0: 4000 Einwohner mehrerer Ortsteile vor. Nach Behördenangaben lässt sich durch die Ausbreitung des Waldbrandes im Hohen Venn ein Übergreifen auf Teile von Monschau nicht vollständig ausschließen. Auch die Einrichtung von Notunterkünften ist geplant.
1: Zehntausende Menschen haben im Berliner Tiergarten die Technoparade Rave the Planet gefeiert. Die als Demonstration gemeldete Veranstaltung stand unter dem Motto Imagine Love. Es war das erste Großereignis nach dem mutmaßlich islamistischen Anschlag beim Christopher Street Day vor 3 Wochen. Die Polizei war mit rund 1500 Beamten im Einsatz. Die Parade begann mit einer Schweigeminute für die Opfer des Anschlags. Polizei und Feuerwehr sprachen von einem störungsarmen Verlauf. Laut einem Polizeisprecher gab es fast 40 vorübergehende Festnahmen. Bei der Leichtathletik-EM in Birmingham hat es heute Abend 3 Medaillen für das deutsche Team gegeben. Die Speerwerfer sorgten sogar für einen Doppelsieg. Aus Birmingham, Jens-Jörg Rieck.
2: Das Beste kommt zum Schluss. Im letzten Versuch hat Speerwerfer Julian Weber noch einmal alles rausgehauen. Sensationelle 90,40 Meter. Damit verdrängte Weber Teamkollegen Nick Thumm auf Rang 2 und krönte sich zum zweiten Mal zum Europameister. Für Thumm ist EM Silber der größte Erfolg seiner noch jungen Karriere. Spektakel bot auch die deutsche 4x100 Meter Staffel. Auch ohne Owen Ansa, den Europameister über die 200 Meter, sprintete das DLV-Quartett zu Silber. Den Sieg sicherten sich die favorisierten Briten. Bronze holte Belgien.
1: Und bei der Schwimm-EM in Paris hat Johannes Liebmann sein 2. Gold geholt und das in Weltrekordzeit. Er siegte über 1500 Meter Freistil. Und in der 2. Fußball-Bundesliga sind im Abendspiel zwischen Kaiserslautern und Karlsruhe keine Tore gefallen. Das waren die Nachrichten. Das Wetter in Deutschland, heute Nacht Wolken und vor allem im Nordosten und im Süden einzelne Schauer, 21 bis 15 Grad. Tagsüber Sonne, Wolken und vor allem im Süden Schauer und Gewitter, 21 bis 24 Grad, im Norden und Osten sonst bis 32 Grad. Und am Montag wechselhaft mit Schauern, im Süden wieder Gewitter, 21 bis 25 und am Dienstag Wolken bis 27 Grad. Es ist 2.03 Uhr.
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4: Achtung, Falschfahrer auf der A4, Kirchheimer Dreieck Richtung Erfurt. Zwischen Eisenach West und Herleshausen kommt Ihnen ein Falschfahrer entgegen. Fahren Sie äußerst rechts und überholen Sie nicht auf der A4, Kirchheimer Dreieck Richtung Erfurt. Zwischen Eisenach West und Herleshausen ist ein Falschfahrer unterwegs. Vorsicht in beiden Richtungen. Eine amtliche Gefahreninformation wegen aktueller Waldbrände in Rheinland-Pfalz, Nordrhein-Westfalen, im Saarland und in Belgien kann es zu Rauch- und Brandgeruch kommen. Es besteht noch keine akute Gefahr. In Monschau, in den Ortsteilen Kalter Herberg und Mützenich, sollten sich die Anwohner jedoch bereits auf eine mögliche Evakuierung vorbereiten. Bitte den Notruf nur bei einem konkret erkennbaren Brand, einer akuten Gefahr oder einem medizinischen Notfall anrufen. Und der weitere Blick jetzt auf die Straßen, die A1 Lübeck Richtung Fehmarn ist zwischen Neustadt-Pelzerhaken und Lensahn in beiden Richtungen wegen eines Polizeieinsatzes gesperrt. Nochmal A1 Bremen, diesmal Richtung Osnabrück, zwischen Bramsche und Osnabrück-Nord, Sperrung nach einem Unfall. Die A57 Köln Richtung Krefeld ist zwischen Kreuz Meerbusch und Krefeld Zentrum wegen Bauarbeiten bis Montag früh gesperrt. Dann die A61 Mönchengladbach Richtung Venlo zwischen Kreuz Mönchengladbach und Mackenstein in beiden Richtungen wegen Brückenarbeiten gesperrt und das bis Dienstag 5 Uhr. Die A448 Bochum-West Richtung Dortmund-Witten ist zwischen Dreieck Bochum-West und Bochum-Süd wegen Bauarbeiten bis Montag früh gesperrt. Und noch eine Falschfahrermeldung ganz aktuell für die A43 Recklinghausen Richtung Münster. Zwischen Rastplatz Brinkfortsheide und Dülmen kommt Ihnen ein Falschfahrer entgegen. Fahren Sie äußerst rechts und überholen Sie nicht auf der A43 Recklinghausen Richtung Münster. Zwischen Rastplatz Brinkfortsheide und Dülmen, dort ist ein Falschfahrer unterwegs. Vorsicht hier bitte in beiden Richtungen. Ansonsten gute und sichere Fahrt durch diese Nacht.
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4: aus Hamburg, aus den Studios von NDR Info und habe jetzt mit Philipp Kaber bis 6 Uhr noch mit Hintergründen, Analysen, Reportagen und vertiefenden Gesprächen allem, was aktuell wichtig ist. Für die radikal-islamistischen Taliban war gestern ein Freudentag. Mit einem sogenannten Tag des Sieges feierten sie ihre Machtübernahme vor genau 5 Jahren. Damals war es den Taliban in einer Blitzaktion gelungen, die Hauptstadt Kabul widerstandslos einzunehmen und damit auch das Land wieder unter ihre Kontrolle zu bringen. Die westlichen Staaten, die Afghanistan auf einem Weg in eine Demokratie unterstützen wollten, die waren so überrascht, dass sie ihr Militär fluchtartig abzogen und ihre Botschaften evakuierten. Seitdem hat sich für die Menschen in Afghanistan vieles verschlechtert. Auch wurden Millionen Geflüchtete von Pakistan und Iran nach Afghanistan abgeschoben. Und die fragile Wirtschaft ist kurz vor dem Zusammenbruch. Westliche Staaten investieren nicht, China allerdings ist wirtschaftlich in dem Land bereits aktiv. Lena Bodewein.
5: Die Straßen sind gesäumt von Taliban-Fahnen, das islamische Glaubensbekenntnis auf weißem Grund. Autokorsos, an jeder Ecke bewaffnete Wachen. 5 Jahre nach ihrer Rückkehr an die Macht demonstrieren die Taliban in Kabul ihre Stärke. Gefeiert wird der sogenannte Tag des Sieges. Vor der ehemaligen US-Botschaft bieten Straßenhändler Taliban-Fahnen an, während sich Regimevertreter und Diplomaten aus einigen wenigen Ländern zur zentralen Veranstaltung versammeln. Minister um Minister preisen die Verdienste der Taliban, die Einheit, die Sicherheit, die guten Aussichten.
6: Etwa 5 bis 6 Millionen Migranten kehren in diese Heimat zurück und lassen sich dort nieder. Das ist ein gutes Zeichen dafür, dass uns großartige Jahre bevorstehen.
5: So der Außenminister Amir Khan Muttaqi. Viele der Rückkehrer kommen nicht freiwillig. Pakistan etwa schickt viele von ihnen zurück. Auf manche wird Druck ausgeübt, freiwillig zurückzukehren, oder sie werden abgeschoben. Für einige der Rückkehrer ist dieses Land komplett unbekannt, wie für Taj Mohammad.
6: Wir waren etwa 55 Jahre lang in Pakistan. Mein Vater ist dorthin gegangen, ich bin dort geboren und auch meine Kinder. Wir sind 2 Brüder hier, die übrigen Familienmitglieder sind noch in Pakistan, werden aber später nachkommen.
5: Sie fühlten sich in Pakistan nicht mehr sicher und lebten in ständiger Furcht, festgenommen und abgeschoben zu werden. Hier leben sie in dicht gedrängten Flüchtlingslagern und hoffen auf Hilfe von der internationalen Gemeinschaft.
6: Die einzige Hilfe, die wir wollen, ist ein Dach über dem Kopf. Arbeit werden wir schon irgendwie finden.
5: Das Ausmaß der Rückkehr übt enormen Druck auf die Gemeinden aus. Jacqueline Dolsky von der Welthungerhilfe nennt es eine der weltweit größten wiederkehrenden Vertreibungskrisen. Die Gemeinschaften erleben derzeit ein rasantes Bevölkerungswachstum. Das übt einen gewaltigen Druck auf eine Wirtschaft und auf öffentliche Systeme aus, die ohnehin schon unter Schwierigkeiten litten. Und da ist noch die Frage, wie sicher ist Afghanistan unter der Herrschaft der Taliban? Sie preisen die Sicherheit, ohne Kämpfe, mit strengen bewaffneten Bewachern. Doch das Ausbleiben größerer Konflikte bedeutet nicht zwangsläufig, dass sich die Menschen sicher fühlen.
7: While large-scale conflict has subsided, this does not by any means equate to safety.
5: Dass Afghanen weiterhin ihre gesamten Ersparnisse aufbrauchen und ihr Leben riskieren, um internationale Grenzen zu überqueren, ist ein deutlicher Beleg dafür. Restriktive Migrationspolitiken stoppen die irreguläre Migration nicht. Sie erhöhen lediglich die Gefahren und das Ausmaß der Ausbeutung für diejenigen, die für sich keine andere Möglichkeit sehen. Und von denen gibt es nach wie vor zu viele.
4: Ein Bericht von Lena Bodewein. 3,7 Millionen Kinder unter 5 Jahren sind in Afghanistan von akuter Mangelernährung betroffen, geschätzt jedes 6. Kind in dem Land. Shagufa Abdul kommt ursprünglich aus Afghanistan. Es ist in Stuttgart aufgewachsen und arbeitet jetzt für Save the Children, um die Lage der Kinder in Afghanistan zu verbessern. Mein WDR-Kollege Andreas Bursche hat sie direkt in Kabul erreicht und zunächst gebeten, die aktuelle Lage zu beschreiben.
8: Es kommen so viele Krisen aufeinander hinzu. Armut, Hunger, fehlende Arbeit, schwache Wirtschaft. Dann haben wir noch Naturkatastrophen. Und dann haben wir auch noch die ganzen Afghanen und Afghaninnen, die aus den Nachbarländern zurückkommen, in Gemeinden, die so oder so schon stark unter Druck stehen. Und das kommt natürlich dann alles bei den Kindern an. Wenn ein Kind dann keine gesunde Nahrung bekommt, dann wird es langzeitig krank sein. Mhm. Und dann ist es ganz einfach, wieder in die Unterernährung runterzurutschen. Und wenn es dann da weiter reinrutscht, dann wird es wahrscheinlich zu schwach sein, kann nicht mehr in die Schule gehen. Wenn es nicht mehr in die Schule gehen kann, dann muss es wahrscheinlich rausgehen und arbeiten, um die Familie zur Unterstützung und Einkommen beizutragen. Das ist wirklich so ein Teufelskreis, vor allem für Kinder. Und es ist so schwer für Familien, aus so einem Kreis rauszubrechen. Und genau deswegen arbeiten wir bei Save the Children auch ganz eng mit ihnen zusammen und unterstützen Kinder und Familien. Ja. Mit Gesundheitsprogrammen und Ernährungsprogrammen und Bildung und sauberem Wasser, um einfach ihnen zu helfen, aus diesem Kreis rauszukommen.
9: Wie schwierig ist es, in dieser Situation zu helfen, da kommen wir gleich noch zu. Und das ist ganz toll, dass Sie und andere Hilfsorganisationen das machen. Aber wenn wir nochmal einen Schritt zurückgehen, die Taliban wären ja eigentlich in der Verantwortung als Machthaber die letzten 5 Jahre. Was machen die denn eigentlich?
8: Ja, das Problem ist, dass die Taliban unterstützen uns nicht. Wir arbeiten mit Regierungen, wir arbeiten mit den Behörden wirklich eng zusammen, um sicherzustellen, dass diese Hilfe, die wir anbieten, auch wirklich sicher bei den Kindern und Familien ankommt. Wir bleiben immer mit Behörden in Verbindung, um sicherzustellen, dass wir Genehmigungen haben oder wenig Bewegungsfreiheit haben, dass unsere Teams wirklich die Weiterführung von Gesundheits- und Ernährungsprogrammen auch weiterführen können. Ohne diese Zusammenarbeit könnten viele unserer Programme gar nicht stattfinden. Deswegen ist es für uns auch so wichtig, dass wir diese Zusammenarbeit, wo sie notwendig ist, zusammenarbeiten, damit wir die Kinder erreichen können am Ende des Tages.
9: Jetzt hatten Sie es ja gerade schon angesprochen, dass die Finanzierung der humanitären Hilfe für Afghanistan enorm gesunken ist, um mehr als 2/3 seit der Machtübernahme der Taliban. Also statt 1,5 Milliarden sind es knapp nur noch 500 Millionen für Hilfe fürs Land. Eben auch wegen der radikal-islamischen Taliban. Man befürchtet eben unter anderem, dass die Hilfsgelder und Güter nicht da ankommen, wo sie sollen. Wie schwer ist es in dieser Situation, auch mit immer weniger Geld überhaupt organisieren zu können, dass Hilfe stattfindet?
8: Für uns ist es natürlich konkret, was bedeutet es für uns in Save the Children? Wir müssen wirklich entscheiden, welche Kliniken wir weiter unterstützen, wie oft wir zum Beispiel mobile Gesundheitsteams in bergige oder abgelegene Orte hinschicken können. Wenn wir jetzt das verlieren, was wir so lange aufgebaut haben, dann steht wirklich immer die Frage, wer am Ende leidet dann unter diesen ganzen Entscheidungen? Am Ende des Tages ist es dann die Mutter, die mit dem kranken Kind zu einem Krankenhaus läuft und vor dem Krankenhaus ist und das Krankenhaus ist geschlossen. Am Ende ist es das Kind, das vor der Schule steht und nicht weiterlernen kann, weil es einfach keine Hilfskräfte gibt. Und das sind dann wirklich Sachen, wo wir sagen, die Hilfsverkürzungen, die treffen immer nur auf die Kinder, die treffen immer nur auf die Mütter, auf Familien. Ja, das ist dann... für manche Kinder würden so eine Situation einfach die Hilfe nicht mehr erreicht werden sonst.
9: Verstehen Sie denn die Argumentation der westlichen Nationen zu sagen, wir stellen große Teile der Zahlungen ein, weil wir eben Sorge haben, dass es bei den Taliban am Ende landet? Oder halten Sie das für Quatsch?
8: Internationale humanitäre Organisationen, die hier im Land arbeiten, die haben schon sehr starke Systeme aufgebaut, zum Beispiel hier bei Save the Children. Wir unterstützen Familien und Kinder direkt mit Kliniken, mit Ernährungsprogrammen, mit Bildung, mit Bargeldhilfe. Wir haben Systeme, wir haben Monitoring. Das ist nicht so, dass man einfach mal sagen kann, ja, das Geld geht an die Taliban. Okay. Das geht nicht an die Taliban. Wir haben so viele Mitarbeiter, die hier arbeiten, wir haben Strukturen. Deshalb müssen wir auch immer sehr genau kontrollieren, wie die Hilfe eingesetzt wird. Aber wir dürfen am Ende des Tages natürlich nicht sagen, ja, wir dürfen die Kinder eben nicht dafür bezahlen, wie die Politiker Entscheidungen treffen.
9: Ich mache mal so einen Strich drunter. Also ich habe verstanden, mit Mangelwirtschaft, die Sie im Moment vorfinden, müssen Sie versuchen, Mangelernährung und auch Mangel an Bildung zu bekämpfen. Wenn Sie auf Ihre Heimat schauen, in dieser Lage, fühlen Sie sich vom Rest der Welt, von der westlichen Welt im Stich gelassen?
8: Ja, die Wirtschaftslage für viele Familien ist sehr hart. Viele Familien müssen teilweise wirklich Entscheidungen treffen, was sie bezahlen können und was sie nicht bezahlen können. Dann werden zum Beispiel Schulden gemacht und Medikamente aufgeschoben oder Dinge verkauft, die man eigentlich braucht. Und bei uns ist es halt wirklich das wichtig, dass Familien nicht nur kurzfristig zu unterstützen, sondern auch Familien langfristig zu unterstützen, damit sie auch ihre Kinder unterstützen können und Stabilität aufbauen können.
4: Sankt

0: Stefan Haase fasst den Stand der Dinge zusammen.
1: Es ist vor allem dem Einsatz der rund 1400 Einsatzkräfte und der vielen freiwilligen Helfer zu verdanken, dass der zuständige Dürener Landrat Ralf Nolten sagen kann:
2: Wir haben eine ruhige Lage, wir können an den verschiedensten Einsatzstellen die einzelnen Brände bekämpfen, sodass also die Situation, die wir uns gestern Abend erhofft haben, auch jetzt eingetreten ist.
1: Heißt, der Brand in Hürtgenwald ist weitestgehend unter Kontrolle. Die Chancen, dass jeder der rund 2000 Evakuierten aus dem Ortsteil Gai bald wieder in sein unversehrtes Zuhause zurückkehren kann, stehen gut. Das gilt auch für die tierischen Mitbewohner.
3: Wir haben jetzt im Nachgang auch noch die Tiere ihren Besitzern wieder übergeben. Auch das muss ja koordiniert, aber das läuft alles im Hintergrund und läuft sehr gut,
1: sagt der Hürtgenwalder Bürgermeister Stefan Kranen. Doch auch wenn sich die Situation hier zu entspannen scheint, hat sich NRW-Ministerpräsident Hendrik Wüst heute selbst ein Bild von der Lage gemacht.
4: Bisher ist kein Haus verloren gegangen. Noch schlimmer wäre natürlich, wenn Menschen zu Schaden gekommen wären. Auch das ist verhindert worden. Ganz, ganz großer Dank dafür. Das geht nur, wenn ganz, ganz viele Menschen mit einem großen Herz große Taten vollbringen. Das ist typisch für unser Land, diese Art von Solidarität und Nächstenliebe dann eben auch in praktisches Tun umzusetzen. Und das passiert hier.
1: Rüber auf die andere Seite der deutsch-belgischen Grenze. Im Hohenfenn kämpfen mehr als 200 Einsatzkräfte gegen den Brand im Hochmoor. Dieser Brand ist anscheinend deutlich komplizierter zu löschen, weshalb Landrat Ralf Nolten mit Blick darauf erstmal tief Luft holen muss.
5: Ich wünsche den Kollegen da alles, alles Gute. Und ich bin froh, dass wir nicht die Strukturen haben, die da haben. Weil Fenn heißt Hochmoor, Niedermoor. Und ein Moor abzulöschen, ist eine ganz andere Herausforderung als das, was wir hören. Und da wünsche ich den Kollegen wirklich alles, alles, alles Gute.
1: Der Brandgeruch von dort ist sogar bei der Reit-WM zu riechen, die gerade in Aachen stattfindet. Um die Besucher zu beruhigen, hat der Stadionsprecher deshalb auf Deutsch und auch auf Englisch durchgesagt, dass keine Gefahr bestehe. Im Hohenfenn sind inzwischen laut belgischen Behörden auch Einsatzkräfte aus Deutschland eingetroffen, um mitzuhelfen, den Brand unter Kontrolle zu bekommen. Und ähnlich wie in Hürtgenwald packen auch hier die Bauern mit an. Sie beladen ihre Traktoren mit Gülle und Wasserfässern, um so viel Löschmittel wie möglich zu den Brandherden zu bekommen.
0: Der Bericht von Stefan Haase. Und am späten Abend, wie gesagt, kam noch die Meldung, dass die Bewohner des evakuierten Ortsteils Hürtgenwald-Gai in ihre Häuser zurückkehren konnten. Waldbrände, Dürre, auch niedrige Flusspegel, die Folgen der Erderhitzung sind momentan sichtbar und spürbar. Manche Menschen beschäftigt das besonders stark, andere hingegen sehen darin kein größeres Problem für sich selbst. Psychologen der Universität Jena wollen herausfinden, für wie viel Stress das Thema Klimawandel bei Kindern und Jugendlichen sorgt. Juliane Neubauer war bei einem Experiment dabei.
6: Du kannst dich schon mal so hinsetzen, dass du es gut sehen kannst. Und ich muss einmal den PC hier wieder zum Leben erwecken.
7: Wissenschaftlerin Nora Spürkel startet eine Präsentation von Naturbildern auf einem Bürobildschirm. Davor sitzt die 13-jährige Julia Sohr. Sie sieht das Meer, den Himmel, Wälder, Berge. Spürkel zeigt ihr anschließend ein Video, in dem die Folgen des Klimawandels deutlich werden. Danach werden Julias Stresshormone gemessen und das Gesehene besprochen. Die Wissenschaftlerin will herausfinden, was die Psyche jenseits von Traumata, sozialen oder genetischen Prägungen belasten kann.
6: Also soziale Situationen, das verstehen wir. Und was wir noch nicht so genau verstehen, ist diese ganzen globalen Themen, Klimakrise, Krieg, Wirtschaftsprobleme, ob das sozusagen dazu beiträgt, sie zu stressen und vielleicht auch zur Entwicklung von psychischen Erkrankungen letztlich beitragen könnte.
7: Die psychischen Folgen von Umweltzerstörungen für den Menschen sind bisher kaum erforscht, gibt Spürkel zu bedenken. Julia ist eine von 50 Jugendlichen, die sich an der Studie beteiligen. Noch sei Klimaangst in der Psychotherapie keine offizielle Diagnose und doch spiele sie eine immer größere Rolle, weiß Psychotherapeutin Nadine Berger. Sie arbeitet unter anderem für die klimaengagierte Vereinigung Psychologists for Future.
8: Wenn wir das in das therapeutische Gespräch einbringen, als Frage, ob das sozusagen eine Rolle spielt, dann wird immer mehr, gibt es eine Reaktion, dass die Menschen erleichtert sind, dass wir es ansprechen. Da gibt es manchmal sehr, sehr heftige emotionale Reaktionen, also tatsächlich eher der Erleichterung, dass es jemand anspricht und dass es da sein darf.
7: US-amerikanische Studien zeigen, dass die Sorge um das Weltklima bei den jüngeren Jahrgängen deutlich größer ist als bei älteren Menschen. Auch die 13-jährige Julia scheint Unbehagen zu spüren, wenn sie über die Klimakrise nachdenkt.
9: Ich habe natürlich schon Angst vor dieser Veränderung, weil das Video hat ja auch gezeigt, wie wenig Gradveränderungen so viel auslösen können. Und das finde ich einfach krass.

0: krass und unvorstellbar und natürlich habe ich da auch ein bisschen Angst. Aber ich glaube, das geht jedem so eigentlich. Wenn man da mal wirklich drüber nachdenkt, dann merkt man nämlich eigentlich auch, wie relativ ernst es jetzt schon ist.
1: Mehr als 80% der Deutschen sehen den Klimawandel als ernstes oder sehr ernstes Problem. Nora Spürkel vom Forschungsinstitut in Jena appelliert an die Politik, bei diesen Fragen die jüngere Generation mehr in den Fokus zu nehmen.
2: Aus der Sicht wäre es total hilfreich, wenn Politik einfach stärker auch einbezieht, was brauchen eigentlich Kinder und Jugendliche, was dieses Thema angeht, auch was andere Themen angeht. Wie kann Politik stärker so gestaltet werden, dass es für die Kinder und Jugendlichen passt und dass sie auch merken, dass sie mitgedacht werden.
1: Wie sich Klimastress genau auf die psychische Gesundheit auswirkt, will Wissenschaftlerin Nora Spürkel im Laufe ihrer Studie immer besser verstehen. Sie betreibe Grundlagenforschung, um künftig Klimaangst therapieren zu können.
3: 2.22 Uhr ist es. 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Ausgediente, rostige Fahrräder, Bauschutt und vergammelte Bretter oder tütenweise Hausmüll. Immer öfter sieht man Abfall in der Landschaft. In Stuttgart sind seit Juni sogenannte Müll-Sheriffs unterwegs. Sie sind vom Abfallwirtschaftsbetrieb und versuchen, denjenigen auf die Spur zu kommen, die ihren Müll so illegal entsorgt haben. 4 Müll-Sheriffs sind aktuell in Stuttgart im Einsatz. Bald sollen es doppelt so viele sein. Yassin Salem war mit auf Streife.
4: Sebastian Konzala und sein Kollege Daniel Kovacci sind die ersten Müll-Sheriffs in Stuttgart. Für sie geht es jetzt auf Streife. Hoffen sie, etwas zu finden?
5: Schwer zu sagen, wirklich schwer zu sagen. Eigentlich wollen wir nichts finden an Verursachen, weil manche Leute tun mir leid, die da kein Geld haben für sowas und deswegen vielleicht das machen. Aber ist nicht Sinn der Sache. Wir haben so viele Höfe, wo wir das abgeben können, auch umsonst. Die Allgemeinheit bezahlt halt dafür und das soll nicht sein.
4: Konzala und sein Kollege sind am ersten Einsatzort angekommen. Ein Bürger hatte ihnen den Tipp gegeben, ein großer Haufen Müll liegt auf dem Hof eines Hochhauses. Alte Kartons, morsche Holzbänke, ein Stuhl. Kein schöner Anblick. Die beiden Sheriffs begeben sich auf Spurensuche.
5: Scheint nur Sperrmüll zu sein, normaler Müll. Holz. Wir gucken, ob wir was finden hier, Adressen, irgendwelche Hinweise, wer das hingeschmissen hat. Und dann gehen wir mal den Hinweisen mal nach und dann klingeln wir mal.
4: Konzala und Kovacci klingeln beim Hausmeister. Doch die Suche verläuft im Sand. Hinweise auf die Schmutzfinken gibt es keine. Deswegen wird der Müll nun auf Kosten der Stadt entsorgt.
6: Okay, ich hätte da was für euch, das ihr abholen sollt und müsst und könnt. Genau, und dann am besten, wie gesagt, heute oder morgen dann spätestens abholen. Sonst wird es ja noch mehr. Aber ich schick's dir dann nochmal. Das ist ohne Verursacher. Wir haben jetzt auch geklingelt gehabt, aber es weiß kein Mensch was.
4: Illegale Müllhaufen gibt es in Stuttgart genug. Am nächsten Tatort angekommen, wartet besonders viel Papiermüll. Ob die beiden hier mehr Glück haben?
5: Dann gucken wir mal, ob wir was finden.
6: Oh je.
5: Hier ist eine Adresse. Hier ist eine Adresse. Sind immer die gleichen, glaube ich.
4: Durch die Adresse kann der Täter eindeutig ermittelt werden. Und ihm wird die Entsorgung jetzt in Rechnung gestellt. Das macht in diesem Fall 200 Euro plus die Strafe vom Amt für Umwelt. Es geht aber auch deutlich teurer. 2.500 Euro war bis jetzt die höchste Rechnung der Sheriffs. Für die beiden geht ihre Schicht nun zu Ende. Oft werden sie bei ihrer Arbeit angesprochen. Das positive Feedback der Bevölkerung motiviert sie.
6: Das auf jeden Fall, klar. Weil man sieht dann auch dadurch, dass die Leute uns auch sehen und das auch gut finden.
5: Also sie finden eigentlich gut, dass jetzt die Entsorgungsüberwachung den Sachen auf der Spur geht. Weil davor hat es keinen gekümmert, sagen die meisten. Das ist eine Bestätigung eigentlich für uns.
4: Seit Juni haben die Sheriffs schon 350 Fälle bearbeitet. Sie hoffen, dass durch ihre Präsenz die Verschmutzung auf Dauer abnimmt.
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8: Mit Finn Hornberg. In Paris bei der Schwimm-EM erlebten die Zuschauerinnen und Zuschauer gestern Abend Historisches.
9: Der Deutsche Johannes Liebmann stellte einen neuen Weltrekord über die 1500 Meter Freistil auf und sicherte sich die Goldmedaille. Und das mit 19 Jahren. Lars Becker mit den Eindrücken aus Paris.
10: Dieser Johannes Liebmann ist einfach unglaublich. Über 800 Meter Freistil hatte der 19-jährige Magdeburger bereits EM-Gold geholt und dabei seinen eigenen Europarekord unterboten. Jetzt setzte er noch einen drauf, gewann auch über 1500 Meter Freistil hoch überlegen Gold und das mit neuem überragendem Weltrekord. Liebmann setzte sich schnell von der Konkurrenz ab, schwamm an der Spitze ein einsames Rennen und war beim Anschlag fast 4 Sekunden schneller als der US-Amerikaner Bobby Fink bei seinem Olympiasieg in Paris. Doppel-Europameister, Europa- und Weltrekordler Johannes Liebmann. Unglaublich. Hinter dem Ungarn Sarkani holte Oliver Klemet Bronze, die erste Beckenmedaille für den Olympiazweiten im Freiwasser. Zum Abschluss des vorletzten Wettkampftags holte die 4x200 Meter Freistil-Mixstaffel mit Lukas Mertens, Jano Beschnitt, Linda Roth und Schlussschwimmerin Maya Tobin mit deutschem Rekord hinter Großbritannien Silber. Tobin setzte sich auf der letzten Bahn von Russland und Litauen ab. Melvin Imudo kam im 50 Meter Brustsprint auf Platz 6.
9: Deutschland liegt im Medaillenspiegel nun auf Platz 4. Von der 1EM gehen wir zur anderen nach Birmingham, zur Leichtathletik. Einen durchwachsenen Tag erlebte das deutsche Leichtathletikteam, aber ein Erfolg sticht heraus. In einem spannenden Speerwurffinale schleuderte Julian Weber den Speer am weitesten. 90,4 Meter standen am Ende auf der Anzeigetafel. Bis zum letzten Wurf war es aber alles andere als ein perfekter Wettkampf für den Deutschen.
11: Da war so viel Frust, teilweise auch Wut und so viel war in diesem Wurf drin und ich habe das alles rausgelassen und ich bin einfach so froh, dass das so gut geklappt hat. Achillessehne hat wehgetan, Rücken hat ein bisschen wehgetan, es hat alles wehgetan. Aber im letzten Versuch habe ich es einfach geschafft und es war einfach nur geil.
9: Direkt hinter Weber reihte sich überraschend sein Teamkollege Nick Tumm ein. Silber mit persönlicher Bestleistung. Eine weitere Medaille sicherte sich die deutsche Sprintstaffel bei der EM. Die Männer holten Silber im 4x100-Meter-Sprint auch ohne Europameister Owen Ansah. Medaillen gab es auch für die deutschen Turnerinnen bei der EM der rhythmischen Sportgymnastik in Zagreb. Helen Kevrich krönte sich erstmals zur Europameisterin am Stufenbarren, aber das war nicht die einzige Medaille aus deutscher Sicht. Patrick Stricker mit der Übersicht.
12: Helen Kevrich feierte ein glanzvolles Comeback auf der internationalen Turnbühne. Rund 15 Monate nach ihrer schweren Knieverletzung gewann die Stuttgarterin Gold am Stufenbarren. Ihr erster internationaler Titel, aber ein absolut verdienter. Die 18-Jährige, wie schon bei den deutschen Meisterschaften, auch in Zagreb in Topform und gehört wieder zur Weltspitze. Eine starke Leistung zeigte auch Carina Schönmeier am Sprung. Die Titelverteidigerin aus Bremen musste sich an ihrem Paradegerät diesmal aber mit Silber zufrieden geben. Glücklich war auch Pauline Schäfer-Betz über ihr Ergebnis am Schwebebalken. Die Chemnitzerin, nach einer Hüft-OP doch noch rechtzeitig fit geworden, wurde am Ende Vierte und komplettierte damit das gute Ergebnis der DTB-Riege bei diesen Gerätefinals.
9: Zum Abschluss der EM treten die Turnerinnen dann noch im Teamfinale an. Die Frauen des FC Bayern München haben den ersten Titel der Saison gewonnen und sind Supercup-Siegerinnen. Die Münchnerinnen setzten sich 3:0 gegen den VfL Wolfsburg durch. Mittelfeldstrategin Linda Dahlmann vom FC Bayern will den Erfolg aber auch nicht so hoch hängen.
13: Also ist schon schön und ist auch ein sehr, sehr guter Gegner. Wie gesagt, Wolfsburg ist die Mannschaft, auf die wir uns national messen wollen. Von daher natürlich nehmen wir den Sieg sehr, sehr gerne mit, sind auch stolz drauf. Aber wie gesagt, wir wissen, dass nächste Woche genauso eine schwere Aufgabe auf uns wartet in Berlin. Und für uns ist es wirklich ein Vorbereitungsspiel jetzt auf nächste Woche.
9: Da spielen die Münchnerinnen beim Bundesliga-Auftakt gegen Union Berlin.
3: Und das war der Sport mit Finn Hornberg.

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1: Um 2.30 Uhr mit Milat Kupay. Der Waldbrand im Hohen Venn in Belgien hat sich in den letzten Stunden rasend schnell ausgebreitet. Medien sprechen vom größten Brand in der Geschichte Belgiens. Die Flammen lodern auf einer Fläche von fast 3000 Hektar. Der Brand liegt direkt an der deutschen Grenze. Die Flammen bedrohen auch Ortschaften in der Stadt Monschau in Nordrhein-Westfalen. Bewohner wurden aufgefordert, sich auf eine mögliche Evakuierung vorzubereiten und bei Bekannten oder Verwandten unterzukommen. Auf belgischer Seite sind bereits Ortschaften evakuiert worden. Gute Nachrichten gibt es dagegen vom Waldbrand im Hürtgenwald zwischen Bonn und Aachen. Dort hat sich die Situation etwas entspannt. 2000 Bewohner der Ortschaft Gai dürfen in ihre Häuser zurück. Aus Hürtgenwald Katja Stefan.
2: Der Kreis Düren hat in Absprache mit den Einsatzkräften entschieden, dass die Bewohner ab sofort in ihre Häuser zurückkehren dürfen. Es gibt allerdings eine Einschränkung. Menschen aus Krankenhäusern, Alten- und Pflegeheimen können erst am Sonntag zurückkehren. Für sie wird ein Transport organisiert. Am Freitagmorgen hatten die rund 2000 Bewohner ihre Häuser verlassen müssen, weil das Feuer die Ortschaft Gai bedrohte. In Düren hatte der Kreis eine Notunterkunft eingerichtet. Der Großteil der Menschen war allerdings bei Verwandten und Freunden untergekommen.
1: Auf der US-Inselgruppe Hawaii sorgen erste Ausläufer eines Tropensturms für Überschwemmungen, Stromausfälle und Straßensperren. Der Sturm ist mittlerweile zu einem Hurricane hochgestuft worden. Das Zentrum dürfte im Laufe des Tages die Inselgruppe erreichen. Aber schon jetzt stürzten Bäume und Stromleitungen um und es gab Erdrutsche. Tausende Menschen auf Hawaii haben keinen Strom. Viele Flüge wurden gestrichen. Beim internationalen Filmfestival Locarno in der Schweiz sind die Hauptpreise verliehen worden. Der Goldene Leopard für den besten Film geht nach Rumänien. Aus Locarno Thomas Wagner.
3: Der Film Noe Locultaua Ici, gedreht in der westrumänischen Stadt Reșița, der Heimat des preisgekrönten Regisseurs Florin Șaban, handelt von der schwierigen Beziehung eines Mannes zu seinem Adoptivsohn. Die beiden entfremden sich voneinander. Die zweitwichtigste Auszeichnung, den Spezialpreis der Jury, ging an die brasilianisch-deutsche Gemeinschaftsproduktion The Riverbank, das Flussufer. Auch die aus Berlin stammende Regisseurin und Drehbuchautorin Marleen Wallin, die an der Filmakademie Baden-Württemberg studiert hat, darf sich freuen. Ihr erster Spielfilm Paradeisa erhielt einen Sonderpreis für Kinderfilme.
1: Und das Wetter in Deutschland, tagsüber Sonne, Wolken und vor allem im Süden Schauer und Gewitter, 21 bis 24 Grad im Norden und Osten, sonst 26 bis 32 Grad. Am Montag wechselhaft mit Schauern, im Süden wieder Gewitter, 21 bis 25 Grad und am Dienstag Wolken, vor allem im Norden Regen, im Süden recht sonnig bei 18 bis 27 Grad. Das waren die Nachrichten.
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4: Doppelte Entwarnung, einmal für die A4 Kirchheimer Dreieck Richtung Erfurt. Kein Falschfahrer mehr zwischen Wommen und Herleshausen. Und Entwarnung auch auf der A43 Münster Richtung Recklinghausen. Kein Falschfahrer mehr zwischen Dülmen und Marl-Sinsen. Wegen aktueller Waldbrände, wir haben es gerade in den Nachrichten gehört, Waldbrände in Rheinland-Pfalz, Nordrhein-Westfalen, im Saarland und Belgien kann es zu Rauch- und Brandgeruch kommen. Es besteht noch keine akute Gefahr. In Monschau, in den Ortsteilen Kalter Herberg und Mützenich sollten sich die Anwohner jedoch bereits auf eine mögliche Evakuierung vorbereiten. Bitte den Notruf nur bei einem konkret erkennbaren Brand, einer akuten Gefahr oder einem medizinischen Notfall anrufen. Die A1 Lübeck Richtung Fehmarn ist zwischen Neustadt-Pelzerhaken und Lensahn in beiden Richtungen wegen eines Polizeieinsatzes gesperrt. Und die A448 Bochum-West Richtung Dortmund-Witten ist zwischen Dreieck Bochum-West und Bochum-Süd wegen Bauarbeiten weiterhin gesperrt. Das war's vom Verkehr. Ihnen eine gute Fahrt.
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4: Mit Philipp Kaver. Die Abschaffung der abschlagsfreien Rente nach 45 Jahren ist das Herzstück der Rentenreform. Hunderttausende nutzen die sogenannte Rente mit 63. Die Bundesregierung will sie abschaffen. Es gibt aber auch Stimmen aus SPD und CDU, die gegen die Abschaffung des vorzeitigen Renteneintritts sind. Das führt zu der Frage, wie stark würden die Rentenbeiträge steigen, wenn die Rente mit 63 bleibt? Darum geht es jetzt im Plus-Minus-Podcast mit Anna Planken und David Alf.
5: Und bevor wir gleich das Rechnen anfangen, erstmal diese Diskussion. Was ist da überhaupt passiert, dass das jetzt so abgeht? Allen war schon lange klar, das mit der Rente, das muss irgendwie mal auf andere Füße gestellt werden. Da muss sich was ändern, sonst funktioniert das einfach irgendwann überhaupt nicht mehr. Aber solche Reformen sind natürlich immer unschön, ne? Alle haben das Gefühl, boah, da wird mir was weggenommen. Und deshalb hat die Bundesregierung das ganz clever gemacht und hat gesagt, na dann lassen wir doch die Experten beraten. Wir sind nicht die Bösen, sondern die Experten haben Vorschläge. Und im Juni gab es dann ein Ergebnis. Die Rentenkommission. Die hat 33 Empfehlungen vorgelegt und die Empfehlung Nummer 6, die hat es in sich gehabt. Die abschlagsfreie Rente, hieß es, für besonders langjährig Versicherte soll weg.
6: Und darüber diskutiert jetzt halb Deutschland. Ich muss gestehen, ich gehöre bislang zur anderen Hälfte. Ich gucke mir das so von der Seitenlinie an und denke so, naja, also hat mich noch nicht so richtig gepackt bislang, weil mein Gefühl immer ist so, naja, ich arbeite halt noch knapp 30 Jahre, bis das für mich so richtig relevant ist. Wer weiß, was dann ist? Kurzum, hat das Thema irgendwas mit mir zu tun?
5: Voll! Gerade weil du ja noch so lange arbeiten musst. Und du möchtest ja auch irgendwie davon ausgehen, dass dieses Rentensystem ja auch für dich noch was übrig hat am Ende. Und da ist es jetzt ganz wichtig, wie es damit weitergeht. Auch eben mit dieser Rente mit 63. Was mich nachdenklich macht, ist die Tatsache, dass tatsächlich fast alle Ökonomen darin das große und teure Problem unseres Rentensystems sehen. Fast alle sagen, wir müssen diese abschlagsfreie Frührente, wie sie heißt, abschaffen. Sagen auch so Leute, die überhaupt nicht im Verdacht stehen, super konservativ zu sein. Wie zum Beispiel Marcel Fratscher vom Deutschen Institut für Wirtschaftsforschung. Er meint, dass das sogar das finanziell wichtigste Element der geplanten Rentenreform ist. Er sagt, ohne dieses Element ist die Rentenreform tot.
6: Aber wenn er sagt, das finanziell wichtigste Element, dann klingt das für mich nach, wenn wir das nicht machen, wenn wir die Rente mit 63 nicht abschaffen, dann wird's teuer. Also auch für mich?
5: Ja. Vielleicht sogar unbezahlbar.
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5: Was kostet es uns, wenn wir an der Rente mit 63 festhalten? Dann starten wir direkt mit Fakt 1. Und der ist schon ein bisschen absurd. Die Zahl, ne, über die wir alle reden. Also diese 63, ja, die stimmt eigentlich gar nicht mehr. Es geht eigentlich eher um 64,5 oder 65.
6: Aha, warum?
5: Ja, diese Rente mit 63 gibt's eigentlich gar nicht mehr.
8: Einmal muss ich hier kurz unterbrechen für eine aktuelle Gefahrenmeldung. Achtung, Falschfahrer auf der B10 Ulm Richtung Stuttgart zwischen Reichenbach-Hochdorf und der Ausfahrt Deizisau B10 kommt Ihnen ein Falschfahrer entgegen. Fahren Sie äußerst rechts und überholen Sie nicht. Das betrifft die Bundesstraße 10 Ulm Richtung Stuttgart zwischen Reichenbach-Hochdorf und der Ausfahrt Deizisau B10. Ist ein Falschfahrer unterwegs. Vorsicht hier in beiden Richtungen. 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
5: Als die eingeführt wurde, ja, da lag die Grenze noch bei 63. Heute liegt sie aber schon bei 64,5 und in ein paar Jahren dann bei 65, weil die Regel ja nur besagt, du darfst 2 Jahre früher raus, früher als das normale Renteneintrittsalter. Das ist ja Schritt für Schritt erhöht worden und wird Schritt für Schritt weiter erhöht bis auf 67. Und wenn das passiert, dann wandert eben auch diese abschlagsfreie Frührente nach hinten und dann sind wir am Ende eben bei 65.
6: Aber eigentlich müssten wir jetzt schon den Namen Rente mit 63 einkassieren.
5: Das ist mir aber zu kompliziert, weil ich weiß, es heißt nämlich ganz fürchterlich, abschlagsfreie Rente für besonders langjährig Versicherte mit 45 Beitragsjahren. Ist das dein Ernst, dass du das lieber sagen willst?
6: Ich wollte gerade überlegen, ob ich da so eine coole Abkürzung mit allen Anfangsbuchstaben hinkriege. Aber nee, ich verstehe schon. Das ist wirklich kompliziert. Habt ihr vielleicht gute Vorschläge? Schreibt uns gern eure Vorschläge an plus-podcast@ard.de.
5: Okay, auch wenn es jetzt nicht ganz richtig ist, wir bleiben jetzt erstmal der Einfachheit halber bei Rente mit 63 und ihr denkt euch einfach in Anführungszeichen dazu, dass das die alte Zahl ist und jetzt ein bisschen nach oben gegangen ist. Okay, wir kommen jetzt zu Fakt 2. Wie viele Menschen nutzen denn diese Regel überhaupt?
6: Boah, ja, aus dem Bauch heraus würde ich ja denken, alle, die können, alle, die, also super viele, oder? Weil, ich meine, wenn man entscheiden kann, früher ohne finanzielle Einbußen in Rente zu gehen, früher nur machen, worauf man Lust hat, ohne frühes Aufstehen, Also ich würde es machen.
5: Ja, machen ganz viele. Das zeigen die Zahlen der deutschen Rentenversicherung. Es ist echt kein Nischending, ne? Jedes Jahr gehen zwischen 250.000 und 280.000 Menschen früher in Rente. Das ist tatsächlich ungefähr jeder Dritte.
6: Und sind es die mit den schweren Jobs, die schon arbeiten seit der Ausbildung mit 16? Sind es die, die es echt verdient haben und die auch einfach nicht mehr länger können?
5: Ja, so war zumindest mal die Idee dahinter, ne? Damals, als die Rente mit 63 eingeführt wurde. Gibt's übrigens erst seit 2014. Damals wollte man genau diese Menschen entlasten, die jahrzehntelang richtig harte Jobs gemacht haben. Die Maurer, die Fliesenleger, Altenpflegerinnen, Berufe, die körperlich und aber auch psychisch oft echt anstrengend sind und an die Substanz gehen.
6: Und jetzt bin ich sehr gespannt, ob aus dieser Idee auch Realität geworden ist.
5: Wenn man sich die Daten anschaut, dann sieht man, es sind eigentlich die anderen. Es sind die Besserverdienenden. Es sind die Gesunden und es sind die Männer.
6: Ah ja, spannend. Habt ihr rausgefunden, woran das liegt?
5: Ja, also wenn man so 45 Beitragsjahre zusammenkriegen will, ne, dann braucht man tatsächlich echt so eine super stabile Erwerbsbiografie, wie es heißt. Ne? Du musst durchgearbeitet haben von der Ausbildung an, wenige Brüche, keine langen Phasen von Arbeitslosigkeit, Schwangerschaft, in Klammern Mutterschaft, ne, auch so, ne, so Kinder kriegen passen da, das passt einfach nicht so gut rein. Bei Geringverdienern, bei Müttern, Menschen mit gesundheitlichen Einschränkungen oder eben auch Lücken so im Lebenslauf, da sieht das einfach oft schnell anders aus. Da kommt man oft gar nicht auf diese 45 Beitragsjahre.
6: Also wenn ich zusammenfasse, viele nutzen die Regel, aber sie hilft nicht automatisch denen, die am dringendsten Entlastung bräuchten.
5: Bingo. Genau so. Und damit sind wir bei Fakt 3. Was kostet das Ganze? Also wenn ich jetzt mit 63 in Rente gehe, dann zahle ich ja ab dem Moment nichts mehr ein. Das kann jeder machen, aber dann muss ich normalerweise auf Geld verzichten.
6: Okay, aber das geht.
5: Ja, also man muss 35 Jahre lang eingezahlt haben. Das ist die Bedingung. Dann kann man in Rente gehen, aber wenn man eben noch keine 45 Beitragsjahre gearbeitet hat, dann muss man mit diesen sogenannten Abschlägen leben. Also wenn ich eher aufhöre zu arbeiten, dann bekomme ich einfach auch weniger Geld.
6: Wenn du es aber geschafft hast, bis 63 deine 45 Arbeitsjahre schon geleistet zu haben, dann kannst du bislang in Rente gehen und die wird nichts abgezogen, richtig?
5: Das stimmt. Und das ist den Experten, sagen sie, zu teuer. Die Deutsche Rentenversicherung schreibt uns, die abschlagsfreie Rente mit 63 verursacht Mehrkosten von 3,5 Milliarden Euro. Und das Geld hat ja auch die Rentenversicherung nicht einfach so rumliegen. Weil die mit allen Zahlungen gar nicht hinkommen, gibt es für die Rentenversicherung Bundeszuschüsse. Das heißt, die Rente mit 63 wird nicht nur über unsere Rentenbeiträge bezahlt, sondern auch über unser Steuergeld. Und wer zahlt die Steuern?
6: Naja, ich, ja. Du, alle, die Geld verdienen. Ja. Aber wenn diese abschlagsfreie Rente wegfällt, dann würde es doch trotzdem was mit meinen Beitragssätzen machen, oder?
5: Ja, schauen wir uns jetzt mal an. Trommelwirbel, Zukunftsszenario.
6: Wow, ich bin gespannt.
5: Das Deutsche Institut für Wirtschaftsforschung hat es im Auftrag der Bertelsmann Stiftung durchgerechnet. Wenn die abschlagsfreie Rente für besonders langjährig Versicherte wegfällt, dann hätte das einen doppelten Effekt. Man müsste nicht mehr den vollen Satz an Rente zahlen und die Leute würden länger einzahlen. Insgesamt hätten wir bis zu 9,5 Milliarden Euro mehr im Topf pro Rentenjahrgang. Tendenz steigend.
6: Und das klingt ja wirklich nach einer Menge Geld.
5: Ja, aber man muss auch ein bisschen aufpassen. Ich habe ja gesagt, bis zu. Wie viel es dann wirklich ist an Geld, was wir da einsparen könnten, das hängt natürlich davon ab, wie die Menschen jetzt reagieren. Also arbeiten sie dann wirklich länger oder gehen sie trotzdem früher und nehmen Abschläge in Kauf?
6: Naja, ich würde vermuten, die meisten bleiben länger im Arbeitsleben, um Abzüge zu vermeiden, oder?
5: Ja, die Studie sagt, die, die gesundheitlich fit sind, für die ist das realistisch, dass sie länger arbeiten. Andere würden aber wahrscheinlich trotzdem früher gehen und dann eben Abschläge hinnehmen müssen.
6: Und das wären dann aber genau die Menschen mit gesundheitlicher Belastung oder unsicheren Jobs, ne?
5: Wahrscheinlich genau die. Und deshalb sagt die Studie auch, für diejenigen, die gesundheitlich einfach nicht mehr können, für die braucht es eine Härtefallregelung. Aber es gibt noch eine andere Gruppe. Menschen, die privat oder betrieblich gut vorgesorgt haben, die könnten sich diese Abschläge leisten und dann trotzdem früher aussteigen.
6: Ah ja, das ist dann die Luxusvariante, ne?
5: Und wie man das hinkriegt, das fragen wir später einen Experten.
6: Okay, aber wenn wir jetzt mal bei der Rente mit 63 bleiben. Du sagst, wenn wir die abschaffen, dann können wir bis zu 9,5 Milliarden Euro sparen. Aber was heißt das jetzt genau für meinen Rentenbeitrag?
5: Normalerweise, wenn wir die Rente mit 63 so beibehalten würden, dann würde dein Rentenbeitrag in den nächsten Jahren echt deutlich steigen. Experten sagen mehrere Prozentpunkte. Wenn wir die Rente mit 63 aber abschaffen, dann könnte der Beitragssatz sogar fast stabil gleich bleiben. Davon geht zumindest das Forschungsinstitut Prognos aus.
6: Können wir das mal an einem Beispiel durchrechnen?
5: Ja, also es gibt ja diesen Median, dieses Mediangehalt, ne? Also das mittlere Einkommen in Deutschland. Das liegt bei 4.505,50 Euro brutto im Monat. Also ungefähr 4.500 Euro. Wenn die Rente bei 63 bleibt, dann läge der Rentenbeitrag insgesamt bei 901 Euro.
6: Und wenn sie abgeschafft wird?
5: Dann könnte der Beitrag um 22 Euro sinken. Arbeitgeber und Arbeitnehmer, die teilen sich die Summe ja. Also für dich als Arbeitnehmer heißt das 11 Euro weniger Beitrag im Monat, wenn die Rente mit 63 abgeschafft wird.
6: Okay, ich will mich jetzt nicht beklagen über jeden Euro, den ich dann mehr habe, aber 11 Euro klingt jetzt gar nicht so super viel.
5: Ja, weil die Rechnung geht ein bisschen anders. Ne? 11 Euro entweder mehr haben oder die Gegenvariante, du müsstest einfach deutlich mehr bezahlen als jetzt.
6: Stimmt.
5: Also sparen statt mehr ausgeben.
6: Ja, und ich habe ja auch gelernt, Kleinvieh macht auch Mist. Ne? Vor allem beim Sparen und Geldanlegen.
5: Ja, da haben wir echt viele Folgen schon zu gemacht.
6: Das stimmt. Mal und wenn wir jetzt schon beim Thema sind, da werde ich ja nicht drum rumkommen. Ganz egal, wie unser Rentensystem in 30 Jahren aussieht, ich sollte mir so oder so Gedanken darüber machen, wie ich unabhängiger werde. Und dann kann ich ja bei der Gelegenheit auch gleich mal überlegen, was bräuchte es denn, was kann ich tun, damit ich auch weiterhin in Rente gehen kann, wann ich will, ohne finanzielle Nachteile. Und zwar auch dann, wenn die Rente mit 63 abgeschafft wurde.
5: Ja, das ist sowieso die beste Frage. Denn ich bin voll bei dir. Jeder, der hat ja Lust, in Rente zu gehen, ne, wann immer er will. Und will auch gerne eher als 67 in Rente gehen. Und wenn es die Gesellschaft allgemein nicht zahlt, vielleicht kann man sich das selber zusammensparen. Wie funktioniert das? Damit man diese Abschläge, die man dann hinnehmen muss, nicht so schmerzhaft spürt, ne, damit das nicht mehr so wehtut. Also, wie baue ich mir eine eigene Rente mit 63 oder von mir aus auch mit 65? Das fragen wir jetzt unseren Gast, Hartmut Walz. Er ist Professor an der Hochschule Ludwigshafen. Er ist Verhaltensökonom und spezialisiert auf Finanzen und hat einen eigenen Finanzblog. Hallo.
9: Ja, schönen guten Tag. Ich freue mich, dass ich bei Ihnen mitreden darf und mitdenken darf.
5: Und Sie haben ja den David gehört, ne? Der möchte trotzdem mit 63 in Rente gehen, ohne finanzielle Einbußen erleben zu müssen. Wie viel muss er denn da so ansparen, um das zu schaffen?
9: Das lässt sich leicht errechnen, aber jetzt im Radio ohne Excel-Tabellen zeigen zu können, eben nicht zu schnell zeigen. Aber es ist überraschend wenig, denn er müsste ja nur diese Lücke überbrücken. Und ich habe mitbekommen, dass David eben noch in seinen besten Jahren ist. Und insofern hat er ja viel Zeit. Und wenn man das Geld dann einigermaßen gut anlegt, dann ist es mit überschaubaren Beträgen zu machen. Sehr, sehr effizient.
5: Ja, aber was heißt denn überschaubar? Sagen Sie jetzt, die 11 Euro pro Monat, die würden schon reichen oder muss ich 50 oder 300 einsetzen?
9: Wie alt ist David? Rückfrage.
6: 36.
9: 36 bis 63 sind 27 Jahre mit Zinseszinseffekt. Klug angelegt in einem, zumindest die ersten 20 Jahre von der Zeit, 100%igen Aktiendepot mit einer Durchschnittsrendite von etwa 8% nach Kosten, aber natürlich vor Inflation. Also ich denke, es sind eher die 11 als die 300 Euro.
5: Wow.
9: Aber der Zinseszinseffekt überrascht auch Professoren, die täglich damit arbeiten.
5: David!
6: Das klingt super.
5: Das eröffnet ganz neue Möglichkeiten.
6: Ich muss gleich auch meine Excel-Tabelle öffnen.
9: Ja. Was mir halt auffällt, ist, unser Problem ist jetzt auch gesellschaftlich, dass die Leute immer viel später anfangen, überhaupt Sozialversicherungsbeiträge, Rentenbeiträge einzubringen. Das heißt, was wir am Ende einsparen, das verlieren wir am Anfang. Mhm. Das ist ein ganz wichtiger Punkt.
5: Und das kostet einen nachher die schönen Rentenjahre.
9: Das ist das eine. Und das zweite, unsere Gesellschaft kostet es einfach Einzahlungen in die Rentenkasse, weil die deutsche Rente ist viel besser als ihr Ruf.
5: Okay. Ja,
9: also ich möchte auch in dem Zusammenhang wieder sagen, schauen Sie einfach mal an, wie die Rente nach dem Zweiten Weltkrieg war. als sie begann, wie sie heute ist, und vergleichen sie das Wachstum der Rentenzahlung mit der Inflation. Das liegt weit drüber. Das heißt, in Kaufkraft, in Cappuccino oder in von mir aus Portionen Pommes mit Ketchup ist es immer mehr geworden.
5: Das Rentensystem ist gar nicht so schlecht wie sein Ruf. Aber
9: es ist viel, viel besser.
5: Und ja. Sie würden sagen, es lohnt sich tatsächlich, das einfach so zu reformieren, dass es für die Zukunft gut aufgestellt ist.
9: Genau. Die Frage ist, ob wir jetzt ein bisschen kleinere Brötchen backen, ob wir jetzt eben auf diese Rente mit 63, so wie sie heißt, verzichten, oder ob wir künftige Generationen noch stärker belasten, die durch demografischen Wandel und einige andere Dinge ja ohnehin stark belastet werden. Und da bin ich bei dem Marcel Fratsch und bei den anderen führenden Makroökonomen. Wir müssen jetzt einfach den Gürtel ein bisschen enger schnallen. Mhm. Das ist eine sehr unangenehme Nachricht. Aber es trifft tatsächlich wiederum die Bessergestellten, die sich das eher leisten können.
6: Jetzt gibt's ja ganz unterschiedliche Vorgehensweisen. Die einen fuchsen sich da richtig rein ins Thema, jonglieren mit ganz vielen verschiedenen ETFs, Bitcoins, Gold. Und die anderen sind eigentlich nur komplett überfordert. Was ist das ideale Depot Ihrer Meinung nach?
9: Es ist so einfach. Also meine liebe Ehefrau und ich, wir haben ja auch dazu einen Finanzblog und wir publizieren auch dazu. Wir sind Protagonisten von der sogenannten KISS-Lösung. Das ist jetzt also nicht, dass wir immer küssen, sondern das heißt Keep it simple, stupid. Also ganz, ganz vielen Bürgerinnen und Bürgern wäre wirklich mit einem einzigen ETF, einem weltweit streuenden Produkt, da gibt es seit ein paar Jahren eins völlig seriös, Riesenvolumen, seriöser Anbieter mit 0,07% Kosten. So, das heißt, von der Rendite der weltweiten Finanzmärkte kommt eigentlich alles an bis auf 0,07%. Insofern wäre diese Einproduktlösung, ein weltweiter ETF, da muss ich gar nichts tun, da kann ich wirklich, wie Costolani sagte, dieser Altmeister, dieser Börsenguru, da kann ich jahrzehntelang in den Dornröschenschlaf gehen und müsste gar nichts tun.
5: Okay, jetzt hat die Bundesregierung aber gesagt, wir machen jetzt keinen Dornröschenschlaf mehr, weil den haben wir vielleicht gehabt, gerade was so Altersvorsorge angeht in Deutschland ganz lange. Und jetzt soll es eine staatlich geförderte Altersvorsorge geben, dieses Altersvorsorgedepot. Kann man das auch gut nutzen, um dann so eine Rentenlücke eventuell zu stopfen und zu füllen?
9: Das kann man auf alle Fälle gut nutzen. Wenn ich es in einem Wort sagen muss, es ist gut. Aber auch da sollte man auf die Kosten achten. Und es steht ja im Gesetz jetzt, dass es ein öffentliches Angebot geben soll. Und das soll sehr, sehr preiswert sein. Und ich möchte alle Ihre Zuhörer und Zuhörerinnen nur auffordern, bitte warten Sie es ab. Sie können im Dezember 2027 noch die volle Förderung kassieren.
5: Also ich würde mal sagen, danke für so viel Klarheit. Aber Sie kommen natürlich nicht ganz raus hier bei uns im Plus-Minus-Podcast. Denn David, ne, wir haben immer noch unsere Rubrik.
6: Jeder bekommt die Frage gestellt, das persönliche Plus oder Minus, das wir so mitnehmen können. Die letzte Frage stellen wir wirklich jedem Gast. Kann und soll ich mir jetzt in diesem Fall sozusagen meine eigene Rente mit 63 basteln?
9: Also wenn ich solche Interesse habe, wenn ich finanzielle Freiheit möchte, dann sollte ich das tun. Klares Ja. Ich sollte es aber einfach halten. Und meine liebe Ehefrau und ich, wir verbrauchen, ich würde sagen, etwa 3 Stunden pro Jahr zur Verwaltung unserer Alterseinkünfte, unseres Vermögens.
5: Das ist aber ein super Plus. Also Herr Walz, da haben Sie mir aber als die, die gar keine Lust hat, sich mit all dem auseinanderzusetzen, ein super Plus geliefert. Also ein dickes, fettes Plus. Man kann sich eine Rente mit 63 sogar ganz einfach basteln. Vielen Dank, Herr Walz.
9: War schön, bei Ihnen zu sein. Danke und alles Gute. Tschüss.
6: Tschüss.
7: Plus oder Minus?
6: Ja, dann machen wir unser Plus und Minus der Folge. Also, wenn ich ganz ehrlich bin, ich kann jeden verstehen, der nach 45 Jahren Arbeit früher in Rente gehen will. Ich werde das vermutlich nicht schaffen, aber für die ist die Rente mit 63 natürlich ein dickes Plus.
5: Ja, und das findet mein Bauch ja auch.
6: Und der Rest deines Körpers?
5: Naja, dieses klassische Dilemma, wenn der Kopf mitmacht und dann so rechnet, ja, aus der Sicht des Einzelnen ist das super, aber es müssen halt die anderen bezahlen. Und für wen auch, ne? Für die Bedürftigen zahlt man das vielleicht noch gerne, aber nur weil einer irgendwie eigentlich noch super drauf ist und sagt, nur ich gehe jetzt eher in Rente, da hat man dann wenig Lust zu. Also ich auch. Es ist teuer. Die meisten Ökonomen sagen, das ist Quatsch in unserem Rentensystem und deshalb ist die Rente mit 63, so wie sie im Moment ist, ein klares Minus für mich. Aber, ich habe noch ein Aber, David, so wie Herr Walz uns das gesagt hat, dass man sich eine eigene Rente mit 63 selbst finanziert, weil man rechtzeitig ein bisschen was zur Seite legt, vielleicht sogar auch die Ersparnis, die man beim Beitragssatz jetzt hat. Wir haben ja immer gesagt, ne, 5 Euro, 10 Euro pro Monat, super, alles anlegen und sicher machen, dass man später richtig fett was rauskriegt.
6: Aber dann komme ich nochmal zurück auf die Berufsgruppen, für die das ja eigentlich mal gedacht war, die vielleicht wirklich einfach nicht mehr können, nachdem sie 63 sind, aber schon fast 50 Jahre gearbeitet haben, die aber vielleicht auch nicht genug Geld haben, um Herrn Walz Ratschläge monatlich zu befolgen.
5: Für die muss es eine Lösung geben. Das ist total klar. Und übrigens hat auch die Expertenkommission das schon klar ins Reformpapier reingeschrieben. Sie haben gesagt, es muss eine Härtefallklausel geben. Und darüber wird jetzt natürlich kräftig verhandelt innerhalb der Koalition. Das ist dann wieder die Aufgabe der Politik.
6: Okay, dann beantworten wir jetzt nochmal die Wirtschaftsfrage der Woche. Was kostet es uns, wenn wir an der Rente mit 63 festhalten?
5: Pro Rentenjahrgang 9,5 Milliarden Euro ungefähr. Und wenn die abschlagsfreie Rente bleibt, dann dürfte der Beitragssatz in den nächsten Jahren tatsächlich auch noch steigen.
7: Das könnt ihr mitnehmen.
5: Im Interview mit Hartmut Walz, da haben wir ja schon mal drüber gesprochen, wie wir unsere eigene Frührente uns selber basteln können. Mit ETFs. Oder eine andere Sache sind auch noch Betriebsrenten oder dieses Altersvorsorgedepot, das da kommt. Und jetzt haben wir noch einen anderen mega wichtigen Extra-Tipp für alle, die sagen, ja, aber alles gut und schön, ich habe Angst. Was ist denn, wenn ich es gar nicht schaffe bis zur Rente? Wenn ich krank werde, einen Unfall habe. Statistisch gesehen wird ungefähr jeder vierte Arbeitnehmer vorm Rentenalter berufsunfähig.
6: Ah, und das hat mir mein Vater immer gesagt, ne? Mach unbedingt eine Berufsunfähigkeitsversicherung, eine BU. Ist das auch dein Tipp jetzt?
5: Absolut. Papa hat total recht. Übrigens ist das ein Papa-Ding, hat meiner damals auch gesagt. Die BU zahlt eine monatliche Rente, wenn du deinen aktuellen Beruf, den du gerade so hast, voraussichtlich nicht mehr ausüben kannst, voraussichtlich länger als 6 Monate nicht mehr richtig ausüben kannst, weil du eben krank wirst oder einen Unfall hattest.
6: Das klingt sinnvoll, aber es klingt auch teuer.
5: Ja, und wie, das hängt dann tatsächlich davon ab, wie alt bist du, welchen Job hast du, wie gesund bist du. Da gibt's dann Beiträge zwischen 30 und 200 Euro im Monat. Echt eine Riesenspanne, aber es ist echt eine Investition, die wichtig ist.
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Wegen der Trockenheit warnt der Deutsche Bauernverband vor dramatischen Ernteeinbußen. Die Böden sind trockener als in den Dürrejahren 2018 und 2022. Und der große Regen, der bleibt weiter aus. Unser Schwerpunktthema nach den Nachrichten jetzt um 3:00.

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1: Um 3 Uhr mit Milat Kupay. Die Waldbrandsituation im Hohen Venn in Belgien hat sich deutlich zugespitzt. Die Flammen haben sich in den letzten Stunden weiter ausgebreitet und drohen auch Gebiete in Nordrhein-Westfalen zu erfassen. Weitere Bewohner der Stadt Monschau wurden aufgefordert, sich auf eine mögliche Evakuierung vorzubereiten. Aus Monschau, Arndt Lorenz.
2: Das Lagezentrum der Städteregion Aachen ist in ständigem Austausch mit den Krisenstäben in Belgien. Dort mussten wegen des Brandes schon einige hundert Menschen ihre Wohnungen und Häuser verlassen. Vorsorglich warnt deshalb die Stadt Monschau etwa 4000 Einwohner mehrerer Ortsteile vor. Nach Behördenangaben lässt sich durch die Ausbreitung des Waldbrandes im Hohen Venn ein Übergreifen auf Teile von Monschau nicht vollständig ausschließen. Auch die Einrichtung von Notunterkünften ist geplant.
1: In Brandenburg ist am Abend der neue Bahnhof in der Nähe des Tesla-Werks in Betrieb gegangen. Regionalzüge zwischen Berlin und Frankfurt-Oder fahren jetzt über die Station Fangschleuse. Sie liegt nördlich des Autowerks in Grünheide im Kreis Oder-Spree. Der Bahnhof verbessert die Anbindung für viele Mitarbeiter, die auf der Strecke Berlin-Frankfurt pendeln. Der Bau hat 16 Monate gedauert und ermöglicht auch, dass künftig längere Züge zum Einsatz kommen. Bei der Schwimm-EM in Paris hat Johannes Liebmann Gold über 1500 Meter Freistil gewonnen. Dabei stellte er einen neuen Weltrekord auf. Aus der Sportredaktion Moritz Knorr.
3: Es war ein Fabelrennen des in Eckernförde geborenen und in Elmshorn aufgewachsenen Liebmann. Als erster Schwimmer überhaupt blieb er über die 1500 Meter unter 14 Minuten und 30 Sekunden. Liebmann bestimmte von Beginn an das Tempo und schlug schlussendlich nach 14:26:79 an. Damit unterbot der 19-Jährige den bisherigen Weltrekord des US-amerikanischen Olympiasiegers Bobby Fink um fast 4 Sekunden. Nach Gold über 800 Meter Freistil ist es für Liebmann bereits der zweite Titel bei dieser EM.
1: Bei der Leichtathletik-EM in Birmingham hat Speerwerfer Julian Weber Gold geholt. Er warf seinen Speer im letzten Versuch 90,40 Meter weit. Auch Silber ging an das deutsche Team. Nick Tum wurde Zweiter. Außerdem gab es am Abend Silber für die deutsche 4x100-Meter-Staffel der Männer. Und in der zweiten Fußball-Bundesliga sind im Abendspiel zwischen Kaiserslautern und Karlsruhe keine Tore gefallen. Das waren die Nachrichten. Das Wetter in Deutschland, tagsüber Sonne, Wolken und vor allem im Süden Schauer und Gewitter, 21 bis 24 Grad, im Norden und Osten sonst 26 bis 32 Grad. Am Montag wechselhaft mit Schauern, im Süden wieder Gewitter, 21 bis 25 Grad und am Dienstag Wolken, vor allem im Norden Regen, im Süden recht sonnig, 18 bis 27 Grad. Es ist 3.03 Uhr.
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5: Wegen aktueller Waldbrände in Rheinland-Pfalz, Nordrhein-Westfalen, im Saarland und Belgien kann es zu Rauch- und Brandgeruch kommen. Es besteht noch keine akute Gefahr. In Monschau, in den Ortsteilen Kalter Herberg und Mützenich sollten sich die Anwohner jedoch bereits auf eine mögliche Evakuierung vorbereiten. Bitte den Notruf nur bei einem konkret erkennbaren Brand, einer aktuellen Gefahr oder einem medizinischen Notfall anrufen. Schauen wir auf die Straßen. Entwarnung zunächst auf der B10 Ulm Richtung Stuttgart, kein Falschfahrer mehr zwischen Reichenbach-Hochdorf und der Ausfahrt Deizisau B10. Die A1 Lübeck Richtung Fehmarn ist zwischen Neustadt-Pelzerhaken und Lensahn gesperrt in beiden Richtungen. Hier gibt es einen Polizeieinsatz. A57 Köln Richtung Krefeld ist zwischen Kreuz Meerbusch und Krefeld Zentrum wegen Bauarbeiten bis Montag früh gesperrt. Jetzt die A61 Mönchengladbach Richtung Venlo zwischen Kreuz Mönchengladbach und Mackenstein in beiden Richtungen wegen Brückenarbeiten gesperrt bis Dienstag 5 Uhr und noch eine Meldung von der A448 Bochum West Richtung Dortmund Witten. Hier ist zwischen Dreieck Bochum West und Bochum Süd wegen Bauarbeiten bis Montag früh gesperrt. Da wo es geht, gute Fahrt.
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5: Willkommen aus dem Studio von NDR Info in Hamburg. Mein Name ist Philipp Kaber. Heute ist Sonntag, der 16. August. Hitzeschutz, Landwirtschaft, Schifffahrt und ja, nicht zuletzt die vielen Waldbrände. Die Nachrichten haben gerade auch drüber berichtet. In diesem Sommer, da zeigt sich die Klimakrise deutlich. Und es zeigt sich auch, wie vergleichsweise schlecht Deutschland darauf anscheinend vorbereitet ist. Deutschland, ein Industrieland mit wenig natürlichen Ressourcen. Wasser allerdings gab es immer genug, bisher zumindest. Inzwischen sind die Böden trockener als in den Dürrejahren 2018 und 2022. Bauernpräsident Joachim Ruckwied rechnet mit Ernteausfällen bei Weizen und Raps vor allem. Er fordert deshalb bereits Unterstützung von der Politik, etwa Sofortauszahlungen von EU-Hilfen und niedrigere Steuern auf Diesel. Wie die Lage bei den Landwirten ist, das hat sich Sebastian Moritz in Nordrhein-Westfalen angeschaut.
6: Ein wenig Staub wirbelt auf, als Florian Eumanns über sein Zuckerrübenfeld in Geldern am Niederrhein läuft. Noch vor wenigen Wochen sah es nach einer recht guten Ernte aus, doch dann blieb der Regen aus.
7: Die Aussichten auf eine gute Ernte waren bis Mitte Juni gegeben und dann hat es einfach aufgehört zu regnen und eine Hitzewelle jagt die andere und das Ergebnis davon sehen wir hier im Feld.
6: Die Zuckerrüben sind kleiner als sonst, die Pflanzen leiden unter der Hitze. Das Rheinland gehört zu den wichtigsten Anbaugebieten für Zuckerrüben in Deutschland. Entsprechend groß ist die Sorge vieler Betriebe.
7: Wir haben aktuell die 5. Hitzewelle in diesem Sommer. Die Pflanzen büßen ganz schön ein und das zehrt an den Nerven.
6: Nicht nur am Niederrhein macht die Trockenheit den Landwirten Sorgen. Besonders bei Zuckerrüben, Mais und Kartoffeln wächst die Angst vor einer schlechten Ernte. Allerdings gibt es innerhalb Nordrhein-Westfalens große Unterschiede. Während Betriebe auf den sandigen Böden am Niederrhein besonders unter den fehlenden Niederschlägen leiden, kommen Landwirte in der Jülicher, Zülpicher oder Soester Börde bislang etwas besser zurecht. Dort können die fruchtbaren Lössböden das Wasser länger speichern. Teilweise versuchen die Landwirte aber auch gegenzusteuern und ihre Felder zu bewässern. Doch das kostet Zeit und Geld. Florian Eumanns hat sich deshalb auf einigen Feldern bewusst dagegen entschieden.
7: Bewässerung ist A, arbeitsintensiv und B, vor allen Dingen sehr kostenintensiv. Insofern war die Entscheidung für uns hier nicht leicht. Bewässern wir nicht, weil wir aktuell nicht sicher sagen können, ob wir die Kosten, die wir hier in die Bewässerung investiert haben, auch über die Rübenpreise am Ende zurückbekommen.
6: Doch auch mit künstlicher Bewässerung lässt sich die Ernte nicht immer retten. Die Maisernte haben einige Betriebe deshalb bereits vorgezogen. Der Grund, die Pflanzen dürfen nicht zu stark austrocknen. Allerdings bedeutet die frühe Ernte auch weniger Zeit zum Wachsen und damit geringere Erträge. Wie stark die Ausfälle am Ende tatsächlich sein werden, lässt sich noch nicht genau sagen. Ein erstes Bild liefert aber die Getreideernte. Nach Angaben des Rheinischen Landwirtschaftsverbands sind die Erträge bei Weizen und Raps vielerorts 20-30% niedriger ausgefallen als üblich. Noch kritischer könnte die Lage bei den Kulturen werden, die derzeit noch auf den Feldern stehen.
8: Zuckerrüben, Kartoffeln, Mais, aber auch Möhren und Zwiebeln. Da findet gar kein Wachstum mehr statt. Die Blätter werden abgeworfen und da droht jetzt wirklich eine Missernte, eine sehr schlechte Ernte. Das sieht gar nicht gut aus.
6: Der Präsident des Rheinischen Landwirtschaftsverbands Erich Gussen hält bei einzelnen Betrieben sogar Ernteverluste von mehr als 50% für möglich. Eigentlich müssten geringere Erträge dafür sorgen, dass die Landwirte ihre Ernte zu höheren Preisen verkaufen können. Ganz so einfach ist es allerdings nicht. Zum einen spielt gerade beim Weizen der Weltmarkt eine wichtige Rolle. Eine schlechte Ernte in Deutschland kann durch eine bessere Ernte in anderen Teilen der Welt ausgeglichen werden, sodass sich der Preis kaum ändert. Außerdem einigen sich die Landwirte oft schon weit im Voraus mit der Lebensmittelindustrie auf die Preise. Das soll für Planungssicherheit sorgen, rächt sich aber für die Landwirte, wenn die Ernte schlechter ausfällt als gedacht, sagt Agrarökonom Martin Keim von der Universität Bonn.
9: Ein Weizen einer bestimmten Qualität, da werden Lebensmittelunternehmen Kontrakte für den Kauf abschließen und damit sichern sie sich ab vor Preisrisiken.
6: Und nicht nur die Ackerbauern sind von der Trockenheit betroffen. Schlechte Mais- und Grasernten verteuern auch das Futter für Rinder und andere Nutztiere. Die Folgen der trockenen Wochen könnten deshalb noch bis in den Herbst und Winter spürbar sein.
5: Wie sind die erwarteten geringeren Ernteerträge einzuordnen? Das hat mein WDR-Kollege Andreas Bursche Tobias Dahlhaus gefragt. Er ist Professor für Agribusiness an der Hochschule Rhein-Waal in Kleve und beschäftigt sich in seiner Forschung mit dem Einfluss und Management von Extremwetter in der Landwirtschaft.
10: Auf Gesamtmarktlage können wir sagen, dass wir dieses Jahr bei vielen Kulturen, unter anderem auch im Getreide, weniger ernten werden. Spannender wird es dann, wenn man in die einzelnen Betriebe reingeht, weil die Lage ist eben sehr heterogen. gehen. Wir haben Teile Süddeutschlands, die extrem unter der Trockenheit leiden. NRW ist es auch vielerorts für alle sichtbar und ebenso auch in der Landwirtschaft. Wenn man dann aber in die einzelnen Betriebe reingeht, dann sieht es eben sehr heterogen aus. Viele leiden sehr, viele leiden weniger. Und das ist dann im Prinzip schwierig, auf diesen aggregierten Zahlen festzuhalten.
11: Okay. Ja, jetzt kann man natürlich sagen, Landwirtschaft hieß schon immer, man ist vom Wetter abhängig, deswegen Rücklagen bilden in guten Jahren. Letztes Jahr war zum Beispiel überdurchschnittlich an Ertrag. Dieses ist zu trocken. Die Jahre zuvor waren zu nass. Ist natürlich schwierig, dann mit Rücklagen bilden, ne?
10: Ja, generell kann man sagen, in der Landwirtschaft ist das Wetter eigentlich nie perfekt. Und es ist immer, kommt dann immer auch noch die Marktlage dazu, wie sich Preise entwickeln. Nichtsdestotrotz können die Betriebe auch außerhalb von Rücklagen Managementmaßnahmen ergreifen, um sich eben resilienter gegen Trockenheit aufzustellen. Das ist dann Sortenwahl, Bodenbearbeitung. An vielen Stellschrauben kann gedreht werden, um eben sich gegen Trockenheit resilient aufzustellen. Nichtsdestotrotz haben wir dann natürlich Jahre wie dieses, wo diese Maßnahmen dann auch ihre Grenzen erreichen.
11: Jetzt hatten Sie gerade gesagt, es ist im Moment sehr heterogen, wenn man auf Deutschland im Ganzen schaut oder im Detail dann auf die Betriebe selber. Woran hängt das denn? Ist das eine Glückssache, dass ich in einer Region bin mit meinem Betrieb, mit meinen Feldern, wo ein wenig mehr Regen ist als in anderen? Oder hat das noch andere Gründe, dass es den einen besser geht als den anderen?
10: Ja, also regionale Unterschiede sind dieses Jahr extrem. Man merkt das vielleicht selber am Wetter. Es ist Regen angesagt und dann ist die Hoffnung groß, ob jetzt an diesem Standort auch was runterkommt und dann ist es vielleicht doch erst ein paar Kilometer weiter. Also das ist dieses Jahr sehr unterschiedlich, lokal, regional. Bodenverhältnisse spielen eine große Rolle. Wie lange kann mein Boden das Wasser speichern? Sandige Böden sind sehr schnell leer sozusagen. Böden in der Köln-Aachener Bucht, super Böden, können das Wasser dann etwas länger halten. Aber wir können auch im Kleinen, wenn man jetzt durch die Felder fährt, sehen, zwei Maisfelder, die direkt nebeneinander stehen, können ganz unterschiedlich aussehen. Und das liegt dann eben am Ende des Tages nicht nur am Wetter, an den Bodenverhältnissen, sondern auch am Management auf den Betrieben selber.
11: Okay, und da haben Sie gesagt, also sind Sie gerade so drüber geflogen, da würde ich gerne noch mal ein bisschen tiefer rein. Da haben Sie gesagt, da kann der Landwirt aber auch so einiges schon machen. Was denn, wenn wir auf die Klimaveränderungen, Extremwetterereignisse, beziehungsweise auch jetzt wie das Trockenheit, wenn wir da mal das weiterdenken, was ist da nötig, sich richtig aufzustellen, damit wir weiterhin was zu essen haben?
10: Ja, also zunächst mal muss man da sagen, dass wir eine sehr gute Versorgungslage in Deutschland haben. Selbst auch diese Trockenheit, die wir gerade sehen, wird nicht dazu führen, dass wir leere Supermarktregale haben.
11: Wobei der Bauernpräsident sagt, das halten die Landwirte hier alles nicht mehr lange durch. Also dann ist das übliche Lobbygeklapper?
10: Die Aussage von dem Bauernpräsident habe ich jetzt nicht vorliegen, aber wie gesagt, die wirtschaftliche Lage für einzelne Betriebe durch so eine Trockenheit kann sicherlich prekär sein. Jetzt hatten Sie gesagt, dass wir nichts mehr zu essen haben. Das ist ja dann eher so eine Gesamtmarktlage, so ein gesamtgesellschaftliches Bild. Und da haben wir sicherlich genug zu essen. Aber die Lage für einzelne Betriebe kann prekär sein. Und das liegt dann eben an der Grundstruktur, an der Aufstellung des Betriebes. Was ist es für ein Betrieb? Bin ich rein auf Ackerbau fokussiert? Habe ich vielleicht auch noch Tierhaltung dabei? Welche Kulturen baue ich an? Und aus diesem Mix an Betriebstyp und den Managementmaßnahmen darin ergibt sich dann halt meine betriebsindividuelle Resilienz sozusagen gegenüber der Trockenheit und der Hitze.
11: Okay, und müssen wir auch ganz kurz noch zum Schluss in Sachen Bepflanzung, also was wir pflanzen, auch was für Arten, nochmal neu denken? Hashtag genetische Veränderungen, die dann resilienter sind, zum Beispiel gegen Trockenheit?
10: Ja, Züchtung spielt bei der Resilienz eine große Rolle und hat auch immer eine große Rolle gespielt. Das ist auch was, wo der Staat unterstützen kann. Wir haben Sortenversuche seitens und Sortenentwicklung seitens des Staates. Und da kann Resilienz eine große Rolle spielen. Aber es ist im Prinzip am Ende des Tages ein Mix aus betrieblichen Maßnahmen. Und eben, wenn diese betrieblichen Maßnahmen nicht mehr greifen, dann vielleicht auch eine Art Versicherung am Ende des Tages gegenüber dieser Trockenheit, um Landwirte vor existenzbedrohenden Situationen, wirtschaftlich existenzbedrohenden Situationen zu schützen.
5: Sankt Tobias Dahlhaus. Er ist Professor für Agribusiness an der Hochschule Rhein-Waal in Kleve.
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5: Bei einem schweren Erdbeben vor der indonesischen Küste sind mindestens 47 Menschen ums Leben gekommen. Das Beben der Stärke 7,7 erschütterte den Osten des Inselstaates. Es gab Dutzende Nachbeben. Besonders betroffen war die Insel Flores. Zahlreiche Gebäude sind zerstört. Aus dem ARD-Studio Südostasien, Anna-Lu Beckmann.
12: In den frühen Morgenstunden um 4.58 Uhr Ortszeit erschütterte das Beben Teile Ostindonesiens. Handyaufnahmen zeigen, wie Bewohner der Insel Flores aus ihren Häusern stürmen. Auf anderen Videos ist zu sehen, wie ganze Gebäude einstürzen. Das Beben sei sehr stark gewesen. Es sei das erste Mal, dass er so etwas gespürt habe, sagt der 16-jährige Juan Rinto. Er lebt in dem kleinen Dorf Talibura im östlichen Teil der Insel Flores. Er habe noch geschlafen, als das Beben einsetzte, erklärt er einem Reuters-Kamerateam. Er sei wie viele andere den Berg hochgerannt, sagt er. Genau dazu hatten die Behörden unmittelbar nach dem Beben aufgerufen. Die Menschen sollten die Küstenorte verlassen, sich in höher gelegene Gebiete begeben. Rund 3 Stunden lang galt eine Tsunami-Warnung. Indonesien liegt direkt auf dem sogenannten Pazifischen Feuerring. Es ist die geologisch aktivste Zone der Welt. Immer wieder kommt es zu Erdbeben und Vulkanausbrüchen. Doch so etwas wie jetzt, das haben die meisten Inselbewohner noch nie erlebt, wie die 51-jährige Nona schildert. Das Beben war gewaltig, die Erschütterung war so stark. Wir waren mit 13 Personen bei uns im Haus und dann sind wir alle

0: den Informationsfluss stören und so die Such- und Rettungsmaßnahmen behindern, heißt es von Polizeikräften. Die nationale Katastrophenschutzbehörde sammle aktuell noch Informationen zum Ausmaß des Bebens und seinen Folgen.
1: Schweres Erdbeben in Indonesien, wo die Suche nach Verschütteten andauert. In Berlin ist gerade viel los auf dem Wasser. Touristenschiffe, Partyboote, Kajaks, Tretboote und seit diesem Jahr auch Fahrräder. Tatsächlich auf dem Wasser. Auf der Spree kann man inzwischen nämlich mit speziellen Wasserfahrrädern unterwegs sein. Antonia Scheurer hat die Spreebikes getestet.
2: Die Spree in Berlin-Kreuzberg. Sie ist hier, kurz vor der Oberbaumbrücke, ziemlich breit. Der Blick geht übers Wasser zu den ehemaligen Lagerhäusern am Osthafen. Am Ufer Tretboote, Kajaks und Fahrräder ohne Reifen, dafür aber mit zwei Schwimmern rechts und links.
3: Man muss es sich so vorstellen wie ein Fahrrad mit katamaranartigen, aufblasbaren Schwimmern. Und das zusammen ergibt dann das Spreebike.
2: Das ist Seki Alatur. Ungefähr 30, kurze Haare, Sonnenbrille. Er vermietet die Wasserfahrräder, hat sich in diesem Frühjahr damit selbstständig gemacht. Gerade baut er ein Bike für die nächste Reservierung auf. Aus Richtung Oberbaumbrücke kommen zwei Radler zurück.
4: Das war wunderschön, sehr interessant, viel Spaß. Ja, ich hatte 1,5 Stunden das gefahren und das war einfach und ganz entspannend.
2: 1,5 Stunden kosten 35 Euro. Die 90 Minuten reichen, um einmal zwischen Oberbaumbrücke und Insel der Jugend hin und her zu fahren. Ob das wirklich entspannt ist, teste ich selbst.
5: Aber nicht zu schnell zurücktreten, weil sonst kann die Finne nach oben schießen.
2: Die Finne, das ist das Ruder hinten, das das Fahrrad steuert.
5: Indem man nur langsam zurücktritt.
2: Badesachen sind überflüssig, Straßenkleidung reicht. Die Testrunde führt direkt zwischen den Füßen des Molecule Man hindurch. Das ist die 30 Meter hohe Stahlskulptur, die hier in der Spree steht. Schwimmwesten gibt es, man braucht sie aber nicht unbedingt.
3: Kann man untergehen? Nein. Die werden im Atlantik vermietet und die Spree und der Atlantik schwer zu vergleichen. Man kann reinspringen ins Wasser, das ist, glaube ich, so die einzige Möglichkeit, wie man dann doch ins Wasser gelangt, aber unfreiwillig auf jeden Fall nicht.
2: Fährt sich fast wie ein normales Fahrrad, mit nur einem Gang und gegen die Strömung. Die Pedale treiben eine kleine Schiffsschraube an und der Lenker steuert eben die Finne, das Ruder. Allerdings etwas zeitverzögert. Nichts für Ungeduldige, ich muss immer wieder gegensteuern. Jetzt ein bisschen schneller.
6: Ja, also wenn man schnell fährt, ist es schon auch anstrengend.
2: Höchstgeschwindigkeit etwa 8 km/h. Schneller als mit einem Tretboot, sagt Spreebikes-Gründer Alatur. Klappt aber nur, wenn das Wetter mitmacht.
3: Heute haben wir eine stärkere Strömung, mehr Wind und dementsprechend ist es anstrengender. Aber an einem ruhigeren Tag gleitet man wirklich übers Wasser. Heute siehst du ja, es gibt mehr Strömung.
2: Das Spreebike hat seine Vorteile. Für mich darf Wassersport aber auch ein bisschen nass sein.
1: Und von der Wasserstraße Spree müssen wir jetzt mal kurz auf die Fernstraßen schauen. Genauer gesagt auf die A99, Autobahnring München. Achtung, ein Falschfahrer dort zwischen Ottobrunn und Kreuz München Nord. Kommt er Ihnen entgegen, fahren Sie äußerst rechts. Überholen Sie nicht, wir melden es, wenn die Gefahr vorüber ist. Auf der A99, Autobahnring München zwischen Ottobrunn und dem Kreuz München Nord ist ein Falschfahrer unterwegs. Vorsicht in beiden Richtungen.
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1: Heute vor 20 Jahren, am 16. August 2006, da feierte Jogi Löw seine Premiere als Coach der Fußballnationalmannschaft. Er wurde mit 124 Siegen der statistisch erfolgreichste Bundestrainer.
8: Eigentlich war Joachim Löw schon ziemlich weg vom Fenster, als der damals gerade neue Bundestrainer Jürgen Klinsmann ihn im Sommer 2004 zurück auf die höchste deutsche Fußballbühne holt und überraschend zu seinem Assistenten macht. Der Yogi, anfangs ein wenig belächelt als Klinsmanns Hütchenaufsteller im Training.
9: Interessiert mich aber im Moment relativ wenig.
8: Nach der Weltmeisterschaft 2006, dem Sommermärchen, tritt Klinsmann zurück und Löw übernimmt den Job, von dem Millionen deutscher Fußballfans denken, ihn mindestens genauso gut machen zu können.
9: Das Amt des Bundestrainers erfüllt mich natürlich auch mit wahnsinniger Freude und denke aber eigentlich auch, dass man diesem Amt jetzt auch nicht zu viel Bedeutung beimessen muss.
8: Da spricht die Bodenständigkeit im breitesten

0: Badisch aus Jogi Löw, aufgewachsen in Schönau im Schwarzwald, wo sein erster Trainer Wolfgang Keller hieß.
1: Wenn der abends hat mir so die Milch holen für seine Familie und dann ist er zum Bauer gegangen, Milchkanne in der Hand und der Ball am Fuß, auf dem Weg hin und auf dem Weg zurück.
0: Während seiner Zeit als Fußballprofi, aber auch später als Trainer, bleibt Löw immer irgendwie in der Gegend. Freiburg, Stuttgart, Karlsruhe, ein bisschen Schweiz und Österreich. Ganz kurz auch mal Türkei, aber sonst bloß nicht zu weit weg von den alten Freunden.
2: Also mich beeindruckt immer wieder, dass auch die engen Freunde von mir immer die Stange halten, obwohl ich sehr wenig Zeit habe.
0: Als Bundestrainer wird die Zeit noch knapper. Sein Debüt gelingt mit einem 3:0 gegen Schweden. Jogi Löw, der den modischen Schal und den Rollkragenpulli auch im Sommer salonfähig gemacht hat, ist ein Genussmensch. Nur die von ihm so oft geforderte höchste Disziplin kann er selbst, zumindest bei einer Sache, nicht aufbringen.
2: Rauchen, das möchte ich eigentlich schon lange aufgeben, aber es gelingt mir jetzt doch eigentlich weniger.
0: Beeindruckender fällt die Bilanz als Bundestrainer aus. 2008 Vize-Europameister, Dritter bei der WM 2010.
3: Fällt Messi noch irgendwas ein?
0: 4 Jahre später in Brasilien dann der größte Triumph seiner Karriere.
4: Schürrle, der kommt an!
0: Eins zu null nach Verlängerung gegen Argentinien. Deutschland ist Weltmeister.
5: In der Kabine sind natürlich auch alle Dämme gebrochen. Das ist klar. Die Kanzlerin war da und der Bundespräsident haben kurze Ansprachen gehalten. Die Spieler, die jubeln natürlich. Klar, es sind keine Grenzen mehr gesetzt jetzt.
0: Doch danach reißt die Erfolgssträhne. Der Tiefpunkt 2018, als die deutsche Nationalmannschaft erstmals in ihrer Geschichte bei einer WM in der Gruppenphase ausscheidet. Auch bei der anschließenden Europameisterschaft 2021 ist bereits im Achtelfinale Schluss.
6: Und dann pfeift der Schiedsrichter ab. Deutschland verliert mit 0:2 gegen England und es geht eine große Ära zu Ende.
7: Wie viele graue Haare haben Sie heute mehr gekriegt im Verlauf der Partie?
2: Das weiß ich nicht, ich habe noch nicht in den Spiegel geschaut, könnte Sie vielleicht besser beurteilen.
0: Nach 15 Jahren im Amt tritt Bundestrainer Joachim Jogi Löw zurück. Das Ende einer Erfolgsgeschichte, die am 16. August 2006 begonnen hatte. Heute vor 20 Jahren.
8: So als wäre es erst gestern gewesen.
9: Der Stichtag von Michael Kruse.
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11: Mit Moritz Knorr. Deutschlands Schwimmsenkrechtstarter Johannes Liebmann ist neuer Weltrekordhalter über 1500 Meter Freistil. Bei den Europameisterschaften in Paris schwamm der 19-Jährige eine Fabelzeit und sicherte sich sein zweites Gold bei dieser EM.
12: Sind schon die letzten Meter für Johannes Liebmann, hat sich weit abgesetzt vom Feld. Jetzt kommt er an, Begeisterung der Zuschauer. Jetzt schlägt er an die Zeit, 14, 26, 79, neuer Weltrekord. Nicht nur Europameister, Johannes Liebmann, was für eine Show.
11: Liebmann unterbot die bisherige Bestmarke des US-amerikanischen Olympiasiegers Bobby Fink damit um fast 4 Sekunden und konnte seine Leistung im Anschluss selbst gar nicht richtig realisieren.
13: Ja, ich bin mega, mega glücklich. Besser hätte es wirklich nicht laufen können. Die Zeit ist unglaublich schnell. Mit der hätte ich auch nicht gerechnet. Was genau mir vorgeht, weiß ich selber noch nicht genau. Es ist auf jeden Fall viel. Muss ich jetzt auch erstmal gucken, dass ich heute Nacht wieder schlafen kann.
11: 2 weitere deutsche Medaillen kamen noch hinzu. Oliver Clement gewann im selben Rennen wie Liebmann Bronze. Außerdem holte die Mixed-Staffel Silber über 4x200 Meter Freistil. Und auch bei der Leichtathletik-EM in Birmingham ging der Medaillenregen für die deutsche Mannschaft weiter. Am vorletzten Wettkampftag kam noch 3-mal Edelmetall hinzu. Irina Gneb hat die Übersicht.
14: Was für eine Show. Seinen besten Wurf hat sich Speerwerfer Julian Weber für seinen letzten Versuch aufgespart. Und was für einen sensationellen 90,40 Meter. Eine Liga für sich. Damit verdrängte Weber Nick Thumm auf Rang 2 und krönte sich zum 2. Mal zum Europameister. Für Thumm ist EM Silber der größte Erfolg seiner noch jungen Karriere. Spektakel wurde auch die deutsche 4x100 Meter Staffel. Auch ohne Owen Ansah, den Europameister über die 200 Meter, sprintete das DLV-Quartett zu Silber. Den Sieg sicherten sich die favorisierten Briten. Bronze holte Belgien.
11: Ebenfalls golden war der Tag für die deutschen Turnerinnen bei der EM in Zagreb. Helen Kevrich sicherte sich den Titel am Stufenbarren. Ihre Teamkollegin Carina Schönmeier gewann dazu noch Silber am Sprung. In der zweiten Fußball-Bundesliga haben sich der 1. FC Kaiserslautern und der Karlsruher SC im Topspiel des zweiten Spieltags 0:0 unentschieden getrennt. Stefan Kersthold berichtet.
10: Keinen Sieger und keine Tore hier beim Südwestderby zwischen dem 1. FC Kaiserslautern und dem Karlsruher SC. Vor ausverkauftem Haus, knapp 50.000 auf dem Betzenberg, trennen sich beide Teams mit einem 0:0. Die besseren Möglichkeiten hatte über die gesamte Partie hinweg der Karlsruher SC. Und da war es Julian Kral, der Keeper, der seine Mannschaft ein ums andere Mal vor einem Rückstand hier bewahrte. Und deswegen geht dieser Punktgewinn letztendlich für den 1. FC Kaiserslautern ein bisschen glücklich über die Bühne. Der KSC muss sich vorwerfen, aus seinen vielen Chancen nichts gemacht zu haben. Und so heißt es am Ende hier 0:0 zwischen dem FCK und dem KSC.
11: Und im Fußball der Frauen, da wurde bereits der erste Titel der Saison vergeben. Im Supercup gewannen Meister und Pokalsieger Bayern München souverän mit 3:0 gegen Vizemeister VfL Wolfsburg. Erich Wartusch.
15: Das Ergebnis vielleicht etwas zu hoch, denn in der ersten halben Stunde war der VfL das bessere Team, während der Meister und Pokalsieger keine einzige Torchance kreieren konnte. Der Führungstreffer höchst kurios, ein Kopfball von Damjanovic senkt sich wie eine Bogenlampe. Wolfsburgs Keeperin Stina Johannes fängt den Ball, macht aber Rückwärtsschritte, stößt gegen den Pfosten und plötzlich ist die Kugel hinter der Torlinie. Auch beim 2:0, einem gefühlvollen Freistoßschlenzer von Clara Bühl ins lange Eck, sieht Johannes nicht so gut aus. Clara Bühl, sowieso die beste Spielerin des Tages, gleich zu Beginn der zweiten Hälfte tanzt sie im Strafraum ihre Gegenspielerin aus und erzielt das 3:0. Wolfsburg hatte Chancen, muss aber letztlich die Cleverness und die Dominanz der Münchnerinnen auch zu Beginn der neuen Saison anerkennen.
11: Und am nächsten Wochenende starten die Frauen dann auch in die Bundesliga-Saison.
9: Der aktuelle Sportüberblick war das von Moritz Knorr.
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20: Um 3.30 Uhr mit Milat Kupay. Der Waldbrand im Hohen Venn in Belgien hat sich in den letzten Stunden rasend schnell ausgebreitet. Medien sprechen vom größten Brand in der Geschichte Belgiens. Die Flammen lodern auf einer Fläche von fast 3000 Hektar. Der Brand liegt direkt an der deutschen Grenze. Die Flammen bedrohen auch Ortschaften in der Stadt Monschau in Nordrhein-Westfalen. Die Bewohner wurden aufgefordert, sich auf eine mögliche Evakuierung vorzubereiten und bei Bekannten oder Verwandten unterzukommen. Auf belgischer Seite sind bereits Ortschaften evakuiert. Gute Nachrichten gibt es dagegen vom Waldbrand im Hürtgenwald zwischen Bonn und Aachen. Dort hat sich die Situation etwas entspannt. 2000 Bewohner der Ortschaft Gai dürfen in ihre Häuser zurück. Aus Hürtgenwald, Katja Stephan.
21: Der Kreis Düren hat in Absprache mit den Einsatzkräften entschieden, dass die Bewohner ab sofort in ihre Häuser zurückkehren dürfen. Es gibt allerdings eine Einschränkung. Menschen aus Krankenhäusern, Alten- und Pflegeheimen können erst am Sonntag zurückkehren. Für sie wird ein Transport organisiert. Am Freitagmorgen hatten die rund 2000 Bewohner ihre Häuser verlassen müssen, weil das Feuer die Ortschaft Gai bedrohte. In Düren hatte der Kreis eine Notunterkunft eingerichtet. Der Großteil der Menschen war allerdings bei Verwandten und Freunden untergekommen.
20: Russland hat die ukrainische Hauptstadt Kiew offenbar erneut mit ballistischen Raketen angegriffen. In der Nacht waren Explosionen zu hören, wie die Nachrichtenagentur AFP berichtet. Bürgermeister Klitschko bestätigte die Angriffe und forderte die Einwohner auf, in Schutzräumen zu bleiben. In zwei Stadtbezirken gäbe es Brände, die Feuerwehr sei im Einsatz. Die ukrainische Luftwaffe meldete zudem Angriffe mit Raketen, Gleitbomben und Drohnen auf andere Landesteile. In der spanischen Exklave Ceuta in Nordafrika hat es keinen neuen Massenansturm von Migranten gegeben. Zwar haben mehr als 100 Menschen versucht, den Grenzzaun zu überwinden, sie wurden aber von Sicherheitskräften aufgehalten. Aus Madrid, Christian Sachsinger.
1: Viele der Festgenommenen hatten den Angaben zufolge Werkzeuge bei sich, um damit den Grenzzaun besser überwinden zu können. Sie wurden der Zeitung El País zufolge von marokkanischen Einsatzkräften einige hundert Kilometer von Ceuta weg ins Landesinnere gebracht. Das Sicherheitsaufgebot war zuvor auf beiden Seiten der Grenze massiv verstärkt worden, nachdem es in Internetforen Aufrufe zu einem neuerlichen Ansturm gegeben hatte. Um das zu verhindern, wurden in der Exklave 3600 spanische Einsatzkräfte stationiert, darunter Polizisten, Angehörige von Guardia Civil und Militär.
20: Und das Wetter in Deutschland: tagsüber Sonne, Wolken und vor allem im Süden Schauer und Gewitter, 21 bis 24 Grad im Norden und Osten, sonst 26 bis 32 Grad. Am Montag wechselhaft mit Schauern, im Süden wieder Gewitter, 21 bis 25 Grad und am Dienstag Wolken, vor allem im Norden Regen, im Süden recht sonnig bei 18 bis 27 Grad. Das waren die Nachrichten.
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3: Um 3.33 Uhr zunächst mit einer Gefahrenmeldung. Achtung, Falschfahrer auf der A99 Autobahnring München. Zwischen Ottobrunn und Kreuz München Nord kommt Ihnen ein Falschfahrer entgegen. Fahren Sie äußerst rechts und überholen Sie nicht auf der A99 Autobahnring München. Und zwar zwischen Ottobrunn und dem Kreuz München Nord ein Falschfahrer. Vorsicht in beiden Richtungen. Eine Meldung dann noch von der A1 Lübeck Richtung Fehmarn. Zwischen Neustadt und Lensahn ist die A1 in beiden Richtungen wegen eines Polizeieinsatzes gesperrt. Das war's vom Verkehr. Gute Fahrt.
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3: Mit Philipp Kaver. Das Internet ist kein rechtsfreier Raum. Das dürfte mittlerweile bekannt sein. Doch wo verläuft sie, die Grenze zwischen scharfer Kritik und einer Straftat? Benjamin Krause hat mit solchen Fragen ständig zu tun. Er ist Oberstaatsanwalt in der Zentralstelle zur Bekämpfung der Internetkriminalität. Meinem SWR-Kollegen Jens Wolters hat er erklärt, wie er und seine Kolleginnen und Kollegen arbeiten.
22: Ja, wir arbeiten viel mit dem Bundeskriminalamt zusammen, nur internationale Fälle, international koordiniert. Man kann so sagen, das sind so die großen Fälle, die wir bearbeiten, weil wir sind für die hessischen Staatsanwaltschaften so die Zentralstelle, aber eigentlich bundesweit tätig, weil Internetkriminalität ist ja nie begrenzt auf ein Bundesland oder gar auf Deutschland. Das Wichtigste für uns ist, immer international zusammenzuarbeiten mit unseren Partnerdienststellen in Europa oder auch weltweit. Nach wie vor auch immer noch mit den USA. Und da machen wir ganz unterschiedliche Verfahrensbereiche, Cybercrime so im engeren Sinne, also alles, was mit Schadsoftwareangriffen auf Unternehmen zu tun hat, Verschlüsselungen, Erpressungsangriffe. Auf der anderen Seite Darknet-Kriminalität, also Waffenhandel, Drogenhandel über Plattformen, die aussehen wie eBay oder Amazon, aber eben kriminell sind. Der dritte Bereich ist Kinderpornografie und Kindesmissbrauch, sexueller Kindesmissbrauch im Netz. Auch da sind wir sehr stark aktiv. Und der vierte Bereich, den kann man so beschreiben mit digitaler Gewalt, Mobbing, Hasskriminalität, Hassrede. Und alle diese Bereiche machen wir eben international koordiniert. Nicht die, man könnte sagen, kleinen Einzelfälle, sondern die übergeordneten Strukturen der organisierten Kriminalität im Netz. Um die sollen wir uns kümmern.
23: Okay, dann haben Sie schon Bereiche genannt. Hate Speech kennen wir, Deepfakes sind uns auch in den letzten Jahren näher gebracht worden. Welche Straftaten oder welche Art der Straftat hat denn zuletzt so die höchste Zuwachsrate gehabt, wo Sie sagen, da hat sich leider besonders viel getan? Gibt's da was?
22: Ja, also leider nach wie vor hat eine sehr hohe Zuwachsrate der Bereich der Kinderpornografie und der Jugendpornografie, also das Verteilen von Abbildungen des sexuellen Missbrauchs eben von Kindern und Jugendlichen, nach wie vor, obwohl das schon auf einem sehr hohen Stand ist. Was auch sehr stark steigt, sind Cyberangriffe eben auf Unternehmen und für Bürgerinnen und Bürger der Bereich der Online-Betrügereien, dass man also reingelegt wird, dass man Fake-Shops auf den Leim geht, dass man Waren bestellt, aber keine Ware geliefert bekommt, obwohl man sie bezahlt hat. Oder eben das Ausspähen von Daten. Überall kann man vielleicht sagen, wo eben das automatisiert werden kann seitens der Täter, da gibt es eben immer wieder Zuwachs.
23: Welche digitalen Spuren sind denn, sag ich mal, neben der klassischen IP-Adresse für Sie so die wertvollsten bei der Ermittlungsarbeit?
22: Die IP-Adresse ist schon der wertvollste Ansatz, da haben Sie vollkommen recht. Die IP-Adresse bezeichnet die Internetverbindung, mit der irgendeine Tat begangen worden ist, aber die alleine reicht nicht. Sondern wenn man eben diese Internetverbindung hat, dann muss man die ja irgendwie einem Täter zuordnen. Mhm. Und das geht in aller Regel erstmal über die Internetverbindung und den jeweils genutzten Anschluss. Also diese Daten von den Internetzugangsdiensten, wie zum Beispiel Telekom, Vodafone und wie sie alle heißen, das sind letztlich die Daten, die hinter der IP-Adresse dann stehen und darüber können wir das dann lokalisieren, von wo aus wurde gehandelt. Das ist also der wichtigste Anknüpfungspunkt, um Personen zu identifizieren. Was wir allerdings auch machen ist, vielleicht kommen wir später im Gespräch noch drauf, dass wir nicht nur gegen Personen ermitteln, sondern auch gegen Infrastrukturen, IT-Infrastrukturen, weil wir Server abschalten wollen, die zur Tatbegehung genutzt werden. Und da ist es ganz ähnlich. Auch die werden über IP-Adressen lokalisiert. Da stehen dann keine Personen dahinter, aber das ist genauso wichtig.
23: Das Internet, haben Sie eben schon gesagt, kennt keine Grenzen. Wie gut ist denn da der Austausch mit anderen Behörden? Sie haben es eben, ich weiß nicht, wie war die Formulierung, wir arbeiten auch noch mit den USA eng zusammen, aber potenziellen Tätern auf die Schliche zu kommen, im Austausch sein mit etwa Russland oder China, wie einfach ist das?
22: Es ist ganz einfach, es funktioniert gar nichts. Hm. Es gibt überhaupt keinen Kontakt. Wir als Strafverfolgungsbehörden, auch gemeinsam mit der Polizei, Bundeskriminalamt beispielsweise, wir haben keinen Kontakt zu Russland, keinen Kontakt zu China, keinen Kontakt zu Nordkorea beispielsweise. Man könnte das überspitzt formulieren, das sind befeindete Länder. Das ist vielleicht übertrieben, aber man kann sagen, es besteht schlichtweg kein Kontakt. Wenn wir zum Beispiel internationale Haftbefehle haben gegen russische Täter, weil sie Angriffe, Cyberangriffe in Deutschland verübt haben, dann ist das eigentlich so gedacht von dem weltweiten System, wenn man internationale Haftbefehle hat, dass diese Personen dann festgenommen und ausgeliefert werden. Aber natürlich macht da Russland nicht mit. Die Russen werden aus Russland nicht nach Deutschland ausgeliefert. Brauchen wir also nicht warten. Wir haben zwar diese Haftbefehle und wir machen die auch öffentlich, aber es ist vollkommen klar, dass wir diese Personen aus Russland nie bekommen werden. Und selbst auf unteren Stufen, auf weniger eingriffsintensiver Zusammenarbeit. Also wenn wir nur Informationen haben wollen, es gibt keinen Kontakt. Wir müssen das irgendwie alleine hinkriegen.
23: Inkompetenz wird der Justiz im digitalen Raum auch gerne schon mal vorgeworfen. Wenn Sie das hören, welche Erfolgsquoten könnten Sie dagegen halten? Jetzt ohne, dass Sie mir blanke Zahlen nennen.
22: Ja, also zunächst mal kenne ich den Vorwurf und der ist auch grundsätzlich berechtigt, dass man sagt, was bringt das eigentlich, Strafanzeige zu erstatten? Ihr könnt doch, da kommt doch da sowieso nicht weiter.
23: Lauft immer hinterher.
22: Das gehört zur Strafverfolgung eben, wir verfolgen dazu. Man muss da so ein bisschen unterscheiden. In manchen Bereichen haben wir eine sehr gute Erfolgsquote, in anderen Bereichen eine nicht so gute. Aber ich würde gerne zunächst mal überlegen und darüber sprechen, was ist überhaupt ein Erfolg? Mhm. Für uns ist ein Erfolg, wenn wir Personen identifiziert haben und aus dieser Anonymität des Netzes rausgeholt haben. Der Erfolg ist also nicht am Ende eine irgendwie maximal hohe Strafe. Das kommt immer darauf an, wie Gerichte das sehen. Unseren Erfolg bemessen wir mit der Identifizierung, also mit der Aufklärung der Fälle, dass wir zuordnen können, der war das oder die war das. Und da haben wir beispielsweise im Bereich von Hasskriminalität, Beleidigungen, Bedrohungen, Volksverhetzungen im Netz eine relativ gute Aufklärungsquote von um die 60%. Das ist also höher als der Schnitt der polizeilichen Kriminalstatistik insgesamt. In anderen Bereichen haben wir aber eine wesentlich geringere Aufklärungsquote, wenn es zum Beispiel um Cyberangriffe geht oder um die ganz große Vielzahl von Online-Betrügereien. So ehrlich muss man sein, da ist die Quote geringer. Das hat letztlich einfach etwas damit zu tun, welche Ermittlungsansätze uns in den jeweiligen Fällen zur Verfügung stehen. Wenn die Täter natürlich gut sind und keine Fehler machen, dann können wir auch nicht erfolgreich ermitteln. Wir müssen immer auf Fehler warten. Müssen die dann finden.
23: Sie haben es gerade schon deutlich gemacht, wenn wir bei Hasskommentaren sind, diese Identifikation von Tätern, die dann halt auch glauben, sich hinter Pseudonymen im Netz komplett verstecken zu können. Wie schwierig ist das?
22: Teilweise ist es gar nicht schwierig, weil wir natürlich jetzt über die Jahre hinweg Erfahrungswerte aufgebaut haben, wo kann man am besten ermitteln. Manche Personen geben dann doch im Netz relativ viel von sich preis. Mhm. Die einfachsten Fälle sind die, wenn dieses Ermittlungsgeheimnis kann ich, glaube ich, verraten, wenn man also unter Pseudonym agiert, aber dann trotzdem das neue Auto mit dem Kfz-Kennzeichen postet, dann ist es für uns natürlich total einfach. Aber oft, wenn eben etwas gepostet wird, dann sind in diesen Posts doch immer nochmal versteckte Sachen, die wir dann erkennen können. Also einfach schlichtweg Fehler, wenn dann zum Beispiel Adressen irgendwie doch sichtbar sind oder Orte erkennbar sind, dann können wir so natürlich völlig eigenständig ermitteln. Aber was oftmals sogar noch einfacher ist, ist, dass wir mit Plattformbetreibern wie zum Beispiel der Meta-Konzern, Instagram, Facebook oder auch andere große Plattformen, die kooperieren mit uns. Und wenn wir dann fragen, als zum Beispiel ich als Staatsanwalt, ich brauche die Registrierungsdaten eines solchen Profilnutzers, dann geben die uns diese Registrierungsdaten und damit können wir dann die Personen sehr gut identifizieren.
23: Sie haben gerade auch schon gesagt, dass es Ihnen gar nicht um das maximale Strafmaß geht. Das klingt dann so ein bisschen nach so einem pädagogischen Ansatz. Reicht das?
22: Es ist kein pädagogischer Ansatz, sondern es ist einfach etwas, was wir nicht in der Hand haben. Als Staatsanwälte müssen wir diese Ermittlungen leiten, Personen identifizieren, Beweise sichern und dann anklagen. Und dann geht dieser Fall zu einem völlig unabhängigen Gericht und wir können dann noch Anträge stellen und können zum Beispiel sagen, aus unserer Sicht ist die und die Strafe angemessen. Aber letztlich haben wir das nicht in der Hand, sondern die Gerichte entscheiden darüber. Und deswegen wehre ich mich auch dagegen, dass ich mich dann für eine Entscheidung einer anderen Person irgendwie messen lassen muss. Ich kann mich nur messen lassen mit der Arbeit, die ich in der Hand habe. Und deswegen ist diese Art der Identifizierung und der Anklage, das ist für uns der Erfolg.
23: Wenn Sie Bundesjustizministerin Stefanie Jubich drei Änderungen im Strafprozessrecht diktieren könnten, welche drei hätten Sie da parat?
22: Also ich würde mich, glaube ich, das ist jetzt nicht abgesprochen gewesen, ich würde mich wahrscheinlich dreimal bedanken, weil die Bundesjustizministerin sehr viele Wünsche aus der Praxis, die jahrzehntelang geäußert worden sind, jetzt aufgenommen hat. Das fängt an mit der verpflichtenden Mindestspeicherung von IP-Adressen. Wir haben schon kurz drüber gesprochen. Das ist für uns wirklich nach wie vor das größte Problem, weil bei uns in Deutschland werden derzeit die Verbindungen von IP-Adresse, also Internetverbindung, zu Anschlussinhaber nicht verpflichtend gespeichert. Es wird gespeichert maximal 7 Tage aus unternehmerischen Gründen, oftmals aber gar nicht, insbesondere bei mobiler Internetnutzung gar nicht. Und das ist das, was uns seit Jahrzehnten wirklich hemmt und die Ermittlungen so aufwendig macht, weil wir dann an anderen Stellen ermitteln müssen. Das soll jetzt geändert werden, es soll eine relativ, aus meiner Sicht, kurze Mindestspeicherfrist von 3 Monaten eingeführt werden. Das ist für mich das Wichtigste und deswegen sage ich eher danke, Frau Justizministerin, für diesen Impuls. Noch ist es nicht beschlossen, es ist jetzt im Gesetzgebungsverfahren, aber immerhin, das ist aus meiner persönlichen Sicht das Wichtigste und dafür bedanke ich mich lieber 3-mal, als noch 2 andere Sachen zu ergänzen.
23: Wo hört die Meinungsäußerung auf und wo fängt die Hassrede an? Das möchte ich jetzt von Oberstaatsanwalt Benjamin Krause wissen. Ihre Zentralstelle zur Bekämpfung der Internetkriminalität bearbeitet Tausende von Hassmeldungen. Ich habe jetzt eben nur mal so 3 Begriffe genannt. Pinocchio, Lackaffe, Schwachkopf. Das ist noch alles okay oder ist das schon, dass mir da jemand auf die Schulter klopft?
4: Zu der Frage kommen wir gleich. Zunächst ein aktueller Gefahrenhinweis. Achtung, Falschfahrer auf der A23 Hamburg Richtung Heide. In Höhe Elmshorn kommt Ihnen ein Falschfahrer entgegen. Fahren Sie äußerst rechts und überholen Sie nicht. Auf der A23 Hamburg Richtung Heide in Höhe Elmshorn. Dort ist ein Falschfahrer unterwegs. Vorsicht in beiden Richtungen. Und nun geht es weiter um das Thema freie Meinungsäußerung im Internet. Und wo endet sie?
22: Tja, das ist gar nicht so leicht zu sagen. Diese vielbeschworenen roten Linien, die gibt es eben nicht so allgemein, sondern es kommt leider wie so häufig in der Justiz immer auf den Einzelfall an. In diesen Fällen haben teilweise Gerichte das verurteilt als Beleidigung. Zum Beispiel zunächst mal diesen Bereich Pinocchio und auch Schwachkopf, über den wurde ja sehr viel gesprochen. Da haben Gerichte Durchsuchungsbeschlüsse erlassen, weil sie gesagt haben, da ist was dran und dann sind die Strafverfolgungsbehörden vorgegangen. Das hat ja aus meiner Sicht völlig zu Recht eine Diskussion ausgelöst, ob wir als Strafverfolgungsbehörden da nicht völlig unverhältnismäßig vorgehen. Das ist so ein bisschen ein Dilemma, in dem wir stecken als Strafverfolgungsbehörden, weil auf der einen Seite gibt es Studien, die sagen, gerade Personen des politischen Lebens auf kommunaler Ebene bis hin zu Spitzenpolitikern, die sind sehr stark davon betroffen und es droht, dass die sich zurückziehen wegen des Hasses im Netz. Und auf der anderen Seite gibt es Studien, die sagen, Menschen, Bürgerinnen und Bürger trauen sich nicht mehr, was zu sagen, keine Kritik zu äußern, weil sie Strafverfolgung befürchten. Und zwischen diesen zwei Polen oder in diesem Dilemma stecken wir als Strafverfolgungsbehörden und müssen sowohl die eine als auch die andere Seite berücksichtigen.
4: Und noch einmal müssen wir hier unterbrechen. Achtung, ein Falschfahrer auch auf der A52 Mönchengladbach Richtung Düsseldorf. Zwischen Schiefbahn und dem Kreuz Karst kommt Ihnen diesmal der Falschfahrer entgegen. Fahren Sie äußerst rechts und überholen Sie nicht. Das betrifft die A52 Mönchengladbach Richtung Düsseldorf. Zwischen Schiefbahn und Kreuz Karst ist ein Falschfahrer unterwegs. Vorsicht in beiden Richtungen. Wir melden es, wenn die Gefahr vorüber ist. Und nun weiter mit dem Thema freie Meinungsäußerung im Internet. Was sagt der Staatsanwalt?
22: Die Fälle, die Sie genannt haben, ich glaube, da sind wir uns alle einig, das sind jetzt keine besonders schwerwiegenden Äußerungen. Und aus meiner persönlichen Sicht sollte die Strafverfolgung da zurückhaltend sein, auch wenn man das vielleicht als Beleidigung im konkreten Kontext würdigen könnte, so einschätzen könnte, sollte man da trotzdem sehr, sehr zurückhaltend vorgehen.
23: Was Politikerbeleidigungen angeht, dann geht es um den Paragraphen 188 des Strafgesetzbuches. Wo verläuft denn dann da so die rote Linie? Kann man die exakt ziehen zwischen scharfer Machtkritik und einer echten Straftat?
22: Nein, das können selbst Juristen nicht. Das muss ich ganz offen so sagen, weil das weder im Gesetz richtig steht. Im Gesetz steht nur drin, die Beleidigung wird bestraft. Aber was eine Beleidigung ist, steht noch nicht mal im Gesetz. Dafür muss man die langjährige, jahrzehntelange Rechtsprechung des Bundesverfassungsgerichts kennen, um genau dann ausloten zu können, in welchem Fall kann das eine Beleidigung sein und in welchem nicht. Deswegen wird auch aus meiner Sicht vollkommen zu Recht gesagt, die Menschen, die Bürgerinnen und Bürger haben das Gefühl verloren, was jetzt strafbar ist und was nicht, das kann ich total gut nachvollziehen. Und wir in unserer spezialisierten Einheit, auch wir müssen manchmal bei einzelnen Äußerungen lange, lange überlegen, prüfen, abwägen, ob das strafbar sein kann oder nicht. Es ist also wirklich nicht so, dass man da einfach sagen kann, das ist eine rote Linie. Außer bei einzelnen Fällen. Und das sind zum Beispiel Fälle, man nennt es Formalbeleidigung, also wenn man die krassesten Schimpfwörter benutzt, um Personen damit verächtlich zu machen. Dafür reicht aber zum Beispiel aus meiner persönlichen Sicht jetzt Schwachkopf oder Vollidiot eben noch lange nicht aus, sondern es muss viel schlimmer sein. Oder wenn die Menschenwürde angegriffen wird, wenn man sagt, du bist überhaupt kein Mensch, du bist wie ein Tier, du bist Abschaum, du bist so Kakerlake oder irgend sowas. Wenn man also sagt, du hast keine Würde, keine Menschenwürde, dann sind das Fälle, bei denen eindeutig das Strafrecht dann greifen sollte. Wir fokussieren uns aber in unserer Dienststelle auf einen anderen Bereich der Hasskriminalität, nämlich auf Gewaltaufrufe. Davon gibt es auch leider mehr als genug im Netz. Und das ist etwas, was wir jetzt nach jahrelanger Erfahrung rausbekommen haben. Das ist für die Menschen, die davon betroffen sind, noch mal viel schlimmer, wenn zu Gewalt aufgerufen wird, wenn Gewalt angedroht wird von anonymen Personen im Netz. Und leider ist es auch sehr häufig so, dass Frauen, einfach weil sie Frauen sind, so als Opfer ausgeguckt werden. Das ist unser Schwerpunkt. Da gehen wir eher gegen vor.
23: Und dann ist es ja trotzdem in den meisten Fällen eine Entscheidung derjenigen Person zu sagen, ich möchte, dass dagegen vorgegangen wird. Gibt es auch eine Schwelle, wo Sie sagen, ohne offiziellen Strafantrag leiten wir Ermittlungsverfahren ein?
22: Das ist einerseits von Gesetzes wegen so vorgesehen, gerade bei der Beleidigung, sofern es nicht Politiker betrifft, muss ein Strafantrag der betroffenen Person gegeben sein. Also die betroffene Person muss sagen, ich will, dass das Strafverfolgung gibt. Bei Politikerinnen und Politikern gibt es diese Ausnahme in dem von Ihnen angesprochenen Straftatbestand 188 Strafgesetzbuch. Da kann die Staatsanwaltschaft so abwägen und entscheiden, wie schlimm ist es denn? Und da kann die Staatsanwaltschaft eigenständig tätig werden und muss jetzt nicht die Politiker fragen. Das ist also eigentlich im Gesetz klar angelegt. Und es ist auch so, dass das zu Recht auch kritisiert wird. Wieso ist es denn ausgerechnet bei Politikern so und nicht zum Beispiel bei Personen, die in der Öffentlichkeit stehen? Wir hatten die Diskussion zum Beispiel im Zusammenhang jetzt mit der vergangenen Fußball-Weltmeisterschaft. Wenn doch jetzt die Fußball-Nationalspieler, die für Deutschland dort spielen, wenn die angegriffen werden, die müssen einen Strafantrag stellen. Die Politiker aber nicht. Ist das nicht irgendwie unangemessen. Ist völlig zu Recht die Diskussion.
23: Jetzt gucken wir mal so ein bisschen auf den Einsatz von KI. Den gibt es ja wahrscheinlich auf beiden Seiten. Also heißt auf Seiten der Ermittlerinnen und Ermittler, aber auch auf der kriminellen Seite. Wer ist denn da im Vorteil? Kann man das sagen?
22: Ja, natürlich kann man das sagen. Das sind eindeutig die Kriminellen, weil die Möglichkeiten der künstlichen Intelligenz nutzen können, ohne sich an Regeln zu halten. Da wird alles, was technisch geht, verwendet. Und wir sehen schon, dass gerade im Bereich so von Cyberangriffen, also Hackerangriffen, dass dafür ganz stark künstliche Intelligenz genutzt wird. Aus unserer persönlichen Sicht sind das so drei Bereiche, die Kriminellen nutzen. Einerseits ist es die Befähigung, also sie können Cyberangriffe ausführen, die sie eigentlich gar nicht können, sondern einfach die Technik nutzen können, die da ist, also die Befähigung. Der zweite Bereich ist die Beschleunigung. Es wird alles viel schneller, massenhafter, automatisierter. Viel mehr Angriffe sind dann möglich. Und der dritte Bereich ist die Manipulation. Die wird immer viel besser, wenn wir über Deepfakes reden, über Betrügereien, Verunsicherungen, Manipulationen eben. Die werden durch KI natürlich sehr, sehr gut und sehr realistisch möglich gemacht.
23: Da sind wir ja dann bei verfremdeten Bildern, bei Audiodateien, wo vorgetäuscht wird, es würde eine Stimme sprechen, die spricht dann aber halt gar nicht, weil es der Computer angelegt hat. Wie schwer ist es für Sie und Ihre Ermittlerinnen und Ermittler, tatsächlich zweifelsfrei das Ganze als Fälschung zu identifizieren?
22: Das ist wirklich total schwierig. Wir setzen zwar auch KI-Systeme ein, um zu erkennen, ob das KI generiert und manipuliert worden ist. Das ist aber so ein dynamischer Bereich, dass sich das nahezu alle 6 Monate komplett ändert. Also diese Entwicklung der künstlichen Intelligenz, da kommt man ja kaum hinterher. Und wir haben bei uns in unserer Dienststelle auch Computerexperten, IT-Forensiker, die bei uns auch tätig sind. Da bin ich sehr dankbar dafür, damit die uns wenigstens so unterstützen, dass wir halbwegs verstehen, wie diese Entwicklung weitergeht. Wir haben KI-Tools, um das zu erkennen. Aber wir müssen das ständig weiterentwickeln. Das ist nicht so, dass man sagen kann, wir haben ein KI-Tool und haben es im Griff. Wir müssen es ständig anpassen. Und es ist nach wie vor, das ist eigentlich ganz interessant, viel Handarbeit noch notwendig, weil selbst die KI-Systeme sagen dann, das ist zu so und so viel Prozent wahrscheinlich von der oder der KI manipuliert worden. Aber letztlich muss man mit Handarbeit rangehen, um es wirklich klar zu machen. Wir hatten beispielsweise einen Fall, da hat ein Angeklagter auch, der war angeklagt wegen sexuellen Missbrauch seiner Tochter, der hat sich verteidigt und hat gesagt, das habe ich nicht in Wirklichkeit gemacht, das Bild habe ich einfach KI generiert. Und in so einem Fall mussten wir natürlich klären, stimmt es oder stimmt es nicht. Mhm. Und da konnten wir das aber eben mit viel Aufwand klären, dass es eine Schutzbehauptung war, dass es nicht KI generiert war. Also sozusagen den Negativbeweis, es war echt, es war keine Manipulation. Das ist in solchen Fällen notwendig und dann auch möglich, sich viel Zeit zu nehmen. Aber in anderen massenhaften Fällen haben wir die Zeit natürlich nicht. Da müssen wir dann KI-Systeme einsetzen und sagen, uns reicht eine gewisse Wahrscheinlichkeit aus, um dann weiterarbeiten zu können.
23: Jetzt machen Sie ja deutlich, dass künstliche Intelligenz natürlich immer in der Entwicklung ist. Da frage ich mich, reicht das aktuelle deutsche Strafrecht eigentlich, um den Missbrauch von KI-Identitäten effektiv zu sanktionieren, oder braucht es da neue Tatbestände?
22: Also wir denken aktuell wirklich darüber nach, weil wir jetzt ja immer mehr Fälle sehen, bei denen zum Beispiel legale KI-Systeme aufgebrochen werden, dass also die Schutzmechanismen von großen Modellen aufgehoben werden, sodass man mit großen Modellen zum Beispiel Bombenbauanleitungen bekommen kann oder Anleitungen, wie man irgendwelche schweren Straftaten begehen kann, bis hin zu eben kinderpornografische Bilder künstlich zu erstellen. Das ist ja an sich alles von diesen KI-Systemen untersagt. Aber es gibt eben jetzt Tools, die man nutzen kann, um diese KI-Systeme wie aufzusprengen. Und diese Art der Tätigkeit, die ist tatsächlich nicht von Strafe bedroht. Und das ist etwas, wo wir gerade drüber nachdenken, zu sagen, da muss doch mal eine Initiative gestartet werden. Also das ist immer im Fluss. Und gerade weil diese technische Entwicklung so schnell ist, müssen wir auch da mit der strafrechtlichen Seite auch immer mit dranbleiben. Genau dafür ist letztlich unsere Stelle geschaffen worden.
4: Benjamin Krause war das, Oberstaatsanwalt von der Zentralstelle zur Bekämpfung der Internetkriminalität.
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4: Wenn es um Psychiatrie im Film geht, denken viele wahrscheinlich zuerst an Einer flog über das Kuckucksnest mit Jack Nicholson. Mehr als 50 Jahre ist Miloš Formans Drama inzwischen alt und unser Blick auf psychische Erkrankungen hat sich seitdem grundlegend verändert. Auch die australische Serie Wakefield spielt in einer psychiatrischen Klinik. Sie nimmt sich viel Zeit für die Geschichten ihrer einzelnen Protagonisten und ist dabei durchaus spannend, findet Silke Lahmann-Lammert in ihren Mediathek-Tipps.
2: Gescheiteltes Haar, teures Jackett, perfekt sitzende Krawatte. Wie aus dem Ei gepellt, skypt Investmentbanker James mit Kunden in London.
5: Es geht um die Maximierung einer Kapitalanlage in einem dynamischen Umfeld. Gentlemen, ich rufe später zurück.
2: Nachdem er aufgelegt hat, senkt sich die Kamera und wir sehen die Pyjama-Hose unter seinem Blazer. James befindet sich auch nicht an der New Yorker Börse, sondern in Wakefield, einer psychiatrischen Klinik in New South Wales. Vor seinem Zusammenbruch war er tatsächlich Banker. Andere Patienten hingegen sind nicht die, für die sie sich halten.
6: Kümmern Sie sich nicht um ihn. Er denkt, er sei Harold Holt. Der Premierminister, der in den 60er Jahren verschwunden ist.
2: Es gibt viel zu lachen in Wakefield. Aber die australische Serie macht sich nicht über die Patienten lustig, sondern erzählt voller Empathie, warum sie in der Klinik gelandet sind.
7: Wir haben alle mal beängstigende Gedanken. Der Trick ist, sich nicht von ihnen kontrollieren zu lassen.
2: Im Zentrum der Geschichte steht der Pfleger Nick, der mit Dämonen aus seiner eigenen Vergangenheit zu kämpfen hat. Eine boshafte Stationsschwester namens Linda gibt es auch.
24: Du hast mich für Mittwochabend eingeteilt. Du weißt, ich habe Tickets für ein Konzert. Das ist Absicht.
2: Aber, und das macht die Qualität der Serie aus, auch Linda ist eine vielschichtige Figur.
25: Versuchen wir doch, ein wenig Schärfe aus dem Gespräch zu nehmen, okay?
2: Mit Witz, Mitgefühl und gelegentlichen Stepptanzeinlagen erzählt Wakefield vom Alltag in der Psychiatrie. Unbedingt sehenswert. Alle 8 Folgen in der Arte Mediathek. Passend zur neuen Staffel der Serie Doppelhaushälfte eröffnet das ZDF einen Blick hinter die Kulissen.
26: Wahrscheinlich habe ich mehr von Andi, als mir lieb ist. Aber wir haben alle ein bisschen was von unseren Figuren, die wir hier spielen.
2: Sagt Milan Peschel, der den Berliner Kleinbürger Andi Knuppe verkörpert. Seines Zeichens Ehemann der geschäftstüchtigen Tracy Knuppe.
26: Das mag ich irgendwie an Andi, dass er so 1:1 immer und so pur ist. Also das Herz liegt ihm so quasi auf der Zunge irgendwie. Ja. Während sie ja total verschlagen ist. Ja. Also sie wittert ja überall in ihr Chef.
2: Minkai Fanti musste sich für ihre Rolle rosa Strähnchen färben und kreischend pinke Gelnägel aufkleben lassen.
27: Das ist auch eine Figur, die sich einen Scheißdreck schert, was andere denken. Im Gegensatz zu Minkai ist Tracy so, dass sie sich, das ist ihr total wurscht.
2: Backstage Doppelhaushälfte, Blick hinter den Gartenzaun.
28: Und für den Scheiß zahle ich GZ? Oder was?
2: Das höchst amüsante Making-of zur neuen Staffel der Kultserie. Abrufbar im ZDF-Streaming-Portal.
4: Die Mediathek-Tipps waren das von Silke Lahmann-Lammert. Vor 5 Jahren eroberten die Taliban die Macht in Afghanistan zurück. Seitdem hat sich das Land verändert. Vor allem die Lage von Frauen und Mädchen hat sich dramatisch verschlechtert. Das ist unser Thema im Anschluss. Gleich an die 4 Uhr Nachrichten.

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1: Um 4 Uhr mit Milat Kupay. Die Waldbrandsituation im Hohenfenn in Belgien hat sich deutlich zugespitzt. Die Flammen haben sich in den letzten Stunden weiter ausgebreitet und drohen auch, Gebiete in Nordrhein-Westfalen zu erfassen. Weitere Bewohner der Stadt Monschau wurden aufgefordert, sich auf eine mögliche Evakuierung vorzubereiten. Aus Monschau, Arndt Lorenz.
2: Das Lagezentrum der Städteregion Aachen ist in ständigem Austausch mit den Krisenstäben in Belgien. Dort mussten wegen des Brandes schon einige hundert Menschen ihre Wohnungen und Häuser verlassen. Vorsorglich warnt deshalb die Stadt Monschau etwa 4000 Einwohner mehrerer Ortsteile vor. Nach Behördenangaben lässt sich durch die Ausbreitung des Waldbrandes im Hohenfenn ein Übergreifen auf Teile von Monschau nicht vollständig ausschließen. Auch die Einrichtung von Notunterkünften ist geplant.
1: In der spanischen Exklave Ceuta in Nordafrika hat es keinen erneuten Massenansturm von Migranten gegeben. Mehrere hundert Menschen sollen aber versucht haben, den Grenzzaun zu überwinden. Sie wurden von Sicherheitskräften auf marokkanischer Seite abgefangen. In Ceuta hatte es Befürchtungen gegeben, dass sich an diesem Wochenende ein Massenansturm wiederholen könnte, wie vor rund 2 Wochen. Die Polizei- und Militärpräsenz war deshalb erhöht worden. Zehntausende Menschen haben im Berliner Tiergarten die Technoparade Rave the Planet gefeiert. Die als Demonstration angemeldete Veranstaltung stand unter dem Motto Imagine Love. Es war das erste Großereignis nach dem mutmaßlich islamistischen Anschlag beim Christopher Street Day vor 3 Wochen. Die Polizei war mit rund 1500 Beamten im Einsatz. Die Parade begann mit einer Schweigeminute für die Opfer des Anschlags. Bei der Schwimm-EM in Paris hat Johannes Liebmann Gold über 1500 Meter Freistil gewonnen. Dabei stellte er einen neuen Weltrekord auf. Aus der Sportredaktion Moritz Knorr.
3: Es war ein Fabelrennen des in Eckernförde geborenen und in Elmshorn aufgewachsenen Liebmann. Als erster Schwimmer überhaupt blieb er über die 1500 Meter unter 14 Minuten und 30 Sekunden. Liebmann bestimmte von Beginn an das Tempo und schlug schlussendlich nach 14:26:79 an. Damit unterbot der 19-Jährige den bisherigen Weltrekord des US-amerikanischen Olympiasiegers Bobby Fink um fast 4 Sekunden. Nach Gold über 800 Meter Freistil ist es für Liebmann bereits der 2. Titel bei dieser EM.
1: Und in der 2. Fußball-Bundesliga sind im Abendspiel zwischen Kaiserslautern und Karlsruhe keine Tore gefallen. Das waren die Nachrichten. Das Wetter in Deutschland, tagsüber Sonne, Wolken und vor allem im Süden Schauer und Gewitter, 21 bis 24 Grad im Norden und Osten, sonst 26 bis 32 Grad. Am Montag wechselhaft mit Schauern bei 21 bis 25 Grad. Und die Zeit, es ist 4.03 Uhr.
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5: Achtung, Falschfahrer auf der A23 Hamburg Richtung Heide in Höhe Elmshorn. Dort kommt Ihnen ein Falschfahrer entgegen. Fahren Sie äußerst rechts und überholen Sie nicht. Auf der A23 Hamburg Richtung Heide in Höhe Elmshorn ist ein Falschfahrer unterwegs. Vorsicht hier in beiden Richtungen. Entwarnung gibt es inzwischen für die A52 Mönchengladbach-Düsseldorf. Kein Falschfahrer mehr zwischen Schiefbahn und Kreuz Karst. Und entwarnt wird auch für die A99 München Süd, München Nord. Kein Falschfahrer mehr zwischen Ottobrunn und dem Kreuz München Nord. Weiterhin gilt die amtliche Gefahreninformation wegen aktueller Waldbrände in Rheinland-Pfalz, Nordrhein-Westfalen, im Saarland und Belgien. Kann es zu Rauch- und Brandgeruch kommen. Es besteht noch keine akute Gefahr in Monschau, in den Ortsteilen Kalter Herberg und Mützenich. Dort sollten sich die Anwohner jedoch bereits auf eine mögliche Evakuierung vorbereiten. Bitte den Notruf nur bei einem konkret erkennbaren Brand, einer akuten Gefahr oder einem medizinischen Notfall anrufen. So sieht's auf den Straßen aus. Die A1 Lübeck Richtung Fehmarn ist zwischen Neustadt und Lensahn gesperrt in beiden Richtungen wegen eines Polizeieinsatzes. Die A3 Passau Richtung Nürnberg zwischen Passau Nord und Eicha vorm Wald. 6 Kilometer stockender Verkehr. Dort ist wegen Bauarbeiten nur eine Spur frei. Jetzt die A57 Köln Richtung Krefeld zwischen Kreuz Meerbusch und Krefeld Zentrum wegen Bauarbeiten Sperrung bis Montag früh. Dann die A61 Mönchengladbach Richtung Venlo, die ist zwischen Kreuz Mönchengladbach und Mackenstein gesperrt bis Dienstag noch in beiden Richtungen. Der Grund sind Brückenarbeiten. Und die 448 Bochum West Richtung Dortmund-Witten ist zwischen Dreieck Bochum West und Bochum Süd wegen Bauarbeiten bis Montag früh gesperrt. Ihnen eine gute Fahrt durch die Nacht.
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5: Aus dem Studio von NDR Info in Hamburg begrüßt Sie Philipp Kaver. Guten Morgen an diesem noch frühen Sonntag. Für die radikal-islamistischen Taliban war gestern ein Freudentag. Mit einem sogenannten Tag des Sieges feierten sie ihre Machtübernahme vor genau 5 Jahren. Damals war es den Taliban in einer Blitzaktion gelungen, die Hauptstadt Kabul widerstandslos einzunehmen und damit auch das Land wieder unter ihre Kontrolle zu bringen. Die westlichen Staaten, die Afghanistan auf einem Weg in eine Demokratie unterstützen wollten, die waren so überrascht, dass sie ihr Militär fluchtartig abzogen und ihre Botschaften evakuierten. Seitdem hat sich die humanitäre Lage in Afghanistan verschlechtert. Lena Bodewein.
6: Die Straßen sind gesäumt von Taliban-Fahnen, das islamische Glaubensbekenntnis auf weißem Grund. Autokorsos, an jeder Ecke bewaffnete Wachen. 5 Jahre nach ihrer Rückkehr an die Macht demonstrieren die Taliban in Kabul ihre Stärke. Gefeiert wird der sogenannte Tag des Sieges. Vor der ehemaligen US-Botschaft bieten Straßenhändler Taliban-Fahnen an, während sich Regimevertreter und Diplomaten aus einigen wenigen Ländern zur zentralen Veranstaltung versammeln. Minister um Minister preisen die Verdienste der Taliban, die Einheit, die Sicherheit, die guten Aussichten.
7: Etwa 5 bis 6 Millionen Migranten kehren in diese Heimat zurück und lassen sich dort nieder. Das ist ein gutes Zeichen dafür, dass uns großartige Jahre bevorstehen.
6: So der Außenminister Amir Khan Muttaqi. Viele der Rückkehrer kommen nicht freiwillig. Pakistan etwa schickt viele von ihnen zurück. Auf manche wird Druck ausgeübt, freiwillig zurückzukehren, oder sie werden abgeschoben. Für einige der Rückkehrer ist dieses Land komplett unbekannt, wie für Taj Mohammad.
7: Wir waren etwa 55 Jahre lang in Pakistan. Mein Vater ist dorthin gegangen, ich bin dort geboren und auch meine Kinder. Wir sind 2 Brüder hier, die übrigen Familienmitglieder sind noch in Pakistan, werden aber später nachkommen.
6: Sie fühlten sich in Pakistan nicht mehr sicher und lebten in ständiger Furcht, festgenommen und abgeschoben zu werden. Hier leben sie in dicht gedrängten Flüchtlingslagern und hoffen auf Hilfe von der internationalen Gemeinschaft.
7: Die einzige Hilfe, die wir wollen, ist ein Dach über dem Kopf. Arbeit werden wir schon irgendwie finden.
6: Das Ausmaß der Rückkehr übt enormen Druck auf die Gemeinden aus. Jacqueline Dolsky von der Welthungerhilfe nennt es eine der weltweit größten wiederkehrenden Vertreibungskrisen. Die Gemeinschaften erleben derzeit ein rasantes Bevölkerungswachstum. Das übt einen gewaltigen Druck auf eine Wirtschaft und auf öffentliche Systeme aus, die ohnehin schon unter Schwierigkeiten litten. Und da ist noch die Frage, wie sicher ist Afghanistan unter der Herrschaft der Taliban? Sie preisen die Sicherheit, ohne Kämpfe, mit strengen bewaffneten Bewachern. Doch das Ausbleiben größerer Konflikte bedeutet nicht zwangsläufig, dass sich die Menschen sicher fühlen. Dass Afghanen weiterhin ihre gesamten Ersparnisse aufbrauchen und ihr Leben riskieren, um internationale Grenzen zu überqueren, ist ein deutlicher Beleg dafür. Restriktive Migrationspolitiken stoppen die irreguläre Migration nicht. Sie erhöhen lediglich die Gefahren und das Ausmaß der Ausbeutung für diejenigen, die für sich keine andere Möglichkeit sehen. Und von denen gibt es nach wie vor zu viele.
5: Die Taliban feiern also 5 Jahre Sieg und Unabhängigkeit. Doch ein Großteil der afghanischen Bevölkerung hat nichts zu feiern. Vor allem die Lage von Frauen und Mädchen hat sich seitdem dramatisch verschlechtert. Meine MDR-Kollegin Cornelia Kirchner hat darüber mit Veronika Staudacher gesprochen, der Leiterin des Büros von Caritas International in Kabul. Und sie wollte zunächst von ihr wissen, wie sich seit der Ausrufung des Islamischen Emirats Afghanistan die humanitäre Lage gewandelt hat.
8: Es hat sich sehr viel verändert in den letzten 5 Jahren. Zum einen hat sich landesweit tatsächlich die Sicherheitslage verbessert, was für viele Menschen natürlich eine sehr positive Entwicklung ist. Gleichzeitig ist die humanitäre Lage wesentlich schlechter geworden in den letzten Jahren, was natürlich sehr viele Menschen stark belastet.
9: Was Ernährung angeht, auch medizinische Versorgung sicherlich, die Probleme in der Versorgungslage. Woran liegt das denn?
8: Das liegt an sehr vielen Faktoren. Also im Schnitt sind fast 50% der Menschen hier im Land auf humanitäre Hilfe angewiesen. Das liegt daran, dass Afghanistan von multiplen Krisen betroffen ist. Das liegt an Klimaschocks, also der Klimawandel, der sich auswirkt, die sehr schlechte Wirtschaftslage. Dann natürlich auch der Grenzkonflikt beispielsweise nach Pakistan, dass es sehr schwierig geworden ist, lebenswichtige Güter wie Medikamente, aber auch Lebensmittel zu importieren und diese wesentlich teurer geworden sind. Afghanistan ist allgemein, ich glaube, fast 50% müssen die aus dem Ausland importieren an Dingen wie Reis, Öl, Zucker, aber auch Medikamente, Baustoffe etc. Und gleichzeitig gab es natürlich in den letzten Jahren massive Hilfskürzungen, sowohl aus den USA, aber auch aus europäischen Staaten. Also auch die deutsche humanitäre und Entwicklungshilfe wurde in den letzten Jahren auf 1/3 runtergekürzt zu dem, was es davor war.
9: Besonders betroffen, liest man immer, sind Frauen und Kinder. Werden die eigentlich bewusst von Taliban schlechter versorgt oder hat das andere Gründe, dass die so stark betroffen sind?
8: Also Frauen und Kinder sind wesentlich schlechter versorgt. Das liegt hauptsächlich an einer allgemein schlechten Versorgungslage für alle. Ja, es liegt daran, dass Mütter natürlich auch bestimmte medizinische Notwendigkeiten haben, wenn sie schwanger sind, vor der Geburt, nach der Geburt, kleine Kinder etc. Und da der Zugang zu Gesundheitsversorgung hier im Land allgemein sehr schwierig ist. Natürlich liegt es auch an den gesetzlichen Rahmenbedingungen, die hier im Land herrschen, die den Zugang vor allen Dingen von Frauen zu Hilfsleistungen zunehmend erschweren.
9: Wie können Sie denn als Hilfsorganisation, als Caritas, wie können Sie helfen in Afghanistan? Was sind Ihre Schwerpunkte?
8: Die Schwerpunkte, die wir hier haben, sind genau in dieser Gesundheitsversorgung. Also wir haben beispielsweise Projekte, die zur Mutter-Kind-Versorgung beitragen, die aber auch psychosoziale Versorgung, also gerade wenn es um mentale Gesundheit geht, dazu beitragen oder die Versorgung von Menschen mit Behinderung und darüber hinaus dann oft ganz klassische humanitäre Hilfe, wo es um lebensrettende Maßnahmen geht für Menschen, die in Armut leben und sich selbst nicht versorgen können.
9: Wie ist eigentlich Ihr Zugang zum Beispiel zu Frauen und Kindern? Also in welcher Form können Sie die erreichen, wenn die ja irgendwie sozusagen aus der Öffentlichkeit eigentlich so rausgehalten werden?
8: Unser Zugang dazu ist immer noch sehr gut. Das liegt zum einen daran, dass unsere Projekte sich im Gesundheitsbereich bewegen, wo es die Vorgabe ist, dass Frauen diese Dienste spezifisch auch für Frauen leisten können. Aber auch in allen anderen Projekten ist es bei uns so, dass es für die Caritas hier eine rote Linie gibt. Frauen müssen in diesen Projekten arbeiten können, um Hilfe für Frauen zu leisten. Und Frauen müssen auch Zugang zu unseren Hilfsleistungen haben. Ansonsten müssen wir unsere Arbeit leider einschränken. Das ist im Moment noch nicht der Fall.
9: Die Versorgungslage ist das eine. Die Taliban haben auch sehr strenge Regeln eingeführt, was das Leben angeht. Vieles, das was für uns hier im Westen völlig normal ist, ist verboten. Musik hören, singen, rasieren, Zerstreuung aller Art. Wie setzen die Taliban diese Regeln eigentlich um? Also ist das im Land wirklich durchgesetzt oder gibt es doch private Nischen?
8: Also seit diesem Jahr gibt es einen neuen Strafprozesskodex. der diese Regeln, die natürlich auch Frauen betreffen, aber auch alle Menschen weltweit quasi rechtlich manifestiert hat. Davon sind Frauen besonders betroffen. Zum Beispiel gibt es Regelungen, die häusliche Gewalt nur sehr eingeschränkt sanktionieren oder Frauen für bestimmte Verhaltensweisen, zum Beispiel das Reisen ohne Zustimmung eines Ehemanns, strafrechtlich belangen können. Im ganzen Land betrachtet wird das sehr unterschiedlich umgesetzt. Ja, also gerade in größeren Städten sieht man noch sehr viel mehr Frauen, auch nicht in kompletter Verhüllung auf der Straße, auch ohne männliche Begleitung. Man sieht Frauen auch arbeiten in Restaurants, beispielsweise in Banken oder hier am Flughafen. Aber trotzdem ist es so, dass natürlich jede Frau, die sich nicht strikt an diese Regeln hält, persönlich einem großen Risiko aussetzt, weil es kann sein, dass sie erwischt werden, es kann sein, dass sie nicht erwischt werden. An manchen Tagen wird das stark sanktioniert, an manchen Tagen nicht.
9: Also man kann sich sozusagen auch nicht auf da Rechtsgrundsätze verlassen?
8: Nein, absolut nicht.
5: Sagt Veronika Staudacher. Sie leitet das Büro von Caritas International in Kabul. 4.15 Uhr ist es. Unser Blick jetzt aufs Deutschlandwetter. Heute am Sonntag wird es wechselnd wolkig. Etwa südlich einer Linie Eifel-Lausitz, zum Teil mit kräftigen Schauern und Gewittern. Lokal auch mit Unwettern. Im Norden und großen Teilen der Mitte Deutschlands meist trocken. Bei Höchstwerten in der Nordhälfte bis zu 27 Grad. In der Südhälfte sind nochmal maximal schwülheiße 33 Grad drin. Abseits der Gewitter schwacher bis mäßiger Nordwest, im Süden Westwind. Und die neue Woche, die startet dann im Süden wolkig. Die kräftigen Schauer und Gewitter ziehen allmählich in die Alpen zurück. Sonst am Montag ein Wechsel aus etwas Sonne und dichten Wolkenfeldern. Vor allem im Norden Schauer, Höchstwerte nur noch bis 28 Grad. Hier noch einige aktuelle Städtetemperaturen. Machen wir es mal in aufsteigender Reihenfolge. Kiel 13 Grad aktuell. Hannover meldet 17, Aachen 18 Grad. In Berlin, Dresden und München sind es 19 Grad. Leipzig zurzeit bei 21 Grad. In Stuttgart werden 22 und in Frankfurt am Main 23 Grad gemessen.
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5: Der Waldbrand im Hürtgenwald in der Eifel ist eingedämmt. Das vollständige Löschen wird zwar noch Tage dauern, doch die Bewohnerinnen und Bewohner des evakuierten Ortsteils Gai konnten inzwischen in ihre Häuser zurückkehren. Sorgen bereitet nur wenige Kilometer westlich in Belgien ein noch größerer Brand, und zwar im Hohen Venn, einem Hochmoor, das ein beliebtes Wanderziel in der deutsch-belgischen Grenzregion ist.

0: auch in praktisches Tun umzusetzen. Und das passiert hier.
1: Rüber auf die andere Seite der deutsch-belgischen Grenze. Im Hohenfenn kämpfen mehr als 200 Einsatzkräfte gegen den Brand im Hochmoor. Dieser Brand ist anscheinend deutlich komplizierter zu löschen, weshalb Landrat Ralf Nolten mit Blick darauf erstmal tief Luft holen muss.
2: Ich wünsche den Kollegen da alles, alles Gute. Und ich bin froh, dass wir nicht die Strukturen haben, die die da haben. Weil Fenn heißt Hochmoor, Niedermoor. Und ein Moor abzulöschen, ist eine ganz andere Herausforderung als das, was wir hören. Und da wünsche ich den Kollegen wirklich alles, alles, alles Gute.
1: Der Brandgeruch von dort ist sogar bei der Reit-WM zu riechen, die gerade in Aachen stattfindet. Um die Besucher zu beruhigen, hat der Stadionsprecher deshalb auf Deutsch und auch auf Englisch durchgesagt, dass keine Gefahr bestehe. Im Hohenfenn sind inzwischen laut belgischen Behörden auch Einsatzkräfte aus Deutschland eingetroffen, um mitzuhelfen, den Brand unter Kontrolle zu bekommen. Und ähnlich wie in Hürtgenwald packen auch hier die Bauern mit an. Sie beladen ihre Traktoren mit Gülle und Wasserfässern, um so viel Löschmittel wie möglich zu den Brandherden zu bekommen.
3: Waldbrände, Dürre, niedrige Flusspegel. Die Folgen der Erderhitzung sind momentan sichtbar und spürbar. Manche Menschen beschäftigt das besonders stark, andere dagegen sehen kein größeres Problem für sich selbst. Psychologen der Universität Jena wollen herausfinden, wie stressig das Thema Klimawandel für Kinder und Jugendliche ist. Juliane Neubauer war bei einem Experiment dabei.
4: Du kannst dich schon mal so hinsetzen, dass du es gut sehen kannst. Und ich muss einmal den PC hier wieder zum Leben erwecken.
5: Wissenschaftlerin Nora Spürkel startet eine Präsentation von Naturbildern auf einem Bürobildschirm. Davor sitzt die 13-jährige Julia Sohr. Sie sieht das Meer, den Himmel, Wälder, Berge. Spürkel zeigt ihr anschließend ein Video, in dem die Folgen des Klimawandels deutlich werden. Danach werden Julias Stresshormone gemessen und das Gesehene besprochen. Die Wissenschaftlerin will herausfinden, was die Psyche jenseits von Traumata, sozialen oder genetischen Prägungen belasten kann.
4: Also soziale Situationen, das verstehen wir. Und was wir noch nicht so genau verstehen, ist diese ganzen globalen Themen, Klimakrise, Krieg, Wirtschaftsprobleme, ob das dazu beiträgt, sie zu stressen und vielleicht auch zur Entwicklung von psychischen Erkrankungen letztlich beitragen könnte.
5: Die psychischen Folgen von Umweltzerstörungen für den Menschen sind bisher kaum erforscht, gibt Spürkel zu bedenken. Julia ist eine von 50 Jugendlichen, die sich an der Studie beteiligen. Noch sei Klimaangst in der Psychotherapie keine offizielle Diagnose. Und doch spiele sie eine immer größere Rolle, weiß Psychotherapeutin Nadine Berger. Sie arbeitet unter anderem für die klimaengagierte Vereinigung Psychologists for Future.
6: Wenn wir das in das therapeutische Gespräch einbringen, als Frage, ob das sozusagen eine Rolle spielt, dann wird immer mehr, gibt es eine Reaktion, dass die Menschen erleichtert sind, dass wir es ansprechen. Da gibt es manchmal sehr, sehr heftige emotionale Reaktionen, also tatsächlich eher der Erleichterung, dass es jemand anspricht und dass es da sein darf.
5: US-amerikanische Studien zeigen, dass die Sorge um das Weltklima bei den jüngeren Jahrgängen deutlich größer ist als bei älteren Menschen. Auch die 13-jährige Julia scheint Unbehagen zu spüren, wenn sie über die Klimakrise nachdenkt.
7: Ich habe natürlich schon Angst vor dieser Veränderung, weil das Video hat ja auch gezeigt, wie wenig Grad Veränderungen so viel auslösen können. Und das finde ich einfach krass und unvorstellbar und natürlich habe ich da auch ein bisschen Angst. Aber ich glaube, das geht jedem so eigentlich. Wenn man da mal wirklich drüber nachdenkt, dann merkt man nämlich eigentlich auch, wie relativ ernst es jetzt schon ist.
5: Mehr als 80% der Deutschen sehen den Klimawandel als ernstes oder sehr ernstes Problem. Nora Spürkel vom Forschungsinstitut in Jena appelliert an die Politik, bei diesen Fragen die jüngere Generation mehr in den Fokus zu nehmen.
4: Aus der Sicht wäre es total hilfreich, wenn Politik einfach stärker auch einbezieht, was brauchen eigentlich Kinder und Jugendliche, was dieses Thema angeht, auch was andere Themen angeht. Wie kann Politik stärker so gestaltet werden, dass es für die Kinder und Jugendlichen passt und dass sie auch merken, dass sie mitgedacht werden.
5: Wie sich Klimastress genau auf die psychische Gesundheit auswirkt, will Wissenschaftlerin Nora Spürkel im Laufe ihrer Studie immer besser verstehen. Sie betreibe Grundlagenforschung, um künftig Klimaangst therapieren zu können.
3: Wenn Sie das nächste Mal Ihren Müll einfach in die Landschaft kippen, dann legen Sie am besten auch noch Ihre Adresse dazu, damit Sie zurecht verfolgt werden können. Es passiert immer wieder. In Stuttgart sind seit Juni sogenannte Müll-Sheriffs unterwegs. Die sind vom Abfallwirtschaftsbetrieb und versuchen, denjenigen auf die Spur zu kommen, die ihren Müll so illegal

0: entsorgt haben. Ganz oft klappt's. 4 Müllsheriffs sind aktuell in der baden-württembergischen Landeshauptstadt im Einsatz. Bald sollen es schon doppelt so viele sein. Yassin Salem ist mal mitgegangen auf Streife.
1: Sebastian Konzala und sein Kollege Daniel Kovaci sind die ersten Müllsheriffs in Stuttgart. Für sie geht es jetzt auf Streife. Hoffen sie, etwas zu finden?
2: Schwer zu sagen, wirklich schwer zu sagen. Eigentlich wollen wir nichts finden an Verursachen, weil manche Leute, tun mir leid, die da kein Geld haben für sowas und deswegen vielleicht das machen. Aber ist nicht Sinn der Sache. Wir haben so viele Höfe, wo wir das abgeben können, auch umsonst. Die Allgemeinheit bezahlt halt dafür und das soll nicht sein.
1: Konzala und sein Kollege sind am ersten Einsatzort angekommen. Ein Bürger hatte ihnen den Tipp gegeben, ein großer Haufen Müll liegt auf dem Hof eines Hochhauses. Alte Kartons, morsche Holzbänke, ein Stuhl. Kein schöner Anblick. Die beiden Sheriffs begeben sich auf Spurensuche.
2: Scheint nur Sperrmüll zu sein. Normaler Müll. Ist Holz. Wir gucken, ob wir was finden hier, Adressen, irgendwelche Hinweise, wer das hingeschmissen hat. Und dann gehen wir mal den Hinweisen mal nach und dann klingeln wir mal.
1: Konzala und Kovaci klingeln beim Hausmeister, doch die Suche verläuft im Sand. Hinweise auf die Schmutzfinken gibt es keine, deswegen wird der Müll nun auf Kosten der Stadt entsorgt.
3: Okay, ich hätte da was für euch, das ihr abholen sollt und müsst und könnt. Genau, und dann am besten, wie gesagt, heute oder morgen dann spätestens abholen. Sonst wird es ja noch mehr. Aber ich schick's dir dann nochmal. Das ist ohne Verursacher. Wir haben jetzt auch geklingelt gehabt, aber es weiß kein Mensch was.
1: Illegale Müllhaufen gibt es in Stuttgart genug. Am nächsten Tatort angekommen, wartet besonders viel Papiermüll. Ob die beiden hier mehr Glück haben?
2: Dann gucken wir mal, ob wir was finden.
3: Oh je.
2: Hier ist eine Adresse. Hier ist eine Adresse. Sind immer die gleichen, glaube ich.
1: Durch die Adresse kann der Täter eindeutig ermittelt werden. Und ihm wird die Entsorgung jetzt in Rechnung gestellt. Das macht in diesem Fall 200 Euro plus die Strafe vom Amt für Umwelt. Es geht aber auch deutlich teurer. 2500 Euro war bis jetzt die höchste Rechnung der Sheriffs. Für die beiden geht ihre Schicht nun zu Ende. Oft werden sie bei ihrer Arbeit angesprochen. Das positive Feedback der Bevölkerung motiviert sie.
3: Das auf jeden Fall, klar. Weil man sieht dann auch dadurch, dass die Leute uns auch sehen und das auch gut finden.
2: Also sie finden eigentlich gut, dass jetzt die Entsorgungsüberwachung den Sachen auf der Spur geht. Weil davor hat es keinen gekümmert, sagen die meisten. Das ist eine Bestätigung eigentlich für uns.
1: Seit Juni haben die Sheriffs schon 350 Fälle bearbeitet. Sie hoffen, dass durch ihre Präsenz die Verschmutzung auf Dauer abnimmt.
0: Unterwegs mit den Müllsheriffs in Stuttgart.
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5: Mit Finn Hornberg. In Paris bei der Schwimm-EM erlebten die Zuschauerinnen und Zuschauer gestern Abend Historisches. Der Deutsche Johannes Liebmann stellte einen neuen Weltrekord über die 1500 Meter Freistil auf und sicherte sich die Goldmedaille. Und das mit 19 Jahren. Lars Becker mit den Eindrücken aus Paris.
6: Dieser Johannes Liebmann ist einfach unglaublich. Über 800 Meter Freistil hatte der 19-jährige Magdeburger bereits EM-Gold geholt und dabei seinen eigenen Europarekord unterboten. Jetzt setzte er noch einen drauf, gewann auch über 1500 Meter Freistil hoch überlegen Gold und das mit neuem, überragendem Weltrekord. Liebmann setzte sich schnell von der Konkurrenz ab, schwamm an der Spitze ein einsames Rennen und war beim Anschlag fast 4 Sekunden schneller als der US-Amerikaner Bobby Fink bei seinem Olympiasieg in Paris. Doppel-Europameister, Europa- und Weltrekordler Johannes Liebmann. Unglaublich. Hinter dem Ungarn Sarkani holte Oliver Clement Bronze, die erste Beckenmedaille für den Olympia-Zweiten im Freiwasser. Zum Abschluss des vorletzten Wettkampftags holte die 4x200 Meter Freistil-Mixstaffel mit Lukas Mertens, Jano Bäschnitt, Linda Roth und Schlussschwimmerin Maya Tobin mit deutschem Rekord hinter Großbritannien Silber. Tobin setzte sich auf der letzten Bahn von Russland und Litauen ab. Melvin Imudo kam im 50 Meter Brustsprint auf Platz 6.
5: Deutschland liegt im Medaillenspiegel nun auf Platz 4. Von der 1EM gehen wir zur anderen nach Birmingham, zur Leichtathletik. Einen durchwachsenen Tag erlebte das deutsche Leichtathletik-Team, aber ein Erfolg sticht heraus. In einem spannenden Speerwurffinale schleuderte Julian Weber den Speer am weitesten. 90,4 Meter standen am Ende auf der Anzeigetafel. Bis zum letzten Wurf war es aber alles andere als ein perfekter Wettkampf für den Deutschen.
7: Da war so viel Frust, teilweise auch Wut und so viel war in diesem Wurf drin und ich habe das alles rausgelassen und Ich bin einfach so froh, dass das so gut geklappt hat. Achillessehne hat wehgetan, Rücken hat ein bisschen wehgetan, es hat alles wehgetan. Aber im letzten Versuch habe ich es einfach geschafft und es war einfach nur geil.
5: Direkt hinter Weber reihte sich überraschend sein Teamkollege Nick Tum ein. Silber mit persönlicher Bestleistung. Eine weitere Medaille sicherte sich die deutsche Sprintstaffel bei der EM. Die Männer holten Silber im 4x100-Meter-Sprint, auch ohne Europameister Owen Ansah. Medaillen gab es auch für die deutschen Turnerinnen bei der EM der rhythmischen Sportgymnastik in Zagreb. Helen Kevrich krönte sich erstmals zur Europameisterin am Stufenbarren, aber das war nicht die einzige Medaille aus deutscher Sicht. Patrick Stricker mit der Übersicht.
4: Helen Kevrich feierte ein glanzvolles Comeback auf der internationalen Turnbühne. Rund 15 Monate nach ihrer schweren Knieverletzung gewann die Stuttgarterin Gold am Stufenbarren. Ihr erster internationaler Titel, aber ein absolut verdienter. Die 18-Jährige, wie schon bei den deutschen Meisterschaften, auch in Zagreb in Topform und gehört wieder zur Weltspitze. Eine starke Leistung zeigte auch Carina Schönmeier am Sprung. Die Titelverteidigerin aus Bremen musste sich an ihrem Paradegerät diesmal aber mit Silber zufrieden geben. Glücklich war auch Pauline Schäfer-Betz über ihr Ergebnis am Schwebebalken. Die Chemnitzerin, nach einer Hüft-OP doch noch rechtzeitig fit geworden, wurde am Ende Vierte und komplettierte damit das gute Ergebnis der DTB-Riege bei diesen Gerätefinals.
5: Zum Abschluss der EM treten die Turnerinnen dann noch im Teamfinale an. Die Frauen des FC Bayern München haben den ersten Titel der Saison gewonnen und sind Supercup-Siegerinnen. Die Münchnerinnen setzten sich 3:0 gegen den VfL Wolfsburg durch. Mittelfeldstrategin Linda Dahlmann vom FC Bayern will den Erfolg aber auch nicht so hoch hängen.
8: Also ist schon schön und ist auch ein sehr, sehr guter Gegner. Wie gesagt, Wolfsburg ist die Mannschaft, auf die wir uns national messen wollen. Von daher natürlich nehmen wir den Sieg sehr, sehr gerne mit, sind auch stolz drauf. Aber wie gesagt, wir wissen, dass nächste Woche genauso eine schwere Aufgabe auf uns wartet in Berlin. Und für uns ist es wirklich ein Vorbereitungsspiel jetzt auf nächste Woche.
5: Da spielen die Münchnerinnen beim Bundesliga-Auftakt gegen Union Berlin.
0: Und das war der Sport mit Finn Hornberg.
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10: Um 4.30 Uhr mit Milat Kupay. Der Waldbrand im Hohen Venn in Belgien hat sich in den letzten Stunden rasend schnell ausgebreitet. Medien sprechen vom größten Brand in der Geschichte Belgiens. Die Flammen lodern auf einer Fläche von fast 3000 Hektar. Der Brand liegt direkt an der deutschen Grenze. Die Flammen bedrohen auch Ortschaften in der Stadt Monschau in Nordrhein-Westfalen. Bewohner wurden aufgefordert, sich auf eine mögliche Evakuierung vorzubereiten und bei Bekannten oder Verwandten unterzukommen. Auf belgischer Seite sind bereits Ortschaften evakuiert worden. Gute Nachrichten gibt es dagegen vom Waldbrand im Hürtgenwald zwischen Bonn und Aachen. Dort hat sich die Situation etwas entspannt. 2000 Bewohner der Ortschaft Gai dürfen in ihre Häuser zurück. Aus Hürtgenwald Katja Stefan.
11: Der Kreis Düren hat in Absprache mit den Einsatzkräften entschieden, dass die Bewohner ab sofort in ihre Häuser zurückkehren dürfen. Es gibt allerdings eine Einschränkung. Menschen aus Krankenhäusern, Alten- und Pflegeheimen können erst am Sonntag zurückkehren. Für sie wird ein Transport organisiert. Am Freitagmorgen hatten die rund 2000 Bewohner ihre Häuser verlassen müssen, weil das Feuer die Ortschaft Gai bedrohte. In Düren hatte der Kreis eine Notunterkunft eingerichtet. Der Großteil der Menschen war allerdings bei Verwandten und Freunden untergekommen.
10: Zehntausende Menschen haben im Berliner Tiergarten die Technoparade Rave the Planet gefeiert. Es blieb friedlich, die Polizei meldete nur kleinere Zwischenfälle. Aus Berlin, Jule Lippig.
12: Tanzend forderten die Techno-Fans Frieden, Vielfalt und Menschlichkeit und den Schutz der Technokultur. Die Parade fand nur wenige Meter vom Ort des tödlichen Anschlags am Rande des Berliner CSD statt und nur 3 Wochen danach. Deshalb begann der Umzug mit einer Schweigeminute für die Opfer des mutmaßlich islamistischen Anschlags. Gleichzeitig blieb die Stimmung ausgelassen. Für die Sicherheit waren rund 1500 Einsatzkräfte der Polizei in 3 Schutzzonen rund um die Strecke im Einsatz. Die Polizei Berlin spricht von einem störungsarmen Verlauf.
10: In Hamburg ist die Feuerwehr im Großeinsatz wegen eines brennenden Gebäudes. Im Stadtteil Harburg steht ein leerstehendes Hotel in Flammen. Auch Teile der umliegenden Grünflächen brannten zwischenzeitlich. Rund um das Hotel ist außerdem ein Wald. Die Löscharbeiten im Hamburger Süden dürften Stunden andauern. Wie es zu dem Feuer in dem ehemaligen Hotel kommen konnte, ist unklar. Das Wetter in Deutschland, tagsüber Sonne, Wolken und vor allem im Süden Schauer und Gewitter. 21 bis 24 Grad im Norden und Osten. Sonst 26 bis 32 Grad. Am Montag wechselhaft mit Schauern, im Süden wieder Gewitter. 21 bis 25 Grad. Und am Dienstag Wolken, vor allem im Norden Regen, im Süden recht sonnig bei 18 bis 27 Grad. Das waren die Nachrichten.
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0: Und wir haben keine größeren Staus oder Behinderungen zurzeit auf den Fernstraßen. Ihnen weiterhin gute Fahrt.
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0: Mit Philipp Kaber. Es ist 4.33 Uhr. Russische Drohnen, Streit über die Rente, die AfD und soziale Medien für Kinder. Schleswig-Holsteins Ministerpräsident Daniel Günther sieht Deutschland vor großen Entscheidungen. Im ARD-Interview der Woche erklärt der CDU-Politiker, warum er mehr Befugnisse für Sicherheitsbehörden fordert und weshalb aus seiner Sicht Reformen nicht länger aufgeschoben werden dürfen. Das Interview hat Hauptstadtkorrespondent Uwe Berndt geführt.
13: Herr Günther, beginnen möchte ich mit dem Thema, das zurzeit sehr viele Menschen besorgt. Eine bewaffnete, vermutlich russische Drohne versucht auf deutschem Boden ein ukrainisches Flugzeug anzugreifen. Und es war nicht die Bundespolizei oder die Landespolizei oder das neue gemeinsame Drohnenabwehrzentrum, das diese Drohne gestoppt hat, sondern ein Busfahrer am Flughafen in Leipzig. Seitdem werden die Zweifel an der komplizierten deutschen Sicherheitsarchitektur wieder lauter. Was sagen Sie als Vertreter eines Bundeslandes? Ist unser ausgeprägter Föderalismus ein Problem für unsere Sicherheit?
14: Nein, ich glaube nicht, dass der Föderalismus ein Problem dabei ist. Aber ich glaube schon, dass wir auch rechtlichen Änderungsbedarf haben. Denn wenn wir die Sicherheit der Bürgerinnen und Bürger möglichst gut gewährleisten wollen, dann glaube ich, ist es schon auch zu kompliziert in einigen Bereichen. Gerade was die Frage angeht, wer ist eigentlich zuständig dafür in einem solchen Fall? Glaube ich, ist es anachronistisch, weiterhin zu trennen zwischen den Bereichen innere und äußere Sicherheit. Das heißt, die Frage, darf die Bundeswehr in den Bereichen auch eingreifen? Da spreche ich mich schon seit längerer Zeit dafür aus, dass wir hier auch eine Änderung des Grundgesetzes brauchen, um hier eine Klarstellung auch zu haben. Ich verstehe alles, warum das historisch mal so gewachsen ist, aber in einer Zeit, wo die Feinde unserer Demokratie, auch unserer Sicherheit ja nicht nur von außen kommen, sondern die auch in unserem Land Menschen haben, die unsere Sicherheit bedrohen, glaube ich, sollte man die Trennung nicht machen. Damit, ich sag mal, die Bürgerinnen und Bürger wirklich spüren, dass der Staat die Sicherheit von ihnen auch gewährleisten kann.
13: Alle sind sich einig, dass es einfacher werden soll, aber im Detail wird es dann gleich kompliziert. Zum Beispiel gibt es ja die Forderung, Drohnenabwehr sollte komplett Aufgabe der Bundespolizei sein, die ja die Flughäfen schützt. Dann müssten die Länder aber auf Zuständigkeiten verzichten. Wären Sie dazu bereit?
14: Also ich finde, wir können uns über alles unterhalten. Allerdings sehe ich auch, dass beispielsweise wir in Schleswig-Holstein als ein Land, was diese Bedrohung ja viel, viel länger schon spürt, weil wir unmittelbare Anrainer an die Ostsee sind. Da ist die russische Schattenflotte. Hier spüren wir oder sehen wir ja auch Drohnenbewegungen über unserem Land. In diesem Jahr schon weit über 30, im letzten Jahr auch über 100 über Industrieanlagen, über Einrichtungen der Bundeswehr. Und deswegen haben wir uns aufgemacht, in Schleswig-Holstein unsere Landespolizei zu ertüchtigen. Wir sind in der Lage, uns gegen Drohnen zu verteidigen, haben über 50 Planstellen bei der Polizei geschaffen, haben 7 Millionen Euro investiert, um eben Drohnenabwehr hinzubekommen. Und von daher sind wir in dem Bereich auch gut aufgestellt. Aber da brauchen wir eben am Ende auch ein Hand in Hand mit der Bundeswehr in den Bereichen, auch mit der Bundespolizei. Luftsicherheitsgesetz ist geändert. Es ist schon einfacher geworden, zusammenzuarbeiten. Aber ich glaube, eine größere Klarstellung wäre hilfreich, damit Bund und Länder die Sicherheit der Bürgerinnen und Bürger möglichst gut gewährleisten können.
13: Andere Kritiker sagen, bis man die 110 gewählt hat und die Landespolizei oder Bundespolizei angerückt ist, ist die Drohne längst über alle Berge. Die Betreiber der kritischen Infrastruktur selbst sollten abschießen dürfen. Was halten Sie davon?
14: Ich glaube, dass wir in der Tat Möglichkeiten schaffen sollten, damit die Betreiber auch mit in die Verantwortung genommen werden können. Dazu gibt es ja auch eine große Bereitschaft, das an der Stelle zu tun, denn auch die Unternehmen haben natürlich ein Interesse daran, sich gegen Spionage, gegen Bedrohung auch entsprechend zu schützen. Und von daher hätte ich auch überhaupt gar keine Bedenken, dass gerade wenn Drohnensichtungen auch über deren Anlagen entstehen, dort auch eine Kompetenz in dem Bereich dort genutzt werden kann. Von daher glaube ich, ist es klug, dass wir alle Möglichkeiten nutzen, uns bestmöglich gegen diese Form der Bedrohung auch zu schützen.
13: Denn auch in Schleswig-Holstein gibt es ja jede Menge kritische Infrastruktur. Die Häfen, die großen Offshore-Windparks, das LNG-Terminal. Also würde eine fremde Macht an den richtigen Stellen zuschlagen, könnte man die deutsche Energieversorgung empfindlich treffen, oder?
14: Das spüren wir auch miteinander. Wir haben in den letzten Tagen ja auch in Deutschland insgesamt gesehen, dass die Bedrohung wirklich real ist und dass wir uns wirklich auch dagegen schützen müssen. Ich habe das eingangs gesagt, in Schleswig-Holstein beobachten wir das schon seit langer Zeit. Zum Glück ist es so, dass wir in Schleswig-Holstein nicht ganz so aufgeregte Menschen sind und solche Dinge vielleicht etwas gelassener uns dort auch ansehen und dann eben einfach in so einer Situation einfach handeln. Das heißt, die Landespolizei ist dabei gut aufgestellt. Wir haben im letzten Jahr eine Übung gemacht, GTEX, wo wir auch getestet haben, wie Landespolizei, Bundeswehr in solchen Terrorlagen auch aufgestellt sind, wo wir auch konkrete Drohnenabschüsse dort auch getestet haben. Das ist eben die Herangehensweise in Schleswig-Holstein. Nicht lang schnacken, sondern wenn neue Lagen da sind, einfach schnell sich gut dafür wappnen. Und ich glaube, das ist der richtige Weg, um auch Vertrauen in der Bevölkerung, in die Handlungsfähigkeit des Staates herzustellen.
13: Also Sie sind zuversichtlich, dass es letztlich nicht am Busfahrer in Schleswig-Holstein hängt.
14: Darauf wollen wir nicht unbedingt zurückgreifen müssen.
13: Die Kompetenzen
14: wir sind aber auch kompetent.
13: Ja, das wollte ich nicht in Frage stellen. Die Kompetenzen unserer Geheimdienste sollen ja jetzt auch erweitert werden. Auch das stößt in Deutschland traditionell auf Ablehnung mit dem Verweis auf unsere Geschichte. Wie stehen Sie dazu?
14: Ich habe für vieles Verständnis, was aus der Historie heraus in unserem Land gewachsen ist. Ich habe das eingangs auch zur Frage des Einsatzes der Bundeswehr im Inneren gesagt. Es gab gute Gründe, aber die Lage hat sich geändert. Und so hat sich die Lage auch insgesamt, die Sicherheitslage, geändert. Und deswegen brauchen wir mehr Kompetenzen auch der Nachrichtendienste, so wie es in unserem eigenen Verantwortungsbereich in Schleswig-Holstein machen, dass der Verfassungsschutz mehr Kompetenzen bekommt, dass wir dort Befugnisse verbessern, dass wir dort rechtliche Regelungen schaffen, damit sie ihre Arbeit möglichst gut machen können. Und ich glaube, dass die weit überwiegende Mehrheit aus meiner Sicht auch ist richtig finde, dass die Behörden ihre Arbeit auch machen können und sie sich weniger Gedanken über Fragen des Datenschutzes und anderer Regelungen machen. Ich glaube, das Vertrauen in die Sicherheitsbehörden bei vielen Menschen ist extrem groß und die wünschen sich, dass wir Regelungen schaffen, dass sie ihre Arbeit möglichst gut machen können. Denn die Bedrohung geht von außen aus, die kommt aus Russland, aus anderen Ländern, die ist im Inneren durch Spione, die unterwegs sind, durch Menschen, die es nicht gut mit unserer Demokratie meinen. Und dafür brauchen wir einfach gut aufgestellte Behörden. Und da habe ich großes Vertrauen, dass wir das entsprechend auch so umsetzen können.
13: Jetzt steht ja erstmal die Wahl in Sachsen-Anhalt an. Die wird mit Spannung erwartet. Die AfD liegt in den Umfragen weit vorne. Wenn Ministerpräsident Sven Schulze dort sein Amt behalten will, muss er sehr wahrscheinlich in irgendeiner Form mit den Linken kooperieren. Aber das widerspreche ja dem Unvereinbarkeitsbeschluss der CDU. Der bezieht sich sowohl ausdrücklich auf die AfD und die Linke. Manch einer befürchtet schon, das könnte eine Zerreißprobe für die CDU werden. Herr Günther, sitzt Ihr Kollege Sven Schulze jetzt in der Falle?
14: Nein, Sven Schulze sitzt nicht in der Falle und ich kann auch wirklich nur sagen, dass wir klug beraten sind, wenn wir Fragen, was danach an Regierungsbildung möglich ist, dann beantworten, wenn die Wahl stattgefunden hat. Genauso wie wir in allen anderen Bereichen immer sagen, Dinge, die danach geregelt werden, Postenverteilung, all das, was dazugehört, um eine Regierung zu bilden, sind alles Fragen, die nach der Wahl geführt werden. Sollten wir uns uns jetzt darauf konzentrieren, dass wir eine starke demokratische Partei bekommen. Da haben alle ihren Anteil daran, dafür zu kämpfen, wir als CDU auch. Und ich habe so viele Umfragen auch in der Vergangenheit gesehen, die am Ende Makulatur gewesen sind, als das Wahlergebnis feststand. Und deswegen bin ich sehr optimistisch, dass es uns auch als CDU gelingen wird, ein deutlich stärkeres Ergebnis einzufahren. Und das traue ich Sven Schulze insbesondere zu, dass wir hier eben auch deutlich besser abschneiden und es danach auch möglich ist, eine demokratische Regierung auch in Sachsen-Anhalt in Zukunft zu bilden.
13: Eine demokratische Regierung sicherlich, aber nur mit Unterstützung der Linken, oder?
14: Ich glaube, dass wir auch in anderen Ländern gezeigt haben, dass wir bei schwierigen Wahlergebnissen in der Lage waren, Regierungen zu bilden. Wir sehen das in Sachsen, wir sehen das in Thüringen. Trotz Beschlüsse, die wir gefasst haben, ist es ihnen gelungen, dort Stabilität hinzubekommen, eine Regierung zu bilden. Und ich glaube, niemand muss sich Sorgen darüber machen, dass es nicht auch Sven Schulze gelingen wird, in Sachsen-Anhalt eine solche Regierung zu bilden.
13: Konservative Kreise sagen, wenn die CDU mit einer linken Partei regiert, kann sie keine wirklich konservative Politik mehr machen. Dafür sei ja schon die Bundesregierung ein Beleg. Und wenn die AfD dann lockt und sagt, so wirkliche konservative Politik ist nur mit uns möglich, hat sie dann einen Punkt?
14: Also die AfD ist alles andere als eine konservative Partei. Und deswegen kenne ich eigentlich nur konservative Menschen, die ich auch als solche respektiere, die davor warnen und einen Unterschied zwischen Konservativismus und radikalen Parteien machen. Und von daher werbe ich auch sehr dafür, dass wir genau in dem Sinne uns auch angucken, mit wem können wir vernünftige konservative oder christdemokratische Politik möglichst gut umsetzen. Und da bieten sich viele demokratische Parteien in den Bereichen an und darauf sollten wir uns auch konzentrieren.
13: Welche Auswirkungen hätte eigentlich eine AfD-Regierung in Sachsen-Anhalt auf die Arbeit im Bundesrat, also die Länderkammer? Ist das ein Szenario, auf das Sie vorbereitet sind?
14: Nein, das ist auch ein Szenario, auf das wir jetzt im Moment nicht unsere Konzentration legen sollten. Denn das, was ich über Regierungsbildung in Sachsen-Anhalt gesagt habe, gilt genauso dafür über Fragen, die man sich dann stellen muss, wenn das Kind in den Brunnen gefallen ist. Wir haben jetzt alle die gemeinsame Verantwortung, für ein möglichst starkes Ergebnis der demokratischen Parteien in Sachsen-Anhalt zu werben. Ich glaube, dass da noch viel im Fluss ist und noch viel möglich ist. Denn immer mehr offenbart sich ja auch den Menschen, was passieren würde, wenn eine solche Partei in Sachsen-Anhalt regiert, dass das ein Schaden für dieses Land wäre, was weit über Sachsen-Anhalt hinausgeht. Von daher habe ich große Hoffnung, weil dort viele vernünftige Menschen leben, dass es dort auch einen Umschwung am Ende geben wird und sie schon auch sehen, dass demokratische Parteien in der Lage sind, Herausforderungen und Probleme zu lösen. Darauf sollte alle unsere Konzentration sein.
13: Diese kommenden Landtagswahlen finden statt in einer Phase, in der in Berlin weitreiche Reformen verhandelt werden, die ja auch wieder für Ängste und Verunsicherung in der Bevölkerung sorgen. Erst das Sparprogramm im Gesundheitssystem, jetzt die Rentenreform und prompt gehen ausgerechnet die drei ostdeutschen CDU-Ministerpräsidenten von der Fahne. Sie wollen keine Einschränkung bei der sogenannten Rente mit 63 mittragen. Insgesamt sind jetzt wohl 7 von 16 Ministerpräsidenten gegen diese Kürzung. Wie bewerten Sie diese Entwicklung?
14: Ich werbe sehr dafür, dass wir die verabredeten Reformen jetzt auch entsprechend umsetzen. Ich glaube, am meisten Ängste schürt man und noch mehr Vertrauen auch in demokratische Parteien geht den Bach runter, wenn wir nicht zeigen, dass wir wirklich solche Reformen auch umsetzen können. Wir haben eine Unsicherheit in unserem Land, was unsere Zukunftsaussichten angeht. Und das hängt aus meiner Sicht damit zusammen, dass die Bürgerinnen und Bürger schon spüren, dass in einer so fundamental aus den Angeln gehobenen Welt wir in Deutschland kein weiter so gebrauchen können, sondern dass wir in der Lage sein müssen, wirklich Reformen umzusetzen. Denn wir alle miteinander wollen doch nicht, dass das Deutschland 2050 weiterhin so Trübsal bläst, wie wir das heute machen, sondern wir wollen doch wieder ein optimistisches Land werden in Deutschland. Und ich glaube, daran müssen wir alle miteinander arbeiten. Und natürlich, wenn Sie bei einer Reform jeden einzelnen Reformvorschlag der Bevölkerung zur Einzelabstimmung vorlegen, dann sind dort natürlich immer Mehrheiten am Ende dagegen. Ich meine, es gibt genügend Beispiele, wo auch ich finde, dass die Rente mit 63 auch eine Berechtigung an der Stelle hat. Aber dabei blendet man ja aus, dass diese Reform auch gemacht wird, um jungen Menschen eine Perspektive zu geben. Und in dieser Abwägungsentscheidung müssen wir alle miteinander sagen, wir haben eine Verantwortung dafür, dass unsere sozialen Sicherungssysteme nicht nur denjenigen dienen, die jetzt davon profitieren oder kurz davor stehen, sondern eine solche Reform soll auch unseren jungen Menschen eine Perspektive für die Zukunft geben. Und ich glaube, wenn man so argumentiert, kann man Menschen auch davon überzeugen, dass auch schwierige Entscheidungen jetzt notwendig sind. Und deswegen werbe ich sehr dafür, dass wir dieses Rentenpaket jetzt auch entsprechend umsetzen.
13: Denn bisher hieß es ja, das ist ein Gesamtkunstwerk. Wer was ändern will, riskiert die ganze Reform. Wie groß ist die Sorge, dass diese ganze Rentenreform jetzt zerredet wird?
14: Naja, wir fangen ja damit schon an. Und meine Erfahrung in der Politik ist, wenn man erstmal anfängt, über einzelne Positionen zu sprechen, wird dann gleich auch über mehrere Positionen gesprochen. Und in der Regel führt es nicht dazu, dass die Einsparung die gleiche bleibt, sondern der Kompromiss sieht so aus, dass die Reform am Ende weniger bringt. Und damit sollten wir gar nicht erst anfangen. Dieser Dominoeffekt sollte möglichst schnell gestoppt werden. Und deswegen werbe ich sehr dafür, dass die Reform genauso wie miteinander verabredet, jetzt auch entsprechend umgesetzt wird.
13: Wenn das schief geht, könnte an dieser Frage die ganze Bundesregierung zerbrechen?
14: Ich gehe davon aus, dass es nicht schief geht. Und ich will das nicht zu pathetisch sagen, aber CDU, CSU, SPD sind die Parteien, die Deutschland seit dem Zweiten Weltkrieg geprägt haben. Und diese Parteien haben in schwierigsten Zeiten Verantwortung getragen. Und dass wir heute auch in einem Deutschland leben, in dem es uns verdammt gut geht, auch im Verhältnis zu vielen anderen Ländern, ist Verdienst dieser Parteien. Und deswegen ist mein Appell wirklich auch an alle, wir müssen doch, wenn jetzt ausgerechnet diese beiden Parteien zusammen Mehrheiten haben, jetzt auch den Menschen zeigen, dass wir auch in diesen Zeiten Verantwortung übernehmen können. Und da wundere ich mich schon manchmal darüber, wenn man selbst, ich sag mal, manchmal Begriffe benutzt, die, ich sag mal, im Prinzip deutlich machen, dass die Demokratie in unserem Land durchaus Herausforderung gestellt ist, dass wir dort nicht bereit sind, auch über unseren Schatten zu springen, immer darauf gucken, was sozusagen hat eine eigene Partei durchgesetzt. Ich glaube, den Leuten ist es am Ende schnurz egal, welche Partei was durchgesetzt hat, sondern die Menschen wollen sehen, Ärmel hochkrempeln, zusammen Probleme zu lösen. Und ich bin mir hundertprozentig sicher, wenn in dem Geiste Politik gemacht wird, dann werden auch die Umfrageergebnisse für etablierte demokratische Parteien deutlich nach oben gehen. Und von daher gehe ich davon aus, dass wir auch gemeinsam zur Vernunft kommen und die Dinge auch entsprechend umsetzen.
13: Die Unzufriedenheit mit der Regierung ist groß, vor allem auch die Unzufriedenheit mit dem Bundeskanzler, gerade auch bei seinen eigenen Parteifreunden. Er wollte durch die Kabinettsumbildung neuen Schwung in die Sommerpause bringen, aber selbst das wurde verstolpert. Was sagen Sie mit dem Blick von außen? Was läuft da gerade schief in dieser Bundesregierung?
14: Ich glaube, man kann nicht bestreiten, dass das alles gerade kommunikativ nicht besonders glücklich gelaufen ist und wir eigentlich einen guten Abschluss vor der Sommerpause mit weitreichenden beschlossenen Reformen danach, ich sag mal, wieder ein bisschen verspielt haben, weil, ich sag mal, die Kabinettsumbildung und all das, was dort personell geregelt ist, am Ende schon, ich sag mal, suboptimal kommuniziert worden ist. Was allerdings uns allen noch viel mehr schadet, ist, dass wir selbst in der Politik mittlerweile anfangen, das zu tun, was, glaube ich, eines der großen Probleme in unserem Land ist, dass viele Leute sich im Moment an die Seitenlinie stellen, die Arme verschränken und sagen, die Politik hat dafür gesorgt, dass so viele Reformen nicht durchgeführt worden sind. Jetzt sollen die auch mal wieder den Karren aus dem Dreck fahren. Und wenn wir auch anfangen, selbst als politisch Verantwortliche uns nur noch an die Seitenlinie zu stellen und Daumen hoch, Daumen runter uns anzugucken, was der Bundeskanzler macht oder was die Bundesregierung macht und danach in das Wehklagen, ich sag mal, mancher Bevölkerungskreise auch einzustimmen, dann machen wir uns auch mitverantwortlich dafür, dass die Stimmung in unserem Land so schlecht ist. So, und deswegen von der Seitenlinie weg, auf dem Platz, aus der Politik, aus vielen anderen Kreisen, in Wirtschaft, in allen gesellschaftlichen Gruppen. Wenn wir wieder einen Glauben daran haben wollen, dass Deutschland in Zukunft weiterhin in Frieden, in Demokratie, in Wohlstand lebt, dann können wir uns nicht an die Seite stellen und sagen, lasst mich bitte damit in Ruhe, regelt eure Probleme in der Politik und lasst uns damit in Ruhe. Das wird nicht funktionieren. Wir müssen alle Ärmel hochkrempeln in unserem Land. Und bei der Kommunikation an die Menschen können wir nicht nur darauf setzen, dass der Bundeskanzler das alleine regelt, sondern da haben die SPD genauso eine Verantwortung wie wir, die in den Ländern, in den Kommunen Verantwortung tragen. Und diese Bereitschaft, finde ich, sollte mal wieder ein bisschen größer werden. Und dann werden wir manches in unserem Land wieder zu einem besseren entwickeln.
13: Noch können Sie das Ganze aus der Distanz betrachten. Sie regieren geräuschlos in Kiel, Schwarz-Grün, das letzte Bundesland ohne AfD im Landtag. In 8 Monaten wird sich das ändern, dann wird auch bei Ihnen gewählt. Die AfD wird so zwischen 15% und 18% gehandelt. Haben Sie die Sorgen, dass die Unzufriedenheit mit der Bundesregierung auch Ihnen das Wahlergebnis zunichte machen wird?
14: Zumindest spüren wir im Moment natürlich durch die Lage, die ich ja eben auch beschrieben habe, keinen Rückenwind. Wie die Stimmung im Land ist, werden wir erst sehen können, wenn im Januar, Februar Umfragen gemacht werden. Die alte Erfahrung zeigt ja, dass Umfragen 8 Monate vor der Wahl im Prinzip im Wesentlichen von einem Bundestrend geprägt werden. Vor der letzten Landtagswahl 2022 hat uns das gleiche Umfrageinstitut, was ja heute der CDU 27% bescheinigt und der AfD 18% bescheinigt, damals 21% der CDU bescheinigt und am Ende haben wir 43,4% geholt. Und im Übrigen hat die AfD in Schleswig-Holstein bis heute nie eine Umfrage gehabt, wo sie unter 5% gelegen hat. Sie war immer weit über 5%. Das einzige Mal, dass sie da drunter war, war bei der Landtagswahl im Mai 2022 mit 4,3%. Und deswegen setze ich alles daran, dass die Menschen in Schleswig-Holstein heute stolz darauf sind, dass wir den einzigen Landtag haben, der radikalen frei ist. Und ich glaube, dass dieser Stolz auch mithelfen wird, dass ganz viele Menschen sich dafür engagieren, dass die AfD auch im nächsten schleswig-holsteinischen Landtag nicht vertreten ist. Und ich werde zumindest alles daran setzen, dass sich an der heutigen Situation im schleswig-holsteinischen Landtag nichts ändert, sondern dass wir weiterhin radikalen frei in Schleswig-Holstein bleiben.
13: Da haben Sie sich was vorgenommen. Solche Wahlkampfzeiten sind immer sehr anstrengend. Das kommt jetzt auf Sie zu in den nächsten Monaten. Was machen Sie eigentlich, wenn Sie mal komplett abschalten wollen von der Politik? Geht das überhaupt?
14: Doch, das geht sehr gut. Ich bin da ja sehr diszipliniert, habe von Anfang an immer gesagt, dass ich an den Wochenenden einen Tag habe, wo ich mich wirklich komplett um meine Familie kümmere. Das ist zugegebenermaßen nicht in jeder Woche geglückt, aber ich würde mal sagen, im Jahr schaffe ich das an 40 von 52 Wochenenden, dass an einem Tag weitestgehend das Handy zur Seite gelegt wird. Ich mich um alle Dinge kümmere, aber möglichst nicht um Politik. Und ich glaube, es ist auch in einem solchen Spitzenamt wichtig ist, dass man mal einen freien Kopf zwischendurch bekommt. Und wenn ich zwischendurch mal ein bisschen Luft habe, dann laufe ich auch mal eine Runde und dann kreisen die Gedanken auch um manches andere. Also auch in der Politik und auch im Wahlkampf ist das möglich.
13: Sie haben 2 Töchter und Sie haben sich ja kürzlich auch mal deutlich für ein Social-Media-Verbot von Kindern ausgesprochen. Wie fanden das eigentlich Ihre Töchter? Gab es Ärger am Küchentisch?
14: Nein, das gab es nicht und wir sind da auch wirklich extrem konsequent und ich kämpfe auch wirklich auch aus sicherlich der Überzeugung als Vater dafür, dass auch meine Kinder geschützt werden davor. Wir haben uns versündigt an ganzen Generationen, weil wir dieses Problem ignoriert haben, weil wir es vielleicht auch nicht besser wussten und vielleicht auch gibt es heute immer noch Politiker, denen nicht klar ist, was junge Menschen bis 16 Jahren zu erleiden haben. Dabei spüren wir doch auch als Erwachsene selbst, was Social Media mit uns macht. Man muss ja nur, ich sag mal, in den Netzwerken mal eine Stunde unterwegs sein, um zu merken, wie einem die eigene Lebenszeit durch die Finger rieselt. Und wenn man dann noch sieht, wir können ja einigermaßen mit dem ganzen Quatsch, den wir da sehen müssen, umgehen. gehen. Aber bis 16-Jährige, die von sexueller Gewalt dort erfahren, die sehen, wie Menschen enthauptet werden, die sehen, wie radikale Kräfte sie infiltrieren, wie ihnen Schönheitsideale vorgegaukelt haben. Wir sehen, wie welche psychischen Probleme das auslöst. Und wenn wir das nicht stoppen, wenn wir nicht gegen diese Konzerne, die damit Geld verdienen, auf Kosten der Gesundheit unserer Kinder, wenn wir dagegen nicht mit aller Radikalität als Politik vorgehen, dann wird unser Land aus meiner Sicht in den Untergang gehen. Und deswegen bin ich auch so hart, dass wir unsere jungen Menschen bestmöglich bis 16 davor schützen, sie darauf vorbereiten, wie man danach damit umgeht. Aber bis dahin hat Social Media, haben diese Konzerne, sich nicht an unseren Kindern zu vergreifen.
0: Sagt Schleswig-Holsteins CDU-Ministerpräsident Daniel Günther im ARD-Interview der Woche.
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Sonntag ist heute, der 16. August. 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Wegen der Trockenheit warnt der Deutsche Bauernverband vor dramatischen Einbußen bei der Ernte. Die Böden sind trockener als in den Dürrejahren 2018 und 2022. Und der große Regen, der bleibt weiterhin aus. Unser Schwerpunktthema nach den Nachrichten, die gibt's für Sie um 5 in einer Minute.

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1: Um 5 Uhr mit Milat Kupay. Die Waldbrandsituation im Hohenfenn in Belgien hat sich deutlich zugespitzt. Die Flammen haben sich in den letzten Stunden weiter ausgebreitet und drohen auch Gebiete in Nordrhein-Westfalen zu erfassen. Weitere Bewohner der Stadt Monschau wurden aufgefordert, sich auf eine mögliche Evakuierung vorzubereiten. Aus Monschau, Arndt Lorenz.
2: Das Lagezentrum der Städteregion Aachen ist in ständigem Austausch mit den Krisenstäben in Belgien. Dort mussten wegen des Brandes schon einige hundert Menschen ihre Wohnungen und Häuser verlassen. Vorsorglich warnt deshalb die Stadt Monschau etwa 4000 Einwohner mehrerer Ortsteile vor. Nach Behördenangaben lässt sich durch die Ausbreitung des Waldbrandes im Hohenfenn ein Übergreifen auf Teile von Monschau nicht vollständig ausschließen. Auch die Einrichtung von Notunterkünften ist geplant.
1: In der spanischen Exklave Ceuta in Nordafrika hat es keinen erneuten Massenansturm von Migranten gegeben. Mehrere hundert Menschen sollen aber versucht haben, den Grenzzaun zu überwinden. Sie wurden von Sicherheitskräften auf marokkanischer Seite abgefangen. In Ceuta hatte es Befürchtungen gegeben, dass sich an diesem Wochenende ein Massenansturm wiederholen könnte, wie vor rund zwei Wochen. Die Polizei- und Militärpräsenz war deshalb erhöht worden. Auf der US-Inselgruppe Hawaii sorgen Ausläufer eines Tropensturms für Überschwemmungen, Starkregen, Stromausfälle und Straßensperren. Der Sturm ist mittlerweile zu einem Hurricane hochgestuft worden. Das Zentrum dürfte im Laufe des Tages die Inselgruppe erreichen. Aber schon jetzt stürzten Bäume und Stromleitungen um und es gab Erdrutsche. Zehntausende Menschen auf Hawaii haben keinen Strom. Bei der Leichtathletik-EM in Birmingham hat es heute Abend drei Medaillen für das deutsche Team gegeben. Die Speerwerfer sorgten sogar für einen Doppelsieg. Aus Birmingham, Jens-Jörg Rieck.
3: Das Beste kommt zum Schluss. Im letzten Versuch hat Speerwerfer Julian Weber noch einmal alles rausgehauen. Sensationelle 90,40 Meter. Damit verdrängte Weber Teamkollegen Nick Thum auf Rang 2 und krönte sich zum zweiten Mal zum Europameister. Für Thum ist EM Silber der größte Erfolg seiner noch jungen Karriere. Spektakel bot auch die deutsche 4x100 Meter Staffel. Auch ohne Owen Ansa, den Europameister über die 200 Meter, sprintete das DLV-Quartett zu Silber. Den Sieg sicherten sich die favorisierten Briten. Bronze holte Belgien.
1: Und in der zweiten Fußball-Bundesliga sind im Abendspiel zwischen Kaiserslautern und Karlsruhe keine Tore gefallen. Das waren die Nachrichten. Das Wetter in Deutschland. Tagsüber Sonne, Wolken und vor allem im Süden Schauer und Gewitter bei 21 bis 24 Grad im Norden und Osten, sonst 26 bis 32 Grad. Am Montag wechselhaft mit Schauern bei 21 bis 25 Grad. 5.03 Uhr.
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5: Achtung, Falschfahrer auf der A661 Egelsbach Richtung Bad Homburg. Zwischen Offenbacher Kreuz und Offenbach-Taunus-Ring kommt Ihnen ein Falschfahrer entgegen. Fahren Sie äußerst rechts und überholen Sie nicht. Auf der A661 Egelsbach Richtung Bad Homburg. Zwischen Offenbacher Kreuz und Offenbach-Taunus-Ring ist ein Falschfahrer unterwegs. Vorsicht hier in beiden Richtungen. Wegen aktueller Waldbrände in Rheinland-Pfalz, Nordrhein-Westfalen, im Saarland und Belgien kann es zu Rauch und Brandgeruch kommen. Es besteht noch keine akute Gefahr. In Monschau, in den Ortsteilen Kalter Herberg und Mützenich. Dort sollten sich die Anwohner jedoch bereits auf eine mögliche Evakuierung vorbereiten. Bitte den Notruf nur bei einem konkret erkennbaren Brand, einer akuten Gefahr oder einem medizinischen Notfall anrufen. Die A7 Hamburg Richtung Flensburg ist zwischen Tarp und Flensburg nach einem Unfall gesperrt. A57 Köln Richtung Krefeld ist zwischen Kreuz Meerbusch und Krefeld Zentrum wegen Bauarbeiten bis Montag früh gesperrt. Autobahn 61 Mönchengladbach Venlo, die ist zwischen Kreuz Mönchengladbach und Mackenstein in beiden Richtungen wegen Brückenarbeiten gesperrt, noch bis Dienstag 5 Uhr früh. Und die A448 Bochum West Richtung Dortmund-Witten ist zwischen Dreieck Bochum West und Bochum Süd wegen Bauarbeiten bis Montag früh gesperrt. Gute Fahrt in den frühen Sonntag.
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5: Mein Name ist Philipp Kaver und aus den Studios von NDR Info in Hamburg wünsche ich Ihnen einen schönen Sonntagmorgen. Hitzeschutz, Landwirtschaft, Schifffahrt und nicht zuletzt die vielen Waldbrände in diesem Sommer, da zeigt sich die Klimakrise deutlich. Und es zeigt sich auch, wie vergleichsweise schlecht Deutschland darauf anscheinend vorbereitet ist. Deutschland, ein Industrieland mit wenig natürlichen Ressourcen, Wasser allerdings gab es immer genug, bisher zumindest. Inzwischen sind die Böden trockener als in den Dürrejahren 2018 und 2022. Bauernpräsident Joachim Ruckwied rechnet mit Ernteausfällen bei Weizen und Raps vor allem. Er fordert deshalb bereits Unterstützung von Seiten der Politik, etwa sofort Auszahlungen von EU-Hilfen und niedrigere Steuern auf Diesel. Wie die Lage bei den Landwirten ist, hat sich Sebastian Moritz in Nordrhein-Westfalen angeschaut.
6: Ein wenig Staub wirbelt auf, als Florian Eumanns über sein Zuckerrübenfeld in Geldern am Niederrhein läuft. Noch vor wenigen Wochen sah es nach einer recht guten Ernte aus, doch dann blieb der Regen aus.
7: Die Aussichten auf eine gute Ernte waren bis Mitte Juni gegeben und dann hat es einfach aufgehört zu regnen und eine Hitzewelle jagt die andere und das Ergebnis davon sehen wir hier im Feld.
6: Die Zuckerrüben sind kleiner als sonst, die Pflanzen leiden unter der Hitze. Das Rheinland gehört zu den wichtigsten Anbaugebieten für Zuckerrüben in Deutschland. Entsprechend groß ist die Sorge vieler Betriebe.
7: Wir haben aktuell die 5. Hitzewelle in diesem Sommer. Die Pflanzen büßen ganz schön ein und das zehrt an den Nerven.
6: Nicht nur am Niederrhein macht die Trockenheit den Landwirten Sorgen. Besonders bei Zuckerrüben, Mais und Kartoffeln wächst die Angst vor einer schlechten Ernte. Allerdings gibt es innerhalb Nordrhein-Westfalens große Unterschiede. Während Betriebe auf den sandigen Böden am Niederrhein besonders unter den fehlenden Niederschlägen leiden, kommen Landwirte in der Jülicher, Zülpicher oder Soester Börde bislang etwas besser zurecht. Dort können die fruchtbaren Lössböden das Wasser länger speichern. Teilweise versuchen die Landwirte aber auch gegenzusteuern und ihre Felder zu bewässern. Doch das kostet Zeit und Geld. Florian Eumanns hat sich deshalb auf einigen Feldern bewusst dagegen entschieden.
7: Bewässerung ist A, arbeitsintensiv und B, vor allen Dingen sehr kostenintensiv. Insofern war die Entscheidung für uns hier nicht leicht. Bewässern wir nicht, weil wir aktuell nicht sicher sagen können, ob wir die Kosten, die wir hier in die Bewässerung investiert haben, auch über die Rübenpreise am Ende zurückbekommen.
6: Doch auch mit künstlicher Bewässerung lässt sich die Ernte nicht immer retten. Die Maisernte haben einige Betriebe deshalb bereits vorgezogen. Der Grund, die Pflanzen dürfen nicht zu stark austrocknen. Allerdings bedeutet die frühe Ernte auch weniger Zeit zum Wachsen und damit geringere Erträge. Wie stark die Ausfälle am Ende tatsächlich sein werden, lässt sich noch nicht genau sagen. Ein erstes Bild liefert aber die Getreideernte. Nach Angaben des Rheinischen Landwirtschaftsverbands sind die Erträge bei Weizen und Raps vielerorts 20-30% niedriger ausgefallen als üblich. Noch kritischer könnte die Lage bei den Kulturen werden, die derzeit noch auf den Feldern stehen.
8: Bei Zuckerrüben, Kartoffeln, Mais, aber auch Möhren und Zwiebeln. Da findet gar kein Wachstum mehr statt. Die Blätter werden abgeworfen und da droht jetzt wirklich eine Missernte, eine sehr schlechte Ernte. Das sieht gar nicht gut aus.
6: Der Präsident des Rheinischen Landwirtschaftsverbands Erich Gussen hält bei einzelnen Betrieben sogar Ernteverluste von mehr als 50% für möglich. Eigentlich müssten geringere Erträge dafür sorgen, dass die Landwirte ihre Ernte zu höheren Preisen verkaufen können. Ganz so einfach ist es allerdings nicht. Zum einen spielt gerade beim Weizen der Weltmarkt eine wichtige Rolle. Eine schlechte Ernte in Deutschland kann durch eine bessere Ernte in anderen Teilen der Welt ausgeglichen werden, sodass sich der Preis kaum ändert. Außerdem einigen sich die Landwirte oft schon weit im Voraus mit der Lebensmittelindustrie auf die Preise. Das soll für Planungssicherheit sorgen, rächt sich aber für die Landwirte, wenn die Ernte schlechter ausfällt als gedacht, sagt Agrarökonom Martin Keim von der Universität Bonn.
9: Ein Weizen einer bestimmten Qualität, da werden Lebensmittelunternehmen Kontrakte für den Kauf abschließen und damit sichern sie sich ab vor Preisrisiken.
6: Und nicht nur die Ackerbauern sind von der Trockenheit betroffen. Schlechte Mais- und Grasernten verteuern auch das Futter für Rinder und andere Nutztiere. Die Folgen der trockenen Wochen könnten deshalb noch bis in den Herbst und Winter spürbar sein.
5: Wie sind die erwarteten geringeren Ernteerträge einzuordnen? Das hat mein WDR-Kollege Andreas Bursche Tobias Dahlhaus gefragt. Er ist Professor für Agribusiness an der Hochschule Rhein-Waal in Kleve und er beschäftigt sich in seiner Forschung mit dem Einfluss und Management von Extremwetter in der Landwirtschaft.
10: Auf Gesamtmarktlage können wir sagen, dass wir dieses Jahr bei vielen Kulturen, unter anderem auch im Getreide, weniger ernten werden. Spannender wird es dann, wenn man in die einzelnen Betriebe reingeht, weil die Lage ist eben sehr heterogen. Wir haben Teile Süddeutschlands, die extrem unter der Trockenheit leiden. NRW ist es auch vielerorts für alle sichtbar und ebenso auch in der Landwirtschaft. Wenn man dann aber in die einzelnen Betriebe reingeht, dann sieht es eben sehr heterogen aus. Viele leiden sehr, viele leiden weniger. Und das ist dann im Prinzip schwierig, auf diesen aggregierten Zahlen festzuhalten.
11: Okay. Ja, jetzt kann man natürlich sagen, Landwirtschaft hieß schon immer, man ist vom Wetter abhängig, deswegen Rücklagen bilden in guten Jahren. Letztes Jahr war zum Beispiel überdurchschnittlich an Ertrag. Dieses ist zu trocken. Die Jahre zuvor waren zu nass. Ist natürlich schwierig, dann mit Rücklagen bilden, ne?
10: Ja, generell kann man sagen, in der Landwirtschaft ist das Wetter eigentlich nie perfekt. Und es ist immer, kommt dann immer auch noch die Marktlage dazu, wie sich Preise entwickeln. Nichtsdestotrotz können die Betriebe auch außerhalb von Rücklagen Managementmaßnahmen ergreifen, um sich eben resilienter gegen Trockenheit aufzustellen. Das ist dann Sortenwahl, Bodenbearbeitung. An vielen Stellschrauben kann gedreht werden, um eben sich gegen Trockenheit resilient aufzustellen. Nichtsdestotrotz haben wir dann natürlich Jahre wie dieses, wo diese Maßnahmen dann auch ihre Grenzen erreichen.
11: Jetzt hatten Sie gerade gesagt, es ist im Moment sehr heterogen, wenn man auf Deutschland im Ganzen schaut oder im Detail dann auf die Betriebe selber. Woran hängt das denn? Ist das eine Glückssache, dass ich in einer Region bin mit meinem Betrieb, mit meinen Feldern, wo ein wenig mehr Regen ist als in anderen? Oder hat das noch andere Gründe, dass es den einen besser geht als den anderen?
10: Ja, also regionale Unterschiede sind dieses Jahr extrem. Man merkt das vielleicht selber am Wetter. Es ist Regen angesagt und dann ist die Hoffnung groß, ob jetzt an diesem Standort auch was runterkommt und dann ist es vielleicht doch erst ein paar Kilometer weiter. Also das ist dieses Jahr sehr unterschiedlich, lokal, regional. Bodenverhältnisse spielen eine große Rolle. Wie lange kann mein Boden das Wasser speichern? Sandige Böden sind sehr schnell leer sozusagen. Böden in der Köln-Aachener Bucht, super Böden, können das Wasser dann etwas länger halten. Aber wir können auch im Kleinen, wenn man jetzt durch die Felder fährt, sehen, zwei Maisfelder, die direkt nebeneinander stehen, können ganz unterschiedlich aussehen. Und das liegt dann eben am Ende des Tages nicht nur am Wetter, an den Bodenverhältnissen, sondern auch am Management auf den Betrieben selber.
11: Okay, und da haben Sie gesagt, also sind Sie gerade so drüber geflogen, da würde ich gerne noch mal ein bisschen tiefer rein. Da haben Sie gesagt, da kann der Landwirt aber auch so einiges schon machen. Was denn, wenn wir auf die Klimaveränderungen, Extremwetterereignisse, beziehungsweise auch jetzt wie das Trockenheit, wenn wir da mal das weiterdenken, was ist da nötig, sich richtig aufzustellen, damit wir weiterhin was zu essen haben?
10: Ja, also zunächst muss man da sagen, dass wir eine sehr gute Versorgungslage in Deutschland haben. Selbst auch diese Trockenheit, die wir gerade sehen, wird nicht dazu führen, dass wir leere Supermarktregale haben.
11: Wobei der Bauernpräsident sagt, das halten die Landwirte hier alles nicht mehr lange durch. Also dann ist das übliche Lobbygeklapper?
10: Die Aussage von dem Bauernpräsident habe ich jetzt nicht vorliegen, aber wie gesagt, die wirtschaftliche Lage für einzelne Betriebe durch so eine Trockenheit kann sicherlich prekär sein. Jetzt hatten Sie gesagt, dass wir nichts mehr zu essen haben. Das ist ja dann eher so eine Gesamtmarktlage, so ein gesamtgesellschaftliches Bild. Und da haben wir sicherlich genug zu essen. Aber die Lage für einzelne Betriebe kann prekär sein. Und das liegt dann eben an der Grundstruktur, an der Aufstellung des Betriebes. Was ist es für ein Betrieb? Bin ich rein auf Ackerbau fokussiert? Habe ich vielleicht auch noch Tierhaltung dabei? Welche Kulturen baue ich an? Und aus diesem Mix an Betriebstyp und den Managementmaßnahmen darin ergibt sich dann halt meine betriebsindividuelle Resilienz sozusagen gegenüber der Trockenheit und der Hitze.
11: Okay, und müssen wir auch ganz kurz noch zum Schluss in Sachen Bepflanzung, also was wir pflanzen, auch was für Arten, nochmal neu denken? Hashtag genetische Veränderungen, die dann resilienter sind, zum Beispiel gegen Trockenheit?
10: Ja, Züchtung spielt bei der Resilienz eine große Rolle hat auch immer eine große Rolle gespielt. Das ist auch was, wo der Staat unterstützen kann. Wir haben Sortenversuche seitens und Sortenentwicklung seitens des Staates. Und da kann Resilienz eine große Rolle spielen. Aber es ist im Prinzip am Ende des Tages ein Mix aus betrieblichen Maßnahmen. Und eben wenn diese betrieblichen Maßnahmen nicht mehr greifen, dann vielleicht auch eine Art Versicherung am Ende des Tages gegenüber dieser Trockenheit, um Landwirte vor existenzbedrohenden Situationen, wirtschaftlich existenzbedrohenden Situationen zu schützen.
5: Das sagt Tobias Dahlhaus. Er ist Professor für Agribusiness an der Hochschule Rhein-Waal in Kleve. Uhr haben wir es jetzt und wir schauen aufs Deutschlandwetter. Heute an diesem Sonntag wird es wechselnd wolkig, etwa südlich einer Linie Eifel-Lausitz, zum Teil mit kräftigen Schauern und Gewittern. Lokal kann es auch Unwetter geben. Im Norden und großen Teilen der Mitte Deutschlands meist trocken, bei Höchstwerten in der Nordhälfte bis zu 27, in der Südhälfte bis maximal 33 Grad. Abseits der Gewitter schwacher bis mäßiger Nordwest, im Süden Westwind. Und die neue Woche startet dann im Süden wolkig. Die kräftigen Schauer und Gewitter ziehen sich allmählich in die Alpen zurück. Sonst am Montag ein Wechsel aus etwas Sonne und dichten Wolkenfeldern. Vor allem im Norden Schauer, Höchstwerte nur noch bis 28 Grad. Und schauen wir noch auf einige Städtetemperaturen. Bremen 14 Grad, Hamburg meldet 13, in Köln sind es 20 Grad, Berlin aktuell bei 19 Grad, München ebenfalls 19 Grad und Frankfurt am Main 22 Grad.
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5: Der Ölpreis ist zwar weiter auf Achterbahnfahrt im Vergleich zu dem Stand vor einigen Wochen, aber ist er deutlich gesunken. Trotzdem bleibt Sprit teuer, vor allem Diesel. Und dahinter steckt nicht nur die Lage an der Straße von Hormus, sondern zunehmend auch ein Engpass bei Raffinerien und fertigen Kraftstoffen, wie Angela Göpfert berichtet.
12: Die Spritpreise in Deutschland ziehen wieder an. Besonders Diesel hat sich in den vergangenen Wochen kräftig verteuert. Dabei ist der Ölpreis seit seinem Kriegshoch Ende April deutlich gefallen. Doch an der Tankstelle kommt davon vergleichsweise wenig an. Denn der Ölpreis ist nur ein Teil der Rechnung. Tula Nguyen, Rohstoffexpertin der Commerzbank.
13: Die Tankstellen kaufen ja kein Rohöl ein, sondern sie kaufen das Produkt ein, also Diesel, Benzin etc. Das heißt, das ist eigentlich der relevante Preis.
12: Und genau hier spielt die Verarbeitung in den Raffinerien eine Rolle. Aus Rohöl müssen erst Diesel und Benzin hergestellt werden und das kostet.
13: Die Kosten sind variabel, die können sich verändern. Die sind natürlich in normalen Zeiten relativ stabil, aber wir befinden uns momentan nicht in normalen Zeiten.
12: Der Aufschlag von Diesel gegenüber Rohöl liegt zurzeit nahezu auf Rekordniveau. Denn weltweit sind fertige Kraftstoffe knapp. Aus dem Nahen Osten kommen seit Beginn des Irankriegs weniger Ölprodukte. Zugleich haben ukrainische Drohnenangriffe russische Raffinerien beschädigt. Seit Anfang Juli verschärft zudem ein russischer Exportstopp für Diesel die Lage. Das spürt auch Deutschland, obwohl es selbst keinen russischen Diesel mehr importiert.
13: Wir stehen in Konkurrenz mit Asien, dem sowohl die Lieferungen aus dem Nahosten fehlen, als auch die Lieferungen aus Russland. Und deswegen kommt dementsprechend auch die höheren Preise bei uns in Europa an.
12: In Deutschland kommt ein weiterer Faktor hinzu, das Niedrigwasser am Rhein. Die niedrigen Pegelstände sorgen hierzulande für höhere Transportkosten.

0: jetzt so niedrig wie seit 30 Jahren nicht mehr zu dieser Jahreszeit. Im Winter könnte sich die Lage weiter zuspitzen, denn dann steigt auch in den USA die Nachfrage nach Heizöl, einem chemisch engen Verwandten von Diesel. Für Rohstoffexpertin Nguyen stellt sich deshalb die Frage, ob die USA weiterhin so viele Ölprodukte exportieren können wie derzeit.
1: Wenn sie das nicht tun, dann haben wir noch ein zusätzliches Problem, ne? Dass dann nicht nur weniger Ölprodukte aus dem Nahen Osten kommen, aus Russland, dann auch noch aus den USA. Und das könnte dann die Preise nochmal nach oben treiben.
0: Für Autofahrer bedeutet das, selbst ein sinkender Ölpreis garantiert derzeit noch keine deutlich günstigeren Spritpreise. Solange Raffineriekapazitäten knapp bleiben und wichtige Lieferströme ausfallen, dürfte vor allem Diesel teuer bleiben. Eine schnelle Entspannung an den Tankstellen ist nicht in Sicht.
2: Bei einem schweren Erdbeben vor der indonesischen Küste sind mindestens 47 Menschen ums Leben gekommen. Das Beben der Stärke 7,7 erschütterte den Osten des Inselstaates. Es gab Dutzende Nachbeben. Besonders betroffen war die Insel Flores. Zahlreiche Gebäude sind zerstört. Aus dem ARD-Studio Südostasien, Anna-Lu Beckmann.
3: In den frühen Morgenstunden um 4.58 Uhr Ortszeit erschütterte das Beben Teile Ostindonesiens. Handyaufnahmen zeigen, wie Bewohner der Insel Flores aus ihren Häusern stürmen. Auf anderen Videos ist zu sehen, wie ganze Gebäude einstürzen. Das Beben sei sehr stark gewesen. Es sei das erste Mal, dass er so etwas gespürt habe, sagt der 16-jährige Juan Rinto. Er lebt in dem kleinen Dorf Talibura im östlichen Teil der Insel Flores. Er habe noch geschlafen, als das Beben einsetzte, erklärt er einem Reuters-Kamerateam. Er sei wie viele andere den Berg hochgerannt, sagt er. Genau dazu hatten die Behörden unmittelbar nach dem Beben aufgerufen. Die Menschen sollten die Küstenorte verlassen, sich in höher gelegene Gebiete begeben. Rund 3 Stunden lang galt eine Tsunami-Warnung. Indonesien liegt direkt auf dem sogenannten Pazifischen Feuerring. Es ist die geologisch aktivste Zone der Welt. Immer wieder kommt es zu Erdbeben und Vulkanausbrüchen. Doch so etwas wie jetzt, das haben die meisten Inselbewohner noch nie erlebt, wie die 51-jährige Nona schildert. Das Beben war gewaltig, die Erschütterung war so stark. Wir waren mit 13 Personen bei uns im Haus und dann sind wir alle weggerannt, um uns in Sicherheit zu bringen. Unzählige Rettungskräfte sind auf Flores im Einsatz. Sie kämpfen sich durch die Trümmer, wie hier in einem zerstörten Hafengebäude in der Stadt Momer. Zu einem Team der Nachrichtenagentur AFP sagt der örtliche Einsatzleiter: Hier im Regierungsbezirk Sika hat das Rettungs- und Suchteam bereits 3 Opfer evakuiert. 2 davon wurden verletzt, 1 Person wurde tot aufgefunden. Laut offiziellen Angaben hatte das Beben eine Stärke von 7,7 und ereignete sich etwa 70 Kilometer vor der Nordküste der Insel Flores. Es folgten mehrere Nachbeben. Unzählige Straßen seien nach Erdrutschen nun nicht mehr befahrbar. Stromausfälle in einigen Städten und Dörfern würden den Informationsfluss stören und so die Such- und Rettungsmaßnahmen behindern, heißt es von Polizeikräften. Die nationale Katastrophenschutzbehörde sammle aktuell noch Informationen zum Ausmaß des Bebens und seinen Folgen.
2: In Berlin hat zum 5. Mal die Techno-Demonstration Rave the Planet stattgefunden. Nach dem Anschlag auf den Berliner CSD in diesem Jahr mit besonderen Sicherheitsvorkehrungen. Die Polizei war mit rund 1500 Beamten im Einsatz. Aus Berlin berichtet Jule Lippig.
4: Laute Bässe, tanzende Menschen, 35 Grad und mehr als 300 internationale DJs und Live-Acts. Auch bei der 5. Auflage demonstrieren tausende Techno-Fans für Frieden, Zusammenhalt und für den Schutz der Technokultur. Das Motto Imagine Love. Dazu DJ und Geschäftsführer Dr. Motte auf der Eröffnungsrede.
5: Mögen alle Menschen glücklich sein, an Liebe denken, miteinander, alle heute hier.
4: Der Umzug eröffnete mit einer Schweigeminute für die Opfer des mutmaßlich islamistischen Anschlags am Rande des CSD vor 3 Wochen. In der Eröffnungsrede appellierten die Veranstalter gemeinsam mit dem CSD Berlin und dem Karneval der Kulturen, Haltung zu zeigen und auch bei den Wahlen im September für die Demokratie einzustehen. CSD-Vorständin Julia Mioska:
6: Lasst uns mutig sein und lasst uns Haltung zeigen.
4: Nähert man sich dem Veranstaltungsgelände, merkt man schon, nach dem Anschlag beim CSD vor gerade einmal 3 Wochen wird hier sehr genau hingeschaut. 1500 Polizisten sind vor Ort. Rund um den Umzug hat die Polizei 3 Schutzzonen eingerichtet. Dazu Polizeisprecher Jörn Iflen.

0: Wir haben es ja anders als noch vor 3 Wochen beim CSD, wo die Veranstaltung wirklich auch durch die ganze Stadt gezogen ist, haben wir hier den großen Vorteil, dass die Veranstaltung hier wirklich sehr eng auf engem Raum zwischen Brandenburger Tor und Siegessäule stattfindet. Und um diesen Bereich haben wir eine sehr enge Schutzzone gezogen, da ist keinerlei Verkehr möglich. Und wir haben darüber hinaus eine zweite Schutzzone gebildet. Auch da haben wir den Verkehr komplett rausgenommen und gucken individuell, wer dort durch muss. Und wir haben auch noch einen dritten Sicherheitsbereich eingerichtet, wo wir mit Verkehrskontrollen, wo wir mit Einsatzkräften nochmal gucken, wer bewegt sich in dem Bereich.
1: Felina aus Berlin war am Abend des Anschlags auf dem CSD Berlin. Auf dem Rave the Planet zu tanzen, war für sie dennoch keine Frage.
2: Beim CSD waren wir auch eine halbe Stunde, bevor das passiert ist, waren wir noch an dieser Ecke. Und dann ist das passiert, als wir auf dem Weg nach Hause waren. Und ich habe das erst so richtig danach realisiert. Aber es war für mich keine Frage, herzukommen. Ne? Umso mehr Leute hierher kommen, desto mehr zeigen wir, wir haben keine Angst. Wir machen trotzdem unser Ding weiter. Wer kann kommen, wer möchte. Und wir lassen uns hier nicht aus dem Konzept bringen.
1: Die Teilnehmenden fühlen sich größtenteils sicher. Sie sind aufgeheitert, sie haben Lust zu tanzen und diesen Tag zu genießen. Bei 35 Grad eine Herausforderung für einige. Sie ziehen sich in den kühlen Schatten des Tiergartens zurück. Andere tanzen unter dem Wasserwerfer der Polizei.
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4: Mit Moritz Knorr. Deutschlands Schwimmsenkrechtstarter Johannes Liebmann ist neuer Weltrekordhalter über 1500 Meter Freistil. Bei den Europameisterschaften in Paris schwamm der 19-Jährige eine Fabelzeit und sicherte sich sein 2. Gold bei dieser EM.
5: Das sind schon die letzten Meter für Johannes Liebmann, hat sich weit abgesetzt vom Feld. Jetzt kommt er an, Begeisterung der Zuschauer. Jetzt schlägt er an die Zeit, 14, 26, 79, neuer Weltrekord. Nicht nur Europameister, Johannes Liebmann, was für eine Show.
4: Liebmann unterbot die bisherige Bestmarke des US-amerikanischen Olympiasiegers Bobby Fink damit um fast 4 Sekunden und konnte seine Leistung im Anschluss selbst gar nicht richtig realisieren.
6: Ja, ich bin mega, mega glücklich. Besser hätte es wirklich nicht laufen können. Die Zeit ist unglaublich schnell. Mit der hätte ich auch nicht gerechnet. Was genau mir vorgeht, weiß ich selber noch nicht genau. Es ist auf jeden Fall viel. Muss ich jetzt auch erstmal gucken, dass ich heute Nacht wieder schlafen kann.
4: 2 weitere deutsche Medaillen kamen noch hinzu. Oliver Clement gewann im selben Rennen wie Liebmann Bronze. Außerdem holte die Mixed-Staffel Silber über 4x200 Meter Freistil. Und auch bei der Leichtathletik-EM in Birmingham ging der Medaillenregen für die deutsche Mannschaft weiter. Am vorletzten Wettkampftag kam noch 3-mal Edelmetall hinzu. Irina Gnev hat die Übersicht.
7: Was für eine Show. Seinen besten Wurf hat sich Speerwerfer Julian Weber für seinen letzten Versuch aufgespart. Und was für einen sensationellen 90,40 Meter. Eine Liga für sich. Damit verdrängte Weber Nick Thumm auf Rang 2 und krönte sich zum 2. Mal zum Europameister. Für Thumm ist EM Silber der größte Erfolg seiner noch jungen Karriere. Spektakel wurde auch die deutsche 4x100 Meter Staffel. Auch ohne Owen Ansah, den Europameister über die 200 Meter, sprintete das DLV-Quartett zu Silber. Den Sieg sicherten sich die favorisierten Briten. Bronze holte Belgien.
4: Ebenfalls golden war der Tag für die deutschen Turnerinnen bei der EM in Zagreb. Helen Kevrich sicherte sich den Titel am Stufenbarren. Ihre Teamkollegin Carina Schönmeier gewann dazu noch Silber am Sprung. In der 2. Fußball-Bundesliga haben sich der 1. FC Kaiserslautern und der Karlsruher SC im Topspiel des 2. Spieltags 0:0 unentschieden getrennt. Stefan Kerstold berichtet.
8: Keinen Sieger und keine Tore hier beim Südwestderby zwischen dem 1. FC Kaiserslautern und dem Karlsruher SC. Vor ausverkauftem Haus, knapp 50.000 auf dem Betzenberg, trennen sich beide Teams mit einem 0:0. Die besseren Möglichkeiten hatte über die gesamte Partie hinweg der Karlsruher SC. Und da war es Julian Kral, der Keeper, der seine Mannschaft ein ums andere Mal vor einem Rückstand hier bewahrte. Und deswegen geht dieser Punktgewinn letztendlich für den 1. FC Kaiserslautern ein bisschen glücklich über die Bühne. Der KSC muss sich vorwerfen, aus seinen vielen Chancen nichts gemacht zu haben. Und so heißt es am Ende hier 0:0 zwischen dem FCK und dem KSC.
4: Und im Fußball der Frauen, da wurde bereits der 1. Titel der Saison vergeben. Im Supercup gewannen Meister und Pokalsieger Bayern München souverän mit 3:0 gegen Vizemeister VfL Wolfsburg. Erich Wartusch.
3: Das Ergebnis vielleicht etwas zu hoch, denn in der ersten halben Stunde war der VfL das bessere Team, während der Meister und Pokalsieger keine einzige Torchance kreieren konnte. Der Führungstreffer höchst kurios, ein Kopfball von Damjanovic senkt sich wie eine Bogenlampe. Wolfsburgs Keeperin Stina Johannes fängt den Ball, macht aber Rückwärtsschritte, stößt gegen den Pfosten und plötzlich ist die Kugel hinter der Torlinie. Auch beim 2:0, einem gefühlvollen Freistoßschlenzer von Clara Bühl ins lange Eck, sieht Johannes nicht so gut aus. Clara Bühl, sowieso die beste Spielerin des Tages, gleich zu Beginn der zweiten Hälfte tanzt sie im Strafraum ihre Gegenspielerin aus und erzielt das 3:0. Wolfsburg hatte Chancen, muss aber letztlich die Cleverness und die Dominanz der Münchnerinnen auch zu Beginn der neuen Saison anerkennen.
4: Und am nächsten Wochenende starten die Frauen dann auch in die Bundesliga-Saison.
9: Soweit der Sport mit Moritz Knorr.
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11: Um 5.30 Uhr mit Milat Kupay. Der Waldbrand im Hohen Venn in Belgien hat sich in den letzten Stunden rasend schnell ausgebreitet. Medien sprechen vom größten Brand in der Geschichte Belgiens. Die Flammen lodern auf einer Fläche von fast 3000 Hektar. Der Brand liegt direkt an der deutschen Grenze. Die Flammen bedrohen auch Ortschaften in der Stadt Monschau in Nordrhein-Westfalen. Bewohner werden aufgefordert, sich auf eine mögliche Evakuierung vorzubereiten und bei Bekannten oder Verwandten unterzukommen. Auf belgischer Seite sind bereits Ortschaften evakuiert worden. In der spanischen Exklave Ceuta in Nordafrika hat es keinen neuen Massenansturm von Migranten gegeben. Zwar haben mehr als 250 Menschen versucht, den Grenzzaun zu überwinden, sie wurden aber von Sicherheitskräften aufgehalten. Aus Madrid, Christian Sachsinger.
12: Viele der Festgenommenen hatten den Angaben zufolge Werkzeuge bei sich, um damit den Grenzzaun besser überwinden zu können. Sie wurden der Zeitung El País zufolge von marokkanischen Einsatzkräften einige hundert Kilometer von Ceuta weg ins Landesinnere gebracht. Das Sicherheitsaufgebot war zuvor auf beiden Seiten der Grenze massiv verstärkt worden, nachdem es in Internetforen Aufrufe zu einem neuerlichen Ansturm gegeben hatte. Um das zu verhindern, wurden in der Exklave 3600 spanische Einsatzkräfte stationiert, darunter Polizisten, Angehörige von Guardia Civil und Militär.
11: Immer mehr Syrer in Deutschland bekommen den Status als Flüchtling aberkannt. Das geht aus einer Antwort der Bundesregierung auf eine Anfrage der Linksfraktion hervor. Das Bundesamt für Migration und Flüchtlinge hat im ersten Halbjahr mehr als 8000 Fälle überprüft und das Ergebnis: in 23% der Fälle wurde der Schutzstatus widerrufen oder zurückgenommen. Das ist ein viel höherer Prozentsatz als bei Prüfungen in den vergangenen beiden Jahren. In den meisten Fällen handelte es sich um einen Widerruf. Dies passiert dann, wenn sich die Lage im Herkunftsland nach Ansicht der Behörde grundsätzlich ändert. In Brandenburg ist am Abend der neue Bahnhof in der Nähe des Tesla-Werks in Betrieb gegangen. Regionalzüge zwischen Berlin und Frankfurt-Oder fahren jetzt über die Station Fangschleuse. Sie liegt nördlich des Autowerks in Grünheide im Kreis Oder-Spree. Der Bahnhof verbessert die Anbindung für viele Mitarbeiter, die auf der Strecke Berlin-Frankfurt pendeln. Der Bau hat 16 Monate gedauert und ermöglicht auch, dass künftig längere Züge zum Einsatz kommen können. Und das Wetter in Deutschland: tagsüber Sonne, Wolken und vor allem im Süden Schauer und Gewitter, 21 bis 24 Grad im Norden und Osten, sonst 26 bis 32 Grad. Am Montag wechselhaft mit Schauern, im Süden weniger Gewitter bei 21 bis 25 Grad. Das waren die Nachrichten.
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9: Es gibt die Entwarnung für die A661 Egelsbach Richtung Bad Homburg. Kein Falschfahrer mehr zwischen Offenbacher Kreuz und Offenbach-Taunusring. Die A7 Hamburg Richtung Flensburg ist zwischen Tarp und Flensburg nach einem Unfall gesperrt. Hier gibt es für Sie eine Umleitung, die führt über die U67. Das war's vom Verkehr. Ihnen eine gute Fahrt in den Sonntag.
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9: Mit Philipp Kavier, es ist 5.33 Uhr. Guten Morgen. In Deutschland kennt man sogenannte Unverpackt-Läden. Wer dort einkauft, bringt eigene Behälter mit und vermeidet damit überflüssigen Plastikmüll. Im Township Alexandra in Johannesburg gibt es ähnliche Geschäfte. Die kleinen Läden erfüllen aber in erster Linie eine soziale Funktion. Da kann man sich nämlich Mehl, Reis oder Tee in kleinsten Portionen abfüllen lassen, wenn das Geld für mehr nicht reicht. Stefan Überbach berichtet.
13: Alexandra, ein Township im Nordosten von Johannesburg. Einfache Unterkünfte, Wellblechhütten, kleine Geschäfte. Dazwischen ein gelber Schiffscontainer, der Laden Qualisa. Jacqueline Duma wohnt ganz in der Nähe und kommt regelmäßig zum Einkaufen.
14: Das ist wichtig, weil wir keine Arbeit haben. Es hilft uns. Wenn man zum Beispiel 20 Rand hat, kann man Reis oder Maismehl kaufen. Deshalb ist das für uns relevant.
13: 20 Rand, umgerechnet sind das etwas mehr als 1 Euro. In normalen Supermärkten haben oft Großpackungen auf das Kilo gerechnet die günstigsten Preise. Das heißt, wer sowieso schon wenig Geld hat und nur kleine Mengen kaufen kann, zahlt da am Ende mehr. Viele Menschen in Alexandra haben kein festes Einkommen. Bei Qualisa können sie sich kleine Portionen abfüllen lassen, ohne dabei drauf zu zahlen.
14: Es macht einen Unterschied, einen großen Unterschied, wirklich. Zum Beispiel bekommt man 2 Teebeutel für 1 Rand oder Milch für 5 Rand. Das hilft unserer Gemeinschaft enorm, weil wir arbeitslos sind. Es hilft uns sehr.
13: Alles gibt es hier einzeln, Windeln zum Beispiel oder Teebeutel und Zigaretten, aber auch kleinste Mengen Kaffee oder Öl, Filialleiterin Kensani Bopepe.
15: People in township areas are not necessarily poor.
14: Die Menschen in den Townships sind nicht unbedingt arm, sondern oft schlecht bezahlt. Wir haben gesehen, wie schwierig es für viele ist, Zugang zu den grundlegenden Dingen des täglichen Lebens zu bekommen. Dabei geht es nicht nur um Lebensmittel. Bei uns kann man sogar eine einzelne Damenbinde für 3 Rand kaufen.
15: Just a single pad for 3 Rand here.
13: Bezahlt wird nach Gewicht. Die Preise sind auch bei kleinen Mengen günstig. Was auch Kunden aus anderen Gegenden anlockt, sogar aus Senten, dem nahegelegenen Finanzzentrum der Stadt, das als reichster Quadratkilometer des afrikanischen Kontinents gilt. Lolo Makamata ist Manager der kleinen Ladenkette. Früher dachten wir, Qualisa sei nur für unsere Gemeinschaft hier im Township. Aber ich spreche oft mit Kundinnen und Kunden und frage sie, woher sie kommen, um sie besser kennenzulernen. Dabei habe ich festgestellt, dass sogar Menschen aus Senten hier einkaufen. Dabei ist Qualisa kein schicker Bioladen für Besserverdiener, sondern für viele Township-Bewohner angesichts von Arbeitslosigkeit, großer Armut und ständig steigender Preise die einzige Möglichkeit, sich über Wasser zu halten. Ein Mehrweg-Supermarkt für nachhaltigen Konsum und gleichzeitig ein Sozialprojekt.
9: Ein Laden gegen Hunger, auch der Mehrweg-Supermarkt im Township Alexandra in Johannesburg. Sonntag ist heute der 16. August. 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
9: Und es ist wieder Zeit für einen Rückblick auf das Börsengeschehen der vergangenen Woche. Für uns macht das jetzt Stefan Wolf.
16: Deutschland ächzt unter der Sommerhitze und damit ächzt auch die deutsche Wirtschaft. Die Pegel großer Flüsse haben historische Tiefstände erreicht. Transporte über Wasserstraßen werden erschwert. Manche Schiffe können nur weniger als 20% der eigentlich üblichen Ladung aufnehmen. Das macht den Transport teuer. Die Frachtraten haben sich zum Teil mehr als verdreifacht. Das ist eine Belastung für die Unternehmen, wie beispielsweise die am Rhein angesiedelten Chemiekonzerne. Das Institut der deutschen Wirtschaft, IW, hat ausgerechnet, die deutsche Wirtschaftsleistung könnte mit 0,4 Prozentpunkten belastet werden. Diese Prognose hält Stefan Risse von der Vermögensverwaltung Arcatis für zu pessimistisch. Er setzt auf ein gutes Krisenmanagement der Unternehmen.
17: Ich habe das Gefühl, die Lieferketten sind robuster, als man so offiziell erkennen kann als Wirtschaftsforscher. Oder mit anderen Worten, Not macht offenbar erfinderisch. So erfinderisch, dass man es dann doch irgendwie hinkriegt. Und das wäre auch hier meine Hoffnung, dass man andere Verkehrswege findet, wie den LKW, der jetzt am Sonntag fahren darf, und der das dann zumindest ein Stück weit ausgleicht.
16: So Stefan Risse. Auch die Börse selbst zeigte sich erneut krisenfest. Der deutsche Aktienindex kannte, wenn auch unterm Strich in langsamer Gangart, nur eine Richtung und stieg zwischenzeitlich bis auf 26.573 Punkte. Ein neuer Rekord, der für einige Fragezeichen sorgte.
18: Ja, es ist für viele, auch für die professionellen Beobachter, schon widersprüchlich, was für Meldungen insbesondere das ganze Jahr über ja aus dem Persischen Golf gekommen ist.
16: Erklärt Ulrich Kater, Chefvolkswirt der DK Bank.
18: Aber das birgt in der Tat die Gefahr, dass man andere Entwicklungen eben nicht verfolgt. Und hinter dem Anstieg der Börsen, nicht nur in Deutschland, sondern auch in den USA, stecken handfeste Zahlen. Es sind die Gewinnentwicklungen der börsennotierten Unternehmen, die ganz deutlich und stärker als sonst nach oben zeigen.
16: Gutes Geld, das da verdient wird, doch auch hier entdecken Beobachter Widersprüchlichkeiten. So haben die DAX-Konzerne ihren Umsatz gesteigert, gleichzeitig aber auch mehr Menschen entlassen. Die Erklärung: die deutsche Wirtschaft baut sich um, viele setzen auf neue Themenfelder wie Rüstung oder auf die industrielle Dienstleistung, erklärt der Ökonom Martin Lück von der Beratung Makromonkey.
19: Sie stellen im Prinzip die Waren selber her, sondern sie liefern immer mehr auch die Dienstleistungen dazu. Die Servicepakete, die begleitende Software, das ganze Engineering, die Maintenance und alles das, was damit, also die Instandhaltung, alles, was da kommt, regelrecht Beratungsabteilungen, Divisionen, die in großen Konzernen aufgebaut werden.
16: Für so einen Umbau sind natürlich immense Anstrengungen nötig. Martin Lück ist sich sicher.
19: Für die Großunternehmen ist es wahrscheinlich einfacher, sich anzupassen, als für die Kleinen, auch wenn das auf den ersten Blick nicht so aussieht.
16: Und das bringt dann wieder die 40 DAX-Konzerne ins Spiel, von denen erwartet wird, dass sie auch im Wandel einen kühlen Kopf behalten.
9: Der Börsenwochenrückblick war das von Stefan Wolf.
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9: Das Verhältnis USA-Europa erodiert und im Moment sind wir am Tiefpunkt, sagt die Journalistin und Schriftstellerin Juli von Kessel, die viele berufliche und private Bezüge in die USA hat. Sie hat etwa am 11. September 2001 aus New York über die Anschläge auf das World Trade Center berichtet. In der Reihe "Denke ich an Europa" hat meine WDR-Kollegin Andrea Oster sie gefragt, welche Momente ihr in den Sinn kommen, wenn sie an diese Tage zurückdenkt.
20: Also ich denke dann erstmal natürlich an das, an die Angst. Ich habe eigentlich immer noch Beklemmungen, wenn ich die Bilder von damals sehe. Und die haben irgendwie ihren Schrecken für mich nicht so richtig, also der Schrecken ist nicht so richtig weg. Ich habe damals unheimlich große Angst gehabt und war wahnsinnig traurig, irgendwie auch um diese Stadt und um das Leben dort, erstmal dachte man ja, dass dieses Leben vorbei ist, ne? Diese Freiheit vorbei, diese Unbeschwertheit, weil etwas über uns hereingebrochen ist, was wir vorher so gar nicht haben kommen sehen. Also das Jubiläum kommt ja jetzt auch bald wieder, 25 Jahre und dann weiß ich schon, ich werde mich wieder damit auseinandersetzen müssen und freue mich jetzt nicht wirklich darauf. Ja, ich denke da mit Trauer dran.
21: Das war ja auch für Europa ein totaler Schock damals, diese Verletzlichkeit der USA. Wie lange hat das angehalten? Also Sie haben ja da gelebt, Sie haben das ja mitbekommen.
20: Also ich habe noch 3 Jahre etwa dort gelebt und fand, dass New York schon am Anfang sehr verändert war. Jetzt fahren wir seltener hin. Also am Anfang, ich habe dann damals meinen Mann dort kennengelernt und wir sind dann beide zurück, beide nach Europa gezogen, also beide nach Berlin gezogen 2004. Und dann hat man schon gemerkt, dass sich New York da auch wieder berappelt hat. Also das ist ja, die Amerikaner sind eben unheimlich unternehmerisch, dynamisch und schauen nach vorne und haben das eigentlich dann verarbeitet auf eine Art. Es ist bestimmt immer noch da, so als Narbe, aber es ist auf jeden Fall so, dass die Amerikaner schon sich berappelt haben, würde ich sagen.
21: Ihre Familie hat entschieden, nicht länger in den USA zu leben, sondern in Europa. Warum?
20: Das hatte berufliche Gründe. Ich wollte zurück nach Berlin, hatte einen neuen Job dann und habe mich auch auf Berlin gefreut, mag Berlin wahnsinnig gern. Und mein Mann zog dann nach, weil er irgendwie Europe interessant fand. Und aber inzwischen hat sich das auch so, er ist dann irgendwann auch Deutscher geworden. Mit der zweiten Trump-Amtszeit hat er die deutsche Staatsbürgerschaft beantragt. Wir haben Kinder hier und sind eigentlich doch jetzt sehr europäisch, also sehr auf Europa ausgerichtet. Und er ist jetzt deutscher Staatsbürger seit ein paar Monaten und immer Immer wenn er irgendwas, wenn er sich beklagt über irgendwas Deutsches, was passiert ist, oder einen Deutschen, der ihn beim Einparken belehrt hat, oder einen Zug, der nicht funktioniert hat. Und ich sage dann immer, tja, das ist jetzt dein Land. Also du bist jetzt auch Deutscher. Dann sagt er immer, aber ich bin Europäer. Also für ihn war das sehr wichtig, Deutscher zu werden, als Teil hier anzukommen, aber auch eben als ein Teil Europas zu sein.
21: Mhm. Warum war das für ihn so wichtig oder welche Bedeutung hat das für Sie auch?
20: Ja, ich glaube, das ist wie so eine neue Ausrichtung. Wir waren eben vorher doch sehr auf die USA fixiert, sind oft hingefahren, dachten auch immer, unsere Kinder werden dort studieren, vielleicht eines Tages, wenn das Geld reicht. Aber das ist jetzt eigentlich nicht mehr so durch Trump. Also man hat schon das Gefühl, und mein Mann hat auch sehr das Gefühl, dass die Werte, die Amerika für ihn dargestellt haben, jetzt im Moment nicht so angesagt sind. Und deswegen schaut er nach Europa und wir auch alle eigentlich, machen unseren Urlaub in Europa, unsere Kinder gehen dann hier auf Universitäten und ja, das Amerika ist im Moment so ein bisschen vergiftet, ist vielleicht zu viel, aber es ist jedenfalls nicht mehr, man schaut eher mit Sorge hin, was dort passiert.
21: Mhm. In Europa gibt es aber auch viele, die Trump nacheifern oder ihn sogar rechts überholen. Wie gehen Sie damit um oder was löst das in Ihrer Perspektive aus?
20: Ja, ich sehe das mit Sorge natürlich. Also das Europa, was ich eben, ja, was ich so liebe, was diese Vielfalt bedeutet, die Vielschichtigkeit, dieses Versprechen von Frieden und Wohlstand und Solidarität aber auch, ja, das sieht man natürlich immer mehr in Gefahr.
21: Ist das was, was Europa von den USA unterscheidet? US-Amerikaner würden sagen, ja, Freiheit, Vielfalt haben wir auch, Versprechen von Wohlstand. Aber offenbar gibt es ja da nochmal einen feinen Unterschied für Sie.
20: Ja, also ich meine, es ist eben schon anders, wenn Trump wirklich, da Trump wirklich als Präsident ja doch einiges an Institutionen erstmal abgebaut hat, abgeschafft hat, wirklich weitreichende Veränderungen, die auch nicht so schnell wieder zurückzudrehen sind, durchgesetzt hat. Und das ist hier ja noch nicht so passiert oder zumindest in Deutschland ja auf jeden Fall auch nicht. Ich merke schon, dass auch Amerikaner Europa mit Skepsis sehen. Das habe ich auch die ganzen Jahre über schon vor Trump gemerkt, dass Europa irgendwie für Amerikaner eben so undynamisch wirkt, irgendwie grau, immer gleich, gelähmt von Bürokratie, all das, was wir natürlich auch sehen. Aber für Amerikaner ist das noch mal stärker. Das ist eben ein Land, was sich viel schneller verändert. Und mein Mann kommt ursprünglich aus Ohio, also dort, wo seine Eltern leben. Da merkt man eben ständig Veränderung. Also da jetzt in den letzten Jahren ist dann ein wahnsinniger Boom entstanden durch Datenzentren zum Beispiel. Aber das ist ja nicht unbedingt schön. Ja, alles, die ganze Landschaft ist voll mit Datenzentren und die machen sich große Sorgen, was es für die Umwelt bedeutet, fürs Grundwasser, aber natürlich auch verschandelt ist das Land, aber eben die Dynamik, die Wirtschaft, all das treibt es voran. Und in Deutschland ist sowas alles natürlich viel langsamer und in Europa.
21: Frau von Kessel, die Tochter eines Freundes von mir, geboren, aufgewachsen, auch in den USA, studiert jetzt in Berlin Public Health, also Gesundheitswesen, weil das an den US-Universitäten offenbar nicht mehr so angeboten wird. Kann Europa vielleicht eine Lücke füllen, vielleicht auch gerade in der Wissenschaft, die sich in den USA seit einigen Jahren auftut, auch durch die Trump-Administration?
20: Also das wäre toll. Das wäre mein Traum natürlich, wenn Deutschland es schaffen würde, Europa es schaffen würde, so attraktiv zu werden für Wissenschaftler, dass sie hierher kommen und so eine Art Brain Drain von den USA hierher kommt. Das ist aber, glaube ich, auch noch eine finanzielle Frage. Aber vielleicht ist es, also weil natürlich verdient man in den USA viel mehr als hier an den Universitäten. Gleichzeitig könnte aber Europa punkten mit Lebensstandard, mit einer Art von, also die Tatsache, dass möglicherweise in Europa einfach das Leben noch egalitärer ist, also dass die Menschen größere Chancengleichheit haben, ist dann auch nicht so viel Frust da. Es ist nicht so gefährlich. Also in den USA, ich merke das auch an der Schule meiner Kinder, die Lehrer kommen aus den USA, die sind an einer amerikanischen Schule hier in Berlin. Und die amerikanischen Lehrer sagen, ich konnte in den USA nicht mehr arbeiten, weil es ständig ständig wurden wir darauf gedrillt, wie ich bei einem Angriff zu reagieren habe. Wie kann ich meine Klasse schützen, wenn ein Mensch mit einer Feuerwaffe reinkommt, mit einer Pistole reinkommt? Und das sind natürlich Sachen, die in Europa nicht so verbreitet sind und möglicherweise eben auch dann von Vorteil oder etwas, was Leute sehen als positiv. Man könnte in Europa eben doch so ein relativ positives Lebensbild zeigen. Einerseits ein bisschen stärkere Balance zwischen Arbeit und Leben, ein ruhigeres Leben, ein etwas weniger gefährliches Leben. Und und das könnte vielleicht das aufwiegen für amerikanische Wissenschaftler, dass dass man weniger Geld verdient. Aber natürlich kommen dann auch wieder diese bürokratischen Hürden dazu, die in Europa schwierig sind.
21: Ja, und Europa ist ja lange mit Frieden und Gewaltfreiheit verbunden gewesen. Jetzt nicht mehr, seit Russland die Ukraine angegriffen hat. Also spüren Sie das auch, dass ein Gewaltmoment nach Europa gekommen ist?
20: Ja, also zum einen spüre ich sehr stark, dass der Krieg eben jetzt wirklich relativ nah ist. Und was ich aber auch spüre, ist, dass Europa jetzt handeln muss oder eine gewisse Verantwortung übernehmen muss. In einem Buch, was ich geschrieben habe, geht es um eine Journalistin, die in der Ukraine ist als Reporterin. Und um das zu recherchieren, bin ich auch nach Kiew gereist. Und das war im Winter 23/24 und habe auch mit vielen Ukrainern gesprochen und die haben immer gesagt, ihr dürft uns jetzt nicht im Stich lassen. Deutschland, Europa muss jetzt ganz stark für uns da sein. Und dann auch danach zu sehen, wie Zelensky bei Trump gedemütigt wurde, da dachte ich eben auch, so jetzt müssen wir müssen für die Ukraine da sein, auch aus eigenem Interesse. Aber das heißt, ich finde, dass nicht so sehr viel Gewalt importiert wurde oder nicht so viel Gewalt hier rüberschwappt, sondern eher das Gefühl von, jetzt können wir nicht immer zum Großbruder schauen, der uns verteidigt, sondern Europa muss selbst handeln und auch solidarisch sein und auch eben für die Ukraine da sein.
9: Die Journalistin und Schriftstellerin Julie von Kessel.

0: Kultur.
1: Beim 79. Filmfestival von Locarno hat der rumänische Regisseur Florin Scherban den Goldenen Leoparden gewonnen. Der Regisseur bekam ihn für seinen Film Hier ist kein Platz für mich. Und die zweitwichtigste Auszeichnung, der Spezialpreis der Jury, ging an die brasilianisch-deutsche Gemeinschaftsproduktion Das Flussufer. Eine deutsche Regisseurin bekam einen Sonderpreis für ihren Kinderfilm. Thomas Wagner war für uns dabei bei der Preisverleihung nach 11 Festivaltagen.
2: Gran Premio del Festival della Città di Locarno. This is the big moment.
3: We are proud, very proud, to award the Pardo d'Oro to You Don't Belong Here by Florin Scherban.
4: Riesenapplaus im Kino Grand Rex am Ende des 11-tägigen Filmfestivals von Locarno. Der Goldene Leopard, der Hauptpreis, geht an den aus dem westrumänischen Reșița stammenden Regisseur
2: Florin Scherban
4: für seine Produktion You Don't Belong Here, Originaltitel Nur ist der Loco Tau Aici, ins Deutsche übersetzt Hier ist nicht dein Platz. Ausschnitt aus dem preisgekrönten Film. Jugendliche schlagen mit Baseballschlägern auf geparkte Autos, darunter der Sohn eines alleinerziehenden Vaters. Die Beziehung gilt als zerrüttet. Die Geschichte wird sehr subtil erzählt. Und jetzt der Goldene Leopard. Diese Auszeichnung mit dem Goldenen Leoparden, sagt Regisseur Florin Scherban im ARD-Interview, bedeutet ihm enorm viel. Und vielleicht, zu seiner Hoffnung, sorge die Auszeichnung in seinem Heimatland Rumänien für eine Art Weckruf. Wenn wir nicht Acht geben, wird es schwierig mit dem rumänischen Film in Zukunft. Bei uns versiegen die Geldquellen für gute Filme. Förderungen werden zusammengestrichen und wenn es so weitergeht, steht der rumänische Film so in 1,5 Jahren ohne Geld da.
5: De un an jumătate noi nu mai avem concursuri de cinema în România și nu se mai finanțează filme românești.
4: Da mag der Goldene Leopard, der nun nach Rumänien geht, ein willkommener Akzent dagegen sein.
6: I want to dedicate this hour to our LGBTQ community in Brazil.
4: Ich möchte diese Stunde der LGBT-Community in Brasilien widmen, also der Gemeinschaft der Schwulen und Lesben dort. Haltet zusammen, ruft der brasilianische Filmemacher Matheus Farias dem Publikum zu, der gemeinsam mit seinem Landsmann Enoch Carvalho mit dem Preis der Jury, der zweitwichtigsten Auszeichnung in Locarno, bedacht worden ist. Beide haben den Film The Riverbank, das Flussufer, auf den Weg gebracht, eine deutsch-brasilianische Gemeinschaftsproduktion, die eine schwule Liebesgeschichte im brasilianischen Recife erzählt. Eine Liebesbeziehung, die dort aber auf geringe gesellschaftliche Resonanz stößt, vielmehr geächtet, ja geradezu bekämpft wird. Für Juana Nazaro, künstlerischer Leiter des Filmfestivals in Locarno, besteht dann auch das Verbindende der ausgezeichneten Filme in der
7: Sorge um unsere Gemeinschaften, verschiedene Gemeinschaften. Zum Beispiel die Gemeinschaft in einem Film wie Riverbank oder die Gemeinschaft im rumänischen Film, den Hauptpreis gewonnen hat. Das heißt, was bleibt, wenn die Gemeinschaften oder die Gesellschaften, die wir dachten, seien ewig, anfangen, sich aufzulösen, wenn man das so erklären kann.
4: Sich zurechtfinden in sich wandelnden Gemeinschaften, das trifft auch auf diesen Film zu.
8: Also in dem Film geht es um die 11-jährige Lou, die mit ihrem Vater und ihrem älteren Bruder zusammen den Tod von dem Vater vortäuschen, damit die Bilder, weil er Künstler ist, wieder Bekanntheit bekommen. So ein bisschen wie bei Van Gogh.
4: Schildert Marlene Wallin, die in der Filmakademie Baden-Württemberg in Ludwigsburg studiert hat, den Inhalt ihres Spielfilmdebüts Paradeisa. In Locarno wurde Paradeisa prompt mit einem Spezialpreis für Kinderfilme ausgezeichnet. In der Jury saßen dann ausschließlich Mädchen und Jungen zwischen 11 und 15 Jahren.
8: Also die Hauptfigur ist eine 11-Jährige. Und wir haben aber den Film immer sozusagen versucht, sie in ihrer Perspektive ernst zu nehmen. Das heißt, es ist natürlich nicht nur ein Kinderfilm, sondern auch für Erwachsene gedacht. Und dass aber jetzt Kinder sozusagen den Film zusätzlich noch toll fanden, ist die größte Ehre, die wir eigentlich bekommen könnten. Genau.
1: Abschluss des 79. Filmfestivals von Locarno.
0: Der Stichtag.
1: Heute vor 20 Jahren, am 16. August 2006, feierte Jogi Löw seine Premiere als Coach der deutschen Fußballnationalmannschaft. Er wurde mit 124 Siegen der statistisch erfolgreichste Bundestrainer.
0: Eigentlich war Joachim Löw schon ziemlich weg vom Fenster, als der damals gerade neue Bundestrainer Jürgen Klinsmann ihn im Sommer 2004 überraschend zu seinem Assistenten macht. Der Yogi, anfangs ein wenig belächelt als Klinsmanns Hütchenaufsteller im Training.
9: Interessiert mich aber im Moment relativ wenig.
0: Nach der Weltmeisterschaft 2006 im eigenen Land, dem Sommermärchen, tritt Klinsmann zurück und Löw übernimmt.
10: Das Amt des Bundestrainers erfüllt mich natürlich auch mit wahnsinniger Freude und denke aber eigentlich auch, dass man diesem Amt jetzt auch nicht zu viel Bedeutung beimessen muss.
0: Da spricht die Bodenständigkeit aus Jogi Löw, aufgewachsen in Schönau im Schwarzwald, wo sein erster Trainer Wolfgang Keller hieß.
11: Wenn der abends müsste die Milch holen für seine Familie und dann ist er zum Bauer gegangen, Milchkanne in der Hand und der Ball am Fuß. Auf dem Weg hin und auf dem Weg zurück.
0: Während seiner Zeit als Fußballprofi, aber auch später als Trainer, bleibt Löw immer irgendwie in der Gegend. Freiburg, Stuttgart, Karlsruhe, ein bisschen Schweiz und Österreich. Ganz kurz auch mal Türkei. Aber sonst bloß nicht zu weit weg von den alten Freunden.
10: Also mich beeindruckt immer wieder, dass auch die engen Freunde mir immer die Stange halten, obwohl ich sehr wenig Zeit habe.
0: Als Bundestrainer wird die Zeit noch knapper. Sein Debüt gelingt mit einem 3:0 gegen Schweden. 2008 Vize-Europameister, Dritter bei der WM 2010.
12: Fällt Messi noch irgendwas ein?
0: 4 Jahre später in Brasilien dann der größte Triumph seiner Karriere.
12: Schürrle, der kommt an! Mach ihn!
0: 1:0 nach Verlängerung gegen Argentinien. Deutschland ist Weltmeister.
10: In der Kabine sind natürlich auch alle Dämme gebrochen, das ist klar. Die Kanzlerin war da und der Bundespräsident, die Spieler, die jubeln natürlich. Klar, es sind keine Grenzen mehr gesetzt jetzt.
0: Nach 15 Jahren im Amt tritt Bundestrainer Joachim Jogi Löw zurück.
1: Der Stichtag von Michael Kruse und soweit die ARD-Infonacht mit Philipp Kaber. Ihnen einen schönen Sonntag. Es wird jetzt 5:58 Uhr.

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1: Von den Brandenburger Fernstraßen liegen uns keine Störungsmeldungen vor. Stadtverkehr Berlin, Adlershof-Adlergestell in Höhe Rudower Chaussee ist stadtauswärts nur eine Spur frei. Baumschulenweg, die Baumschulenstraße ist zwischen Behring und Eckerhardtstraße in beiden Richtungen bis Anfang Oktober verengt. Fendpfuhl-Storkower Straße zwischen Möllendorfstraße und Alfred-Jung-Straße ist an einer Baustelle die Fahrbahn Richtung Landsberger Allee verengt. Weißensee-Hansa-Straße in beiden Richtungen zwischen Liebermannstraße und Buschallee ist bis Anfang September jeweils nur eine Spur frei. 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
1: Um 6 Uhr mit Jonas Ziegler. Unter dem Motto Imagine Love haben in Berlin Tiergarten zehntausende Menschen bis zum Abend die Techno-Parade Rave the Planet gefeiert. Die Polizei sprach in einer ersten Bilanz von einer relativ störungsarmen Veranstaltung. Jule Lippig.
2: Tanzend forderten die Techno-Fans Frieden, Vielfalt und Menschlichkeit und den Schutz der Techno-Kultur. Die Parade fand nur wenige Meter vom Ort des tödlichen Anschlags am Rande des Berliner CSD statt und nur 3 Wochen danach. Deshalb begann der Umzug mit einer Schweigeminute für die Opfer des mutmaßlich islamistischen Anschlags.
1: Der Waldbrand im Hohen Venn in Belgien hat sich in den vergangenen Stunden rasend schnell ausgebreitet. Medien sprechen vom größten Brand in der Geschichte Belgiens. Die Flammen lodern auf einer Fläche von fast 3000 Hektar. Der Brand liegt direkt an der deutschen Grenze. Die Flammen bedrohen auch Teile der Stadt Monschau in Nordrhein-Westfalen. Bewohner wurden aufgefordert, sich auf eine mögliche Evakuierung vorzubereiten und bei Bekannten oder Verwandten unterzukommen. Auf belgischer Seite sind bereits Ortschaften evakuiert worden. Gute Nachrichten gibt es dagegen vom Waldbrand im Hürtgenwald zwischen Bonn und Aachen. Dort hat sich die Situation etwas entspannt. Fast 2000 Bewohner der Ortschaft Gai dürfen in ihre Häuser zurück. Die Löscharbeiten sind gestern gut vorangekommen, weil der Wind nicht stärker wurde. Der Einsatz der Feuerwehr im Hürtgenwald dürfte noch mehrere Tage dauern. Russland hat die ukrainische Hauptstadt Kiew wieder mit Raketen angegriffen. In der Nacht waren mehrere Explosionen zu hören, berichtet die Nachrichtenagentur AFP. Bürgermeister Klitschko bestätigte die Angriffe im Online-Dienst Telegram und forderte die Einwohner auf, in Schutzräumen zu bleiben. In 2 Stadtbezirken gebe es Brände, die Feuerwehr sei im Einsatz. Die ukrainische Luftwaffe meldet außerdem russische Angriffe mit Raketen, Gleitbomben und Drohnen auf andere Landesteile. Bei der Leichtathletik-EM in Birmingham hat Speerwerfer Julian Weber Gold geholt. Er warf seinen Speer 90,40 Meter weit. Auch Silber ging an das deutsche Team. Nick Tum wurde Zweiter. Außerdem gab es am Abend Silber für die deutsche 4x100 Meter Staffel der Männer. In der 2. Fußball-Bundesliga sind im Abendspiel zwischen Kaiserslautern und Karlsruhe keine Tore gefallen. Soweit die Nachrichten. 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Das Wetter. Heute zeit- und gebietsweise etwas Regen, im Verlauf Auflockerungen mit Sonne, maximal 24 bis 27 Grad. Zurzeit in Berlin-Dahlem 21 und in Wiesenburg im Fläming 19 Grad, mäßiger Wind aus Nordwest. Morgen neben Sonne zeitweise kompakte Wolken, vor allem im Norden Schauer und Gewitter bei 21 bis 23 Grad. Die Zeit 6.03 Uhr.
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6: Heute sind wir in der Galerie Subject Object in Berlin-Schöneberg. Da hast du dich mit Vanessa Berbo getroffen, Stefan. Was hat aber die Galerie mit ihrem Buch zu tun? Der Sohn und das Schneeflöckchen, so heißt ihr Debüt.
3: Ja, sie hat den Roman zum Teil dort geschrieben, hat mir Vanessa erzählt. Da hatte sie Ruhe zum Schreiben. Die Galerie, die gehört einer Freundin. Und wir hatten die Galerie 2 Stunden für uns mit einer Flasche Rotwein und einer Gitarre und haben Musik selbst gemacht. Und das klang dann so.
6: Wow, ich glaube, das hatten wir bei Orte und Worte noch nicht, dass sowohl die Autorin als auch du, Stefan, Musik zusammen gemacht habt. Ich habe dich noch nie singen gehört, fällt mir gerade auf. Und wie kommt es aber, dass Vanessa Berbo singt?
3: Ja, Vanessa ist eine Berliner Wundertüte, extrem quirlig mit einer Energie, die drückt dich an die Wand, wenn du nicht aufpasst. Sie macht Theater in Berlin, in Stuttgart. Sie hat ja in Sarajevo Schauspiel gelernt. Sie schreibt und sie macht mit den Balkan Boys Musik und das alles so ungefähr gleichzeitig. Also ein echter Wirbelwind.
6: Und worum geht es in Der Sohn und das Schneeflöckchen?
3: Also es geht um die Belagerung Sarajevos durch die Serben in den 1990er Jahren. Fast 4 Jahre lang war ja die bosnische Hauptstadt eingekesselt. Scharfschützen zielten von den Hügeln auf die Menschen. Vanessa Berbo war zu Beginn der Belagerung auch in der Stadt eingeschlossen. Sie hat ein UNESCO-Kindertheater gemacht. Da gab es für die Kinder Kultur und was zu essen. Vanessa Berbo erzählt die Belagerung Sarajevos aus der Perspektive von 2 Schwestern. Sohn und Schneeflöckchen. Sohn ist zwar eine Frau, aber wie ein Kerl. Sie kämpft an der Front, prügelt sich mit Männern. Ihre zarte Schwester wird von UN-Soldaten vergewaltigt, verfällt Alkohol und Tabletten. Stark und schwach. 2 Seiten einer Medaille. Es gibt ja schon einige Belagerungsbücher. Damir Ovčina, Tijan Zila, Miljenko Jergovic und andere haben sie geschrieben. Das von Vanessa ist neu. Warum? Es ist eine neue Perspektive, eine weibliche mit starken Bildern, starken Frauenfiguren. Erzählt sie vom Schrecken der Belagerung, aber auch vom Widerstandsgeist der Bewohner von Sarajevo. Und sie schlägt auch den Bogen nach Berlin. Sie selbst kam als Kriegsflüchtling 1994 in die Stadt. Und Romanfigur Schneeflöckchen trifft hier in Berlin eine alte Dame, die ihre eigenen Kriegstraumata in sich trägt. Also Krieg sozusagen als universelle Plage, Trauma als verbindendes Band. Vanessa Berbos Buch ist damit hochaktuell. Wir kennen es aus den Nachrichten. Ukraine ist ja jeden Tag in den Nachrichten. Der Sohn und das Schneeflöckchen. Was für ein Buch. Ich habe 3 Empfehlungen. Lesen, lesen, lesen.
6: Ein begeisterter Stefan Oschwart. Also ich bin jetzt ja gespannt auf eure Begegnung und euer Gespräch in der Galerie Subject Object in Berlin-Schöneberg. Vanessa Berbo und Stefan Oschwart.
7: Hallo.
4: Mein Album ist gerade fertig. Es gibt super coole Lieder drauf.

0: Spaß und Text. Und so. Also wir machen das. Wir machen das.
1: Machen wir nachher. Das
0: sind sehr, sehr schöne Sachen. Guck mal, das ist jetzt
1: das. Super Sache. Ich habe früher in so einem Balkanchor gesungen hier. Also nicht nur Balkan, aber viel so Balkanzeugs.
0: Ja.
1: Und als ich dann runter bin als Korrespondent, fuhren wir von Skopje an die Grenze. Und mein Kollege hat so eine Kassette reingeworfen und meinte, hier, kennst du das? Stomie Milo, Milo en Grado. Sag ich, klar, kenne ich. Den haben wir da auf der Autobahn.
0: Hab ich schon gesungen im Chor.
1: Ja, genau.
0: Also die Musik ist tatsächlich, das war meine erste Sprache, als ich nach Deutschland kam. Ich hatte damals so eine Duldung, als ich ja ankam, als Kriegsflüchtling. Und dann habe ich dann so einen Brief bekommen, dass ich so in 2 Wochen das Land verlassen muss. Und dann hat mein damaliges Theater, damals Grips Theater, hat einen Anwalt genommen. Wir haben dann geklagt, weil ich da auch schon gespielt habe beim Grips Theater. Und dann gab es eine super Situation. Ich hatte so einen, sozusagen so einen Prozesstag, Entscheidungstag vor dem Gericht an einem Montag. Und am Samstag habe ich im Haus der Kulturen der Welt gesungen, weil Hans Kotschnik die Sosietzky-Medaille bekommen hat. Und er hat sich gewünscht, dass man für ihn Sevdalinka singt. Und dann habe ich dort gesungen für Hans Kotschnik an den Abend, begleitend so mit so einem Piano. Am Montag komme ich zu diesem Gericht und dann kommt der Richter rein und sagt, oh, Frau Berbo, Sie hier, ich habe Sie am Samstag im Haus der Kultur der Welt gesehen. Es ist so schön, dass wir so tolle Leute hier haben. Und das war es dann klar, dass ich dann mein Aufenthaltserlaubnis hier bekommen habe. Also Musik ist dort, wo man keine Sprache mehr hat, ist Musik die wichtigste Kommunikation. Vor allem, wenn man sich auch so einen würdigen Platz in einer neuen Gesellschaft, einer neuen Heimat sichern will, muss man den Leuten vorsingen. Also ich habe das schon als kleines Kind also erlebt. Wir haben neben einer Roma-Siedlung damals gelebt. Und
1: in Priboj.
0: In Priboj, ja. Und ich hatte in meiner Klasse also 2 ganz tolle, Njegosch, einer meiner besten Freunde, ein Roma-Junge. Und ich fühle mich ehrlich gesagt sehr heimisch, auch in Roma-Musik.
1: Gehen wir mal einen Schritt zurück. Also Priboj, hast du gesagt, du bist eigentlich in Serbien. Heute wäre das Serbien. Aufgewachsen im kleinen Ort und hast dann in Sarajevo studiert.
0: Mhm.
1: Und dann fing der Krieg an. Du beschreibst das ja in deinem Roman, dass der Vater in der Geschichte anfängt, den Fernseher anzubrüllen, weil von dort immer diese nationalistischen Politiker mit ihren Hassreden kommen. Ich habe mich gefragt, wie ist das eigentlich? Man hat das ja wahrscheinlich so unterschwellig, so unter der Haut, so jetzt fängt irgendwas an, was blöd ist. Wie hat das damals angefangen? Wie hast du das erlebt?
0: Ich habe in Mostar gearbeitet, im Nationaltheater in Mostar, wo die dann die ganzen Reservisten waren und dort ständig also Unruhe gestiftet haben. Aber wir sind alle fest überzeugt gewesen, also dass in Bosnien kann es keinen Krieg geben, warum ja auch. So. Dann fingen dann an, die Menschen zu verschwinden, fingen die an, also die Städte zu verlassen, einfach oder das Land. Und dann war es bei mir definitiv einfach klar, dass das was ganz anderes jetzt und dass es, wer weiß, wie lange dann dauert und wo das endet war, als diese Wasemiskina-Massaker passiert ist. Da war ich dabei, also ich war direkt dort neben dieser Schlange. Da gab es eine Schlange fürs Brot und daneben, also gegenüber, hat ein Typ in so einen Truck dahingestellt, hat Eis verkauft vom Truck. Und dann standen wir da und haben ja auf diesen Eis gewartet und dann unser Labrador, wir hatten so einen Hund dabei gehabt und dieser Labrador wurde extrem unruhig und hat uns angebellt und wollte uns beißen und wollte, dass wir weggehen. Und tatsächlich, wir sind dann weggegangen und da ist sie dann gelandet. Als diese Granate also mitten dieser Menschen gelandet hat, da war es mir dann klar, dass das Monster da ist. Aber erstmal hat man uns ein Jahr lang, hat man diese Hassreden gehört im Fernsehen, diese Populisten. Und interessanterweise, also diese Worte, die Vater hört vom Fernsehen, das ist eine Mischung zwischen Radovan Karadzic und Hocke. Und das sind die Populisten.
1: Du beschreibst ja in dem Roman, ein Mädchen, Diana, das sozusagen auf der falschen Seite ist. Grbavica, nehme ich an. Also vielleicht Grbavica, also der serbische, der serbische Teil von Sarajevo. Ich habe da sofort an Damir Ovčina gedacht, der ja auch eigentlich seine Geschichte geschrieben hat, wie er als Jugendlicher quasi, als der Krieg losgeht, in Grbavica quasi im falschen Viertel ist, als junger Bosniaker, also Muslim. Und dann ist die Tür quasi zu. Er kann nicht mehr zurück und muss 2 Jahre ausharren im serbischen Viertel. Und er beschreibt ja dann als Chronist sozusagen, was dort passiert. Da musste ich sehr oft dran denken, das hast du ja auch beschrieben, die Plünderungen, wie dann die LKWs die Leute aufladen und sie umbringen. Der Mann mit dem langen Messer, die Vergewaltigung etc. Also das andere an deinem Roman fand ich aber, es gibt ja allerlei Geschichten über die Belagerung, wie es losging, eben Damir Ovčina, Tijan Zila. Deine Geschichte ist eine erzählt aus der weiblichen Perspektive. Was würdest du sagen, was macht den Unterschied aus?
0: Ich habe mehrere Frauen getroffen, die Soldatinnen waren im Krieg. Auch eine Frau, die von einem UN-Soldaten also vergewaltigt worden war und irgendwie das Kind gebären musste und so weiter. Die Gesichter von diesen 2 oder 3 oder 4, 5 Frauen, die ich da drin erzählen lasse, die repräsentiert eine Armee von Frauengeschichten, die im Sarajevo passiert sind. Eine oder 2 Geschichten habe ich damals schon im Keller aufgeschrieben. Und das habe ich einfach nur so aufgeschrieben, um sicher zu sein, dass ich nicht verrückt bin. Die ganzen Geschichten, die ich dort drin erzähle oder beschreibe, die sind passiert.
1: Okay, also Street Credibility hast du ja, weil du selbst auch in Sarajevo warst. Du bist 94 nach Berlin gekommen, das heißt, die erste Zeit der Belagerung hast du selber noch erlebt. Und du hast ja damals ein UNICEF-Theater gegründet. Wie wichtig war eigentlich damals Kultur?
0: Man konnte damals so eine Autobatterie, wenn man eine hatte, und konnte man mit einer Batterie, Autobatterie oder entweder ein Herd irgendwie, was sich zum Essen machen oder Musik hören. Jetzt kannst du raten, was ich gemacht habe. Wir haben Musik gehört. Wir haben mehrere Male so Filme gehört. Kultur ist alles. Wir brauchen Kultur, weil unsere Seelen müssen sich irgendwo ausruhen können. Wir brauchen Kultur für alles. Und die Kultur, also hält die Menschen zusammen, hält Menschen gesund.
1: Das ist ja auch das kulturelle Gedächtnis. Ja. Es wurden damals kulturelle Einrichtungen als Target, also als Ziele bombardiert, so wie heute eben auch in der Ukraine. Und gleichzeitig gibt es Kultur als Widerstand.
0: Absolut, genau. Und das ist, da kommen wir jetzt wieder zum UNICEF-Theater. Ich habe mich damals entschieden, ich wollte für keine Soldaten spielen, weil ich damals 2 Mal erlebt habe, dass die von oben gesehen haben, aha, da sammeln sich die Menschen oder Soldaten, da haben sie sofort die Granaten geschickt. Und wir haben dann UNICEF-Theater gegründet, eine Truppe, die mobil war. Wir wurden dann immer abgeholt in so einem blindierenden Auto und wurden dann von einer Location zu einer anderen gespielt. Wir sind zu den Kindern gegangen. Die saßen meistens also in irgendwelchen Kellern oder irgendwelchen Einrichtungen. Und die Geschichte war, so der Weihnachtsmann also hat sich verirrt und ist irgendwie im Sommer nach Sarajevo gekommen und hat jetzt Geschenke. Die Kinder sitzen da, sind hungrig, haben vielleicht tagelang nichts Richtiges gegessen. Die Kinder wissen, dass nach Ende der Vorstellung kriegen sie Lunchpaketen, Geschenke verteilt. Und dann waren wir ja auch natürlich Krankenhaus in Kosovo da bei den Kinder, krebskranke Kinder. Man vergisst es, im Krieg gibt es auch noch Krebs. Es gibt alles das, was man auch in Frieden hat und dann noch zusätzlich Krieg dazu. Und wir haben tatsächlich Vorstellungen gespielt, also wo es tatsächlich Granaten gefallen sind und die sind sitzen geblieben und die wollten nicht weg. Soweit du ein Kind vor dir hast, kannst du die Hoffnung nicht verlieren.
1: Ich wollte noch mal zum Schreiben zurück. Du hast ja viele Talente. Also, du schreibst Drehbücher, du machst Musik und jetzt hast du einen Roman geschrieben. Was ist sozusagen dein Lieblingskanal?
0: Also ich bin sozusagen hauptberuflich jetzt die ganze Jahre hier Schauspielerin. im Krieg. Mein Mentor war Javad Karahassan. Ich habe mein Schauspielstudium im Krieg am 11. September 92 zwischen ganzen Granaten und so irgendwie geschafft. Und bin immer noch sehr aktiv als Schauspielerin. Aber am liebsten bin ich Mutter. Und ich fühle mich extrem wohl beim Schreiben. Und ich will mit Schreiben tatsächlich, weil ich glaube daran, dass Literatur extrem viel verändern kann.
1: Also, was denn?
0: Alles. Also ich sage nur Beispiel. Also ich bin in einer Familie geboren. Mein Vater war ein einfacher Arbeiter. Meine Mama war Hausfrau. Und es gab keine Bücher bei uns. Ich habe einen guten Grundschullehrer gehabt und der hat mir die ersten zwei Bücher in die Hand gegeben und dann habe ich dann so viel gelesen, dass meine Mutter mich zum Arzt gebracht hat, weil sie dachte, irgendwas ist was Schlimmes, sie wusste nicht, was sie machen soll. Aber ich habe durch das Lesen Zugang bekommen zu Welten, von denen ich nichts wusste. Ich konnte mich bilden, ich konnte weiterkommen. Ich bin die erste Frau in meiner Familie, die studiert hat. Ich bin die erste Frau, die eine oder mehrere Fremdsprachen spricht, die die Grenzen von Jugoslawien verlassen hat, die einen fremden Mann geheiratet hat, nochmal studiert hat. Also ich bin Meilen entfernt von allen meinen Menschen aus meiner Familie, weil ich gelesen habe.

0: Oder? Und da war die Bibliothek daneben, also am Ufer. Die hatten eine kleine Abteilung mit jugoslawischen Büchern. Ich hatte was zum Lesen und da war schon alles besser.
1: Wir sind jetzt in einer Galerie, sehr helle weiße Wände und tolle Bilder hier. Gibt so ein Triptychon eigentlich, das sind so drei Pflanzen, die so nebeneinander hängen. Wir sitzen hier unter so einer Art, wie würdest du das beschreiben?
0: Ich sehe da mehrere Wege, die sich dann irgendwo verlieren nach unten. Das ist sowieso Energien, die auf so einen bestimmten Punkt zusammenkommen.
1: So eine Art Delta, ne? Genau. Könnte man so eine Art Donaudelta vielleicht.
0: Donaudelta, genau.
1: Genau, ja, das trifft es ganz gut. Also so in Lila gehalten.
0: Das ist eine japanische Künstlerin, eine wunderbare, wunderbare Künstlerin.
1: Dann haben wir hier noch sowas, das sieht aus wie so Schlangenhaut, so ein bisschen, ne? Drei, vier Bilder. Und insgesamt ein sehr heller, schöner Raum.
0: Genau, wir sind jetzt hier in diesem Schöneberg, mein Lieblingsstadtteil von Berlin. Hier fühle ich mich richtig wohl, hier kenne ich jeden Steinchen. Und in dieser Galerie, Subjekt Objekt, das ist von meiner besten Freundin. Das sind so meine Jugo-Gang-Frauen. Ja? Wir treffen uns auch hier ganz oft, so 10 Frauen. Wir nennen uns antifaschistische Frauenverein. Hier habe ich auch wirklich mehrere Texte auch geschrieben. Und deswegen, das ist so ein Ort, wo ich mich extrem so gut entspannen kann. Meine Tochter, die Amira, die liest immer als Erste die Texte. Und die also macht meinen komischen Deutsch irgendwie lesbar noch ein bisschen. Zum Beispiel fragt sie, Mama, meinst du wirklich Scharfschütze oder willst du Scharfschütze sagen? Wenn die da findet, so Leistungswasser zum Beispiel, Leitungswasser oder solche Sachen. Mein Deutsch ist urkomisch teilweise. Ich habe da immer noch so Sachen.
1: Das heißt, du schreibst aber auf Deutsch?
0: Ja, ich schreibe auf Deutsch. Meine Tochter ist also eigentlich daran schuld, dass Dada, die zweite Figur im Roman, so einen großen Platz bekommen hat. Ich wollte eigentlich ein Buch nur über Diana schreiben. Und dann ist sie zu mir gekommen und gesagt, Mama, das kannst du Dada nicht antun. Das ist nicht schwach, die hat auch andere Stärke und so. Und dann habe ich so schockiert festgestellt, die identifiziert sich mit Dada. Das habe ich gar nicht erwartet.
1: Zur Erklärung, also es sind jetzt zwei Schwestern, Diana und Dada. Diana, Spitzname Sohn, die ist eine ziemlich taffe Frau und sie geht ja auch selber als Frau an die Front und prügelt sich auch mit Kerlen und so, ziemlich taff.
0: Ja.
1: Und Dada ist so die ätherische, ne? Die sehr hypersensible, die dann auch Probleme kriegt, säuft, Erlebnisse hat, unschöne Erlebnisse hat mit UN-Soldaten. Warum diese beiden Frauen oder sind sie eigentlich eine Frau mit zwei Seiten?
0: Oh, du Frechdachs. Ja, genau. Es gibt da so einer meiner Lieblingssätze im Buch, was mir auch wichtig ist, dieses, manche Menschen sind für den Krieg geschaffen, manche nicht. Und es gibt Menschen, die teilweise funktionieren, teilweise nicht. Gleiche Person. Also kommt an einem Tag also in einer bestimmten Situation zurecht und der andere nicht. Und das ist das, was verwirrend ist. Dass jeder von uns also anders darauf reagiert, auf einen Weltuntergang. Jeder von uns kann wie Diana also in so einer Situation reagieren oder wie Dada oder wie Mutter. Die Mutter von den zwei. Also die macht fast die größte Entwicklung von den allen. Die vereint eigentlich die zwei. Und die Großmutter, die Nana Luna, das konnte die gleiche Frau sein.
1: Du hast ja gesagt, Bücher sind wichtig für dich. Was würdest du mir für ein Buch empfehlen im Moment?
0: Ich habe mir jetzt vor 2 Tagen das neue Buch von Sascha Stanisic geholt. Ich liebe Sascha Stanisic. Ich bin gerade richtig, also mit Marica Bodrožić, ich bin also total besessen von der Frau. Das Herzflorett, also von Marica Bodrožić. Also erzählt von einem Mädchen, Pepsi, und diesen Zeit von Gastarbeitern damals, diese Generation von Menschen vor dem Krieg. Also bei ihr gibt es auch so ein Mädchen, auch Sohn genannt und so. Und das ist extrem komplex, extrem nah an Gedankenwelt und wie sich dieses Mädchen von dieser Realität, also mit ihren Eltern, wie sie sich flüchtet und wie sie durch Bücher ihre Rettung findet.
1: Ich habe gerade eine Leseprobe gelesen von einer ganz, ganz jungen Kroatin, Ena Katarina Halar. Die kommt aus Osijek, 1906.

0: 96 geboren, ist eigentlich Architektin. Mhm. Es ist ihr zweiter Roman, Die Schuldlosen. Worum geht's? Es geht um eine Flüchtlingsfamilie, die zurückkehrt, und zwar in das Grenzgebiet Bosnien, Kroatien. Und wie sie in das alte Haus quasi zurückkehren. Und ja, dann gehen sie halt auch in die anderen Häuser und ja, sie klauen. Ja, die anderen sind ja nicht da und sie müssen irgendwie überleben. Und es ist wahnsinnig fein gezeichnet und sehr subtil, wie sich ja zum Beispiel dieses junge Mädchen, die ja eigentlich eine Zukunft vor sich hat, da fühlt an diesem alten Ort, der eigentlich total kaputt ist. Ja. Und wie sie mit ihrem Bruder versucht, damit klarzukommen. Und eine gewisse Rolle spielt ein Reh aus Porzellan. Die Sprache ist wahnsinnig toll. Das Buch hat Tiefe. Okay. Wird sehr gefeiert, gerade in Kroatien.
1: Sehr gut. Das hole ich mir sogar auf Kroatisch.
0: Ja, gibt's schon.
1: Ja, also sehr gut, genau. Das ist eine gute Empfehlung, ja.
0: Singen wir noch?
1: Ja, genau.

0: ganzen Thriller drin, so dieses Santa.
1: Ja, ja.
2: Schön. Wow, also das ist ja einmal ein spannendes Gespräch gewesen. Und was für eine Stimme auch von Vanessa Berbo. Für wen ist denn dieses Buch, Der Sohn und das Schneeflöckchen, eine passende Lektüre, Stefan?
3: Also ich selber, ich kenne ja Sarajevo sehr gut aus meiner Zeit als Korrespondent. Ich mag die Stadt, ich kenne auch die Einschusslöcher in den Wänden, die Verwundungen der Stadt, ihre Melancholie. Ich kenne die Sniper Alley, die Geschichten der Überlebenden, der Trauernden, aber auch der Kriegsverbrecher. Ich werde nie vergessen, ich habe die Tochter von Radovan Karadzic mal getroffen. Also die ist zynisch bis heute. Und wer eine existenzielle Erfahrung wie Krieg und Überleben in so einer eingeschlossenen Stadt, also so ein Mausefallen mal haben will, der ist bei Vanessa Berbo richtig. Aber auch wer ein richtig gut erzähltes Buch lesen möchte, mit wirklich tollen Frauenfiguren, starken Bildern und Szenen, also ein wahnsinnig starkes Debüt.
2: Ja, das klingt auf jeden Fall sehr spannend und intensiv. Und Vanessa Berbo hat ja noch mehr im Köcher. Buch, Musik, Theater, also wirklich eine Frau der Künste.
3: Ja, genau, sie ist ein Gesamtkunstwerk.
2: Vanessa Berbo, Der Sohn und das Schneeflöckchen, ist in der Frankfurter Verlagsanstalt erschienen, hat 448 Seiten und ist für 26 Euro zu haben.
3: Uns gibt's jeden Donnerstag frisch online in der ARD Audiothek, linear samstags auf Radio 3 um 18 Uhr und sonntags morgens auf RBB 24 Inforadio kurz nach 6 und um 10:30.
2: Das war Orte und Worte für heute. Ich bin Anne-Dore Krohn.
3: Und ich bin Stefan Oschwart. Ciao.
2: Tschüss.
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3: Sie hörten die Wiederholung der Orte und Worte-Folge mit Vanessa Berbo vom 1. März.

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1: Von den Brandenburger Fernstraßen liegen uns keine Störungsmeldungen vor. Stadtverkehr Berlin-Adlershof Adlergestellenhöhe Rudower Chaussee ist stadtauswärts bis Ende August nur eine Spur frei. Baumschulenweg, die Baumschulenstraße, ist zwischen Behring und Eckehardtstraße in beiden Richtungen verengt. Friedrichshain, die Straße der Pariser Kommune, ist zwischen Franz-Mehring-Platz und Hildegard-Jadamowitz-Straße Richtung Karl-Marx-Allee bis Mitte Oktober wegen Bauarbeiten gesperrt. Zur S-Bahn Berlin. Wegen einer Signalstörung in Mühlenbeck-Mönchsmühle kommt es bei der S1 zu Verspätungen und Ausfällen. Wegen Bauarbeiten bei der S-Bahn fahren bis heute Betriebsschluss keine Bahnen zwischen Schönholz und Bornholmer Straße. Betrifft die S1, 25 und 85. Ersatzweise fahren auf diesem Abschnitt barrierefreie Busse.
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1: Um 6.30 Uhr mit Jonas Ziegler. Guten Morgen. In Berlin-Tiergarten haben zehntausende Menschen bis zum Abend die Techno-Parade Rave the Planet gefeiert. Die Polizei hat in einer ersten Bilanz von einer relativ störungsarmen Veranstaltung gesprochen. Laut einem Sprecher wurden fast 40 Menschen vorübergehend festgenommen, unter anderem wegen Körperverletzung, Beleidigungen und Verstößen gegen das Betäubungsmittelgesetz. Die Feuerwehr sprach von Einsätzen im niedrigen zweistelligen Bereich bis zum Abend. Der Rave war das erste große Ereignis nach dem mutmaßlich islamistischen Anschlag beim Christopher Street Day vor 3 Wochen. Er fand unter erhöhten Sicherheitsvorkehrungen statt. Ein großer Waldbrand in Belgien breitet sich Richtung Deutschland aus. Wie die grenznahe nordrhein-westfälische Stadt Monschau in der Nacht mitgeteilt hat, ist die Feuerfront nur noch etwa 3 Kilometer von der Grenze entfernt. Die Behörden riefen Einwohner einiger Ortsteile dazu auf, wegen des Rauchs ihre Häuser und Wohnungen erstmal zu verlassen. Der Waldbrand im Hohen Venn soll eine fast 10-mal so große Fläche betreffen wie das Feuer im Hürtgenwald in der Eifel. Bei dem Kampf gegen das Feuer dort gibt es Fortschritte. Am Abend hat der Landrat des Kreises Düren bekannt gegeben, dass die Bewohner einer evakuierten Siedlung im Hürtgenwald zurückkehren dürfen. Menschen in Krankenhäusern oder Pflegeeinrichtungen müssen damit allerdings noch bis heute warten. In Ceuta hat es keinen weiteren massiven Versuch von Migranten gegeben, in die spanische Exklave zu gelangen. Den haben vorher sowohl Spanien als auch Marokko wegen Gerüchten in sozialen Netzwerken befürchtet. Beide Länder stockten deswegen massiv ihre Sicherheitskräfte auf. Aus Ceuta, Franka Welz.
2: Die marokkanischen Sicherheitskräfte gaben Samstagabend bekannt, fast 300 Personen festgenommen zu haben, die versucht hätten, Ceuta zu erreichen. Dabei soll es sich um vorläufige Zahlen handeln. Nach Angaben der Nachrichtenagentur EFE wurden zudem weitere 61 Personen festgenommen. Sie sollen im Verdacht stehen, in sozialen Netzwerken zu irregulären Grenzübertritten aufzurufen.
1: Bei der Leichtathletik-EM in Birmingham hat Speerwerfer Julian Weber Gold geholt. Auch Silber ging mit Nick Tum an einen Deutschen. Silber gab es am Abend außerdem für die deutsche 4x100-Meter-Staffel der Männer. Bei der Schwimm-EM hat Johannes Liebmann Gold über 1500 Meter Freistil gewonnen. Dabei stellte er mit 14 Minuten und 26 Sekunden einen neuen Weltrekord auf. Bei der Turn-EM hat Helen Kefritsch Gold am Stufenbarren geholt, Carina Schönmeier Silber am Sprung. In der zweiten Fußball-Bundesliga sind im Abendspiel zwischen Kaiserslautern und Karlsruhe keine Tore gefallen. Vorher hatte sich Hertha BSC gegen Bundesliga-Absteiger Heidenheim mit 4:1 durchgesetzt. Soweit die Nachrichten. 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Das Wetter. Heute zeit- und gebietsweise etwas Regen, im Verlauf Auflockerungen mit Sonne, maximal 24 bis 27 Grad. Zurzeit in Berlin-Dahlem 21 und in Wiesenburg im Fläming 19 Grad. Es weht mäßiger Wind aus Nordwest. Morgen am Montag neben Sonne zeitweise kompakte Wolken, vor allem im Norden mit Schauern und Gewittern bei 21 bis 23 Grad. Die Zeit 6.34 Uhr.
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3: Diese Woche sind es genau 5 Jahre her, dass in Afghanistan die Taliban die Macht übernommen haben. Seitdem hat sich das Land verändert. Darum geht es jetzt in den Weltsichten. Ich bin Gabriele Häuser, guten Tag. Wie sich Afghanistan in den letzten Jahren entwickelt, das versuchen inzwischen auch immer mehr Besucher selbst herauszufinden. Internationale Touristen und Reiseinfluencer haben das vermeintlich unzugängliche Land für sich entdeckt. ARD-Südasien-Korrespondent Markus Spieker hat es auch selbst versucht und ist zurückgekehrt in ein Land, über das er seit 2010 immer wieder berichtet hat.
4: Als ARD-Südasien-Korrespondent war ich oft in Afghanistan, allerdings ist das eine Weile her. Ich habe über die Bundeswehr berichtet, über aufstrebende Frauen, Musikerinnen, Sportlerinnen, Studentinnen, aber auch über den Taliban-Terror und seine Opfer. Zuletzt war ich vor 5 Jahren im Land, wenige Tage, nachdem die Taliban die Macht übernommen hatten. 20 Jahre lang hatten sie Krankenhäuser und Schulen zerbombt, Angst und Schrecken verbreitet. Und plötzlich waren sie die neuen Besetzer. Dann habe ich Afghanistan aus den Augen verloren. Doch jetzt wird das Land neu entdeckt von Reiseinfluencern, die im Netz dafür schwärmen, unglaublich sei es dort, man solle keine Angst haben, man solle doch herkommen. Holiday am Hindukusch, echt jetzt? Kann man als Tourist nach Afghanistan reisen? Ist das Land sicher? Und wer macht das überhaupt, Urlaub bei den Taliban? Ich beschließe, mich einer ganz normalen Reisegruppe anzuschließen. Am Flughafen Kabul komme ich zunächst alleine an, stoße zu meinem Team. Dann geht es ins Stadtzentrum. Alle paar hundert Meter stehen bewaffnete Taliban an sogenannten Checkpoints. Mein erster Eindruck ist, dass die Stadt recht friedlich wirkt. Im Vergleich zu vor 10 Jahren, als die Terrorgefahr relativ groß war, fühle ich mich deutlich sicherer. Auf der anderen Seite, eben wegen der vielen Checkpoints, gibt es auch so ein Gefühl der Beklemmung. Eng ist es auch. Kabul ist seit meinem letzten Besuch um mehr als 1 Million Menschen gewachsen, auf jetzt über 5 Millionen. Entsprechend dicht ist der Verkehr. Zu Fuß kommt man oft schneller voran. Ich lese noch einmal die Afghanistan-Hinweise der Bundesregierung nach. Seit Jahren praktisch unverändert. Vor Reisen wird gewarnt, deutsche Staatsangehörige sollen das Land verlassen. Die Botschaft in Kabul ist seit 2021 geschlossen. Konsularische Unterstützung ist vor Ort nicht möglich. Wer als Deutscher herkommt, ist also auf sich gestellt. Mein erstes Problem ist die Genehmigung, überhaupt arbeiten zu dürfen. Die Taliban sind westlichen Journalisten gegenüber misstrauisch. 6 Wochen habe ich auf meine Einreiseerlaubnis gewartet. Jetzt brauche ich noch grünes Licht dafür, im Land herumzureisen und zu recherchieren. Immerhin, ich bekomme eine Einladung ins Kulturministerium. Früher, wenn ich das Wort Taliban gehört habe, bin ich innerlich in Deckung gegangen. Jetzt sind sie meine Gastgeber und sie empfangen mich überaus freundlich.
5: Salam. How are you?
4: Das Thema Tourismus passt den neuen Machthabern gut ins Konzept, denn das wirtschaftsschwache Emirat wirbt gerade aktiv um ausländische Besucher. Ich spreche mit Kubib Ghafran vom Kulturministerium.
6: Im letzten Jahr haben wir mehr als 10.000 ausländische Touristen gezählt. Das zeigt, dass Afghanistan ein Reiseziel geworden ist. Wir haben eine Botschaft an die Welt: Kommt nach Afghanistan. Ein sicheres Land mit unberührter Natur, herzlichen Menschen und günstigen Reisepreisen.
4: Bei Problemen sollen wir uns melden, heißt es noch, oder ein bestimmtes Papier vorzeigen, unsere Presseerlaubnis. Ab jetzt so etwas wie unsere Allzweckwaffe für die wichtigsten Stationen der Reise. Über der Stadt weht die Taliban-Flagge mit dem islamischen Glaubensbekenntnis. Ein Taliban ist, wörtlich übersetzt, ein Student einer besonders fundamentalistischen Islamrichtung. Schätzungen zufolge sind nur 10% der Bevölkerung so eingestellt. Mir jedenfalls schlägt zunächst Neugier und Herzlichkeit entgegen. Aber ich will nicht den typischen Touristenfehler machen und mich vom schönen Schein blenden lassen. Am Stadtrand liegt das Quartier der Vereinten Nationen. Dort empfängt mich die Leiterin, die Kanadierin Georgette Gagnon. Was hält sie von der Tourismusoffensive der Taliban?
7: Die de facto Behörden in Afghanistan sind sehr daran interessiert,
5: die wirtschaftliche Entwicklung des Landes voranzutreiben. Allerdings würden wir sicherstellen wollen, dass ein möglicher Anstieg im Tourismus vor allem den lokalen Gemeinschaften zugutekommt.
4: Und die Situation der Frauen?
5: Afghanistan bleibt das einzige Land der Welt, in dem Mädchen nach der 6. Klasse keine Schule mehr besuchen dürfen. Außerdem werden viele Frauen daran gehindert, zu arbeiten.
4: Wozu das führt, sehe ich in einem Caritas-Gesundheitszentrum. Die deutsche Leiterin Veronika Staudacher führt mich herum. Im Hintergrund, ungebeten, aber aufmerksam, ein Vertreter der Taliban-Gesundheitsbehörde.
7: Das Gesundheitssystem in Afghanistan ist ein Riesenproblem. Es gibt ungefähr ein Drittel der Bevölkerung, hat keinen Zugriff auf Basisgesundheitsdienste. Dadurch sind auch Mütter- und Kindersterblichkeit hier relativ hoch. Und die Situation ist in den letzten Jahren wesentlich schlechter geworden.
4: Die Taliban haben, so erfahre ich, die Ausbildung für Hebammen, Krankenschwestern und Ärztinnen gestoppt. Es wird also eher schlimmer. Ich frage Veronika Staudacher, ob man in so einem Land überhaupt Urlaub machen darf.
7: Also ich halte nicht besonders viel von Krisentourismus und das alles dann groß auf Social Media und so weiter darzustellen. Ich finde es wichtig, dass man Länder kennenlernt und vor allen Dingen dort eben auch die Leute kennenlernt und was dahinter steht.
4: Mein Blick ist geschärft nach diesem Besuch. Um das alltägliche Elend zu sehen, muss ich auf dem Weg zurück in die Stadt nur aus dem Autofenster schauen. Überall betteln Kinder um ein paar Münzen. Und doch gibt es daneben das rege, schillernde Großstadtleben. Riesige Paläste, in denen Hochzeiten gefeiert werden, allerdings ohne Gesang und Tanz. Afghanistan ist das einzige Land der Welt, in dem Musik komplett verboten ist. Meine Solo-Erkundung endet jetzt. Nun beginnt die eigentliche Tour. Ich treffe meine Reisegruppe. Von der weiß ich nicht mehr als Nationalitäten, Namen und dass die Teilnehmenden bereit sind, mit mir zu drehen. Zunächst spreche ich mit unserem Fremdenführer Sami Yusufzai, Geschäftsführer der kleinen Agentur Peace and Hope Tours, bei dem ich die Rundreise für rund 1.000 Euro plus Flug gebucht habe. Einige seiner Angestellten sind seine eigenen Brüder. Zusammen achten sie darauf, dass sich ihre Kunden den Landessitten anpassen.
8: Die Regierung verlangt, dass jeder Tourist mit einem Reiseunternehmen unterwegs ist. Und das Reiseunternehmen erklärt dann den Touristen, wie sie sich verhalten sollen. Dass sie an religiösen Orten vorsichtig sein sollen. Und wie man sich sonst verhält, welche Kleidung angebracht ist.
4: Die Frauen der Gruppe haben sich schon zurechtgemacht. Körperbedeckt, vom Scheitel bis zur Sohle, nur die Gesichter dürfen frei bleiben. Die Männer kommen in T-Shirt und Jeans. 7 Teilnehmende sind ins insgesamt, mich eingeschlossen. Sami begrüßt uns feierlich.
8: Im Namen Allahs, herzlich willkommen in Afghanistan. Unsere Bevölkerung zählt ungefähr 42 Millionen. Die Fläche Afghanistans trägt etwa 650.000 Quadratkilometer.
4: Das ist fast doppelt so groß wie Deutschland und dafür haben wir bloß eine Woche. Also keine Zeit zu verlieren. Auf dem Programm Kabul an einem Tag. Startpunkt ist eine Aussichtsplattform mit Blick auf die 1800 Meter hochgelegene Stadt. Es entsteht das erste von unzähligen Gruppenfotos.
9: One, two, three. Welcome to Afghanistan!
4: Erste Station, die berühmten Barburgärten, die berühmteste Parkanlage des Landes. Für die Gruppe eine Gelegenheit, nach dem Nachtflug etwas aufzutanken. Für mich die Chance, meine Mitreisenden endlich richtig kennenzulernen. Aus dem Schwarzwald kommt Hannelore, für die das Afghanistan-Abenteuer ein harter Kontrast zu ihrem Angestelltenjob ist.
10: Also meine Freunde waren sehr geschockt, gemischte Gefühle. Warum machst du das? Warum brauchst du das? Und ja, sehr, also zum ersten Teil negativ. Jedoch, ich habe gesagt, du, ich möchte mich selber davon überzeugen, ob das wirklich so negativ ist.
4: Für den Finanzdienstleister Michal aus Warschau ist es bereits Land Nummer 111.
11: The life looks normal here.
8: Das Leben sieht ganz normal aus. Ich hatte mit deutlichen Spuren des Krieges gerechnet, aber alles sieht normal aus.
4: Was haben deine Freunde gesagt?
8: dass ich wahrscheinlich verrückt bin. Oder dass sie mich fressen, mich in einem riesigen Topf kochen und auffressen werden.
4: Am landeskundigsten ist die Kinderpsychologin Susanne. Ihre Mutter kommt aus Deutschland, ihr Vater aus Afghanistan. Hier hat sie einen Teil ihrer Kindheit verbracht. Nun muss sie sich daran gewöhnen, dass sie auch als westliche Frau manche Orte versperrt bleiben. In dem Saki-Schrein etwa dürfen Frauen nicht hinein. Susan traut sich immerhin auf die Eingangsstufe. Die Männer der Gruppe entschließen sich derweil freiwillig, den afghanischen Look zu probieren. Langes Hemd, weite Hose, ruckzuck maßgeschneidert für wenige Euro. Vorher muss noch Geld getauscht werden in die Landeswährung Afghani, denn internationale Kreditkarten funktionieren in Afghanistan nicht. Den besten Kurs gibt es bei mobilen Wechslern am Straßenrand. Nur einen Schulterblick weiter beginnt dann aber schon wieder die blanke Not. Weiter geht es durch die Basarstraßen und den berühmten Vogelmarkt, wo Vögel als Therapie gegen den Alltagsstress gefragt sind. Fotografieren dürfen wir dort weder Frauen, das verbietet das Taliban-Tugendgesetz, noch Sicherheitskräfte. Am nächsten Morgen sagen wir Kabul auf Wiedersehen und machen uns mit dem Kleinbus auf ins Landesinnere. Die Straßen sind teilweise zerstört durch Angriffe der Taliban, bevor sie an die Macht kamen.
8: Sie haben Minen und Bomben auf den Straßen versteckt, damit Militärfahrzeuge und Lkw nicht durchkommen. Wenn die dann drüber gefahren sind, haben sie die Bomben gezündet.
4: Je weiter wir uns von der Hauptstadt entfernen, desto geringer wird die Dichte an Checkpoints. Nun traut sich sogar unser Fahrer etwas. Musik liegt in der afghanischen Luft. Immer wieder gibt es Neues am Straßenrand zu entdecken. Wilden Rhabarber etwa, der roh gegessen herrlich erfrischt. Nach 5 Autostunden erreichen wir das Bamiyan-Tal, UNESCO-Weltkulturerbe, umgeben von über 5000 Meter hohen Gipfeln, bewacht von mächtigen Festungen, die wir jetzt erklimmen. Roman trägt inzwischen sein neu gekauftes Outfit. Unweit davon entfernt liegt der Ort, an dem die Taliban vor 25 Jahren für einen internationalen Aufschrei sorgten, die Buddha-Statuen von Bamiyan. Unser Guide Sami führt uns hin.
8: Meine Damen und Herren, willkommen bei den Buddha-Statuen, den berühmtesten Buddhas der Welt. Im Jahr 2001 wurden sie von den Taliban zerstört. Die haben die Buddhas gesprengt und jetzt ist vom Gesicht und vom Körper der Buddhas nichts mehr übrig.
4: Am nächsten Morgen geht es schon um 5 Uhr los zum berühmtesten Nationalpark Afghanistans, der 6-Seen-Kette Band Eamir. Was für ein Anblick und ganz allein für uns. Weniger schön ist der Grund für die Menschenleere.
8: Weil Frauen dort nicht hinein dürfen, kommen die meisten Männer auch nicht. Die können ja nicht mit ihren Frauen kommen. Also bleiben sie zu Hause.
4: Nur in den frühen Morgenstunden dürfen Frauen in den Park. Deshalb unser früher Aufbruch. Und trotzdem kommen wir fast zu spät. Ein Taliban-Sittenwächter hat uns entdeckt und will sich den Frauen der Gruppe in den Weg stellen. Es wird hektisch. Hannelore fehlt noch. Wir müssen improvisieren. Am Ende schaffen wir es, den Taliban abzuhängen.
12: Als wir jetzt da gerade hochgegangen sind, hat ja einer von den Taliban den Sami aufgehalten. Und Sami hat gemeint, weil ich gefragt habe, um was es ging. Und es ging halt eben darum, was unsere Frauen aus der Gruppe hier quasi wollen. Ne? Also das holt dann einen schon auch in die Realität wieder zurück.
4: Für die Aufregung entschädigt das Naturerlebnis. Da kommen selbst unsere am weitesten gereisten Mitreisenden ins Schwärmen.
8: Ein unglaublicher Ort. Vermutlich einer der schönsten in ganz Afghanistan.
4: Bei einer Picknickpause auf einem Felsvorsprung kann ich endlich auch Susanne interviewen, die Rückkehrerin in ihre alte Heimat.
13: Ich das letzte Mal vor 46 Jahren. Und eigentlich bin ich einfach reingekommen in das Land, in der Hoffnung, das zu finden, was ich suche. Aber im Grunde weiß ich gar nicht, was ich suche. Aber ich habe was gefunden, was ganz dieses Afghanische ausmacht. Die Liebe untereinander, auch egal, welche Religion du angehörst oder welchen kulturellen Background du hast. Es hat sich nicht geändert. Aber desto trotz hat sich natürlich die Gesellschaft geändert.
4: Für unsere Gruppenreise ist jetzt ungefähr Halbzeit. Anders als der Rest der Gruppe mache ich einen eintägigen Abstecher nach Herat, der zweitgrößten Stadt Afghanistans, 600 Kilometer weiter westlich. Sehenswürdigkeiten gibt es dort viele, aber mehr noch interessiert mich die Person, die mich herumführen wird. Faika, eine von wenigen weiblichen Tourguides im Land. Sie ist 21. Bei männlichen Klienten muss sie einen sogenannten Mahram, einen Schutzbegleiter, mitnehmen. Ira heißt Usman, ist 17 und selbst Reiseführer. Die Tour beginnt an einem Mausoleum, dem Ort, dem sie sich in Herat am engsten verbunden fühlt.
14: Weil er eine besondere historische Bedeutung hat. Dieser Ort wurde von einer Frau erbaut. Das gibt mir als Frau ein Gefühl von Stärke und Stolz, wenn ich Besucher hierher bringe.
4: Bei einem Café im Friends Café, ihrem Lieblingscafé, erzählt sie mir, wie sie zu ihrem Beruf gekommen ist.
14: Ich wollte ursprünglich Fußball spielen, doch meine Mitspielerinnen sind ausgewandert. Ich habe Englisch unterrichtet in der Schule, aber ich habe auch Privatstunden gegeben. Und dann habe ich mich irgendwann gefragt, warum nicht auch Frauen Tourguides sein können hier in Herat. Ich wollte das auf Teufel komm raus. Gerade weil mir alle gesagt haben, du bist eine Frau, da kriegst du keine Genehmigung. Aber dann habe ich die Genehmigung bekommen und bald hatte ich meine erste Tour.
4: Was sagt eigentlich Ihre Familie zu dem Beruf?
14: Meine Familie ist anders als die meisten und stolz auf mich. Sie unterstützt mich.
4: Gemeinsam besichtigen wir die große Moschee und die Zitadelle von Herat, deren Grundfesten bis in die Zeit Alexanders des Großen zurückreichen. Ich mache Faika auf einen Widerspruch aufmerksam. Sie selbst darf als Tourguide diese berühmten Orte betreten, ihre eigenen Schwestern nicht.
14: Ja, aber ich bin überzeugt, dass die Situation so nicht bleiben kann. Einheimische Frauen sind nicht erlaubt, aber ich hoffe, dass sich das ändert.
4: Neben der Zitadelle verkaufen Frauen ihr Kunsthandwerk. Solche freiberuflichen Tätigkeiten sind erlaubt. In Herat gibt es auch luxuriöse Malls und die teuren Teppiche darin werden ebenfalls von Frauen gewebt. Ich will die Arbeitsrealität dahinter sehen. Faika führt mich in einen Vorort, wo die Ware entsteht. Alles Handarbeit, die Schicht geht von früh morgens bis abends. Viele der Weberinnen sind die ältesten Töchter ihrer Familien, die Väter alt oder krank, die Geschwister klein. Ist es schwer, hier einen Job zu finden?
5: Ja, sehr schwer. Ihr kennt die Situation in Afghanistan. Seit die Taliban an die Macht kamen, können Frauen nicht mehr arbeiten. Das hier ist nicht mein Wunschberuf. Wenn die Universität für mich nicht versperrt wäre, würde ich Ärztin werden.
4: Bezahlt wird nicht nach Stunden, sondern nach verkauften Teppichen. Läuft das Geschäft schlecht, droht Hunger. Das ist der Alltag vieler Afghaninnen, sagt Faika. Und aus ihrer Sicht gerade ein Anlass, für Tourismus zu werben.
14: Ich weiß, dass nicht alles gut ist, aber wir leben hier unser normales Leben. Wenn Leute herkommen, können sie so vielen Branchen helfen, Bereiche, in denen Frauen arbeiten, so wie meinem Bereich, der Reisebranche.
4: Zum Abschied wünsche ich Faika und Usman viele neue Kunden. Für die nächsten Tage sind sie nämlich nicht gebucht. Ich bin wieder zurück bei meiner Gruppe in Bamian. Abfahrt erneut um 5 Uhr morgens, denn eine 16-stündige Fahrt in den Norden liegt vor uns. Unterwegs immer wieder Hindernisse auf der Straße, tierische und menschliche. Plötzlich will Hannelore, dass wir stoppen. Eine Frau sitzt am Wegesrand.
10: Die tat mir so leid, die saß mitten auf der Straße mit ihren zwei Kindern, ein Kind da und ein Baby auf dem Schoß, weil sie Geld braucht. Anscheinend hat sie keinen Mann. Und dadurch, dass Frauen hier nicht arbeiten dürfen, ist das schwierig für sie, an Geld zu kommen, damit sie was zum Essen haben.
9: Yalla, yalla, yalla, yalla.
4: Dann fährt der Kleinbus weiter. Aus dem Tal geht es auf eine Passhöhe von fast 4000 Metern. Die Strecke ist zum Staunen und manchmal zum Fürchten. Die größte Gefahr in Afghanistan ist statistisch gesehen nämlich nicht der Terror, sondern die Unfallgefahr. Rund 5000 Menschen sterben jedes Jahr im afghanischen Straßenverkehr. Sami beruhigt uns trotzdem.
6: Normalerweise gibt es gar nicht so viele Unfälle, weil die Fahrer wissen, wie sie miteinander umgehen müssen. Die machen so eine Art Augenkontakt, wenn sie sich von Weitem sehen und wissen, wie sie aneinander vorbeikommen.
4: Unterwegs gibt es nicht nur holprige Tunnel, sondern auch immer wieder Checkpoints, die wir nicht fotografieren dürfen. Was für die Schikanen entschädigt, ist die Mittagspause, malerisch an einem Fluss gelegen, köstlich zubereitet. Allmählich verlassen wir die Hochebene, fahren durch Städte, in denen sich der Verkehr staut und uns bettelnde Kinder umringen. Fast jeder zweite Afghane ist unter 18. Spätabends erreichen wir unser Ziel, die größte Stadt im Norden, Mazar-i-Sharif. Früher war hier die Bundeswehr stationiert, kamen Minister zu Besuch, wurden afghanische Soldaten ausgebildet, um das Land einmal gegen die Taliban zu verteidigen. Jetzt beaufsichtigt uns bei der Stadttour ein Taliban, der sich sogar mit uns fotografieren lässt. Wir fahren zur viele tausend Jahre alten Ruinenstadt Balch. Weil Mazar im Flachland liegt, ist es der heißeste Tag der Reise, 35 Grad. Unsere Fahrer setzen sich zur Abkühlung auf eine Schaukel, auf ihr Drängen probiere ich es auch. Auch ich habe mich inzwischen in afghanische Schale geworfen, bei der Hitze eine gute Entscheidung, jedenfalls für die Männer. Für Hannelore in ihrer afghanischen Ganzkörperbedeckung ist die Hitze eine größere Herausforderung.
10: Es ist ja warm, du bekommst einfach keine Luft. Ja, es ist sehr stickig, sehr schwer. Es klebt alles an dir. Also ich weiß nicht, wie die das hier schaffen.
4: Die Krönung des Tages und eine der größten Sehenswürdigkeiten des Landes, die Blaue Moschee von Mazar. Hier soll Ali begraben sein, Cousin und Schwiegersohn Mohammeds, eine der wichtigsten Persönlichkeiten des Islam. An der Fassade laufen Reparaturarbeiten. Im November hatte ein Erdbeben Teile der Moschee zerstört. Gläubige aus dem ganzen Land und aller Welt kommen hierher. In die Moschee selbst dürfen Frauen nicht, wohl aber in den Vorhof. Jetzt steht nur noch der Rückweg an. Statt über die Straßenpiste geht es zum Flughafen von Mazar, dem modernsten in Afghanistan, erbaut vor allem mit deutschem Geld. Wir müssen noch einmal durch den Sicherheitscheck. Als Susanne zu mir kommt, strahlt sie über beide Ohren.
15: Es waren vier Frauen und hatten eine Uniform hier, also irgendwas mit Afghanistan. Und endlich bei Security, das heißt was Staatliches, vier Frauen zu sehen, das war eine Wuff.
4: Über die Gipfel des Hindukusch fliegen wir zurück nach Kabul. Zum Abschluss versammeln wir uns auf dem Dach unseres Hotels. Unser Tourguide Sami kann aufatmen. Keine Unfälle, kein Drama, eine runde Reise.
16: Ehrlich gesagt ist es für einen Tourguide sehr stressig, wenn jemand krank wird. Oder wenn ein kleiner Unfall passiert. Oder irgendwas an den Checkpoints. Aber wenn das alles nicht passiert, dann ist der Guide super happy.
4: Und was nimmt die Gruppe mit? Ich frage Hannelore, ob sie Angst hat, ein zu rosiges Bild von Afghanistan mitzunehmen.
10: Nein, ein rosiges Bild werde ich auf gar keinen Fall mitnehmen. Also das nicht. Ich werde viel in Gedanken sein, vielleicht auch versuchen, bei den Projekten, wo ich jetzt so mit Leuten mich unterhalten habe, eher da ein bisschen zu unterstützen, gucken, wo ich helfen kann.
4: Mein Fazit ist, eine Reise nach Afghanistan, das ist wie ein Crashkurs in Ambivalenztoleranz. Die Widersprüche, die man aushalten muss, sind wirklich groß. Das Land ist sicherer als erwartet und schöner, als ich es in Erinnerung hatte. Gleichzeitig ist die Not der Menschen enorm und die Diskriminierung der Frauen wird immer schlimmer. Aber dagegen hilft weder wegschauen noch wegbleiben, finde ich. Bis mein Flugzeug abhebt, habe ich noch etwas Zeit für eine Sehenswürdigkeit von Kabul, die ich noch nicht gesehen habe, den alten Königspalast. Dort treffe ich auf eine Mädchenschule auf Klassenfahrt. Sechstklässlerinnen, die den Palast noch einmal sehen dürfen, bevor ihnen mit dem Ende der sechsjährigen Schulzeit das gesellschaftliche Abseits droht. Ich erzähle den Mädchen von meiner Reise. Es gibt Rückfragen in gutem Englisch.
17: Was ist denn dein Lieblingsort in Afghanistan?
18: I think I like Kabul.
4: Ich glaube Kabul, Herat, Mazar, Bamiyan. Schwer zu sagen, weil es so viele schöne Orte gibt. Und was wollt ihr eigentlich später mal machen?
17: Ich will viel lernen und hart arbeiten, weil ich Ärztin werden will.
4: Ein anderes Mädchen sagt,
17: ich bin in der sechsten Klasse.
4: Und was passiert dann?
17: Ich weiß es nicht. Ich will fremde Länder sehen. Ich werde populär werden und mich online weiterbilden.
18: Bye bye, all of you.
4: Die Mädchen rufen mir bye bye zu. Das ist ihr Traum. Ferien von den Taliban.
3: Markus Spieker über seine Ferien bei den Taliban. Wenn Sie das Ganze auch bebildert sehen möchten, dann empfehlen wir seine gleichnamige Weltspiegel-Doku in der ARD-Mediathek. Weiter geht es hier jetzt mit dem Verkehrsservice und dann Nachrichten. Ich bin Gabriele Häuser. Danke, dass Sie zuhören.
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1: Von den Brandenburger Fernstraßen liegen uns derzeit keine Störungsmeldungen vor. Stadtverkehr Berlin, Adlershof, Adlergestellenhöhe, Rudower Chaussee ist stadtauswärts bis Ende August nur eine Spur frei. Baumschulenweg, die Baumschulenstraße ist zwischen Behring und Eckehardtstraße in beiden Richtungen bis Anfang Oktober verengt. Friedrichshain, die Straße der Pariser Kommune ist zwischen Franz-Mehring-Platz und Hildegard-Jadamowitz-Straße Richtung Karl-Marx-Allee bis Mitte Oktober an einer Baustelle gesperrt. Wedding auf der Fennstraße ist an einer Baustelle zwischen Mettmann-Platz und Müllerstraße in beiden Richtungen jeweils nur eine Spur frei. Zur S-Bahn Berlin. Wegen Bauarbeiten fahren bis heute Betriebsschluss keine Bahnen zwischen Schönholz und Bornholmer Straße.
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1: Um 7 Uhr mit Jonas Ziegler. Polizei und Feuerwehr in Berlin äußern sich nach der Techno-Parade Rave the Planet weitgehend zufrieden. Die Veranstaltung sei pünktlich um 22 Uhr beendet worden, sagte Polizeisprecher Iflender.
19: Wir blicken zurück auf einen störungsarmen Verlauf. Allerdings ist es mit Einbruch der Dunkelheit hier immer wieder auch zu Körperverletzungsdelikten, aber auch zu anderen Hoheitsdelikten gekommen, weswegen wir nach aktuellem Stand auch 39 Menschen hier die Freiheit kurzfristig entziehen mussten und entsprechend Strafanzeigen fertigen mussten.
1: Jörn Iflender von der Berliner Polizei. Die Feuerwehr sprach von einer niedrigen zweistelligen Zahl an Einsätzen. Der Rave war das erste Großereignis nach dem mutmaßlich islamistischen Anschlag beim Christopher Street Day vor 3 Wochen. Die Veranstalter sprachen von bis zu 300.000 Besuchern, die Polizei von mehreren 10.000. Der Waldbrand im Hohen Venn in Belgien hat sich in den vergangenen Stunden rasant schnell ausgebreitet. Medien sprechen vom größten Brand in der Geschichte des Landes. Die Flammen lodern auf einer Fläche von fast 3000 Hektar, in unmittelbarer Nähe der deutschen Grenze. Das Feuer bedroht auch Teile von Monschau in Nordrhein-Westfalen. Die Stadt rief Einwohner einiger Gebiete dazu auf, wegen des Rauchs für heute zu versuchen, bei Freunden oder Verwandten unterzukommen. Auf belgischer Seite wurden schon Ortschaften evakuiert. Bei dem Waldbrand in Hürtgenwald in Nordrhein-Westfalen hat sich die Lage dagegen etwas entspannt. Mit Ausnahme von Pflegeheiminsassen und Krankenhauspatienten durften die Bewohner einer evakuierten Siedlung am Abend in ihre Häuser zurückkehren. Der Feuerwehreinsatz in der Eifel durfte aber noch mehrere Tage dauern. Nach mehrwöchiger Unterbrechung fahren jetzt wieder Züge zwischen Berlin und Frankfurt-Oder. Die ersten waren nach Angaben der ODEC am Abend unterwegs. Damit ging auch der neue Bahnhof Fangschleuse in Betrieb in der Nähe des Tesla-Werks Grünheide. Die Eröffnung hat sich etwas verzögert, weil laut Deutscher Bahn Bauarbeiten länger gedauert haben. Bei der Leichtathletik-EM in Birmingham hat Speerwerfer Julian Weber Gold geholt. Er warf seinen Speer 90,40 Meter weit. Auch Silber ging an das deutsche Team. Nick Tum wurde Zweiter. Außerdem gab es am Abend Silber für die deutsche 4x100-Meter-Staffel der Männer. In der zweiten Fußball-Bundesliga sind am Abendspiel zwischen Kaiserslautern und Karlsruhe keine Tore gefallen. Soweit die Nachrichten. 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Das Wetter. Heute zeit- und gebietsweise etwas Regen, im Verlauf Auflockerungen mit Sonne, maximal 24 bis 27 Grad. Zurzeit in Berlin-Dahlem 18 und in Luckenwalde 20 Grad. Morgen am Montag neben Sonne zeitweise kompakte Wolken, vor allem im Norden mit Schauern und Gewittern bei 21 bis 23 Grad. Die Zeit, es ist 7.03 Uhr.
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20: Afghanistan 5 Jahre nach der Rückkehr der Taliban. Wie umgehen mit dem Emirat? 20 Jahre lang versuchte eine internationale Koalition in Afghanistan, den Terror zu besiegen und das krisengeschüttelte Land zu stabilisieren. Die Lebensbedingungen der Bevölkerung sollten verbessert und ein demokratischer Staat nach westlichem Vorbild sollte errichtet werden. Auch Deutschland engagierte sich dafür mit militärischen und zivilen Mitteln. Das Unterfangen scheiterte. Am 15. August 2021, kurz nach dem Abzug der letzten ausländischen Truppen, zogen die Taliban wieder in die Hauptstadt Kabul ein. Anlass für ein Gespräch mit Winfried Nachtwey, der einstige sicherheits- und abrüstungspolitische Sprecher der Fraktion Bündnis 90 Grüne, besuchte Afghanistan auch nach seinem Ausscheiden aus dem Bundestag 2009 in den Jahren der Intervention so oft wie kein anderer Bundespolitiker. In der Enquete-Kommission des Deutschen Bundestags, die später den Gesamteinsatz in Afghanistan evaluierte, diente er als Sachverständiger. Guten Tag, Herr Nachtwey.
2: Guten Tag, Frau Mattei.
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20: Herr Nachtwey, im ZDF läuft gerade eine Serie über die chaotische Evakuierung von ausländischen und afghanischen Zivilisten aus Kabul vor 5 Jahren. Steht das Chaos am Flughafen Kabul damals für das gesamte westliche Afghanistan-Engagement?
2: Das Chaos vom Flughafen Kabul steht für das Desasterende dieses Einsatzes, der immerhin für die sogenannte westliche Staatengemeinschaft und die Bundesrepublik der größte, teuerste und opferreichste Kriseneinsatz überhaupt war. Dafür steht dieses Chaos. Und in ihm spiegelt sich wieder das, was man aber auch erst mit der Zeit mitbekommen habe, das politische Führungschaos, was es bei diesem Einsatz gegeben hat, enthüllt von Greg Whitlock in den Afghanistan Papers, der darauf hinwies, dass die Top-Diplomaten und Top-Militärs der USA völlig ahnungslos bei diesem Einsatz gewesen wären.
20: Das sind auch nach Ihrer Einschätzung die Faktoren, die das Scheitern dieser internationalen Intervention bedingt haben?
2: Das gehörte ganz wesentlich dazu. Das ist auch der erste Punkt, also eben wirklich, was die Landeskenntnis, die Kontext also und das Konfliktverständnis also eben angeht. Daran hat es gerade auf der Leitungsebene erheblich gefehlt. Bei den Briefings vor Ort, da haben wir tatsächlich also immer doch sehr realistische Wahrnehmung gekriegt und also auch vor allem das Bemühen, die afghanische Seite, die Bedingungen vor Ort zu verstehen. Aber auf den Leitungsebenen war das nicht. Da gab's also, ging es bis zu militärischer Hybris, viele Machbarkeitsillusionen. Das war das Erste. Dann aber eben das Zweite, schlichtweg keine gemeinsame, kohärente Strategie. Im Gegenteil, wesentliche strategische Dissense. Einmal die Vorstellung, solche Bewegungen wie die Taliban kann man militärisch besiegen. Und die andere Linie war grundsätzlich vor allem Stabilisierung, Hilfe beim Staatsaufbau und so weiter. Oder dass Verbündete ein Primärinteresse daran hatten, treue Verbündete zu sein und nicht bestmögliche Wirkung zu erzielen. Und dann schließlich die Realitätswahrnehmung, das habe ich besonders so deutlich also mitbekommen, dass es da Mechanismen und Strukturen gab der ständigen Beschönigung und des schönen Redens. Dann schließlich noch politische Konfliktlösung wurde lange verdrängt oder bei Ländern, die da was versucht haben, auch von bundesdeutscher Seite, wurde das also eben abgetan sozusagen. Und schließlich der Kräfteansatz, der war sehr unausgeglichen, erstmals eben billig Peacekeeping sozusagen. Und dann aber eben zum Beispiel Polizeikomponente von strategischer Bedeutung, die wurde ausgestattet, gerade von Seiten der Bundesrepublik. Aber dabei ist noch unheimlich wichtig, bei den verschiedenen Scheitern, es war nicht ein Scheitern der Frauen und Männer, die wir als Bodenpersonal dahin geschickt haben. Die habe ich hundert- und tausendfach erlebt im Einsatz hinterher. Und die haben wirklich ihr Bestmögliches versucht, unter großen Belastungen und so weiter. Aber die waren es nicht.
20: Sie unterscheiden zwischen Führungsebene und Bodenpersonal und Sie beziehen sich jetzt vor allem, wenn wir über die Intervention reden, auf den militärischen Anteil. Aber die Intervention hatte natürlich einen großen militärischen Anteil, aber auch einen großen humanitären und entwicklungspolitischen. Sind denn beide Anteile gescheitert aus Ihrer Sicht?
2: Letztendlich sind beide Dimensionen gescheitert. Aber wenn man genauer hinguckt, ich habe das ja auch gerade in den ersten Jahren also eben mitbekommen, dass es da sehr viele gute Ansätze gegeben hat und Enquete-Ergebnis war sie insgesamt, dass Projekte, die gut in der Bevölkerung am Boden sozusagen verankert waren, dass die erfolgreich und tatsächlich nachhaltig waren, die zum Teil bis heute also eben nachwirken, vor allem im Gesundheitsbereich, Infrastruktur, Grundbildung. Das waren so die Bereiche, wo es wirklich Erfolge gegeben hat. Dann aber eben in anderen Bereichen Förderung von Rechtsstaatlichkeit, die im Zusammenhang stehen mit einem kulturellen und Einstellungswandel und so weiter. Das ist insgesamt nicht wesentlich vorangekommen, beziehungsweise auch wurde konterkariert durch die exzessive Korruption, Klientelismus und so weiter. Also zusammengefasst bei Aufbau und Entwicklung zwiespältig.
20: Sie waren ja öfter in Afghanistan, Herr Nachtwey, als die meisten Abgeordneten und Minister. Wie war eigentlich Ihr Eindruck anfangs?
2: Wir hatten anfangs die Befürchtung, gerade wir als Grüne, aber auch viele Sozialdemokraten, wir geraten da möglicherweise in ein rot-grünes Vietnam. Aber dann also eben durch die schnelle Lageänderung. Taliban sozusagen waren nicht mehr an der Macht. Und wo jetzt dann also eben die Aufgabe war, ein Land, was 23 Jahre Krieg, Terror und so weiter erlebt hatte, das kam nicht alleine sozusagen aus diesem Sumpf heraus. Das brauchte internationale Unterstützung. Das ist ein UN-Prinzip. Und deshalb also eben, ja, das also eben unterstützen, das war dann also eben das Interesse, ja, wirklich das knallharte Interesse und das humanitäre Anliegen. Und dann die ersten Besuche, da hat man einmal die Dimension der Zerstörung gesehen. Erstmal nur in Kabul, die Pulverisierung sozusagen von Gebäuden und dann aber eben das freundliche Echo.
20: Und dann, um das einzuflechten, die Pulverisierung resultierte natürlich aus dem vorangegangenen Bürgerkrieg.
2: Genau.
20: Nicht etwa aus dem Einsatz des Westens.
2: Richtig. Und dann aber eben das enorm freundliche Echo auf der Straße tatsächlich winkend dann so gegenüber Bundeswehr und ISAF. Und dann aber eben auch die ersten Jahre in Kunduz. Da war ich fast jedes Jahr und jedes Jahr hat man enorme Fortschritte erlebt. Oder wie dann in der Koranschule, wir dann mit Koranschülern unterwegs waren und neben mir so ein deutscher Offizier und ich habe die gefragt, wie findet ihr die denn? Die haben überlegt, dann haben sie gesagt, die verhalten sich anständig. Da, wo ja die Menschen an sich traditionell sehr, sehr skeptisch sind gegenüber internationalen oder ausländischen Militärs, ja, da war das eine Bestnote. Also das war ein Zeichen, also eben in den ersten Jahren hoffnungsvoll.
20: Ich habe Afghanistan erst ab 2007 kennengelernt und da änderte sich das schon. Wann haben Sie denn, oder da hatte sich die Stimmung schon geändert, wann haben Sie den Stimmungsumschwung festgestellt?
2: Etwas eher, und zwar sehr deutlich 2006. Da war dann nämlich also die ISAF-Erweiterung auch im Süden angekommen. Und die Briten zum Beispiel in Helmand. Und die sind dann fast ab sofort in einen intensiven Terror- und Guerillakrieg gelandet. Und das führte dann auch dazu, dass das sozusagen nach Norden ausstrahlte. Und als wir dann bei General Kneipp waren, eben im Norden, da berichtete er auch, es ist eine kritische Situation. Wir müssen jetzt also eben was umsteuern sozusagen, auch im bei der polizeilichen Komponente. Da müssen wir viel mehr so reingeben und so weiter. Und da haben der Jürgen Trittin und ich also einen Brief also an die drei oder vier Afghanistan-Minister und Ministerinnen geschickt, dass jetzt also eben die Zeit wäre, die Situation genau zu überprüfen. Was läuft richtig, was läuft falsch und was muss umgesteuert werden? Und da haben wir so ein Larifari-Antwort gekriegt. Und damals schon in dem Brief stand drin, Gefahr des Scheiterns.
20: Und anders als zum Beispiel die USA hat es in Deutschland ja lange keine Evaluierung gegeben, eigentlich erst ganz am Ende, als der Einsatz schon zu Ende war. Ich möchte eben noch mal kurz sagen, Sie haben ISAF erwähnt, das war die internationale Schutztruppe und General Kneipp war im Norden derjenige, der das Regionalkommando Nord in Händen der Deutschen damals führte. Die Deutschen waren eben in Masai-Sharif, Kunduz, Faisabad zum Beispiel unterwegs. Sagen Sie, hätte das gelingen können, den Vormarsch der Taliban und deren Terror gegen die Bevölkerung ja auch zu stoppen?
2: Als erstes wäre notwendig gewesen, wirklich die Lage nüchtern, ehrlich, selbstkritisch zu analysieren, um dann also eben nachsteuern zu können oder auch also eben eine gemeinsame, kohärente Strategie zu finden oder also eben auch bestimmte Komponenten, ich habe es schon mal angesprochen, die polizeiliche Komponente oder die rechtsstaatliche oder Justizkomponente, die für nachhaltige Sicherheit von strategischer Bedeutung sind, da dann so eben nachzulegen. Aber das ist dann ja, obwohl es ja hundertfach diese Warnung gegeben hat, immer verpufft, immer verpufft. Und jetzt fragen Sie möglicherweise, Entschuldigung, ich will Ihnen ja nicht eine Frage ab, aber warum diese Verweigerungshaltung gegenüber selbstkritischer Bilanzierung bis Evaluierung?
20: Ja, warum?
2: Und da ist mir dann also erst mit der Zeit also aufgegangen, dass es da einen handfesten Grund gab, nämlich das Primärinteresse war, verlässlicher Verbündeter zu sein. Und das Risiko bei einer selbstkritischen Bilanzierung war, dass man da auch zu einem sehr kritischen Ergebnis gekommen wäre und dass darüber dann die parlamentarische Zustimmung möglicherweise gewackelt hätte. Und um das nicht als Folge zu haben, wurde das lieber dann abgewehrt, dass es die Enquete-Kommission gegeben hat oder die ressortgemeinsame strategische Evaluierung, die es ja von den zivilen Häusern also auch gegeben hat, die hat es ja erst nachher gegeben. Das heißt also eben zu spät. Vorher wäre die Möglichkeit gewesen für ein Umsteuern und insgesamt dabei wahrscheinlich auch wäre notwendig gewesen, den strategischen Ansatz bescheidener zu formulieren.
20: Zumindest für Deutschland vermutlich.
2: Das war ja an sich also ein multinationales Unternehmen. Und das war natürlich also verdammt schwierig, da alle unter einen Hut zu kriegen. Und die verschiedenen Provincial Reconstruction Teams, die agierten ja nach ziemlich unterschiedlichen Vorstellungen.
20: Das heißt also zu viele Akteure und zu viele unterschiedliche Ziele.
2: Richtig, das war ein Kernproblem. Ja.
20: Herr Nachtwey, Sie sind ein friedensbewegter Grüner, aber Sie haben schon für das erste Mandat 2001 gestimmt. War das für Sie, ist Ihnen das damals schwer gefallen?
2: Das ISAF-Mandat hat mir dann nicht so schwer gefallen. Vorher eigentlich, im November, das Mandat zu Enduring Freedom.
20: Warum? Das war die
2: Antiterror-Mission. Eine Zerreißprobe, da ging es eigentlich nur um die Entsendung von bis zu 100 Spezialsoldaten des Kommando Spezialkräfte nach also eben Afghanistan. Aber da hatten wir größte Bedenken. Aber da war, und das hatte ich vorher schon mal kurz angesprochen, war ja kurzfristig, die Lage hatte sich also verändert und deshalb also konnten wir dem dann zustimmen. Und bei ISAF, da war unsere Zustimmung relativ selbstverständlich, auch Hans-Christian Ströbele hat zum Beispiel dem ISAF-Einsatz also eben dann zugestimmt. Und dieser Positionswandel stammt also aus der Zeit der Balkankriege, dass wir feststellen mussten, ja, das Grundprinzip Gewaltfreiheit ist von enormer Bedeutung. Aber wir hatten jetzt mit Situationen zu tun auf dem Balkan und in Afghanistan, wo Gewaltfreiheit auch den Schutz vor illegaler und terroristischer Gewalt beinhalten muss. Also die Schutzverantwortungskomponente. Und das hat uns dann also eben dazu gebracht und hat mich persönlich dazu gebracht, dass ich auch friedenspolitisch überzeugt dann also eben das mittragen konnte, was ja eben auch den Regeln der Vereinten Nationen, der UN-Charta, voll entsprach.
20: Es war, wie ich vorhin schon gesagt habe, ja nicht nur eine militärische Komponente, sondern noch viel mehr Staaten standen hinter Aufbauprojekten, also den unterschiedlichsten Bildungsangebote, Frauenförderung, Wirtschaftsprojekte. Sie haben auch schon davon gesprochen. Warum gelang es denn nicht, Afghanistan in dieser Hinsicht auf eigene Beine zu stellen?
2: Ja, das hat also wesentlich wohl auch damit zu tun, dass unsere Erwartungen an einen gesellschaftlichen Wandel überhöht waren. Und nüchtern muss man sagen, wir, also jetzt auch Bundestag und Bundesregierung und so weiter, wenn wir Kontakte in Afghanistan hatten, überwiegend mit den Menschen aus dem städtischen Spektrum. Dass aber der allergrößte Teil der Afghanen auf dem Land lebt und da sie eben noch in einem ganz erheblich anderen Wertekosmos sich bewegt, das war zu wenig bewusst und ist auch viel zu wenig also angegangen worden. Das war zentral dabei.
20: Würden Sie denn sagen, dass die Afghanen selber auch Anteil am Scheitern der Interventionen hatten?
2: Ja, ich habe vorher bei den Gründen des Scheiterns eben die wesentlichen Beiträge zum Scheitern von Seiten der überwiegend westlichen Staatengemeinschaft genannt. Aber es war in Anführungszeichen ein internationales Gemeinschaftsversagen sozusagen. Und dazu hat ganz wesentlich die in hohem Maße schlechte Regierungsführung durch die Führungsschichten in Afghanistan selbst beigetragen, also die erhebliche Korruption und dann Pakistan, dann was Washington dazu beigetragen.

0: multidimensional angelegt sind, die eine zivile Leitung haben und so weiter und die auch nie auf Friedenserzwingung angelegt sind, sondern der Fachbegriff, also Peacebuilding, also nach Waffenstillständen und so weiter, in solchen Situationen, dass sich das inzwischen auch verkompliziert hat, ne, steht auf dem anderen Blatt. Und in dem Zusammenhang gibt es manche Erfolgsgeschichten, relative Erfolgsgeschichten, es gibt auch Scheitern dabei, aber insgesamt sind diese UN-geführten Missionen, die haben gezeigt, einmal, es ist notwendig, soll man jedes Land dann also eben versumpfen lassen in einem Gewaltkonflikt, in einem überwiegend innerstaatlichen Gewaltkonflikt und dann, wenn das irgendwie ausläuft sozusagen, sich ausblutet, dann sollen die selbst klarkommen. Nein, nein. Das entspricht übrigens auch nicht dem hohen Anspruch des Grundgesetzes, den Frieden in der Welt zu fördern, also die Vereinten Nationen in dem Zusammenhang zu unterstützen.
1: Aber Herr Nachtwey, wieder zurück zu Afghanistan. Unter dem Emirat heute steckt Afghanistan in einer schweren Wirtschaftskrise. Die Arbeitslosigkeit ist hoch. Frauen, ethnische, religiöse Minderheiten werden unterdrückt. Pressefreiheit, den Begriff mag ich eigentlich gar nicht nennen, denn die Presse ist nicht mehr frei, ist längst nicht mehr frei unter den Taliban. Dabei hatte es ja 2021 noch geheißen, die Taliban seien jetzt sozusagen in der zweiten Auflage toleranter und kompromissbereiter. War das Wunschdenken, um sich selber zu beruhigen?
0: Auch was Wunschdenken. Zugleich hat sich aber nicht bewahrheitet, unsere verbreitete Angst hatte ich auch. Nach der Machtergreifung gibt's jetzt die Totalabrechnung. Es hat danach also eben erhebliche Repression gegen Teile von Regierungsangestellten aus den Sicherheitskräften gegeben, aber nicht im Sinne von nach der langen Messer sozusagen. Aber trotzdem, etwas Wunschdenken war gleichzeitig also eben dabei. Und heutzutage müssen wir ja feststellen, dass die humanitäre Lage, mindestens die Hälfte der Bevölkerung ist abhängig von humanitärer Hilfe, die aber eben nur zu einem Bruchteil also eigentlich dann so ankommt. Die wirtschaftliche Lage, gut, das haben sie alles so an gewachsenen Problemen so genannt. Dann die Taliban-Herrschaft, dieses Unrechtssystem gegenüber Frauen. Es gibt nirgendwo auf der Welt ein so krasses Unrechtssystem gegenüber Frauen. Was sich aber inzwischen immer deutlicher herausstellt, das, was einerseits das sehr rigide von Kandahar aus dirigierte Unrechtssystem ist aber in der Fläche sozusagen nicht homogen. Es gibt also einiges an Schattierungen und dann aber eben auch vor allem, das habe ich auch über einzelne deutsche Nichtregierungsorganisationen mitbekommen, wo festgestellt wird, dass also eben das Bedürfnis vor allem nach Grundbildung also für Mädchen, dass das so stark ist, dass Nischen sozusagen, die es gibt, genutzt werden und dass man versucht, dann also eben bestimmte Verbote zu umgehen und dass auch nicht selten dann örtliche Taliban dann Auge zudrücken oder das also eben laufen lassen. Insofern diese Realität dieses Unrechtssystems der Taliban ist heterogen und insofern meine nicht nur ich, dass da die Möglichkeiten von internationaler Unterstützung anders angegangen werden könnte. Die Politik der Bundesregierung war in den letzten Jahren auch unter der Ampel nur humanitäre Hilfe, aber nicht darüber hinaus. Und die Politik der Totalisolation war ja offenkundig nicht wirksam. Von daher also eben der Vorschlag oder die Empfehlung, die Bundesrepublik braucht vor Ort Ohren, Augen und persönliche Kontakte, um überhaupt genauer wahrnehmen zu können, wie ist die Realität vor Ort, wo kann man möglicherweise was so unterstützen und dafür als konkreter Vorschlag eben ein Verbindungsbüro einzurichten, ein Verbindungsbüro, ausdrücklich keine Botschaft, ausdrücklich keine diplomatische Anerkennung, die Nicht-Anerkennung, die diplomatische ist weiterhin völlig richtig so und notwendig und ja auch weltweit so weiter ziemlich einheitlich. Aber so ein Verbindungsbüro wäre wichtig, um genauer an die

0: Realitäten ranzukommen. Und da mache ich einen Bogen zurück, was also zu meinen zentralen Erfahrungen bei Afghanistan gehört. Als erstes ist immer, gerade in solchen sehr entfernten und fremderen Kulturkreisen, genauer hinsehen und nochmal genauer hinsehen. Und dann das Zweite, darauf achten, wie wirkt was. Diese beiden Elemente, genauer hinsehen und Wirkungsorientierung, das könnte dann auch von einem solchen Verbindungsbüro dann unterstützt werden.
1: Aber Herr Nachtwey, ich meine, es gibt viele Menschenrechtsaktivisten und es gibt auch viele aus der afghanischen Exil-Community, die sprechen in einem solchen Fall, also bei einer Aufweichung der Isolationskurses davon, das sei eine Aufwertung des Regimes und halten das für nicht hinnehmbar. Was sagen Sie denen denn?
0: Das ist also unbestritten eine Dilemmasituation. Sicher würde dann so manches dann auch von den Taliban so ausgewertet in der Propaganda. Aber im Endeffekt kommt es darauf an, was wirkt besser? Und dafür muss man eben, ich wiederhole mich, Augen, Ohren und persönliche Kontakte, ständige Kontakte vor Ort haben.
1: Herr Nachtwey, dann die Taliban sitzen offenbar derzeit fest im Sattel, aber sollten sie eines Tages doch stürzen, sollte Deutschland sich dann wieder dort stark engagieren?
0: Es ist nicht absehbar, dass dieses Taliban-Regime in kurzer Zeit wieder verschwindet. Trotzdem aber kann es oder wird es wahrscheinlich irgendwann dann auch mal wieder gewisse Bewegungen, Auflockerungen gegeben, auch also eben im Taliban-System. Und da wäre es angebracht, dann mit einem viel bodennäheren Ansatz und bevölkerungsnäheren Ansatz und auch einem strategisch durchdeklinierten Ansatz dort auch wieder von deutscher Seite zu unterstützen, möglichst also eben auch natürlich im europäischen Zusammenhang. Was mit den USA ist, das steht also auf den Sternen.
1: Vielen Dank, Herr Nachtwey.
0: Bitte schön.
1: Winfried Nachtwey war bis 2009 sicherheits- und abrüstungspolitischer Sprecher der Fraktion Bündnis 90 Die Grünen im Deutschen Bundestag und er diente auch in der Enquete-Kommission des Deutschen Bundestags, die später den Gesamteinsatz in Afghanistan evaluierte, als Sachverständiger. Das Gespräch führte Sabina Mattei.
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1: Von den Brandenburger Fernstraßen liegen uns keine Störungsmeldungen vor. Stadtverkehr Berlin. In Westend findet eine Radsportveranstaltung statt. Entlang des Rundkurses rund ums Olympiastadion kommt es bis zum Abend zu Sperrungen und Verkehrseinschränkungen. Adlershof Adlergestell Höhe Rudower Chaussee ist stadtauswärts bis Ende August nur eine Spur frei. Baumschulenweg. Die Baumschulenstraße ist zwischen Behring und Eckehardtstraße in beiden Richtungen bis Anfang Oktober verengt. Wedding auf der Fennstraße ist an einer Baustelle zwischen Mettmannplatz und Müllerstraße in beiden Richtungen jeweils nur eine Spur frei. Zur S-Bahn Berlin. Wegen einer Signalstörung in Mühlenbeck-Mönchsmühle kommt es bei der S1 zu Verspätungen und Ausfällen. Bis heute Betriebsschluss, fahren keine Bahnen zwischen Schönholz und Bornholmer Straße, betrifft S1, 25 und 85. Ersatzweise fahren auf diesem Abschnitt barrierefreie Busse. 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
1: Um 7.30 Uhr mit Jonas Ziegler. Guten Morgen. In Berlin-Tiergarten haben zehntausende Menschen bis zum Abend die Techno-Parade Rave the Planet gefeiert. Die Polizei hat in einer ersten Bilanz von einer relativ störungsarmen Veranstaltung gesprochen. Laut einem Sprecher wurden fast 40 Menschen vorübergehend festgenommen, unter anderem wegen Körperverletzung, Beleidigungen und Verstößen gegen das Betäubungsmittelgesetz. Die Feuerwehr sprach von Einsätzen im niedrigen zweistelligen Bereich bis zum Abend. Der Rave war das erste Großereignis nach dem mutmaßlich islamistischen Anschlag beim Christopher Street Day vor 3 Wochen. Er fand unter erhöhten Sicherheitsvorkehrungen statt. In Berlin und Brandenburg ist heute das Sonntagsfahrverbot für bestimmte Lastwagen aufgehoben. Grund dafür sind die niedrigen Pegelstände in deutschen Flüssen. Mario Bartsch, RBB 24.
2: Güter, die deshalb nicht oder nur eingeschränkt per Schiff transportiert werden können, sollen auf die Straße verlagert werden, um Lieferketten zu sichern. Mehrere Länder hatten das Verbot schon vorher ausgesetzt, um wegen Niedrigwasser gefährdete Transporte zumindest teilweise zu verlagern. Laut der Berliner Senatsverkehrsverwaltung und dem Brandenburger Infrastrukturministerium gelten die Ausnahmen bis einschließlich 31. August.
1: Ein großer Waldbrand in Belgien breitet sich in Richtung Deutschland aus. Wie die grenznahe nordrhein-westfälische Stadt Monschau in der Nacht mitgeteilt hat, ist die Feuerfront nur noch etwa 3 Kilometer von der Grenze entfernt. Die Behörden empfahlen Einwohnern einiger Ortsteile wegen des Rauchs zu versuchen, heute bei Verwandten oder Freunden unterzukommen. In Belgien mussten wegen des Feuers etwa 600 Menschen ihre Häuser und Wohnungen verlassen. Der Waldbrand im Hohen Venn soll fast 10-mal so groß sein wie das Feuer im Hürtgenwald in der Eifel. Dort hat sich die Lage inzwischen etwas entspannt. Die meisten Einwohner der evakuierten Siedlung konnten wieder zurückkehren. Marokkanische Sicherheitskräfte haben nach eigenen Angaben mehr als 300 Menschen festgenommen, die versucht haben, die spanische Exklave Ceuta zu erreichen. Marokko und Spanien haben vorher ihre Polizei- und Militärpräsenz deutlich verschärft. Seit Tagen kursieren in den sozialen Netzwerken wieder Gerüchte, dass die Grenze offen ist. Bei der Leichtathletik-EM in Birmingham hat Speerwerfer Julian Weber Gold geholt. Er warf seinen Speer 90,40 Meter weit. Auch Silber ging an das deutsche Team. Nick Tum wurde Zweiter. Außerdem gab es am Abend Silber für die deutsche 4x100-Meter-Staffel der Männer. In der zweiten Fußball-Bundesliga sind im Abendspiel zwischen Kaiserslautern und Karlsruhe keine Tore gefallen. Soweit die Nachrichten. 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Das Wetter. Heute zeit- und gebietsweise etwas Regen, im Verlauf Auflockerungen mit Sonne, maximal 24 bis 27 Grad. Zurzeit in Berlin-Dahlem 18 und in Luckenwalde 20 Grad. Es weht mäßiger Wind aus Nordwest. Morgen am Montag neben Sonne zeitweise kompakte Wolken, vor allem im Norden mit Schauern und Gewittern bei 21 bis 23 Grad. Die Zeit 7.33 Uhr.
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3: Genau vor 130 Jahren, exakt am 16. August 1896, ereignete sich im Nordwesten Kanadas Ungeheuerliches, nein, mehr noch Weltveränderndes. Und damit hallo und herzlich willkommen zu Unterwegs. Ich heiße Marc Diening, schön, dass Sie dabei sind bei dieser Abenteuerreise, denn hier oben an der Grenze zu Alaska, für Nicht-Geografen oben links auf der Kanada-Karte, fand an diesem 16. August 1896 eine Frau beim Wasserholen für den Morgenkaffee im Fluss etwas Glitzerndes. Gold. Und das versetzte die Menschen aus aller Welt in einen Rausch und sie strömten hin in das damals noch kleine Nest Dawson City am legendären Klondike River. Und heute noch sind Menschen dahin unterwegs als Touristen und treffen dort nach wie vor auf faszinierte Enthusiasten, die, das hören wir auch gleich, die Ureinwohner des Gebietes mit einer heute eigentlich nicht mehr verwendeten Bezeichnung benennen und doch viel zu erzählen haben, wie Peter Kaiser erfahren hat.
4: Wir sind hier auf dem alten Goldgräberfriedhof in Dawson City, oben am Berg, am Midnight Dome. Und hier haben wir also die Gräber zum Beispiel der Royal Canadian Northwest Mounted Police, also der Vorgänger von der RCMP. Und wenn man hier sieht, die Leute sind alle 1898, 99, also direkt während der Goldrauschzeit gestorben. Die Alter davon alle 28, 29, 31 Jahre alt, also sehr, sehr jung gestorben.
5: Seit über 40 Jahren repräsentiert Holger Beergold das Yukon-Territorium in Deutschland. Jetzt geht Holger, der auch Mr. Yukon genannt wird, auf dem alten Goldgräberfriedhof oberhalb von Dawson City am nordwestkanadischen Yukon River an den über 120-jährigen Grabsteinen und Kreuzen vorbei.
4: War eine sehr, sehr harte Zeit damals. Hier oben, dann sieht man auch auf Kreuzen Sachen wie erschossen am so und so vielten von. Und also da ist es sehr interessant, da mal einfach durchzulaufen und sich anzuschauen.
5: Am 16. August 1896 wurde am Bonanza Creek an der Mündung des Klondike River zum Yukon River Gold gefunden.
4: Es war ja eine Gruppe aus drei Herren und einer Dame. Die Dame war eine Indianerin, die Ehefrau von dem Kamax, dem der Goldfund zugeschrieben wurde. Und man sagt, dass die beim Kaffeewasserholen das Gold gefunden haben. Und jetzt stellt man sich einfach mal die Frage, wer hat früher zu dieser Zeit Kaffeewasser geholt? Diese Frau wurde im letzten Jahr in die Hall of Fame der Goldgräber mit aufgenommen. Die ist, glaube ich, in Toronto.
6: Well, I dreamed I saw the knights in armor come and saying something about a queen.
5: Am 14. Juli 1897 setzte der Klondike-Goldrausch ein, der mehr als 100.000 Menschen aus aller Welt von Alaska aus in den Nordwesten Kanadas brachte. Von dort aus ging es über den Chilkoot Trail, einem zerklüfteten Bergpass mit 1500 aus Schnee und Eis gehauenen Stufen und einem Höhenunterschied von 300 Metern.
4: Also die haben so einiges über den Chilkoot rübergebracht. Da sind Frauen rübergegangen, auch eine ziemlich große Anzahl von Frauen sind rübergegangen, die entweder Goldgräber begleitet haben oder die ihr eigenes Glück da oben versuchen wollten. Und auch an Material haben die Sachen rübergebracht. Da greift man sich heute an den Kopf wirklich. Und man sieht noch die Überbleibsel, weil viele, denen wurde dann die Last zu schwer und die haben es dann einfach liegen lassen. Früher war das Umweltverschmutzung, heute ist es Kultur. Vom Piano über die Waschmaschine haben die alles über den Chilkoot rübergetragen.
5: Wenige wurden reich beim Goldrausch. Manche davon indirekt.
4: Am Ende des Chilkoot-Passes, am Lake Bennett, war die Siedlung Bennett. Und da hat eigentlich der Reichtum von den Trumps begonnen. Da hat der Großvater von Donald Trump, der Frederick Trump, ein Hotel betrieben und war eigentlich der größte Zuhälter nördlich des Chilkoot-Passes. Und hat wirklich großes Geld verdient, kam dann nach Whitehorse, hat dort ebenfalls ein Hotel betrieben und als dann die RCMP, also die Royal Canadian Mounted Police, hierher kam nach Whitehorse, hat er die Zelte abgebrochen und ist nach Europa rübergegangen Und von dort nahm das Übel dann seinen Lauf.
7: Hier ist der Claim 33. Hier seht ihr echtes Gold. Ihr könnt sehen, wie es schimmert in der Sonne. Hier, immer mehr. Man muss es von Pyrit unterscheiden, Katzengold. Wenn es im Wasser liegt, sieht es aus wie Gold. Und viele Leute denken, oh, das ist Gold.
8: The pyrite, when you see it, it's also like some type of black sand. And when it's actually in the river, it can shine more in the sun. So a lot of people thought that this was gold.
5: Im Claim 33 nahe Dawson City, einem Touristenclaim, führt Danny zum Klondike. Er erklärt den Besuchern, was es zum Gold und zum Goldsuchen zu erklären gibt. Später waschen alle Gold.
8: So when you have some gravel like this, you're actually going to go and fill up your pan.
7: Du füllst etwas Wasser in die Pfanne. Alle Kieselsteinchen hier aus dem Fluss müssen mit Wasser bedeckt sein. Dann musst du alles vorsichtig hin und her schütteln. Alle Stückchen müssen sich bewegen. Nach und nach gehen die Kiesel vorne heraus.
5: Gold, sagt Danny, ist schwerer als alles andere Gestein. Es bleibt in der Pfanne zurück. Danny, der Touristen zu den alten Claims, den Goldgräberfeldern führt, steht jetzt mit uns im Free Claim Number 6 am kanadischen Klondike River. Hier dürfen Touristen mit der Pfanne und im Wasser stehend Gold waschen. So wie vor 120 Jahren die Goldsucher beim legendären Gold Rush. Der wurde 1887 von George Carmack, der von San Francisco an den Yukon gekommen war, ausgelöst. Carmack hatte am heutigen Bonanza Creek das erste Nugget gefunden. Es dauerte ein Jahr, bis diese Nachricht in der Welt war, aber dann.
8: And then you're going to slowly tilt your pan to the front. So all the gravel ends up in the front here of the crease, basically.
7: Wenn alles Wasser heraus ist, dann tauchst du erneut die Pfanne ins Flusswasser ein. Einmal, zweimal, dreimal, viermal, ganz langsam. Und alles beginnt von vorne. Schüttle.
8: And you're going to go and dip in the water. So you're going to go and dip one time, two times, three times, four times. And then you're going to pick up some water again, and you're going to start over. So shake. Shake, shake, shake. Shake, shake, shake.
5: Plötzlich glitzern winzige Goldkörner am Pfannenboden. Dann hebt man die Pfanne hoch und ruft.
8: And then we say, Bonanza.
5: Der spanische Freudenruf Bonanza meint so viel wie, ich habe Glück gehabt. Bonanza ist natürlich ebenfalls der Titel einer berühmten TV-Western-Serie in den 1960er Jahren.
9: Dieses Foto zeigt Jack London am Chilkoot Trail am 21. August 1897. Das ist das einzige bekannte Foto von Jack im Norden hier.
10: Jack in the North.
5: Der im Jahr 1897 erst 21-jährige Jack London folgte, wie 100.000 Menschen in diesem Jahr, dem legendären Gold Rush am Klondike River am Yukon im Grenzgebiet zwischen Alaska und Kanada. Nach der Überquerung des mörderischen Chilkoot Passes und der Stromschnellen bei Whitehorse steckte er im Yukon Territory den Claim Number 54 ab, um Gold zu finden. Heute ist Jack Londons Hütte in Dawson City, in der er den Winter 1897-1898 nur knapp den Skorbut überlebte, Teil des Jack London Museums. Dawn Mitchell, die im Museum als Kuratorin arbeitet, sagte, Jack litt hier.
10: So Jack London was hungry, poor. He was unable to
9: Jack
10: find
9: war
10: work
9: arm, stets hungrig und unfähig, Arbeit zu finden in Kalifornien, wo er herkam. Als er vom Goldrausch hörte, kam er hierher, weil er hoffte, ein reicher Goldgräber zu werden. Auf Stewart Island dann, etwa 100 Kilometer von Dawson City entfernt, verbrachte er mit seinen Reisegenossen in der Hütte den Winter.
10: 65 miles south of Dawson, and they prospected there in that area.
5: Die Hütte ist klein und besteht nur aus einem Innenraum, der keine 20 Quadratmeter groß ist. Auch wenn es die Originalhütte ist, in der Jack lebte, so ist sie zum einen hertransportiert worden von Stewart Island, zum anderen ist nur noch der untere Hüttenteil original. Der obere Teil wurde auf eine entsprechende Rekonstruktion im Jack London Museum in Kalifornien aufgesetzt. Also gibt es zwei halbe Jack London Hütten jeweils tausende von Kilometern voneinander entfernt. Dawn geht einen Schritt hinein.
10: You can see the spruce pole bunks on the back wall.
9: Man kann die groben Bänke an der Rückwand gut sehen. Die Karibu-Schädel da oben an der Decke. Alles ist exakt rekonstruiert worden, wie es damals aussah im Henderson Creek. Einige der Gegenstände sind original Goldrausch-Gegenstände. Man kann etwa den Eimer sehen mit der Goldpfanne.
5: Dazu liegen alte Flaschen am Boden. Essgeschirr steht auf dem kleinen Tisch. Eine Dose Corned Beef und eine Teepackung liegen herum. Der eiserne Ofen wird kaum Wärme gespendet haben. Jack wird bei den manchmal 50 Grad minus hier oben bitter gefroren haben, auch auf und unter den Tierfellen. An einer Stelle der hinteren Blockwand steht mit Hand geschrieben: Jack London, Miner, Author, January 27, 1898. Noch heute waschen rund 500 Goldsucher am Yukon und beten, dass sie auch mal ein Nugget finden. Beten können sie auch in der anglikanischen Kirche St. Paul's in Dawson City. Das hölzerne, in verschiedenen Brauntönen gestrichene Gebäude ist im Stil der amerikanischen Carpenter Gothic, zu Deutsch Zimmermannsgotik, gebaut.
10: People like to come in.
11: Die Leute kommen herein, um in Stille zu beten. Touristen kommen, um die historischen Dinge hier zu sehen. Die Kirche wurde ja im Jahr 1902 gebaut und vor allem vom Geld der Goldgräber zu dieser Zeit. Die Kirche ist das wohl einzige Gebäude in Dawson, das von der Zeit des Goldrausches bis heute ununterbrochen in seiner ursprünglichen Bestimmung genutzt wird.
10: For its original purpose.
5: Lori Munro ist die Pfarrerin in der anglikanischen Kirche hier in Dawson City, der legendären Goldrauschstadt. Etwa 650.000 Mitglieder umfasst die anglikanische Kirche in Kanada insgesamt. Aufgeteilt ist sie in 30 Bistümer. Auf die Frage, ob in der St. Paul's Church hier in Dawson City auch sonntags Goldgräber kommen, lächelt die Pfarrerin.
10: No, unfortunately.
11: Nein, unglücklicherweise. Die Goldgräber haben sehr viel zu tun. Die Saison zum Goldwaschen ist sehr kurz. Sie kommen nach Dawson, wenn das Wetter gut genug ist, und da arbeiten sie auf ihren Claims. Und sie verlassen sie schon gar nicht, um nach Dawson in die Kirche zu kommen. Manche haben dennoch einen starken Glauben, andere dagegen gar nicht.
5: Eine Goldwaschsaison reicht von April bis in den September hinein. Danach friert der Fluss zu. Wer bis dahin nichts gefunden hat, für den ist das Jahr gelaufen. Auch wenn es das Bagger- und Aufbereitungsequipment heute vielfach gibt, überall am Klondike stehen die Männer und Frauen immer noch und waschen wie in alten Zeiten, vielleicht als Reminiszenz daran, das Wasser nach dem begehrten Edelmetall aus. Und manchmal, erzählt man hier, gibt es auch das pure Glück. Wie etwa bei jener Touristin, die am Klondike-Ufer spazierte, mit dem Fuß dort einen Stein wegkickte und darunter ein Nugget fand, wert 2000 Euro. Und generell, das Goldfinden ist eine Sache. Eine andere ist es, das Gold zu Geld zu machen.
12: Das meiste Gold, wenn es aus dem Boden rauskommt, ist recht fein. Was als Schmuck weiterverarbeitet werden kann, kriegen die Goldgräber meistens mehr bezahlt, als wenn man es sofort einschmelzt. Und dann die kommen und bringen das Gold rein und wir suchen dann raus, was für uns geeignet ist.
5: '1904 wurde der Nugget and Ivory Shop in der 990 Front Street in Dawson City gegründet. Dawson City liegt am rechten Yukon-Ufer und an der Mündung des Klondike. Die Miner haben es daher von ihren Claims bis zum Nugget and Ivory Shop nicht weit, wo sie seit den 1970er Jahren von Uta Riley empfangen werden. Greg etwa, der Schwiegersohn der 1944 im badischen La geborenen Uta, setzt sich dann mit den angebotenen Nuggets hin und...
12: Dann suchen wir Nuggets raus, wo sich für Ohrring zum Beispiel eignen. Und der Prozess ist mit viel Zeit verbunden. Das Gold, was Sie hier sehen, ist in der Reinheit so ungefähr 85%ig rein. Wenn ein Miner das einschmelzt, kriegt er den Goldpreis. Wir bezahlen GST. Der Miner bezahlt GST, so das ist Mehrwertsteuer.
5: 5% hoch ist derzeit die kanadische Goods and Service Tax GST. Ohrringe, Ketten, Ringe und andere Schmuckstücke machen Uta und ihre Familie aus dem angekauften Gold. Trotz aller Abzüge lohne sich Goldsuchen noch immer, sagt auch Uta, die als 22-Jährige im badischen La ihren dort stationierten kanadischen Mann lieben lernte und 1968 mit ihm nach Dawson City zog. Ein Weltenwechsel, sagt sie. Das Yukon-Territorium mit den über 480.000 Quadratkilometern ist ein Viertel größer als Deutschland, aber es leben nur 44.000 Menschen hier insgesamt. Dafür laufen 19.000 Bären herum. Es gibt 5 Stunden Tageslicht im Winter und die 12 Ampelanlagen sind auf einer Fläche so groß wie Spanien verteilt. Als am 3. Mai 1979 eine Flutwelle Dawson City heimsuchte und Kräfte zum Wiederaufbau gesucht wurden, fand Uta Arbeit im Nugget and Ivory Shop.
12: Ich habe Kaufmann gelernt. Und dann muss man eben hier flexibel sein. Und so der Verkauf und die Sache waren für mich selbstverständlich. In Kanada kann man auch Fernlernen machen. Ein kleiner Kurs in Calgary mitgemacht und dann wieder zurückgegangen und dann wieder nach Calgary. Denn hier ist nicht alles angeboten, okay, was man unbedingt wissen will oder braucht.
5: Auf die Frage, was sich seit den letzten 40 Jahren hier verändert hat und ob es inzwischen schlechteres Gold gibt als früher, lacht die freundliche kleine Frau. Sie schüttelt den weißhaarigen Kopf.
12: Besseres oder schlechteres Gold gibt's nicht. Okay. So heutzutage, wenn Sie rausgehen und meinen, dann machen Sie Ihre Bohrungen und dann sehen Sie, wie tief das Gold ist. Und dann je nachdem, was der Preis für Energiekosten sind, für Ihre Maschine und so weiter, so das Tal kostet mich vielleicht mehr Geld zum Gold rausholen. Und jeder hat seine Komfortzone, wie man hier sagt, wo man das Risiko eingehen kann. Das aufgeschrieben genau, wie viel Gold in jedem Jahr rauskommt. Dann kommt es auf den Goldpreis an. Sind Sie zum Beispiel in der Zeit... Das war eine unheimliche Menge, so, wo die rausgenommen haben. Da war es über 1 Million Treuunzen, wo das im Moment viel weniger geworden ist. Aber die haben, was sie dafür gekriegt haben, das waren 22 Millionen Dollar. So, wo heutzutage, wenn sie zum Beispiel letztes Jahr sind 49.700 uns rauskommen, was 75 Millionen Dollar ins Gebiet gebracht haben.
5: Während die, die beim Gold Rush vor 130 Jahren Bonanza, also Glück gehabt hatten und dieses Glück dann im Casino feierten und oft genug auch dort wieder verloren, las Jack London damals in seiner winzigen Hütte Charles Darwins Hauptwerk über die Entstehung der Arten. Die Lektüre war der wahre Goldschatz für den noch jungen Autor, denn sie schuf den tieferen narrativen Gehalt für Londons folgende Romane »Ruf der Wildnis«, »Lockruf des Goldes«, »Der Seewolf« und andere. Wer allein am Klondike steht, aus den tiefen Wäldern rundherum Bären brüllen hört, Dazu schwimmen Forellen und Lachs im klaren Wasser. Weit und breit ist kein Auto zu hören, keine menschliche Stimme. Der ahnt, wie der Ruf der Wildnis damals war und vielleicht auch heute ist. Doch die, die dem Ruf der Wildnis in anderer Weise folgen, die gehen langsam über die alten Holzbohlen zum Saloon des Downtown Hotels im 1400-Seelen-Ort Dawson City. Hier ist vieles noch so wie vor 125 Jahren. Die Wege zum Schutz gegen den Schlamm etwas höher gelegt und aus Holz, die wenigen Hotels. Und der Saloon mit den Kankang-Tänzerinnen. Man denkt, hier könnte jetzt Burning Daylight um die Ecke kommen, der Protagonist in Jack Londons berühmten Roman Lockruf des Goldes. Doch die Diamond Two's Gerties sind echt nah und laut. Hier passiert die zweite Zeitreise. Vom Goldrausch, der eigentlich 130 Jahre vorbei ist, hin zur Diamond Two's Gerties Gambling Hall, Kanadas ältestem Casino mit einarmigen Banditen, Pokertischen und enorm viel Whisky sowie Hollys Truppe mit dem namensgebenden Diamanten auf dem Zahn.
13: Wir zeigen die Show jeden Tag, 7 Tage die Woche. Die Leute lieben die Show. Sie lieben es auch, sich hier zu zeigen. Und die Leute lieben es, hierher zu kommen, sich allein hier zu entspannen. Und sie mögen es auch, Teil der Show zu sein. Das ist ja hier ein bisschen was anderes als so eine reguläre Show. Which is something a little different that we do opposed to your regular
5: show. 3 unterschiedliche Shows laufen hier vom Mai bis September, bis es wieder Winter wird. Wild schwenken die Frauen zur Musik ihre voluminösen Röcke, zeigen immer wieder viel Bein in akrobatisch fließenden Bewegungen und recken ihre Rückseiten dem Publikum entgegen. Während die Frauen sich verausgaben, geschieht wenig entfernt im Downtown-Hotel Skurriles, denn
14: hier gibt es die Tradition, den Sourtoe-Cocktail zu trinken. Sourtoe bedeutet der saure Zeh.
5: Holger Bergold ist der deutsche Repräsentant der Region.
14: Und es geht auf eine wahre Begebenheit zurück, wo ein Flusskapitän hier einen Zeh, der amputiert wurde, in einem Alkoholglas gefunden hat. Und der hat daraus einen Drink entwickelt, nämlich den Sourtoe-Cocktail. Und den trinken die jetzt.
5: Die Geschichte ist, der Trapper Louis Lyken geriet beim Alkoholschmuggeln in den 1920er Prohibitionsjahren auf dem Yukon in einen Overflow, also Eiswasser, das auf der gefrorenen Eisdecke liegt. Weil aber Lyken von den Mounties gejagt wurde, der kanadischen Polizei, blieb ihm keine Zeit, die Schuhe auszuziehen und die Füße zu trocknen. Der große Zeh erfror. Louis wurde mit viel Alkohol betäubt, sein Bruder Otto erledigte die Amputation mit einer Axt. Getreu dem Motto, dass nichts Wertvolles vernichtet werden darf, liegt seitdem ein Sourtoe im vollen Whiskyglas.
14: Und der muss ausgetrunken werden und der Zeh muss mindestens an die Lippe stoßen. Dann bekommt man eine Mitgliedschaft im Sourtoe Cocktail Club, natürlich mit Zertifikat und allem drum und dran. Und das wird hier zelebriert.
5: Terry, der Sourtoe-Captain, hebt das Glas, reicht es mir rüber und murmelt beschwörend. Viele sind sich sicher, der Sourtoe-Cocktail führt die Hitliste der ekligsten Getränke weltweit an. Sicher ist aber auch, 85.672 lautet nunmehr meine Mitgliedsnummer im elitären Sourtoe Cocktail Club. Und während die Damen nebenan immer noch ihren Kankang für die immer betrunkener werdenden Miner aufführen, einer nach dem anderen den Zeh an den Lippen im Downtown Hotel hat, wird es in Dawson City Nacht. Eine Nacht mit Sternen und der unglaublichen Weite des stillen Yukon.
3: Peter Kaiser war mit uns unterwegs in Dawson City am legendären Klondike River, dessen Gold, wenn ich mich jetzt nicht vertue, ja übrigens auch den sagenhaften Reichtum des Dagobert Duck begründet hat. Aber das ist eine andere Geschichte. 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Ich heiße Marc Diening und freue mich auf Sie.

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1: Von den Brandenburger Fernstraßen liegen uns derzeit keine Störungsmeldungen vor. Stadtverkehr Berlin. In Westend findet eine Radsportveranstaltung statt. Entlang des Rundkurses rund um das Olympiastadion kommt es bis zum Abend zu Sperrungen und Einschränkungen. Adlershof Adlergestell in Höhe Rudower Chaussee ist stadtauswärts bis Ende August nur eine Spur frei. Baumschulenweg. Die Baumschulenstraße ist zwischen Behring und Eckehardtstraße in beiden Richtungen bis Anfang Oktober verengt. Wedding auf der Fennstraße ist an einer Baustelle zwischen Mettmannplatz und Müllerstraße in beiden Richtungen jeweils nur eine Spur frei. Wegen Bauarbeiten bei der S-Bahn Berlin fahren bis heute Betriebsschluss keine Bahnen zwischen Schönholz und Bonholmer Straße. Betrifft die S1, 25 und 85. Ersatzweise fahren auf diesem Abschnitt barrierefreie Busse.
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1: Um 8 Uhr mit Jonas Ziegler. In Berlin-Tiergarten haben zehntausende Menschen bis zum Abend die Techno-Parade Rave the Planet gefeiert. Die Polizei hat in einer ersten Bilanz von einer relativ störungsarmen Veranstaltung gesprochen. Auch die Feuerwehr nannte den Abend ruhig. Jule Lippig, RBB 24.
2: Die Parade fand nur wenige Meter vom Ort des tödlichen Anschlags am Rande des Berliner CSD statt. Viele Teilnehmende zeigten mit Regenbogenflaggen und Plakaten ihre Solidarität mit der queeren Community. Für die Sicherheit waren rund 1500 Einsatzkräfte der Polizei in drei Schutzzonen rund um die Strecke im Einsatz.
1: Nach mehrwöchiger Unterbrechung fahren jetzt wieder Züge zwischen Berlin und Frankfurt-Oder. Die ersten waren nach Angaben der ODEC am Abend unterwegs. Damit ging auch der neue Bahnhof Fangschleuse in Betrieb, in der Nähe des Tesla-Werks in Grünheide. Die Eröffnung hat sich etwas verzögert, weil laut der Deutschen Bahn die Bauarbeiten länger gedauert haben. Der Waldbrand im Hohen Venn in Belgien hat sich in den vergangenen Stunden rasend schnell ausgebreitet. Medien sprechen vom größten Brand in der Geschichte des Landes. Die Flammen lodern auf einer Fläche von fast 3000 Hektar in unmittelbarer Nähe der deutschen Grenze. Das Feuer bedroht auch Teile von Monschau in Nordrhein-Westfalen. Die Stadt rief Einwohner einiger Gebiete dazu auf, wegen des Rauchs für heute zu versuchen, bei Freunden oder Verwandten unterzukommen. Auf belgischer Seite wurden bereits Ortschaften evakuiert. In der Ukraine ist nach Angaben der Behörden bei 9 russischen Raketenangriffen eine Frau ums Leben gekommen. Sie wurde in Kryvyj Rih getötet, der Heimatstadt von Präsident Selenskyj. Auch Kiew und weitere ukrainische Städte meldeten in der Nacht 9 Beschuss und mehrere Verletzte. Einige Verletzte soll es laut russischen Behörden auch in Moskau gegeben haben, bei ukrainischen Angriffen mit rund 600 Drohnen. Bei der Leichtathletik-EM in Birmingham hat Speerwerfer Julian Weber Gold geholt. Er warf seinen Speer 90,40 Meter. Auch Silber ging an das deutsche Team. Nick Tum wurde Zweiter. Außerdem gab es am Abend Silber für die deutsche 4x100-Meter-Staffel der Männer. In der zweiten Fußball-Bundesliga sind im Abendspiel zwischen Kaiserslautern und Karlsruhe keine Tore gefallen. Soweit die Nachrichten. 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Das Wetter. Heute zeit- und gebietsweise etwas Regen, im Verlauf Auflockerungen mit Sonne, maximal 24 bis 27 Grad. Zurzeit in Berlin-Spandau 18 und in Bestensee 20 Grad, mäßiger Wind aus Nordwest. Morgen am Montag neben Sonne zeitweise kompakte Wolken, vor allem im Norden mit Schauern und Gewittern bei 21 bis 23 Grad. Die Zeit, es ist 8.03 Uhr.
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3: Im Studio Jasmin Becker, Ihnen einen schönen guten Morgen. Ordentlich gewittert hat es heute früh, da ist auch gut was runtergekommen. Ein Aufatmen für die Wälder bei uns in der Region. Auch bei dem Waldbrand im Hürtgenwald in Nordrhein-Westfalen entspannt sich die Lage etwas. Am Abend hat der Landrat des Kreises Düren angekündigt, dass einige Bewohner der evakuierten Siedlung Gai wieder zurück in ihre Häuser dürfen. Der Rest soll heute folgen. Dafür hat sich ein anderer großer Waldbrand ausgebreitet, und zwar in Belgien, im Hohen Venn. Die Flammen haben mittlerweile mehr oder weniger die deutsche Grenze erreicht. Betroffen ist vor allem die Stadt Monschau, ebenfalls in Nordrhein-Westfalen. Unser Reporter Arnze Lorenz war in der Nacht in Olpen in Belgien und auch in Monschau. Und er berichtet, wie dramatisch die Lage ist.
4: Ja, die ganze Nacht sind im Minutentakt Traktoren und Lkw mit großen Tankanhängern ins Hohe Venn hineingefahren. Sie versorgen die Feuerwehrkräfte mit Löschwasser, das mühsam von weit weg herangeschafft werden muss. Nach Angaben der Behörden werden die Löscharbeiten Tage oder sogar Wochen dauern. Der Brand war Freitagnachmittag in der Nähe des Aussichtspunktes Parc Michel ausgebrochen. Laut der Provinz Limburg ist es einer der größten Brände in Belgien seit vielen Jahren.
3: Auf der belgischen Hochfläche brennen geschätzt schon 2700 Hektar. Die benachbarten Gebiete auf deutscher Seite bereiten sich entsprechend vor.
4: Das Lagezentrum der Städteregion Aachen und die Stadt Monschau warnen vorsorglich vor. Denn das Feuer, das könnte sich auch über die Grenze hinweg auf deutsches Gebiet ausbreiten. Etwa 4000 Einwohner der Ortsteile Kalterherberg und Mützenich entlang der belgischen Grenze müssten dann mit Evakuierungen rechnen. Einige Bauernhöfe haben begonnen, ihre Wiesen und Böschungen mit Wasser aus ihren Löschtanks zu besprühen. So soll ein Übergreifen der Flammen auf Stallanlagen verhindert werden. In Belgien mussten wegen des Brandes bereits mehrere hundert Menschen ihre Wohnungen verlassen.
3: Arnze Lorenz war das, unser Reporter aus Monschau, der auch die Lage in Belgien im Blick hat. Da ist ein großer Waldbrand ausgebrochen. Eine Woche noch sind Sommerferien in Berlin und Brandenburg. Dann geht es für viele Kinder und Jugendliche wieder los mit dem Ernst des Lebens, die Schule. Wir umgehen dort mit Handys. Das wird immer wieder diskutiert. Auch in der Brandenburger Landesregierung war das schon Thema. Da wurde gesetzlich geregelt, dass Handys während des Unterrichts ausgeschaltet und weggepackt werden müssen. Ein eher mildes Handyverbot, wenn man es mit dem vergleicht, was Tschechien plant. Da sollen Schüler das Handy am besten gar nicht mehr in die Hand nehmen, berichtet unser Korrespondent in Prag, Paul Vorreiter.
5: Schulen in Tschechien haben weitgehend freie Hand, wie sie die Nutzung von Handys regeln. Das ändert sich aber bald. Tschechiens Regierung will faktisch Handys aus dem Schulalltag verbannen, zumindest für Jugendliche bis einschließlich der 9. Klasse, also bis zum Ende der Schulpflicht. Zwar haben 93% der Schulen die Nutzung von Mobiltelefonen in ihrer Schulordnung geregelt, was aber oft unter den Tisch fällt, ist, dass nur die Hälfte der Grundschulen Handys auch in den Pausen verbietet. Wissenschaftliche Studien zeigen dabei klar, dort, wo die Schulen das machen, funktionieren die Maßnahmen. Bildungsminister Robert Plager ist von seinen Plänen sichtlich überzeugt. Handys sollen nicht nur während des Unterrichts verboten werden, auch in den Pausen, in der Schulkantine und während der Nachmittagsangebote sind Mobiltelefone jeder Art, also nicht nur Smartphones, aber auch Geräte wie Smartwatches, nach den Plänen der Regierung bald tabu. Ausnahmen beschränken sich auf den Einsatz im Unterricht. Wenn Kinder aus gesundheitlichen Gründen auf Handys angewiesen sind, dürfen sie auch weiter nutzen. Die Hoffnung der Gesetzesinitiatoren, die Jugendlichen werden konzentrierter, schreiben bessere Noten, haben weniger Gelegenheit, sich in sozialen Netzwerken zu mobben. Statt in den Pausen vor sich hin zu scrollen, kommen die Schülerinnen und Schüler auch wieder miteinander ins Gespräch. Tschechien folgt damit dem Beispiel vieler anderer Länder wie Frankreich, Österreich oder Griechenland, wo Smartphones in den Schulen bereits verboten sind. Ministerpräsident Andrej Babiš. Der irische Premierminister hat mir erzählt, dass sie solche Regeln eingeführt haben. Zuvor haben die Kinder dort geschwiegen, während sie auf ihre Handys gestarrt haben. Jetzt reden sie wieder in Irland miteinander und lachen. Hurra, so wird das auch bei uns sein.
6: Hurra!
5: Nicht überall in Tschechien ist die Freude über die neuen Regeln so groß. Martin Benesch ist Tschechiens Kinderombudsmann. Er kontrolliert, ob öffentliche Behörden Kinderrechte verletzen. Aus seiner Sicht setzt sich die Regierung mit ihren Plänen über die Köpfe von Schülern und Eltern hinweg. Auf Grundlage der Schulordnungen können die Schulen weitaus freier handeln. Die Schule sucht gemeinsam mit den Eltern Lösungen, die ihren Bedürfnissen entsprechen und den Möglichkeiten und Anforderungen der jeweiligen Schule gerecht werden. Genau das wird den Schulen jetzt genommen und das halte ich für einen Fehler. Statt Handys gänzlich zu verbannen, sollten Schüler besser für den Umgang mit digitalen Geräten geschult werden, findet Benesch. Manche Schulen in Tschechien haben etwa Handyzonen, in denen Mobiltelefone eingeschränkt genutzt werden können, zum Beispiel für Hausaufgaben-Apps. Radka Hai, Psychologin an der Karls-Universität in Prag, bezweifelt die Wirksamkeit eines pauschalen Verbots. Wenn wir Handys pauschal verbieten, werden die Kinder sie zwar weniger benutzen, aber das bedeutet nicht, dass sie bessere Noten haben werden. Es bedeutet nicht, dass sie mehr miteinander kommunizieren und auch nicht, dass es weniger Cybermobbing geben wird. Das zeigen uns Forschungsergebnisse unserer Kollegen aus Brünn. In der tschechischen Bevölkerung kommen die Pläne der Regierung Entscheidung dennoch überwiegend gut an. Laut einer Umfrage unterstützen rund 80% der Befragten das flächendeckende Handyverbot während Unterricht und Pausen. Unter Dach und Fach sind die neuen Regeln noch nicht. Beide Parlamentskammern müssen die Pläne noch besiegeln. Danach dürfte das weitgehende Handyverbot im September kommenden Jahres greifen.
3: Das berichtet Paul Vorreiter aus Tschechien. Stacheldrahtzäune wurden verstärkt, Militärangehörige aus ihren Urlauben geholt. In der spanischen Exklave Ceuta wurde gestern ein Massenansturm erwartet, wieder einmal. Der Grund? Falsche Gerüchte, wieder einmal. Was genau passiert ist und wie die aktuelle Lage ist, das fasst Korrespondentin Franka Welz zusammen.
6: Die spanische Exklave Ceuta in Nordmarokko hat eine weitere ruhige Nacht erlebt. Am Samstag hatten Spanien und Marokko jeweils ein Großaufgebot eingesetzt, um einen erneuten massenhaften Grenzübertritt zu verhindern. Die marokkanischen Sicherheitskräfte gaben Samstagabend bekannt, fast 300 Personen festgenommen zu haben, die versucht hätten, Ceuta zu erreichen. Dabei soll es sich um vorläufige Zahlen handeln. Die große Mehrheit der Festgesetzten kommt demnach aus afrikanischen Ländern südlich der Sahara. Nur ein kleiner Teil stammt aus Marokko. Nach Angaben der Nachrichtenagentur EFE wurden zudem weitere 61 Personen festgenommen. Sie sollen im Verdacht stehen, in sozialen Netzwerken zu irregulären Grenzübertritten aufzurufen. Die spanische Regierung versicherte derweil mit Rabatt wegen der Ausweisung spanischer Journalisten aus dem Grenzort Fnideq in Kontakt zu stehen. Ein Vertreter des marokkanischen Innenministeriums hatte am Samstag Reporter der Nachrichtenagentur EFE sowie des spanischen öffentlich-rechtlichen Fernsehens angeordnet, Fnideq zu verlassen. Sie hatten zuvor darüber berichtet, wie marokkanische Bereitschaftspolizisten mit Tränengas und Schlagstöcken gegen Migranten vorgegangen waren, die versucht hatten, sich der Grenze zu nähern. In Ceuta halten sich gut zwei Wochen nach dem massenhaften Grenzübertritt noch einige tausend Migranten auf, darunter zahlreiche Kinder und Jugendliche. Die spanische Regierung spricht von 5000 Personen, andere Quellen von deutlich mehr.
3: Aus Ceuta berichtete Franka Welz.
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3: Sie ist die Nachfolgeveranstaltung der Love Parade, eine Feier der elektronischen Musik. Rave the Planet war gestern zum 5. Mal in Berlin. Die Kulturdemonstration zwischen Brandenburger Tor und Großem Stern ist mit 34 Musiktrucks über die Straße des 17. Juni gezogen. Vorbei an jenen Ort, an dem vor 3 Wochen der Anschlag auf dem Berliner CSD verübt wurde. Das Motto gestern: Imagine Love. Unsere Reporterin Jule Lippig mit ihren Eindrücken.
7: Nassgeschwitzte Shirts, leere Bierdosen am Straßenrand und glückliche Gesichter. Trotz 35 Grad tanzen beim Rave the Planet zehntausende Menschen zu elektronischer Tanzmusik. Unter dem Motto Imagine Love zog die 5. Auflage der Demonstration durch den Tiergarten. Über die Vision des Umzugs DJ und Geschäftsführer Dr. Motte.
8: Schon 1989 zur ersten Love Parade war klar, wenn wir die Love Parade jedes Jahr in Berlin wiederholen, werden andere Menschen inspiriert, in ihrer Stadt oder in ihrem Land auch eine Technoparade umzusetzen. Und vielleicht könnten in der Zukunft dann in allen Ländern Technoparaden stattfinden. Und vielleicht könnten dann irgendwann alle Menschen dort gemeinsam miteinander tanzen.
7: Eröffnet wurde die Parade mit einer Schweigeminute für die Opfer des mutmaßlich islamistischen Anschlags am Rande des CSD vor 3 Wochen. Im Anschluss hielten die Veranstalter des Umzugs gemeinsam mit dem CSD Berlin und dem Karneval der Kulturen die Auftaktsrede. In dieser forderte CSD-Vorstand Julia Mioska die Demonstrierenden auf, Haltung zu zeigen.
9: Meine Gedanken sind bei den Opfern, ihren Familien und ihren Freundinnen. Und dennoch lasse ich es mir nicht nehmen, heute hier gemeinsam mit euch zu stehen und ein Zeichen zu setzen. Ein Zeichen für eine freie, vielfältige, solidarische Gesellschaft.
7: Das zeigten auch die vielen Regenbogenflaggen und Solidaritätsbekundungen auf dem Umzug. Einige Teilnehmende äußerten im Vorhinein Sicherheitsbedenken. Für andere stellte sich die Frage, ob sie auf dem Rave the Planet tanzen gehen, nicht. So auch für Felina aus Berlin. Sie war am Abend des Anschlags auf dem CSD und kam trotzdem zum Rave the Planet.
10: Beim CSD waren wir auch eine halbe Stunde, bevor das passiert ist, waren wir noch an dieser Ecke. Und dann ist es passiert, als wir auf dem Weg nach Hause waren. Und ich habe das erst so richtig danach realisiert. Aber es war für mich keine Frage, herzukommen. Ne? Umso mehr Leute hierher kommen, desto mehr zeigen wir haben keine Angst. Wir machen trotzdem unser Ding weiter. Täter. Der kann kommen, wer möchte. Und wir lassen uns hier nicht aus dem Konzept bringen.
2: Für die Sicherheit waren rund 1500 Einsatzkräfte in 3 Schutzzonen rund um die Strecke im Einsatz. Insgesamt spricht die Polizei Berlin von einem störungsarmen Verlauf. Auch die Feuerwehr berichtet von einem ruhigen Abend. Einzig die Temperaturen machten einigen Techno-Fans zu schaffen. Umso mehr freuten sie sich über die nasse Abkühlung eines Wasserwerfers der Polizei.
11: 3, 2, 1, Wassermarsch.
3: Unsere Reporterin Jule Lippig war das über Rave the Planet, die Techno-Kultur-Demo gestern in Berlin.
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12: Mit Astrid Kretschmer im Studio. Einen schönen guten Morgen. Und wir beginnen mit Fußball. Hertha BSC hat mit dem 2. Sieg im 2. Spiel der neuen Saison in der 2. Liga den besten Saisonstart seit 8 Jahren geschafft. Mit einer sehr guten ersten Halbzeit legte Hertha die Basis zum 4:1 über Bundesliga-Absteiger 1. FC Heidenheim. Inforadio-Reporter Guido Ringel.
13: Feierlaune bei den Fans und der Mannschaft, auch viele Minuten nach dem Abpfiff, nach diesem 4:1 gegen Heidenheim, Emotionen pur. Auch beim Wiedertorschützen Sebastian Gröning.
14: Ich finde, dass wir hatten die richtige Energie gefunden und als Mannschaft haben wir für jeden Ball gekämpft. Und ja, natürlich klappt alles erste Halbzeit. Wir winnen unsere Duelle, wir schießen 3 Tore und dann am Ende ja, stehen wir hier mit einem 4:1-Sieg. Ich freue mich, dass wir nach dem ersten und auch den frühen Toren zweite Halbzeit, dass wir unser Niveau und Energie nochmal wiederfinden und dann am Ende schießt sie und die Tor und ja, ein gutes Spiel.
13: Gröning war schon nach 2 Minuten erfolgreich. Winkler und Seifu legten nach. 3:0 zur Pause, irre gut alles, auch aus Sicht des Trainers. Stefan Leitl.
15: Ja, ich glaube grundsätzlich, dass wir sehr intensiv waren, dass wir gutes Anlaufverhalten gehabt haben, dass wir aber auch im eigenen Ballbesitz, speziell in unserem Dreieraufbau, immer die Heidenheimer vor Probleme gestellt haben. Wir waren in den Zwischenräumen griffig, wir sind immer offensiv geblieben und das macht was mit dem Gegner natürlich. Wenn du dann eine Welle nach der anderen starten kannst und es war insgesamt wirklich eine fantastische erste Hälfte.
13: Aber zur Wahrheit gehört dann auch der kleine Hänger anfangs der 2. Halbzeit, als Heidenheim verkürzen konnte. Und dann dieses dusselige Rot für Seifuß nach einem Ellenbogencheck. Dennoch das 4:1 durch Adewumi, den Neuen in der Nachspielzeit. Hertha ist gewachsen, trotz oder gerade wegen der vielen Abgänge im Sommer. Da wächst was zusammen aus Sicht des Trainers.
15: Wenn du in eine Saison gehst, in ein Transferfenster gehst und kannst einen großen Neuanfang machen mit vielen neuen Spielern, dann implementierst du was Neues. Für uns war wichtig, dass wir mehr Aktivität wollen. Wir haben unfassbar viel Tempo, wir haben Laufstärke, ja, in allen Bereichen. Wir wollten höher spielen, wir haben schnelle Innenverteidiger und es gibt uns einfach diese Möglichkeit jetzt. Und die Jungs setzen das fantastisch um. Und vor allen Dingen, was mich freut, wir gehen auch mit Rückschlägen gut um und bleiben dann bei uns. Und deshalb haben wir jetzt 2 Spiele gewonnen.
13: Hertha ist da. Alles passt. Das Team darf jetzt aber nicht den Fehler machen, abzuheben. Gerade mal 2 Partien sind rum. Aber das 4:1 gegen Heidenheim ist ein noch dickeres Ausrufezeichen als der Auftaktsieg gegen Bochum. Fakt ist, Hertha macht derzeit Spaß. Und wann konnte man das zuletzt mal wahrheitsgemäß formulieren?
12: Soweit der Bericht von Guido Ringel. Im Abendspiel trennten sich der 1. FC Kaiserslautern und der Karlsruher SC torlos 0:0. Zur Schwimm-EM in Paris mit seinem Weltrekord über 1500 Meter Freistil hat Johannes Liebmann gestern Abend für das große Highlight bei der EM gesorgt. Lars Becker.
16: Deutschlands neuer Schwimmheld, Johannes Liebmann, 19 Jahre, aus Magdeburg. Bei seinem Goldtriumph über 800 Meter Freistil hatte Liebmann seinen eigenen Europarekord aus dem April unterboten. Über 1500 Meter holte er jetzt sein 2. Gold und das in fantastischer Weltrekordzeit. Er blieb dabei fast 4 Sekunden unter der Zeit des US-Amerikaners Bobby Fink bei dessen Olympiasieg in Paris. Wahnsinn.
17: Ja, ich bin mega, mega glücklich. Besser hätte es wirklich nicht laufen können. Ich wollte es von vorne schnell gehen. Ich wollte quasi die anderen direkt hinter mir lassen, das Rennen für mich gestalten. und das Tempo dann einfach so lange halten wie möglich. Das hat am Ende auch echt wehgetan. Ich habe dann nochmal gebissen am Ende und dass ich jetzt so weit runter bin, das hätte ich aber auch nicht gedacht. Was genau mir vorgeht, weiß ich selber noch nicht genau. Es ist auf jeden Fall viel, aber ja, ich bin sehr glücklich.
16: Hinter Liebmann und dem Ungarn Sarkany sicherte sich Oliver Klemet Bronze.
12: Soweit Lars Becker. Dann noch zur Leichtathletik-EM in Birmingham. Da gab es einen deutschen Doppelsieg im Speerwerfen und Staffelsilber. Jens-Jörg Rieck.
18: Das Beste kommt zum Schluss. Im letzten Versuch hat Speerwerfer Julian Weber noch einmal alles rausgehauen. Sensationelle 90,40 Meter. Damit verdrängte Weber Teamkollegen Nick Thumm auf Rang 2 und krönte sich zum zweiten Mal zum Europameister. Für Thumm ist EM-Silber der größte Erfolg seiner noch jungen Karriere. Spektakel bot auch die deutsche 4x100 Meter Staffel. Auch ohne Owen Ansa, den Europameister über die 200 Meter, sprintete das DLV-Quartett zu Silber. Den Sieg sicherten sich die favorisierten Briten. Bronze holte Belgien.
12: Soweit Jens-Jörg Rieck im Sport mit Astrid Kretschmer.
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19: In der Ferienzeit wiederholen wir ausgewählte Sendungen unserer Reihe Geschichte, heute mit einer Neuerscheinung aus dem März. Den Namen Fred Stein kennen vielleicht manche, seine Fotos aber sind bekannter. Alfred Einstein, bedächtig sinnend mit Blick zur Kamera, Hannah Arendt, vornübergebeugt, zur Seite schauend, die Zigarette über dem Aschenbecher. Die gerade erschienene Biografie über Fred Stein ist jetzt Thema in Vergangenheit aus der Nähe betrachtet. Mein Name ist Harald Asel und der Autor der Biografie steht mir gegenüber.

0: 1909 in Dresden geboren, 1933 vor den Nazis nach Frankreich geflohen, dann unter Schwierigkeiten in die USA gekommen. Etwa in der Mitte des Buches nennen Sie eine Reihe weiterer Exilanten und schreiben, jede dieser Geschichten wäre es wert, ausführlicher erinnert und erzählt zu werden. Wie exemplarisch, wie speziell ist das Leben von Fritz Stein?
1: Es ist in vielerlei Hinsicht, was die Station angeht, relativ exemplarisch. Ja, es sind ja hunderte, tausende Leute geflohen aus Mitteleuropa, aus dem deutschen Sprach- und Kulturraum, wenn man so will, 1933 folgende. Viele erstmal nach Paris und viele von denen hatten dann eben Ende der 30er Jahre, gerade mit Beginn des Zweiten Weltkriegs, große Probleme. Und auch nur ein kleiner Teil hat es dann geschafft, wie die Steins, in die USA. Andere sind in andere Länder, Mexiko, Südamerika, Shanghai. Diese Stationen des, wenn Sie so wollen, politischen Flüchtlings Fred Stein sind relativ exemplarisch. Was aber, glaube ich, ganz besonders ist, dass wir hier einen Künstler, Fotografen haben, der das rein ja auch aus Zufall eigentlich wird. Denn er hat eigentlich Jura studiert, möchte Rechtsanwalt werden in Deutschland. Und er kommt zur Fotografie, weil er in Paris, wenn man so will, strandet, da nicht arbeiten darf, wie viele heutige Flüchtlinge ja auch, und sich irgendwie einen Beruf suchen muss, mit dem er seinen Tag füllt und möglichst auch natürlich ein bisschen Geld verdient. Und bei ihm ist das eben dann die Fotografie.
0: Ein Mittel der Verständigung, wo auch neue Sprachen gelernt werden müssen. Da hat es der Fotograf vielleicht leichter als ein schreibender Journalist. Und er trifft ja über die Jahrzehnte immer auf interessante Persönlichkeiten, ernährt sich denen, wie sie schreiben, als neugieriger Gesprächspartner, also gar nicht als Profi. Oder wie müssen wir uns das vorstellen, wenn wir das mit anderen Fotografen vergleichen?
1: Also wir sind da in der Zeit, wo die Fotografie groß aufkommt, auch für bürgerliche Kreise ein beliebtes Hobby wird, aber wo gleichzeitig das einzelne Bild noch einen Wert hat. Also gerade heute, wo fast jeder ein Smartphone hat und im Grunde unendlich viele Aufnahmen machen kann, und wenn man einen Bekannten trifft, dann stellt man sich hin, macht ein Selfie zusammen. Das ist natürlich in den 30er Jahren, wo er anfängt, noch ganz anders. Ja, ich würde nicht sagen, dass er kein Profi da ist, sondern er hat offenbar die gute Gabe, mit Leuten ins Gespräch zu kommen und ist auch ein interessanter Gesprächspartner. Und das übersetzt sich dann in die schönen Bilder, gerade bei den Porträts, die eben nicht gestellt wirken und die, wenn sie eben besonders gut gelungen sind, vielleicht auch eben das Charakteristische dieser Person, die abgebildet ist, gut zum Ausdruck bringen. Also da würde ich sagen, hat er sehr schnell eine Meisterschaft entwickelt. Wahrscheinlich nicht, weil er die Technik besonders gut beherrscht hat, der Fotografie, sondern weil er eben dieser empathische, damals ja auch noch sehr junge Mann war, der auch wusste, wovon er sprach und mit dem man sich gerne unterhalten hat.
0: Empathie auch als Rettung vor Heimatlosigkeit, das muss man ja auch sehen, wenn man die Geschichte von ihm und seiner Frau sich anschaut. Das waren ja zum Teil auch sehr prekäre Verhältnisse, das waren sehr unsichere Zukünfte. Die Biografie erzählt ja von dieser Heimatlosigkeit, ein unabhängiger Linker in Zeiten von Faschismus und Stalinismus, dann, Sie nennen ihn einmal sozialistischen Antikommunist in den USA, Kompromisse, die er machen muss, als er in den 50er Jahren ein Angebot bekommt, in der Bundesrepublik Deutschland einen Bildband zu machen. Was können Sie über diesen Menschen sagen? Wem hat er die Treue gehalten?
1: In erster Hinsicht seiner Frau und seinen Kindern und offenbar auch, ja, teilweise bekannten Leuten, mit denen er über Jahrzehnte befreundet ist. Und ich glaube, diese Freundesnetzwerke, das ist generell für Exilanten und Immigranten eben wichtig. Man braucht die für die Informationen in unsicherer Zeit. Man braucht die, wo man mal übernachten kann, wenn man nicht weiß, wie es weitergeht. Und er bleibt, so interpretiere ich seine Lebensgeschichte, eben auch den demokratischen Idealen. Und die sind halt eher linksbürgerlich verhaftet. In einer Zeit, wo das relativ schwierig ist und wo bestimmte Illusionen und Träume, die er als junger Mann noch hat, natürlich dann die Jahrzehnte nicht überdauern, aber bleibt da eigentlich standhaft, was seine Grundüberzeugungen angeht.
0: Sie weben an mehreren Stellen Betrachtungen über die Gegenwart ein zwischen Trump und bundesdeutschen Ereignissen, weil dieses Leben heute jenseits der historischen Faktizität uns eine Menge auch über die Gegenwart erzählen kann?
1: Es gibt relativ viele Biografien von Menschen seiner Generation mit den bekannten Stationen Paris, dann Marseille, dann in die USA gekommen. Und ich dachte, man kann die Geschichte nicht mehr so erzählen, wie man das lange gemacht hat, während um uns herum

0: die Gewissheiten und ja, die politische und soziale Ordnung sich doch stark zu verändern scheint, um das mal neutral auszudrücken. Und gerade eben mit Blick auf die USA, ja, wo letztendlich Menschenjagden auf illegale oder vermeintlich illegale im Land stattfinden, war es mir eben wichtig, diese Dimension auch reinzubringen in das Buch. Technisch habe ich das so gemacht, dass ich hoffe, die Leserinnen und Leser eben mitzunehmen in die Entstehung, also die mir sozusagen über die Schulter schauen und eben auch mitkriegen, mit welchen Ereignissen ich mich nebenher beschäftige.
1: Der Erfolg kam eigentlich relativ spät. Wir haben 2013 eine große Retrospektive hier im Jüdischen Museum Berlin gehabt. Wir haben im Deutschen Historischen Museum eine Ausstellung gehabt. Das heißt, möglicherweise sehen wir heute in diesen Fotos etwas, was die Zeitgenossen vielleicht gar nicht so wahrgenommen haben. Denn so richtig erfolgreich war er als Fotograf ja nicht.
0: Jein. Also das ist die Frage, er ist sicherlich nicht erfolgreich zu Lebzeiten, wenn man daran denkt, wird er in den großen Museen ausgestellt, ist er bei der Fotoagentur Magnum dabei? Nein, ist er nicht. Er ist aber für jemanden, der autodidaktisch in den 30er Jahren zur Fotografie stößt, nicht unerfolgreich, weil er schnell auch ausgestellt wird in Paris, weil er mit heute viel berühmteren Fotografen in Kontakt kommt und da auch anerkannt wird. Also wo er wahrscheinlich unerfolgreicher ist, das ist in den USA. Und das ist bisher, glaube ich, wenig gesehen worden, wie schwer es für einen deutsch-jüdischen Exilanten ist, der schon einen gewissen Namen hat, auch in der Zeit als Fotograf, aber trotzdem es irgendwie nicht schafft, aus dem, wenn Sie so wollen, Exilanten-Ghetto rauszukommen und eben für das allgemeine Publikum etwas anzubieten und dass die entsprechend seine Bilder kaufen. Er hat einen großen Erfolg, 1947, ein Bildband Fifth Avenue über New York, der wirklich gut läuft. Und da denkt er auch, jetzt hat er den Durchbruch geschafft, jetzt hat er einen Namen, jetzt kann er Folgeprojekte anschließen, aber das passiert nicht. Und deshalb orientiert er sich im Laufe der 1950er Jahre stärker in die junge Bundesrepublik, wo man ihm mehr Interesse entgegenbringt. Aber das zeigt das Buch hoffentlich auch, sozusagen an der Lebensgeschichte des Exilanten weniger Interesse hat, als an den Fotos, die er produziert, weil er die Bundesrepublik in gutes Licht setzen kann.
1: Wenn wir Interesse an der Lebensgeschichte hinter den Fotos haben, haben wir jetzt Gelegenheit dazu, das nachzuvollziehen. Vielen Dank, Daniel Siemens, Autor des Buches Der Fotograf Fred Stein, ein deutsches Leben 1909 bis 1967. Das war eine Sommerwiederholung von Geschichte, Vergangenheit aus der Nähe betrachtet. Danke fürs Zuhören, sagt Harald Asel.

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1: Von den Brandenburger Fernstraßen liegen uns keine Störungsmeldungen vor. Stadtverkehr Berlin. A111 Richtung Dreieck Charlottenburg im Tunnel Flughafen Tegel steht ein defektes Fahrzeug auf der rechten Spur. In Westend findet eine Radsportveranstaltung statt. Entlang des Rundkurses rund ums Olympiastadion kommt es bis zum Abend zu Sperrungen und Verkehrseinschränkungen. Adlershof Adlergestell in Höhe Rodower Chaussee ist stadtauswärts bis Ende August nur eine Spur frei. Wedding auf der Fennstraße ist an einer Baustelle zwischen Mettmannplatz und Müllerstraße in beiden Richtungen jeweils nur eine Spur frei. Zur S-Bahn Berlin. Bis heute Betriebsschluss fahren keine Bahnen zwischen Schönholz und Bornholmer Straße. Ersatzweise fahren Busse.
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1: Um 8.30 Uhr mit Jonas Ziegler. Guten Morgen. In Berlin-Tiergarten haben zehntausende Menschen bis zum Abend die Techno-Parade Raves the Planet gefeiert. Die Polizei hat in einer ersten Bilanz von einer relativ störungsarmen Veranstaltung gesprochen. Laut einem Sprecher wurden fast 40 Menschen vorübergehend festgenommen, unter anderem wegen Körperverletzung, Beleidigungen und Verstößen gegen das Betäubungsmittelgesetz. Die Feuerwehr sprach von einer niedrigen zweistelligen Zahl an Einsätzen. Der Rave hat 3 Wochen nach dem mutmaßlich islamistischen Anschlag auf den Berliner CSD unter erhöhten Sicherheitsvorkehrungen stattgefunden. In Berlin und Brandenburg gilt für bestimmte LKWs ab heute erstmal kein Sonntagsfahrverbot mehr. Grund sind die niedrigen Pegelstände in deutschen Flüssen. Güter, die sonst per Schiff transportiert werden, werden jetzt verstärkt auf die Straße verlagert. Laut dem Berliner Senat und der Brandenburger Landesregierung bleibt das Sonntagsfahrverbot für Lastwagen noch bis einschließlich 31. August ausgesetzt. Ein großer Waldbrand in Belgien hat sich in der Nacht weiter ausgebreitet. Die Flammen seien mittlerweile bis auf wenige Kilometer an die deutsche Grenze herangerückt, teilte die Stadt Monschau in Nordrhein-Westfalen am Morgen mit. Sie riet Bewohnern mehrerer Ortsteile, die Bereiche zu verlassen. Aus Köln Frank Wörner.
2: Die Fläche, die in Belgien brennt, war bis zum Abend schon fast 10-mal so groß wie das Waldbrandgebiet in Hürtgenwald. Dort gab es am Abend vorsichtige Entwarnung. Die Menschen aus dem evakuierten Ortsteil Gai durften wieder in ihre Häuser zurück.
1: Am Münchner Flughafen ist gestern eine Maschine notgelandet. Wie ein Flughafensprecher dem Bayerischen Rundfunk gesagt hat, ist das Flugzeug vorher ungewöhnlich spät von der Startbahn in München abgehoben. Die Boeing 787 der Vietnam Airlines war auf dem Weg nach Hanoi. Der Pilot entschied sich dann, wieder nach München zurückzukehren. Warum genau, ist noch unklar. Die Maschine landete zwar sicher, blieb dann aber liegen. Der Tropensturm Lala hat sich vor Hawaii zu einem Hurrikan verstärkt. Von Hawaiis größter Insel Big Island werden umgestürzte Bäume und Überschwemmungen gemeldet. Laut US-Medien ist in mehr als 60.000 Haushalten der Strom ausgefallen. Bei der Leichtathletik-EM in Birmingham hat Speerwerfer Julian Weber Gold geholt. Auch Silber ging mit Nick Tum an einen Deutschen. Silber gab es am Abend außerdem für die deutsche 4x100-Meter-Staffel der Männer. Bei der Schwimm-EM hat Johannes Liebmann Gold über 1.500 Meter Freistil gewonnen. Dabei stellte er mit 14 Minuten und 26 Sekunden einen neuen Weltrekord auf. Bei der Turn-EM hat Helen Kefritsch Gold am Stufenbarren geholt, Carina Schönmeier Silber am Sprung. In der zweiten Fußball-Bundesliga sind im Abendspiel zwischen Kaiserslautern und Karlsruhe keine Tore gefallen. Das Wetter heute: zeit- und gebietsweise etwas Regen, im Verlauf Auflockerungen mit Sonne, maximal 24 bis 27 Grad. Zurzeit in Berlin-Spandau 18 und im Westen See 20 Grad. Es weht mäßiger Wind aus Nordwest. Morgen am Montag neben Sonne zeitweise kompakte Wolken, vor allem im Norden mit Schauern und Gewittern bei 21 bis 23 Grad. Die Zeit 8.33 Uhr.
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3: Schön, dass Sie da sind. Ich habe gleich zu Beginn mal eine Frage an Sie. Können Sie sich an Ihre Träume erinnern, wenn Sie morgens aufwachen? Also ich gebe zu, ich kann das nur ganz selten, aber ich hoffe, dass das nach dieser Folge der Innenwelt ganz anders ist. Also es geht ums Träumen, um Träume und ihre Wirkung heute. Um die Frage, warum wir träumen und warum die Traumdeutung in der Psychologie und auch in der Therapie eine ganz besondere Rolle spielt. Träumen. Ach, Träumen ist schön, aber es hat nicht immer ein gutes Image. Es gibt Traumtänzer, das Träumerle, Sprichworte wie Träume sind Schäume und den flotten Spruch, naja, träum mal weiter. Sie alle haben eins gemeinsam, sie haben nichts mit der Realität zu tun. Oder doch? Naja, andererseits gesteht man unseren Träumen eine wichtige Rolle in der Bewältigung unseres Lebens zu. Es gibt viele Märchen, Mythen und Vorurteile gegenüber dem Träumen. Professor Dr. Michael Schredl, wissenschaftlicher Leiter des Schlaflabors am Zentralinstitut für seelische Gesundheit in Mannheim. Sie sind eine Institution, wenn es um das Thema Träume geht. Herzlich willkommen, Herr Professor Schredl.
4: Hallo.
3: Würden Sie sagen, dass wir unsere Träume ernst nehmen?
4: Die Frage ist, ernst nehmen, wir definieren Träume einfach als subjektives Erleben während des Schlafes. Und wenn man sich daran erinnert, dann können die eine gute Quelle von Kreativität und Ideen sein. Und wenn man morgens gut schläft und ohne Traum aufwacht, ist es auch in Ordnung.
3: Die Traumdeutung, die auch der Psychoanalytiker Sigmund Freud bekannt gemacht hat, unterscheidet sich ja deutlich von der heutigen. Er ging damals davon aus, dass das Sexuelle, Triebhafte tief in unserem Unterbewusstsein ist. Und wenn wir das interpretieren und das Verborgene zutage kommt, dann ist das ein ganz wichtiges Indiz. Aber so negativ ist das heute, glaube ich, gar nicht mehr zu beurteilen. Wie sehen Sie das?
4: Also Sexualität spielt auch in heutigen Träumen noch eine Rolle, allerdings gar nicht so stark verschlüsselt oder verdeckt, wie Freud es angenommen hat. Also 10-20%, je nachdem, wie man befragt, der Träume haben erotische Themen. Ist ja auch ein wichtiger Bestandteil des Wachlebens, weil wir gehen heute davon aus, dass die Träume das widerspiegeln, was uns im Wachleben wichtig ist. Also das Bewusstsein in der Nacht arbeitet einfach an den Themen weiter, die tagsüber wichtig sind.
3: Welche Traumthemen gibt es denn eigentlich, die vielleicht auch immer wieder kommen?
4: Also Traumthemen können natürlich alles vorkommen, aber es gibt so ein paar, wir nennen das dann gern typische Träume. Das sind Traummuster, die wie Verfolgung zum Beispiel oder nahestehende Angehörige, denen werden verletzt oder sterben, gelähmt sein, zu spät kommen. Also es gibt so ein paar typische Themen, die viele Menschen zumindest ab und zu mal haben. Wir gehen natürlich davon aus, dass es auch Themen sind, die in der einen oder anderen Form im Wachleben häufiger vorkommen.
3: Die kommen im Wachleben vor, aber sind sie mir dann auch bewusst? Oder ich kriege ja nicht alles bewusst mit, ich bin dann sehr konzentriert im Alltag. Und dann kann man sagen, tauchen die dann im Schlaf oder im Traum wieder auf? Ist das so?
4: Wir gehen davon aus, dass sie bewusst vorkommen, auch im Wachzustand. Allerdings in einer kleineren Version. Also die Träume neigen dazu, gerade wenn es um negative Gefühle geht wie Angst, die Themen, die einen tagsüber beschäftigen, absolut dramatisch darzustellen. Also sie haben im Wachzustand ein kleines bisschen Angst und fühlen sich hilflos und im Traum fallen sie dann ins Bodenlose und absolute Hilflosigkeit.
3: Also das ist dann
4: aber die Themen selber, das hilflos fühlen, ja, das ist schon was, was auch im Alltag, wenn man da ein bisschen hinguckt, einfach vorhanden ist, aber in einer ganz normalen Weise. Das ist eben bei jedem Menschen vorhanden, dieses, dass man sich mal ab und zu mal denkt, oh Gott, ich weiß nicht, wie es weitergeht. Das ist ein ganz normales Gefühl. Und der Traum macht einfach immer diese Dramatik noch dahinter.
3: Ist auch grenzenlos, ne? Also es gibt keine Grenzen im Traum.
4: Also auch der Traum hat Grenzen, aber sie sind deutlich weiter als das, was in der Realität passieren kann.
3: Wenn Sie Träume interpretieren, dann machen Sie das ja auch anhand einer symbolischen Sprache. Ich hatte das vorhin in der Anmoderation gesagt, Märchen, Mythen, Träume von Erich Fromm. Der eine oder die andere erinnert sich an dieses Buch und da wird ja auch noch mal daran erinnert, dass diese symbolische Sprache etwas sehr Wichtiges ist. Ist das auch für Sie in Ihrer Forschung etwas sehr Wichtiges, diese symbolische Sprache, und wie setzen Sie das um?
4: Also auch wenn das Buch von Erich Fromm mich zur Traumforschung bewegt hat,
3: ja,
4: diese Symbolsprache ist, also ich würde sagen, völlig überaltert. Ich hatte es vorhin schon ein bisschen angedeutet, Träume sind subjektives Erleben. Im Traum denken sie, dass sie wach sind. Das Pferd ist kein Symbol für irgendwas, sondern sie erleben ein Pferd oder dies oder jenes. Und die heutige Sichtweise ist weg von dieser Symbolsichtweise der Träume zu der Erlebnissichtweise. Und da ist es so, dass wenn sie was erleben, im Traum, dann kann man sehr, sehr viel daraus lernen. Und die Idee ist, dass man aus den Erlebnissen genauso lernt wie aus dem Wachen. Wenn irgendwas schiefgelaufen ist, denke ich nicht, ach Gott, was ist denn das für ein Symbol, sondern da frage ich mich doch zunächst mal, was kann ich denn beim nächsten Mal besser machen? Welche Skills brauche ich, um mit solchen Situationen besser umzugehen? Und da merkt man, dass eben gerade in der letzten Zeit diese klassische Traumdeutung an Bedeutung verliert und dieses andere Herangehen an die Träume, also wie man mit Träumen arbeiten kann, was man daraus lernen kann, an Fahrt gewinnt.
3: Das finde ich ist das eigentlich Spannende, weil ich kenne das auch aus dem Freundeskreis, manchmal auch auf einer Party, dann erzählt man sich irgendwann irgendeinen Traum und dann fangen alle mit der Küchenpsychologie an zu interpretieren, was das irgendwie bedeutet. Sie haben das gerade angesprochen, heutzutage macht man das etwas anders. Wie machen Sie das? Sie sind ja auch in dem Zentrum für seelische Gesundheit, Sie beschäftigen sich jeden Tag damit. Wie sind Sie darauf gekommen, das jetzt anders zu interpretieren?
4: Ja, diese neuere Herangehensweise ist auch nicht mehr so neu. Die hat so, ich würde sagen, Mitte der 70er Jahre begonnen. Und es war eine Gegenbewegung gegenüber der klassischen Psychoanalyse. Die Psychoanalyse damals, auch heute nicht mehr so streng wie damals, aber hat so behauptet, nur wenn man jetzt irgendwie eine Selbstanalyse gemacht hat und psychoanalytische Ausbildung, dann kann man überhaupt was mit Träumen anfangen. Und das ist falsch, muss man ganz klar sagen, weil die Träume eben dadurch, dass es subjektive Erleben sind, hat viel mehr mit dem zu tun, was ich in meinem Leben erlebt habe und wie ich mein Leben sehe, als mit dem Profi oder der Frau, die das da deuten will. Und deshalb muss man an Träume anders rangehen, sonst kommt man einfach nicht weiter.
3: Die Menschen kommen ja auch zu Ihnen und beschäftigen sich halt eben mit ihrem Leben und mit ihrer seelischen Gesundheit. Wie oft sprechen Sie mit den Menschen über deren Träume? Ist das oft ein Thema auch bei Ihnen in der Analyse oder in der Therapie?
4: Ich selbst bin Psychologe, aber kein Psychotherapeut im engeren Sinne. Bin hauptsächlich Traumforscher, also da wird erfasst, was die Leute träumen, wie wirkt sich Wachleben auf Träume aus, wie wirken sich Träume auf Wachleben aus. Das Einzige, oder wo ich einen Schwerpunkt habe, was die klinische Arbeit angeht, ist eine Albtraumsprechstunde für Erwachsene. Wir sind ja ein Schlaflabor innerhalb des Zentralinstituts für seelische Gesundheit. Und da kommen Patientinnen hin, die mit Schlafproblemen haben. Und wenn man auf das Träumen guckt, dann sind eben die Albträume das Problem. Und es gibt auch eine klassische Definition, also eine Diagnose der Albtraumstörung. Und da treten die Albträume so häufig auf, dass sie wirklich zur Belastung werden. Und das sind Patientinnen, die ich auch sehe.
3: Die Frage des Albtraums beschäftigt natürlich viele und an manche kann man sich erinnern und weiß, da hatte ich auch eine große Furcht oder ich kann mich auch erinnern, dass ich als Kind mal einen Albtraum hatte und mein Vater hatte mich dann geweckt, weil er das gemerkt hat, dass ich so unruhig war und hat mich auf den Arm genommen und mich dann getröstet. Aber das kann man vielleicht im Kindesalter so bekommen, aber nicht als Erwachsener. Das wirkt dann so extrem nach. Gibt es auch spezielle Albträume, die immer wieder kommen, die auch vergleichbar sind und nicht nur speziell für einen Menschen allein, sondern wo Sie sagen, es gibt Themen, die haben viele Menschen zu bewältigen in der Nacht?
4: Also es gibt typische Albtraumthemen. Interessantes Beispiel, was Sie erzählt haben, mit den auf den Arm nehmen. Das wird im Erwachsenenalter tatsächlich schwierig bzw. schwer. Und es ist auch für den Umgang mit Personen, die Albträume in der Nacht haben oder Kinder, sehr wichtig. Aber die Albträume haben noch eine andere Funktion, würde ich nicht sagen, aber so eine andere Anregung. Weil bei Albträumen geht es darum, zu lernen, sich mit schwierigen Situationen auseinanderzusetzen. Weil im Albtraum funktioniert es meistens nicht. Das heißt, immer bevor es ganz schrecklich wird, wacht die Person auf. Also wird verfolgt oder fällt ins Bodenlose, Prüfungsträume, nackt in der Öffentlichkeit. Also es gibt tausend verschiedene Themen, wo die Angst immer größer wird und dann die Person sich der Situation durch Aufwachen entzieht. Und bei Angst ist es so, je mehr man Angst vor der Angst bekommt, desto größer wird sie. Und das ist auch das, was wir dann anbieten als Therapie der Albträume, ist einfach sich vorzustellen, wenn ich in so einer Situation bin, was kann ich tun? Wenn man sich das mal durchgedacht hat und ein bisschen geübt hat, dann verschwinden plötzlich die Albträume.
3: Es kann ja auch sein, dass wenn ich Albträume habe, ich dann auch Angst habe vorm Einschlafen.
4: Genau, das ist für uns ein, sagen wir, diagnostisches Kriterium, weil Albträume, Sie hatten es ja auch erwähnt, hat fast jeder Mensch irgendwann mal gehabt, als Kind, Jugendlicher oder junger Erwachsener. Und das ist aber auch überhaupt kein Thema, das ist was ganz Normales. Mhm. Wenn aber Albträume häufig vorkommen, unser Grenzwert ist so ungefähr einmal pro Woche oder häufiger, dann kann das eben dazu vorkommen, dass man sich dann schon beim Einschlafen denkt, hoffentlich habe ich jetzt in der nächsten Nacht nicht wieder so einen gruseligen Albtraum und liegt dann die halbe Nacht wach. Das heißt, da sieht man, dass die Albträume überhand nehmen und es ganz wichtig ist, eben einen aktiven, konfrontativen Ansatz zu wählen, um mit diesen Albträumen anzugehen. Weil die meisten Menschen denken, wenn sie aus dem Albtraum aufwachen, ein Glück, jetzt ist die Sache erledigt. Aber da hängt noch was dran. Also wenn man häufige Albträume hat, dann reicht es nicht, die Albträume wegzuschieben, sondern dann ist gefragt, aktive Auseinandersetzung mit den Themen, die im Albtraum angesprochen werden.
3: Jetzt kann ja nicht jeder zu Ihnen ins Schlaflabor kommen, nach Mannheim. Kann man das auch selber lernen, wie ich damit umgehe?
4: Also die stark Betroffenen können natürlich zu uns kommen. Mhm. Ja, wir haben auch von der AG Arbeitsgemeinschaft Traum, der Deutschen Gesellschaft für Schlafforschung und Schlafmedizin, auf der Seite der Schlafgesellschaft einen Leitfaden entwickelt, der so angewendet werden kann. Also man kann da auf die Seite gehen, AG Traum, wie gesagt, dgsm.de ist die Webseite, kann das Ding sich runterladen und kann direkt anfangen, mit seinen Albträumen zu arbeiten.
3: Das werden wir auch in den Shownotes nochmal dokumentieren, sodass Sie das auch finden, wenn Sie uns jetzt gerade zuhören. Ich finde es auch so interessant, wenn ich träume, dass ich hinterher das Gefühl habe, ich habe das wirklich so erlebt und die Bilder sind ja im Gehirn gestochen scharf. Können Sie uns erklären, wie das funktioniert? Wir sehen im Traum die Dinge, obwohl wir in dem Moment die Augen zu haben und gar nichts gucken. Wie geht das?
4: Ja, das ist eine gute Frage. Während des Traums erleben Sie denn das, was passiert, genauso real wie im Wachzustand. Da ist eben keine Idee, dass es irgendwas anderes ist, sondern es ist, wird als real wahrgenommen, obwohl es vorgestellt ist. Und die Idee dahinter, und da gibt es einige Forschung dazu, die sagt einfach, das sind die gleichen Gehirnareale, die auch im Wachzustand wichtig sind. Das heißt, das Gehirn ist zwar von außen einigermaßen gut abgeschottet, aber die Gehirnareale, also das weiß das Gehirn oder das subjektive Erleben, das Bewusstsein, das weiß das Gehirn gar nicht, dass das, was da abläuft, kein reales Erleben ist, also mit Input von außen, sondern es wird konstruiert. Und die moderne Wissenschaft geht ja auch davon aus, dass wir zwar Licht wahrnehmen und Geräusche, aber unser Gehirn als biologisches Organ ist fähig, ein Bewusstsein zu erzeugen mit relativ wenig Input. Und im Traum fällt halt dieser wenige Input noch weg, aber das Gehirn ist ein Organ, was eben ein ganzheitliches Erleben erzeugen kann. Und die meisten gehen davon aus, dass auch im Wachzustand ziemlich viel zusammengebastelt wird, weil eben das Gehirn eine relativ kleine Leistungsfähigkeit hat und trotzdem eben die ganze Welt an sich wahrnehmen kann.
3: Könnte man sagen, also ich glaube, das könnte man nicht nur sagen, das muss man sogar sagen, das Gehirn schläft nie.
4: Das ist auch gut so. Ja, stellen Sie sich vor, beim Herz stellt sich auch keiner die Frage, ob das mal schläft oder nicht. Und das Gehirn ist auch aktiv. Was man beachten muss natürlich, dass das Gehirn während des Schlafes andere Aufgaben hat als im Wachzustand. Mhm. Und es hat wichtige Aufgaben. Also das eine ist klassisch so Erholung und dann gibt es so Großputz des Gehirns, Abfallstoffe abtransportieren. Aber was von der psychologischen Seite sehr wichtig ist im Schlaf, ist, wir nennen das Gedächtniskonsolidierung. Das heißt, eine wichtige Aufgabe des schlafenden Gehirns ist, die Information, die tagsüber aufgenommen wird, verbessert abzuspeichern. Und das ist ein wichtiges Thema und das erklärt auch, also diese anderen Aufgaben, die das Gehirn hat, erklärt auch, warum wir uns an Träume beim Aufwachen so schlecht erinnern können.
3: Unsere Träume, wir finden sie oft absurd, manchmal beängstigend und dann wieder phänomenal, je nachdem, ob wir bedroht werden oder ob wir in Schwierigkeiten geraten oder als Helden auch andere retten können. Die Traumbilder sind ja ganz verschieden, aber besonders wichtig ist dabei gar nicht so sehr das Bild, sondern das Gefühl in der Situation, in der wir uns im Traum gerade befinden. Und dann ist es spannend zu fragen, in welcher Situation im wachen Zustand habe ich vielleicht sogar ein ähnliches Gefühl. Das sagt auch Professor Michael Schredl. Und Herr Professor, Sie haben auch das luzide Träumen näher untersucht. Was ist luzides Träumen?
4: Das ist ein bestimmter, spezieller Bewusstseinszustand, indem er während des Traums weiß, dass man träumt. Er ist relativ selten. Ich vergleiche das auch gern mit Meditation. Also man beobachtet praktisch sein eigenes Bewusstsein bei der Arbeit. Und das passiert eben auch im luziden Traum. Und das Spannende ist, wenn man da ein bisschen geübt ist, dann kann man ganz lustige Sachen machen. Also ich habe das vor auch schon fast 30 Jahren auch mal intensiver geübt. Und dann können Sie einfach auf den Boden laufen und hochspringen und dann durch die Luft fliegen.
3: Ja, wie kann man das üben? Wie geht das?
4: Also das luzide Träumen, also der Grundgedanke ist natürlich, dass man sein Bewusstsein schult, darauf zu achten, ob irgendwas, was vorkommt im Traum, nicht in der Realität, Wachrealität, physikalisch möglich ist. Und das wird die einfachste Technik, die vorgeschlagen wird, ist der Realitätscheck. Da wird 5 bis 10 Mal am Tag fragen Sie sich, ob Sie wach sind oder träumen. Dann gucken Sie kurz rum, ob das, was Sie sehen, den physikalischen Gesetzen der Wachrealität entspricht. Und dann kommen Sie im Wachzustand immer zu dem Schluss, dass Sie wach sind. Weil es geht nämlich nicht darum, die Realität zu hinterfragen, sondern das Üben dient dazu, dass man anfängt, sich die gleiche Frage auch im Traum zu stellen. Weil ja alles, was man im Wachzustand macht, kommt irgendwann wieder im Traum vor. Und wenn Sie im Wachzustand sich die gleiche Frage stellen, träume ich oder bin ich wach, dann kann im Traum was passieren, was im Wachzustand nicht möglich ist. Also als ich damals trainiert habe, war ein Klassiker, war, dass ich beim Rennen, also beim Schnelllaufen, von einem Fuß auf den anderen gesprungen bin. Und dann konnte ich mich im Traum konzentrieren und noch ein Stückchen weiterspringen. Wenn Sie das schon mal im Wachzustand versucht haben, ist natürlich klar, so geht's nicht. Dann wusste ich eben, dass dieses Weiterspringen durch reine Konzentration, das ist ein Traum. Und dann wusste ich, dass es ein Traum ist.
3: Hat das für Sie auch einen Nutzen in Therapien oder in der Möglichkeit, Menschen eine Idee davon zu geben, ihre Selbstwirksamkeit in irgendeiner Form zu erhöhen?
4: Das luzide Träumen wird zum Beispiel auch für die Behandlung der Albträume eingesetzt. Ich habe einen Kollegen, der ist Sportwissenschaftler, da kann man im Traum auch trainieren. Wir haben da auch Studien dazu gemacht. Also das luzide Träumen kann tatsächlich dieses Gefühl der Selbstwirksamkeit stärken. Das Hauptproblem bei dieser Technik ist, dass die meisten Menschen, selbst wenn sie gut sind, immer einen pro Monat haben. Also einer pro Woche ist schon viel und mehrere pro Woche ist, da gehören sie praktisch schon zu den Champions, die dann von uns einkassiert werden, damit wir sie im Schlaflabor untersuchen können. Also es ist extrem selten. Die Technik an sich, also auch viele junge Leute, da gibt es ja auch, gerade nach dem Film Inception gab es auch einen großen Hype um das luzide Träumen. Die machen das ganz gern und in den Foren findet man auch immer die verzweifelten Versuche, warum klappt das bei mir nicht so gut? Weil es ist eine sehr interessante Möglichkeit, so das eigene Bewusstsein und die Grenzen des eigenen Bewusstseins zu erforschen, ohne negative Nachwirkungen. Aber es ist für so einen konkreten Einsatz in Therapie oder in ähnlichen Settings relativ schwierig, weil es eben selten ist. Und wenn ich dann erst 3 Monate üben muss, damit ich mal einmal pro Monat einen luziden Traum habe, das ist dann, wenn es zum Beispiel um Albträume geht, dann ist natürlich klar, ich wähle erstmal die Therapie, die sofort Effekte zeigen kann.
3: Wenn ich jetzt aber in Situationen bin, in denen ich auch, ich sag mal, eine andere Erkrankung habe, eine psychische Erkrankung. Verändert das das Träumen? Haben Sie so etwas auch erforscht?
4: Natürlich, ein wichtiger Forschungsschwerpunkt, weil ich erforsche alles, wie sich Wachleben auf die Träume auswirkt. Und das Vorhandensein von einer psychischen Erkrankung wie Depression oder auch Schizophrenie, auch Angststörungen oder was auch gerade sich stark auf die Träume auswirkt, ist die posttraumatische Belastungsstörung. Alles, was Sie im Wachzustand erleben, spiegelt sich auch im Traum wider. Das heißt also, wenn wir haben depressive Patienten untersucht und da war das Thema Tod und Aggression wesentlich häufiger als bei gesunden Kontrollen. Weil es natürlich auch ein Thema ist, das im Wachzustand für diese Person wichtig ist. Also da wird die Wachsymptomatik, kommt ziemlich direkt auch im Traum vor. Und es ist natürlich klar, dass sich das auswirkt. Unsere letzte Studie von vor einem Jahr oder auch schon wieder 2 Jahre her publiziert, zeigt auch, dass Personen mit psychischen Erkrankungen häufiger unter Albträumen leiden. Natürlich, weil sie tagsüber viel Stress haben. Durch ihre Erkrankung ist auch das Nachtleben gestresst. Und es gibt schon einige Arbeitsgruppen, die überlegen, ob eben die Albtraumtherapie zusätzlich zur normalen Therapie eingesetzt werden kann, damit es den Patienten, Patientinnen schneller besser geht.
3: Insgesamt sind ja Stresssituationen nicht besonders gesund, weder für den Körper noch für die Psyche. Wenn ich aber in dauerhaften Stresssituationen bin und zum Beispiel dann auch unter Schlafmangel leide, das heißt, ich komme gar nicht so sehr zum Träumen, oder wenn ich auch in bestimmten Lebensphasen bin, in denen ich nicht so gut schlafen kann, wie wirkt sich das letztendlich auch auf, ich sag mal, die Traumphasen aus und kann sich das auch gegenseitig negativ beeinflussen? Das heißt, ich schlafe weniger, ich träume weniger und gleichzeitig werde ich dann immer gestresster. Haben Sie so etwas auch mal erforscht?
4: Also wenn Sie längerfristig Schlafstörungen haben, ist natürlich die erste Empfehlung, gehen Sie in ein schlafmedizinisches Zentrum, zum Beispiel unseres, aber die Deutsche Gesellschaft hat mehr, weil konstant zu wenig schlafen ist wirklich schlecht für die Gesundheit. Das Träumen selber als subjektives Erleben während des Schlafes spielt da keine Rolle, sondern kann eben über so einen Rückkopplungsmechanismus dazu beitragen, dass der Schlaf noch schlechter wird. Gerade wenn man sich dann Sorgen macht beim Einschlafen, wie sieht es aus, schlafe ich die nächste Nacht gut und so weiter. Das heißt also, hier spielt das subjektive Erleben, ist so ein bisschen der Verstärkungsfaktor, der den schlechten Schlaf stabilisieren kann. Aber der negative Effekt ist nicht auf das fehlende Träumen zurückzuführen, sondern ganz klar auf den fehlenden Schlaf, also die fehlende Erholungsfunktion, die eben gerade auch das Stresssystem, was Sie angesprochen haben, braucht den Schlaf, um sich zu erholen. Und deshalb ist es gerade wichtig, wenn man mit längerfristigen Schlafstörungen zu tun hat, nicht zu sagen, ja, da komme ich schon irgendwie klar, sondern das ist eine ganz klare Indikation zu sagen, ich suche mir professionelle Hilfe.
3: Ab wann, würden Sie sagen, sollte man das tun?
4: Also der Klassiker ist, also so die Pi mal Daumen-Formel, wenn man in der Regel, also mehrere Nächte pro Woche, manche sagen ab 4 Nächte pro Woche, länger als eine halbe Stunde braucht zum Einschlafen und länger als eine halbe und oder länger als eine halbe Stunde wach in der Nacht liegt. Also beabsichtigt natürlich nicht, wenn Sie sich ins Bett legen, noch gemütlich eine halbe Stunde lesen und dann das Licht ausmachen, sondern wenn man eben schlafen möchte, ausreichend Schlaf hat und auch ausreichend sich bewegt hat, dass man, wenn man dann schlecht schläft und der Schlaf nicht erholsam ist, dann lohnt es sich auf jeden Fall.
3: Wir hatten vorhin auch schon mal angesprochen, dass man ein Traumtagebuch führen kann, was dann dazu führt, dass man sich auch viel besser an die Träume erinnern kann. Wie machen wir das jetzt mal für alle, die sich vielleicht jetzt angeregt fühlen, zu sagen, ich möchte mich ein bisschen mehr mit meinen Träumen beschäftigen? Was muss ich machen?
4: Also die einfache Variante oder die einfache Herangehensweise ist, so habe ich es auch damals gemacht, 1984. Ich habe mir ein leeres Büchlein gekauft und einfach neben den Nachttisch gelegt. Ich habe natürlich währenddessen auch das Buch gelesen, Märchen, Mythen und Träume von Erich Fromm, und noch ein zweites Buch, was mir praktisch veranlagt war. Also einfach, das ist schon mal der erste Schritt, ist die Intention. Also durch das Bereitlegen des Büchleins war klar, wenn ich aufwache, dann will ich mich an Träume erinnern. Und der zweite Schritt ist dann, weil das Gehirn eben vom Schlafzustand, vom Schlafmodus in den Wachmodus umschalten muss, in diesem Übergangszeitraum gehen die Träume relativ schnell verloren. Und das kann man sich so ein bisschen die Ebene glätten, indem er während des Aufwachens die Traumszene noch mal so ein bisschen durchgeht. Also da habe ich von dem und dem geträumt, von dem und dem geträumt. Und wenn man das während des Aufwachens macht, stabilisiert sich das Gedächtnis und man kann dann den Traum besser aufschreiben.
3: Das war die Innenwelt zum Thema Träume. Vielen Dank an Sie, Professor Schredl, wissenschaftlicher Leiter des Schlaflabors am Zentralinstitut für seelische Gesundheit in Mannheim. Und ich kann sagen, wir träumen einfach weiter.
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1: Von den Brandenburger Fernstraßen liegen uns keine aktuellen Störungsmeldungen vor. Stadtverkehr Berlin. In Westend findet eine Radsportveranstaltung statt. Entlang des Rundkurses rund um das Olympiastadion kommt es bis zum Abend zu Sperrungen und Einschränkungen. Adlershof, Adlergestell, Höhe Rudower Chaussee ist stadtauswärts bis Ende August nur eine Spur frei. Baumschulenweg, die Baumschulenstraße ist zwischen Behring und Eckehardtstraße in beiden Richtungen bis Anfang Oktober verengt. Siemensstadt, auf der Nonnendammallee ist Höhe Daumstraße bis Anfang September stadtauswärts nur eine Spur frei. Wedding auf der Fennstraße ist an einer Baustelle zwischen Mettmannplatz und Müllerstraße in beiden Richtungen jeweils nur eine Spur frei. 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
1: Um 9 Uhr mit Jonas Ziegler. Polizei und Feuerwehr in Berlin äußern sich nach der Techno-Parade Rave the Planet weitgehend zufrieden. Die Veranstaltung sei pünktlich um 22 Uhr beendet worden, sagte Polizeisprecher If Lender.
2: Wir blicken zurück auf einen störungsarmen Verlauf. Allerdings ist es mit Einbruch der Dunkelheit hier immer wieder auch zu Körperverletzungsdelikten, aber auch zu anderen Hoheitsdelikten gekommen, weswegen wir nach aktuellem Stand auch 39 Menschen hier die Freiheit kurzfristig entziehen mussten und entsprechend Strafanzeigen fertigen mussten.
1: Der Sprecher der Berliner Polizei, Jörn Iflender. Die Feuerwehr sprach von einer niedrigen zweistelligen Zahl an Einsätzen. Der Rave war das erste Großereignis nach dem mutmaßlich islamistischen Anschlag beim Christopher Street Day vor 3 Wochen. Die Veranstalter sprachen von bis zu 300.000 Besuchern, die Polizei von mehreren 10.000. Nach mehrwöchiger Unterbrechung fahren jetzt wieder Züge zwischen Berlin und Frankfurt-Oder. Die ersten waren nach Angaben der ODEC am Abend unterwegs. Damit ging auch der neue Bahnhof Fangschleuse in Betrieb in der Nähe des Tesla-Werks in Grünheide. Die Eröffnung hatte sich etwas verzögert, weil laut Deutscher Bahn die Bauarbeiten länger gedauert haben. Der Waldbrand im Hohen Venn in Belgien hat sich in den vergangenen Stunden rasend schnell ausgebreitet. Medien sprechen vom größten Brand in der Geschichte des Landes. Die Flammen lodern auf einer Fläche von fast 3000 Hektar in unmittelbarer Nähe der deutschen Grenze. Die Stadt Monschau rief Einwohner einiger Gebiete dazu auf, wegen des Rauchs für heute zu versuchen, bei Freunden oder Verwandten unterzukommen. In der Ukraine ist nach Angaben der Behörden bei 9 russischen Raketenangriffen eine Frau ums Leben gekommen. Sie wurde in Kryvyj Rih getötet, der Heimatstadt von Präsident Zelensky. Auch Kiew und weitere ukrainische Städte meldeten in der Nacht neuen Beschuss und mehrere Verletzte. Insgesamt 4 Tote hat es laut russischen Behörden durch massive ukrainische Drohnenangriffe auf das Gebiet um Moskau und im Süden des Landes gegeben. Bei der Leichtathletik-EM in Birmingham hat der deutsche Speerwerfer Julian Weber Gold geholt. Auch Silber ging mit Nick Tum an einen Deutschen. Silber gab es am Abend außerdem für die deutsche 4x100-Meter-Staffel der Männer. Bei der Schwimm-EM hat Johannes Liebmann Gold über 1500 Meter Freistil gewonnen. Bei der Turn-EM hat Helen Kefritsch für Deutschland Gold am Stufenbarren geholt, Carina Schönmeier Silber am Sprung. Soweit die Nachrichten, weitere Meldungen aus Berlin und Brandenburg auf rbb24.de. Das Wetter. Heute zeit- und gebietsweise etwas Regen, im Verlauf Auflockerungen mit Sonne, maximal 24 bis 27 Grad. Morgen am Montag neben Sonne zeitweise kompakte Wolken, vor allem im Norden mit Schauern und Gewittern bei 21 bis 23 Grad. Die Zeit, es ist 9.03 Uhr.
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3: Im Studio Jasmin Becker, Ihnen einen schönen guten Morgen. Ordentlich gewittert hat es heute früh, da ist auch gut was runtergekommen. Ein Aufatmen für die Wälder bei uns in der Region. Auch bei dem Waldbrand im Hürtgenwald in Nordrhein-Westfalen entspannt sich die Lage etwas. Am Abend hat der Landrat des Kreises Düren angekündigt, dass einige Bewohner der evakuierten Siedlung Gai wieder zurück in ihre Häuser dürfen. Der Rest soll heute folgen. Dafür hat sich ein anderer großer Waldbrand ausgebreitet, und zwar in Belgien, im Hohen Venn. Die Flammen haben mittlerweile mehr oder weniger die deutsche Grenze erreicht. Betroffen ist vor allem die Stadt Monschau, ebenfalls in Nordrhein-Westfalen. Unser Reporter Arnze Lorenz war in der Nacht in Olpen in Belgien und auch in Monschau. Und er berichtet, wie dramatisch die Lage ist.
4: Ja, die ganze Nacht sind im Minutentakt Traktoren und Lkw mit großen Tankanhängern ins Hohe Venn hineingefahren. Sie versorgen die Feuerwehrkräfte mit Löschwasser, das mühsam von weit weg herangeschafft werden muss. Nach Angaben der Behörden werden die Löscharbeiten Tage oder sogar Wochen dauern. Der Brand war Freitagnachmittag in der Nähe des Aussichtspunktes Parc Michel ausgebrochen. Laut der Provinz Limburg ist es einer der größten Brände in Belgien seit vielen Jahren.
3: Auf der belgischen Hochfläche brennen geschätzt schon 2700 Hektar. Die benachbarten Gebiete auf deutscher Seite bereiten sich entsprechend vor.
4: Das Lagezentrum der Städteregion Aachen und die Stadt Monschau warnen vorsorglich vor. Denn das Feuer, das könnte sich auch über die Grenze hinweg auf deutsches Gebiet ausbreiten. Etwa 4000 Einwohner der Ortsteile Kalter Herberg und Mützenich entlang der belgischen Grenze müssten dann mit Evakuierungen rechnen. Einige Bauernhöfe haben begonnen, ihre Wiesen und Böschungen mit Wasser aus ihren Löschtanks zu besprühen. So soll ein Übergreifen der Flammen auf Stallanlagen verhindert werden. In Belgien mussten wegen des Brandes bereits mehrere hundert Menschen ihre Wohnungen verlassen.
3: Arnze Lorenz war das, unser Reporter aus Monschau, der auch die Lage in Belgien im Blick hat. Da ist ein großer Waldbrand ausgebrochen. Eine Woche noch sind Sommerferien in Berlin und Brandenburg. Dann geht es für viele Kinder und Jugendliche wieder los mit dem Ernst des Lebens, die Schule. Wir umgehen dort mit Handys. Das wird immer wieder diskutiert. Auch in der Brandenburger Landesregierung war das schon Thema. Da wurde gesetzlich geregelt, dass Handys während des Unterrichts ausgeschaltet und weggepackt werden müssen. Ein eher mildes Handyverbot, wenn man es mit dem vergleicht, was Tschechien plant. Da sollen Schüler das Handy am besten gar nicht mehr in die Hand nehmen, berichtet unser Korrespondent in Prag, Paul Vorreiter.
5: Schulen in Tschechien haben weitgehend freie Hand, wie sie die Nutzung von Handys regeln. Das ändert sich aber bald. Tschechiens Regierung will faktisch Handys aus dem Schulalltag verbannen, zumindest für Jugendliche bis einschließlich der 9. Klasse, also bis zum Ende der Schulpflicht. Zwar haben 93% der Schulen die Nutzung von Mobiltelefonen in ihrer Schulordnung geregelt, was aber oft unter den Tisch fällt, ist, dass nur die Hälfte der Grundschulen Handys auch in den Pausen verbietet. Wissenschaftliche Studien zeigen dabei klar, dort, wo die Schulen das machen, funktionieren die Maßnahmen. Bildungsminister Robert Plaga ist von seinen Plänen sichtlich überzeugt. Handys sollen nicht nur während des Unterrichts verboten werden, auch in den Pausen, in der Schulkantine und während der Nachmittagsangebote sind Mobiltelefone jeder Art, also nicht nur Smartphones, aber auch Geräte wie Smartwatches, nach den Plänen der Regierung bald tabu. Ausnahmen beschränken sich auf den Einsatz im Unterricht. Wenn Kinder aus gesundheitlichen Gründen auf Handys angewiesen sind, dürfen sie sie auch weiter nutzen. Die Hoffnung der Gesetzesinitiatoren, die Jugendlichen werden konzentrierter, schreiben bessere Noten, haben weniger Gelegenheit, sich in sozialen Netzwerken zu mobben. Statt in den Pausen vor sich hin zu scrollen, kommen die Schülerinnen und Schüler auch wieder miteinander ins Gespräch. Tschechien folgt damit dem Beispiel vieler anderer Länder wie Frankreich, Österreich oder Griechenland, wo Smartphones in den Schulen bereits verboten sind. Ministerpräsident Andrej Babiš. Der irische Premierminister hat mir erzählt, dass sie solche Regeln eingeführt haben. Zuvor haben die Kinder dort geschwiegen, während sie auf ihre Handys gestarrt haben. Jetzt reden sie wieder in Irland miteinander und lachen. Hurra, so wird das auch bei uns sein.
6: Hurra!
5: Nicht überall in Tschechien ist die Freude über die neuen Regeln so groß. Martin Benisch ist Tschechiens Kinderombudsmann. Er kontrolliert, ob öffentliche Behörden Kinderrechte verletzen. Aus seiner Sicht setzt sich die Regierung mit ihren Plänen über die Köpfe von Schülern und Eltern hinweg. Auf Grundlage der Schulordnungen können die Schulen weitaus freier handeln. Die Schule sucht gemeinsam mit den Eltern Lösungen, die ihren Bedürfnissen entsprechen und den Möglichkeiten und Anforderungen der jeweiligen Schule gerecht werden. Genau das wird den Schulen jetzt genommen und das halte ich für einen Fehler. Statt Handys gänzlich zu verbannen, sollten Schüler besser für den Umgang mit digitalen Geräten geschult werden, findet Benisch. Manche Schulen in Tschechien haben etwa Handyzonen, in denen Mobiltelefone eingeschränkt genutzt werden können, zum Beispiel für Hausaufgaben-Apps. Radka Hai, Psychologin an der Karls-Universität in Prag, bezweifelt die Wirksamkeit eines pauschalen Verbots. Wenn wir Handys pauschal verbieten, werden die Kinder sie zwar weniger benutzen, aber das bedeutet nicht, dass sie bessere Noten haben werden. Es bedeutet nicht, dass sie mehr miteinander kommunizieren und auch nicht, dass es weniger Cybermobbing geben wird. das zeigen uns Forschungsergebnisse unserer Kollegen aus Brünn. In der tschechischen Bevölkerung kommen die Pläne der Regierung dennoch überwiegend gut an. Laut einer Umfrage unterstützen rund 80% der Befragten das flächendeckende Handyverbot während Unterricht und Pausen. Unter Dach und Fach sind die neuen Regeln noch nicht. Beide Parlamentskammern müssen die Pläne noch besiegeln. Danach dürfte das weitgehende Handyverbot im September kommenden Jahres greifen.
3: Das berichtet Paul Vorreiter aus Tschechien. Stacheldrahtzäune wurden verstärkt, Militärangehörige aus ihren Urlauben geholt. In der spanischen Exklave Ceuta wurde gestern ein Massenansturm erwartet, wieder einmal. Der Grund? Falsche Gerüchte, wieder einmal. Was genau passiert ist und wie die aktuelle Lage ist, das fasst Korrespondentin Franka Welz zusammen.
6: Die spanische Exklave Ceuta in Nordmarokko hat eine weitere ruhige Nacht erlebt. Am Samstag hatten Spanien und Marokko jeweils ein Großaufgebot eingesetzt, um einen erneuten massenhaften Grenzübertritt zu verhindern. Die marokkanischen Sicherheitskräfte gaben Samstagabend bekannt, fast 300 Personen festgenommen zu haben, die versucht hätten, Ceuta zu erreichen. Dabei soll es sich um vorläufige Zahlen handeln. Die große Mehrheit der Festgesetzten kommt demnach aus afrikanischen Ländern südlich der Sahara. Nur ein kleiner Teil stammt aus Marokko. Nach Angaben der Nachrichtenagentur EFE wurden zudem weitere 61 Personen festgenommen. Sie sollen im Verdacht stehen, in sozialen Netzwerken zu irregulären Grenzübertritten aufzurufen. Die spanische Regierung versicherte derweil mit Rabatt wegen der Ausweisung spanischer Journalisten aus dem Grenzort Fnideq in Kontakt zu stehen. Ein Vertreter des marokkanischen Innenministeriums hatte am Samstag Reporter der Nachrichtenagentur EFE sowie des spanischen öffentlich-rechtlichen Fernsehens angeordnet, Fnideq zu verlassen. Sie hatten zuvor darüber berichtet, wie marokkanische Bereitschaftspolizisten mit Tränengas und Schlagstöcken gegen Migranten vorgegangen waren, die versucht hatten, sich der Grenze zu nähern. In Ceuta halten sich gut zwei Wochen nach dem massenhaften Grenzübertritt noch einige tausend Migranten auf, darunter zahlreiche Kinder und Jugendliche. Die spanische Regierung spricht von 5000 Personen, andere Quellen von deutlich mehr.
3: Aus Ceuta berichtete Franka Welz.
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3: Die Leopardenjagd ist zu Ende. Beim 79. Filmfestival in Locarno, dem weltweit wichtigsten Arthouse-Kinofestival, wurden gestern die Preise verliehen. 17 Produktionen waren im Rennen, darunter 5 deutsche. Unser Korrespondent in der Schweiz, Thomas Wagner, war bei der Preisverleihung mit dabei.
7: Gran Premio del Festival della Città di Locarno. This is the big moment.
8: We are proud, very proud, to award the Pardo d'Oro to You Don't Belong Here by Florin Serban.
9: Riesenapplaus im Kino Grand Rex am Ende des 11-tägigen Filmfestivals von Locarno. Der goldene Leopard, der Hauptpreis, geht an den aus dem westrumänischen Reșița stammenden Regisseur
7: Florin Serban
9: für seine Produktion You Don't Belong Here, Originaltitel Nur ist de loco tau aici, ins Deutsche übersetzt Hier ist nicht dein Platz. Ausschnitt aus dem preisgekrönten Film. Jugendliche schlagen mit Baseballschlägern auf geparkte Autos, darunter der Sohn eines alleinerziehenden Vaters. Die Beziehung gilt als zerrüttet. Die Geschichte wird sehr subtil erzählt. Und jetzt der goldene Leopard. Diese Auszeichnung mit dem goldenen Leoparden, sagt Regisseur Florin Serban im ARD-Interview, bedeutet ihm enorm viel. Und vielleicht, zu seiner Hoffnung, sorge die Auszeichnung in seinem Heimatland Rumänien für eine Art Weckruf. Wenn wir nicht Acht geben, wird es schwierig mit dem rumänischen Film in Zukunft. Bei uns versiegen die Geldquellen für gute Filme. Förderungen werden zusammengestrichen und wenn es so weitergeht, steht der rumänische Film so in 1,5 Jahren ohne Geld da.
10: De un an jumătate noi nu mai avem concursuri de cinema în România și nu se mai finanțează filme românești.
9: Da mag der goldene Leopard, der nun nach Rumänien geht, ein willkommener Akzent dagegen sein.
11: I want to dedicate this hour to our LGBTQ community in Brazil.
9: Ich möchte diese Stunde der LGBT-Community in Brasilien widmen, also der Gemeinschaft der Schwulen und Lesben dort. Haltet zusammen, ruft der brasilianische Filmemacher Matheus Farias dem Publikum zu, der gemeinsam mit seinem Landsmann Enoch Carvalho mit dem Preis der Jury, der zweitwichtigsten Auszeichnung in Locarno, bedacht worden ist. Beide haben den Film The Riverbank, das Flussufer, auf den Weg gebracht, eine deutsch-brasilianische Gemeinschaftsproduktion, die eine schwule Liebesgeschichte im brasilianischen Recife erzählt. Eine Liebesbeziehung, die dort aber auf geringe gesellschaftliche Resonanz stößt, vielmehr geächtet, ja geradezu bekämpft wird. Für Juana Nazaro, künstlerischer Leiter des Filmfestivals in Locarno, besteht dann auch das Verbindende der ausgezeichneten Filme in der
12: Sorge um unsere Gemeinschaften, verschiedene Gemeinschaften. Zum Beispiel die Gemeinschaft in einem Film wie Riverbank oder die Gemeinschaft im rumänischen Film, den Hauptpreis gewonnen hat. Das heißt, was bleibt, wenn die Gemeinschaften oder die Gesellschaften, die wir dachten, seien ewig, anfangen, sich aufzulösen, wenn man das so erklären kann.
9: Sich zurechtfinden in sich wandelnden Gemeinschaften, das trifft auch auf diesen Film zu.
13: Also in dem Film geht es um die 11-jährige Lou, die mit ihrem Vater und ihrem älteren Bruder zusammen den Tod von dem Vater vortäuschen, damit die Bilder, weil er Künstler ist, wieder Bekanntheit bekommen, so ein bisschen wie bei Van Gogh.
9: Schildert Marlene Wallin, die in der Filmakademie Baden-Württemberg in Ludwigsburg studiert hat, den Inhalt ihres Spielfilmdebüts Paradeisa. In Locarno wurde Paradeisa prompt mit einem Spezialpreis für Kinderfilme ausgezeichnet. In der Jury saßen dann ausschließlich Mädchen und Jungen zwischen 11 und 15 Jahren.
3: Ein Bericht von Thomas Wagner war das über die Filmfestspiele in Locarno.
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14: Mit Astrid Kretschmer im Studio und da geht es live zur Schwimm-EM in Paris. Und da müssen wir natürlich über einen jungen Mann sprechen, Johannes Liebmann. Mit seinem Weltrekord über 1500 Meter Freistil hat er gestern Abend für das große Highlight bei der EM gesorgt. Lars Becker war Augenzeuge und jetzt ist er bei mir in der Leitung. Lars, erst 19 Jahre alt, Abiturient. Wie ist denn dieses Gold mit Fabelrekord einzuordnen?
15: Also, dass er Weltrekord schwimmen würde, das war tatsächlich nicht zu erwarten. Die Goldmedaille schon, der doppelte Europameistertitel. Ja, woran liegt's? Er ist ein Riesentalent, das ist das eine. Er ist 2023 aus dem Norden nach Magdeburg gewechselt zur Trainingsgruppe von Bernd Berghahn. Ist allerdings erst vorsichtig aufgebaut worden seit Sommer des letzten Jahres. Dann Bestandteil dieser Gruppe, täglicher Arbeit mit Lukas Mertens, mit Florian Wellbrock, mit Oliver Klemet. Und das schult natürlich jede Trainingseinheit am Limit. Sie haben ihn vorsichtig aufgebaut. Er ist in ein funktionierendes System mit Höhentrainingslagern, mit allen technischen und sonstigen modernen Möglichkeiten des Trainingsbetriebs aufgewachsen. Und er ist ja sowas wie die dritte Generation schon. Erst Wellbrock und Sarah Köhler, dann Mertens und Gose. Und jetzt ist er noch mal ein paar Jahre jünger. Und er ist einfach noch stärker als die beiden anderen. Und was er hier gestern hingezaubert hat, das ist wirklich unfassbar gewesen. Er konnte es auch selber nicht glauben. Die Frage ist, wo ist das Limit? Wohin geht das noch in den nächsten Jahren? Weltmeisterschaft, Olympische Spiele. Also er ist ein, vielleicht im Moment das Gesicht, das Neue des deutschen Schwimmens. Heute Morgen ist er schon wieder gefordert. 400 Meter Freistil, vier Deutsche. Mertens, Klemet, Schwarz und Liebmann. Nur zwei kommen weiter ins Finale. Da wartet dann auch der große Franzose, Léon Marchand. Also er hat noch eine Aufgabe vor sich. Aber was er hier geleistet hat bisher, das ist unfassbar. Zweimal Gold, einmal mit Europarekord und einmal mit Weltrekord.
14: Vielen Dank, Lars Becker, live aus Paris. Und von einer EM geht es zur nächsten, von den Schwimmern in Paris zu den Leichtathleten in Birmingham, zu Jens-Jörg Rieck. Jens-Jörg, da ist der Marathon der Männer und Frauen gestartet, aber im Rückblick, da gab es wieder Drama. Diesmal beim Speerwerfen, da gab es einen deutschen Doppelsieg. Nimm uns noch mal mit, Julian Weber hatte danach Kieferschmerzen.
16: Ja, normalerweise hat man ja Muskelkater, aber bei ihm war es eher ein anderer Bereich. Es war der Kiefer. Warum? Weil er so geschrien hat. Wir hören ihn mal, den Mann, der in Berlin lebt, in Potsdam trainiert und für Mainz startet.
17: Mein Kiefer tut auch echt weh. Ich habe so viel rumgeschrien, ey. Aber das musste einfach alles raus. Da war so viel auch irgendwie. Ich habe so hart darauf hingearbeitet und es war wirklich, kam in dem Moment, glaube ich, alles raus.
16: Zu Recht, denn er war der große Favorit in dieser Entscheidung, aber er lag nicht auf Platz 1, sondern nur auf Platz 2. Es führte Nick Thumm vom VfB, seine erste große Medaille für den 21-Jährigen und dann der letzte Versuch. Über 90 Meter, was für ein Wurf und was für eine Befreiung und was für wunderbare Kieferschmerzen. Jetzt im Moment, du hast es richtig gesagt, läuft der Marathon. Vainio, die Favoritin bei den die finnische Läuferin, führt bei den Frauen und bei den Herren, die gerade erst gestartet sind, 40 Minuten später. später. Da sind zwei Deutsche als Favoriten ganz vorn mit dabei. Richard Ringer und Amanal Petrus.
14: Vielen Dank. Und dazu in der kommenden Stunde mehr. Und wir schauen noch zum Turnen. Rückkehrerin Helen Kevritsch hat sich bei der Turn-EM in ihrer Paradedisziplin am Stufenbarren erstmals zur Europameisterin gekrönt.
18: Helen Kevritsch feierte ein glanzvolles Comeback auf der internationalen Turnbühne. Rund 15 Monate nach ihrer schweren Knieverletzung gewann die Stuttgarterin Gold am Stufenbarren. Ihr erster internationaler Titel, aber ein absolut verdienter. Die 18-Jährige, wie schon bei den deutschen Meisterschaften, auch in Zagreb in Topform und gehört wieder zur Weltspitze. Eine starke Leistung zeigte auch Carina Schönmeier am Sprung. Die Titelverteidigerin aus Bremen musste sich an ihrem Paradegerät diesmal aber mit Silber zufrieden geben. Glücklich war auch Pauline Schäfer-Betz über ihr Ergebnis am Schwebebalken. Die Chemnitzerin, nach einer Hüft-OP doch noch rechtzeitig fit geworden, wurde am Ende Vierte und komplettierte damit das gute Ergebnis der DTB-Riege bei diesen Gerätefinals. Zum Abschluss der EM treten die Turnerinnen noch im Teamfinale an.
14: Und noch der Blick zum Reiten. Versöhnlicher WM-Abschluss für Isabel Werth. Die deutsche Rekord-Olympiasiegerin hat die Weltmeisterschaften in Aachen mit der Bronzemedaille in der Kür abgeschlossen. In der letzten Dressurprüfung der Wettkämpfe ritt die erfolgreichste Reiterin der Geschichte unter Flutlicht als allerletzte Starterin mit ihrem Olympiapferd Wendy zu 88,650% und gewann die 14. WM-Medaille ihrer Karriere. Gold holte sich Titelverteidigerin Lottie Fry aus Großbritannien. Und soweit der Sport mit Astrid Kretschmer.
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19: Deutschlands Bevölkerung überaltert, das wissen wir. Das betrifft aber nicht nur uns Menschen, sondern auch die Tiere in den Zoos. Elefanten oder Affen werden so alt, wie es in freier Wildbahn kaum möglich wäre. Und das ist ein Problem, denn die Alten nehmen Platz weg für jüngere Tiere, die für die Population wichtig sind. Wohin mit den überzähligen Tieren? Zunehmend wird auch über einen radikalen Weg diskutiert. Gesunde Tiere zu töten, um Platz zu schaffen. Wie steht der Berliner Zoo dazu und wie geht er mit alternden Tierbeständen um? Diesen Fragen ist RBB 24 Inforadio-Reporterin Anna Korwis im Juni nachgegangen. Die Wiederholung der Reportage hören Sie jetzt.
20: Sie liegt da hinten.
21: Ja, ja.
22: In der Holzwolle da.
20: Ganz hinten in der

0: können einer 120-Jährigen jetzt nicht mehr zumuten, in meiner Kita zu leben.
1: Ihr biblisches Alter hat Fatou also ein paar Vorzüge eingebracht und auch eine treue Fangemeinde.
0: Es gibt hier Menschen, die kommen wirklich nur wegen Fatou, setzen sich hier hin, freuen sich.
1: Doch es gibt im Zoo auch viele Senioren ohne Kultstatus. Was ist zum Beispiel mit all den Pavianen, die im Sichtfeld von Fatou rot bepot durch ihr Gehege wuseln?
0: Grundsätzlich sagen wir immer, dass Zootiere deutlich älter werden natürlich als in der Wildbahn, 2 bis 3 Mal so alt.
1: Gute Ernährung, Schutz vor Infektionen, fehlende Feinde tragen dazu bei. Nur der Platz eines Zoos ist begrenzt. Wenn die Alten immer älter werden, fehlt Platz für Jungtiere. Was tun? Ortswechsel, die Hippo Bay. Fütterungszeit für die Flusspferde Buli, Nala und Sohn Willi. Bulle Buli sperrt sein Maul mit den eindrucksvoll schief stehenden Stoßzähnen auf, lässt sich von einer Pflegerin einen Salatkopf einwerfen. Sie kommentiert:
2: Buli ist unser Männchen, 14 Jahre alt, im November 2024 zu uns gekommen, im Sinne der Zuchtzwecke.
1: Flusspferde gelten in freier Wildbahn als gefährdet. Im Rahmen des europäischen Erhaltungszuchtprogramms wurde Buli nach Berlin geholt, um hier Nachwuchs zu zeugen. Für ihn musste Flusspferd Ede weichen. Der Zoo auf Mallorca nahm ihn auf. Oft ist es aber schwierig, gerade für alte Tiere, ein neues Zuhause zu finden. Sie auszuwildern ist meist auch nicht mehr möglich. Es gibt Zoos, die dann zu einer radikalen Maßnahme greifen. Sie töten gesunde Tiere, die sie nicht mehr brauchen. Für großes Aufsehen sorgte 2014 der Zoo Kopenhagen. Hier wurde Giraffenbulle Marius getötet, vor den Augen des Publikums zerlegt und dann Löwen zum Fraß vorgeworfen. Der Tiergarten in Nürnberg wiederum tötete letztes Jahr 12 gesunde Paviane, weil das Gehege überbelegt war. Die Gäste des Berliner Zoos reagieren größtenteils befremdet auf diese Vorstellung.
3: Rein intuitiv klingt das erstmal unethisch.
4: Es sollte nicht sein. Man sollte den Tieren auch dieses Art, wie man so sagt, Gnadenbrot geben und den Platz dafür schaffen, damit die natürlichen Todes sterben.
1: Aber was, wenn der Platz schlicht fehlt? Berlin hat Glück. Zwar sind dem Zoo in der City West enge innerstädtische Grenzen gesetzt, aber dank des weitläufigen Tierparks Friedrichsfelde hat Direktor Knierim viel mehr Platz als andere Zoos. Er reicht für Jung und Alt. In anderen Städten werden die alternden Bestände immer mehr zu einer Entscheidungsfrage, sagt Volker Homes. Er leitet den Verband der zoologischen Gärten und betont:
5: Wir haben die Aufgabe, Artenschutz zu machen. Wir sind keine Tieraufbewahrungsstation, wir sind auch keine Tierheime, sondern wir haben einen Job. Und der ist im Völkerrecht verankert und wir können Bestände und Arten nur erhalten, wenn es Jungtiere gibt. Wenn wir keine Jungtiere mehr haben, dann überaltern die Bestände, dann werden die aussterben in den Zoos.
1: Allerdings, in vielen Zoos gehört weniger als die Hälfte des Bestands zu bedrohten Arten. Es gibt zum Beispiel auch Steinböcke oder Schweine. Doch auch diese Bestände kann man nach Meinung von Homes nicht einfach vergreisen lassen.
5: Wir können natürlich sagen, wir verzichten auf die Jungtiere, dann geht die ganze Geschichte noch 20 Jahre, aber dann kann man auch bald den Schlüssel rumdrehen und dann wird es keine Zoos mehr geben. Ein Zoo muss auch immer Vielfalt zeigen. Durch diesen Mix sozusagen, in dem wir Elefant, Giraffe, Rüsselspringer und Schweine gleichzeitig zeigen, gewinnen wir genug Attraktion, dass die Menschen zu uns kommen.
1: Wer ein Tier tötet, muss einen vernünftigen Grund dafür haben. Das steht im deutschen Tierschutzgesetz. Homes setzt sich dafür ein, dass auch das Steuern von Größe und Altersstruktur einer Population ein solch vernünftiger Grund ist. Bisher ist die Rechtslage nicht abschließend geklärt.
6: Oh, hier ist die Panda.
1: Jedes Jahr besuchen rund 40 Millionen Menschen allein die wissenschaftlich geführten Zoos in Deutschland. So richtig stringent ist ihre Haltung gegenüber den Tieren oft nicht. Das ist vielen Besuchern des Berliner Zoos auch bewusst.
7: Das ist so eine schwierige Frage mit dem Zoo allgemein. Ob die überhaupt so was geben muss. Denn die Tiere sollten niemanden in freier Wildbahn leben. So sehe ich das jedenfalls eben halt. Ja, aber trotzdem bin ich ja hier. Ne?
1: Und auch die Empathie mit Tieren ist durchaus selektiv. Auf die getöteten Paviane in Nürnberg reagieren Berliner Zoobesucher entsetzt. Bei anderen Tieren hält sich das Mitgefühl in Grenzen.
8: Und würde Sie das auch interessieren, weil hier gibt es ja auch Ziegen und so weiter?
9: Muss ich ehrlich sein, eigentlich weniger. Weil ich komme ja auch nicht wegen der Ziegen.

0: Zoo.
1: Aber natürlich bekommen die Raubkatzen, die hier im Zoo leben, Tiere zum Fraß vorgeworfen. Fleisch aus der Massentierhaltung, auch vereinzelt Ziegen oder Schafe aus dem Zoo selbst. Doch die ethische Diskussion entspinnt sich an Zootieren, zu denen Menschen ein besonderes Verhältnis entwickelt haben. An Affen oder Giraffen, wo sie das Individuum sehen und nicht eine Herde, eine Gattung. Das ist auch beim Zoodirektor so.
2: Ich bin Tierarzt vom Beruf und das Individuum geht bei mir immer über dem Interesse der Population. Das ist aber durchaus auch anders gesehen, gerade bei Biologen, weil die haben natürlich ein Interesse, dass eine Population gesund ist. Ja? Und da kommen wir in ein Spannungsfeld.
1: Knierims Haltung ist aber klar. Für ihn kommt das Töten von Tieren aus Platzgründen bisher nicht in Frage. Er setzt darauf, die Populationsgrößen über Verhütung im Zaum zu halten und die Artenvielfalt des Zoos etwas zu reduzieren. Da er noch genug Platz hat, muss er seine Besucher bisher nicht mit harten Selektionsfragen konfrontieren. Das wäre auch ein krasser Bruch mit der bisherigen Linie. Schließlich fördert der Zoo die Individualisierung seiner Tiere. Pressesprecherin Philine Hachmeister guckt über den Zaun des Flamingo-Geheges. Dutzende rosa-pinke Vögel stehen sich da die langen Beine in den Bauch. Manche sind schon um die 60 Jahre alt.
3: Ingo, der Flamingo, der war auch so eine kleine Berühmtheit hier bei uns. Und der ist vor 2 Jahren tatsächlich verstorben, im hohen Alter von 75 Jahren.
1: Die Idee hinter solchen Personality-Stories, so verfangen auch die ernsten Botschaften rund um Arten und schrumpfende Lebensräume besser beim Publikum.
3: Eines dieser, ich sag mal, Werkzeuge, um natürlich irgendwie die Empathie zu schaffen, ist natürlich, indem die Tiere einen Namen bekommen, zu dem man eine Beziehung aufbaut.
1: Dann wird es aber auch emotional, wenn diese Tiere sterben und ihre Tötung aus Managementgründen zum moralischen Problem. Das sieht auch Zoodirektor Andreas Knierim so.
2: Wir sehen, dass wir wirklich noch Probleme haben, diese Dinge zu diskutieren. Die harte Realität zu erklären, ist wirklich eine Einzelaufgabe. Ich für mich habe da noch keine Lösung gefunden, wie wir das auch hinreichend umsetzen können. Da ist noch die Gesellschaft noch nicht so weit.
1: Allerdings, die zunehmende Alterung der Populationen wird perspektivisch auch hier den Druck erhöhen, vermutet Knierim. Für seine Nachfolger findet er es daher wichtig, dass die Frage, ob man Tiere zum Populationsmanagement töten darf, juristisch geklärt wird. In seiner Amtszeit werde er eine solche Entscheidung aber wohl nicht mehr treffen müssen, sagt er und klingt dabei durchaus erleichtert.
4: Überalterung im Zoo. Eine Reportage war das von rbb24-Reporterin Anna Korwes.
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6: Von den Brandenburger Fernstraßen liegen uns keine Störungsmeldungen vor. Stadtverkehr Berlin. In Westend findet eine Radsportveranstaltung statt. Entlang des Rundkurses rund ums Olympiastadion kommt es bis zum Abend zu Sperrungen und Einschränkungen.
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6: Um 9.30 Uhr mit Jonas Ziegler. Guten Morgen. Im Berlin-Tiergarten haben zehntausende Menschen bis zum Abend die Techno-Parade Rave the Planet gefeiert. Die Polizei hat in einer ersten Bilanz von einer relativ störungsarmen Veranstaltung gesprochen. Laut einem Sprecher wurden fast 40 Menschen vorübergehend festgenommen, unter anderem wegen Körperverletzung, Beleidigungen und Verstößen gegen das Betäubungsmittelgesetz. Der Rave war das erste Großereignis nach dem mutmaßlich islamistischen Anschlag beim Christopher Street Day vor 3 Wochen. In Berlin und Brandenburg ist heute das Sonntagsfahrverbot für bestimmte Lastwagen aufgehoben. Grund dafür sind die niedrigen Pegelstände deutscher Flüsse. Mario Bartsch, RBB 24.
7: Güter, die deshalb nicht oder nur eingeschränkt per Schiff transportiert werden können, sollen auf die Straße verlagert werden, um Lieferketten zu sichern. Laut der Berliner Senatsverkehrsverwaltung und dem Brandenburger Infrastrukturministerium gelten die Ausnahmen bis einschließlich 31. August.
6: Ein großer Waldbrand in Belgien breitet sich in Richtung Deutschland aus. Wie die grenznahe nordrhein-westfälische Stadt Monschau in der Nacht mitgeteilt hat, ist die Feuerfront nur noch etwa 3 Kilometer von der Grenze entfernt. In Belgien mussten wegen des Feuers etwa 600 Menschen ihre Häuser und Wohnungen verlassen. Der Waldbrand im Hohen Venn soll fast 10-mal so groß sein wie das Feuer im Hürtgenwald in der Eifel. Dort hat sich die Lage inzwischen etwas entspannt. Die meisten Einwohner der evakuierten Siedlung konnten wieder zurückkehren. In Ceuta hat es keinen weiteren massiven Versuch von Migranten gegeben, in die spanische Exklave zu gelangen. Den haben vorher sowohl Spanien als auch Marokko wegen Gerüchten in sozialen Netzwerken befürchtet. Beide Länder stockten deswegen massiv ihre Sicherheitskräfte auf. Aus Ceuta, Franka Welz.
0: Die marokkanischen Sicherheitskräfte gaben Samstagabend bekannt, fast 300 Personen festgenommen zu haben, die versucht hätten, Ceuta zu erreichen. Nach Angaben der Nachrichtenagentur EFE wurden zudem weitere 61 Personen festgenommen. Sie sollen im Verdacht stehen, in sozialen Netzwerken zu irregulären Grenzübertritten aufzurufen.
6: Bei der Leichtathletik-EM in Birmingham hat der deutsche Speerwerfer Julian Weber Gold geholt. Auch Silber ging mit Nick Tum an einen Deutschen. Silber gab es am Abend außerdem für die deutsche 4x100-Meter-Staffel der Männer. Bei der Schwimm-EM hat Johannes Liebmann Gold über 1500 Meter Freistil gewonnen. Dabei stellte er mit 14 Minuten und 26 Sekunden einen neuen Weltrekord auf. Bei der Turn-EM hat Helen Kefritsch für Deutschland Gold am Stufenbarren geholt, Carina Schönmeier Silber am Sprung. Das Wetter heute zeit- und gebietsweise etwas Regen. Im Verlauf Auflockerungen mit Sonne maximal 24 bis 27 Grad. Zurzeit in Berlin-Adlershof 18 und in Baruth-Markt 20 Grad. Es weht mäßiger Wind aus Nordwest. Morgen am Montag neben Sonne zeitweise kompakte Wolken, vor allem im Norden mit Schauern und Gewittern bei 21 bis 23 Grad. Die Zeit 9.33 Uhr.
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8: Willkommen zu unserem Wissenschaftsgespräch im RBB 24 Inforadio. Ich bin Axel Dorloff und wünsche Ihnen einen schönen guten Tag. Der Sommer verändert sich. Brütende Hitze und Rekordtemperaturen von über 40 Grad, auch in Berlin und Brandenburg. Das kommt häufiger vor als früher. Klimaforscher sind sich einig, die Temperaturen werden auch in unserer Region im Schnitt weiter steigen. Wetterextreme nehmen zu. Die nächste Hitzewelle kommt bestimmt. Neben der Bekämpfung der Ursachen des Klimawandels wird es deshalb umso wichtiger, den eigenen Lebensraum hitzefester zu gestalten. Aber wie kann eine Millionenstadt wie Berlin mit so viel Stein und Beton auch im Sommer ein lebenswerter Ort sein? Wie muss Hitzeschutz aussehen, der nicht nur effektiv, sondern auch noch sozial gerecht ist? Dazu forscht und arbeitet der Sozialwissenschaftler, Ökonom und Zukunftsforscher Stefan Rammler. Sein aktuelles Buch heißt Cool Down – Berlin als Reallabor für sozial gerechten Hitzeschutz. Eine Studie im Auftrag der SPD-nahen Friedrich-Ebert-Stiftung. Unser Gespräch ist eine Wiederholung von Anfang Juli. Herr Rammler, Sie haben etwas gemacht, was Wissenschaftler und Forschende relativ selten machen. Sie waren 20 Jahre lang ordentlicher Professor für Transportation Design und Zukunftsforschung an der Universität der Künste in Braunschweig und haben dann Ihren festen Job aufgegeben, um als freier Wissenschaftler und freier Autor zu arbeiten. Warum? Warum gehen Sie so ins Risiko?
9: Naja, erstmal ist das Risiko relativ, wenn man 20 Jahre Professor war und eine gewisse Sicherheit sich erarbeiten konnte. Aber zum anderen hat es genau mit dem Thema zu tun, was wir heute besprechen, nämlich mit der drastischen Zuspitzung von globalen Problemen, unter anderem der Erderwärmung. Und als Sozialwissenschaftler und Ökonom hat man da ja immer mit zu tun, als Zukunftsforscher natürlich auch. Und das war dann irgendwann so ein drängendes Thema für mich, dass ich gesagt habe, ich möchte freier darüber reden können, freier darüber forschen können, auch ein bisschen kreativer, weil das muss man nach wie vor sagen, die Wissenschaft hat oft Probleme, vor die Welle zu kommen, also die Probleme sozusagen rechtzeitig zu besprechen, rechtzeitig zu thematisieren. Und sie ist oft auch bürokratisch und gerade als Hochschullehrer hat man viel mit Verwaltung zu tun mittlerweile. Das sind alles Dinge, wo ich dachte, ich kann vielleicht noch im dritten Drittel meiner Karriere noch mal was anderes machen und bin dann ins Risiko gegangen und das war eine gute Entscheidung.
8: Sie haben jetzt über Ihre Themen schon geredet. Die Themen, die Ihnen besonders am Herzen liegen, kommen aus der Klimafuturologie, also Zukunftsresilienz und Transformationsforschung im Kontext des Klimawandels. Ihr aktuelles Buch Cool Down ist ja im Prinzip auch eine Fortsetzung von Klimabauhaus Berlin. Das ist ein Buch aus dem Jahr 2024. Warum bleiben Sie an diesem Thema dran?
9: Na, ich habe in Braunschweig schon damals als letzte Tat mit anderen Kollegen zusammen einen Studiengang für Transformationsdesign entworfen. Da geht es ja schon um die Frage, wie können wir neben der individuellen Verhaltensänderung auch kollektive Verhaltensänderungen herbeiführen. Wie kriegen wir das denn hin, die Menschen dazu zu bringen, sich anders zu verhalten, obwohl wir alle wissen, was die Themen sind. Das hat sich dann weiter fortgesetzt in der Risiko- und Resilienzforschung. Und das Thema Klimafuturologie, muss man dazu sagen, es gibt keine Klimafuturologie im eigentlichen Sinne. Den Begriff habe ich erfunden oder geprägt. Und für mich ist das die Übersetzung oder anders gesagt die Übersetzungsleistung der harten physikalischen, naturwissenschaftlich-meteorologischen Szenarien und Prognosen der Klimawissenschaft und der Meteorologie, die total wichtig und richtig sind, deren Aufgabe das nicht ist, diese Szenarien zu übersetzen in soziokulturelle Szenarien, was denn Gesellschaften machen, wenn sie auf diese Probleme treffen, wie das Gesellschaften verändert und wie sich Gesellschaften verändern könnten, um diese Probleme anders anzugehen. Und genau das ist die Aufgabe der Klimafuturologie, so eine Mischung aus wissenschafts- und faktenbasiertes Storytelling mit journalistischen und künstlerischen Anteilen.
8: Was Gesellschaften machen, da sind wir ja genau beim Punkt. Die meisten Menschen verbinden Klimaschutz jetzt erstmal mit CO2-Reduktion. Ja. Wir reden ganz viel über Ursachen und wie kriegen wir das runter. Sie sprechen vor allem auch über Hitzeschutz. Warum müssen wir heute stärker über Anpassung sprechen?
9: Nee, wir müssen weiter über Klimamitigation, das ist ja der Begriff, den Sie meinen, also wie kommen wir zu Klimaneutralität reden. Das ist und bleibt wichtig und jedes Zehntel Grad, was wir vermeiden an Erwärmung, was eingespart wird, wichtig ist und zur Problemlösung beiträgt. Aber wir müssen auch zur Kenntnis nehmen, und das hat das letzte Woche gezeigt, dass Klimawandel dennoch stattfindet und auch in Europa und auch in Deutschland. Europa und Deutschland gehören zu den sich am stärksten erwärmenden Regionen der Welt. Und das führt zu Hitzespitzen, es führt zu Starkwetterereignissen, es führt zu anderen Herausforderungen. Und es macht ja keinen Sinn jetzt zu sagen, wir müssen weiter auf Neutralität setzen und die Augen verschließen vor dem, was die Hitze mit uns macht. Und deswegen müssen wir beides tun. Wir müssen über Klimaresilienz oder Klimaanpassung reden. Das war viele Jahre ein Thema, wo keiner drüber reden wollte in der Wissenschaft, wo man gesagt hat, wenn wir uns darauf konzentrieren und das optimieren, dann geht der Drive und das Interesse weg, die Klimamitigation zu betreiben. Ich glaube, das ist heute nicht mehr der Fall. Wir müssen uns eben mit der Frage der Anpassung beschäftigen. Und deswegen bin ich über die Anfrage der Friedrich-Ebert-Stiftung dazu gekommen, die Frage einer klimaresilienten Stadt mir in den Mittelpunkt zu stellen meiner Forschung. Mhm. Und neben anderen Themen wie Starkwetterereignisse oder anderen ist die Hitze die zentrale aktuelle Herausforderung, die Deutschland und Europa hat und auch die deutschen und europäischen Städte haben. Und Berlin ist in meinen Augen eine Stadt, die besonders gute Voraussetzungen hat, weil sie 44% ihrer Stadtfläche ohnehin schon grün sind, dennoch aber in manchen Stadtteilen sehr, sehr heiß ist. Und da müssen wir mit umgehen, weil Hitze sozial ungerecht ist und Menschen, die ohnehin schon einen geringen sozialökonomischen Status haben, ohnehin schon betroffen sind durch Lärm oder schlechte Wohnqualität, dann durch Hitze nochmal extra betroffen werden. Also die Hitze wirkt entlang der ohnehin schon vorhandenen Asymmetrien sozialer Ungleichheit.
8: Sie haben diese Hitzewelle, die wir gerade hatten Ende Juni, selbst angesprochen jetzt. Die ist den meisten noch sehr präsent. War das ein Vorgeschmack auf das, was auf uns zukommt? Oder wie wird sich ein Berliner Sommertag im Jahr 2040 oder 2050 von heute unterscheiden?
9: Das ist eindeutig, und das können wir ganz klar so sagen, das sagt die Klimawissenschaft auch, das ist das, was auf uns zukommt. Das wird auch nicht wieder weggehen, das wird das neue Normal sein. Also das war ein Vorgeschmack auf das, wie in 1, 2, 3, 4, 5 Jahren die Sommer üblicherweise sein werden. Wir erleben auch, und das muss man dazu sagen, man ist ja oft Dystopiker, wenn man die Fakten referiert als Wissenschaftler. Das muss man dazu sagen, das will man eigentlich gar nicht sein. Aber wenn man ehrlich und wahrhaftig wissenschaftliche Fakten zitiert, dann muss man sagen, es entwickelt sich schneller und drastischer, als wir das befürchtet haben. Und es verschieben sich auch die habitablen Zonen der Welt. Das muss man auch sagen. Also irgendwann könnte es sein, wenn die Erwärmung so weitergeht, wie wir es lange erleben, dass die habitablen, also die bewohnbaren, gut bewohnbaren Zonen der Welt nördlich und südlich des 45. Breitengrads liegt. Das ist Nordskandinavien, Kanada, Alaska und Sibirien. Das ist eine schlechte Nachricht. So weit sind wir jetzt noch nicht. Wir müssen jetzt, wie gesagt, neben der Mitigation alles tun, um unsere Gebietskulissen, unsere Landschaften, unsere Landwirtschaft, unsere Städte vor allen Dingen dieser Hitze eben entsprechend gerecht anzupassen.
8: Und Sie sprechen von Berlin als einem Reallabor. Wie gucken Sie denn auf dieses Labor? Passiert da schon einiges in die richtige Richtung? Also ist Berlin in Sachen Hitzeschutz schon ganz gut aufgestellt?
9: Nochmal zum Status quo. Berlin hat den sogenannten Wärmeinsel-Effekt, um das nochmal zu erläutern. Berlin ist eine Stadt in Stahl und Beton gebaut, die hat viele Parks auch und Grünflächen einerseits, aber sie hat eben auch diese Orte, in denen wir vom städtischen Wärmeinsel-Effekt reden müssen. Und das ist das große Problem. Wir haben den innenstädtischen Lagen, wo oft kein Baum und kein Strauß in der Nähe ist, 5 bis 6 bis 7 Grad größere und höhere Temperaturen als in den Außenbereichen. Das ist echt ein Problem mittlerweile, weil sie in der Karl-Marx-Straße in Bodennähe mittlerweile 50 Grad messen, im Juni schon. Das ist jetzt gerade nachgemessen worden. Das ist die Situation, von der wir ausgehen müssen. Berlin hat, das muss man auch dazu sagen, eine aktive Zivilgesellschaft, in dem Sinne gute Voraussetzungen, weil wir den sogenannten Berliner Baumentscheid oder Bäume Plus Entscheid hatten, beziehungsweise der Baumentscheid hat dazu geführt, dass der Senat in seltener Einigkeit diesen Volksentscheid angenommen hat, in das sogenannte Bäume Plus Gesetz überführt hat. Das sind schon mal sehr gute Nachrichten, dass fraktions- und parteienübergreifend anerkannt worden ist, dass das ein Riesenthema ist. Die Resilienz der Stadt, die Resilienz der Infrastrukturen, die Resilienz gegen Klimafolgen. Und jetzt ist die Situation, dass der gute Wille in allen Bereichen da ist. Die Bezirke sind in weiten Teilen verantwortlich. Jetzt fehlt das Geld, es fehlt die Verwaltungskapazität, es fehlt der Manpower und das Wissen zum Teil auch noch, das umzusetzen. Also ein klassisches Umsetzungsproblem. Und ja, wir sind sehr weit. Wir haben einsichtige Politikerinnen und Politiker. Wir haben eine Zivilgesellschaft, die das vorangetrieben hat, die auch bereitsteht, mitzutun bei der Umstellung. Und jetzt müssen wir den Plan machen, möglichst schnell und möglichst konsequent und möglichst tiefgreifend diese Strukturen anzupassen, um Hitzeschutz zu generieren.
8: Das heißt, um das nochmal festzuhalten, Sie sagen, die Erkenntnis ist da. Wir haben Klimaanpassungsgesetz, Baumentscheid haben Sie genannt. Wir haben Schulen jetzt, die über Klimaanlagen diskutieren. Und auch nur, um ein mal ganz praktisches Beispiel zu nennen, der Volkspark Hasenheide wurde umgebaut, ist klimaresilienter geworden. Das geht Ihnen aber trotzdem nicht schnell genug, ist nicht radikal genug. Was würden Sie anders machen?
9: Das geht nicht nur mir nicht schnell genug, sondern den meisten Menschen, die am letzten Wochenende unter Hitze gelitten haben, wahrscheinlich auch. Da werden sich alle einig sein. Und jetzt haben wir unterschiedliche Möglichkeiten, sich anzupassen. Die meisten Menschen machen das noch privat. Die Leute in Zehlendorf oder Dahlem, die haben entweder ihre Pools und oder noch ihre Klimaanlagen, die mit fossiler Energie womöglich noch betrieben werden, die dann die umliegenden Stadtteile noch heißer machen, wenn es im eigenen Haus kühl ist. Es kann keine Idee sein, abgesehen von einzelnen Notfallmaßnahmen, einzelnen Schulen und Krankenhäusern, wo man unbedingt natürlich mit Klimaanlagen arbeiten muss, die ganze Stadt jetzt mit Klimaanlagen auszustatten. Weil Klimaanlagen erzeugen Wärme dort, wo sie nicht kühlen. Und das ist das große Problem. Die Stadt würde also in den Innenstadtbereichen, wenn wir überall Klimaanlagen hätten, hätte nicht nur ein Energiespitzenproblem, das kostet natürlich auch alles Energie und Strom, sondern eben auch eine weitere Erwärmung. Dasselbe Problem oder selbe Thema bei den Autoklimaanlagen. Also das ist ja für viele Leute, die ein Auto haben und eine Klimaanlage haben, eine gute Idee, dann mit einem klimatisierten Auto zu fahren, wenn die anderen dann im Bus sitzen und schwitzen. Und das ist das Thema. Ich denke, es ist nicht nur mein Petitum und meine Forderung, sondern aller Berlinerinnen und Berliner, dass es schneller gehen muss. Und jetzt haben wir eine Möglichkeit, über die ich in diesem Buch Cool Down Berlin spreche und schreibe, die sehr schnell sein kann, sehr kostengünstig und die eine dreifache Modernisierungsdividende für Berlin erzeugt. Wenn wir nämlich das urbane Grün ausweiten, was sehr schnell geht und kostengünstig ist im Vergleich zu anderen Möglichkeiten und Maßnahmen. Gleichzeitig die Schwammstadtprinzipien umsetzen, was viele europäische Städte jetzt schon probieren, unter anderem Paris, was noch städtischer und noch mehr in Stein gebaut ist. Man kann also nicht sagen, dass Berlin nicht das können sollte, was Paris kann. Die machen es ja vor. Man kann also mit der Ertüchtigung des Grüns, was schon da ist, mit der Pflege, mit dem Ausweiten des Grüns, das ist ja auch das Thema des Bäume-Plus-Gesetzes, es sollen 300.000 Bäume entlang der Straßen neu gepflanzt werden, 1 Million gesunden Straßenbäume sollen es sein, es sollen bis zu 100 kleine Parks dazukommen, sogenannte Tiny Forests in einzelnen Stadtteilen. Übrigens hat Charlottenburg das gerade vorgemacht, die haben einfach in Kübeln kleine Bäume und Pflanzungen in die Quartiere gestellt. Man sieht jetzt schon, dass die Leute das sehr gut annehmen, dass es wirklich kühler ist dort.
8: Und Sie sagen, selbst solche Mikromaßnahmen bringen schon
9: gerade, das ist ja das Verrückte. Also ein Baum ist in der Lage, die Temperatur um 1 bis 2 Grad abzukühlen. Deswegen sind die Leute nicht nur im Schatten unterm Baum, weil es da schattig ist und die Sonne da nicht hinkommt, sondern weil es auch kühler ist. Und wenn Sie 4 oder 5 Bäume in so einem Tiny Forest haben und der ein bisschen gewachsen ist und gut gepflegt ist, dann sind das Orte, die einfach kühler sind. Und in so einer heißen Stadt, wie wir es jetzt erleben, die über die 40 Grad vielleicht irgendwann in 42, 43 Grad hineingehen wird in 10, 15, 20 Jahren, da ist ja jedes Grad, was ich mich abkühlen kann, wenn ich in der Öffentlichkeit unterwegs sein muss, im offenen Raum, wichtig. Also das ist nochmal deutlich gesagt, eine der vielen Möglichkeiten, die wir haben, neben Verschattung, neben Segeln, die wir über Schulhöfen spannen können, neben passiver Kühlung, neben Fernkühlanlagen, was Paris übrigens auch vormacht für die urbanen Liegenschaften, dass man für die großen Krankenhäuser ein ähnliches Fernkühlanlagen, ähnlich wie Fernheizanlagen baut. Aber das urbane Grün zu erweitern, ist etwas, was relativ kostengünstig ist. 1 Milliarde wird gerechnet. Und das ist eben das, was am schnellsten geht auch. Und deswegen plädieren wir dafür.
8: Sie haben jetzt diese Tiny Forest zweimal genannt. Lassen Sie uns nochmal definieren, was das genau ist. Was versteht man eigentlich darunter? Kleine Wälder heißt es einfach.
9: Das ist die sogenannte Miriaki-Methode. Ich hoffe nur, dass ich das richtig ausgesprochen habe, nach einem japanischen Botaniker oder Miriaki-Methode, der herausgefunden hat, Japan ist ja auch ein Land, was mit Hitze zu tun hat, dass 4, 5, 6 Bäume, die man in einem sozusagen entsiegelten Bodenformat eine Bodenscheibe einpflanzt, 10, 12, 15 Quadratmeter, eng beieinander und gut pflegt, dass die wirklich einen deutlich spürbaren Unterschied machen. Wenn ich mir jetzt vorstelle, dass der Gendarmenmarkt nicht nur nach dem Schwammstadtprinzip jetzt nachgerüstet und modernisiert worden wäre, wo es übrigens jetzt auch wieder 40, 50 Grad hat, weil die Hitze beendet das natürlich nicht. Wenn man diesen Gendarmenmarkt mit Bäumen ausgestattet hätte, zum Beispiel nach diesem Tiny Forest Prinzip, dann wäre der Gendarmenmarkt jetzt schon kühler. Und das sind die Dinge, die
8: man muss fairerweise sagen, man hat es an den Rändern gemacht.
9: Ja, ich will ja auch gar nicht schlecht reden. Ich weiß, wie schwierig politische Prozesse sind. Aber dennoch müssen wir natürlich fordern, das nächste Mal es besser zu machen. Und man kann jetzt auch nachrüsten nochmal. So schön ist er jetzt nicht geworden, dass man nicht an einzelnen Stellen nochmal sagen kann, hier oder da machen wir jetzt kleine Tiny Forests und machen es damit nicht nur kühler, sondern auch grüner. Das ist sozusagen die dreifache Modernisierungsdividende, die ich vorhin angesprochen habe. Wir haben es nicht nur kühler. Wir haben in der Kombination mit dem Schwammprinzip haben wir auch die Wasserressourcen geschützt in Berlin. Berlin wird in absehbarer Zeit nämlich auch ein Wasserproblem haben, weil die Grundwasserbestände, die kommen aus der Lausitz zum Teil, aus den Braunkohleregionen. Das wird weniger Wasser geben. Auch der Spreewald hat ein Problem. Es wird weniger Wasser über die Spree in Berlin ankommen. Wir holen vieles des Trinkwassers in Berlin durch die ufernahen Uferfiltrate und aus dem Grundwasser. Und das wird irgendwann knapp werden. Deswegen ist es wichtig, das Grundwasser immer wieder zu regenerieren. Und das machen wir über das Schwammstadtprinzip. Das ist die zweite Effekt der Modernisierungsdividende. Und dann wissen wir mittlerweile aus der urbanen Psychologie, dass die Lebensqualität massiv steigt, wenn auch nur ein Baum in der Nähe steht. Wir können das richtig nachmessen in der medizinischen Forschung, dass die psychische wie die wirklich physische Gesundheit von Menschen, die in der Nähe von Bäumen oder Wäldern oder Parks leben, signifikant besser ist. Das ist die dreifache Modernisierungsdividende, die wir heben können, einfach indem wir Bäume pflanzen, die Parks pflegen, indem wir die Friedhöfe pflegen, indem wir die kleinen Gartensiedlungen pflegen, indem wir das urbane Grün in den Stadtwäldern pflegen und so weiter und so weiter. Also erstmal geht es um Pflege und Erweiterung.
8: Sie hören die Wissenswerte im RBB 24 Inforadio. Zu Gast der Zukunftsforscher Stefan Rammler. Er hat gerade ein neues Buch veröffentlicht, Cool Down, Berlin als Reallabor für sozial gerechten Hitzeschutz. Ich bin Axel Dorloff. Herr Rammler, Sie haben es erwähnt, Berlin gilt schon als grüne Großstadt. Ich habe die Zahl bei Ihnen gelernt, 44% des Stadtgebiets werden heute schon von Wald, Gewässern, Parkanlagen, Sportanlagen und so weiter eingenommen. Das klingt ja erstmal so, als wenn wir beim Stadtgrün schon ganz gut dabei sind. Ist das eine gute Voraussetzung, um da drauf zu satteln?
9: Total, deswegen sage ich ja Reallabor. Berlin hat gute Voraussetzungen, wenn man etwas zeigen will. Ein Reallabor dient ja nicht nur dazu, in der eigenen Gebietskulisse was Besseres zu machen, sondern eben auch ein Vorbild- und Verweisungseffekt im Sinne eines Schaufensters zu erzeugen. Und Berlin könnte in meinen Augen ein Reallabor und damit auch ein Schaufenster für das sein, was ich Klimabauhaus nenne, eben eine völlig neue Art, urbane Resilienz im Umgang mit dem Klimawandel zu erzeugen. Das ist die Hauptstadt Deutschlands, eines der größten und wichtigsten Länder in Europa. Da wird drauf geschaut und Berlin hat eben, wie gesagt, gute Voraussetzungen. Da muss man nicht so weit gehen, wie man das beispielsweise in Frankfurt tun muss oder in Paris, die ja wirklich aus Stahl und Beton gebaut sind und viel Asphalt da ist. Da ist ein sehr weiter Weg in diesen Städten, was anders zu machen. Berlin muss, wenn es klug ist, kannst du gar nicht so viel falsch machen, nur ein bisschen an der einen oder anderen Stelle nachjustieren, die Arbeitsplätze schaffen, die man braucht, um diese Bäume zu pflanzen und zu pflegen, das Geld dafür raustun und man spart unendlich viel mehr Geld an anderer Stelle. Beispielsweise braucht man dann vielleicht nicht mehr ganz so viele Investitionen in die Krisenreaktionskräfte. Das muss ich auch noch dazu sagen. Wir brauchen unbedingt funktionierende Hitzeaktionspläne, solange wir das Grün noch nicht haben, weil es sind jetzt schon 8000 Menschen in Deutschland an Hitze gestorben in diesem Jahr. Es werden noch mehr werden. Die jetzige Hitzewelle ist gar nicht einberechnet worden, also die zurückliegende. Und auch in Berlin haben wir eine Übersterblichkeit jetzt schon zu bedauern, weil es in der Stadt heiß ist. Also wir sparen an anderer Stelle Menschenleben, Trauer, Leid und auch beispielsweise Ausfälle bei der Arbeitskraft. Auch Menschen, die arbeiten müssen, leiden ja unter der Hitze. Und wenn ich die Stadt kühler mache insgesamt, dann habe ich für alle die Arbeitskräfte, die Arbeitenden, die Verwaltungsangestellten, die Schülerinnen und Schüler, die Studierenden, für all die habe ich die Situation verbessert, in der Stadt gut zu leben. Und deswegen ist es eine gute Idee.
8: Und was Ihnen total wichtig ist, das habe ich bei wenig Autoren so in der Deutlichkeit gelesen, dass Klimaanpassung nicht nur grün, sondern auch gerecht sein muss. Das ist eine der Kernaussagen Ihres Buches. Wie sieht denn so eine sozial gerechte Grünpolitik, ein sozial gerechter Hitzeschutz aus? Und warum ist das so zentral, das gleich mitzudenken?
9: Das ist erstmal gar nicht so schwierig umzusetzen. Warum es zentral ist, ich sagte ja vorhin, die Hitze wirkt entlang der ohnehin schon wirkenden Vektoren sozialer Ungleichheit. Also wenn ich nochmal diesen städtischen Wärmeinsel-Effekt rannehme, das bedeutet, wenn ich jetzt 3-4 Wochen Mitte 30 Grad habe oder vielleicht auch mal 40 Grad, dann heizt sich die Stadt auf und die kühlt nicht mehr ab, wie am letzten Wochenende auch, wo es dann auch in der Nacht 28, 25 Grad hat. Und das ist verbunden eben mit Beton, mit Asphalt, mit wenig grünen Stadtteilen. Und wir wissen, das ist relativ schlicht gesagt, dass die Menschen mit dem geringsten sozialökonomischen Status und dem geringsten finanziellen Spielraum, die ohnehin schon betroffen sind durch schlechte Bausubstanz und Wohnsubstanz, oft genug in diesen Stadtteilen leben, die eben von diesem urbanen Hitzeinseleffekt besonders betroffen sind. Also da sehen wir, Hitze wirkt besonders dort, wo ohnehin schon Menschen sind, die durch soziale Ungleichheit und Armut besonders betroffen sind. Wir können das mal durchdeklinieren. Am meisten betroffen sind die, denen es am schlechtesten geht sozial. Das sind die Obdachlosen. Wir brauchen also nicht nur Kältebusse, wir brauchen wahrscheinlich im Sommer auch Wärmebusse. Das ist ein ganz wichtiger Aspekt. Ne? Und man sieht schon Menschen, die sich kümmern und die dann Obdachlosen Wasser bringen oder mal was zu essen oder mal ein paar Eiswürfel. Das gibt es schon, aber das kann ja vielleicht auch ein bisschen stärker konzentriert organisiert werden. Das sind also die am meisten betroffen sind. Dann haben wir die Menschen in den billigen Wohnungen. Da gibt es keine Klimaanlage. Das ist meistens günstige Bausubstanz gewesen, in den 50er und 60er Jahren günstig gebaut. Da ist nicht nur Lärm und Betroffenheit durch die Verkehrsemissionen hoch, sondern da ist dann eben auch die Betroffenheit durch die Hitze. Die können da eben nicht lüften, weil der Straßenverkehr vor der Straße braust und die Luft ohnehin schon schlecht ist. Was machen diese Menschen dann? Ne? Und deswegen ist es eine gute Idee, dieses urbane Grün, also die Strategie der Grünerweiterung, prioritär erstmal in diesen Stadtteilen zu betreiben. Zusammen mit Kühlpunkten, die ich baue, mit Kälteräumen. Das sind alles Dinge. Also es ist ja nicht nur das Grün, sondern ich kann ja auch Wasservernebler aufstellen. Ich kann vielleicht temporäre Pools irgendwo aufstellen. Das ist eine Idee, die ich in dem Vorläuferbuch formuliert habe. Macht jetzt übrigens auch die Volksbühne, hat ja auch einen großen Pool aufgebaut, um darauf hinzuweisen, dass es eine schlechte Idee ist, wenn die städtischen Bäder schlecht ausgestattet sind, gerade wenn es zu heiß ist. Also abkühlen ist wichtig, solche Sprühvernebler hinzustellen, die in Paris auch gang und gäbe sind, Trinkstationen, Trinkbrunnen hinzustellen, vielleicht Kühlnoträume einzurichten und eben die Tiny Forests in diesen Stadtteilen besonders prioritär anzupflanzen und zu gucken, dass sie auf diese Weise diese Regionen zumindest halbwegs bewohnbar und die Lebensqualität halbwegs menschlich halte.
8: Sie veröffentlichen demnächst ein Buch, da geht es um 2050. Das heißt Eurotopia 2050, ein Kontinent wird resilient. Das kommt im Herbst. Da reist eine US-Reporterin und ihr KI-Avatar mit dem Namen Joachim durch ein neues Europa im Sommer 2050. Was macht denn dieses Europa aus?
9: Das ist schön, dass Sie das noch ansprechen. Das freut mich sogar. Das ist im Grunde also einerseits ein Beispiel dafür, was Sie eingangs fragten, was meine neue Freiheit ist. Ne? Storytelling in einer Art wissenschaftlich-literarischer Mischform, die es vielleicht so noch nicht gibt, auszuprobieren und um komplexe Sachverhalte in Geschichten zu gießen, die man vielleicht leichter lesen kann und konsumieren kann, die man auch besser kommunizieren kann, um dieses Thema der Klimaanpassung eben in größere Grundgesamtheiten der Bevölkerung zu transportieren und zu sagen, hör mal, das könnte doch eine gute Idee sein. Und was der schreibt, das klingt vielleicht gar nicht ganz so unplausibel, wenn man so ein bisschen bereit ist, seine Fantasie spielen zu lassen. Diese Eurotopia 2050-Idee ist nicht nichts anderes als die Hochskalierung der Klimabauhaus-Idee, die ich im letzten Buch auf Berlin angewendet habe, auf Europa anzuwenden. Und Europa, das können wir jetzt ja schon sagen, ist ja noch im Vergleich der globalen Dynamik einer der wenigen Kontinente, die überhaupt noch handlungsfähig sein könnten im Jahr 2050. Also wir haben immer noch eine Demokratie, wir haben deliberative Diskurse, wir haben noch ökonomische Handlungsfähigkeit in gewisser Weise, und Europa ist den Ursprüngen der Aufklärung, der Menschenrechte und der Demokratie eng verbunden, nach wie vor, anders als China, die USA oder Russland. Da haben wir die autoritären Blöcke. Und deswegen verbinde ich sozusagen Europa in diesem gesamthaften geopolitischen Feuer, in dem es gerade steht, mit dieser Idee, die Anpassungsökonomie in den Kern einer ökonomischen Erneuerung auch zu stellen, zu sagen, das ist die Leitidee einer ökonomischen und technologischen Erneuerung Europas zusammen mit einem anderen Pfad in der Nutzung künstlicher Intelligenz und der informationstechnischen Technologie. Europa macht da vieles ganz anders als die anderen Teile der Welt, unter anderem eben auch diese Klimaanpassung. Das ist die ökonomische Kernidee. Und das erzähle ich als Geschichte einer Reporterin, die in Berlin anfängt, eben das Klimabauhaus in Berlin und die kühle Stadt genießt und dann weiterreist durch ganz Europa, durch Südfrankreich, ans Mittelmeer, nach Nordafrika. Europa kooperiert nämlich in dem Szenario ganz eng mit Afrika und mit Lateinamerika. Es geht dann weiter über Portugal, über Frankreich, nach Brüssel, über Dänemark, nach Island, dann nach Brasilien und dann am Ende nochmal, das bleibt das Geheimnis, nach Patagonien.
8: Und entscheidend ist ja, dass sich Europa von diesen autoritären Systemen abgrenzt, wo Anpassung, Klimaanpassung ein Privileg ist.
9: Naja, das wäre die Alternative, das kann man sich an zwei Fingern abzählen, dass in einer erhitzt kapitalistischen geopolitischen Dynamik wir aller Wahrscheinlichkeit nach, wenn wir nichts tun, eine Art Klimakapitalismus, einen Anpassungskapitalismus erleben werden. Das heißt, die reichen Menschen können sich in Klimahabitaten ihre Festungswelten schaffen, in denen sie gut leben, und der Rest der Welt, da guckt man dann, dass man irgendwie schaut, dass sie nicht gleich sterben, aber weiterhin als sozusagen Konsumherde funktionieren. Aber man guckt nicht so richtig hin, dass es sozial gerecht ist. Und das ist völlig der falsche Weg. Das ist nicht die Idee Europas. Und deswegen versuche ich da eben das Ganze gesamthaft als Gegenentwurf auch zur globalen geopolitischen Dynamik zu entwerfen.
8: Herr Ramler, vielen Dank für das Gespräch.
9: Ich danke Ihnen.
8: Zu Gast in den Wissenswerten der Zukunftsforscher Stefan Ramler. Sein aktuelles Buch heißt Cool Down – Berlin als Reallabor für sozial gerechten Hitzeschutz. Erschienen im Dietz Verlag. Das Gespräch war eine Wiederholung vom 5. Juli. Sie können es nachhören in der ARD Sounds App. Danke fürs Zuhören. Ich bin Axel Dorloff.

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1: A10 westlicher Berliner Ring Richtung Dreikafeland zwischen Glindow und Großkreuz. 10 Minuten Stau an einer Baustelle. Stadtverkehr Berlin. In Westend findet eine Radsportveranstaltung statt. Entlang des Rundkurses rund ums Olympiastadion kommt es bis heute Abend zu Sperrungen und Einschränkungen. Adlershof Adlergestell in Höhe Rudower Chaussee ist stadtauswärts bis Ende August nur eine Spur frei. Baumschulenweg, die Baumschulenstraße, ist zwischen Behring und Eckehardtstraße in beiden Richtungen bis Anfang Oktober verengt. Siemensstadt auf der Nonnendammallee ist Höhe Daumstraße bis Anfang September stadtauswärts nur eine Spur frei. Zur S-Bahn Berlin, bis heute Betriebsschluss, fahren keine Bahnen zwischen Schönholz und Bornholmer Straße. Betrifft die S1, 25 und 85. Ersatzweise fahren Busse.
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1: Um 10 Uhr mit Jonas Ziegler. In Berlin-Tiergarten haben zehntausende Menschen bis zum Abend die Techno-Parade Rave the Planet gefeiert. Die Polizei hat in einer ersten Bilanz von einer relativ störungsarmen Veranstaltung gesprochen. Auch die Feuerwehr nannte den Abend ruhig. Jule Lippig, RBB 24.
2: Die Parade fand nur wenige Meter vom Ort des tödlichen Anschlags am Rande des Berliner CSD statt. Viele Teilnehmende zeigten mit Regenbogenflaggen und Plakaten ihre Solidarität mit der queeren Community. Für die Sicherheit waren rund 1500 Einsatzkräfte der Polizei in 3 Schutzzonen rund um die Strecke im Einsatz.
1: Im Berliner Humboldt-Forum hat es am Abend gebrannt. Die Feuerwehr hat dem RBB bestätigt, dass ein Klimagerät in einem Technikraum Feuer gefangen hatte. Eine Filmvorführung im Schlüterhof musste abgebrochen werden. Durch das Feuer sind nach Angaben des Humboldt-Forums keine Schäden in den Ausstellungsräumen entstanden. Das Humboldt-Forum öffnet heute wie gewohnt. Der große Waldbrand in Belgien breitet sich in Richtung Deutschland aus. Wie die grenznahe nordrhein-westfälische Stadt Monschau in der Nacht mitgeteilt hat, ist die Feuerfront nur noch etwa 3 Kilometer von der Grenze entfernt. Die Behörden empfahlen Einwohnern einiger Ortsteile wegen des Rauchs zu versuchen, heute bei Verwandten oder Freunden unterzukommen. In Belgien mussten wegen des Feuers etwa 600 Menschen ihre Häuser und Wohnungen verlassen. Bei dem Waldbrand in Hürtgenwald in der Eifel hat sich die Lage dagegen so weit entspannt, dass die meisten Bewohner einer evakuierten Siedlung zurückkehren konnten. In der Ukraine ist nach Angaben der Behörden bei 9 russischen Raketenangriffen eine Frau ums Leben gekommen. Sie wurde in Krivyi Rih getötet, der Heimatstadt von Präsident Selenskyj. Auch Kiew und weitere ukrainische Städte meldeten in der Nacht neuen Beschuss. In Russland hat es nach offiziellen Angaben insgesamt 4 Tote durch massive ukrainische Drohnenangriffe gegeben. In Ungarn sind nach Angaben der Polizei mindestens 12 Menschen gestorben, als ein Reisebus verunglückt ist. Der Bus aus Polen stürzte in der Nacht auf einer Autobahn in einen Straßengraben. Die Polizei geht davon aus, dass der Fahrer am Steuer eingeschlafen ist. Er wurde festgenommen. Der Tropensturm Lala hat sich vor Hawaii zu einem Hurrikan verstärkt. Vor allem von der größten Insel Big Island werden Schäden gemeldet. In etwa 60.000 Haushalten fiel der Strom aus. Soweit die Nachrichten. 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Das Wetter. Heute zeit- und gebietsweise etwas Regen. Im Verlauf Auflockerungen mit Sonne, maximal 24 bis 27 Grad. Zurzeit in Berlin-Dahlem 16 und in Cottbus 21 Grad. Morgen neben Sonne zeitweise kompakte Wolken, vor allem im Norden mit Schauern und Gewittern bei 21 bis 23 Grad. Es ist 10.03 Uhr.
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3: Im Studio Jasmin Becker. Schönen guten Morgen. Der Waldbrand in der Eifel in Hürtgenwald scheint im Griff zu sein. Die Bewohner einer evakuierten Siedlung können in ihre Häuser zurück. Zwar brennt es noch, die Einsatzkräfte sind aber zuversichtlich, dass sich die Lage nicht wieder verschlimmert. Anders die Situation etwa 50 Kilometer entfernt, auf belgischer Seite. Da brennt es kurz vor der deutschen Grenze, im Naturschutzgebiet Hoes Ven. Und da sieht es derzeit gar nicht gut aus. WDR-Reporter Frank Wörner mit dem Überblick.
4: Die Flammen haben sich durch das Moorgebiet im Hohen Venn bis auf wenige Kilometer an deutsche Siedlungen herangearbeitet. Betroffen sind 2 Ortsteile von Monschau, Mützenich und Kalter Herberg. Beide haben je rund 2000 Einwohner. Die wurden in der Nacht aufgerufen, sich vorsorglich auf eine mögliche Evakuierung vorzubereiten. Vorhin hat die Stadt dann einigen von ihnen dringend geraten, ihre Wohnungen zu verlassen, weil Gesundheitsgefahren durch den Rauch aus dem Hohen Venn nicht ausgeschlossen werden könnten. Die Fläche, die in Belgien brennt, war bis zum Abend schon fast 10-mal so groß wie das Waldbrandgebiet in Hürtgenwald. Dort gab es am Abend vorsichtige Entwarnung. Die Menschen aus dem evakuierten Ortsteil Gai durften wieder in ihre Häuser zurück. Bis die Flammen im Hürtgenwald endgültig aus sind, werden nach Einschätzung der Feuerwehr aber noch einige Tage vergehen. Weil der Wind aber nicht mehr so stark weht und die Temperaturen in den nächsten Tagen weiter zurückgehen sollen, dürfte sich die Situation dort zumindest nicht nochmal verschlimmern.
3: Gute Nachrichten also aus der Eifel. Der große Waldbrand in Belgien bleibt aber kritisch. Frank Wörner berichtete. Vor 3 Wochen wurde ein Terroranschlag auf die Party zum Christopher Street Day in Berlin verübt. Seitdem ist die queere Community geschockt. Gestern wurde auf dem Techno-Rave, Rave the Planet, im Tiergarten der Opfer gedacht, also gar nicht weit vom Tatort entfernt. Und der Bundespräsident bezog Stellung. Frank-Walter Steinmeier hat zur Solidarität mit queeren Menschen aufgerufen. Anlass sind mehrere CSD-Paraden an diesem Wochenende. Aus dem Hauptstadtstudio Kirsten Gierschek.
5: Bundespräsident Frank-Walter Steinmeier ruft nach dem Terroranschlag am Rande des Christopher Street Day in Berlin dazu auf, für die Selbstbestimmung und Sicherheit queerer Menschen einzutreten. Mit Blick auf die CSD-Veranstaltungen an diesem Wochenende schrieb Steinmeier in einem Gastbeitrag für das Portal Zeit Online, in einer offenen Gesellschaft müsse es allen möglich sein, ihren eigenen Weg zu gehen. Dies gelte nicht nur ohne Angst, sondern auch mit Stolz, nicht nur im privaten Raum, sondern auch in der Öffentlichkeit. Steinmeier erklärte, der islamistisch motivierte Anschlag in Berlin, bei dem eine Frau getötet und mindestens 31 Menschen verletzt worden waren, sei ein Anschlag auf uns alle, auf unsere offene Gesellschaft gewesen. Zugleich habe sich die Tat in ihrem ganzen Hass zuerst gegen schwule und lesbische Menschen und die ganze queere Community gerichtet. Schon in den vergangenen Jahren seien Paraden zum Christopher Street Day vor allem in kleineren Städten bedroht und angegriffen worden. Die Täter seien Islamisten wie in Berlin, aber häufig auch Rechtsextremisten gewesen. Der Bundespräsident betonte, so wörtlich, das können wir in einer wehrhaften Demokratie nicht dulden. Steinmeier rief neben konsequenter Strafverfolgung und Sicherheit im öffentlichen Raum auch zu Solidarität und Empathie auf.
3: Der Appell von Bundespräsident Steinmeier, zusammengefasst von Hauptstadtkorrespondentin Kirsten Gierschek. Wenn Sie heute mit dem Auto unterwegs sind, dann könnten Ihnen auf der Autobahn auch Lkw begegnen. Das Sonn- und Feiertagsfahrverbot für ganz bestimmte Lkw-Transporte ist teilweise aufgehoben, auch in Berlin und Brandenburg. Berichtet rbb24-Reporter Mario Bartsch.
6: Grund ist die anhaltende Niedrigwasserlage auf den deutschen Wasserstraßen. Güter, die deshalb nicht oder nur eingeschränkt per Schiff transportiert werden können, sollen auf die Straße verlagert werden, um Lieferketten zu sichern. Grundsätzlich gilt an Sonn- und Feiertagen ein Fahrverbot für Lkw im gewerblichen Güterverkehr von 0 bis 22 Uhr. Mehrere Länder hatten das Verbot schon vorher ausgesetzt, um wegen Niedrigwasser gefährdete Transporte zumindest teilweise zu verlagern. Laut der Berliner Senatsverkehrsverwaltung und dem Brandenburger Infrastrukturministerium gelten die Ausnahmen bis einschließlich 31. August. In beiden Bundesländern ist demnach auch das Samstagsfahrverbot nach der Ferienreiseverordnung ausgesetzt.
3: Wer also kommende Woche aus dem Sommerurlaub wieder zurück in die Heimat fährt, der sollte eventuell ein bisschen mehr Zeit einplanen. Ein Bericht war das von Mario Patsch. Deutlich kühler ist es heute bei uns. Die große Hitze ist vorbei. Da kann man eigentlich auch mal wieder ins Kino gehen. Dabei wird Popcorn zur absoluten Goldgrube. Und zwar, wenn Popcorn nicht einfach so aus einer Pappschachtel serviert wird, sondern zum Beispiel aus dem Besen von Harry Potter, dem Cabrio von Barbie oder dem Kopf von Batman. Vor allem in den USA ist das Trend und ein Millionenbusiness. Zu fast jedem großen Filmrelease kommt ein neuer, extra designter Popcorn-Container raus. Die größte Kinokette in den USA sagt, dass sie dieses Jahr rund 100 Millionen Dollar mit diesen Eimern verdienen wird. Doppelt so viel wie letztes Jahr, weiß Lea Wieser aus Los Angeles.
7: We found it, yo!
8: I got it. I finally got it.
9: The Spider-Man Popcorn Bucket has arrived. I can't believe it!
10: Das sind Fans in den USA, die sich auf TikTok über einen Popcorn-Eimer freuen.
7: Zum Start des neuen Spider-Man-Films konnten die sich für fast $50 im Kino einen Eimer kaufen, der aussieht wie eine Hand, die ein Spinnennetz schießt. Designed wurde der Eimer von Jeff Warland und seinem Team.
10: Das ist vermutlich die größte Challenge. Einen Container herstellen, aus dem gegessen werden kann, der aber auch so kreativ und so innovativ wie möglich ist. Und dann auch noch wirklich ein Stück Film in dem Eimer einzufangen.
7: Letztes Jahr kam ein Eimer raus, der es als größter lizenzierter Popcorn-Eimer ins Guinness-Buch geschafft hat. Der Kopf von Galactus, ein Charakter aus Fantastic Four. Genau der Eimer ist auch der Lieblingseimer von Sammler und YouTuber Tarek aus Deutschland.
11: Das ist halt ein Monster. Also wenn ich da meine Hand reinstecke, mein ganzer Unterarm ist halt weg. Ne? Sowas ist halt amerikanischer Style. Und in Deutschland kriegen wir halt schon mal coole Sachen oder so, aber da fehlt noch.
7: Tarek erzählt, dass viele Kinos in Deutschland noch skeptisch seien, dass sich Popcorn-Eimer für diese Preise verkaufen. Der Trend schwappe aber langsam über. 30 bis 40 Eimer hat er mittlerweile.
11: Ich finde es halt einfach geil. Es ist eine mega coole Deko und es ist tatsächlich wertsteigernd mittlerweile. Also ich habe schon Popcorn-Eimer dann wieder verkauft, irgendwann nach einem Jahr ungefähr, weil ich gesagt habe, okay, es geht langsam nicht mehr. Und ich habe locker das 3-, 4-, 5-fache dafür bekommen.
7: Wer für den neuen Trend aus den USA bezahlen könnte, ist die Umwelt. Das sagt zumindest die Nachhaltigkeitsmanagerin Noemi Torres. Sie berät in den USA Unternehmen in der Filmbranche. Die meisten Popcorn-Eimer sind nämlich 100% Kunststoff.
12: Anything plastic, never sustainable.
13: Plastik ist nie nachhaltig. Und wäre ich Teil des Teams gewesen, das die Entscheidung zu den Eimern trifft, hätte ich davon abgeraten. Aber es geht immer ums Geld, den Gewinn. So einen Eimer aus Aluminium herzustellen, der lange halten würde, ist vermutlich nicht so gut umsetzbar wie eine Variante aus Kunststoff.
7: Der Eimerproduzent Jeff Warland gesteht ein, dass viele seiner Merchandise-Produkte für Filme im Müll landen. Sein Unternehmen macht nämlich auch normale Papierbecher zum Beispiel. Zu den Popcorn-Eimern sagt er aber,
10: es ist ein Sammlerstück. Es wird so etwas, das die Fans noch lange an den Film erinnert, wie ein Poster.
3: Das sagt der Popcorn-Eimer-Designer. Lea Wieser aus Los Angeles war das.
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3: Sie ist die Nachfolgeveranstaltung der Love Parade, eine Feier der elektronischen Musik. Rave the Planet war gestern zum 5. Mal in Berlin. Die Kulturdemonstration zwischen Brandenburger Tor und Großem Stern ist mit 34 Musiktrucks über die Straße des 17. Juni gezogen. Vorbei an jenen Ort, an dem vor 3 Wochen der Anschlag auf dem Berliner CSD verübt wurde. Das Motto gestern: Imagine Love. Unsere Reporterin Jule Lippig mit ihren Eindrücken.
14: Nassgeschwitzte Shirts, leere Bierdosen am Straßenrand und glückliche Gesichter. Trotz 35 Grad tanzen beim Rave the Planet zehntausende Menschen zu elektronischer Tanzmusik. Unter dem Motto Imagine Love zog die 5. Auflage der Demonstration durch den Tiergarten. Über die Vision des Umzugs DJ und Geschäftsführer Dr. Motte.
15: Schon 1989 zur ersten Love Parade war klar, wenn wir die Love Parade jedes Jahr in Berlin wiederholen, werden andere Menschen inspiriert, in ihrer Stadt oder in ihrem Land auch eine Technoparade umzusetzen. Und vielleicht könnten in der Zukunft dann in allen Ländern Technoparaden stattfinden. Und vielleicht könnten dann irgendwann alle Menschen dort gemeinsam miteinander tanzen.
14: Eröffnet wurde die Parade mit einer Schweigeminute für die Opfer des mutmaßlich islamistischen Anschlags am Rande des CSD vor 3 Wochen. Im Anschluss hielten die Veranstalter des Umzugs gemeinsam mit dem CSD Berlin und dem Karneval der Kulturen die Auftaktsrede. In dieser forderte CSD-Vorstand Julia Mioska die Demonstrierenden auf, Haltung zu zeigen.
16: Meine Gedanken sind bei den Opfern, ihren Familien und ihren Freundinnen. Und dennoch lasse ich es mir nicht nehmen, heute hier gemeinsam mit euch zu stehen und ein Zeichen zu setzen. Ein Zeichen für eine freie, vielfältige, solidarische Gesellschaft.
14: Das zeigten auch die vielen Regenbogenflaggen und Solidaritätsbekundungen auf dem Umzug. Einige Teilnehmende äußerten im Vorhinein Sicherheitsbedenken. Für andere stellte sich die Frage, ob sie auf dem Rave the Planet tanzen gehen, nicht. So auch für Felina aus Berlin. Sie war am Abend des Anschlags auf dem CSD und kam trotzdem zum Rave the Planet.
17: Beim CSD waren wir auch eine halbe Stunde, bevor das passiert ist, waren wir noch an dieser Ecke. Und dann ist das passiert, als wir auf dem Weg nach Hause waren. Und ich habe das erst so richtig danach realisiert. Aber es war für mich keine Frage, herzukommen. Ne? Umso mehr Leute hierher kommen, desto mehr zeigen wir haben keine Angst. Wir machen trotzdem unser Ding weiter. Wasser. Der kann kommen, wer möchte. Und wir lassen uns hier nicht aus dem Konzept bringen.
2: Für die Sicherheit waren rund 1500 Einsatzkräfte in 3 Schutzzonen rund um die Strecke im Einsatz. Insgesamt spricht die Polizei Berlin von einem störungsarmen Verlauf. Auch die Feuerwehr berichtet von einem ruhigen Abend. Einzig die Temperaturen machten einigen Techno-Fans zu schaffen. Umso mehr freuten sie sich über die nasse Abkühlung eines Wasserwerfers der Polizei.
18: 3, 2, 1, Wassermarsch.
3: Unsere Reporterin Jule Lippig war das über Rave the Planet, die Techno-Kultur-Demo gestern in Berlin.
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19: Mit Astrid Kretschmer im Studio und da geht es zur Leichtathletik-EM in Birmingham. Großes Finale am letzten Tag der europäischen Titelkämpfe. Zunächst sind in der Innenstadt die Marathonläufer und Läuferinnen unterwegs mit gleich 3 deutschen Anwärtern auf eine Medaille, Jens-Jörg Rieck.
20: Ja, bei den Herren sieht es sehr gut aus. Sie sind in einer Spitzengruppe, jetzt sogar mit 4, aber 3 davon, richtig gesagt, Amanal Petros, der bei den Weltmeisterschaften im vergangenen Jahr 2. wurde, Samuel Fitwi und natürlich auch Richard Ringer, der bei den Europameisterschaften damals 2022 sehr überraschend und mit einem ganz starken Finish Gold holte. Die sind in diesem Pulk von vielleicht noch gut 20 Läufern, bei denen sind 20 Kilometer weg, dieser 42 Kilometer, ein Kurs, der es in sich hat, habe ich so auch noch nie gesehen. Berg und Tal, 700 Höhenmeter, 174 Kurven durch die Innenstadt. Nur mal als Vergleich, bei uns in Berlin sind es 43 Kurven. Das ist ein Zickzack hin und her, der bei den Frauen von einer Frau von Anfang an bestimmt wird. Alicia Vainio, einer kleinen Finnin, die bei den Weltmeisterschaften im vergangenen Jahr 5. wurde. Sie läuft ganz, ganz allein, weit vor dem Feld, hat schon einen Vorsprung von über 4 Minuten und wird sich wahrscheinlich hier den Titel sichern an einem kühlen Vormittag am letzten Tag der Europameisterschaften hier in Birmingham.
19: Herzlichen Dank. Jens-Jörg Rieck war das live aus Birmingham und von einer EM zur nächsten, von den Leichtathleten zu den Schwimmern in Paris, zu unserem Reporter Lars Becker. Lars, letzter Wettkampftag, letzte Vormittagssession, Vorläufe auch mit dem Weltrekorder Johannes Liebmann. Wie ist da der Stand?
21: Das bleibt noch abzuwarten. Die Vorläufe sind zwar im Gange über 400 Meter Freistil, aber Johannes Liebmann und auch die teaminterne deutsche Konkurrenz war noch nicht im Wasser und die ist stark. Lukas Mertens, das ist ja der Dominator über diese 400 Meter Freistil, der Olympiasieger, der Weltmeister, der Weltrekordhalter. Oliver Klemet, gestern Bronze über 1500 Meter und Sven Schwarz hier EM Silber über 800 Meter. Das ist die Konkurrenz und der Modus lautet ja 2 aus 4, also nur die beiden Besten einer jeden Nation können ins Finale einziehen und da muss sich Johannes Liebmann auf der Strecke, die für ihn sicherlich die schwierigste ist, auf 800 und 1500, das hat er hier unter Beweis bestellt, ist er der absolut schnellste Deutsche. Könnte sein, dass er auch mit der Vorbelastung von gestern und den 800 Metern in den Tagen davor hier heute an Lukas Mertens, den ich für den stärksten halte, selbstverständlich bei der Vorgeschichte über diese Strecke und Oliver Klemet sich geschlagen geben muss, der gute Johannes Liebmann. Das steht noch aus. 2 deutsche Frauen auf jeden Fall im Finale über 400 Meter Freistil, eben bei den Frauen. Maja Werner mit persönlicher Bestzeit als Schnellste und Isabel Gose als Zweite. Die beiden kämpfen um ihre jeweils 3. Medaille. 2-mal Silber bisher für Gose, 2-mal Bronze für Werner.
19: Lars Becker live aus Paris. Und wir schauen noch zum Fußball. Da hat Hertha BSC ja mit dem 2. Sieg im 2. Spiel der neuen Saison in der 2. Liga den besten Saisonstart seit 8 Jahren geschafft. Mit einer sehr guten ersten Halbzeit legte Hertha die Basis zum 4:1 über Bundesliga-Absteiger Heidenheim. Inforadio-Reporter Guido Ringel.
22: Hertha wie im Rausch während des Spiels mit irre gutem Fußball, das 4:1 herausgespielt, aber auch danach im Schulterschluss und Feiern mit den Fans beispielsweise. Beste Laune bei der Berliner Hertha nach dem 2. Sieg im 2. Saisonspiel. Ein erfreuter Trainer, Stefan Leitl.
23: Ja, ich bin glücklich über die Art und Weise, wie wir gespielt haben. Ich bin glücklich darüber, dass wir 6 Punkte geholt haben, dass wir 6 Punkte verdient geholt haben. Ja, Kompliment an die Jungs, dass wir unser Ding durchziehen, dass wir mit Rückschlägen umgehen können, dass wir, glaube ich, heute speziell in der ersten Hälfte einen tollen Fußball gespielt haben. Und ich freue mich einfach, dass wir Dinge umsetzen und dass die Jungs es gut annehmen.
22: 3:0 schon nach der ersten Halbzeit. Hertha machte fast alles richtig. Heidenheim kam aber zu Beginn der zweiten Halbzeit, verkürzte. Aber je länger das Spiel dauerte, desto besser kamen die Berliner wieder rein. Und auch Rot für Seyfü kurz vor Schluss konnte die Hertaner nicht mehr schwächen. Heidenheims Keeper Frank Feller war ein wenig frustriert.
1: Ich glaube, wir haben uns das alle ein bisschen anders vorgestellt. Kam eigentlich mit Selbstvertrauen hierher. Im ersten Spieltag war es schon eng. Trotzdem haben auch schon 3 Gegentore bekommen. Und so kann es sich natürlich nicht präsentieren, so wie wir es in der ersten Halbzeit gemacht haben. In der zweiten wurde es dann deutlich besser. Aber 3 Tore musst du erstmal aufholen. Das ist natürlich sehr schwer.
22: Zu schwer an diesem heißen Nachmittag in Berlin. Hertha war abgezockt und mit durchgedrücktem Kreuz. Das war Zweitligafußball der besonderen Sorte, was man Hertha nach den vielen Abgängen im Sommer nicht zutrauen konnte.
19: Soweit Guido Ringel. Und heute noch die Partie von Energie Cottbus. Die sind zu Gast bei Arminia Bielefeld, ausschnittsweise hier live im RBB 24 Inforadio und auch live und komplett in der Sportschau-App. Der Sport mit Astrid Kretschmer.
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3: Im Studio weiter für Sie Jasmin Becker. Hi. Beim Spaziergang durch Berlin kommt man nicht an ihnen vorbei. Den Wahlplakaten für die Wahl zum Abgeordnetenhaus im September. Wenn man da ganz genau hinguckt, dann könnte man doch fast den Eindruck gewinnen, als hätte die Berliner Wirtschaft Angst vor einem Wahlsieg der Linken. Denn seit knapp einer Woche hängen an verschiedenen Orten in Berlin Plakate, die die Bedeutung florierender Unternehmen betonen. Eine Kampagne fast aller großen und kleinen Wirtschaftsverbände. Was dahinter steckt und warum es am Ende vor allem um die Linke geht, erklärt unser Landespolitikreporter Sebastian Schöbel.
4: Es ist der Kampfbegriff dieser Berlin-Wahl: Enteignen. Genau das plakatiert die Linke gerade überall in der Stadt. Private Immobilienkonzerne sollen vergesellschaftet werden, so wie es der erfolgreiche Volksentscheid von 2021 fordert. Ein Horrorszenario für die Berliner Wirtschaft, die nun in die Gegenoffensive geht, mit einer eigenen Plakatkampagne, bei der es vordergründig um die Bedeutung der Unternehmen für Berlins Wohlstand geht, im Kern aber um das Schreckgespenst Enteignung.
5: Unsere Sorge ist, dass Leute, die sich das anschauen, sagen, in Berlin ist dein Geld nicht sicher und investier es doch lieber woanders.
4: Sagt Jürgen Wittke, Geschäftsführer der Berliner Handwerkskammer. Sein Verband gehört zu den Unterstützern der Kampagne, die von zahlreichen weiteren Verbänden getragen wird. Aus der Baubranche, der Gastronomie, dem Bankenwesen, dem Handel und auch der Immobilienwirtschaft. Letztere zittert besonders vor der Vergesellschaftung, doch auch andere Branchen seien in Sorge, sagt Wittke.
5: Welche Garantie gibt es denn, dass man nicht in anderen Wirtschaftsbereichen auch in dieser Form vergesellschaften will? Und nochmal, das Entscheidende ist ja immer, man würde es gegen den Willen der betroffenen Unternehmen machen. Das ist was anderes, als wenn ich ein Wassernetz zurückkaufe, mache ich einfach ein Angebot. Wenn ich ein Stromnetz haben will, mache ich ein Angebot und man einigt sich.

0: positioniert haben. Wir haben die Aufgabe hier der Wirtschaft, die Hand zu reichen, auf Augenhöhe und gut zusammenzuarbeiten. Und wir haben die Aufgabe, Rahmenbedingungen zu schaffen, die Wirtschaftswachstum in Berlin ermöglichen. Enteignungen gehören nicht dazu.
1: Ob das alle in der SPD so sehen, darf aber bezweifelt werden. Laut Parteitagsbeschluss sind die Berliner Sozialdemokraten nämlich für die Vergesellschaftung der Wohnungskonzerne. IHK-Hauptgeschäftsführerin Manja Schreiner jedenfalls hofft, dass die Plakatkampagne hilft, die Lust aufs Vergesellschaften spürbar abzukühlen, zum Schutz der gesamten Wirtschaft.
2: Während bloß den Anfängen, da könnten auch andere Diskussionen folgen, wenn da einmal diese Diskussion eröffnet ist.
1: Die Plakate der Wirtschaftsverbände hängen noch bis Ende August. Gewählt wird in Berlin knapp einen Monat später.
3: Und soweit unser Landespolitikreporter Sebastian Schöbel. Im Pazifik ist gerade Hurricane-Saison. Zurzeit ist einer dieser Wirbelstürme in der Nähe von Hawaii unterwegs. Und der Sturm namens Lala, der sorgt auf der Inselgruppe für reichlich Chaos. Zehntausende sind ohne Strom, es gibt Starkregen. Zur aktuellen Lage unsere USA-Korrespondentin Antje Sieb.
4: Umgestürzte Bäume sind auf Stromleitungen gefallen, Straßen sind überflutet. Auch Häuser wurden beschädigt, sagte Hawaiis Gouverneur Josh Green in einem Video-Update. Mindestens 60.000 Menschen seien bisher zumindest zeitweise von Stromausfällen betroffen. Der Flugverkehr auf den beiden wichtigsten Flughäfen von Big Island ist vorerst eingestellt. Das betrifft nach Angaben des Gouverneurs mindestens 190 Flüge. Die Küstenwache hat wegen des Hurrikans auch sämtliche kommerziellen Häfen der Insel geschlossen. Lala war am Samstag zu einem Hurrikan der Kategorie 1 hochgestuft worden, mit Windgeschwindigkeiten von über 120 Stundenkilometer. Der Pfad des Hurrikans führte nach Angaben des Nationalen Hurrikanzentrums knapp an der Südspitze von Big Island vorbei und soll bis Sonntagabend Ortszeit südlich der übrigen Inseln weiterwandern. Hawaii muss deshalb weiter mit gefährlichen Windböen und Überflutungen rechnen. In dem Inselstaat war schon vorab wegen des nahenden Sturms der Notstand ausgerufen worden. Einwohner waren aufgerufen, sich auf Stromausfälle einzurichten und nach Möglichkeit zu Hause zu bleiben oder Notunterkünfte aufzusuchen.
3: Hawaii wird von einem Hurrikan getroffen, Antje Sieb berichtete. Vor 4 Jahren, 2022, fand die Fußball-Weltmeisterschaft der Männer in Katar statt. In den USA gibt es dazu gerade ein Verfahren. Es geht um die massiven Vorwürfe von Menschenhandel, Zwangsarbeit und moderner Sklaverei vor der WM. Aussagen in dem Prozess in den USA soll unter anderem ein ehemaliger Mitarbeiter des WM-Organisationskomitees, Abdullah Ibais. Er verfügt über Informationen aus erster Hand. Und er hat schon früh die Missstände rund um die Arbeiter an die Öffentlichkeit gebracht. Doch jetzt wird ihm die Ausreise aus Jordanien in die USA verwehrt. Aus New York berichtet Benjamin Best.
5: Eigentlich wollte Abdullah Ibais am Montag von Jordaniens Hauptstadt Amman nach New York fliegen. Doch jordanische Behörden hinderten ihn an der Ausreise. Dabei soll der frühere Mitarbeiter des katarischen WM-Organisationskomitees am 20. August in den USA als Zeuge in einem Verfahren aussagen. Es geht um Menschenhandel und Zwangsarbeit rund um die WM 2022. Die verhinderte Ausreise beschäftigt inzwischen auch die Politik in Washington. Der US-Kongressabgeordnete James McGovern fordert jetzt Außenminister Marco Rubio zum Handeln auf. Unser nächstes Gespräch muss mit dem US-Außenministerium sein. Was ist hier los? Können Sie, Außenminister Rubio, Ihren Einfluss auf die jordanischen Behörden nutzen, damit er hierher reisen kann? Wenige Tage vor der verhinderten Ausreise war Ibais bereits vom jordanischen Geheimdienst festgehalten und einen Tag später wieder freigelassen worden. Nach Angaben seines Anwalts wurde ihm gesagt, er solle sich nicht mehr zur WM, zu den Gastarbeitern und zu seinem eigenen Fall äußern. Jordanien ließ eine ARD-Anfrage dazu bislang unbeantwortet. Abdullah Ibais kennt die Vorgänge rund um die WM in Katar aus erster Hand. 2019 kritisierte er als Kommunikationsdirektor des WM-Organisationskomitees intern den Umgang mit streitenden Gastarbeitern. Später machte er Missstände öffentlich. Sein New Yorker Anwalt Aaron Halegua.
6: So Abdullah has, you know, first-hand information.
5: Abdullah verfügt über Informationen aus erster Hand. Er ging zu den streikenden Gastarbeitern und sprach mit ihnen. Er weiß, wie das WM-Organisationskomitee darauf reagierte. Deshalb ist es sehr wichtig, dass eine Jury von ihm hört, was er gesehen und gehört hat und welche Gespräche er darüber geführt hat. Wenig später wurde Ibais in Katar wegen Bestechung und Veruntreuung verurteilt. Er bestreitet die Vorwürfe und bezeichnet das Verfahren

0: als Vergeltung für seine Kritik. Das WM-Organisationskomitee wies das stets zurück. Eine UN-Arbeitsgruppe stufte seine Inhaftierung später als willkürlich ein. Mehr als 3 Jahre saß Ibáñez in Katar im Gefängnis. Nun könnte sein Wissen für ein Verfahren vor einem Bundesgericht in Colorado wichtig werden. Dort klagt eine Gruppe philippinischer Gastarbeiter. Sie geben an, Opfer von Zwangsarbeit geworden zu sein. Ihre Pässe seien eingezogen worden, sie hätten unter menschenunwürdigen Bedingungen leben und arbeiten müssen. Die Klage richtet sich gegen ein in Colorado ansässiges US-Unternehmen, das am Bau der WM-Infrastruktur beteiligt war. Das Unternehmen weist seine Verantwortung zurück. McGovern vermutet hinter der verhinderten Ausreise von Ibáñez Druck aus Katar. Belege dafür nennt er nicht. Für McGovern geht es um mehr als diesen einzelnen Fall. Er fordert eine weitere Aufarbeitung der Menschenrechtsverletzungen rund um die WM 2022. Die Vereinigten Staaten sollten an der Wahrheit darüber interessiert sein, was 2022 passiert ist. Die ganze Welt sollte daran interessiert sein. Und es muss Rechenschaft und Transparenz geben. Ob Abdullah Ibáñez am 20. August tatsächlich in New York aussagen kann, ist weiter offen.
1: Informationen aus New York waren das von Benjamin Best. Und hier geht's jetzt weiter mit Verkehr und Nachrichten.
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3: A10 westlicher Berliner Ring Richtung Dreieckwerder zwischen Leest und Vöben 10 Minuten Stau an einer Baustelle. A10 westlicher Berliner Ring Richtung Dreieckhaveland zwischen Glindow und Großkreuz 10 Minuten Stau wegen Bauarbeiten. Stadtverkehr Berlin, in Westend findet eine Radsportveranstaltung statt. Entlang des Rundkurses ums Olympiastadion kommt es bis heute Abend zu Sperrungen und Einschränkungen. Adlershof Adlergestellen Höhe Rudower Chaussee ist stadtauswärts bis Ende August nur eine Spur frei. Siemensstadt auf der Nonnendamm Allee ist in Höhe Daumstraße bis Anfang September stadtauswärts nur eine Spur frei. Wedding auf der Fernstraße ist an einer Baustelle zwischen Mettmannplatz und Müllerstraße in beiden Richtungen jeweils nur eine Spur frei. Gerade reingekommen, Brandenburg A13, Dresden Richtung Berlin, an der Baustelle im Bereich Bronco, Stau, 10 Minuten Verzögerung.
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3: Um 10.30 Uhr mit Jonas Ziegler. Guten Tag. In Belgien hat sich ein großer Waldbrand in der Nacht weiter ausgebreitet. Die Flammen haben sich durch das Moorgebiet im Hohen Venn, 2 Ortsteilen der Stadt Monschau in Nordrhein-Westfalen, genähert. Aus Köln Frank Wörner.
4: Beide haben je rund 2000 Einwohner. Die wurden in der Nacht aufgerufen, sich vorsorglich auf eine mögliche Evakuierung vorzubereiten. Vorhin hat die Stadt dann einigen von ihnen dringend geraten, ihre Wohnungen zu verlassen, weil Gesundheitsgefahren durch den Rauch aus dem Hohen Venn nicht ausgeschlossen werden könnten. Die Fläche, die in Belgien brennt, war bis zum Abend schon fast 10-mal so groß wie das Waldbrandgebiet in Hürtgenwald. Dort gab es am Abend vorsichtige Entwarnung. Bis die Flammen im Hürtgenwald endgültig aus sind, werden nach Einschätzung der Feuerwehr aber noch einige Tage vergehen.
3: In Berlin und Brandenburg gilt für bestimmte LKWs ab heute erstmal kein Sonntagsfahrverbot mehr. Grund sind die niedrigen Pegelstände deutscher Flüsse. Güter, die sonst per Schiff transportiert werden, werden jetzt verstärkt auf die Straße verlagert. Laut dem Berliner Senat und der Brandenburger Landesregierung bleibt das Sonntagsfahrverbot für Lastwagen noch bis einschließlich 31. August ausgesetzt. Andere Bundesländer haben Ähnliches beschlossen. In Berlin-Tiergarten haben zehntausende Menschen bis zum Abend die Techno-Parade Rave the Planet gefeiert. Die Polizei hat in einer ersten Bilanz von einer relativ störungsarmen Veranstaltung gesprochen. Laut einem Sprecher wurden fast 40 Menschen vorübergehend festgenommen, unter anderem wegen Körperverletzung, Beleidigungen und Verstößen gegen das Betäubungsmittelgesetz. Die Feuerwehr sprach von einer niedrigen, zweistelligen Zahl an Einsätzen. Der Rave war das erste große Ereignis nach dem mutmaßlich islamistischen Anschlag beim Christopher Street Day vor 3 Wochen. Er fand unter erhöhten Sicherheitsvorkehrungen statt. Ein Zwischenfall mit einem Langstreckenflugzeug hat gestern Teile des Münchner Flughafens zeitweise lahmgelegt. Nach Angaben eines Flughafensprechers hob die Maschine auf dem Weg nach Vietnam beim Abflug ungewöhnlich spät von der Startbahn ab. Aus München Willi Willmann.
5: Der Pilot von Flug VN34 traf in der Luft die Entscheidung, dass er nicht wie geplant nach Hanoi fliegen, sondern nach München zurückkehren will. Dort konnte er die Maschine sicher landen, aber nicht von der Landebahn rollen. Verletzt wurde im Flugzeug niemand, die Passagiere wurden mit Bussen am Flieger abgeholt und kamen mit dem Schrecken davon.
3: Marokkanische Sicherheitskräfte haben nach eigenen Angaben mehr als 300 Menschen festgenommen, die versucht haben, die spanische Exklave Ceuta zu erreichen. Marokko und Spanien haben vorher ihre Polizei- und Militärpräsenz deutlich verschärft. Seit Tagen kursieren in den sozialen Netzwerken wieder Gerüchte, dass die Grenze offen ist. Soweit die Nachrichten, weitere Meldungen aus Berlin und Brandenburg auf rbb24.de. Das Wetter. Heute zeit- und gebietsweise etwas Regen, im Verlauf Auflockerungen mit Sonne, maximal 24 bis 27 Grad. Zurzeit in Berlin-Dahlem 16 und in Cottbus 21 Grad. Es weht mäßiger Wind aus Nordwest. Morgen am Montag neben Sonne zeitweise kompakte Wolken, vor allem im Norden mit Schauern und Gewittern bei 21 bis 23 Grad. Die Zeit 10.33 Uhr.
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7: Also mein Buch zeigt ja auch, es ist möglich, auch in den schlimmsten Situationen zu überleben. Und das ist das Einzige, was hilft.
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8: Heute sind wir in der Galerie Subject Object in Berlin-Schöneberg. Da hast du dich mit Vanessa Berbo getroffen, Stefan. Was hat aber die Galerie mit ihrem Buch zu tun? Der Sohn und das Schneeflöckchen, so heißt ihr Debüt.
6: Ja, sie hat den Roman zum Teil dort geschrieben, hat mir Vanessa erzählt. Da hatte sie Ruhe zum Schreiben. Die Galerie, die gehört einer Freundin. Und wir hatten die Galerie 2 Stunden für uns mit einer Flasche Rotwein und einer Gitarre und haben Musik selbst gemacht. Und das klang dann so.
8: Wow, ich glaube, das hatten wir bei Orte und Worte noch nicht, dass sowohl die Autorin als auch du, Stefan, Musik zusammen gemacht habt. Ich habe dich noch nie singen gehört, fällt mir gerade auf. Und wie kommt es aber, dass Vanessa Berbo singt?
6: Ja, Vanessa ist eine Berliner Wundertüte, extrem quirlig mit einer Energie, die drückt dich an die Wand, wenn du nicht aufpasst. Sie macht Theater in Berlin, in Stuttgart. Sie hat ja in Sarajevo Schauspiel gelernt. Sie schreibt und sie macht mit den Balkan Boys Musik und das alles so ungefähr gleichzeitig. Also ein echter Wirbelwind.
8: Und worum geht es in Der Sohn und das Schneeflöckchen?
6: Also es geht um die Belagerung Sarajevos durch die Serben in den 1990er Jahren. Fast 4 Jahre lang war ja die bosnische Hauptstadt eingekesselt. Scharfschützen zielten von den Hügeln auf die Menschen. Vanessa Berbo war zu Beginn der Belagerung auch in der Stadt eingeschlossen. Sie hat ein UNESCO-Kindertheater gemacht. Da gab es für die Kinder Kultur und was zu essen. Vanessa Berbo erzählt die Belagerung Sarajevos aus der Perspektive von 2 Schwestern. Sohn und Schneeflöckchen. Sohn ist zwar eine Frau, aber wie ein Kerl. Sie kämpft an der Front, prügelt sich mit Männern. Ihre zarte Schwester wird von UN-Soldaten vergewaltigt, verfällt Alkohol und Tabletten. Stark und schwach. 2 Seiten einer Medaille. Es gibt ja schon einige Belagerungsbücher. Damir Ovčina, Tjan Sila, Miljenko Jergovic und andere haben sie geschrieben. Das von Vanessa ist neu. Warum? Es ist eine neue Perspektive, eine weibliche mit starken Bildern, starken Frauenfiguren. Erzählt sie vom Schrecken der Belagerung, aber auch vom Widerstandsgeist der Bewohner von Sarajevo. Und sie schlägt auch den Bogen nach Berlin. Sie selbst kam als Kriegsflüchtling 1994 in die Stadt. Und Romanfigur Schneeflöckchen trifft hier in Berlin eine alte Dame, die ihre eigenen Kriegstraumata in sich trägt. Also Krieg sozusagen als universelle Plage, Trauma als verbindendes Band. Vanessa Berbos Buch ist damit hochaktuell. Wir kennen es aus den Nachrichten. Ukraine ist ja jeden Tag in den Nachrichten. Der Sohn und das Schneeflöckchen. Was für ein Buch. Ich habe 3 Empfehlungen. Lesen, lesen, lesen.
8: Ein begeisterter Stefan Oschwart. Also ich bin jetzt ja gespannt auf eure Begegnung und euer Gespräch in der Galerie Subject Object in Berlin-Schöneberg. Vanessa Berbo und Stefan Oschwart.
9: Hallo.
7: Mein Album ist gerade fertig. Es gibt super coole Lieder drauf.

0: zum Text.
1: Und so.
0: Also wir machen das.
1: Machen wir nachher. Das
0: sind sehr, sehr schöne Sachen. Guck mal, das ist jetzt
1: das. Super Sache. Ich habe früher in so einem Balkanchor gesungen hier. Also nicht nur Balkan, aber viel so Balkanzeugs.
0: Ja.
1: Und als ich dann runter bin als Korrespondent, fuhren wir von Skopje an die Grenze. Und mein Kollege hat so eine Kassette reingeworfen und meinte, hier, kennst du das? Sto mie Milo, Milo en grado. Sag ich, klar, kenne ich. Dann haben wir da auf der Autobahn...
0: Hab ich schon gesungen im Chor.
1: Ja, genau.
0: Also die Musik ist tatsächlich... Das war meine erste Sprache, als ich nach Deutschland kam. Ich hatte damals so eine Duldung, als ich ja ankam, als Kriegsflüchtling. Und dann habe ich dann so einen Brief bekommen, dass ich so in 2 Wochen das Land verlassen muss. Und dann hat mein damaliges Theater, damals Grips Theater, hat einen Anwalt genommen. Wir haben dann geklagt, weil ich da auch schon gespielt habe beim Grips Theater. Und dann gab es eine super Situation. Ich hatte so einen, sozusagen so einen Prozesstag, Entscheidungstag vor dem Gericht an einem Montag. Und am Samstag habe ich im Haus der Kultur in der Welt gesungen, weil Hans Kotschnik die Sosietzky-Medaille bekommen hat. Und er hat sich gewünscht, dass man für ihn Sevdalinka singt. Und dann habe ich dort gesungen für Hans Kotschnik an den Abend, begleitend so mit so einem Piano. Am Montag komme ich zu diesem Gericht und dann kommt der Richter rein und sagt, oh, Frau Berbo, Sie hier. Ich habe Sie am Samstag im Haus der Kultur der Welt gesehen. Es ist so schön, dass wir so tolle Leute hier haben. Und das war es dann klar, dass ich dann mein Aufenthaltserlaubnis hier bekommen habe. Also Musik ist dort, wo man keine Sprache mehr hat, ist Musik die wichtigste Kommunikation. Vor allem, wenn man sich auch so einen würdigen Platz in einer neuen Gesellschaft, einer neuen Heimat sichern will, muss man den Leuten vorsingen. Also ich habe das schon als kleines Kind also erlebt. Wir haben neben einer Roma-Siedlung damals gelebt. Und
1: in Priboj.
0: In Priboj, ja. Und ich hatte in meiner Klasse also 2 ganz tolle, Njegosch, einer meiner besten Freunde, ein Roma-Junge. Und ich fühle mich ehrlich gesagt sehr heimisch, auch in Roma-Musik.
1: Gehen wir mal einen Schritt zurück. Also Priboj, hast du gesagt, du bist eigentlich in Serbien. Heute wäre das Serbien. Aufgewachsen im kleinen Ort und hast dann in Sarajevo studiert.
0: Mhm.
1: Und dann fing der Krieg an. Du beschreibst das ja in deinem Roman, dass der Vater in der Geschichte anfängt, den Fernseher anzubrüllen, weil von dort immer diese nationalistischen Politiker mit ihren Hassreden kommen. Ich habe mich gefragt, wie ist das eigentlich? Man hat das ja wahrscheinlich so unterschwellig, so unter der Haut, so jetzt fängt irgendwas an, was blöd ist. Wie hat das damals angefangen? Wie hast du das erlebt?
0: Ich habe in Mostar gearbeitet, im Nationaltheater in Mostar, wo die dann die ganzen Reservisten waren und dort ständig also Unruhe gestiftet haben. Aber wir sind alle fest überzeugt gewesen, also dass in Bosnien kann es keinen Krieg geben, warum ja auch. So. Dann fingen dann an, die Menschen zu verschwinden. Fingen die an, so die Städte zu verlassen, einfach oder das Land. Und dann war es bei mir definitiv einfach klar, dass das was ganz anders jetzt und dass es, wer weiß, wie lange dann dauert und wo das endet war, als diese Wassermiskina-Massaker passiert ist. Da war ich dabei, also ich war direkt dort neben dieser Schlange. Da gab es eine Schlange fürs Brot. Und daneben, also gegenüber, hat ein Typ in so einen Truck dahingestellt, hat Eis verkauft vom Truck. Und dann standen wir da und haben ja auf diesen Eis gewartet. Und dann unser Labrador, wir hatten so einen Hund dabei gehabt und dieser Labrador wurde extrem unruhig und hat uns angebellt und wollte uns beißen und wollte, dass wir weggehen. Und tatsächlich, wir sind dann weggegangen und da ist sie dann gelandet. Als diese Granate, also mitten dieser Menschen gelandet hat, da war es mir dann klar, dass das Monster da ist. Aber erstmal hat man uns ein Jahr lang, hat man diese Hassreden gehört im Fernsehen, diese Populisten. Und interessanterweise, also diese Worte, die Vater hört vom Fernsehen, das ist eine Mischung zwischen Radovan Karadzic und Hoke. Und das sind die Populisten.
1: Du beschreibst ja in dem Roman, ein Mädchen, Diana, das sozusagen auf der falschen Seite ist. Grbavica, nehme ich an. Also vielleicht Grbavica, also der serbische, der serbische Teil von Sarajevo. Ich habe da sofort an Damir Ovčina gedacht, der ja auch eigentlich seine Geschichte geschrieben hat, wie er als Jugendlicher quasi, als der Krieg losgeht, in Grbavica quasi im falschen Viertel ist als junger Bosniaker, also Muslim. Mhm. Und dann ist die Tür quasi zu. Er kann nicht mehr zurück und muss 2 Jahre ausharren im serbischen Viertel. Und er beschreibt ja dann als Chronist sozusagen, was dort passiert. Da musste ich sehr oft dran denken, das hast du ja auch beschrieben, die Plünderung, wie dann die LKWs die Leute aufladen und sie umbringen. Mhm. Der Mann mit dem langen Messer, die Vergewaltigung etc. Also das andere an deinem Roman fand ich aber, es gibt ja allerlei Geschichten über die Belagerung, wie es losging, eben Damir Ovčina, Tijan Zila. Deine Geschichte ist eine erzählt aus der weiblichen Perspektive. Was würdest du sagen, was macht den Unterschied aus?
0: Ich habe mehrere Frauen getroffen, die Soldatinnen waren im Krieg. Auch eine Frau, die von einem UN-Soldaten also vergewaltigt worden war und irgendwie das Kind gebären musste und so weiter. Die Gesichter von diesen 2 oder 3 oder 4, 5 Frauen, die ich da drin erzählen lasse, die repräsentiert eine Armee von Frauengeschichten, die im Sarajevo passiert sind. Eine oder 2 Geschichten habe ich damals schon im Keller aufgeschrieben. Und das habe ich einfach nur so aufgeschrieben, um sicher zu sein, dass ich nicht verrückt bin. Die ganzen Geschichten, die ich dort drin erzähle oder beschreibe, die sind passiert.
1: Okay, also Street Credibility hast du ja, weil du selbst auch in Sarajevo warst. Du bist 94 nach Berlin gekommen, das heißt, die erste Zeit der Belagerung hast du selber noch erlebt. Genau. Und du hast ja damals ein UNICEF-Theater gegründet. Wie wichtig war eigentlich damals Kultur?
0: Man konnte damals so eine Autobatterie, wenn man eine hatte, und konnte man mit einer Batterie, Autobatterie oder entweder ein Herd irgendwie, was sich zum Essen machen oder Musik hören. Jetzt kannst du raten, was ich gemacht habe. Wir haben Musik gehört. Wir haben mehrere Male so Filme gehört. Kultur ist alles. Wir brauchen Kultur, weil unsere Seelen müssen sich irgendwo ausruhen können. Wir brauchen Kultur für alles. Und die Kultur also hält die Menschen zusammen, hält Menschen gesund.
1: Das ist ja auch das kulturelle Gedächtnis. Ja. Es wurden damals kulturelle Einrichtungen als Target, also als Ziele bombardiert, so wie heute eben auch in der Ukraine. Und gleichzeitig gibt es Kultur als Widerstand.
0: Absolut, genau. Und das ist, da kommen wir jetzt wieder zum UNICEF-Theater. Ich habe mich damals entschieden, ich wollte für keine Soldaten spielen, weil ich damals 2-mal erlebt habe, dass die von oben gesehen haben, da sammeln sich die Menschen oder Soldaten, da haben sie sofort die Granaten geschickt. Und wir haben dann UNICEF-Theater gegründet, eine Truppe, die mobil war. Wir wurden dann immer abgeholt in so einem blindierenden Auto und wurden dann von einer Location zu einer anderen gespielt. Wir sind zu den Kindern gegangen. Die saßen meistens also in irgendwelchen Kellern oder irgendwelchen Einrichtungen. Und die Geschichte war, so der Weihnachtsmann also hat sich verirrt und ist irgendwie im Sommer nach Sarajevo gekommen und hat jetzt Geschenke. Die Kinder sitzen da, sind hungrig, haben vielleicht tagelang nichts Richtiges gegessen. Die Kinder wissen, dass nach Ende der Vorstellung kriegen sie Lunchpaketen, Geschenke verteilt. Und dann waren wir ja auch natürlich Krankenhaus in Kosovo da bei den Kinder, krebskranke Kinder. Man vergisst es, im Krieg gibt es auch noch Krebs. Es gibt alles das, was man auch in Frieden hat und dann noch zusätzlich Krieg dazu. Und wir haben tatsächlich Vorstellungen gespielt, also wo es tatsächlich Granaten gefallen sind und die sind sitzen geblieben und die wollten nicht weg. Und soweit du ein Kind vor dir hast, kannst du die Hoffnung nicht verlieren.
1: Ich wollte noch mal zum Schreiben zurück. Du hast ja viele Talente. Also, du schreibst Drehbücher, du machst Musik und jetzt hast du einen Roman geschrieben. Was ist sozusagen dein Lieblingskanal?
0: Also ich bin sozusagen hauptberuflich jetzt die ganze Jahre hier Schauspielerin. im Krieg. Mein Mentor war Cevat Karahassan. Ich habe mein Schauspielstudium im Krieg am 11. September 92 zwischen ganzen Granaten und so irgendwie geschafft und bin immer noch sehr aktiv als Schauspielerin, aber am liebsten bin ich Mutter. Und ich fühle mich extrem wohl beim Schreiben. Und ich will mit Schreiben tatsächlich, weil ich glaube daran, dass Literatur extrem viel verändern kann.
1: Also, was denn?
0: Alles. Also ich sage nur Beispiel. Also ich bin in einer Familie geboren. Mein Vater war ein einfacher Arbeiter, meine Mama war Hausfrau. Und es gab keine Bücher bei uns. Ich habe einen guten Grundschullehrer gehabt und der hat mir die ersten zwei Bücher in die Hand gegeben und dann habe ich dann so viel gelesen, dass meine Mutter mich zum Arzt gebracht hat, weil sie dachte, irgendwas ist was Schlimmes, sie wusste nicht, was sie machen soll. Aber ich habe durch das Lesen Zugang bekommen zu Welten, von denen ich nichts wusste. Ich konnte mich bilden, ich konnte weiterkommen. Ich bin die erste Frau in meiner Familie, die studiert hat. Ich bin die erste Frau, die eine oder mehrere Fremdsprachen spricht, die die Grenzen von Jugoslawien verlassen hat, die einen fremden Mann geheiratet hat, nochmal studiert hat. Also ich bin Meilen entfernt von allen meinen Menschen aus meiner Familie, weil ich gelesen habe, weil ich die richtigen Bücher gelesen habe. Ich habe Hermann Hesse fast auswendig auf Bosnisch gekannt und das waren auch die ersten Bücher, die ich auf Deutsch gelesen habe. Im Krieg hat mich Salman Rushdie durchgebracht. Also das war das einzige Buch, was ich mit meinem Leben, also Mitternachtskinder, was ich mit meinem Leben verteidigt habe, dass man es nicht verbrannt, um irgendwas zu kochen. Und man hat ja die ganze russische Klassiker verbrannt. Also man konnte den ganzen Brot oder den ganzen Eintopf mit Krieg und Frieden backen. Und ich habe meinen Salman Rushdie versteckt. Ich habe es bestimmt 7 Mal gelesen. Ich habe, als ich dann hier kam damals, da war ich so wie, du bist wie so ein Analphabet über Nacht. Du verstehst gar nichts. Und dann habe ich also Gedenkbibliothek entdeckt. Dort war auch damals die Ausländerbehörde und da war die Bibliothek daneben, also am Ufer. Die hatten einen kleinen Abteilung mit jugoslawischen Büchern. Ich hatte was zum Lesen und da war schon alles besser.
1: Wir sind jetzt in einer Galerie, sehr helle weiße Wände und tolle Bilder hier. Gibt so ein Triptychon eigentlich, das sind so 3 Pflanzen, die so nebeneinander hängen. Wir sitzen hier unter so einer Art, wie würdest du das beschreiben?
0: Ich sehe da mehrere Wege, die sich dann irgendwo verlieren nach unten. Das ist sowieso Energien, die auf so einen bestimmten Punkt zusammenkommen.
1: So eine Art Delta, ne? Genau. Könnte man so eine Art Donaudelta vielleicht.
0: Donaudelta, genau.
1: Ja, das trifft es ganz gut. Also so in Lila gehalten.
0: Das ist eine japanische Künstlerin, eine wunderbare, wunderbare Künstlerin.
1: Dann haben wir hier noch sowas, das sieht aus wie so Schlangenhaut, so ein bisschen, ne? 3-4 Bilder. Ja, genau. Und insgesamt ein sehr heller, schöner Raum.
0: Genau, wir sind jetzt hier in diesem Schöneberg, mein Lieblingsstadtteil von Berlin. Hier fühle ich mich richtig wohl, hier kenne ich jeden Steinchen. Und in dieser Galerie, Subjekt Objekt, das ist von meiner besten Freundin. Das sind so meine Jugo-Gang-Frauen. Ja? Wir treffen uns auch hier ganz oft, so 10 Frauen. Wir nennen uns antifaschistische Frauenverein. Hier habe ich auch wirklich mehrere Texte auch geschrieben. Und deswegen, das ist ein Ort, wo ich mich extrem so gut entspannen kann. Meine Tochter, die Amira, die liest immer als Erste die Texte. Und die also macht meinen komischen Deutsch irgendwie lesbar noch ein bisschen. Zum Beispiel fragt sie, Mama, meinst du wirklich Scharfschütze oder willst du Scharfschütze sagen? Wenn die da findet, so Leistungswasser zum Beispiel, Leitungswasser oder solche Sachen. Mein Deutsch ist urkomisch teilweise. Ich habe da immer noch so Sachen.
1: Das heißt, du schreibst aber auf Deutsch?
0: Ja, ich schreibe auf Deutsch. Meine Tochter ist also eigentlich daran schuld, dass Dada, die zweite Figur im Roman, so einen großen Platz bekommen hat. Ich wollte eigentlich ein Buch nur über Diana schreiben. Und dann ist sie zu mir gekommen und gesagt, Mama, das kannst du Dada nicht antun. Das ist nicht schwach, die hat auch andere Stärke und so. Und dann habe ich so schockiert festgestellt, die identifiziert sich mit Dada. Das habe ich gar nicht erwartet.
1: Zur Erklärung, also es sind jetzt zwei Schwestern, genau. Diana und Dada. Diana, Spitzname Sohn, die ist eine ziemlich taffe Frau und sie geht ja auch selber als Frau an die Front und prügelt sich auch mit Kerlen und so, ziemlich taff. Ja. Und Dada ist so die ätherische, ne? Die sehr hypersensible, die dann auch Probleme kriegt, säuft, Erlebnisse hat, unschöne Erlebnisse hat mit UN-Soldaten. Warum diese beiden Frauen oder sind sie eigentlich eine Frau mit zwei Seiten?
0: Oh, du Frechdachs. Ja, genau. Es gibt da so einer meiner Lieblingssätze im Buch, was mir auch wichtig ist, dieses, manche Menschen sind für den Krieg geschaffen, manche nicht. Und es gibt Menschen, die teilweise funktionieren, teilweise nicht. Gleiche Person. Also kommt an einem Tag, also in einer bestimmten Situation zurecht und der andere nicht. Und das ist das, was verwirrend ist. Dass jeder von uns also anders darauf reagiert, auf einen Weltuntergang. Jeder von uns kann wie Diana also in so einer Situation reagieren oder wie Dada oder wie Mutter. Die Mutter von den zwei. Also die macht fast die größte Entwicklung von den allen. Die vereint eigentlich die zwei. Und die Großmutter, die Nana Luna. Das konnte die gleiche Frau sein.
1: Du hast ja gesagt, Bücher sind wichtig für dich. Was würdest du mir für ein Buch empfehlen im Moment?
0: Ich habe mir jetzt vor 2 Tagen das neue Buch von Sascha Stanisic geholt. Ich liebe Sascha Stanisic. Ich bin gerade richtig also mit Marica Bodrožić. Ich bin also total besessen von der Frau. Das Herzflorett, also von Marica Bodrožić. Also erzählt von einem Mädchen, Pepsi, und diesen Zeit von Gastarbeitern damals, diese Generation von Menschen vor dem Krieg. Also bei ihr gibt es auch also ein Mädchen, auch Sohn genannt und so. Und das ist extrem komplex, extrem nah an Gedankenwelt und wie sich dieses Mädchen von dieser Realität, also mit ihren Eltern, wie sie sich flüchtet und wie sie durch Bücher ihre Rettung findet.
1: Ich habe gerade eine Leseprobe gelesen von einer ganz, ganz jungen Kroatin, Ena Katarina Halar. Die kommt aus Osijek, 1996 geboren, ist eigentlich Architektin. Es ist ihr zweiter Roman, Die Schuldlosen. Worum geht's? Es geht um eine Flüchtlingsfamilie, die zurückkehrt, und zwar in das Grenzgebiet Bosnien-Kroatien. Und wie sie in das alte Haus quasi zurückkehren. Und ja, dann gehen sie halt auch in die anderen Häuser und ja, sie klauen. Ja, die anderen sind ja nicht da und sie müssen irgendwie überleben. Und es ist wahnsinnig fein gezeichnet und sehr subtil, wie sich ja zum Beispiel dieses junge Mädchen, die ja eigentlich eine Zukunft vor sich hat, da fühlt an diesem alten Ort, der eigentlich total kaputt ist, und wie sie mit ihrem Bruder versucht, damit klarzukommen. Und eine gewisse Rolle spielt ein Reh aus Porzellan. Die Sprache ist wahnsinnig toll. Das Buch hat Tiefe. Okay. Wird sehr gefeiert, gerade in Kroatien.
0: Sehr gut. Das hole ich mir sogar auf Kroatisch.
1: Ja, gibt's schon.
0: Ja, also sehr gut. Genau, das ist eine gute Empfehlung. Ja.
1: Singen wir noch?
0: Ja, genau.

0: du hast einen Thriller drin, so dieses Center.
1: Ja, ja.
2: Schön. Wow, also das ist ja einmal ein spannendes Gespräch gewesen. Und was für eine Stimme auch von Vanessa Berbo. Für wen ist denn dieses Buch, Der Sohn und das Schneeflöckchen, eine passende Lektüre, Stefan?
3: Also ich selber, ich kenne ja Sarajevo sehr gut aus meiner Zeit als Korrespondent. Ich mag die Stadt, ich kenne auch die Einschusslöcher in den Wänden, die Verwundungen der Stadt, ihre Melancholie. Ich kenne die Sniper-Alley, die Geschichten der Überlebenden, der Trauernden, aber auch der Kriegsverbrecher. Ich werde nie vergessen, ich habe die Tochter von Radovan Karadzic mal getroffen. Also die ist zynisch bis heute. Und wer eine existenzielle Erfahrung wie Krieg und Überleben in so einer eingeschlossenen Stadt, also so ein Mausefallen Feeling mal haben will, der ist bei Vanessa Berbo richtig. Aber auch wer ein richtig gut erzähltes Buch lesen möchte, mit wirklich tollen Frauenfiguren, starken Bildern und Szenen, also ein wahnsinnig starkes Debüt.
2: Ja, das klingt auf jeden Fall sehr spannend und intensiv. Und Vanessa Berbo hat ja noch mehr im Köcher. Buch, Musik, Theater, also wirklich eine Frau der Künste.
3: Ja, genau, sie ist ein Gesamtkunstwerk.
2: Vanessa Berbo, Der Sohn und das Schneeflöckchen, ist in der Frankfurter Verlagsanstalt erschienen, hat 448 Seiten und ist für 26 Euro zu haben.
3: Uns gibt's jeden Donnerstag frisch online in der ARD Audiothek, linear samstags auf Radio 3 um 18 Uhr und sonntags morgens auf RBB 24 Inforadio kurz nach 6 und um 10:30.
2: Das war Orte und Worte für heute. Ich bin Anne-Dore Krohn.
3: Und ich bin Stefan Oschwart. Ciao.
2: Tschüss.
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3: Sie hörten die Wiederholung der Orte und Worte-Folge mit Vanessa Berbo vom 1. März.

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1: A10 westlicher Berliner Ring Richtung Dreieckwerder zwischen Leest und Vöben 10 Minuten Stau an einer Baustelle. Westlicher Ring Richtung Dreieckhaveland zwischen Glinde und Großkreuz 30 Minuten Stau wegen Bauarbeiten. A13 Dresden Richtung Berlin an der Baustelle im Bereich Bronco 20 Minuten Stau. Stadtverkehr Berlin, in Westend findet eine Radsportveranstaltung statt. Entlang des Rundkurses ums Olympiastadion kommt es bis heute Abend zu Sperrungen und Einschränkungen. 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
1: Um 11 Uhr mit Jonas Ziegler. In Belgien nahe der deutschen Grenze kämpfen Feuerwehrleute noch immer gegen einen riesigen Waldbrand. Die Löscharbeiten im Naturschutzgebiet Hohes Venn gestalten sich wegen des unwegsamen Geländes schwierig, heißt es von den belgischen Behörden. Sie rechnen aber nicht damit, dass das Feuer die Grenze zu Deutschland überschreitet. Aus Aachen Heiko Jeckel.
2: Das Feuer im Hohen Venn hat sich in der Nacht weiter ausgebreitet, aber weniger schnell, sagen die Einsatzkräfte. Der Wind treibt aktuell die Flammen weiter in Richtung der deutschen Stadt Monschau. Gesundheitliche Gefahren durch den Brandrauch können nicht ausgeschlossen werden, besonders für Asthmatiker. Auf belgischer Seite wurden bereits einige Ortschaften in unmittelbarer Grenznähe evakuiert.
1: Auch im Berliner Humboldt-Forum hat es am Abend gebrannt. Die Feuerwehr hat dem RBB bestätigt, dass ein Klimagerät in einem Technikraum Feuer gefangen hat. Eine Filmvorführung im Schlüterhof musste abgebrochen werden. In den Ausstellungsräumen entstanden keine Schäden. Weil noch eine Lüftungsanlage überprüft wird, öffnet das Humboldt-Forum laut einer Sprecherin heute aber erst gegen Mittag. Polizei und Feuerwehr in Berlin äußern sich nach der Techno-Parade Rave the Planet weitgehend zufrieden. Die Veranstaltung sei pünktlich um 22 Uhr beendet worden, sagte Polizeisprecher If Lender.
3: Wir blicken zurück auf einen störungsarmen Verlauf. Allerdings ist es mit Einbruch der Dunkelheit hier immer wieder auch zu Körperverletzungsdelikten, aber auch zu anderen Hoheitsdelikten gekommen, weswegen wir nach aktuellem Stand auch 39 Menschen hier die Freiheit kurzfristig entziehen mussten und entsprechend Strafanzeigen fertigen mussten.
1: Der Sprecher der Berliner Polizei, Jörn Iflender. Die Veranstalter sprachen von bis zu 300.000 Besuchern, die Polizei von mehreren 10.000. Die Zahl der Syrerinnen und Syrer, denen der Status als Flüchtling aberkannt wird, nimmt zu. Das geht aus einer Antwort der Bundesregierung auf eine parlamentarische Anfrage hervor. Demnach hat das Bundesamt für Migration und Flüchtlinge im ersten Halbjahr nach rund 23% der Überprüfungen den Schutzstatus widerrufen oder zurückgenommen. Im Jahr davor waren es weniger als 4%. Die Aberkennungen werden mit der veränderten Lage in Syrien nach dem Sturz Assads begründet. In Ungarn sind nach Angaben der Polizei mindestens 12 Menschen gestorben, als ein Reisebus verunglückt ist. Der Bus aus Polen kam demnach in der Nacht auf einer Autobahn von der Fahrbahn ab und stürzte in einen Straßengraben. Die Polizei geht davon aus, dass der Fahrer am Steuer eingeschlafen ist. Er wurde festgenommen. Soweit die Nachrichten. Das Wetter. Heute örtlich etwas Regen, im Verlauf Auflockerungen mit Sonne, maximal 24 bis 27 Grad. Zurzeit in Berlin-Gatow 17 und in Koschen 20 Grad. Morgen neben Sonne zeitweise kompakte Wolken und maximal 21 bis 23 Grad. Die Zeit 11.03 Uhr.
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4: Wir wiederholen das Forum vom 12. April. Rüstig oder hinfällig, Neustart oder Rückzug, Quelle gelebter Erfahrung oder Problem der Sozialsysteme, das Älterwerden und das Alter ist ein Thema. Seit jeher, aber heute besonders in einer Zeit, in der die Boomer-Generation das Rentenalter erreicht. Herzlich willkommen zum Forum im RBB 24 Inforadio in Zusammenarbeit mit den Berlin-Brandenburgischen Akademie der Wissenschaften, dem Verlag der Weltreligionen im Surkamp-Verlag und der Udo-Keller-Stiftung Forum Humanum. Es ist das Berliner Religionsgespräch. Mein Name ist Harald Asel. Wir wollen uns dem Thema auf verschiedene Weise nähern mit drei Gästen. Und Verena Lücken ist Kritikerin, Redakteurin, Romanautorin, hat im vergangenen Jahr ein Buch veröffentlicht, mit dem so einfachen wie eindrücklichen Titel Alte Frauen. Und darin steht der Satz,
5: Jugend ist kein gutes Maß, wenn es ums Leben geht. Verena Lücken, wie publizistisch lohnenswert ist das Thema Alter?
6: Also das Thema alte Frauen ist publizistisch außerordentlich lohnenswert. Alte Männer, da bin ich mir nicht so sicher, kann ich nicht so viel zu sagen. Ich hatte den Eindruck, als ich habe angefangen, dieses Buch zu schreiben, mich damit zu beschäftigen, weil ich im Laufe meines Lebens, natürlich angefangen mit Großmutter und Mutter, so vielen großartigen alten Frauen begegnet bin, was also ihre Großartigkeit in einem gewissen Missverhältnis zu ihrer öffentlichen Präsenz steht. Und deswegen dachte ich, ich kümmere mich mal um alte Frauen publizistisch. Und nun, da ich aus dem Kulturjournalismus komme, sind das Künstlerinnen, Schriftstellerinnen, Tänzerinnen. Also insofern bin ich in meinem Bereich geblieben. Und es sind keine Sozialreportagen in dem Sinne, diese Frauen haben das große Glück, dass sie sind alle gesund im Augenblick und sie arbeiten alle noch, sind alle über 80 und alle arbeiten. Und das Beglückende an diesen Gesprächen und Begegnungen war, dass ich zwar mit der Vorstellung in diese Begegnungen ging, dass wir jetzt auch über das Alter sprechen, dass das Alter aber ein Thema war, das diese Frauen alle über 80 gar nicht besonders interessierte. Und das fand ich eine derart belebende, um jetzt dieses abgegriffene Inspirieren zu vermeiden, aber eine derartig belebende und hinreißende Erfahrung in den Begegnungen und Gesprächen, dass ich dachte, ich nenne das Buch Alte Frauen, aber am Ende, was letztlich dabei rauskommt, ist, dass das Alter als Kategorie, als Unterscheidungsmerkmal, vor allem aber als abwertende Bezeichnung von Menschen, Frauen, allemal, vollständig hinfällig wird. Und ich meine natürlich, diese Frauen sind nicht doof, ganz im Gegenteil. Natürlich wissen die, der Horizont senkt sich, natürlich wissen sie, die aufgehäufte Zeit hinter ihnen ist deutlich höher als das, was vor ihnen noch kommt. Aber Jean Améry hat ja ein Buch über das Alter geschrieben, ein bestürzendes Buch, von dem ich auch mir gar nicht sicher bin, obwohl es das Alter heißt, ob es wirklich vom Alter handelt. Aber er sagt, er macht die Beobachtung, dass im Alter die Zeit den Raum frisst. Ich glaube, das ist in der Tat eine Erfahrung, die auch diese Frauen, die so einen ganz anderen Blick aufs Alter haben als er, teilen. Aber sie machen was ganz anderes damit. Sie machen nämlich einfach immer weiter.
5: Das heißt, wenn wir nicht auf das Alter als Problem schauen, sondern auf Menschen, die alt geworden sind und sich mit ihren Fragen und mit ihren Interessen beschäftigen, dann verändert sich da möglicherweise etwas. Der französische Existenzphilosoph Gabriel Marcel hat mal gesagt, der Mensch ist ein Mystère, wir haben daraus ein Problem gemacht. Das ist, glaube ich, so ein bisschen auch das, was wir da merken. Ein Mysterium und kein Problem. Anne Heimendahl, Pfarrerin, leitet die evangelische Krankenhausseelsorge der Evangelischen Kirche Berlin-Brandenburg-Schlesische Oberlausitz. Und Sie erleben ja in der Arbeit Altsein in ganz unterschiedlichen Ausprägungen. Nicht nur auf die Art und Weise, wie wir sie eben gehört haben, mit starken Persönlichkeiten, sondern sicherlich auch mit Menschen, die eher verängstigt schauen auf das, was ist und auf das, was nicht mehr ist. Wie gehen Sie mit so einer Kategorie wie Alter um? Gibt es das Alter überhaupt?
7: Das Alter ist so verschieden, wie wir Menschen sind. Und Sie haben jetzt angesprochen, dass ich Landesfahrerin für Krankenhausseelsorge bin, auch für Altenpflegeheimseelsorge. Und im Krankenhaus sind mir Menschen ganz unterschiedlicher Art und Weise begegnet, aber vor allem sind sie krank. Das verbindet sie. Und die Haltung, wie ich mit dem Verlust von Krankheit umgehe, dem Verlust von Autonomie umgehe, entscheidet eigentlich darüber, wie der Mensch diese Situation erlebt. Und je länger ich mit Patientinnen und Patienten in der Seelsorge gearbeitet habe, desto mehr hatte ich den Eindruck, es gibt eigentlich zwei Kategorien. Und die eine ist diejenigen, die ausgesprochen dankbar bleiben in allem und das Leben als Geschenk annehmen. Und die anderen, die eigentlich eher ansprüchlich sind. Das kann man auch von anderen des medizinischen Personals hören, dass sie das Gefühl haben, es gibt eine Anspruchshaltung in unserer Gesellschaft, dass eine bestimmte Gesundheit wiederherstellbar ist, dass ein Lebenszustand wiederherstellbar ist, ist es natürlich nicht. Und das ist aber auch natürlich unabhängig vom Alter, wird aber im Alter schwieriger, weil natürlich die Frage dann auch ist, wer bin ich in meiner Identität, wenn bestimmte Dinge wegfallen, wenn die Gesundheit eingeschränkt ist, wenn die Autonomie eingeschränkt ist.
5: Rüdiger Maas ist bei uns, Gründer und Leiter des Instituts für Generationenforschung in Augsburg. Sie schauen dabei ja immer auf bestimmte Alterskohorten, also nahe beieinander liegende Geburtsjahrgänge, die wir dann gerne Generation X, Z, Generation Alpha bezeichnen. Und dann fallen welche Leute zwischen die beiden in ein Raster und dann baut man für die nochmal eine eigene kleine Generation auf. Das Interesse an den Jungen ist immer groß. Alle fragen, was wird aus denen und was heißt das für unsere Gesellschaft? Aber welche Rolle spielt in Ihrer Forschung eigentlich der ältere Mensch?
8: Also wir haben da sehr viel geforscht, weil eigentlich, wenn man so sagen will, die älteren Menschen in Deutschland die größte Anzahl ist, also die größte Kohorte, dadurch auch die kaufkräftigste und die entscheidungsmächtigste, wenn man so will. Also wie der Bundestag zusammengesetzt ist, liegt nicht aufgrund, wie junge Menschen wählen. Wir erfahren aber immer wieder, dass diese Studien die Presse gar nicht so stark interessiert. Interessiert tatsächlich, warum sind die Jungen, warum wählen die Jungen jetzt extrem, wie agieren denn die Jungen? Und die können es quasi gar nicht richtig machen, aber die Daten über die älteren Menschen interessieren gar nicht so und die werden oft zusammengefasst, also in einer Einheit zum Beispiel die Rentner, alle die dann Rentner sind, da gibt es dann gar keine großen, groben Unterscheidungen mehr. Wenn wir das bei den Jüngeren sehr viel feiner haben, jedenfalls kriegen wir das so mit, vor allem im populärwissenschaftlichen Bereich, fallen da die Älteren tatsächlich außen, also die sind quasi mehr oder weniger fallen die über.
7: Das finde ich interessant, weil ich gerade den 9. Altersbericht in der Hand hielt von der Bundesregierung, der sehr wohl unterscheidet, also die verschiedenen Altersstufen, die verschiedenen Lebensformen im Alter, die Diversität und auch genau hinschaut, was sind eigentlich Lebensverhältnisse, Einkommensverhältnisse, Männer und Frauen, Migrationshintergrund. Also da wird sehr differenziert geguckt, bis hin zur Frage der Suizidforschung und assistiertem Suizid. In welcher Altersgruppe findet es am meisten statt, ab 85 aufwärts? Das finde ich sehr spannend.
8: Natürlich, auch im klinischen Bereich wird da sehr viel gemacht. Nur, ich sag mal, wenn wir Forschung machen, ist es tatsächlich nicht unbedingt so groß vom medialen Interesse, was eben, wie eben ältere Menschen sich verhalten. Das ist unsere Erfahrung. Ja.
5: Aber könnte das auch daran liegen, dass man könnte natürlich auch die heute 70-Jährigen, 80-Jährigen, 90-Jährigen nach Alterskohorten einordnen und fragen, was haben die für Filme gesehen, was haben die für Musik gehört oder Ähnliches. Aber möglicherweise spielen andere Dinge, andere Parameter eine größere Rolle, zum Beispiel die soziale Stellung. Ich sag mal, wir haben es eben schon angesprochen bei dem Thema alte Männer, alte Frauen. Da gibt es ja auch schon deutliche Unterschiede in der Wahrnehmung durch die Jüngeren wie in der Selbstwahrnehmung.
6: Ich denke, es gibt einen großen Unterschied. Ich weiß nicht, vielleicht bei nachfolgenden Generationen, wie Sie Herr Maas kleinteilig, soweit ich das überblicke, untersucht. Aber in der Generation, die jetzt älter oder alt wird, in den Generationen, also sind ja vor allem, Sie haben es ja schon erwähnt, die Boomer, die sind ja nicht Kleinteil, das ist ja, ich weiß nicht, wie viele Jahrzehnte die Boomer umfassen, aber deutlich mehr als die Gen Zs oder so. Die Frauen und Männer altern unterschiedlich, das ist ja banal. Frauen altern besser, was man nicht denken würde, weil das Alter für Frauen ja deutlich früher anfängt. In der selbst- und in der gesellschaftlichen Wahrnehmung sind Frauen alt ab 50, vielleicht ab 60 ungefähr. Und Männer eben nicht. Männer, das sieht man ja, also man muss ja nur mal sich die Liste von Talkshow-Teilnehmern oder so angucken. Da ist das relativ klar. Für Frauen ist die Frage, Was machen Sie damit? Also Susan Sontag hat ja ein Essay über dieses Thema geschrieben, der doppelte Standard des Alterns zwischen Männern und Frauen. Und schreibt da drin den, ich finde, ziemlich bestürzenden Satz, dass die Vorstellungen, die Frauen von sich selber haben dürfen, gesellschaftlich, immer enger werden und immer kleiner werden. Und am Ende, also je nachdem, es bleibt irgendwie die Oma oder die alte Schachtel. Und ansonsten ist da wenig. Das ist im Übrigen das, was eben meine alten Frauen sich völlig verabschiedet haben aus diesem Diskurs. Bei Männern ist das anders. Bei Männern ist, glaube ich, der wesentliche Punkt ist der Verlust öffentlicher Bedeutung. Der kommt sehr viel später, aber er kommt irgendwann. Und von Goethe bis Amery und sicher vielen anderen ist das ja der Hauptpunkt, wenn es ums Altern geht, dass sie aus in ihrer öffentlichen Bedeutung verlieren. Und für manche ist das dann eben schon der Schlusspunkt. Wenn man jetzt gar keine öffentliche Bedeutung hatte, ist die Sache vielleicht einfacher.
5: Aber ich frage noch mal Anne Heimendahl nach den sozialen Aspekten dabei, ob sich möglicherweise die Alterskohorten abschleifen und andere Parameter wichtiger werden.
7: Also erstmal stolpere ich auch noch mal über dieses Bild der älter werdenden Frauen oder Männer und wie nehmen sie sich wahr? Es gibt ja diese Fremd- und die Selbstzuschreibung und diese Abwertungsfantasien, die auch in dem kleinen wunderbaren Text zur Anmoderation dieses Abends zu finden waren. Ja, also es ist ein soziales Problem, es ist eine Last. Es werden immer mehr Menschen, eine Alterskohorte bildet sich gerade, nämlich von Mitte der 50er bis Ende der 60er Jahre. Ich gehöre mittendrin dazu, also ich bin ein Teil des Problems und nicht der Lösung, kann ich mir schon mal sagen. Und von uns gibt es ganz schön viele. Von uns gab es immer ganz viele. Und ja, es ist ein Problem, aber ich möchte gerne ermutigen dazu und erlebe das auch so, dass wir uns davon nicht Angst machen lassen oder abschrecken lassen, sondern ähnlich wie Sie es beschreiben von den Frauen über 80, immer noch ermutigt sind, neu anzufangen und zu sehen, was die nächsten 30, 40 Jahre, wenn es denn so viele sein sollen, bringen können, wie wir Teilhabe fördern können, wie wir uns in die Gesellschaft einbringen können. Nun hat das was damit zu tun, natürlich, dass diese Generation erstens eine sehr gebildete Generation ist, las ich. Zweitens, ich glaube, das ist aber auch sehr unterschiedlich, aber zweitens sich relativ gut ernährend fit geblieben ist. Und damit ist Teilhabe auch noch mal anders möglich.
5: Welche Vorstellungen, Rüdiger Maas, haben denn junge Menschen der verschiedenen Jahrgänge, die Sie untersuchen, was das eigene Alter angeht? Oder ist das für viele so weit weg, dass das nicht Thema ist?
8: Naja, so wie es auch beschrieben wird, werden wir immer älter und dadurch verschiebt sich, wenn man so will, der Altersmittelpunkt. Das heißt, wir fühlen uns eigentlich jünger als Menschen in unserem Alter noch vor 20, 30 Jahren. Mhm. Da gibt es auch ganz spannende Studien auch von der Charité zum eigentlichen Alter oder zum gefühlten Alter und das tatsächlich geht immer weiter runter. Und dadurch haben wir das Gefühl, dass wir, also wenn wir auch diese Umfragen machen, mit Menschen sprechen, der Blick nach unten ein anderer ist, als es noch früher der Fall war. Man versucht auch, die Jüngere mehr als Vorbild zu nehmen. Ich versuche es mal ganz vorsichtig zu sagen, wie es eben früher der Fall war, wo eben die Eltern, das Älterwerden eine große Vorbildhaftigkeit hat. Wir sehen das noch in ostasiatischen Ländern, wo jemand, je älter er wird, desto reifer und desto qualitativ wertiger sind deren Antworten, Einsichten und Einschätzungen. Das ist bei uns ein Stück anders und das hat aber auch mit uns Älteren, ich zähle mich jetzt einfach mal zu den Älteren, das hat auch was mit uns zu tun, weil wir in diesen Wirkräumen der jüngeren Menschen mit reinstolpern. Ich sage dann immer so ganz banal, wir kolonialisieren die Jugendräume, indem wir plötzlich auch auf Social Media aktiv sind. Es war eigentlich ursprünglich für Kinder, wenn man so möchte. Also TikTok von mir aus für 14-Jährige. Das Durchschnittsalter ist 33, das Durchschnittsalter von Facebook ist 55. Das war ursprünglich für Studenten. Was haben wir da eigentlich alles verloren? Jetzt sind wir da auch mit drin und wir bewegen uns halt, wie wir uns dort bewegen. Und das nehmen die Jüngeren halt anders wahr. Das ist ein Thema, wo man sagt, okay, Da sind wir in diesen Workräumen übertrieben. Als wir Jugendliche waren, waren keine 70-Jährigen in unserem Jugendzentren und haben da mitgemischt und DJ gespielt. Und das war auch gut so. Und es war auch gut, dass es Reibungspunkte gab. Und die sehen wir immer weniger, weil Eltern plötzlich sich auch anders verhalten. Das Kind ist immer mehr der Mittelpunkt. Das ist auf der einen Seite gut. Auf der anderen Seite gibt es immer mehr Überlappungen. Das heißt, die Eltern sind auch immer stärker in diesen Workräumen bei jungen Menschen und können dadurch auch in vielen Punkten mehr mitsprechen, sind aber immer und immer omnipräsenter. Und jetzt kommt Social Media dazu. Das heißt, auch wenn mein Kind sein Hobby nachgeht, indem er dann einfach scrollt oder irgendwas, bin ich auch mit drin und sehe, wie er dann seinen Account pflegt und so weiter. Das sind so Punkte in der digitalen Welt, die immer stärker wird. Also wir sprechen hier bei Jugendlichen, die im Schnitt so teilweise 60 Stunden in der Woche in der digitalen Welt sind. Das ist deren Lebenswirklichkeit, die sie eben mitsozialisieren. Und in der analogen Welt ist es so, wenn man zum Beispiel jetzt den ganz kleinen Kindern, zum Beispiel jetzt im Kindergarten sind oder in der Grundschule, die kennen eigentlich nur eine Welt voller alten Menschen. Also aus der Perspektive der jüngeren Menschen. Das heißt, wenn die an einen Spielplatz gehen, da sind da immer ganz viele Erwachsene. Die kennen das nicht mehr, alleine mit Kindern zu spielen, ohne dass in irgendeiner Form Erwachsene links und rechts sind. Und die Kinder sagen dann auch, ich muss teilweise Erwachsene bitten, da mal von der Rutsche zu gehen, dass ich da auch mal rauf darf, weil die Angst haben, ja, dass das Kind runterfallen könnte. Das ist einfach die Lebenswirklichkeit. Wenn die in Urlaub fahren, zum Beispiel einen Städtetrip nach Paris, sind da ganz viele alte Menschen. Die müssen sich immer hinten anstellen, immer Rücksicht nehmen. Das ist eine andere Wirklichkeit, wie sie jetzt als Babyboomer hatten, weil sie einfach sehr, sehr viele waren. Und es gab weniger Ältere. Dadurch hatten sie auch eine andere Wirkmacht. Dadurch konnten sie auch anders demonstrieren. 68er-Bewegung, das war alles andere Thematiken, als es heute die Jüngeren sind. Klar, die können sich vielleicht dann schneller organisieren über die digitale Welt, aber die brauchen immer die Älteren mit dabei, damit sie irgendwas bewegen können. Das ist schon nochmal eine andere Geschichte. Deswegen blicken jüngere Menschen heute sehr wahrscheinlich anders auf Ältere als ältere Menschen damals auf ältere Menschen.
7: Ja. Ich würde gerne eine Rückfrage stellen, welches Alter Sie im Sinn haben, wenn Sie sagen, es sind eben nicht mehr die alten Weisen wie in biblischen Geschichten oder zu anderer Zeit, weil ich glaube, das haben wir immer noch, nur es hat sich das Alter verschoben. Also das, was wir früher alt nannten mit 70, ist heute wahrscheinlich 85, vielleicht auch erst 90.
8: Achso, wir haben jüngere Menschen befragt, wer ist denn dein Vorbild? Und das war ganz spannend, dass jüngere Menschen, also ich sage jetzt mal Jugendliche, kein Problem haben, ein Vorbild zu nennen, der 2-3 Jahre jünger ist und weiblich. Das hat sich schon sehr stark verändert. Auch bei Politikern, wenn wir fragen, wer sind denn politische Vorbilder, wurden oft Frauen genannt. Also das hat sich sehr stark verschoben. Und es gibt kaum Vorbilder, die älter sind für jüngere Menschen. Erstens finden sie in der digitalen Welt einfach kaum statt. Und zweitens bewegen die sich eben so, dass jüngere Menschen das halt schwerer nachvollziehen können. Und deswegen würde ich sagen, aus Sicht der Jüngeren sind einfach ältere Menschen. Die werden da nicht mehr unterscheiden. Der ist jetzt 87 oder 75. Der ist einfach außerhalb des Workraums. Und wir sehen das auch, wenn wir mit Eltern sprechen über Erziehung, dass Eltern heute sehr stark verunsichert sind durch ganz, ganz viele Einflüsse und die einfach andere Möglichkeiten haben. Das heißt, bei allen Schwierigkeiten, die mein Kind erlebt, kann ich ja googeln oder ChatGPT fragen. Und das wird auch gemacht und da kriege ich Antworten. Es gibt unglaublich viele Erziehungsratgeber. Die gab es damals, als sie jung waren, nicht. So eine Fülle. Also es gibt ganz, ganz viele Möglichkeiten, mich zu verunsichern. Ich kann aber nicht mehr die Großeltern per se fragen, weil deren Tipps sehr analog sind. Sehr weit weg von meiner Lebenswirklichkeit, wo ich halt immer in dieser digital partiellen

0: Ein Tipp, die dreht Filme. Die ist natürlich mit ganz unterschiedlich, also mit Leuten zwischen Mitte 20 und 80 zusammen. Die hat ihre eigene Crew von immer, die mit ihr älter geworden sind, also ihr Team. Aber sie hat natürlich auch immer wieder junge Leute, Schauspieler, Schauspielerinnen und so weiter. Abgesehen davon muss man vielleicht auch noch unterscheiden, also Ulrike Oettinger ist eine queere Person. Das heißt, kommt aus der Berliner Subkultur letztlich. Das heißt, es sind ganz andere Traditionslinien auch nochmal als bei einer, weiß nicht, Schriftstellerin, die eigentlich, also die sehr bürgerlich gelebt hat, ihr ganzes Leben mit einem Kind hat und einem Mann, den sie pflegt und so weiter. Es sind ja auch dort unterschiedliche Kulturen. Wenn ich nochmal auf meine Mutter zurückkommen darf, die eben ja eine der ersten alten Frauen war, die ich kennengelernt habe. Meine Mutter war immer mit meinen Freunden und Freundinnen befreundet, weil meine Freunde und Freundinnen fanden die immer toll, weil sie eben so anders war. Sie hat die nicht belehrt, obwohl sie viel wusste, hat halt viel erzählt. Und ich bin mir nicht sicher, Herr Maas, bei dem, was Sie gesagt haben mit Social Media, also dass so viele, dass das nicht bei den Kindern und Jugendlichen geblieben ist, das hat ja was mit Ökonomie zu tun. Das hat ja nichts damit zu tun, dass die Älteren jetzt unbedingt auch einen Instagram-Account haben möchten, ja? Sondern das hat ja damit zu tun, dass A, die Technologiekonzerne sich eben in alle Lebensbereiche ausdehnen, dass die Werbung dorthin geht und so weiter und dass bestimmte Dinge analog gar nicht mehr zu machen sind heute. Also ich glaube nicht, dass die Eltern so, ich meine, bei Facebook habe ich das auch gehört, dass ältere Menschen so toll finden, sich da zu verbinden oder so. Aber ich glaube nicht, dass es so die freie Wahl ist, geschweige denn, dass sie den Kindern was wegnehmen wollen, beziehungsweise, dass sie es benutzen, um die Kinder zu überwachen, obwohl das sich ja auch vorkommt, ist ja auch klar.
1: Nee, das meinte ich nicht, aber sie sind in diesen Wirkräumen, der für die jungen Menschen halt einfach denen ihre Spielwiese ist und plötzlich sind die da auch und versuchen sich da genauso zu bewegen. Das hat sich schon verschoben. Und wenn wir uns mal die Best Ager, so nennen wir uns, die mal anschauen, ist es nur eine Hälfte davon überhaupt auf Social Media. Es ist nicht, dass da jeder ist und es ist auch nicht, dass die Themen von älteren Menschen dort überhaupt vorkommen. Wenn wir uns das mal genauer anschauen, kann man sogar davon ausgehen, dass ältere Menschen dort in Art sozialen Tod sterben, weil die in der digitalen Welt aus der Wirkraum der Jüngeren eigentlich gar nicht vorkommen. Das sind aber eher die Eltern, die dann da sind oder nahbare Leute, die dann plötzlich in deren Wirkräumen aktiv sind. Aber so, es werden jetzt keine gerontopsychiatrischen Themen auf Social Media irgendwie groß geteilt oder irgendwas. Und warum spreche ich das so an? Weil eigentlich Social Media ideal für ältere Menschen wären. Ich kann außerhalb meines Sprengels agieren, ich kann mit anderen Menschen Kontakt machen, ich kann Kontaktpflege haben, also die digitale Welt wäre ideal, die ist nur nicht ideal für junge Menschen. So, weil die haben ja in der Schule, die haben ja ganz viel Peers, die können sich auch draußen am Fußballplatz treffen. So, also da haben wir schon eine verkehrte Welt an der Stelle. Was ich aber sagen wollte, also ein Großteil der Eltern ist da nicht und ich kann es auch immer noch schaffen, da einfach das zu umgehen. Ich gebe Ihnen recht, dass immer mehr dann darüber stattfindet. Deswegen ist es auch ein fatales Thema, dass wir zu viel Informationen jetzt über Social Media teilen und nicht mehr über die analoge Welt. Aber wir sehen, dass Eltern oder viele Erwachsene plötzlich in den Wirkräumen der Jüngeren aktiv sind und versuchen, die Jüngeren in irgendeiner Form zu kopieren. Das ist das, wo ich sage, das sehe ich so ein Stück aus kritischer, weil wir eben eine Jugend hatten, die tatsächlich okay, wo es noch okay war, sich Eltern als Reibungspunkt zu nehmen, als Abgrenzungsobjekte, die auch mal schlecht zu finden. Wie toll war das früher, dass ich Musik gehört habe, die meine Eltern ganz blöd fanden. Aber wenn die heute die Eltern mitsingen oder das mitmachen, gibt es halt immer weniger Abgrenzungstendenzen und das ist auch ein Druck auf junge Menschen, weil die ja permanent auch sich vor ihren Eltern rechtfertigen müssen, wenn Eltern zu dicht in deren Wirkräume sind.
0: Ja, aber ist das jetzt so, um auf Ihre Frage zurückzukommen, nach dem, was Sie sagen, dass die Jungen gar kein realistisches Bild mehr vom Älterwerden oder geschweige denn von alten Menschen haben? Oder?
1: Na, junge Menschen machen sich heute sehr viel Gedanken über das Altwerden. Wir haben sowas wie Longevity. Man versucht heute schon mit 18 regelmäßig in die Sauna zu gehen, sich gesund zu ernähren. Wir haben immer mehr junge Menschen, die sich vegan ernähren. Und ich sage dann immer scherzhaft zu den jungen Menschen, wenn du dich heute wie 70 bewegst mit 18, dann wirst du nicht 140.
0: Sondern 150.
1: Nein, also weil ich auch mich mental dann schon auch so bewege. Ne? Also das ist ja ein holistischer Ansatz. Wenn ich mich jetzt schon so zurücknehme, also junge Menschen als Beispiel, die gehen im Schnitt nur einmal im Monat feiern. In den Club oder irgendwas. Sie wissen, wie oft wir das. Ne? Aber wenn ich mich heute schon so bewege, wie

0: Als wenn ich seniorig wäre, dann kann ich mir das schwer vorstellen, wie ich dann mit 70 wirklich bin. Das ist einfach ein Gedankenspiel. Das
1: erlebe ich aber bei meinen vier Jungs ganz anders.
0: Ja.
1: Ich glaube, es gibt Sohn und solch.
0: Ja, klar.
2: Nach den Nachrichten setzen wir die Wiederholung des Forums vom 12. April fort.
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4: A10 westlicher Berliner Ring Richtung Dreieck Werder zwischen Leest und Vöben Stau wegen Bauarbeiten 10 Minuten. Westlicher Ring Richtung Dreieck Havelland zwischen Glindow und Großkreuz 30 Minuten Stau wegen Bauarbeiten. Im weiteren Verlauf Richtung Dreieck Havelland zwischen Großkreuz und Vöben 20 Minuten Stau. A13 Dresden Richtung Berlin an der Baustelle im Bereich Bronco Stau 20 Minuten. Stadtverkehr Berlin. Im Westend findet eine Radsportveranstaltung statt. Entlang des Rundkurses um das Olympiastadion kommt es bis heute Abend zu Sperrungen und Einschränkungen. Siemensstadt auf der Nonnendammallee ist Höhe Daumstraße bis Anfang September stadtauswärts nur eine Spur frei. Und zur S-Bahn wegen der Reparatur eines Signals in Mühlenbeck-Mönchmühle kommt es bei der S1 zu Verspätungen.
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4: Um 11.30 Uhr mit Jonas Ziegler. Guten Tag. Die Berliner Polizei und Feuerwehr ziehen nach der Techno-Parade Rave the Planet eine überwiegend positive Bilanz. Die Feuerwehr hat laut einem Sprecher gestern 50 Menschen ins Krankenhaus gebracht, wegen Verletzungen oder als Folge von zum Beispiel Hitze oder Drogen. Die Polizei spricht angesichts mehrerer 10.000 Teilnehmer von einer störungsarmen Veranstaltung. Bis zum späten Abend wurden 39 Menschen festgenommen, unter anderem wegen Gewalt oder Betrugs. Der Rave war die erste Großveranstaltung in Berlin-Mitte nach dem Anschlag beim Christopher Street Day vor 3 Wochen. Im Humboldt-Forum in Berlin-Mitte hat es am Abend gebrannt. Ein Mitarbeiter des Kultur- und Ausstellungszentrums erlitt nach Angaben der Feuerwehr eine leichte Rauchvergiftung. Ricardo Westphal, RBB 24.
5: Wie ein Feuerwehrsprecher dem RBB sagte, geriet gegen 21 Uhr im 3. Stock ein Klimagerät in einem Technikraum in Brand. Demnach wurden elektrische Anlagen beschädigt. Eine Sprecherin des Humboldt-Forums sagte dem RBB, dank des schnellen Einsatzes der Mitarbeiter und der Feuerwehr seien keine Schäden in den Ausstellungsräumen entstanden.
4: Weil jetzt noch eine Lüftungsanlage überprüft wird, öffnet das Humboldt-Forum heute erst am Mittag fürs Publikum. Im Naturschutzgebiet Hohes Venn in Belgien nahe der deutschen Grenze kämpfen Einsatzkräfte weiter gegen einen großen Waldbrand. Nach Angaben der Behörden ist mittlerweile eine Fläche von rund 3000 Hektar verbrannt. Die Löscharbeiten gestalten sich wegen des unwegsamen Geländes schwierig. Die Feuerwehr geht aber aktuell nicht mehr davon aus, dass sich das Feuer bis nach Deutschland ausbreitet. Eine Warnung für die Stadt Monschau in Nordrhein-Westfalen soll in Kürze aufgehoben werden. Auch bei dem Waldbrand im Hürtgenwald in Nordrhein-Westfalen hat sich die Lage etwas entspannt. Mittlerweile konnten die meisten Bewohner im Ortsteil Gai wieder in ihre Häuser zurückkehren. In Berlin und Brandenburg ist heute das Sonntagsfahrverbot für bestimmte Lastwagen aufgehoben. Grund dafür sind die niedrigen Pegelstände deutscher Flüsse. Mario Bartsch, RBB 24.
6: Güter, die deshalb nicht oder nur eingeschränkt per Schiff transportiert werden können, sollen auf die Straße verlagert werden, um Lieferketten zu sichern. Laut der Berliner Senatsverkehrsverwaltung und dem Brandenburger Infrastrukturministerium gelten die Ausnahmen bis einschließlich 31. August.
4: Die israelische Armee hat nach eigenen Angaben im Südlibanon einen ranghohen Hisbollah-Kommandeur getötet. Zur Begründung heißt es, dass er an mehreren Angriffen auf israelische Soldaten beteiligt war. Die pro-iranische Miliz hat den Tod bisher nicht bestätigt. Laut offiziellen libanesischen Behörden sind bei dem Angriff insgesamt 4 Menschen ums Leben gekommen und weitere verletzt worden. Soweit die Nachrichten. 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Das Wetter. Heute örtlich etwas Regen, im Verlauf Auflockerungen mit Sonne, maximal 24 bis 27 Grad. Zurzeit in Berlin-Gatow 17 und in Korschen 20 Grad. Es weht mäßiger Wind aus Nordwest. Morgen am Montag neben Sonne zeitweise kompakte Wolken, vor allem im Norden mit Schauern und Gewittern bei 21 bis 23 Grad. Die Zeit 11.33 Uhr.
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2: Aus der Berlin-Brandenburgischen Akademie der Wissenschaften am Gendarmenmarkt das Berliner Religionsgespräch zum Thema Hunde wollt ihr ewig leben, über das Altern und die Alten in Religion und Gesellschaft. In Zusammenarbeit mit dem Verlag der Weltreligionen im Surkamp Verlag und der Udo Keller Stiftung Forum Humanum. Auf dem Podium Rüdiger Maas, Institut für Generationenforschung Augsburg, die Publizistin Verena Lücken und Anne Heimendahl, Landespfarrerin für evangelische Krankenhausseelsorge der Evangelischen Kirche Berlin-Brandenburg, Schlesische Oberlausitz. Was eben schon anklang, es gibt unterschiedliche Bilder vom Altsein in Selbst- und Fremdwahrnehmung. Wie sehr wird von außen auf Menschen eingewirkt? Wie lassen sich ihre eigenen Vorstellungen stark machen? Anne Heimendahl antwortet zunächst.
1: Also nun vertrete ich einen ganz bestimmten Bereich, ja, der etwas mit Krankheit zu tun hat oder auch in den alten Pflegeheimen etwas mit Pflegebedürftigkeit. Was mir Sorge bereitet, das ist ein sehr hoher Anspruch, der in den Generationen vorher und ich glaube auch vor allem der Kriegsgeneration vermittelt worden ist. Stell dich nicht so an, das schaffst du noch. Die Identität über die Leistung zu definieren. Das heißt, wenn jemand meinetwegen erblindet und den Eindruck hat, jetzt kann ich nicht mehr selbstständig dieses oder jenes tun, ist damit massiv der Selbstwert getroffen. Oder er empfindet sich als abhängig von den Kindern oder dem Partner oder der Partnerin und hat das Gefühl, ich bin eine Last. Und ich glaube, dagegen müssen wir ansteuern und Wert und Würde unabhängig von einer Leistungsfähigkeit definieren. Und das sind zum Teil Fremdzuschreibungen. Das ist ja dieses berühmte Ageism, also diese Frage, wo findet Altersdiskriminierung statt? Die findet auch in den Heimen statt. Die findet statt bei Menschen, die den älteren Menschen spüren lassen. Nun stell dich doch mal nicht so an. Es ist auch mühsam, dich aus dem Bett zu heben zum dritten Mal heute. Und jetzt hat er schon wieder geklingelt. Das dürfen wir nicht zulassen. An der Stelle möchte ich die Seelsorge stark machen und sagen, nein, es ist gut so und du brauchst eine liebevolle Versorgung und du brauchst die Bestätigung, dass es gut ist, so wie du bist. Und es Wert und Würde gibt jenseits unseres Vermögens ein, wie es so schön heißt, sinnvoller Teil dieser Gesellschaft zu sein. Und wenn dann noch dazu kommt, dass der Mensch als Kostenfaktor betrachtet wird, dann ist das Gewissen noch schlechter, weil natürlich ist das auch teuer. Und es sind nicht wenige, die an der Stelle sagen, ich glaube, mit einem assistierten Suizid ist der Gesellschaft und meiner Familie gedient. Und da werde ich dann sehr hellhörig, beziehungsweise eigentlich macht es mich ausgesprochen traurig und denke, was braucht es, um jemanden lebensfroh, lebenserfüllt sein zu lassen? Und das sind aber nicht die Alten, die natürlich noch geistig in dieser Weise neu anfangen können. Ich glaube, da sprechen wir von sehr verschiedenen Gruppen.
7: Na klar, ich bin völlig Ihrer Meinung. Was ich gar nicht verstehe, wir sprechen ja davon, dass wir dass die Alten immer mehr werden, ja, also jetzt gerade hier in unserer Generation. Wir alle wissen, dass wir möglicherweise an diesen Punkt kommen, an dem wir klingeln müssen, damit wir aufstehen können. Im Hinblick auf diese Perspektive müsste doch die Ausstattung von Pflegeheimen, von Altenheimen und so weiter, müsste doch eine Priorität haben. Genauso wie kostenlose Kitas müssten auch kostenlose Altenheime da sein. Genauso wie kostenlose Kitas mit einem Haufen Betreuer und tollem Holzspielzeug, ja, so müssten doch Altenheime aussehen eigentlich. Mhm. Und es liegt so auf der Hand und ich verstehe überhaupt nicht, dass es da keine Lobby für gibt und es kein Politiker sich das auf die Fahnen schreibt. Wenn es schon heißt, ihr seid die Alten, die uns wählen, ja? Ja, dann macht man aber nicht nur Rente und Kram, sondern eben wirklich eine Vision des würdigen, schönen, ermöglichenden, ja, Alters.
2: Das bringt mich nochmal auf dieses Schlagwort aus diesem Altersbericht, dem 9., von dem schon die Rede war. Da ist das Schlagwort Alter neu denken. Das ist so ein bisschen Marketing-Sprech. Und das hat auch was damit zu tun, dass sich natürlich tradierte Strukturen sehr stark verändert haben. Also zum Beispiel die Familie. Also diese Vorstellung, die Alten, die in der Familie alt werden dürfen, als eine Traditionslinie des jüdisch-christlichen Denkens. Nun, heute mehrere Generationen in einem Haus sind selten geworden, in einer Stadt wie Berlin, eine Single-Hauptstadt sowieso, und Menschen sind an unterschiedlichen Orten. Gibt es eigentlich sozusagen Ersatz dafür oder müssen dann alle selber suchen? Oder ist auch das vielleicht gerade eine Befürchtung jüngerer Menschen, dass sie sehen, also früher hatten wir viele Onkel und Tanten, die sich um uns kümmerten, und jetzt sind wir wahrscheinlich diejenigen, die dann niemanden mehr haben.
0: Na, die Jüngeren haben ja keinen Vergleich. Die hören das immer von den Älteren. Wir sehen das jetzt auch in China mit der Ein-Kind-Politik, hat ja dazu geführt, mehr oder weniger, dass da eine Generation groß wird, die gar keine Onkel und Tanten haben kann. So, das verändert natürlich schon sehr viel, aber der Punkt, den Sie ansprechen, ist, dass die Kernfamilie, Vater, Mutter, Kind, sehr lange zusammenleben, also jüngere Menschen bleiben länger bei ihren Kindern, aber die Großeltern sind ein Stück weiter außen vor. Also wir haben in manchen Gebieten weniger als 1% Dreigenerationenhäuser, wo eben alle drei Generationen zusammenleben, und da ist es eben nicht mehr so, dass ich in Automatik die Enkelkinder mal kurz zu den Großeltern geben kann. Das ist dann immer oft mit Absprache oder mit bestimmten Themen verbunden, und das hat sich schon viel verändert an der Stelle, ja.
2: Nun fragen wir ja in unseren Religionsgesprächen immer nach langlebigen kulturellen Erzählungen, die Wirkung in der Gegenwart entfalten können. Wir haben jetzt sehr viel darüber gesprochen, was alles neu, was alles anders ist. Wenn wir jetzt mal auf religiöse, aber auch auf nicht religiöse Traditionen schauen, was davon prägt eigentlich unser Sprechen und Handeln in Bezug auf das Alter, und was könnten wir uns da vielleicht als Ressource nutzbar machen an Geschichten, an Erfahrungen, die in einer vielleicht haltbaren Sprache formuliert sind, jenseits der TikTok-Kürze. Anna Heimendall.
1: Also der gute Abraham ist ja schon zur Sprache gekommen, der alt und lebenssatt gestorben ist. Das wird tatsächlich häufig zitiert. Wichtig finde ich aber auch noch den zweiten Teil, nämlich den Anfang der abrahamitischen Geschichte. Ich will dich segnen und du sollst ein Segen sein, sagt Gott zu Abraham und ermuntert ihn dazu, Haus und Land und alles Gewohnte zu verlassen. Das ist gar nicht so einfach. Und das ist aber eine Lebenserzählung, die helfen könnte, erstens darüber nachzudenken, wie weit bin ich noch bereit, mich altersgemäß anzupassen, nochmal aufzubrechen. Martin Buber sagt, Altsein ist ein köstlich Ding, wenn man nicht verlernt hat, neu anzufangen. Und es kann ein köstlich Ding sein, sich auf den Weg zu machen, gesegnet. Und dieser Segen ist mir heilig an dieser Stelle, weil er etwas beschreibt, was ich nicht selber machen kann, sondern ich werde mit einer Kraft beschenkt. Heute sagen ja viele, und in Corona haben Sie wahrscheinlich auch von vielen den Gruß gekriegt, bleiben Sie behütet oder bleib behütet. Das ist so ein Zuspruch, der uns die Kraft gibt, loszugehen und die Idee davon zu haben, es liegt nicht allein in meiner Hand. Und dann zieht er los, und in diesem Gottvertrauen wird er alt und lebenssatt, 145 Jahre sollen es sein. Das ist eine dieser Erzählungen. Und natürlich gibt es auch den Prediger, der alles Eitle beweint und sich fragt, was soll mir das? Auch diese Erzählung. Und also das sind alles Erzählungen. Ich weiß nicht, ob sie jetzt nur auf das Alter gemünzt sind, aber sie haben schon etwas mit dieser Lebenserfahrung zu tun, die Menschen stärkt und ihnen Hoffnung. Das sind für mich Mutmachgeschichten, auch für das Alter.
2: Wie ist das, frage ich die beiden anderen hier auf dem Podium, mit anderen Geschichten, die vielleicht nicht so stark tradiert sind, aber dennoch wichtig sind, einer gesamten Gesellschaft in Erinnerung zu rufen? Denn es hilft ja nichts, dass einzelne Gruppen sich an bestimmten Dingen festhalten, sondern es muss ja auch im Dialogischen möglich sein, zwischen den Generationen, zwischen den sozialen Milieus, zwischen den unterschiedlichen Chatgruppen sich verständigen zu können.
0: Also wenn man Studien glaubt und auch die Untersuchungen, die wir gemacht haben, da sind wir gesamtgesellschaftlich und sehr ähnlich. Also alles, was Demokratiethemen sind und so weiter, da sind wir uns relativ ähnlich. Wir fühlen nur genau das Gegenteil. Wir fühlen gerade, dass unser Land komplett auseinandergeht, dass sich alles spaltet, dass es da Gruppierungen gibt, Menschen dann in ihrem Bubble-Denken sind und nur noch dafür und dagegen sind. Und das ist so ein Gefühl, das wird auch sehr stark medial befeuert und auch so auch durch Social Media. Das ist gerade so ein Gefühl und da sollten wir auf jeden Fall aktiver dagegen vorgehen, weil das ganz, ganz wichtig ist, dass wir eben tatsächlich mehr verbindende Elemente haben und die auch höher werten. Also auch diese tradierten Werte sind ganz wichtig und die sollten sich halt nicht nur auf Weihnachten und Geschenke beziehen, sondern auf ganz, ganz viele Themen, die wir tatsächlich haben. Und mir scheint es auch im Gespräch mit Menschen immer wieder werde ich damit konfrontiert, dass die eben nicht das Gefühl haben, dass wir uns alle ähnlich sind oder einen ähnlichen Wertekodex haben. Aber es ist tatsächlich auch so.
2: Aber wie ist das mit gemeinsam geteilten Geschichten?
7: Ich habe eine Geschichte gehört von einer meiner Frauen, Isabella Ducro aus Rom, die sehr viel webt und sich sehr für Stoff interessiert. Die sagte, also quasi nebenbei, eine der Grunderzählungen unserer Zivilisation von Homer, sagt sie, Mensch, also ich verstehe das gar nicht, da waren keine Frauen dabei, sagt sie. Und immer wenn ich diese Geschichte erzähle, meinen Nichten, Neffen, Enkeln meines Mannes und so, werden die ganz aufmerksam. Weil ich sage, wisst ihr was, ihr wisst das vielleicht nicht, aber Homer, der war, Odysseus war im Krieg und zu Hause war seine Frau und das dauerte aber alles so lange und die wurden alt und die Frau sollte wieder heiraten und hatte einen Haufen Freier und sie hat gewebt und nachts hat sie es immer wieder aufgedröselt, ne, weil sie wollte niemand anderen heiraten. Und Isabella sagt, du weißt du was, du kannst, wenn du gewebt hast, nicht aufdröseln. Die hätte stricken sollen. Homer hatte diese vielen Homers hatten vom Weben keine Ahnung. Und immer wenn ich diese Geschichte erzähle, dann wollen die alle über Odysseus und diese großen Erzählungen, die mit denen wir aufgewachsen sind noch und bei denen wir Griechisch gelernt haben, so, das wollen die dann plötzlich alles wissen. Das heißt, was ich damit sagen will, ist, wenn wir diesen einen Haken finden, da gibt es einen großen Irrtum und der hat was damit zu tun, womit ihr euch beschäftigt, nämlich mit Fragen, wer erzählt was, wessen Stimme hören wir, wessen Stimme wird tradiert. In dem Moment kriegen wir natürlich auch die Aufmerksamkeit. Ne? Also das ist so für mich so ein schlagendes Beispiel dafür, dass es natürlich geht, jenseits der, ich weiß nicht, TikTok, wie viel sind es? 3 Minuten, 2,5?
0: Bei was?
7: Minuten TikTok-Filmchen.
0: 20 Sekunden im
7: Schnitt. 20 Sekunden, Sie sehen, ja, TikTok bin ich.
0: Aber 0,3 Sekunden bleibt der durchschnittliche User auf einem Video.
7: Okay.
2: Das heißt, wir haben hier einmal geatmet auf dem Podium und schon sind wir schon wieder weg.
7: Aber also das meine ich. Ich denke, es liegt an uns, wie wir die Geschichten erzählen und welche Geschichten wir erzählen.
2: Wo wären denn Räume, wo wir uns das gegenseitig erzählen können? In der Kirchengemeinde habe ich schon gehört.
1: Gibt es viele, viele Projekte einfach, wie ziemlich beste Brieffreunde. Ältere schreiben Konfirmandinnen und Konfirmanden und umgekehrt. Also es gibt ein Matching in der einen Gemeinde. Oder es gibt das Erzählcafé von Alt und Jung. Es gibt einen Besuchsdienst zwischen Alt und Jung. Und da wird selbstverständlich erzählt. Ich kenne es auch, meine Mutter ist 90 und unsere Kinder und auch Nichten und Neffen sind ganz gebannt, wenn aus Kriegszeiten erzählt wird und wie hast du überlebt? Oder wenn erzählt wird, wie die Schule erlebt worden ist damals oder das Zusammenleben von Jungs und Mädchen und jungen Frauen und jungen Männern heute, wie anders ist es als damals, hat schon meine Großmutter dann wiederum erzählt und uns auch mitgegeben, schätzt, was ihr da an Freiheiten habt und an Begegnungsmöglichkeiten. Ich finde heute umso wichtiger, da die Demokratie gefährdet ist, von der Frauenbewegung zu erzählen und von den demokratischen Grundwerten, die wir haben. Margot Friedländer war in der Gemeinde unseres Kindes und hat dort berichtet und sensibilisiert für die Judenverfolgung. Und unsere Kinder waren gebannt, haben dieses als lebendige Geschichte mitgenommen. Und das ist im Netz nicht in dieser Weise, also es ist weder nachzulesen, noch kann man das im Netz sich mitteilen. Das sind, finde ich, absolut notwendige Geschichten, die nicht verstummen dürfen.
0: Also Begegnungen sind immer extrem wichtig, also Kommunikation. Wir sehen aber, dass es auch manchmal Inkommensurabilitäten gibt, also nicht ganz so Übersetzbarkeiten, dass junge Menschen auch Geschichten dann eher als abstrakt verbuchen, weil sie es selber gar nie richtig erlebt haben, nicht verinnerlichen können. Dann hören die zwar zu, aber es kann auch wieder verpuffen. Das heißt, wir müssen auch mehr Begegnungen schaffen, wo man Gemeinsames erlebt, Gemeinsames macht, Gemeinsames tun, Gemeinsames schaffen. Das kann ein Ehrenamt sein, das kann natürlich in der Kirche sein, das kann ein Verein sein. Davon lebt es eigentlich noch. Das brauchen wir noch mehr. Sonst sind es tatsächlich Geschichten, die ich zwar gebannt anhöre, wie so ein Aha-Effekt, aber der verpufft hat dann leider wieder. Das kann eben auch passieren.
2: Hunde wollt ihr ewig leben, haben wir dieses Forum überschrieben. Das ist der Titel eines Antikriegsromans und eines Films aus den 1950er Jahren. Ist dadurch sprichwörtlich geworden. Zurück soll es gehen auf Friedrich II. Ich bin immer ein bisschen sehr vorsichtig bei solchen Herkunftsgeschichten. Nun, was ist da jetzt also zu tun? Im 9. Altersbericht von Januar 2025 steht Ageismus, also ein bisschen schwieriger Neologismus, also die Diskriminierung aufgrund des Alters, und das nehmen viele Leute wahr, und zwar schon ab Mitte 40 in der Berufswelt. Ageismus ist auf individueller und struktureller Ebene zu begegnen. Wenn Sie drei die Möglichkeit hätten, mal so Dinge zu formulieren, die wir jetzt sofort umsetzen könnten. Was wäre da vordringlich?
7: Sofort umsetzbar.
2: Nö, das kann ja auch ein Lebensentwurf sein, den man 30, 40 Jahre verfolgt. Was haben denn die alten Frauen, die Sie besucht haben, so ganz anders und viel besser gemacht als andere?
7: Sie haben sich aus dem Diskurs des Alters gegen die Jugend oder des Alters als Gegenteil der Jugend vollständig verabschiedet. Und denken über andere Dinge nach. Und ich glaube, das ist ein gutes Konzept. Das war mein Gefühl, oder das ist das, was ich auch gelernt habe in gewisser Weise im Gespräch mit diesen Frauen, war, man kann mit alten Menschen über alles sprechen, ohne über das Alter zu sprechen. Es gibt dazu nichts zu sagen. Ne? Was es zu sagen gibt über das Alter, ist entweder spricht man über die Bedingungen, unter denen alten Menschen leben. Das hat aber mit dem Alter nichts zu tun. Das hat mit Gesellschaft zu tun, mit Sozialsystemen, mit Rente und so weiter, mit Gesundheit. Oder man sagt, Vivian Gornick, eine meiner Gesprächspartnerinnen, die sagte, das Alter kommt plötzlich in Stufen. Und dann passiert wieder lange nichts und dann kommt die nächste Stufe. Mehr gibt es dazu nicht zu sagen. Ich glaube, dass das richtig ist. Ich glaube, dass die Fragen, die wir so ans Alter knüpfen, die wir haben, sind Fragen, die wir an die Jugend stellen. Beziehungsweise sind Fragen, die wir stellen, weil wir denken, die Alten müssten eigentlich so sein wie die Jungen. Oder sie müssten genug dafür tun, dass sie mit 50 sind wie mit 30 und mit 70 wie mit 40 und so weiter. Ne? Und sich aus diesem Diskurs einfach abzumelden und zu sagen, ich mache was anderes.
2: Können, Rüdiger Maas aus Ihrer Forschung, können Menschen so einfach aussteigen aus so einem Diskurs?
0: Wir haben ja bei den Jungen auch eine Abhängigkeit, die eben da ist. Sie hatten ja auch die Frage nach dem strukturellen Thema gefragt. Das ist ja auch was strukturelles Ageism. Und ich finde, man könnte zum Beispiel auch bei dem Thema Beruf ansetzen, wo man sagt, okay, wenn jemand in Rente ist, dass wir dennoch Möglichkeiten, also wir haben stellenweise halt Fachkräftemangel, wir haben aber noch Top-Leute, und wir wissen ja selber, es gibt Berufe, wo ich, das heißt von mir ist Medizin oder auch Psychotherapie, je älter ich werde, desto besser werde ich in dem Beruf. Die gibt es halt einfach. Ich nehme zwar das Studium mit, aber durch die Erfahrung kommt da nochmal sehr, sehr viel dazu. Auch Geologen und was auch immer, die leben ja tatsächlich von Erfahrungswerten. Und das finde ich total schade, dass wir das zu wenig nutzen. Und da sollten wir Möglichkeitsräume schaffen. Es muss ja nicht 5-Tage-Woche sein, aber dass eben Leute, die in der Rente sind, nochmal sagen, ich fühle mich fit, ich möchte mein Wissen weitergeben. Dann nochmal Möglichkeiten haben, zurückzukommen, da was zu machen, das würde ich super finden, weil wir dann auch dieses Thema, ich bin 40, kriege keinen Job mehr, einfach verlagern, weil wir sagen, pass mal auf, das ist gar kein Thema. Wir schauen gar nicht aufs Alter, wir schauen jetzt in dem Fall eben auf Qualifikation und was du kannst oder auch nicht. Das würde ich klasse finden. Und wenn wir aber das strukturell angehen, dann müssen wir auch die Jüngeren mitnehmen oder die Themen der Jüngeren mit beachten. Also wir können nicht am einen ziehen, das andere so lassen, sondern es ist ja immer in irgendeiner Form eine Interaktion. Und da müssen wir auch Räume schaffen, wo wir auch die Themen der Jüngeren mehr oder weniger mitnehmen, was auch immer das dann eben ist. Aber da ganzheitlicher zu denken, weiter zu denken, das würde ich extrem sinnig finden, weil wir, und Sie hatten vorhin ja mal gesagt, die Älteren werden immer mehr. Theoretisch bleiben ja die gleich viel. Die können ja nur wegsterben, aber die werden ja nicht mehr, sondern die Jüngeren werden weniger und dadurch verschiebt sich halt die Soziodemografie. Aber es ist ja auch so, wenn wir mal in 20, 30 Jahren in die Zukunft schauen, dann ist diese umgekehrte Pyramide ja wieder so ein Stamm. Das ist ja nicht, dass das immer so bleibt und dass wir das mitschieben, sondern das festigt sich jetzt halt bei, keine Ahnung, 1,3 Kindern. Und das wird dann sich halt einfach so durchziehen. Also das wird nochmal einen Wechsel geben und da könnte man sich jetzt auch schon darauf vorbereiten. Also da gibt es ganz, ganz viele Möglichkeiten. Ich kann mal ganz kurz was Persönliches erzählen, was ich dann immer gerne erzähle. Ich hatte auch mal, ich war eine Zeit lang in Japan und hatte da an der Uni, da hatte ich verschiedenste Vorlesungen. Wir hatten aber auch ein Fach, das wir belegen mussten, mehr oder weniger so japanische Kultur, das war Aikido. Und da hatten wir einen Aikido-Meister, der war Mitte 80. Und der hat ein Salto vorgemacht, der hat uns Sachen vorgemacht, wo wir sagen, um Gottes Willen, das werde ich nie können. Der war für mich als Student extrem alt, wenn ich das so sagen darf, aber der war einfach viel fitter als ich. Und da hatte ich eine ganz andere Form von Respekt, da hatte ich eine ganz andere Form, also da habe ich das Alter nicht wahrgenommen, sondern gedacht, um Gottes Willen, was der kann, werde ich nie können, weil der 60 Jahre Erfahrung hat in dem, was ich mir jetzt erst aneigne. Er ist einfach so viel weiter und das fand ich einfach spannend und vielleicht sollten wir viel mehr solche Begegnungen machen und ich finde, im asiatischen Raum wird es ein bisschen besser gelöst als bei uns, wenn ich das so sagen darf, ohne dass ich jetzt da Kulturen vergleichen will, aber da könnte man tatsächlich einiges mitnehmen.
7: Ich finde ja, es sollte überhaupt kein gesetzliches Rentenalter geben. Ich denke, man könnte das einfach, ja, könnte das jedem Einzelnen überlassen, wann er aufhören möchte zu arbeiten. Ich glaube, also in vielen Berufen in Amerika zum Beispiel ist es ja noch so, an den Unis oder so, kann man dann bleiben, solange man will. Und es ist dann die Frage, also nimmt man jemand Jungem den Platz weg, das ist dann ja wieder eine andere Diskussion. Aber dieses Renteneintrittsalter bei uns zu einem bestimmten Zeitpunkt, wo die meisten Leute ja doch noch fit sind, also kommt natürlich sehr auf den Beruf an, das ist ja völlig klar, also vom Bau sprechen.
2: Ich wäre mal sehr gespannt, wenn im 10. Altersbericht der Bundesregierung stehen würde, jeder soll so lange arbeiten, wie er will und kann, was dann los ist in unserer Gesellschaft. Aber wir wollen ja auch,
7: das Demokratie
2: ist,
7: von uns.
2: Auch das ist ja Teil von Religionsgesprächen. Wir wollen ja das utopische Potenzial heben, das vielleicht in den Geschichten steckt. Anne Heimler.
1: Mir fiel als erstes Stichwort zu Ihrer Frage die Barrierefreiheit ein. Die würde ich mir ab sofort wünschen. Funktionierende Rolltreppen, funktionierende Fahrstühle. Das wäre so ein Traum für Menschen, die abhängig sind davon, dass ich denke, an dieser Stelle, es ist sehr praktisch, aber auch eben eine strukturelle Frage, wie ist die Infrastruktur aufgestellt? Und da sind wir inzwischen so marode, dass ich den Eindruck habe, es funktioniert in vielen anderen Ländern sehr viel einfacher zusammenzukommen, weil einfach diese Infrastruktur funktioniert.
2: Das heißt, Sie haben den Eindruck, anderswo sind die Gesellschaften und die Infrastrukturen altersfreundlicher?
1: Absolut. Also ich kann jetzt nur als Beispiel nehmen Spanien. Ich bin gepilgert den einen Jakobsweg und habe in den, ob es Dörfer waren oder auch Städte waren, sehr viel mehr ältere Menschen gesehen, die zusammenkamen auf Plätzen, die fröhlich mit alt und jung gemischt ihr Leben draußen verbracht haben. Also mir ist es wirklich visuell aufgefallen und atmosphärisch dann natürlich auch und habe auf die Straßen geachtet, die deutlich freundlicher waren für Rollatoren oder auch Rollstühle und Menschen, die sich dort autonomer bewegt haben als bei uns.
2: Also ist es wichtig, aufeinander zu hören und ganz praktische, einfache Lösungen zu finden.
1: Das ist jetzt wirklich sehr praktisch.
2: Damit wir alt und lebenssatt wie Abraham werden können oder wie Methusalem. Na, 969 Jahre wollen wir nicht werden. Und die Wissenschaft streitet ja darüber, was eigentlich mit diesen Jahren gemeint ist. Vielleicht ist es wirklich eine Geschichte des Niedergangs, dass wir nicht mehr so alt werden. Vielleicht ist es auch nur ein Rechenfehler. Darüber streiten sich zumindest auch die Gelehrten. Das Schöne an Veranstaltungen wie dieser hier, es wird immer mehr miteinander gesprochen, als in eine Radiosendung passt. Und vor allem, es wird dann anschließend mit Publikum und Podiumsgästen ohne Mikro in zwangloser Atmosphäre weitergesprochen. Ein Grund mehr übrigens, bei solchen Veranstaltungen vor Ort dabei zu sein. Denn wir machen das jetzt. Das war das Forum zum Thema Alter. Danke, sage ich Pfarrerin Anne Heimendahl, evangelische Krankenhausseelsorge der ECBO, der Publizistin Verena Lücken und dem Generationenforscher Rüdiger Maas und Ihnen allen für die Aufmerksamkeit. Eine Wiederholung des Forums vom 12. April.

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1: A10 westlicher Berliner Ring Richtung Dreieck Werder zwischen Leest und Vöben gibt es Stau wegen Bauarbeiten. Hier brauchen Sie 10 Minuten länger. A10 westlicher Berliner Ring Richtung Dreieck Havelland zwischen Gelinde und Großkreuz. Stau wegen Bauarbeiten hier plus 20 Minuten. Und im weiteren Verlauf Richtung Dreieck Havelland zwischen Großkreuz und Vöben ebenfalls Stau plus 30 Minuten. A13 Dresden Richtung Berlin an der Baustelle im Bereich Bronco gibt es Stau. Sie brauchen 45 Minuten länger. Stadtverkehr Berlin. A100 Stadtring Richtung Treptow zwischen dem Dreieck Charlottenburg und dem Dreieck Funkturm. Stau plus 10 Minuten. Und Siemensstadt. Auf der Nonnendammallee ist in Höhe Daumstraße bis Anfang September nur eine Spur frei.
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2: Um 12 Uhr mit Timo Maschewski. In Berlin ziehen die Einsatzkräfte nach der Techno-Parade Rave the Planet eine überwiegend positive Bilanz. Die Feuerwehr brachte nach Angaben eines Sprechers gestern 50 Menschen ins Krankenhaus wegen Verletzungen oder gesundheitlicher Probleme durch zum Beispiel Drogen oder Hitze. Matthias Wetzel, RBB 24.
3: Die Polizei sprach angesichts mehrerer 10.000 Teilnehmer von einer störungsarmen Veranstaltung. Bis zum Ende gegen 22 Uhr wurden 39 Menschen festgenommen. Gründe waren unter anderem Betrugsdelikte, Körperverletzungen und Verstöße gegen das Betäubungsmittelgesetz.
2: In Belgien, nahe der deutschen Grenze, kämpfen Feuerwehrleute noch immer gegen einen riesigen Waldbrand. Die Löscharbeiten im Naturschutzgebiet Hohes Venn gestalteten sich wegen unwegsamen Geländes schwierig, heißt es von den belgischen Behörden. Sie rechnen aber nicht damit, dass das Feuer die Grenze zu Deutschland überschreitet. Aus Aachen berichtet Heiko Jeckel.
4: Das Feuer im Hohen Venn hat sich in der Nacht weiter ausgebreitet, aber weniger schnell, sagen die Einsatzkräfte. Gesundheitliche Gefahren durch den Brandrauch können nicht ausgeschlossen werden, besonders für Asthmatiker. Auf belgischer Seite wurden bereits einige Ortschaften in unmittelbarer Grenznähe evakuiert.
2: Nach mehrwöchiger Unterbrechung fahren jetzt wieder Züge zwischen Berlin und Frankfurt-Oder. Die ersten waren nach Angaben der ODEC am Abend unterwegs. Damit ging auch der neue Bahnhof Fangschleuse in Betrieb, in der Nähe des Tesla-Werks in Grünheide. Die Eröffnung hatte sich verzögert, weil laut der Deutschen Bahn die Bauarbeiten länger gedauert haben. In Indonesien ist die Zahl der Toten nach dem schweren Erdbeben weiter gestiegen. Laut den Behörden sind es mindestens 51. Außerdem ist von mehr als 100 Verletzten die Rede. Anna Lubeckmann berichtet.
5: Die indonesischen Behörden schätzen, dass bei dem Beben mehr als 1.300 Häuser beschädigt oder zerstört worden sind. Tausende Menschen haben ihr Zuhause verloren, schlafen vor den Trümmern der Häuser unter notdürftigen Planen oder haben die Nacht in Sporthallen oder Notunterkünften verbracht. Nach Angaben der Katastrophenschutzbehörde wurden mehr als 3.500 Soldaten und Polizisten in die Erdbebenregion entsandt. Die Luftwaffe hat erste Hilfslieferungen geschickt. Einsatzkräfte haben begonnen, Reis, Fertiggerichte, Trinkwasser, Decken und Medikamente zu verteilen. Indonesien liegt auf dem sogenannten pazifischen Feuerring und wird deshalb immer wieder von schweren Erdbeben und Vulkanausbrüchen getroffen.
2: Bei der Leichtathletik-EM in Birmingham gibt es eine weitere Goldmedaille für Deutschland. Am letzten Tag der Europameisterschaft hat Amanal Petros im Marathon gewonnen. Der 31-Jährige brauchte für die Strecke 2 Stunden, 9 Minuten und 11 Sekunden. Das war ein neuer Meisterschaftsrekord. Und soweit die Nachrichten. 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Das Wetter. Heute örtlich etwas Regen, im Verlauf Auflockerungen mit Sonne, maximal 24 bis 27 Grad, zurzeit in Berlin-Marzahn 17 und in Küritz 19 Grad. Morgen neben Sonne zeitweise kompakte Wolken, vor allem im Norden mit Schauern und Gewittern bei 21 bis 23 Grad. Die Zeit, es ist 12.03 Uhr.
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1: Im Studio für Sie, Jasmin Becker, einen schönen Sonntag. Der Waldbrand in Hürtgenwald in der Eifel scheint unter Kontrolle zu sein. Die Bewohner einer evakuierten Siedlung können in ihre Häuser zurück. Zwar brennt es noch, die Einsatzkräfte sind aber zuversichtlich, dass sich die Lage nicht wieder verschlimmert. Anders die Situation etwa 50 Kilometer entfernt, auf belgischer Seite. Da brennt es kurz vor der deutschen Grenze im Naturschutzgebiet Hohes Venn. Und da sieht es derzeit gar nicht gut aus. WDR-Reporter Pierre Dickmanns erklärt, wie die Lage im Grenzgebiet zu Belgien ist.
6: Uns erreichen da tatsächlich heute früh unterschiedliche Informationen. Wir haben heute Morgen die Möglichkeit genutzt und waren auf belgischer Seite. Bei Eupen, da hat die belgische Feuerwehr eine Art Krisenstab, Krisenzentrum eingerichtet. Ich hatte dort die Möglichkeit, mit einer Verantwortlichen zu sprechen. Die hat mir gesagt, der Brand, der soll sich zwar weiter ausbreiten, aber doch etwas langsamer als noch in den vergangenen kommenden Tagen und Nächten. Was den Beamten dort aber große Sorge bereitet, ist insbesondere die Feuerfront auf deutscher Seite, also die Flammen, die sich Richtung Monschau ausbreiten. Man versucht damit allem Möglichen, die Flammen zu bekämpfen. Das sind natürlich die belgischen Feuerwehrkräfte, aber auch unterstützt von deutschen Feuerwehrleuten, teils aus anderen Bundesländern. Auch das niederländische Militär hilft. Es sollen wohl sogar im Gespräch sein, dass Flugzeuge aus Schweden oder Tschechien nach hier gebracht werden sollen, um zu helfen. Also das ist aktuell wohl die größte Sorge. Wir sind in Monschau auf deutscher Seite und dort habe ich mit dem deutschen Verantwortlichen gesprochen und der hat sich etwas verwundert über diese Aussagen gezeigt. Der hat mir nämlich gesagt, man sei gerade zurück von einer Erkundungstour und es zeigt sich denen eigentlich ein anderes Bild. Die Flammen, die sollen sich wohl nicht weiter ausbreiten. Der Wind, der zeigt wohl eher in belgische Richtung. Das zeigt ganz gut, dass es hier noch schwer ist, Aussagen zu treffen, wie es um den Brand tatsächlich bestellt ist. Und ich glaube, es braucht noch weitere Absprachen und auch weitere Erkundungstouren, um sich einen Überblick zu verschaffen, um wirklich sichere Aussagen zu treffen, wie es um den Brand im Hohen Fendt wirklich bestellt ist.
1: Den Bewohnern in Monschau wurde wegen der heranrückenden Flammen und dem Rauch empfohlen, die Häuser zu verlassen. Der WDR-Reporter erklärt, wie die Menschen versorgt werden.
6: Wir stehen hier in Imjenbruch. Da ist so eine Art vorsorgliches Versorgungszentrum aufgebaut worden vom Deutschen Roten Kreuz. Hier können die Menschen hinkommen, die nicht die Möglichkeiten haben, bei Freunden, Familien oder Verwandten unterzukommen. Und die Menschen, die das Ganze hier organisieren, die haben mir gesagt, wir stellen das Ganze hier bereit. Wir stellen uns auch darauf ein, dass hier Menschen kommen. Wir gehen aber davon aus, dass viele doch im Freundeskreis oder bei der Familie unterkommen. Also hier steht alles bereit. Die Menschen, die können nach hier kommen. Aber es ist jetzt noch keine Panik, die sich hier breit macht. Also wir hatten auch die Möglichkeit, hier mit Menschen zu sprechen, Anwohnern aus Imjenbruch und der Eifel, die hier zum Beispiel zum Bäcker gegangen sind. Die haben uns gesagt, wir blicken natürlich mit viel Sorge darauf. Wir haben das im Blick. Die Flammen bereiten uns Sorgen. Auch die Rauchbelastung nimmt zu. Man läuft hier teilweise mit Masken rum. Es ist aber eher so die Situation, dass man sich Sorge macht. Und es ist auf jeden Fall noch keine Panik, die hier ausbricht. Die Menschen, die bereiten sich vor und warten erstmal ab, wie sich der Tag entwickelt.
1: Mal der Ausblick in den Tag. Wie geht es weiter in und um Monschau? Pierre Dickmanns erklärt, auf was sich die Einsatzkräfte vorbereiten.
6: Ja, man ist natürlich jetzt erstmal in erster Linie froh, dass der Brand sich nicht massiv ausbreitet, zumindest nicht schneller als in den letzten Tagen. Was natürlich eine Parallele ist zu dem Brand im Hürtgenwald, ist, dass auch hier das Wetter wohl der größte Faktor ist, wie es in den nächsten Stunden weitergeht. Insbesondere der Wind spielt da natürlich eine große Rolle, ob die Flammen jetzt weiter entfacht werden und beziehungsweise auch in welche Richtung sie getrieben werden. Ein großer Unterschied ist natürlich auch, im Hürtgenwald war eine große Herausforderung, die Munition, die Weltkriegsmunition, die da im Boden steckt. Hier ist es etwas anders, da macht gerade die Bodenbeschaffenheit große Probleme. Es ist eine Moorlandschaft im Hohen Fenn, da ist unter anderem das Torfmoor, was betroffen ist. Das brennt besonders gut, das sind auch teilweise unterirdische Brände, die da bekämpft werden müssen. Der zentrale Faktor ist wirklich das Wetter und das muss man abwarten, wie das sich heute über den Tag entwickelt, um wirklich sagen zu können, wie es hier in den nächsten Stunden weitergehen soll.
1: WDR-Reporter Pierre Dückmanns zur Situation beim Waldbrand im Hohen Fenn im Grenzgebiet zwischen Belgien und Deutschland. Vor 3 Wochen wurde ein Terroranschlag auf die Party zum Christopher Street Day in Berlin verübt. Seitdem ist die queere Community geschockt. Gestern wurde auf dem Techno-Rave, Rave the Planet, im Tiergarten der Opfer gedacht, also gar nicht weit vom Tatort entfernt. Und der Bundespräsident bezog Stellung. Frank-Walter Steinmeier hat zur Solidarität mit queeren Menschen aufgerufen. Anlass sind auch mehrere CSD-Paraden an diesem Wochenende. Aus dem Hauptstadtstudio Kirsten Gierschick.
7: Bundespräsident Frank-Walter Steinmeier ruft nach dem Terroranschlag am Rande des Christopher Street Day in Berlin dazu auf, für die Selbstbestimmung und Sicherheit queerer Menschen einzutreten. Mit Blick auf die CSD-Veranstaltungen an diesem Wochenende schrieb Steinmeier in einem Gastbeitrag für das Portal Zeit Online, in einer offenen Gesellschaft müsse es allen möglich sein, ihren eigenen Weg zu gehen. Dies gelte nicht nur ohne Angst, sondern auch mit Stolz, nicht nur im privaten Raum, sondern auch in der Öffentlichkeit. Steinmeier erklärte, der islamistisch motivierte Anschlag in Berlin, bei dem eine Frau getötet und mindestens 31 Menschen verletzt worden waren, sei ein Anschlag auf uns alle, auf unsere offene Gesellschaft gewesen. Zugleich habe sich die Tat in ihrem ganzen Hass zuerst gegen schwule und lesbische Menschen und die ganze queere Community gerichtet. Schon in den vergangenen Jahren seien Paraden zum Christopher Street Day vor allem in kleineren Städten bedroht und angegriffen worden. Die Täter seien Islamisten wie in Berlin, aber häufig auch Rechtsextremisten gewesen. Der Bundespräsident betonte, so wörtlich, das können wir in einer wehrhaften Demokratie nicht dulden. Steinmeier rief neben konsequenter Strafverfolgung und Sicherheit im öffentlichen Raum auch zu Solidarität und Empathie auf.
1: Der Appell von Bundespräsident Steinmeier, zusammengefasst von Hauptstadtkorrespondentin Kirsten Gierschek. Gestern war ein schlechter Tag für Indonesien. Gleich zwei Erdbeben erschütterten den Inselstaat. Auf der Insel Sumatra im Westen ging es glimpflich aus. Von dort wurden kaum Schäden und keine Opfer gemeldet. Anders auf der über 2300 Kilometer entfernten Insel Flores. Hier wurden bisher über 50 Tote geborgen. Es gibt große Zerstörungen. Die Rettungsteams suchen nach Verschütteten. Tausende sind obdachlos. Südostasien-Korrespondentin Anna Lubeckmann mit dem Überblick.
5: Die Behörden gehen davon aus, dass bei dem Beben mehr als 1300 Häuser beschädigt wurden. Das Erdbeben der Stärke 7,7 ereignete sich am frühen Samstagmorgen vor der Nordküste der indonesischen Insel Flores. Mehr als 340 Nachbeben wurden im weiteren Tagesverlauf gezählt. Stundenlang galt eine Tsunami-Warnung. Die Menschen waren dazu aufgerufen, Küstenregionen zu meiden und sich in Sicherheit zu begeben. Der 63-jährige Abdul Mutas ist mit seiner siebenköpfigen Familie auf einen nahegelegenen Berg geflohen. Dort harren sie seitdem auf ausgebreiteten Decken aus und warten auf Hilfe. Du siehst es ja selbst, wir campen hier unter einem Baum. Wir brauchen mehr Planen, Wasser und Essen und natürlich Sachen für die Kinder. Die dürfen ja nicht krank werden. Zu einem Reuters-Kamerateam sagt er, sie seien unsicher, was sie jetzt tun sollten und wo sie wirklich in Sicherheit seien. Ich würde gerne wissen, ob wir in solchen Lagern bleiben sollen oder ob die Regierung bessere Pläne hat. Laut Behördenangaben wurden mehr als 3500 Soldaten und Polizisten in die Erdbebenregion entsandt. Die indonesische Luftwaffe hat erste Hilfslieferungen gebracht. Einsatzkräfte haben begonnen, Reis, Fertiggerichte, Trinkwasser, Decken und Medikamente zu verteilen. Die Rettungs- und Suchmaßnahmen würden weiterhin unter erschwerten Bedingungen stattfinden, heißt es von offizieller Seite. Erdrutsche hatten Straßen unpassierbar gemacht, ganze Dörfer seien abgeschnitten. Stromausfälle sorgen für Kommunikationsprobleme. Auch Krankenhäuser auf der Insel Flores sind stark beschädigt. Das medizinische Personal brachte die Patienten raus ins Freie. Die meisten Einrichtungen behandeln die Menschen jetzt auf der Straße unter Pavillons und Zelten. Dort steht am Abend auch der 31-jährige Tonisanus Sambang. Angehörige von ihm werden hier nun behandelt. Das Personal hat uns gesagt, dass wir das Gebäude unverzüglich verlassen müssen, weil es unter den gegebenen Umständen für die Patienten nicht sicher sei, drinnen zu bleiben. Währenddessen kämpfen sich Rettungskräfte weiterhin durch die Trümmer und durch eingestürzte Gebäude. Die Suche nach Überlebenden auf der indonesischen Insel Flores läuft weiter.
1: Schwierige Lage nach dem Erdbeben auf der indonesischen Insel Flores. Südostasien-Korrespondentin Anna Lubeckmann berichtete.
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1: Sie ist die Nachfolgeveranstaltung der Love Parade, eine Feier der elektronischen Musik. Rave the Planet war gestern zum 5. Mal in Berlin. Die Kulturdemonstration zwischen Brandenburger Tor und Großem Stern ist mit 34 Musiktrucks über die Straße des 17. Juni gezogen. Vorbei an jenen Ort, an dem vor drei Wochen der Anschlag auf dem Berliner CSD verübt wurde. Das Motto gestern: Imagine Love. Unsere Reporterin Jule Lippig mit ihren Eindrücken.
8: Nassgeschwitzte Shirts, leere Bierdosen am Straßenrand und glückliche Gesichter. Trotz 35 Grad tanzen beim Rave the Planet zehntausende Menschen zu elektronischer Tanzmusik. Unter dem Motto Imagine Love zog die 5. Auflage der Demonstration durch den Tiergarten. Über die Vision des Umzugs DJ und Geschäftsführer Dr. Motte.
9: Schon 1989 zur ersten Love Parade war klar, wenn wir die Love Parade jedes Jahr in Berlin wiederholen, werden andere Menschen inspiriert, in ihrer Stadt oder in ihrem Land auch eine Technoparade umzusetzen. Und vielleicht könnten in der Zukunft dann in allen Ländern Technoparaden stattfinden. Und vielleicht könnten dann irgendwann alle Menschen dort gemeinsam miteinander tanzen.
8: Eröffnet wurde die Parade mit einer Schweigeminute für die Opfer des mutmaßlich islamistischen Anschlags am Rande des CSD vor drei Wochen. Im Anschluss hielten die Veranstalter des Umzugs gemeinsam mit dem CSD Berlin und dem Karneval der Kulturen die Auftaktsrede. In dieser forderte CSD-Vorstand Julia Mioska die Demonstrierenden auf, Haltung zu zeigen.
10: Meine Gedanken sind bei den Opfern, ihren Familien und ihren Freundinnen. Und dennoch lasse ich es mir nicht nehmen, heute hier gemeinsam mit euch zu stehen und ein Zeichen zu setzen. ein Zeichen für eine freie, vielfältige, solidarische Gesellschaft.
8: Das zeigten auch die vielen Regenbogenflaggen und Solidaritätsbekundungen auf dem Umzug. Einige Teilnehmende äußerten im Vorhinein Sicherheitsbedenken. Für andere stellte sich die Frage, ob sie auf dem Rave the Planet tanzen gehen, nicht. So auch für Felina aus Berlin. Sie war am Abend des Anschlags auf dem CSD und kam trotzdem zum Rave the Planet.
11: Beim CSD waren wir auch eine halbe Stunde, bevor das passiert ist, waren wir noch an dieser Ecke. Und dann ist das passiert, als wir auf dem Weg nach Hause waren. Und ich habe das erst so richtig danach realisiert. Aber es war für mich keine Frage, herzukommen. Ne? Umso mehr Leute hierher kommen, desto mehr zeigen wir, wir haben keine Angst. Wir machen trotzdem unser Ding weiter. Der kann kommen, wer möchte, und wir lassen uns hier nicht aus dem Konzept bringen.
8: Für die Sicherheit waren rund 1500 Einsatzkräfte in 3 Schutzzonen rund um die Strecke im Einsatz. Insgesamt spricht die Polizei Berlin von einem störungsarmen Verlauf. Auch die Feuerwehr berichtet von einem ruhigen Abend. Einzig die Temperaturen machten einigen Techno-Fans zu schaffen. Umso mehr freuten sie sich über die nasse Abkühlung eines Wasserwerfers der Polizei.
12: 3, 2, 1.
1: Unsere Reporterin Jule Lippig war das über Rave the Planet, die Techno-Kultur-Demo gestern in Berlin.
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13: Mit Astrid Kretschmer im Studio. Der Blick zur Leichtathletik-EM in Birmingham. In Marathon bei der Leichtathletik-EM gibt es gleich mehrere deutsche Medaillenkandidaten, beziehungsweise gab es. Und der WM-Zweite, der hat geliefert. Amanal Petros holt sich seinen ersten großen Titel, Jens-Jörg Rieck.
14: Der König der Straßen von Birmingham heißt Amanal Petros. Der Deutsche, der im vergangenen Jahr schon WM-Silber gewann, krönte sich über die Marathondistanz auf einem bergigen Zickzackkurs mit Gold und einer einsamen Leistung. Allein im Ziel setzte sich von der Spitzengruppe nach 1 Stunde und 20 Minuten ab und gewann vor Pietro Riva, dem Italiener, und Gasho Ayale, dem Israeli. Die anderen Deutschen, Samuel Fitwi und Richard Ringer, noch in den Top 10 auf den Plätzen 9 und 10, sorgten am Ende für ein sehr gutes Teamresultat. Deutschland mit Silber in der Teamwertung. Also insgesamt die nächsten Medaillen für die Deutschen hier zum Auftakt des letzten Tages. Bei den Frauen siegte Alicia Vainio, die Finnin. Hier gab es mit Platz 16 für Laura Hottenrott das beste Resultat. Das Team wurde Fünfter.
13: Soweit Jens-Jörg Rieck. Und wir schauen zum Fußball. Zweite Liga, 2. Spieltag. Freud und Leid liegen manchmal ja sehr eng beieinander. Die letzten Tage schwebten die Cottbusser Spieler nach dem Auftaktsieg gegen Hannover durch die Trainingswoche. Und dann das Top-Torjäger Engelhardt hat sich schwer verletzt. Sein langer Ausfall drückt die Stimmung vor dem Auswärtsspiel heute in Bielefeld gewaltig. Andreas Friebel.
15: 22 Tore schoss Erik Engelhardt in der vergangenen Saison und hatte damit maßgeblichen Anteil am Aufstieg in die zweite Liga. Mit allergrößter Wahrscheinlichkeit kommt in dieser Spielzeit kein weiterer Treffer hinzu. Nach einer Kreuzbandverletzung geht Cottbus von einem monatelangen Ausfall aus. Mittelfeldspieler Justin Butler stand am Donnerstag in der Nähe, als sich sein Teamkollege im Training verletzte.
16: Da hat sich das schon nicht so gut angehört, hat man ein leichtes Knacksen gehört und dann hat man schon die Befürchtung gehabt, dass da irgendwas kaputt ist. Sah nicht ganz so gut aus. Sehr, sehr traurig auf jeden Fall. Ich wünsche ihm nur das Beste, dass er schnell wieder zurückkommt und wir werden auf jeden Fall als Mannschaft hinter ihm stehen.
15: Mit dem Ausfall verschärft sich die personelle Situation beim Aufsteiger. Klaus-Dieter Wollitz war schon seit Wochen auf der Suche nach einem zweiten Stürmer an der Seite von Engelhardt. Nun braucht er 2 Angreifer.
17: Ob wir die 2 Stürmer kriegen, ob wir die 2 Stürmer finanzieren können. Fakt ist, das Stand jetzt nicht das, was wir gerne hätten, zu bekommen ist.
15: Und bis Sonntag zum Auswärtsspiel in Bielefeld schon gar nicht. Wer dort Engelhardts Lücke auffüllen könnte, ist für Wollitz aber noch nicht sicher. Tolga Ciaci oder Moritz Hannemann wären mögliche Kandidaten des Trainers.
17: Ich glaube, dass sie das beide mal für einen gewissen Moment spielen können. Zumindest habe ich diesen Gedanken. Aber das 1:1, das geht nicht.
15: Klar ist aber, dass vor Cottbus eine richtig schwere Aufgabe liegt, die nur bestanden werden kann, wenn es Energie gelingt, zunächst mal hinten sicher zu stehen. Denn für Abwehrspieler Luca Erlein ist Bielefeld ein
18: guter Gegner. Ich glaube, generell in der Liga sind alle gute Teams. Ich glaube, jeder kann jeden schlagen. Wir sind gut in die Saison gestartet und sind natürlich mit dem Ziel, weiter Punkte zu holen. Und so fahren wir auch hin mit voller Energie und wollen die nächsten 3 Punkte holen.
15: trotz der Schockdiagnose um Torjäger Erik Engelhardt.
13: Spielbeginn ist 13.30 Uhr, ausschnittsweise live hier im RBB24 Inforadio und auch im Audio-Livestream auf inforadio.de und in der Sportschau-App. Und wir schauen noch zum letzten Tag der Schwimm-EM in Paris. Lars Becker fasst die Vormittagssession mit den Vorläufen zusammen.
12: Am Tag nach seinem fantastischen Weltrekord über 1500 Meter Freistil ist Deutschlands neuer Schwimmheld Johannes Liebmann im Vorlauf über die vergleichsweise kurzen 400 Meter klar an der teaminternen Konkurrenz gescheitert. 2 aus 4, nur die beiden schnellsten Schwimmer einer Nation ziehen ins Finale ein. Oliver Klemetsch schwamm die beste Zeit, Olympiasieger und Weltmeister Lukas Mertens kam nur als Achter weiter, knapp vor Sven Schwarz. Schwarz und Liebmann sind raus. Im Highlight-Finale kommt es zum Kräftemessen mit Frankreichs Schwimmkönig Léon Marchand, dem viermaligen Olympiasieger von Paris. Im 400-Meter-Wettbewerb der Frauen setzten sich Maja Werner und Isabel Gose im Vorlauf gegen Linda Roth durch. Werner war mit persönlicher Bestzeit die schnellste vor Gose. Beide greifen am Nachmittag nach ihrer dritten Medaille in Paris. Gose gewann über 800 und 1500 Meter Silber, Werner Bronze. Erwartet wird ein erneuter Dreikampf um die Podiumsplätze mit Italiens Doppel-Europameisterin Simona Quadarella. Die 4x100 Meter Lagenstaffel der Frauen zog als Vorlaufzweite mit Medaillenchancen ins Finale ein. Das Männerquartett kam im Vorlauf auf Rang 4.
13: Soweit Lars Becker im Sport mit Astrid Kretschmer.
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19: In der Ferienzeit wiederholen wir ausgewählte Sendungen unserer Reihe Geschichte, heute mit einer Neuerscheinung aus dem März. Den Namen Fred Stein kennen vielleicht manche, seine Fotos aber sind bekannter. Alfred Einstein, bedächtig sinnend mit Blick zur Kamera, Hannah Arendt, vornübergebeugt, zur Seite schauend, die Zigarette über dem Aschenbecher. Die gerade erschienene Biografie über Fred Stein ist jetzt Thema in Vergangenheit aus der Nähe betrachtet. Mein Name ist Harald Asel und der Autor der Biografie steht mir gegenüber, Daniel Siemens, Professor für europäische Geschichte an der Newcastle University in Großbritannien. Schönen guten Tag.
20: Ja, danke, Herr Hasel. Guten Tag.
19: Vor diesem Buch, wie vertraut war Ihnen Fred Stein? Was war Ihnen vertraut?
20: Ich glaube, mir ging es wie den allermeisten, die einige Bilder von ihm mal gesehen hatten, ohne aber den Namen Fred Stein und damit zuzuordnen und auch die Person zu kennen. Und für mich war das ein reiner Zufall, dass ich für ein anderes Projekt einmal ein Bild Steins verwenden wollte, darüber dann mit dem Sohn in Kontakt trat und mich anfing, für die Geschichte des Fotografen hinter diesen berühmten Bildern zu interessieren. Ja, so bin ich, könnte man vielleicht sagen, fast als Fan zu diesem Projekt gekommen und jetzt auch eben dann der Biograf geworden.
19: 1909 in Dresden geboren, 1933 vor den Nazis nach Frankreich geflohen, dann unter Schwierigkeiten in die USA gekommen. Etwa in der Mitte des Buches nennen Sie eine Reihe weiterer Exilanten und schreiben, jede dieser Geschichten wäre es wert, ausführlicher erinnert und erzählt zu werden. Wie exemplarisch, wie speziell ist das Leben von Fred Stein?
20: Es ist in vielerlei Hinsicht, was die Station angeht, relativ exemplarisch. Ja, es sind ja hunderte, tausende Leute geflohen aus Mitteleuropa, aus dem deutschen Sprach- und Kulturraum, wenn man so will, 1933 folgende. Viele erstmal nach Paris und viele von denen hatten dann eben Ende der 30er Jahre gerade mit Beginn des Zweiten Weltkriegs große Probleme. Und auch nur ein kleiner Teil hat es dann geschafft, wie die Steins in die USA. Andere sind in andere Länder, Mexiko, Südamerika, Shanghai. Diese Stationen des, wenn Sie so wollen, politischen Flüchtlings Fred Stein sind relativ exemplarisch. Was aber, glaube ich, ganz besonders ist, dass wir hier einen Künstler, Fotografen haben, der das rein ja auch aus Zufall eigentlich wird. Denn er hat eigentlich Jura studiert, möchte Rechtsanwalt werden in Deutschland. Und er kommt zur Fotografie, weil er in Paris, wenn man so will, strandet, da nicht arbeiten darf, wie viele heutige Flüchtlinge ja auch, und sich irgendwie einen Beruf suchen muss, mit dem er seinen Tag füllt und möglichst auch natürlich ein bisschen Geld verdient. Und bei ihm ist das eben dann die Fotografie.
19: Ein Mittel der Verständigung, wo auch neue Sprachen gelernt werden müssen. Da hat es der Fotograf vielleicht leichter als ein schreibender Journalist. Und er

0: mit Leuten ins Gespräch zu kommen und ist auch ein interessanter Gesprächspartner. Und das übersetzt sich dann in die schönen Bilder, gerade bei den Porträts, die eben nicht gestellt wirken und die, wenn sie eben besonders gut gelungen sind, vielleicht auch eben das Charakteristische dieser Person, die abgebildet ist, gut zum Ausdruck bringen. Also da würde ich sagen, hat er sehr schnell eine Meisterschaft entwickelt. Wahrscheinlich nicht, weil er die Technik besonders gut beherrscht hat, der Fotografie, sondern weil er eben dieser empathische, damals ja auch noch sehr junge Mann war, der auch wusste, wovon er sprach und mit dem man sich gerne unterhalten hat.
1: Empathie auch als Rettung vor Heimatlosigkeit. Das muss man ja auch sehen, wenn man die Geschichte von ihm und seiner Frau sich anschaut. Das waren ja zum Teil auch sehr prekäre Verhältnisse. Das waren sehr unsichere Zukünfte. Die Biografie erzählt ja von dieser Heimatlosigkeit. Ein unabhängiger Linker in Zeiten von Faschismus und Stalinismus. Dann, Sie nennen ihn einmal sozialistischen Antikommunist in den USA. Kompromisse, die er machen muss, als er in den 50er Jahren ein Angebot bekommt, in der Bundesrepublik Deutschland einen Bildband zu machen. Was können Sie über diesen Menschen sagen? Wem hat er die Treue gehalten?
0: In erster Hinsicht seiner Frau und seinen Kindern und offenbar auch ja, teilweise bekannten Leuten, mit denen er über Jahrzehnte befreundet ist. Und ich glaube, diese Freundesnetzwerke, das ist generell für Exilanten und Immigranten eben wichtig. Man braucht die für die Informationen in unsicherer Zeit. Man braucht die, wo man mal übernachten kann, wenn man nicht weiß, wie es weitergeht. Und er bleibt, so interpretiere ich, seine Lebensgeschichte eben auch den demokratischen Idealen. Und die sind halt eher linksbürgerlich verhaftet. In einer Zeit, wo das relativ schwierig ist und wo bestimmte Illusionen und Träume, die er als junger Mann noch hat, natürlich dann die Jahrzehnte nicht überdauern, aber bleibt da eigentlich standhaft, was seine Grundüberzeugung angeht.
1: Sie weben an mehreren Stellen Betrachtungen über die Gegenwart ein zwischen Trump und bundesdeutschen Ereignissen, weil dieses Leben heute jenseits der historischen Faktizität uns eine Menge auch über die Gegenwart erzählen kann?
0: Es gibt relativ viele Biografien von Menschen seiner Generation mit den bekannten Stationen Paris, dann Marseille, dann in die USA gekommen. Und ich dachte, man kann die Geschichte nicht mehr so erzählen, wie man das lange gemacht hat, während um uns herum die Gewissheiten und ja, die politische und soziale Ordnung sich doch stark zu verändern scheint, um das mal neutral auszudrücken. Und gerade eben mit Blick auf die USA, ja, wo letztendlich Menschenjagden auf Illegale oder vermeintlich Illegale im Land stattfinden, war es mir eben wichtig, diese Dimension auch reinzubringen in das Buch. Technisch habe ich das so gemacht, dass ich hoffe, die Leserinnen und Leser eben mitzunehmen in die Entstehung, also die mir sozusagen über die Schulter schauen und eben auch mitkriegen, mit welchen Ereignissen ich mich nebenher beschäftige.
1: Der Erfolg kam eigentlich relativ spät. Wir haben 2013 eine große Retrospektive hier im Jüdischen Museum Berlin gehabt. Wir haben im Deutschen Historischen Museum eine Ausstellung gehabt. Das heißt, möglicherweise sehen wir heute in diesen Fotos etwas, was die Zeitgenossen vielleicht gar nicht so wahrgenommen haben. Denn so richtig erfolgreich war er als Fotograf ja nicht.
0: Jein. Also das ist die Frage. Er ist sicherlich nicht erfolgreich zu Lebzeiten, wenn man daran denkt, wird er in den großen Museen ausgestellt? Ist er bei der Fotoagentur Magnum dabei? Nein, ist er nicht. Er ist aber für jemanden, der autodidaktisch in den 30er Jahren zur Fotografie stößt, nicht unerfolgreich, weil er schnell auch ausgestellt wird in Paris, weil er mit heute viel berühmteren Fotografen in Kontakt kommt und da auch anerkannt wird. Also wo er wahrscheinlich unerfolgreicher ist, das ist in den USA. Und das ist bisher, glaube ich, wenig gesehen worden, wie schwer es für einen deutsch-jüdischen Exilanten ist, der schon einen gewissen Namen hat, auch in der Zeit als Fotograf, aber trotzdem es irgendwie nicht schafft, aus dem, wenn Sie so wollen, exilanten Ghetto rauszukommen und eben für das allgemeine Publikum etwas anzubieten und dass die entsprechend seine Bilder kaufen. Er hat einen großen Erfolg, 1947, einen Bildband Fifth Avenue über New York, der wirklich gut läuft. Und da denkt er auch, jetzt hat er den Durchbruch geschafft, jetzt hat er einen Namen, jetzt kann er Folgeprojekte anschließen, aber das passiert nicht. Und deshalb orientiert er sich im Laufe der 1950er Jahre stärker in die junge Bundesrepublik, wo man ihm mehr Interesse entgegenbringt. Aber das zeigt das Buch hoffentlich auch, sozusagen an der Lebensgeschichte des Exilanten weniger Interesse hat, als an den Fotos, die er produziert, weil er die Bundesrepublik in gutes Licht setzen kann.
1: Wenn wir Interesse an der Lebensgeschichte hinter den Fotos haben, haben wir jetzt

0: Gelegenheit dazu, das nachzuvollziehen. Vielen Dank, Daniel Siemens, Autor des Buches Der Fotograf Fred Stein, ein deutsches Leben 1909 bis 1967. Das war eine Sommerwiederholung von Geschichte, Vergangenheit aus der Nähe betrachtet. Danke fürs Zuhören, sagt Harald Asel.
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2: Um gleich 12.30 Uhr mit Timo Maschewski. Berliner Polizei und Feuerwehr ziehen nach der Techno-Parade Rave the Planet eine überwiegend positive Bilanz. Die Feuerwehr hat laut einem Sprecher gestern 50 Menschen ins Krankenhaus gebracht, wegen Verletzungen oder als Folge von zum Beispiel Hitze oder Drogen. Insgesamt kümmerte sich der Sanitätsdienst der Veranstalter in gut 650 Fällen um Teilnehmer. Die Polizei spricht angesichts mehrerer 10.000 Menschen von einer störungsarmen Veranstaltung. Bis zum späten Abend wurden 39 Menschen festgenommen, unter anderem wegen Gewalt oder Betrugs. Im Naturschutzgebiet Hohes Venn in Belgien nahe der deutschen Grenze kämpfen Einsatzkräfte weiter gegen einen großen Waldbrand. Nach Angaben der Behörden ist mittlerweile eine Fläche von rund 3000 Hektar verbrannt. Die Löscharbeiten gestalten sich wegen des unwegsamen Geländes schwierig. Die Feuerwehr geht aktuell aber nicht mehr davon aus, dass sich das Feuer bis nach Deutschland ausbreitet. Im Humboldt-Forum in Berlin-Mitte hat es am Abend gebrannt. Ein Mitarbeiter des Kultur- und Ausstellungszentrums erlitt nach Angaben der Feuerwehr eine leichte Rauchvergiftung. Ricardo Westphal, RBB 24.
3: Wie ein Feuerwehrsprecher dem RBB sagte, geriet gegen 21 Uhr im dritten Stock ein Klimagerät in einem Technikraum in Brand. Demnach wurden elektrische Anlagen beschädigt. Eine Sprecherin des Humboldt-Forums sagte dem RBB, dank des schnellen Einsatzes der Mitarbeiter und der Feuerwehr seien keine Schäden in den Ausstellungsräumen entstanden.
2: Weil noch eine Lüftungsanlage überprüft werden musste, öffnet das Humboldt-Forum heute erst später. In Berlin und Brandenburg gilt für bestimmte Lastwagen ab heute erstmal kein Sonntagsfahrverbot mehr. Grund sind die niedrigen Pegelstände deutscher Flüsse. Güter, die sonst per Schiff transportiert werden, werden jetzt verstärkt auf die Straße verlagert. Laut dem Berliner Senat und der Brandenburger Landesregierung bleibt das Sonntagsfahrverbot für Lastwagen noch bis einschließlich 31. August ausgesetzt. Andere Bundesländer haben Ähnliches beschlossen. Auf Hawaii hat ein Hurrikan vor allem auf der größten Insel Big Island Schäden angerichtet. Nach Angaben des Gouverneurs von Hawaii wurden Häuser zerstört, Straßen überflutet und Stromleitungen beschädigt. Mindestens 60.000 Menschen sollen von Stromausfällen betroffen sein. Aus Los Angeles berichtet Antje Sieb.
4: Der Flugverkehr auf den beiden wichtigsten Flughäfen von Big Island ist vorerst eingestellt. Das betrifft nach Angaben des Gouverneurs mindestens 190 Flüge. Die Küstenwache hat wegen des Hurrikans auch sämtliche kommerziellen Häfen der Insel geschlossen. Lala war am Samstag zu einem Hurrikan der Kategorie 1 hochgestuft worden, mit Windgeschwindigkeiten von über 120 Stundenkilometer.
2: Und soweit die Nachrichten. 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Das Wetter. Heute örtlich etwas Regen, im Verlauf Auflockerungen mit Sonne, maximal 24 bis 27 Grad. Zurzeit in Berlin-Kreuzberg 18 und in Bad Liebenwerda 21 Grad. Morgen neben Sonne zeitweise kompakte Wolken, vor allem im Norden mit Schauern und Gewittern bei 21 bis 23 Grad. Am Dienstag Bewölkerungszunahme und vor allem am Vormittag örtlich auch etwas Regen bei 19 bis 21 Grad. Die Zeit, es wird 12.33 Uhr.
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5: Es geht bei politischen Zerstörungen unterschiedliche Handlungsoptionen. Es kann eine rein politische Handlungsoption sein, es kann aber auch eine gewalttätige oder terroristische Option sein.
6: Und dann kann es schon mal sein, dass ein Kind kommt und etwas umstößt. Das muss aber nicht unbedingt bedeuten, dass das Kind jetzt gerade wütend war, sondern dass das Kind jetzt erforschen möchte, was hat denn mein Handeln eigentlich für eine Wirkung?
7: Vor allem ist es nicht nur die zerstörte Kirche, sondern das, was in den Herzen der Menschen zerstört worden ist.
8: Politische Extremisten, die das ganze System am liebsten kurz und klein schlagen wollen. Kinder, die Sachen kaputt machen. Kirchen im Irak, die von Islamisten demoliert werden. Die Lust am Zerstören begegnet uns in vielen Bereichen des Lebens. Meist in rein destruktiver Absicht, manchmal aber auch als konstruktiver Vorgang, um Platz für etwas Neues zu schaffen. Über verschiedene Aspekte der Zerstörung sprechen wir in den kommenden 25 Minuten hier bei Leben im RBB 24 Inforadio. Und dazu begrüßt Sie Markus Latong. Brennende Polizeistationen, Explosionen in Parlamenten, Krieg. Zerstörung ist seit jeher ein Mittel, um Politik zu machen. Auch rein rhetorisch erfreut sich beim Blick in die sozialen Medien die Logik der Zerstörung einer gewissen Beliebtheit. Da scheint der politische Gegner schon zerstört, wenn man ihm einfach mal ordentlich die Meinung gegeigt hat. Ich habe jemanden gesucht, der mit mir über diese Dinge sprechen kann und ihn mit Armin Pfahl-Trobert auch gefunden. Er ist Politikwissenschaftler und Soziologe und lehrt an der Hochschule des Bundes für öffentliche Verwaltung sowie an der Universität Bonn. Armin Pfahl-Trobert gibt das politikwissenschaftliche Jahrbuch für Extremismus- und Terrorismusforschung heraus und beschäftigt sich schwerpunktmäßig mit den radikalen Rändern. Am Anfang habe ich ihn gefragt, ob er im politischen Raum eine zunehmende Zerstörungslust beobachtet.
5: Ja, das ist das Ansinnen insbesondere extremistischer Akteure. Vielleicht ganz kurz zur Erläuterung. Damit sind politische Kräfte gemeint, die Basiswerte moderner Demokratie negieren wollen und durch ein autoritäres System oder durch gar kein System mehr ersetzen wollen. Und da gibt es vor allem im rechten politischen Spektrum dieser Akteure einen Anwuchs, nicht nur in Deutschland, was die Wählerzustimmung angeht, sondern in vielen westlichen Ländern haben solche politischen Kräfte dann Zulauf bekommen. Und deren Ansinnen ist ja häufig, die bestehenden liberalen Ordnungen politisch zumindest zu zerstören. Insofern gibt es da einen Anstiegsprozess, was diese Fragen angeht.
8: Nun haben wir historisch sowohl auf der linksextremen Seite als auch auf der rechtsextremen Seite und dann könnte man natürlich auch die islamistische Bewegung da noch hinzuzählen, ja verschiedene Akteure gehabt, die immer wieder versucht haben, wie Sie es gerade beschrieben haben, Systeme zu zerstören, Institutionen zu demolieren. Wie würden Sie denn da die Unterschiede zwischen diesen verschiedenen Akteuren sehen? Also ist da die eine doch ein bisschen gewaltbereiter als die andere heutzutage oder nimmt sich das am Ende doch gar nicht so viel?
5: Naja, es geht, wie schon eben ausgeführt, bei politischen Zerstörungen unterschiedliche Handlungsoptionen. Es kann eine rein politische Handlungsoption sein. Es kann aber auch eine gewalttätige oder terroristische Option sein. Fangen wir mal hinten an bei den Islamisten, die Sie eben genannt haben. Da genügt das Stichwort 11. September, um deutlich zu machen, dass terroristische Aktivisten aus dem Islamismus eben auch bereit sind, Tausende von Menschen zu opfern, um ein Zerstörungswerk nicht nur an einem Gebäude, sondern auch einem politischen System voranzutreiben. Also dass man zu einer sehr hohen Gewaltintensität neigt. Und wenn wir uns den rechtsextremistischen Bereich, also den gewalttätigen oder den terroristischen Bereich des Rechtsextremismus ansehen, dann haben wir es auch mit einer hohen Gewaltintensität zu tun. Da genügt der Hinweis auf die Morde des NSU, um das zu veranschaulichen. Aber auch der Blick in die Kriminalstatistik, die politisch motivierte Kriminalität, also die Daten, die das BKA immer jährlich präsentiert. Und das ist ein kompliziertes tabellarisches Werk, was man da hat. Da lohnt aber mal der Blick auf die Körperverletzungsdelikte, um die in der Gesamtschau von Gewalttaten zu ermitteln. Und wenn man sich dann an den alten Dreisatz aus dem Mathematikunterricht erinnert, dann sieht man, wie hoch quantitativ und qualitativ die Gewaltintensität im rechtsextremistischen Bereich ist. Es gibt aber auch Gewaltbereitschaften, die rein statistisch gesehen nicht so hoch wie im rechtsextremistischen Bereich sind, was die Gewaltintensität angeht. Im linksextremistischen Kontext, da hat es ja eine Reihe von Anschlägen auch gegeben, meist nicht auf Menschen. Ja, da gibt es aber auch Ausnahmefälle wie die sogenannten antifaschistischen Gewalttäter. Aber ich meine hauptsächlich Anschläge auf die Infrastruktur durch die Vulkangruppen beispielsweise, der Energieversorgung oder der Verbindungslinien der Deutschen Bahn. Wie also auch für ein großes Maß an Gewaltbereitschaft in diesem Sinne stehen. Und wenn man unbedingt ein Ranking dann aufmachen wollte, wie ich das aus Ihrer Frage etwas entnommen habe, dann würde das die rumgedrehte Reihenfolge haben. Also dass Islamisten, auch was die Ermordung von Menschen angeht, eine sehr hohe Bereitschaft an den Tag legen, dass die aber auch im rechtsextremistischen Bereich präsent ist, im linksextremistischen Bereich nicht so stark, was die Ermordung angeht, ist, da hört man sozusagen aus vermittlungstechnischen Gründen an einer früheren Schwelle auf, ist aber auch bereit, intensive Körperverletzungsdelikte durchzuführen. So könnte man das so ein bisschen differenzieren, diese Orientierung in der Hinsicht.
8: Jetzt haben wir über Zerstörung wirklich auch als physischen Akt gesprochen. Nun haben wir dieses Wort aber auch in der politischen Kommunikation. Es gab vor ein paar Jahren mal dieses berühmte YouTube-Video von dem YouTuber Rezo, der von der Zerstörung der CDU gesprochen hat. Ist das denn einfach nur eine rhetorische Zuspitzung oder sollte man es dann auch ernst nehmen, wenn Leute einfach nur das Wort Zerstörung in den Mund nehmen, wenn sie mit ihrem politischen Gegner interagieren?
5: In dem von ihm genannten Fall würde ich eher davon ausgehen, dass der damalige YouTuber das verbal zuspitzen wollte, um Aufmerksamkeit zu erregen und auch die CDU ideologisch zu delegitimieren. Das ist im Meinungsstreit durchaus ein legitimes Mittel und muss man aufgrund der Meinungsfreiheit als Menschenrecht eben auch akzeptieren, auch wenn es einem persönlich nicht so immer gefallen mag. Es gibt aber auch die rhetorischen Mittel und Optionen, die sich daraus für die Realität ergeben, die dann gravierende Auswirkungen für die Ausrichtung der modernen Demokratien in den westlichen Ländern haben. Es gibt zum Beispiel im europäischen Kontext eine ganze Reihe von sich als rechtspopulistisch bezeichnenden oder von anderen als rechtspopulistisch bezeichnet werdenden Parteien, die in den letzten Jahrzehnten großen Zulauf bei Wahlen haben und die die gezielte Absicht haben, die etablierten konservativen Parteien als politische Parteien zu zerstören. Aber nicht mit Machtmitteln oder Gewaltmitteln, sondern indem sie sie in politische Zwickmühlen hineintreiben. Und das ist etwas, was durchaus in Italien oder in Frankreich in bedeutenden Schritten gelungen ist. Und das, wenn man gewisse Strategiedebatten in der AfD in Deutschland verfolgt, eben auch für Deutschland eine Option ist, also die CDU tatsächlich zu zerstören, nicht mit Gewalt, sondern sie in eine politische Zwangslage zu bringen, damit sie ihre Wähler verliert.
8: Soweit der Politikwissenschaftler Armin Pfahl-Trobert. Mit ihm sprach ich über Zerstörung als politische Strategie. Ein berühmter Satz von Pablo Picasso lautet: Jeder Akt der Schöpfung ist zunächst ein Akt der Zerstörung. Er hat dabei vermutlich nicht an ein dreijähriges Kind gedacht, das ein Buch zerreißt oder Bauklötze durchs Zimmer wirft, aber in der Pädagogik sieht man das erstaunlich ähnlich. Warum Zerstörung bei Kindern oft der erste Schritt zum Verstehen ist, erklärt uns nun Melda Özsoy.
9: Ein umgeworfener Bauklotzturm, ein zerrissenes Buch. Wenn Kinder Dinge zerstören, wirkt das schnell wie böse Absicht oder schlechte Erziehung. Doch dahinter steckt meist ein ganz anderes Bedürfnis. Das weiß auch Lisa Thiel. Sie leitet den Kindergarten in Berlin-Spandau des freien gemeinnützigen Trägers Fröbel. Aus der Praxis kennt sie solche Momente nur zu gut.
6: Dass Kinder natürlich zusammen sitzen in der Bauecke und fangen dann an, einen Turm zu bauen. Der wird immer größer und größer und sie sind natürlich stolz darauf. Und dann kann es schon mal sein, dass ein Kind kommt und etwas umstößt. Das muss aber nicht unbedingt bedeuten, dass das Kind jetzt gerade wütend war oder frustriert war, sondern vielleicht auch mal, dass das Kind jetzt erforschen möchte, was hat denn mein Handeln eigentlich für eine Wirkung?
9: Kinder, so Lisa Thiel, wollen also oft einfach nur ausprobieren, was passiert. Dazu kommt oft das sogenannte magische Denken. Kleine Kinder schreiben Gegenständen eine Seele zu und lassen dort ihren Ärger ab. Wenn ein Kind dann völlig ausrastet, löst das im Gehirn einen biologischen Kontrollverlust aus. André Frank Zimpel, Professor für Erziehungswissenschaft an der Uni Hamburg, forscht zu Neuropsychologie. Er erklärt, der Bereich im Gehirn, der für die Steuerung von Impulsen zuständig ist, macht bei Überforderung schlichtweg schlapp.
10: Ständige Überforderung oder Unterforderung führt dazu, dass sich Glutamat im präfrontalen Kortex ansammelt und zu viel Glutamat wirkt toxisch und dann kann ganz einfach die Impulskontrolle verloren gehen. Und da kommen Kinder schnell zu der Erkenntnis, dass sie nichts dürfen, nichts können.
9: Das kindliche Gehirn laufe in solchen Momenten also auf Reserve. Wenn die Wut entbrannt ist, versuchen Erwachsene oft vergeblich, auf das Kind einzureden. Dabei sei Druck genau der falsche Weg. In der Kita setzt man stattdessen auf sogenannte Co-Regulation. Die Fachkräfte leihen dem Kind quasi ihre eigene Ruhe.
6: Da ist es tatsächlich ein Stopp, eine klare Grenze setzen. So, ich sehe, du bist gerade wütend und was nicht in Ordnung ist, dass du hier mit Bausteinen wirfst. Ne? Das ist nicht in Ordnung und das wird auch nicht in Ordnung sein. Das, was du fühlst, ist total okay und wir müssen damit anders umgehen. Ne? Und in den meisten Fällen lassen die Kinder dann auch alles fallen.
9: Wut und Frustration seien per se keine schlechten Gefühle, sondern wichtige Entwicklungsschritte. Entscheidend dabei, wie man nach der Situation damit umgeht, sobald sich das Nervensystem beruhigt hat.
10: Was etwas bringt, ist natürlich, das Kind vielleicht aus der Situation herauszubringen, wenn das Kind wieder seine Mitte gefunden hat, die Situation im Spiel nachzubereiten. Also nochmal durchzuspielen, was ist passiert. Und dabei sollte das Kind nicht als böse dargestellt werden, sondern als jemand, der Sorgen hat oder Probleme hat und dass das Kind anfängt, sich selber zu verstehen.
9: Zerstörungswut ist also meist kein Trotz, sondern ein Zeichen von Überforderung. Und die beste Medizin dagegen lautet: Ruhe bewahren, Grenzen setzen und gemeinsam durchatmen.
8: Warum Kinder manchmal Sachen zerstören und warum das nicht immer etwas Schlimmes sein muss. Melda Özsoy hat für uns berichtet. 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Am Mikrofon Markus Latong. Verwüstete Altäre, brennende Minarette, zertrümmerte Schreine. In Kriegen werden oft religiöse Bauten gezielt attackiert. Aus ideologischen Gründen, um den Gegner zu demoralisieren, um die Vorherrschaft des einen Glaubens über den anderen symbolisch zu etablieren. Sufi-Schreine in Pakistan, Hindu-Tempel in Bangladesch, antike Kirchen und Klöster in Irak und Syrien. Allein aus Konflikten der letzten 10 bis 20 Jahre ergibt sich eine lange Liste. Einer, der sich vor allem mit Kirchgebäuden beschäftigt, ist Matthias Kopp. Und er ist nicht nur Theologe und Pressesprecher der Deutschen Bischofskonferenz, sondern auch studierter Archäologe und weiß, welches Kulturerbe in Kriegen verloren gehen kann und welche Folgen das für die Gläubigen hat. Ich habe ihn deshalb interviewt und wollte zu Beginn wissen, ob es einen Zerstörungsakt gibt, der ihm in jüngster Zeit besonders in Erinnerung geblieben ist.
7: Ja, für mich 2014, das ist schon ein paar Jahre her, aber nach wie vor hochaktuell, als der sogenannte Islamische Staat mit seinem völlig irren Führer Abu Bakr al-Baghdadi die drei zentralen Kirchenbauten auf dem Marktplatz von Mosul im Nordirak zerstört hat. Das waren Kirchen, syrisch-orthodox, armenisch, chaldäisch, die das Herzstück von Mosul waren, in einer Stadt, wo religiöse Toleranz funktioniert hat. Und diese Kirchen werden damals in einem Schlag in die Luft gesprengt, das christliche Herzstück im Irak, in Mosul entrissen. Und Jahre später steht in diesem Trümmerhaufen Papst Franziskus im März 2021. Das ist mir die Kirche und die Kirchenbauten, die mir sehr in Erinnerung sind.
8: Ja, Sie haben es gerade angesprochen, der Islamische Staat, das ist ja nun ein bisschen her, aber viele haben es noch in Erinnerung. Da wurden ja sehr, sehr viele Bauten zerstört, nicht nur von Christen, sondern auch von anderen Religionsgemeinschaften. Aber Sie beschäftigen sich ja vor allem mit den Kirchen. Wie ist denn da jetzt aktuell der Zustand, auch in den anderen Orten, wo es zu Zerstörungen kam? Wie schätzen Sie die Lage da ein?
7: Wir haben in Städten wie Mosul, wie in Karakosch und anderen Orten Kirchen, die längst wieder aufgebaut sind, aber genauso auch noch Kirchen, die weiterhin zerstört sind. Also wir sind noch längst nicht in der Phase, wo wir sagen können, das ist die Zeit vor dem sogenannten Islamischen Staat. Das wird noch viele Jahre dauern. Und auch bei meinen Begegnungen in den Lichtschimmern der Jesiden im Nordirak ist viel Aufbauarbeit zu leisten. Vor allem ist es nicht nur die zerstörte Kirche, sondern das, was in den Herzen der Menschen zerstört worden ist. Also wie kann heute eigentlich Versöhnung und Wiederaufbau gleichzeitig gelingen? Wie schafft man seine Generation zu erziehen, die hin zum Frieden leben möchte? Ich glaube, das ist die besondere Herausforderung, in der beispielsweise Irak derzeit steht.
8: Auch viele Christen haben ja diese Länder verlassen. Die Gemeinden sind stark dezimiert. Könnte man sagen, dass eigentlich ja die Zerstörung der Kirchen und dieser Bauten auch immer der Auslöser ist für Fluchtbewegungen von Christen aus diesen Regionen?
7: Auf jeden Fall. Wenn Sie vor exakt in diesen Tagen einem Jahr schauen, der verheerende Bombenanschlag in der Mar-Elias-Kirche in Damaskus mit über 30 toten Christen war ja ein Ausdruck dessen, dass Frieden in Syrien längst noch nicht eine Realität geworden ist. Und jede Zerstörung, jeder Anschlag, jeder Angriff sorgt immer wieder in den Regionen für einen Christenexodus. Wir hatten das über Jahre als einen schleichenden Christenexodus, den man nicht so ganz wahrgenommen hat. Aber sobald das Ganze mit kriegerischen Auseinandersetzungen verbunden war, mit flächendeckenden Zerstörungen, können Sie einen Massenexodus feststellen. Und deshalb haben wir eben zu beklagen, dass die einst 6,6% Christen, die wir im Irak hatten, heute auf höchstens 1,4% der Bevölkerung geschrumpft sind. Syrien vor dem Bürgerkrieg über 10% Christen, heute noch maximal 5%, wenn nicht sogar weniger. Also das zeigt, Zerstörung sorgt immer für einen Exodus.
8: Wie reagieren christliche Gemeinden, die großen Kirchen in Europa denn auf diese Entwicklung?
7: Und wir versuchen zum Beispiel als Bischofskonferenz, in der ich tätig bin, also im Zusammenschluss der katholischen Bischöfe in Deutschland, Solidarität in den Ländern zu zeigen. Wir haben sehr viele Hilfsprojekte, die wir durch die Caritas in Syrien und im Irak ermöglichen. Das sind nicht Mitarbeiterinnen und Mitarbeiter aus Deutschland, sondern das ist die Ortscaritas vor Ort, die aus Deutschland unterstützt wird. Finanziell, materiell, ich nehme ein Beispiel, das Retraumatisierungszentrum für Opfer des Genozids an den Jesiden und auch den Christen Nordirak wird von der Caritas heute im Nordirak betrieben. Also wir können da nicht nur beten, das ist auch wichtig, wir wollen auch konkret helfen und das gelingt uns eben vor allem mit der Caritas. Und natürlich auch, indem wir unsere politischen Kontakte mit der Bundesregierung nutzen. Der Außenminister der Bundesrepublik war vor einigen Wochen in einer Versammlung der Bischöfe als Gast in Berlin dabei. Und da haben wir sehr deutlich die Situation von Christinnen und Christen in diesen Regionen angesprochen und die Bundesregierung gebeten, hier auch beim Schutz der Minderheitenrechte ihren Einfluss zu zeigen. Das muss politisch geschehen und das versuchen wir entsprechend anzumahnen.
8: Herr Kopp, wir haben gesprochen gerade über die Situation von demolierten Kirchen und Gemeindezentren im Ausland vor allem. Aber jetzt gibt es ja auch in Europa, auch in Deutschland, zum Teil Angriffe, Vandalismus in Kirchen. Wie beurteilen Sie diese Lage?
7: Der Vandalismus in Kirchen in Deutschland hat in den vergangenen 5 Jahren in einem erschreckenden Maße zugenommen. Es ist etwas schwer, exakte statistische Daten zu erheben, weil bisher Vandalismus in einer Kirche in der Polizeistatistik nur, in Anführungszeichen nur, als Sachbeschädigung auftaucht. Wir sind allerdings der Auffassung, hier muss die Rechtsprechung viel deutlicher werden, wenn sakrale Räume beschmiert werden, wenn sie mit Farbe angesprüht werden, oder wenn sogar Statuen enthauptet werden, wie jüngst im Trierer Dom geschehen, wenn ein Opferstock, das ist da, wo das Geld reinkommt, geklaut wird, oder wenn der Tabernakel, das ist der Ort, wo das Allerheiligste von uns aufbewahrt wird, geschändet wird. Das ist eine Zunahme und Verwahrlosung, die mich nicht nur irritiert, sondern erschüttert. Und vor allen Dingen, wenn Sie dann die Bilder sehen, ein abgeknicktes Kreuz, ein umgeworfener Kerzenständer. Das sind ja alles Momente, wo man mit dieser Zerstörungswut das Herz einer solchen Gemeinde getroffen wird. Ja, die verstörten Gesichter in den Gemeinden sind schon für mich erschreckend. Wir brauchen hier ein deutlich auch härteres Durchgreifen der Justiz.
8: Sagt Matthias Kopp, Archäologe, Theologe und Pressesprecher der Deutschen Bischofskonferenz. Wir haben über die Zerstörung religiöser Bauten im Zuge von bewaffneten Konflikten gesprochen. Zum Bauen gehört auch das Zerhauen. Bevor ein Haus saniert werden kann, muss es teilweise zerstört werden. Wenn Wände eingerissen, Fliesen abgeklopft oder der Putz abgetragen wird, spricht der Fachmann von Entkernung. Unser Autor Sebastian Schade hat sich angeschaut, wie das genau abläuft.
11: Ein Mehrfamilienhaus im Norden von Brandenburg an der Havel. Hier sollen 32 Wohnungen saniert und modernisiert werden. Schon von Weitem sticht das Gebäude heraus, umhüllt von einem Baugerüst und einem grünen Schutznetz. Und auch, dass hier schwer gearbeitet wird, hört man von außen. Hinter einer der Wohnungstüren ist von einem Zuhause nicht mehr viel übrig. Die Türen, Fenster und Bodenbelege fehlen. Und wo früher Sofas, Schrankwände oder Betten standen, liegt nun Schutt. Mit einem zufriedenen Lächeln erklärt Vorarbeiter Mohamed El-Nasser, warum.
12: Wir machen alles vergrößern. Also Also die Räume vergrößern und Schornsteine raus und Fußboden raus, Türen raus. Also wird neu saniert. Also. Da war eine Wand, wird abgerissen und wird eine große Küche sein hier. Aber wir machen nur den Abbruch, also Entkernung.
11: Ein Kollege steht für die Arbeiten in der bisherigen Küche schon mit einem großen, massiven Hammer bereit. Noch ein paar letzte Instruktionen seines Vorgesetzten und schon macht er sich voller Elan und mit reiner Muskelkraft an die Arbeit. Vorarbeiter Mohamed El Nasser ist 55 Jahre alt. Er arbeitet seit 25 Jahren für die Abbruchsparte von MMG Facility Management. Seine Aufgabe? Den Jüngeren zu zeigen, welche Teile entfernt werden müssen und wo besondere Vorsicht nötig ist. Denn einfach drauf losschlagen, so El Nasser, sei gefährlich.
12: Wir müssen auch ein bisschen Erfahrung haben, wie die Wände rauskommen oder wie die Decke rauskommen oder Schornsteine. Da muss man schon aufpassen. Da kann man nicht einfach mal losschlagen und so. Da muss man schon ein bisschen Erkenntnis haben. Ja, also Erfahrung.
11: Auch weil das Haus während der Arbeiten teilweise bewohnt bleibt. Die Arbeiter müssen daher besonders Rücksicht auf die Mieter nehmen und darauf achten, Leitungen oder tragende Bauteile nicht zu beschädigen. Und so sei auf den Abbruchplänen alles genau eingezeichnet, sagt Herr Pümpel, Verantwortlicher für den Rückbau und Key Account Manager bei MMG Facility Management. Dabei seien die körperlich schwersten Arbeiten der letzte Schritt, bevor das Gebäude modernisiert werden kann.
13: Zum Schluss wird dann immer der mineralische Teil in Form von Betonwänden, Mauerwerkswänden und Estrichboden abgebrochen. Das ist der Abschluss dann und so entsteht dann am Ende eine saubere Vorbereitung für die nächsten Gewerke, um die Umgestaltung oder Umnutzung dann weiter auszuarbeiten.
11: Und nicht nur im Gebäude wird gearbeitet. Auf dem Baugerüst steht einer der Männer mit einem schweren Stemmhammer an einer Fensteröffnung. Mit der fast 1 Meter langen Maschine setzt er am Rand des alten Rahmens an. Stück für Stück schlägt er den Beton weg und legt die Metallverstärkungen darunter frei. Dabei entsteht eine Menge Staub und auch sehr viel Schutt. Dieser wird mit einer Schaufel in Eimer gefüllt und aus dem Gebäude getragen. Schon beim Abbruch achten die Arbeiter darauf, dass sich die Materialien nicht vermischen, um recycelt werden zu können, so Bauleiter Pümpel.
13: Bevor wir reingehen, werden diverse Abfälle nach Abfallschlüssel auch abgebrochen. Wir fangen immer an mit Holzeinbauten. Alles, was Holz ist in einer Wohnung, wird erstmal entsorgt. Dann gehen wir an die ganzen Gipskartongeschichten halt, wie zum Beispiel Gipskartonwände, Gipskartondecken. Dazu gehört dann die Dämmung, die sich dahinter befindet. Und ganz am Ende wird bei dem Projekt der Fokus auf den mineralischen Abfall gelegt, sprich Bauschutt und Keramikabfälle halt und Betonabfälle.
11: Der übliche Tag auf dem Bau geht von morgens 7.30 Uhr bis etwa 15 Uhr. Es werde auf ausreichend Pausen geachtet, erklärt Vorarbeiter El Nasser. Am Ende des Tages sei man aber kaputt. Auch nach fast 30 Jahren im Abbruch komme er jeden Tag gerne zur Arbeit.
12: Also ich liebe meinen Job. Ich habe immer gute Laune. Auch meine Leute. Da muss man auch gute Laune, das geht gar nicht. Also bis uns so ein bisschen Spaß machen und so, muss ja auch sein. Sonst macht das auch keinen Spaß. Immer Acker, Vollpower gehen.
11: Allen Beteiligten ist klar, dass ihre Arbeit zwar Dinge zerstört, dies aber nicht dazu dient, sie endgültig zu vernichten. Vielmehr ist das Kaputtmachen der Beginn von etwas Neuem und der erste Schritt, einem alten Gebäude frisches Leben einzuhauchen.
8: Sebastian Schade war das mit seinem Besuch bei einer Hausentkernung in Brandenburg. Und das war Leben im RBB 24 Inforadio. Hier geht's weiter mit Service und Nachrichten und von Ihnen verabschiedet sich Markus Latong.

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1: A10 westlicher Berliner Ring Richtung Dreieckwerde. Zwischen Leest und Vöbeln gibt es einen Stau. Der Grund hier sind Bauarbeiten. Hier sollten Sie etwa 10 Minuten zusätzlich einplanen. A10, das hatten wir schon. A13 Dresden Richtung Berlin. An einer Baustelle im Bereich Bronco ebenfalls Stau. 45 Minuten plus. Außerdem stocken der Verkehr im weiteren Verlauf zwischen Großköris und Rago etwa 15 Minuten zusätzlich. A24 Berlin Richtung Hamburg. Zwischen Krem und Neuruppin Süd ebenfalls Stau. 10 Minuten plus und damit zum Stadtverkehr Berlin. A100 Stadtring Richtung Treptow zwischen Dreieck Charlottenburg und Dreieck Funkturm, Stau 10 Minuten zusätzlich. Siemensstadt auf der Nonnendammallee ist in Höhe Daumstraße bis Anfang September stadtauswärts nur eine Spur frei. Und aktuell ist zur S-Bahn nach einer Zugstörung an der Greifswalder Straße kommt es auf den Linien S41, S8 und S85 noch zu Verspätungen und Zugausfällen. Wir wünschen eine gute Fahrt. Kommen Sie gut an Ihr Ziel.
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2: Um 13 Uhr mit Timo Maschewski. In Berlin ziehen die Einsatzkräfte nach der Techno-Parade Rave the Planet eine überwiegend positive Bilanz. Die Feuerwehr brachte nach Angaben eines Sprechers gestern 50 Menschen ins Krankenhaus wegen Verletzungen oder gesundheitlicher Probleme durch zum Beispiel Drogen oder Hitze. Matthias Wetzel, RBB 24.
3: Die Polizei sprach angesichts mehrerer 10.000 Teilnehmer von einer störungsarmen Veranstaltung. Bis zum Ende gegen 22 Uhr wurden 39 Menschen festgenommen. Gründe waren unter anderem Betrugsdelikte, Körperverletzungen und Verstöße gegen das Betäubungsmittelgesetz.
2: Der Waldbrand in Belgien, ganz in der Nähe der deutschen Grenze, breitet sich inzwischen offenbar etwas langsamer aus. Wegen des Rauchs empfiehlt die nordrhein-westfälische Stadt Monschau Einwohnern einiger Stadtteile aber erstmal weiter, die nächsten Stunden möglichst woanders zu verbringen als zu Hause. Aus Köln, Stefan Hase.
4: Unterdessen gibt die Feuerwehr auf deutscher Seite aber leichte Entwarnung. Schon in der Nacht habe man einen Großteil der rund 90 Einsatzkräfte abgezogen und sei aktuell noch mit 20 Personen auf Reserve vor Ort. Also während auf belgischer Seite die Lage die Einsatzkräfte weiter in Atem hält, ist auf deutscher Seite inzwischen vorsichtiges Aufatmen angesagt.
2: Bei dem anderen Waldbrand in Nordrhein-Westfalen im Hürtgenwald in der Eifel konnten die Bewohner einer evakuierten Siedlung inzwischen zurückkehren. In Ungarn sind nach Angaben der Polizei mindestens 12 Menschen bei einem Reisebusunglück gestorben. 10 weitere wurden schwer verletzt. Der Bus aus Polen kam demnach in der Nacht auf einer Autobahn von der Fahrbahn ab und stürzte in einen Straßengraben. Die Polizei geht davon aus, dass der Fahrer am Steuer eingeschlafen ist. Er wurde festgenommen. In dem Bus waren nach polnischen Angaben Pilger, die auf dem Rückweg aus Bosnien-Herzegowina waren. In Berlin und Brandenburg ist heute das Sonntagsfahrverbot für bestimmte Lastwagen aufgehoben. Grund dafür sind die niedrigen Pegelstände deutscher Flüsse. Mario Bartsch mit Einzelheiten.
5: Güter, die deshalb nicht oder nur eingeschränkt per Schiff transportiert werden können, sollen auf die Straße verlagert werden, um Lieferketten zu sichern. Mehrere Länder hatten das Verbot schon vorher ausgesetzt, um wegen Niedrigwasser gefährdete Transporte zumindest teilweise zu verlagern. Laut der Berliner Senatsverkehrsverwaltung und dem Brandenburger Infrastrukturministerium gelten die Ausnahmen bis einschließlich 31. August.
2: Bei der Leichtathletik-EM in Birmingham gibt es eine weitere Goldmedaille für Deutschland. Am letzten Tag der Europameisterschaft hat Amanal Petros im Marathon gewonnen. Der 31-Jährige brauchte für die Strecke 2 Stunden, 9 Minuten und 11 Sekunden. Ein neuer Meisterschaftsrekord. Soweit die Nachrichten. 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Das Wetter. Heute örtlich etwas Regen, im Verlauf Auflockerungen mit Sonne, maximal 24 bis 27 Grad, zurzeit in Adlershof 17 und in Neuruppin 20 Grad. Morgen neben Sonne zeitweise kompakte Wolken, vor allem im Norden auch Schauer und Gewitter bei 21 bis 23 Grad und am Dienstag Bewölkerungszunahme. Die Zeit, es ist 13 Uhr.
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6: Im Studio für Sie, Jasmin Becker, einen schönen Sonntag. Der Waldbrand in Hürtgenwald in der Eifel scheint unter Kontrolle zu sein. Die Bewohner einer evakuierten Siedlung können in ihre Häuser zurück. Zwar brennt es noch, die Einsatzkräfte sind aber zuversichtlich, dass sich die Lage nicht wieder verschlimmert. Anders die Situation etwa 50 Kilometer entfernt, auf belgischer Seite. Da brennt es kurz vor der deutschen Grenze im Naturschutzgebiet Hohes Venn. Und da sieht es derzeit gar nicht gut aus. WDR-Reporter Pierre Dickmanns erklärt, wie die Lage im Grenzgebiet zu Belgien ist.
7: Uns erreichen da tatsächlich heute früh unterschiedliche Informationen. Wir haben heute Morgen die Möglichkeit genutzt und waren auf belgischer Seite. Bei Eupen, da hat die belgische Feuerwehr eine Art Krisenstab, Krisenzentrum eingerichtet. Ich hatte dort die Möglichkeit, mit einer Verantwortlichen zu sprechen. Die hat mir gesagt, der Brand, der soll sich zwar weiter ausbreiten, aber doch etwas langsamer als noch in den vergangenen Tagen und Nächten. Was den Beamten dort aber große Sorge bereitet, ist insbesondere die Feuerfront auf deutscher Seite, also die Flammen, die sich Richtung Monschau ausbreiten. Man versucht damit allem Möglichen, die Flammen zu bekämpfen. Das sind natürlich die belgischen Feuerwehrkräfte, aber auch unterstützt von deutschen Feuerwehrleuten, teils aus anderen Bundesländern. Auch das niederländische Militär hilft. Es sollen wohl sogar im Gespräch sein, dass Flugzeuge aus Schweden oder Tschechien nach hier gebracht werden sollen, um zu helfen. Also das ist aktuell wohl die größte Sorge. Wir sind in Monschau auf deutscher Seite und dort habe ich mit dem deutschen Verantwortlichen gesprochen und der hat sich etwas verwundert über diese Aussagen gezeigt. Der hat mir nämlich gesagt, man sei gerade zurück von einer Erkundungstour und es zeigt sich denen eigentlich ein anderes Bild. Die Flammen, die sollen sich wohl nicht weiter ausbreiten. Der Wind, der zeigt wohl eher in belgische Richtung. Das zeigt ganz gut, dass es hier noch schwer ist, Aussagen zu treffen, wie es um den Brand tatsächlich bestellt ist. Und ich glaube, es braucht noch weitere Absprachen und auch weitere Erkundungstouren, um sich einen Überblick zu verschaffen, um wirklich sichere Aussagen zu treffen, wie es um den Brand im Hohen Venn wirklich bestellt ist.
6: Den Bewohnern in Monschau wurde wegen der heranrückenden Flammen und dem Rauch empfohlen, die Häuser zu verlassen. Der WDR-Reporter erklärt, wie die Menschen versorgt werden.
7: Wir stehen hier in Imgenbruch. Da ist so eine Art vorsorgliches Versorgungszentrum aufgebaut worden vom Deutschen Roten Kreuz. Hier können die Menschen hinkommen, die nicht die Möglichkeiten haben, bei Freunden, Familien oder Verwandten unterzukommen. Und die Menschen, die das Ganze hier organisieren, die haben mir gesagt, wir stellen das Ganze hier bereit. Wir stellen uns auch darauf ein, dass hier Menschen kommen. Wir gehen aber davon aus, dass viele doch im Freundeskreis oder bei der Familie unterkommen. Also hier steht alles bereit. Die Menschen, die können nach hier kommen. Aber es ist jetzt noch keine Panik, die sich hier breit macht. Also wir hatten auch die Möglichkeit, hier mit Menschen zu sprechen, Anwohnern aus Imgenbruch und der Eifel, die hier zum Beispiel zum Bäcker gegangen sind. Die haben uns gesagt, wir blicken natürlich mit viel Sorge da drauf. Wir haben das im Blick, die Flammen bereiten uns Sorgen. Auch die Rauchbelastung nimmt zu. Man läuft hier teilweise mit Masken rum. Es ist aber eher so die Situation, dass man sich Sorge macht. Und es ist auf jeden Fall noch keine Panik, die hier ausbricht. Die Menschen, die bereiten sich vor und warten erstmal ab, wie sich der Tag entwickelt.
6: Mal der Ausblick in den Tag. Wie geht es weiter in und um Monschau? Pierre Dickmanns erklärt, auf was sich die Einsatzkräfte vorbereiten.
7: Ja, man ist natürlich jetzt erstmal in erster Linie froh, dass der Brand sich nicht massiv ausbreitet, zumindest nicht schneller als in den letzten Tagen. Was natürlich eine Parallele ist zu dem Brand im Hürtgenwald, ist, dass auch hier das Wetter wohl der größte Faktor ist, wie es in den nächsten Stunden weitergeht. Insbesondere der Wind spielt da natürlich eine große Rolle, ob die Flammen jetzt weiter entfacht werden und beziehungsweise auch in welche Richtung sie getrieben werden. Ein großer Unterschied ist natürlich auch, im Hürtgenwald war eine große Herausforderung, die Munition, die Weltkriegsmunition, die da im Boden steckt. Hier ist es etwas anders, da macht gerade die Bodenbeschaffenheit große Probleme. Es ist eine Moorlandschaft im Hohen Venn, da ist unter anderem das Torfmoor, was betroffen ist. Das brennt besonders gut, das sind auch teilweise unterirdische Brände, die da bekämpft werden müssen. Der zentrale Faktor ist wirklich das Wetter und das muss man abwarten, wie das sich heute über den Tag entwickelt, um wirklich sagen zu können, wie es hier in den nächsten Stunden weitergehen soll.
6: WDR-Reporter Pierre Dückmanns zur Situation beim Waldbrand im Hohen Venn im Grenzgebiet zwischen Belgien und Deutschland. Vor 3 Wochen wurde ein Terroranschlag auf die Party zum Christopher Street Day in Berlin verübt. Seitdem ist die queere Community geschockt. Gestern wurde auf dem Techno-Rave, Rave the Planet, im Tiergarten der Opfer gedacht, also gar nicht weit vom Tatort entfernt. Und der Bundespräsident bezog Stellung. Frank-Walter Steinmeier hat zur Solidarität mit queeren Menschen aufgerufen. Anlass sind auch mehrere CSD-Paraden an diesem Wochenende. Aus dem Hauptstadtstudio Kirsten Gierschick.
8: Bundespräsident Frank-Walter Steinmeier ruft nach dem Terroranschlag am Rande des Christopher Street Day in Berlin dazu auf, für die Selbstbestimmung und Sicherheit queerer Menschen einzutreten. Mit Blick auf die CSD-Veranstaltungen an diesem Wochenende schrieb Steinmeier in einem Gastbeitrag für das Portal Zeit Online, in einer offenen Gesellschaft müsse es allen möglich sein, ihren eigenen Weg zu gehen. Dies gelte nicht nur ohne Angst, sondern auch mit Stolz, nicht nur im privaten Raum, sondern auch in der Öffentlichkeit. Steinmeier erklärte, der islamistisch motivierte Anschlag in Berlin, bei dem eine Frau getötet und mindestens 31 Menschen verletzt worden waren, sei ein Anschlag auf uns alle, auf unsere offene Gesellschaft gewesen. Zugleich habe sich die Tat in ihrem ganzen Hass zuerst gegen schwule und lesbische Menschen und die ganze queere Community gerichtet. Schon in den vergangenen Jahren seien Paraden zum Christopher Street Day vor allem in kleineren Städten bedroht und angegriffen worden. Die Täter seien Islamisten wie in Berlin, aber häufig auch Rechtsextremisten gewesen. Der Bundespräsident betonte, so wörtlich, das können wir in einer wehrhaften Demokratie nicht dulden. Steinmeier rief neben konsequenter Strafverfolgung und Sicherheit im öffentlichen Raum auch zu Solidarität und Empathie auf.
6: Der Appell von Bundespräsident Steinmeier, zusammengefasst von Hauptstadtkorrespondentin Kirsten Gierschek. Gestern war ein schlechter Tag für Indonesien. Gleich zwei Erdbeben erschütterten den Inselstaat. Auf der Insel Sumatra im Westen ging es glimpflich aus. Von dort wurden kaum Schäden und keine Opfer gemeldet. Anders auf der über 2300 Kilometer entfernten Insel Flores. Hier wurden bisher über 50 Tote geborgen. Es gibt große Zerstörungen. Die Rettungsteams suchen nach Verschütteten. Tausende sind obdachlos. Südostasien-Korrespondentin Anna-Lu Beckmann mit dem Überblick.
9: Die Behörden gehen davon aus, dass bei dem Beben mehr als 1300 Häuser beschädigt wurden. Das Erdbeben der Stärke 7,7 ereignete sich am frühen Samstagmorgen vor der Nordküste der indonesischen Insel Flores. Mehr als 340 Nachbeben wurden im weiteren Tagesverlauf gezählt. Stundenlang galt eine Tsunami-Warnung. Die Menschen waren dazu aufgerufen, Küstenregionen zu meiden und sich in Sicherheit zu begeben. Der 63-jährige Abdul Mutas ist mit seiner siebenköpfigen Familie auf einen nahegelegenen Berg geflohen. Dort harren sie seitdem auf ausgebreiteten Decken aus und warten auf Hilfe. Du siehst es ja selbst, wir campen hier unter einem Baum. Wir brauchen mehr Plan, Wasser und Essen und natürlich Sachen für die Kinder. Die dürfen ja nicht krank werden. Zu einem Reuters-Kamerateam sagt er, sie seien unsicher, was sie jetzt tun sollten und wo sie wirklich in Sicherheit seien. Ich würde gerne wissen, ob wir in solchen Lagern bleiben sollen oder ob die Regierung bessere Pläne hat. Laut Behördenangaben wurden mehr als 3500 Soldaten und Polizisten in die Erdbebenregion entsandt. Die indonesische Luftwaffe hat erste Hilfslieferungen gebracht. Einsatzkräfte haben begonnen, Reis, Fertiggerichte, Trinkwasser, Decken und Medikamente zu verteilen. Die Rettungs- und Suchmaßnahmen würden weiterhin unter erschwerten Bedingungen stattfinden, heißt es von offizieller Seite. Erdrutsche hatten Straßen unpassierbar gemacht, ganze Dörfer seien abgeschnitten. Stromausfälle sorgen für Kommunikationsprobleme. Auch Krankenhäuser auf der Insel Flores sind stark beschädigt. Das medizinische Personal brachte die Patienten raus ins Freie. Die meisten Einrichtungen behandeln die Menschen jetzt auf der Straße unter Pavillons und Zelten. Dort steht am Abend auch der 31-jährige Tunisanus Sambang. Angehörige von ihm werden hier nun behandelt. Das Personal hat uns gesagt, dass wir das Gebäude unverzüglich verlassen müssen, weil es unter den gegebenen Umständen für die Patienten nicht sicher sei, drinnen zu bleiben. Währenddessen kämpfen sich Rettungskräfte weiterhin durch die Trümmer und durch eingestürzte Gebäude. Die Suche nach Überlebenden auf der indonesischen Insel Flores läuft weiter.
6: Schwierige Lage nach dem Erdbeben auf der indonesischen Insel Flores. Südostasien-Korrespondentin Anna-Lu Beckmann berichtete.
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6: Die Leopardenjagd ist zu Ende. Beim 79. Filmfestival in Locarno, dem weltweit wichtigsten Arthouse-Kinofestival, wurden gestern die Preise verliehen. 17 Produktionen waren im Rennen, darunter 5 deutsche. Unser Korrespondent in der Schweiz, Thomas Wagner, war bei der Preisverleihung mit dabei.
10: Gran Premio del Festival della Città di Locarno. This is the big moment.
11: We are proud, very proud, to award the Pardo d'Oro to You Don't Belong Here by Florin Serban.
12: Riesenapplaus im Kino Grand Rex am Ende des 11-tägigen Filmfestivals von Locarno. Der Goldene Leopard, der Hauptpreis, geht an den aus dem westrumänischen Reșița stammenden Regisseur
10: Florin Serban
12: für seine Produktion You Don't Belong Here, Originaltitel Nu este locul tău aici, ins Deutsche übersetzt, hier ist nicht dein Platz. Ausschnitt aus dem preisgekrönten Film. Jugendliche schlagen mit Baseballschlägern auf geparkte Autos, darunter der Sohn eines alleinerziehenden Vaters. Die Beziehung gilt als zerrüttet. Die Geschichte wird sehr subtil erzählt. Und jetzt der Goldene Leopard. Diese Auszeichnung mit dem Goldenen Leoparden, sagt Regisseur Florin Serban im ARD-Interview, bedeutet ihm enorm viel. Und vielleicht, zu seiner Hoffnung, sorge die Auszeichnung in seinem Heimatland Rumänien für eine Art Weckruf. Wenn wir nicht Acht geben, wird es schwierig mit dem rumänischen Film in Zukunft. Bei uns versiegen die Geldquellen für gute Filme. Förderungen werden zusammengestrichen und wenn es so weitergeht, steht der rumänische Film so in 1,5 Jahren ohne Geld da.
13: De un an jumătate noi nu mai avem concursuri de cinema în România și nu se mai finanțează filme românești.
12: Da mag der goldene Leopard, der nun nach Rumänien geht, ein willkommener Akzent dagegen sein.
14: I want to dedicate this hour to our LGBTQ community in Brazil.
12: Ich möchte diese Stunde der LGBT-Community in Brasilien widmen, also der Gemeinschaft der Schwulen und Lesben dort. Halte zusammen, ruft der brasilianische Filmemacher Matheus Farias dem Publikum zu, der gemeinsam mit seinem Landsmann Enoch Cavallo mit dem Preis der Jury, der zweitwichtigsten Auszeichnung in Locarno, bedacht worden ist. Beide haben den Film The Riverbank, das Flussufer, auf den Weg gebracht, eine deutsch-brasilianische Gemeinschaftsproduktion, die eine schwule Liebesgeschichte im brasilianischen Recife erzählt. Eine Liebesbeziehung, die dort aber auf geringe gesellschaftliche Resonanz stößt, vielmehr geächtet, ja geradezu bekämpft wird. Für Juana Nazaro, künstlerischer Leiter des Filmfestivals in Locarno, besteht dann auch das Verbindende der ausgezeichneten Filme in der
15: Sorge um unsere Gemeinschaften, verschiedene Gemeinschaften. Zum Beispiel die Gemeinschaft in einem Film wie Riverbank oder die Gemeinschaft im rumänischen Film, den Hauptpreis gewonnen hat. Das heißt, was bleibt, wenn die Gemeinschaften oder die Gesellschaften, die wir dachten, seien ewig, anfangen, sich aufzulösen, wenn man das so erklären kann.
12: Sich zurechtfinden in sich wandelnden Gemeinschaften, das trifft auch auf diesen Film zu.
16: Also in dem Film geht es um die 11-jährige Lou, die mit ihrem Vater und ihrem älteren Bruder zusammen den Tod von dem Vater vortäuschen, damit die Bilder, weil er Künstler ist, wieder Bekanntheit bekommen, so ein bisschen wie bei Van Gogh.
12: Schildert Marleen Wallin, die in der Filmakademie Baden-Württemberg in Ludwigsburg studiert hat, den Inhalt ihres Spielfilmdebüts Paradeisa. In Locarno wurde Paradeisa prompt mit einem Spezialpreis für Kinderfilme ausgezeichnet. In der Jury saßen dann ausschließlich Mädchen und Jungen zwischen 11 und 15 Jahren.
6: Ein Bericht von Thomas Wagner war das über die Filmfestspiele in Locarno.
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17: Mit Astrid Kretschmer im Studio und Fußball, zweite Liga, zweiter Spieltag. Da kommt es auf der Bielefelder Alm zu einem interessanten Duell. Arminia Bielefeld empfängt heute Energie Cottbus. Ja, und während die Arminia nach der Auftaktniederlage beim Karlsruher SC auf die ersten Punkte der neuen Saison hofft, reist oder ist Aufsteiger Cottbus nach einem überzeugenden Start mit Selbstvertrauen nach Ostwestfalen gereist. Reporter der Partie ist Tim Wichmann. Hallo Tim.
18: Hallo Astrid.
17: Der neue Trainer der Bielefelder, Oliver Kirch, steht für einen mutigen, offensiv ausgerichteten Ansatz, auch wenn es in Karlsruhe nicht so geklappt hat. Was spricht denn dafür, dass es vor heimischem Publikum einen guten Heimauftakt gibt?
18: Ja, eben genau das heimische Publikum. Also das hat Bielefeld in den letzten Jahren ja immer wieder unter Beweis gestellt. Die Mannschaft geht gerade vor die Südtribüne und wird warm geklatscht, eingeklatscht für diesen Heimauftakt. Also die letzte Saison ging los mit einem 5:1 gegen Düsseldorf und endete mit einem 6:1 gegen Hertha BSC. Das sagt eigentlich alles, was man über diese Mannschaft wissen muss, die ja fast abgestiegen wäre, am letzten Spieltag gewinnen musste, um eben nicht runterzugehen. Und die dann aber trotzdem dazu in der Lage ist, hier vor diesem Publikum, vor auch heute wieder 25.000, ganz besondere Leistungen zu bringen. Also das ist mit Sicherheit ein ganz großer Faktor in der Siegesrechnung für Oliver Kirch bei seinem Debüt heute hier in Bielefeld vor heimischer Kulisse.
17: Schauen wir mal auf Aufsteiger FC Energie Cottbus. Der will dagegen dem Verletzungsschock von Erik Engelhardt mit schwerer Knieverletzung trotzen und den nächsten Erfolg holen. Inwieweit muss Trainer Wollitz denn umstellen, um diese Verletzung von Engelhardt irgendwie zu kompensieren?
18: Ja, ganz, ganz schwer zu kompensieren. Das hat man Pelle Wollitz bei der PK auch angemerkt. Er war richtig aufgewühlt, hat diesen Unfall im Training ja auch mitgekriegt. Das hat richtig geknallt. Totalschaden im Knie des Topstürmers. 22 Tore letzte Saison von Erik Engelhardt. Die ersetzt man nicht so mal eben. Also wie macht das heute? 4-mal wird umgestellt, getauscht im Vergleich zum 3:1 gegen Hannover. Guttau rückt rein, Kinzombi, Dumbia und Pelivan, weil auch noch Busiaris und King Manu hinten angeschlagen fehlen. es ist verdammt schwierig. Cottbus hat ja sowieso nach einem zusätzlichen Stürmer zu Engelhardt noch gesucht. Ja, jetzt suchen sie zwei und das Geld sitzt eben nicht ganz so locker beim FC Energie. Deswegen ist auch viel Hoffnung dabei, ehrlicherweise heute bei den Cottbusern mit 2.500 hier unterstützt im Gästeblock.
17: Immerhin, heimstarke Bielefelder gegen unbequeme Cottbusser. Was glaubst du, wer setzt sich am Ende durch?
18: Ich glaube, dass die Bielefelder hier den riesengroßen Heimvorteil haben. Das kündigt sich jetzt gerade klanglich auch schon wieder an. Und das ist, wie gesagt, einfach in den letzten Jahren hier schon eine Macht gewesen, die Arminia vor heimischer Kulisse. Cottbus unter dem Eindruck des Schocks noch. Ich sehe die Bielefelder favorisiert gegen den Aufsteiger.
17: Herzlichen Dank. Tim Wichmann war das mit dem Ausblick auf die Partie Arminia Bielefeld gegen Energie Cottbus. Spielbeginn ist in einer guten Viertelstunde, 13.30 Uhr, ausschnittsweise live hier im RBB24 Inforadio und auch im Audio-Livestream auf inforadio.de und in der Sportschau-App. Außerdem gibt es am heutigen Mittag, an diesem zweiten Spieltag der zweiten Liga, noch zwei Partien. Hannover 96 gegen den VfL Wolfsburg und Dynamo Dresden gegen Darmstadt. Und dann schauen wir noch zur Leichtathletik-EM in Birmingham. Da hatten im Marathon gleich mehrere deutsche Medaillenkandidaten gegeben. Und der WM-Zweite, der hat geliefert. Amanal Petros holt sich seinen ersten großen Titel. Jens Jörg-Krieg.
19: Der König der Straßen von Birmingham heißt Amanal Petros. Der Deutsche, der im vergangenen Jahr schon WM-Silber gewann, krönte sich über die Marathondistanz auf einem bergigen Zickzackkurs mit Gold und einer einsamen Leistung. Allein im Ziel setzte sich von der Spitzengruppe nach einer Stunde und 20 Minuten ab und gewann vor Pietro Riva, dem Italiener, und Gasho Ayale, dem Israeli. Die anderen Deutschen, Samuel Fitwi und Richard Ringer, noch in den Top 10 auf den Plätzen 9 und 10, sorgten am Ende für ein sehr gutes Teamresultat. Deutschland mit Silber in der Teamwertung. Also insgesamt die nächsten Medaillen für die Deutschen hier zum Auftakt des letzten Tages. Bei den Frauen siegte Alicia Vainio, die Finnin. Hier gab es mit Platz 16 für Laura Hottenrott das beste Resultat. Das Team wurde Fünfter.
17: Jens-Jörg Rieck im Sport mit Astrid Kretschmer.
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20: Deutschlands Bevölkerung überaltert, das wissen wir. Das betrifft aber nicht nur uns Menschen, sondern auch die Tiere in den Zoos. Elefanten oder Affen werden so alt, wie es in freier Wildbahn kaum möglich wäre. Und das ist ein Problem, denn die Alten nehmen Platz weg für jüngere Tiere, die für die Population wichtig sind. Wohin mit den überzähligen Tieren? Zunehmend wird auch über einen radikalen Weg diskutiert. Gesunde Tiere zu töten, um Platz zu schaffen. Wie steht der Berliner Zoo dazu? Und wie geht er mit alternden Tierbeständen um? Diesen Fragen ist RBB 24 Inforadio-Reporterin Anna Korwis im Juni nachgegangen. Die Wiederholung der Reportage hören Sie jetzt.
21: Die liegt da hinten. Genau. Ah, ja.
22: In der Halswolle da.
21: Ganz hinten in der Wolfswolle.
23: Im Halbschatten eines Felsens, da liegt sie. Fatou, die vermutlich älteste Gorillafrau der Welt. Regungslos. Kein Wunder, hat sie doch gerade ihren 69. Geburtstag gefeiert. Das beeindruckt selbst Zoo-Chef Andreas Knierim noch.
21: Unglaublich. Also 69 ist so, um das ein bisschen zu vergleichen, so das 120 bei Menschen. Das ist schon eine Zahl.
23: Das Fell der Gorilladame ist noch beeindruckend schwarz. Ansonsten aber hat das Alter natürlich Spuren hinterlassen. Fatou hat keine Zähne mehr. Ihre Gelenke sind ziemlich morsch. Dafür hat sie den Luxus eines eigenen Bereichs. Ihre Familie, der Silberrücken mit seinen Damen und Jungtieren, lebt im Gehege nebenan.
21: Ja, natürlich. Sie können einer 120-Jährigen jetzt nicht mehr zumuten, in meiner Kita zu leben.
23: Ihr biblisches Alter hat Fatou also ein paar Vorzüge eingebracht und auch eine treue Fangemeinde.
21: Es gibt hier Menschen, die kommen wirklich nur wegen Fatou. Setzen sich hier hin, freuen sich.
23: Doch es gibt im Zoo auch viele Senioren ohne Kultstatus. Was ist zum Beispiel mit all den Pavianen, die im Sichtfeld von Fatou rot bepot durch ihr Gehege wuseln?
21: Grundsätzlich sagen wir immer, dass Zootiere deutlich älter werden natürlich als in der Wildbahn, 2 bis 3 Mal so alt.
23: Gute Ernährung, Schutz vor Infektionen, fehlende Feinde tragen dazu bei. Nur der Platz eines Zoos ist begrenzt. Wenn die Alten immer älter werden, fehlt Platz für Jungtiere. Was tun? Ortswechsel, die Hippo Bay. Für Fütterungszeit für die Flusspferde Buli, Nala und Sohn Willi. Bulle Buli sperrt sein Maul mit den eindrucksvoll schief stehenden Stoßzähnen auf, lässt sich von einer Pflegerin einen Salatkopf einwerfen. Sie kommentiert:
1: Buli ist unser Männchen, 14 Jahre alt, im November 2024 zu uns gekommen, im Sinne der Zuchtzwecke.
23: Flusspferde gelten in freier Wildbahn als gefährdet. Im Rahmen des europäischen Erhaltungszuchtprogramms wurde Buli nach Berlin geholt, um hier Nachwuchs zu zeugen. Für ihn musste Flusspferd Ede weichen. Der Zoo auf Mallorca nahm ihn auf. Oft ist es aber schwierig, gerade für alte Tiere, ein neues Zuhause zu finden. Sie auszuwildern ist meist auch nicht mehr möglich. Es gibt Zoos, die dann zu einer radikalen Maßnahme greifen. Sie töten gesunde Tiere, die sie nicht mehr brauchen. Für großes Aufsehen sorgte 2014 der Zoo Kopenhagen. Hier wurde Giraffenbulle Marius getötet, vor den Augen des Publikums zerlegt

0: Frage, sagt Volker Homes. Er leitet den Verband der zoologischen Gärten und betont:
1: Wir haben die Aufgabe, Artenschutz zu machen. Wir sind keine Tieraufbewahrungsstation, wir sind auch keine Tierheime, sondern wir haben einen Job. Und der ist im Völkerrecht verankert. Und wir können Bestände und Arten nur erhalten, wenn es Jungtiere gibt. Wenn wir keine Jungtiere mehr haben, dann überaltern die Bestände, dann werden die aussterben in den Zoos.
0: Allerdings, in vielen Zoos gehört weniger als die Hälfte des Bestands zu bedrohten Arten. Es gibt zum Beispiel auch Steinböcke oder Schweine. Doch auch diese Bestände kann man nach Meinung von Homes nicht einfach vergreisen lassen.
1: Wir können natürlich sagen, wir verzichten auf die Jungtiere, dann geht die ganze Geschichte noch 20 Jahre, aber dann kann man auch bald den Schlüssel rumdrehen und dann wird es keine Zoos mehr geben. Ein Zoo muss auch immer Vielfalt zeigen. Durch diesen Mix sozusagen, indem wir Elefant, Giraffe, Rüsselspringer und Schweine gleichzeitig zeigen, gewinnen wir genug Attraktion, dass die Menschen zu uns kommen.
0: Wer ein Tier tötet, muss einen vernünftigen Grund dafür haben. Das steht im deutschen Tierschutzgesetz. Homes setzt sich dafür ein, dass auch das Steuern von Größe und Altersstruktur einer Population ein solch vernünftiger Grund ist. Bisher ist die Rechtslage nicht abschließend geklärt.
2: Oh, hier ist die Panda.
0: Jedes Jahr besuchen rund 40 Millionen Menschen allein die wissenschaftlich geführten Zoos in Deutschland. So richtig stringent ist ihre Haltung gegenüber den Tieren oft nicht. Das ist vielen Besuchern des Berliner Zoos auch bewusst.
3: Das ist wohl eine schwierige Frage im Zoo allgemein, ob die überhaupt so was geben muss. Denn die Tiere sollten niemanden in freier Wildbahn nehmen. So sehe ich das jedenfalls. Ja, aber trotzdem bin ich ja hier. Ne?
0: Und auch die Empathie mit Tieren ist durchaus selektiv. Auf die getöteten Paviane in Nürnberg reagieren Berliner Zoobesucher entsetzt. Bei anderen Tieren hält sich das Mitgefühl in Grenzen.
4: Und würde Sie das auch interessieren, weil hier gibt es ja auch Ziegen und so weiter?
5: Muss ich ehrlich sein, eigentlich weniger, weil ich komme ja auch nicht wegen der Ziege im Zoo.
0: Aber natürlich bekommen die Raubkatzen, die hier im Zoo leben, Tiere zum Fraß vorgeworfen. Fleisch aus der Massentierhaltung, auch vereinzelt Ziegen oder Schafe aus dem Zoo selbst. Doch die ethische Diskussion entspinnt sich an Zootieren, zu denen Menschen ein besonderes Verhältnis entwickelt haben. An Affen oder Giraffen, wo sie das Individuum sehen und nicht eine Herde, eine Gattung. Das ist auch beim Zoodirektor so.
6: Ich bin Tierarzt vom Beruf und das Individuum geht bei mir immer über dem Interesse der Population. Das ist aber durchaus auch anders gesehen, gerade bei Biologen, weil die haben natürlich ein Interesse, dass eine Population gesund ist. Ja? Und da kommen wir in ein Spannungsfeld.
0: Knierims Haltung ist aber klar. Für ihn kommt das Töten von Tieren aus Platzgründen bisher nicht in Frage. Er setzt darauf, die Populationsgrößen über Verhütung im Zaum zu halten und die Artenvielfalt des Zoos etwas zu reduzieren. Da er noch genug Platz hat, muss er seine Besucher bisher nicht mit harten Selektionsfragen konfrontieren. Das wäre auch ein krasser Bruch mit der bisherigen Linie. Schließlich fördert der Zoo die Individualisierung seiner Tiere. Pressesprecherin Feline Hachmeister guckt über den Zaun des Flamingo-Geheges. Dutzende rosa-pinke Vögel stehen sich da die langen Beine in den Bauch. Manche sind schon um die 60 Jahre alt.
7: Ingo, der Flamingo, der war auch so eine kleine Berühmtheit hier bei uns. Und der ist vor 2 Jahren tatsächlich verstorben, im hohen Alter von 75 Jahren.
0: Die Idee hinter solchen Personality-Stories, so verfangen auch die ernsten Botschaften rund um Arten und schrumpfende Lebensräume besser beim Publikum.
7: Eines dieser, ich sag mal, Werkzeuge, um natürlich irgendwie die Empathie zu schaffen, ist natürlich, indem die Tiere einen Namen bekommen, zu dem man eine Beziehung aufbaut.
0: Dann wird es aber auch emotional, wenn diese Tiere sterben und ihre Tötung aus Managementgründen zum moralischen Problem. Das sieht auch Zoodirektor Andreas Knierim so.
6: Wir sehen, dass wir wirklich noch Probleme haben, diese Dinge zu diskutieren. Die harte Realität zu erklären, ist wirklich eine Einzelaufgabe. Ich für mich habe da noch keine Lösung gefunden, wie wir das auch hinreichend umsetzen können. Da ist noch die Gesellschaft noch nicht so weit.
0: Allerdings, die zunehmende Alterung der Populationen wird perspektivisch auch hier den Druck erhöhen, vermutet Knierim. Für seine Nachfolger findet er es daher wichtig, dass die Frage, ob man Tiere zum Populationsmanagement töten darf, juristisch geklärt wird. In seiner Amtszeit werde er eine solche Entscheidung aber wohl nicht mehr treffen müssen, sagt er und klingt dabei durchaus erleichtert.
8: Überalterung im Zoo. Eine Reportage war das von RBB24-Reporterin Anna Korwes.

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1: Um 13.30 Uhr mit Timo Maschewski. Berliner Polizei und Feuerwehr ziehen nach der Technoparade Rave the Planet eine überwiegend positive Bilanz. Die Feuerwehr hat laut einem Sprecher gestern 50 Menschen ins Krankenhaus gebracht, wegen Verletzungen oder als Folge von zum Beispiel Hitze oder Drogen. Insgesamt kümmerte sich der Sanitätsdienst der Veranstalter in gut 650 Fällen um Teilnehmer. Die Polizei spricht angesichts mehrerer 10.000 Menschen von einer störungsarmen Veranstaltung. Bis zum späten Abend wurden 39 Menschen festgenommen, unter anderem wegen Gewalt oder Betrugs. In Belgien, nahe der deutschen Grenze, kämpfen Feuerwehrleute noch immer gegen einen großen Waldbrand. Die Löscharbeiten im Naturschutzgebiet Hohes Venn seien wegen des unwegsamen Geländes schwierig, heißt es von den belgischen Behörden. Sie rechnen aber nicht damit, dass das Feuer die Grenze zu Deutschland überschreitet. Aus Aachen berichtet Heiko Jeckel.
2: Das Feuer im Hohen Venn hat sich in der Nacht weiter ausgebreitet, aber weniger schnell, sagen die Einsatzkräfte. Gesundheitliche Gefahren durch den Brandrauch können nicht ausgeschlossen werden, besonders für Asthmatiker. Auf belgischer Seite wurden bereits einige Ortschaften in unmittelbarer Grenznähe evakuiert.
1: Im Berliner Humboldt-Forum hat es am Abend gebrannt. Die Feuerwehr hat dem RBB bestätigt, dass ein Klimagerät in einem Technikraum Feuer gefangen hat. Eine Filmvorführung im Schlüterhof musste abgebrochen werden. In den Ausstellungsräumen entstanden laut einer Sprecherin keine Schäden. Weil noch eine Lüftungsanlage überprüft wurde, öffnete das Humboldt-Forum heute später als sonst. In Berlin und Brandenburg gilt für bestimmte Lastwagen ab heute erstmal kein Sonntagsfahrverbot mehr. Grund sind die niedrigen Pegelstände deutscher Flüsse. Güter, die sonst per Schiff transportiert werden, werden jetzt verstärkt auf die Straße verlagert. Laut dem Berliner Senat und der Brandenburger Landesregierung bleibt das Sonntagsfahrverbot für Lastwagen noch bis einschließlich 31. August ausgesetzt. Andere Bundesländer haben Ähnliches beschlossen. In Deutschland verlieren zunehmend mehr Menschen aus Syrien ihren Status als Flüchtlinge. Das geht aus Zahlen des Bundesamtes für Migration und Flüchtlinge für das erste Halbjahr hervor. Hauptstadtkorrespondent Jan Zimmermann berichtet.
3: In rund 23% der Fälle wurde der Schutzstatus aberkannt. Das ist ein deutlich höherer Prozentsatz als bei Prüfungen in den vergangenen beiden Jahren. 2025 hatten lediglich 3,7% der syrischen Geflüchteten ihren Schutzstatus verloren. Der Hauptgrund für den starken Anstieg ist die veränderte Lage in Syrien. Nach Ansicht der Behörde hat sich diese verbessert.
1: Und soweit die Nachrichten. 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Das Wetter. Am Nachmittag weitgehend trockene Mischung aus Sonne und lockeren, mitunter auch mal dickeren Wolken. Zurzeit in Frankfurt Oder 16 und in Berlin Gatow 18 Grad. Morgen neben Sonne zeitweise kompakte Wolken, vor allem im Norden mit Schauern und Gewittern bei 21 bis 23 Grad. Die Zeit, es wird 13.33 Uhr.
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4: Diese Woche sind es genau 5 Jahre her, dass in Afghanistan die Taliban die Macht übernommen haben. Seitdem hat sich das Land verändert. Darum geht es jetzt in den Weltsichten. Ich bin Gabriele Häuser, guten Tag. Wie sich Afghanistan in den letzten Jahren entwickelt, das versuchen inzwischen auch immer mehr Besucher selbst herauszufinden. Internationale Touristen und Reiseinfluencer haben das vermeintlich unzugängliche Land für sich entdeckt. ARD-Südasien-Korrespondent Markus Spieker hat es auch selbst versucht und ist zurückgekehrt in ein Land, über das er seit 2010 immer wieder berichtet hat.
5: Als ARD-Südasien-Korrespondent war ich oft in Afghanistan, allerdings ist das eine Weile her. Ich habe über die Bundeswehr berichtet, über aufstrebende Frauen, Musikerinnen, Sportlerinnen, Studentinnen, aber auch über den Taliban-Terror und seine Opfer. Zuletzt war ich vor 5 Jahren im Land, wenige Tage, nachdem die Taliban die Macht übernommen hatten. 20 Jahre lang hatten sie Krankenhäuser und Schulen zerbombt, Angst und Schrecken verbreitet. Und plötzlich waren sie die neuen Besetzer. Dann habe ich Afghanistan aus den Augen verloren. Doch jetzt wird das Land neu entdeckt von Reiseinfluencern, die im Netz dafür schwärmen, unglaublich sei es dort. Man solle keine Angst haben, man solle doch herkommen. Holiday am Hindukusch, echt jetzt? Kann man als Tourist nach Afghanistan reisen? Ist das Land sicher? Und wer macht das überhaupt, Urlaub bei den Taliban? Ich beschließe, mich einer ganz normalen Reisegruppe anzuschließen. Am Flughafen Kabul komme ich zunächst alleine an, stoße zu meinem Team. Dann geht es ins Stadtzentrum. Alle paar hundert Meter stehen bewaffnete Taliban an sogenannten Checkpoints. Mein erster Eindruck ist, dass die Stadt recht friedlich wirkt. Im Vergleich zu vor 10 Jahren, als die Terrorgefahr relativ groß war, fühle ich mich deutlich sicherer. Auf der anderen Seite, eben wegen der vielen Checkpoints, gibt es auch so ein Gefühl der Beklemmung. Eng ist es auch. Kabul ist seit meinem letzten Besuch um mehr als 1 Million Menschen gewachsen, auf jetzt über 5 Millionen. Entsprechend dicht ist der Verkehr. Zu Fuß kommt man oft schneller voran. Ich lese noch einmal die Afghanistan-Hinweise der Bundesregierung nach. Seit Jahren praktisch unverändert. Vor Reisen wird gewarnt, deutsche Staatsangehörige sollen das Land verlassen. Die Botschaft in Kabul ist seit 2021 geschlossen. Konsularische Unterstützung ist vor Ort nicht möglich. Wer als Deutscher herkommt, ist also auf sich gestellt. Mein erstes Problem ist die Genehmigung, überhaupt arbeiten zu dürfen. Die Taliban sind westlichen Journalisten gegenüber misstrauisch. 6 Wochen habe ich auf meine Einreiseerlaubnis gewartet. Jetzt brauche ich noch grünes Licht dafür, im Land herumzureisen und zu recherchieren. Immerhin, ich bekomme eine Einladung ins Kulturministerium. Früher, wenn ich das Wort Taliban gehört habe, bin ich innerlich in Deckung gegangen. Jetzt sind sie meine Gastgeber und sie empfangen mich überaus freundlich.
6: Salam.
5: Das Thema Tourismus passt den neuen Machthabern gut ins Konzept, denn das wirtschaftsschwache Emirat wirbt gerade aktiv um ausländische Besucher. Ich spreche mit Kubib Ghafran vom Kulturministerium.
7: Im letzten Jahr haben wir mehr als 10.000 ausländische Touristen gezählt. Das zeigt, dass Afghanistan ein Reiseziel geworden ist. Wir haben eine Botschaft an die Welt: Kommt nach Afghanistan, ein sicheres Land mit unberührter Natur, herzlichen Menschen und günstigen Reisepreisen.
5: Bei Problemen sollen wir uns melden, heißt es noch, oder ein bestimmtes Papier vorzeigen, unsere Presseerlaubnis. Ab jetzt so etwas wie unsere Allzweckwaffe für die wichtigsten Stationen der Reise. Über der Stadt weht die Taliban-Flagge mit dem islamischen Glaubensbekenntnis. Ein Taliban ist, wörtlich übersetzt, ein Student einer besonders fundamentalistischen Islamrichtung. Schätzungen zufolge sind nur 10% der Bevölkerung so eingestellt. Mir jedenfalls schlägt zunächst Neugier und Herzlichkeit entgegen. Aber ich will nicht den typischen Touristenfehler machen und mich vom schönen Schein blenden lassen. Am Stadtrand liegt das Quartier der Vereinten Nationen. Dort empfängt mich die Leiterin, die Kanadierin Georgette Gagnon. Was hält sie von der Tourismusoffensive der Taliban?
8: Die de facto Behörden in Afghanistan sind sehr daran interessiert, die wirtschaftliche Entwicklung des Landes voranzutreiben. Allerdings würden wir sicherstellen wollen, dass ein möglicher Anstieg im Tourismus vor allem den lokalen Gemeinschaften zugutekommt.
5: Und die Situation der Frauen?
8: Afghanistan bleibt das einzige Land der Welt, in dem Mädchen nach der 6. Klasse keine Schule mehr besuchen dürfen. Außerdem werden viele Frauen daran gehindert, zu arbeiten.
5: Wozu das führt, sehe ich in einem Caritas-Gesundheitszentrum. Die deutsche Leiterin Veronika Staudacher führt mich herum. Im Hintergrund, ungebeten, aber aufmerksam, ein Vertreter der Taliban-Gesundheitsbehörde.
9: Das Gesundheitssystem in Afghanistan ist ein Riesenproblem. Es gibt ungefähr 1/3 der Bevölkerung, hat keinen Zugriff auf Basisgesundheitsdienste. Dadurch sind auch Mütter- und Kindersterblichkeit hier relativ hoch. Und die Situation ist in den letzten Jahren wesentlich schlechter geworden.
5: Die Taliban haben, so erfahre ich, die Ausbildung für Hebammen, Krankenschwestern und Ärztinnen gestoppt. Es wird also eher schlimmer. Ich frage Veronika Staudacher, ob man in so einem Land überhaupt Urlaub machen darf.
9: Also ich halte nicht besonders viel von Krisentourismus und das alles dann groß auf Social Media und so weiter darzustellen. Ich finde es wichtig, dass man Länder kennenlernt und vor allen Dingen dort eben auch die Leute kennenlernt und was dahinter steht.
5: Mein Blick ist geschärft nach diesem Besuch. Um das alltägliche Elend zu sehen, muss ich auf dem Weg zurück in die Stadt nur aus dem Autofenster schauen. Überall betteln Kinder um ein paar Münzen. Und doch gibt es daneben das rege, schillernde Großstadtleben. Riesige Paläste, in denen Hochzeiten gefeiert werden, allerdings ohne Gesang und Tanz. Afghanistan ist das einzige Land der Welt, in dem Musik komplett verboten ist. Meine Solo-Erkundung endet jetzt. Nun beginnt die eigentliche Tour. Ich treffe meine Reisegruppe. Von der weiß ich nicht mehr als Nationalitäten, Namen und dass die Teilnehmenden bereit sind, mit mir zu drehen. Zunächst spreche ich mit unserem Fremdenführer Sami Yusufzai, Geschäftsführer der kleinen Agentur Peace and Hope Tours, bei dem ich die Rundreise für rund 1000 Euro plus Flug gebucht habe. Einige seiner Angestellten sind seine eigenen Brüder. Zusammen achten sie darauf, dass sich ihre Kunden den Landessitten anpassen.
6: Die Regierung verlangt, dass jeder Tourist mit einem Reiseunternehmen unterwegs ist. Und das Reiseunternehmen erklärt dann den Touristen, wie sie sich verhalten sollen. Dass sie an religiösen Orten vorsichtig sein sollen. Und wie man sich sonst verhält, welche Kleidung angebracht ist.
5: Die Frauen der Gruppe haben sich schon zurechtgemacht. Körperbedeckt, vom Scheitel bis zur Sohle, nur die Gesichter dürfen frei bleiben. Die Männer kommen in T-Shirt und Jeans. 7 Teilnehmende sind ins insgesamt, mich eingeschlossen. Sami begrüßt uns feierlich.
6: Im Namen Allahs, herzlich willkommen in Afghanistan. Unsere Bevölkerung zählt ungefähr 42 Millionen. Die Fläche Afghanistans trägt etwa 650.000 Quadratkilometer.
5: Das ist fast doppelt so groß wie Deutschland und dafür haben wir bloß eine Woche. Also keine Zeit zu verlieren. Auf dem Programm Kabul an einem Tag. Startpunkt ist eine Aussichtsplattform mit Blick auf die 1800 Meter hochgelegene Stadt. Es entsteht das erste von unzähligen Gruppenfotos.
10: One, two, three. Welcome to Afghanistan!
5: Erste Station, die berühmten Barburgärten, die berühmteste Parkanlage des Landes. Für die Gruppe eine Gelegenheit, nach dem Nachtflug etwas aufzutanken. Für mich die Chance, meine Mitreisenden endlich richtig kennenzulernen. Aus dem Schwarzwald kommt Hannelore, für die das Afghanistan-Abenteuer ein harter Kontrast zu ihrem Angestelltenjob ist.
11: Also meine Freunde waren sehr geschockt, gemischte Gefühle. Warum machst du das? Warum brauchst du das? Und ja, sehr, also zum ersten Teil negativ. Jedoch, ich habe gesagt, du, ich möchte mich selber davon überzeugen, ob das wirklich so negativ ist.
5: Für den Finanzdienstleister Michal aus Warschau ist es bereits Land Nummer 111.
12: The life looks normal here.
6: Das Leben sieht ganz normal aus. Ich hatte mit deutlichen Spuren des Krieges gerechnet, aber alles sieht normal aus.
5: Was haben deine Freunde gesagt?
6: Dass ich wahrscheinlich verrückt bin. Oder dass sie mich fressen, mich in einem riesigen Topf kochen und auffressen werden.
5: Am landeskundigsten ist die Kinderpsychologin Susanne. Ihre Mutter kommt aus Deutschland, ihr Vater aus Afghanistan. Hier hat sie einen Teil ihrer Kindheit verbracht. Nun muss sie sich daran gewöhnen, dass sie auch als westliche Frau manche Orte versperrt bleiben. In dem Saki-Schrein etwa dürfen Frauen nicht hinein. Susan traut sich immerhin auf die Eingangsstufe. Die Männer der Gruppe entschließen sich derweil freiwillig, den afghanischen Look zu probieren. Langes Hemd, weite Hose, ruckzuck maßgeschneidert für wenige Euro. Vorher muss noch Geld getauscht werden in die Landeswährung Afghani, denn internationale Kreditkarten funktionieren in Afghanistan nicht. Den besten Kurs gibt es bei mobilen Wechslern am Straßenrand. Nur einen Schulterblick weiter beginnt dann aber schon wieder die blanke Not. Weiter geht es durch die Bazarstraßen und den berühmten Vogelmarkt, wo Vögel als Therapie gegen den Alltagsstress gefragt sind. Fotografieren dürfen wir dort weder Frauen, das verbietet das Taliban-Tugendgesetz, noch Sicherheitskräfte. Am nächsten Morgen sagen wir Kabul auf Wiedersehen und machen uns mit dem Kleinbus auf ins Landesinnere. Die Straßen sind teilweise zerstört durch Angriffe der Taliban, bevor sie an die Macht kamen.
6: Sie haben Minen und Bomben auf den Straßen versteckt, damit Militärfahrzeuge und Lkw nicht durchkommen. Wenn die dann drüber gefahren sind, haben sie die Bomben gezündet.
5: Je weiter wir uns von der Hauptstadt entfernen, desto geringer wird die Dichte an Checkpoints. Nun traut sich sogar unser Fahrer etwas. Musik liegt in der afghanischen Luft. Immer wieder gibt es Neues am Straßenrand zu entdecken. Wilden Rhabarber etwa. der roh gegessen, herrlich erfrischt. Nach 5 Autostunden erreichen wir das Bamiantal, UNESCO-Weltkulturerbe, umgeben von über 5000 Meter hohen Gipfeln, bewacht von mächtigen Festungen, die wir jetzt erklimmen. Roman trägt inzwischen sein neu gekauftes Outfit. Unweit davon entfernt liegt der Ort, an dem die Taliban vor 25 Jahren für einen internationalen Aufschrei sorgten, die Buddha-Statuen von Bamiyan. Unser Guide Sami führt uns hin.
13: Meine Damen und Herren, willkommen bei den Buddha-Statuen, den berühmtesten Buddhas der Welt. Im Jahr 2001 wurden sie von den Taliban zerstört. Die haben die Buddhas gesprengt und jetzt ist vom Gesicht und vom Körper der Buddhas nichts mehr übrig.
5: Am nächsten Morgen geht es schon um 5 Uhr los zum berühmtesten Nationalpark Afghanistans, der Sechs-Seen-Kette Band Eamir. Was für ein Anblick und ganz allein für uns. Weniger schön ist der Grund für die Menschenleere.
13: Weil Frauen dort nicht hinein dürfen, kommen die meisten Männer auch nicht. Die können ja nicht mit ihren Frauen kommen. Also bleiben sie zu Hause.
5: Nur in den frühen Morgenstunden dürfen Frauen in den Park. Deshalb unser früher Aufbruch. Und trotzdem kommen wir fast zu spät. Ein Taliban-Sittenwächter hat uns entdeckt und will sich den Frauen der Gruppe in den Weg stellen. Es wird hektisch. Hannelore fehlt noch. Wir müssen improvisieren. Am Ende schaffen wir es, den Taliban abzuhängen.
14: Als wir jetzt da gerade hochgegangen sind, hat ja einer von den Taliban den Sami aufgehalten. Und Sami hat gemeint, weil ich gefragt habe, um was es ging. Und es ging halt eben darum, was unsere Frauen aus der Gruppe hier quasi wollen. Ne? Also das holt dann einen schon auch in die Realität wieder zurück.
5: Für die Aufregung entschädigt das Naturerlebnis. Da kommen selbst unsere am weitesten gereisten Mitreisenden ins Schwärmen.
13: Ein unglaublicher Ort. Vermutlich einer der schönsten in ganz Afghanistan.
5: Bei einer Picknickpause auf einem Felsvorsprung kann ich endlich auch Susanne interviewen, die Rückkehrerin in ihre alte Heimat.
15: Ich das letzte Mal vor 46 Jahren. Und eigentlich bin ich einfach reingekommen in das Land, in der Hoffnung, das zu finden, was ich suche. Aber im Grunde weiß ich gar nicht, was ich suche. Aber ich habe was gefunden, was ganz dieses Afghanische ausmacht. Die Liebe untereinander, auch egal, welche Religion du angehörst oder welcher kulturellen Background du hast. Es hat sich nicht geändert, aber desto trotz hat sich natürlich die Gesellschaft geändert.
5: Für unsere Gruppenreise ist jetzt ungefähr Halbzeit. Anders als der Rest der Gruppe mache ich einen eintägigen Abstecher nach Herat, der zweitgrößten Stadt Afghanistans, 600 Kilometer weiter westlich. Sehenswürdigkeiten gibt es dort viele, aber mehr noch interessiert mich die Person, die mich herumführen wird. Faika, eine von wenigen weiblichen Tourguides im Land. Sie ist 21. Bei männlichen Klienten muss sie einen sogenannten Maram, einen Schutzbegleiter, mitnehmen. Ihrer heißt Usman, ist 17 und Selbstreiseführer. Die Tour beginnt an einem Mausoleum, dem Ort, dem sie sich in Herat am engsten verbunden fühlt.
16: Weil er eine besondere historische Bedeutung hat. Dieser Ort wurde von einer Frau erbaut. Das gibt mir als Frau ein Gefühl von Stärke und Stolz, wenn ich Besucher hierher bringe.
5: Bei einem Café im Friends Café, ihrem Lieblingscafé, erzählt sie mir, wie sie zu ihrem Beruf gekommen ist.
16: Ich wollte ursprünglich Fußball spielen, doch meine Mitspielerinnen sind ausgewandert. Ich habe Englisch unterrichtet in der Schule, aber ich habe auch Privatstunden gegeben. Und dann habe ich mich irgendwann gefragt, warum nicht auch Frauen Tourguides sein können hier in Herat. Ich wollte das auf Teufel komm raus. Gerade weil mir alle gesagt haben, du bist eine Frau, da kriegst du keine Genehmigung. Aber dann habe ich die Genehmigung bekommen und bald hatte ich meine erste Tour.
5: Was sagt eigentlich Ihre Familie zu dem Beruf?
16: Meine Familie ist anders als die meisten und stolz auf mich. Sie unterstützt mich.
5: Gemeinsam besichtigen wir die große Moschee und die Zitadelle von Herat, deren Grundfesten bis in die Zeit Alexanders des Großen zurückreichen. Ich mache Feike auf einen Widerspruch aufmerksam. Sie selbst darf als Tourguide diese berühmten Orte betreten, ihre eigenen Schwestern nicht.
16: Ja, aber ich bin überzeugt, dass die Situation so nicht bleiben kann. Einheimische Frauen sind nicht erlaubt, aber ich hoffe, dass sich das ändert.
5: Neben der Zitadelle verkaufen Frauen ihr Kunsthandwerk. Solche freiberuflichen Tätigkeiten sind erlaubt. In Herat gibt es auch luxuriöse Malls und die teuren Teppiche darin werden ebenfalls von Frauen gewebt. Ich will die Arbeitsrealität dahinter sehen. Feika führt mich in einen Vorort, wo die Ware entsteht. Alles Handarbeit, die Schicht geht von früh morgens bis abends. Viele der Weberinnen sind die ältesten Töchter ihrer Familien, die Väter alt oder krank, die Geschwister klein. Ist es schwer, hier einen Job zu finden?
8: Ja, sehr schwer. Ihr kennt die Situation in Afghanistan. Seit die Taliban an die Macht kamen, können Frauen nicht mehr arbeiten. Das hier ist nicht mein Wunschberuf. Wenn die Universität für mich nicht versperrt wäre, würde ich Ärztin werden.
5: Bezahlt wird nicht nach Stunden, sondern nach verkauften Teppichen. Läuft das Geschäft schlecht, droht Hunger. Das ist der Alltag vieler Afghaninnen, sagt Feika. Und aus ihrer Sicht gerade ein Anlass, für Tourismus zu werben.
16: Ich weiß, dass nicht alles gut ist, aber wir leben hier unser normales Leben. Wenn Leute herkommen, können sie so vielen Branchen helfen, Bereiche, in denen Frauen arbeiten, so wie meinem Bereich, der Reisebranche.
5: Zum Abschied wünsche ich Feika und Usman viele neue Kunden. Für die nächsten Tage sind sie nämlich nicht gebucht. Ich bin wieder zurück bei meiner Gruppe in Bamian. Abfahrt erneut um 5 Uhr morgens, denn eine 16-stündige Fahrt in den Norden liegt vor uns. Unterwegs immer wieder Hindernisse auf der Straße, tierische und menschliche. Plötzlich will Hannelore, dass wir stoppen. Eine Frau sitzt am Wegesrand.
11: Die tat mir so leid, die saß mitten auf der Straße mit ihren zwei Kindern, ein Kind da und ein Baby auf dem Schoß, weil sie Geld braucht. Anscheinend hat sie keinen Mann. Und dadurch, dass Frauen hier nicht arbeiten dürfen, ist das schwierig für sie, an Geld zu kommen, damit sie was zum Essen haben.
10: Yalla, yalla, yalla, yalla.
5: Dann fährt der Kleinbus weiter. Aus dem Tal geht es auf eine Passhöhe von fast 4000 Metern. Die Strecke ist zum Staunen und manchmal zum Fürchten. Die größte Gefahr in Afghanistan ist statistisch gesehen nämlich nicht der Terror, sondern die Unfallgefahr. Rund 5000 Menschen sterben jedes Jahr im afghanischen Straßenverkehr. Sami beruhigt uns trotzdem.
7: Normalerweise gibt es gar nicht so viele Unfälle, weil die Fahrer wissen, wie sie miteinander umgehen müssen. Die machen so eine Art Augenkontakt, wenn sie sich von Weitem sehen und wissen, wie sie aneinander vorbeikommen.
5: Unterwegs gibt es nicht nur holprige Tunnel, sondern auch immer wieder Checkpoints, die wir nicht fotografieren dürfen. Was für die Schikanen entschädigt, ist die Mittagspause, malerisch an einem Fluss gelegen, köstlich zubereitet. Allmählich verlassen wir die Hochebene, fahren durch Städte, in denen sich der Verkehr staut und uns bettelnde Kinder umringen. Fast jeder zweite Afghane ist unter 18. Spätabends erreichen wir unser Ziel, die größte Stadt im Norden, Mazar-i-Sharif. Früher war hier die Bundeswehr stationiert, kamen Minister zu Besuch, wurden afghanische Soldaten ausgebildet, um das Land einmal gegen die Taliban zu verteidigen. Jetzt beaufsichtigt uns bei der Stadttour ein Taliban, der sich sogar mit uns fotografieren lässt. Wir fahren zur viele tausend Jahre alten Ruinenstadt Balch. Weil Mazar im Flachland liegt, ist es der heißeste Tag der Reise, 35 Grad. Unsere Fahrer setzen sich zur Abkühlung auf eine Schaukel, auf ihr Drängen probiere ich es auch. Auch ich habe mich inzwischen in afghanische Schale geworfen, bei der Hitze eine gute Entscheidung, jedenfalls für die Männer. Für Hannelore in ihrer afghanischen Ganzkörperbedeckung ist die Hitze eine größere Herausforderung.
11: Es ist ja warm, du bekommst einfach keine Luft. Ja, es ist sehr stickig, sehr schwer. Es klebt alles an dir. Also ich weiß nicht, wie die das hier schaffen.
5: Die Krönung des Tages und eine der größten Sehenswürdigkeiten des Landes, die Blaue Moschee von Mazar. Hier soll Ali begraben sein, Cousin und Schwiegersohn Mohammeds, eine der wichtigsten Persönlichkeiten des Islam. An der Fassade laufen Reparaturarbeiten. Im November hatte ein Erdbeben Teile der Moschee zerstört. Gläubige aus dem ganzen Land und aller Welt kommen hierher. In die Moschee selbst dürfen Frauen nicht, wohl aber in den Vorhof. Jetzt steht nur noch der Rückweg an. Statt über die Straßenpiste geht es zum Flughafen von Mazar, dem modernsten in Afghanistan, erbaut vor allem mit deutschem Geld. Wir müssen noch einmal durch den Sicherheitscheck. Als Susanne zu mir kommt, strahlt sie über beide Ohren.
17: Es waren 4 Frauen und hatten eine Uniform hier, also irgendwas mit Afghanistan. Und endlich bei Security, das heißt was Staatliches, 4 Frauen zu sehen, das war eine Wuff.
5: Über die Gipfel des Hindukusch fliegen wir zurück nach Kabul. Zum Abschluss versammeln wir uns auf dem Dach unseres Hotels. Unser Tourguide Sami kann aufatmen. Keine Unfälle, kein Drama, eine runde Reise.
18: Ehrlich gesagt ist es für einen Tourguide sehr stressig, wenn jemand krank wird. Oder wenn ein kleiner Unfall passiert. Oder irgendwas an den Checkpoints. Aber wenn das alles nicht passiert, dann ist der Guide super happy.
5: Und was nimmt die Gruppe mit? Ich frage Hannelore, ob sie Angst hat, ein zu rosiges Bild von Afghanistan mitzunehmen.
11: Nein, ein rosiges Bild werde ich auf gar keinen Fall mitnehmen. Also das nicht. Ich werde viel in Gedanken sein, vielleicht auch versuchen, bei den Projekten, wo ich jetzt so mit Leuten mich unterhalten habe, eher da ein bisschen zu unterstützen, gucken, wo ich helfen kann.
5: Mein Fazit ist, eine Reise nach Afghanistan, das ist wie ein Crashkurs in Ambivalenztoleranz. Die Widersprüche, die man aushalten muss, sind wirklich groß. Das Land ist sicherer als erwartet und schöner, als ich es in Erinnerung hatte. Gleichzeitig ist die Not der Menschen enorm und die Diskriminierung der Frauen wird immer schlimmer. Aber dagegen hilft weder wegschauen noch wegbleiben, finde ich. Bis mein Flugzeug abhebt, habe ich noch etwas Zeit für eine Sehenswürdigkeit von Kabul, die ich noch nicht gesehen habe, den alten Königspalast. Dort treffe ich auf eine Mädchenschule auf Klassenfahrt. 6 Klässlerinnen, die den Palast noch einmal sehen dürfen, bevor ihnen mit dem Ende der 6-jährigen Schulzeit das gesellschaftliche Abseits droht. Ich erzähle den Mädchen von meiner Reise. Es gibt Rückfragen. In gutem Englisch.
19: Was ist denn dein Lieblingsort in Afghanistan?
5: Ich glaube Kabul, Herat, Mazar, Bamiyan. Schwer zu sagen, weil es so viele schöne Orte gibt. Und was wollt ihr eigentlich später mal machen?
19: Ich will viel lernen und hart arbeiten, weil ich Ärztin werden will.
5: Ein anderes Mädchen sagt,
19: ich bin in der 6. Klasse.
5: Und was passiert dann?
19: Ich weiß es nicht. Ich will fremde Länder sehen. Ich werde populär werden und mich online weiterbilden.
20: Bye bye, all of you.
5: Die Mädchen rufen mir bye bye zu. Das ist ihr Traum. Ferien von den Taliban.
4: Markus Spieker über seine Ferien bei den Taliban. Wenn Sie das Ganze auch bebildert sehen möchten, dann empfehlen wir seine gleichnamige Weltspiegel-Doku in der ARD-Mediathek. Weiter geht es hier jetzt mit dem Verkehrsservice und dann Nachrichten. Ich bin Gabriele Häuser. Danke, dass Sie zuhören.

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1: A9 Berlin Richtung Leipzig zwischen Brück und Kleinmarzehn staut es sich. Hier sollten Sie 20 Minuten zusätzlich einplanen. A10 westlicher Berliner Ring Richtung Dahlgwerder zwischen Potsdam Nord und Föben ebenfalls Stau. Hier sind es 20 Minuten plus. A10 westlicher Berliner Ring, das hatten wir eben schon. Wir gehen auf die A11 Berlin Richtung Stettin. Zwischen Korin und Warnitz ist die Autobahn nach einem Unfall gesperrt. A13 Richtung Berlin an der Baustelle im Bereich Bronco ebenfalls Stau. Gut 30 Minuten mehr stockender Verkehr. Außerdem im weiteren Verlauf zwischen Großkörres und Drago. Hier sind es 15 Minuten mehr. A24 Berlin-Hamburg. Stau in beiden Richtungen zwischen Dreieck, Wittstock, Dosse und Neuruppin jeweils 20 Minuten mehr. Stadtverkehr Berlin, A115, Dreieck Funkturm Richtung Dreieck Nutetal, zwischen Dreieck Funkturm und Spanischer Allee ebenfalls Stau, 10 Minuten mehr. Und wegen Bauarbeiten bei der S-Bahn fahren noch bis Betriebsschluss keine Bahn zwischen Schönholz und Bornholmer Straße auf der Linie S1, S25 und S85.
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2: Um 14 Uhr mit Tim Korge. In Berlin ziehen die Einsatzkräfte nach der Technoparade Rave the Planet eine überwiegend positive Bilanz. Die Feuerwehr brachte nach Angaben eines Sprechers gestern 50 Menschen ins Krankenhaus wegen Verletzungen oder gesundheitlicher Probleme durch zum Beispiel Drogen oder Hitze. Matthias Wetzel, RBB 24.
3: Die Polizei sprach angesichts mehrerer 10.000 Teilnehmer von einer störungsarmen Veranstaltung. Bis zum Ende gegen 22 Uhr wurden 39 Menschen festgenommen. Gründe waren unter anderem Betrugsdelikte, Körperverletzungen und Verstöße gegen das Betäubungsmittelgesetz.
2: Im Naturschutzgebiet Hohes Venn in Belgien, nahe der deutschen Grenze, kämpfen Einsatzkräfte weiter gegen einen großen Waldbrand. Nach Angaben der Behörden ist mittlerweile eine Fläche von rund 3000 Hektar verbrannt. Die Löscharbeiten sind wegen des unwegsamen Geländes schwierig. Die Feuerwehr geht aber aktuell nicht mehr davon aus, dass sich das Feuer bis nach Deutschland ausbreitet. Die Zahl der Syrerinnen und Syrer, denen der Status als Flüchtling aberkannt wird, nimmt zu. Das geht aus einer Antwort der Bundesregierung auf eine parlamentarische Anfrage der Linksfraktion hervor. Demnach hat das Bundesamt für Migration und Flüchtlinge im ersten Halbjahr nach rund 23% der Überprüfungen den Schutzstatus widerrufen oder zurückgenommen. Im Jahr davor war das bei weniger als 4% der Fall. Die Aberkennungen werden mit der veränderten Lage in Syrien nach dem Sturz des früheren Machthabers Assad begründet. In Indonesien ist die Zahl der Toten nach dem schweren Erdbeben weiter gestiegen. Die Behörden sprechen jetzt von mindestens 51. Außerdem ist von mehr als 100 Verletzten die Rede. Das Beben mit einer Stärke von 7,7 hat gestern früh den Osten Indonesiens erschüttert. Indonesien liegt auf dem sogenannten Pazifischen Feuerring. Dort stoßen tektonische Platten aufeinander. Deshalb kommt es oft zu Erdbeben. Bei der Leichtathletik-EM in Birmingham gibt es eine weitere Goldmedaille für Deutschland. Amanal Petros gewann den Marathonlauf und stellte mit 2 Stunden, 9 Minuten und 11 Sekunden zugleich einen neuen Meisterschaftsrekord auf. Bei der Weltmeisterschaft in der rhythmischen Sportgymnastik in Frankfurt am Main hat Darja Warfolomejew gleich 2 Medaillen für das deutsche Team geholt. Sie gewann Gold mit dem Ball und Bronze mit dem Reifen. Soweit die Nachrichten. 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Das Wetter: am Nachmittag weitgehend trocken mit Sonne und lockeren, mitunter auch mal dickeren Wolken. Aktuell in Berlin-Gatow 18 und in Frankfurt 16 Grad. Morgen neben Sonne zeitweise kompakte Wolken, vor allem im Norden mit Schauern und Gewittern bei 21 bis 23 Grad. Dienstag mehr Wolken und vor allem am Vormittag örtlich etwas Regen bei 19 bis 21 Grad. Die Zeit, es ist 14.03 Uhr.
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1: Jetzt im Studio für Sie Bernhard Kämpfer. Einen schönen Sonntag wünsche ich Ihnen. Ja, aufatmen in der Eifel, denn der große Waldbrand dort ist im Griff. Die Menschen können endlich in ihre Häuser zurückkehren. Ganz anders ist die Lage aber etwa 50 Kilometer entfernt. Auf belgischer Seite brennt es im Hohen Venn. Das ist ein Moorgebiet im Grenzbereich. Diese Feuerfront ist über 1 Kilometer lang. Dichter Rauch steigt auf und treibt auch auf deutsches Gebiet. Und alle schauen ganz gespannt aufs Wetter und vor allem auf die Windvorhersage. WDR-Reporter Stefan Hase fasst die aktuelle Lage zusammen.
4: Seit dem Morgen empfiehlt die Stadt Monschau den Einwohnern in einigen Stadtteilen dringend, ihre Häuser zu verlassen und sich bei Freunden oder Verwandten in Sicherheit zu bringen. Diese Empfehlung gilt bis mindestens heute Nachmittag. Denn durch den teils dichten Rauch, der vom Feuer aus rüberzieht, könnten Gesundheitsgefahren nicht ausgeschlossen werden. Auf einem Ferienbauernhof in Mützenich, ganz in der Nähe, haben sie schon in der Nacht erste Vorkehrungen getroffen.
5: Nachdem die aktuelle Meldung kam, wir müssen uns auf eine Evakuierung einstellen, vorbereiten. Also meine Nerven waren -10. Jetzt, nachdem man Plan B stehen hat, man weiß, man hat alle wichtigen Unterlagen mal eingepackt, man hat einen Plan B, wohin mit den Tieren, wie kriegt man die Tiere transportiert, dann geht's wieder.
4: Inzwischen hat sich die Lage laut der Feuerwehr zumindest auf deutscher Seite etwas entspannt. Schon in der Nacht habe man einen Großteil der rund 90 Einsatzkräfte abgezogen und sei aktuell noch mit 20 Personen auf Reserve vor Ort. Trotzdem, so ein Brand in einem Hochmoor bleibt gefährlich, denn...
6: Das Pfeifengras im Hohen Fenn ist sehr grün. Das erklärt auch, warum wir so viel Rauch haben. Aber es ist ein Feuer, das sehr tief in den Torfboden geht. Es wird wohl Wochen dauern, um gegen wieder aufflammende Feuer vorzugehen. Generell ist die Zone sehr entflammbar.
4: Erklärt ein Sprecher der belgischen Behörden. Es wird also wohl noch einige Zeit dauern, den Brand im Hohen Fenn komplett unter Kontrolle zu bekommen. Auf deutscher Seite in Hürtgenwald ist das mittlerweile gelungen.
7: Es gibt gute Nachrichten für die Bewohner von Gai. Sie dürfen ab sofort in ihre Häuser zurückkehren.
4: Die Botschaft von Landrat Ralf Nolten, auf die 2000 Bewohner des evakuierten Ortsteils Gai sehnsüchtig gewartet hatten. Sie kam gestern Abend, allerdings auch mit dem Hinweis, jetzt nicht sofort alles auf die leichte Schulter zu nehmen.
7: Ganz wichtig ist, dass man jetzt nicht in die Einstellung verfällt, alles easy going und so weiter, sondern dass man in der gleichen Konzentration weiterarbeiten, die Brandnachbekämpfung vornehmen, dass wir tatsächlich jetzt da den Fokus und auch die Konzentration nicht verlieren, sondern nach wie vor hochhalten.
4: Also auf belgischer Seite hält die Lage die Einsatzkräfte weiter in Atem. Auf deutscher Seite ist inzwischen vorsichtiges Aufatmen angesagt.
1: Über die Situation im Brandgebiet in Belgien und in Nordrhein-Westfalen war das Stefan Hase. Ja, die Sorgen, die waren groß gestern in der spanischen Exklave Ceuta in Nordmarokko. Im Internet wurden wieder Gerüchte gestreut, die Grenze sei offen. Die Behörden befürchteten eine neue Massenflucht wie vor 2 Wochen. Wir erinnern uns, da schafften es Zehntausende. Die meisten haben Ceuta aber inzwischen wieder verlassen. Doch gestern, da kamen nur wenige Menschen aus Ceuta, berichtet Franka Wels.
8: Schnellboote patrouillieren in Ufernähe das Meer. Hubschrauber und Drohnen überwachen aus der Luft. Auf der spanischen Seite fahren Panzer an der Grenze auf. Zum Einsatz kommen sie nicht, aber sie stehen etwas abseits der Grenzanlagen bereit. Die Soldaten flachsen herum. Deutlich weniger jovial ist die Situation in Fnideq auf marokkanischer Seite. Hunderte Einsatzkräfte, darunter Bereitschaftspolizei und Militäreinheiten, gehen unter anderem mit Schlagstöcken und Tränengas gegen Migranten, überwiegend aus afrikanischen Ländern südlich der Sahara, vor. Die versuchen, sich der Grenze anzunähern. Knapp 300 Festnahmen bilden nach offiziellen Angaben die vorläufige Bilanz des Einsatzes. Unter den Festgenommenen kaum Marokkaner. In Ceuta verfolgen viele Menschen sehr genau, was auf beiden Seiten der Grenze passiert. Er liebe Marokko sehr, erzählt dieser Mann, der vor mehr als 50 Jahren in die spanische Exklave Ceuta ausgewandert ist. Aber so gehe das nicht. Das kann man doch nicht machen. Erst schickst du deine Kids weg, dann forderst du sie zurück. Ganz großes Kino. Marokko streitet das ab, aber insbesondere angesichts der Machtdemonstration der vergangenen Tage bleibt die Frage, wie Zehntausende quasi ungehindert nach Ceuta kommen konnten. Er habe großes Mitgefühl mit den Familien, die bei dem Massenandrang Kinder oder Verwandte verloren hätten, sagt der Passant. Mehr als 80 Menschen sind auf der spanischen Seite ums Leben gekommen. Nur 6 von ihnen konnten nach Abschluss der Obduktionen zweifelsfrei identifiziert werden. Europa und Marokko könnten sehr wohl kontrollieren, sagt er, was an der Grenze passiere, und hätten die Einwohner von Ceuta bei dem massenhaften Andrang Ende Juli im Stich gelassen. Um diesem Eindruck entgegenzutreten, hat Spanien unter anderem Soldaten vor Supermärkten stationiert, um Sicherheit und Kontrolle zu signalisieren, obwohl offensichtlich kein Hauch von Plünderungen in Ceuta in der Luft liegt. Es geht um den Gesamteindruck und eine klare Botschaft. Ein lautes "Ihr kommt hier nicht rein" seitens Spaniens und Marokkos in ihrer Funktion als Türsteher Europas an alle, die einen irregulären Grenzübertritt erwägen.
1: Die Lage bleibt also angespannt in der spanischen Exklave Ceuta, von dort berichtete Franka Wels. Indonesien ist gleich zweimal gestern von Erdbeben erschüttert worden. Einmal auf der Insel Sumatra, da ging es glimpflich aus. Von dort wurden kaum Schäden und auch keine Opfer gemeldet. Ganz anders aber auf der Insel Flores. Hier wurden bisher über 50 Tote geborgen. Es gibt große Zerstörungen und die Rettungsteams suchen weiter nach Verschütteten. Tausende Menschen sind obdachlos. Südostasien-Korrespondentin Anna Lou Beckmann gibt einen Überblick.
9: Die Behörden gehen davon aus, dass bei dem Beben mehr als 1.300 Häuser beschädigt wurden. Das Erdbeben der Stärke 7,7 ereignete sich am frühen Samstagmorgen vor der Nordküste der indonesischen Insel Flores. Mehr als 340 Nachbeben wurden im weiteren Tagesverlauf gezählt. 3 Stunden lang galt eine Tsunami-Warnung. Die Menschen waren dazu aufgerufen, Küstenregionen zu meiden und sich in Sicherheit zu begeben. Der 63-jährige Abdul Mutas ist mit seiner 7-köpfigen Familie auf einen nahegelegenen Berg geflohen. Dort harren sie seitdem auf ausgebreiteten Decken aus und warten auf Hilfe. Du siehst es ja selbst, wir campen hier unter einem Baum. Wir brauchen mehr Plan, Wasser und Essen und natürlich Sachen für die Kinder. Die dürfen ja nicht krank werden. Zu einem Reuters-Kamerateam sagt er, sie seien unsicher, was sie jetzt tun sollten und wo sie wirklich in Sicherheit seien. Ich würde gerne wissen, ob wir in solchen Lagern bleiben sollen oder ob die Regierung bessere Pläne hat. Laut Behördenangaben wurden mehr als 3.500 Soldaten und Polizisten in die Erdbebenregion entsandt. Die indonesische Luftwaffe hat erste Hilfslieferungen gebracht. Einsatzkräfte haben begonnen, Reis, Fertiggerichte, Trinkwasser, Decken und Medikamente zu verteilen. Die Rettungs- und Suchmaßnahmen würden weiterhin unter erschwerten Bedingungen stattfinden, heißt es von offizieller Seite. Erdrutsche hatten Straßen unpassierbar gemacht, ganze Dörfer seien abgeschnitten. Stromausfälle sorgen für Kommunikationsprobleme. Auch Krankenhäuser auf der Insel Flores sind stark beschädigt. Das medizinische Personal brachte die Patienten raus ins Freie. Die meisten Einrichtungen behandeln die Menschen jetzt auf der Straße unter Pavillons und Zelten. Dort steht am Abend auch der 31-jährige Tunisanus Sambang. Angehörige von ihm werden hier nun behandelt. Das Personal hat uns gesagt, dass wir das Gebäude unverzüglich verlassen müssen, weil es unter den gegebenen Umständen für die Patienten nicht sicher sei, drinnen zu bleiben. Währenddessen kämpfen sich Rettungskräfte weiterhin durch die Trümmer und durch eingestürzte Gebäude. Die Suche nach Überlebenden auf der indonesischen Insel Flores läuft weiter.
1: Schwierige Lage also nach dem Erdbeben auf der indonesischen Insel Flores, Südostasien-Korrespondentin Anna Lou Beckmann berichtete. Ja, und vielleicht ein Ausflugstipp für den heutigen Sonntag. Esel-Liebhabende aus ganz Deutschland, die treffen sich auch heute nochmal im MAFZ-Erlebnispark in Paaren-Glien. RBB24-Reporterin Sabine Löbrig hat gestern schon mal da rumgeguckt und verrät, ob sich der Besuch heute lohnt.
10: Herzlich willkommen, meine lieben Helfer.
11: Von klein bis stämmig, von schokobraun bis mausgrau. Gerade drehen ein Dutzend Esel mit ihren zweibeinigen Begleitern eine große Runde auf der Wiese vor der Zuschauertribüne. Tiere und Helfer gehören zum Verein Eselfreunde Havelland, der das Esel- und Mudi-Treffen im MAFZ mitorganisiert hat. Vereinschefin Christine Möller.
12: Wir können hier mal zeigen, was unsere Tiere können, was wir mit denen geübt haben. Und vor allen Dingen, es ist ganz, ganz viel Arbeit, was auch an diesem ganzen Verein, an diesem Engagement dranhängt. Und dann möchte ich, dass unsere Leute auch mal sehen, dass das Ganze auch Spaß machen kann. Ne?
11: Und das macht es. Beispielsweise Angelika, die vorhin mit Esel Icarus einen Hindernisparcours absolviert hat.
13: Ich war ganz stolz auf ihn, bis auf das mit dem Wasser. Das hatten wir zwar einmal geübt, aber das macht er nicht. Den Hof in den Eimer. Aber ansonsten war ich sehr zufrieden mit ihm.
11: Immerhin müssen die Esel über Holzstangen steigen, in einen Transporter hineinklettern und sie sollen an einem Obstkorb mit Äpfeln einfach vorbeigehen. Dass das nicht immer klappt, versteht sich fast von selbst. Denn Esel und Maultiere, eine Kreuzung aus Pferden und Eseln, haben nun mal ihre ganz eigenen Vorstellungen, sagt Achim Rentsch, der mit den Mulis Pino und Bjarnebär aus Lüchen gekommen ist.
14: Sie haben Charakter, den zeigen sie auch manchmal. Und dann erreicht man nicht unbedingt, was man sich vorgenommen hat. Aber das prägt auch.
11: Charakter mit Vielseitigkeit. Was sie so drauf haben, das zeigen mehrere Dutzend Esel und Mulis auch heute, unter anderem bei einem Packtierparcours. Zur Belohnung gibt zum Abschluss ein großes Eselbuffet mit Heu und Leckerbissen für alle vierbeinigen Teilnehmer.
1: Und bis 17 Uhr sind Sie heute dabei, das Esel- und Muli-Treffen im Erlebnispark Parenglin. Sabine Löbrig war das und damit gebe ich hier aber an Thomas Kroh.
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15: Hallo Sportsfreunde, hallo Fußballfans, ich wünsche Ihnen einen schönen Sonntag. Bis 19:30 Uhr, bis 19.30 Uhr haben wir so viel an Sport abzuarbeiten, dass man es kaum auf einer A4-Seite bekommt. Die zweite Liga mit dem FC Energie Cottbus, in der dritten wird auch gespielt, unter anderem im Ostseestadion. Der FC Hansa Rostock hat Waldhof Mannheim dort zu Gast. Dann haben wir eine Reihe von Weltmeisterschaften, beispielsweise die der Reiter in Aachen. Aber jetzt geht's eben zur zweiten Liga auf die Alm nach Bielefeld, wo der FC Energie Cottbus spielt. Wie steht's kurz vor der Pause, Tim Wichmann?
16: 45. Minute läuft. Es steht 2:0 für Arminia Bielefeld gegen, das muss man so hart sagen, zahnlose Cottbusser. Unter der Woche ja der Schock, die Verletzung, die schwere Knieverletzung, Totalschaden im Knie mit Kreuzbandriss und Meniskusriss. Der wird lange ausfallen und der fehlt den Cottbussern an allen Ecken und Enden. Zwei sogenannte Abschlüsse bislang, aber wirklich überhaupt keine Gefahr vorm Bielefelder Tor. Dafür hat auf der anderen Seite zweimal Joel Grodowski getroffen. Das heißt, die Weichen aus Arminia-Sicht sind gestellt auf geglückte Heimpremiere für Oliver Kirch, den neuen Trainer, der da unten steht. Der Ball ist in der Cottbusser Hälfte beim Kuhrückkehrer bei Leonardo Bittencourt, der allerdings auch noch keine wirklich entscheidenden Impulse geben konnte. Energie jetzt mal über die linke Seite. 4 Minuten Nachspielzeit gibt es im ersten Durchgang noch. Energie braucht ganz viel gute Ideen. Gleich im zweiten Durchgang liegt mit 0:2 zurück in Bielefeld.
15: Und die Schlussphase dieser ersten Hälfte hören Sie gleich hier bei uns im RBB 24 Inforadio. Im Niedersächsischen, da läuft ein Spiel zwischen Hannover 96 und dem Topfavoriten auf den Aufstieg, den VfL Wolfsburg. Da steht es kurz vor der Pause 0:0 und Dresden führt gegen Darmstadt mit 1:0. Und damit zurück zu Tim Wichmann nach Bielefeld.
16: So hat er sich das vorgestellt, der Oliver Kirch, der neue Trainer von Arminia Bielefeld. Heimpremiere heute für den Nachfolger von Mitch Kniart und es sieht gut aus für die Arminia. Sie führt mit 2:0 gegen den Aufsteiger aus Cottbus und der Torschütze, der Doppelpacker, ist wieder am Ball. Das ist Joel Grodowski hier auf Höhe der Mittellinie. Hat sogar schon dreimal getroffen, aber der erste Versuch, wunderbar, von der Unterkante der Latte knapp hinter die Linie geprallt, zählte wegen Abseits nicht, legte dann nochmal nach. Ganz starker Ballgewinn von Kodosu, dem neuen Rechtsverteidiger bei den Bielefeldern auf der rechten Seite. Und dann mundgerecht serviert. Grodowski musste nur noch einschieben. Und das zweite war ein herrlicher Lupfer. Jetzt Achtung, Bielefeld nochmal, will das dritte noch vor der Pause. Sicker auf der linken Seite. Der Linksverteidiger bringt seine Flanke aber zu ungenau ins Zentrum. Ja, so viel hat sich gar nicht getan am Bielefelder Kader. Und da kann der eine dann sagen, ja, Stabilität ist vielleicht auch das Richtige jetzt, wenn man schon Kniart verliert. Und den Kapitän, Mike Korbos, der ist ja auch nicht mehr da bei den Bielefeldern. Und der andere mag vielleicht sagen, ein bisschen mehr frischer Wind hätte vielleicht schon gut getan. Stand jetzt, stand 2 Minuten absolviert in der 4-minütigen Nachspielzeit, kann man den Bielefelder Entscheidern zunächst mal in erster Instanz recht geben, dass das mit Oliver Kirch eine ganz gute Idee war. Da unten steht er und dirigiert und winkt seine Mannschaft jetzt ein Stück weit nach hinten, denn Cottbus versucht mal, sich vorzutasten. Ich sage das so vorsichtig, weil die Gäste aus der Lausitz wirklich komplett zahnlos unterwegs sind. Jetzt aber mal mit Entschlossenheit über die linke Seite. Das ist kein Zombie, der dribbelt nach innen, legt sich den Ball auf den rechten Fuß nach innen gegeben. Da ist Copado, will schießen, nein, lupft nochmal. Schlechte Entscheidung auch. Auch wenn er hier die Ecke Ecke geschenkt kriegt von Sicker, dem Bielefelder. Der hatte nicht gesehen, dass da hinter ihm gar keiner mehr war und köpfte sicherheitshalber mal ins Tor aus. Vor der Südtribüne, die Arminen mit riesiger Choreo empfangen hat vor diesem Spiel. Anspielungen auf den großen Arminius, das Hermannsdenkmal. Und genau die haben jetzt allerbesten Blick auf diese Ecke der Gäste. Das macht Tolcay Ciaci, der Topscorer aus der letzten Saison bei den Cottbusern, kurz ausgeführt. Bekommt den Ball zurück von Bittencourt, in den Rückraum gegeben. Flankenmöglichkeit, nochmal nach innen gegeben. Jetzt mit viel Effet nach links in den Strafraum. Aber das ist leicht zu verteidigen für Großer. Und das ist die nächste Konterchance. Die Cottbusser nach eigener Ecke haben sie das 0-2 kassiert. Da unterlief Pelivan, dem Innenverteidiger, aber mal ein dicker Schnitzer. Als Absicherung da hinten geparkt und dann lief ihm der Ball einfach unter der Sohle weg und der Grodowski hinterher und der dann mit diesem wirklich formschönen Heber hinter Lotka kam der Ball im Tor wieder auf. Jetzt Cottbus in seiner stärksten Phase, aber das ist immer noch nicht stark genug mit Ballbesitz, aber zumindest mal im Angriffsdrittel auf der rechten Seite. Da ist Giacci, der tanzt mit diesen zackigen Bewegungen, Stutzen ganz runtergekrempelt und jetzt auf die Grundlinie gekommen. Wieder die Ecke rausgeholt gegen Sicker. So ein bisschen Momentum. Und an Momentum kann Cottbus alles gebrauchen, was es da irgendwie gibt. Nach der Schockverletzung von Erik Engelhardt unter der Woche. 22 Tore letzte Saison. Trotzdem hat das Team von Pele Wollitz noch einen Stürmer gesucht auf dem Transfermarkt. Tja, jetzt sucht man zwei, denn der wird mit schwerer Knieverletzung ganz lange nicht zurückkommen. Erik Engelhardt, jetzt die Ecke der Cottbusser, also ohne den Top-Torjäger. Dürfte die letzte Aktion sein im ersten Durchgang. Ciaci mit dem starken linken Fuß bringt die Ecke. Diesmal direkt und hoch, allerdings nicht hoch genug. Kann locker geklärt werden und dann reicht's, sagt der Schiedsrichter, mit diesem ersten Durchgang. Bielefeld führt gegen harmlose Cottbusser mit 2-0.
15: Tim Wichmann, unser Reporter, heute Nachmittag auf der Bielefelder Alm. Und das sind die anderen Pausenstände. Keine Tore im Niedersachsenstadion. Hannover gegen Wolfsburg 0-0 und Dresden führt im Rudolf-Harbig-Stadion 1-0 gegen Darmstadt 98. Hertha BSC steht zusammen mit Nürnberg derweil an der Tabellenspitze nach 2 Siegen. Guido Ringel war gestern dabei im Berliner Olympiastadion beim 4-1 der Hertha gegen den 1. FC Heidenheim, den Absteiger aus der Bundesliga. Jetzt ist er bei mir im Studio. Guten Tag, Guido.
17: Grüße dich, hallo.
15: Wir haben gestern über diesen Sieg gesprochen und meine erste Frage lautete, wie lautet deine Erklärung? Und du hast gesagt, du hättest keine. Nun hast du eine Nacht drüber schlafen können. Wie sieht's heute aus?
17: Na, man muss das natürlich ein bisschen reflektieren. Erstmal alles, was sich da in den letzten Tagen abgespielt hat. Und man muss auch die Aussagen der Spieler und der Beteiligten ernst nehmen. Also zum einen ist es so, dass diese zwei Siege sind. Aber das Entscheidende ist halt die Art und Weise, wie sie zustande gekommen sind. Mit Fußball. Und zwar richtig gutem. Und dafür gibt's Gründe. Viele der Beteiligten, der Spieler sagen, wir sind insofern eine neue Mannschaft, als dass wir eng zusammengerückt sind, dass wir uns gefunden haben, dass wir als Gemeinschaft auftreten. Das ist so eine alte Weisheit im Fußball, die aber immer wieder neue Gültigkeit erfährt. Und das ist bei Hertha BSC der Fall. So nehme ich das auch wahr aufgrund dessen, was da auf dem Platz passiert. Das heißt, die Aussagen eines Niklas Kolbe beispielsweise oder Paul Seguin, die das gestern unterstrichen haben, muss man ernst nehmen. Da ist was zusammengewachsen. Und das ist eine Qualität. Die Mannschaft ist befreit von vielen Fesseln. Einige übernehmen jetzt mehr Verantwortung, sind dafür dankbar, füllen diese Rolle aus, weil eben Rehse, Cuisance und andere weg sind. Und diese Lücke füllen sie mit Selbstbewusstsein und Mut. Und insofern ergibt sich da eine Gemengelage, die viel Gutes hervorruft.
15: Was zeichnet nun diese neue Hertha aus?
17: Na, zum einen
15: neben diesem Zusammenhalt.
17: Genau, zum einen dieses neue Gemeinschaftsgefühl und zum anderen die neue taktische Ausrichtung. Leitl hat ja gesagt, wir können jetzt nicht mehr diesen feinen Fußball spielen, sondern eher einen, der den Gegner insofern überrascht und unter Druck setzt, weil wir ihn höher anlaufen, weil wir eine höhere Laufbereitschaft zeigen, weil wir offensiver spielen wollen. Das ist ein ganz anderer Stil. Und den muss man natürlich nur dann angehen, wenn man die entsprechenden Spieler dafür hat. Das Gespür dafür scheint Leitl entwickelt zu haben. Und das, was sich in den ersten zwei Partien, es sind wirklich nur zwei, deswegen müssen wir auf dem Boden bleiben, da angedeutet hat, scheint zu funktionieren. Und die richtige Marschrichtung ist ausgegeben worden.
15: Die Korsettstangen sind weggebrochen, namentlich, du hast es schon erwähnt, beispielsweise Kapitän Rehse. Wer sind die neuen Anführer?
17: Es verteilt sich auf viele Schultern und auch das ist ein Trumpf, weil jetzt eben nicht mehr dieser eine, dem man in Mofal den Ball gibt und mach mal was, rette uns, sondern jetzt müssen alle Verantwortung übernehmen. Niklas Kolbe in der Innenverteidigung, von dem habe ich in der letzten Saison nicht viel Gutes gesehen, überragend. Winkler da vorne, der nicht nur selbstbewusst und mutig spielt, sondern plötzlich auch seine fußballerische Qualität zeigt. Das Tor zum 2:0, das verursacht mir heute noch eine Gänsehaut, 24 Stunden später. Seguin im Mittelfeld, der alles ordnet. Dieser neue Junge, ich will ihn jetzt noch nicht Superstar nennen, aber Hoffnungsträger, Guram mit seinen 20 Jahren, wie der in diesem Alter den Kopf oben hat und das Gespür für den richtigen Pass hat, die Qualität dazu. Also es gibt nicht mehr den einen oder zwei, sondern es sind mehr oder weniger alle, die eine neue Stufe erklommen haben und das macht Hertha so stark.
15: Das sind also die Neuen und natürlich stellt sich jetzt die Frage, welchen Anteil hat Stefan Leitl an dieser, ich nenne es auch in Anführungszeichen, Leistungsexplosion, Steigerung?
17: Vielleicht ist Leitl einer, der halt Zeit braucht, der ein Gespür entwickeln muss für einen neuen Verein, für die Spieler, für eine Mannschaft, für eine neue Stadt auch. Und vielleicht braucht es dann diesen einen Impuls, den er jetzt sozusagen aufgedrückt bekommen hat. Mach mal was mit denen, den du jetzt hast. Wir haben nur einen Neuzugang, haben aber 13 Spieler verloren und jetzt bist du gefragt. Und offensichtlich kann er das. Das unterstelle ich nach dem, was ich bisher gesehen habe. Denn das ist eine Hertha, wie ich sie in den letzten Jahren kaum erlebt habe, mit einer Herangehensweise von der Mentalität und von der fußballerischen Leistung her, die mich überrascht. Und natürlich muss der Trainer da einen Anteil dran haben, anders geht's ja gar nicht. Und deswegen kann man ihn und seine Neuformation auch in seinem Trainerstab nur loben bei dem, was sie in wenigen Wochen auf links gedreht haben.
15: Du hast unter anderem Winkel.

0: Viel mehr Sorgen bereitet ist die Tatsache, dass Winkler noch gehen könnte. Der erste Anderlicht soll Interesse haben. Und das wäre ein extremer Verlust. Haben wir jetzt bei Rehse und Cuisance auch gedacht und Hertha konnte das bis jetzt auffangen. Aber Winkler, wie gesagt, ich habe es erwähnt gestern und auch im Spiel in Bochum schon, eine absolut herausragende Figur. Standortbestimmung wird jetzt mit oder ohne Winkler sein, Pokal in Saarbrücken und dann gegen Braunschweig in der zweiten Liga. Wenn die beiden Partien auch noch gewonnen werden sollten, dann können wir das neu einordnen, gegebenenfalls im neuen positiven Sinne. Wir müssen vorsichtig bleiben, bloß jetzt nicht ausflippen vor Glück als Hertha-Fan. Immer noch ruhig bleiben, aber ich bin, dabei bleibe ich, positiv überrascht.
1: Wir haben damit begonnen, dass du zusammen mit den Kollegen gestern auf der Reportertribüne, dass ihr euch alle die Augen gerieben habt und nach Erklärungen gesucht habt. Und wie haben denn die Fans ihre neue Hertha aufgenommen?
0: Völlig überraschenderweise mit Wohlwollen.
1: Nein.
0: Ja, damit konnte keiner rechnen. Das waren fast berührende Szenen, um ehrlich zu sein. Also diese berühmte Ehrenrunde nach dem Spiel und dann in die Ostkurve. Das ist nicht nur ein Schulterschluss gewesen, sondern auch ein bisschen eine Versöhnung nach vielen enttäuschenden Monaten. Das war insgesamt eine herzerweichende Situation, weil es emotional war. Also Hertha und die Fans, das passt wieder.
1: Guido Ringel über Hertha BSC nach den ersten beiden Siegen in der zweiten Fußball-Bundesliga. Womit wir bei der Schwimm-Europameisterschaft wären, da steht Deutschland im Medaillenspiegel vor den abschließenden Rennen heute Abend auf dem dritten Platz. Und Patricia Preiß hat schon einmal Bilanz gezogen mit DSV-Sportdirektor Christian Hansmann.
2: 10 Medaillen, das war das Ziel. Das ist jetzt schon erreicht. Ihre Bilanz bisher?
3: Ja, wir sind sehr zufrieden mit der Europameisterschaft. Wir haben insgesamt jetzt, glaube ich, 29 Medaillen in allen DSV-Sportarten. Das ist auch noch nie passiert. Und natürlich jetzt gestern Abend das Highlight mit dem Weltrekord von Johannes. Gibt nochmal einen Schub vielleicht für heute, dass noch eine Medaille dazukommt. Und wir sind aber rundherum zufrieden.
2: Gab es denn in Ihrer Sicht irgendwelche Überraschungen, mit denen Sie vorher nicht gerechnet haben?
3: Ja, also mit dem Weltrekord habe ich nicht gerechnet, muss ich ehrlich sagen. Johannes hat sich hier perfekt präsentiert, hat wirklich überzeugt. Europarekord 800, dann ging das schon in so eine Richtung. Er ist sehr gut drauf, der Junge. Und jetzt gestern Abend Gänsehautmoment und so deutlich unter dem alten Weltrekord geblieben. Das war schon eine Überraschung. Ja, bei den anderen Sportarten freue ich mich auch, dass wir im Synchronschwimmen mit 2 Medaillen nach Hause fahren und 2x 6. Platz, was ja auch Richtung Quotenplatz Olympische Spiele im Duett ein sehr guter Fingerzeig war. Und auch im Wasserspringen haben die abgeliefert, haben die Team-Trophy gewonnen, auch 10 Medaillen erreicht. Freiwasser natürlich zu erwähnen, 4 Gold. Florian hat wieder bewiesen, dass er zurück ist. Die Seine doch ein gutes Revier für ihn ist und dass er ja mit 3 Goldmedaillen auch abgeliefert hat.
2: Was sagen Sie denn zur Goldschmiede von Bernd Berghain, von der Magdeburger Trainingsgruppe? Die haben ja insbesondere hier im Becken abgeräumt.
3: Ja, natürlich ist das die stärkste Trainingsgruppe der Welt, Freiwasser und die langen Strecken. Bedingungen sind nicht so toll in Magdeburg, aber die Trainingsgruppe ist natürlich sehr, sehr stark. Der Trainer ist sehr, sehr erfahren, weiß die Athleten immer auf den Punkt fit zu machen und das ist wirklich Sucht seinesgleichen.
2: In welche Richtung steuert jetzt der DSV hier nach dieser Europameisterschaft? Auch mit Blick auf LA, gibt das viel auf?
3: Natürlich, wir haben hier eine sehr gute Europameisterschaft. Wir haben auch junge Talente dabei, die wir jetzt nach und nach aufbauen. Wir müssen nächstes Jahr, wir schauen jetzt schon auf die Weltmeisterschaft, weil dort die ersten für die Staffeln zum Beispiel Quotenplätze vergeben werden. Deswegen haben wir auch hier eine große Mannschaft dabei, um denen die Erfahrung zu geben, schon mal auf internationaler Bühne zu performen, damit nächstes Jahr eben die Nervosität nicht so hoch ist, hoffentlich bei der WM in Budapest. Und der Schub soll natürlich Richtung LA gehen. Dort wollen wir wieder alle Staffeln ins Finale bringen. Wir haben unsere Einzelkönner, die jetzt hier auch Medaillen gemacht haben und das soll natürlich dann Richtung LA auch wieder so möglichst weit vorne landen. Ja.
1: Das war Christian Hansmann, der Sportdirektor des Deutschen Schwimmverbandes, vor dem Finale der Europameisterschaft heute in Paris. Und jetzt geht's weiter mit Tim Korge, der hat die Nachrichten, anschließend das Wissenschaftsgespräch mit Professor Stempfan Rammler und der spricht auch über sein Buch Cool Down, wie kann man Berlin hitzeverträglich gestalten. Mehr vom Sport um 15.14 Uhr.
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5: Um 14.30 Uhr. Die Berliner Polizei und Feuerwehr ziehen nach der Technoparade Rave the Planet eine überwiegend positive Bilanz. Die Feuerwehr hat laut einem Sprecher gestern 50 Menschen ins

0: Krankenhaus gebracht, wegen Verletzungen oder als Folge von zum Beispiel Hitze oder Drogen. Die Polizei spricht angesichts mehrerer 10.000 Teilnehmer von einer störungsarmen Veranstaltung mit 39 Festnahmen. Der Waldbrand in Belgien, ganz in der Nähe der deutschen Grenze, breitet sich inzwischen offenbar etwas langsamer aus. Wegen des Rauchs empfiehlt die nordrhein-westfälische Stadt Monschau Einwohnern, einige Stadtteile aber erstmal weiter, die nächsten Stunden möglichst woanders zu verbringen und nicht zu Hause. Aus Köln, Stefan Hase.
1: Unterdessen gibt die Feuerwehr auf deutscher Seite aber leichte Entwarnung. Schon in der Nacht habe man einen Großteil der rund 90 Einsatzkräfte abgezogen und sei aktuell noch mit 20 Personen auf Reserve vor Ort. Also während auf belgischer Seite die Lage die Einsatzkräfte weiter in Atem hält, ist auf deutscher Seite inzwischen vorsichtiges Aufatmen angesagt.
0: Bei dem anderen Waldbrand in Nordrhein-Westfalen, im Hürtgenwald in der Eifel, konnten die Bewohner einer evakuierten Siedlung inzwischen zurückkehren. Gut eine Woche vor Beginn des neuen Schuljahres hat der brandenburgische Bildungsminister Hoffmann nochmals einen Lehrermangel beklagt. Das kommende Jahr werde das schwierigste überhaupt, sagte der CDU-Politiker der dpa. Nach Angaben des Ministeriums sind landesweit noch rund 130 Stellen unbesetzt. Hoffmann sagte, er rechne nicht damit, dass der Bedarf überall gedeckt werden kann. Wichtigstes Ziel sei, alle Abschlüsse zu gewährleisten. Die Zahl der Syrerinnen und Syrer, denen der Status als Flüchtling aberkannt wird, nimmt zu. Das geht aus einer Antwort der Bundesregierung auf eine parlamentarische Anfrage der Linksfraktion hervor. Demnach hat das Bundesamt für Migration und Flüchtlinge im ersten Halbjahr nach rund 23% der Überprüfungen den Schutzstatus widerrufen oder zurückgenommen. Im Jahr davor war das bei weniger als 4% der Fall. Die Aberkennungen werden mit der veränderten Lage in Syrien nach dem Sturz des früheren Machthabers Assad begründet. Bei der Leichtathletik-EM in Birmingham gibt es eine weitere Goldmedaille für Deutschland. Amanal Petros gewann den Marathonlauf und stellte mit 2 Stunden, 9 Minuten und 11 Sekunden zugleich einen neuen Meisterschaftsrekord auf. Bei der Weltmeisterschaft in der rhythmischen Sportgymnastik in Frankfurt am Main hat Darja Varfolomejew gleich 2 Medaillen für das deutsche Team geholt. Sie gewann Gold mit dem Ball und Bronze mit dem Reifen. Soweit die Nachrichten. 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Das Wetter. Am Nachmittag weitgehend trocken mit Sonne und lockeren, mitunter auch mal dickeren Wolken. Aktuell in Berlin Gatow 18 und in Frankfurt 16 Grad. Morgen neben Sonne zeitweise kompakte Wolken, vor allem im Norden mit Schauern und Gewittern bei 21 bis 23 Grad. Die Zeit 14.33 Uhr.
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3: Willkommen zu unserem Wissenschaftsgespräch im rbb24 Inforadio. Ich bin Axel Dorloff und wünsche Ihnen einen schönen guten Tag. Der Sommer verändert sich. Brütende Hitze und Rekordtemperaturen von über 40 Grad, auch in Berlin und Brandenburg. Das kommt häufiger vor als früher. Klimaforscher sind sich einig, die Temperaturen werden auch in unserer Region im Schnitt weiter steigen. Wetterextreme nehmen zu. Die nächste Hitzewelle kommt bestimmt. Neben der Bekämpfung der Ursachen des Klimawandels wird es deshalb umso wichtiger, den eigenen Lebensraum hitzefester zu gestalten. Aber wie kann eine Millionenstadt wie Berlin mit so viel Stein und Beton auch im Sommer ein lebenswerter Ort sein? Wie muss Hitzeschutz aussehen, der nicht nur effektiv, sondern auch noch sozial gerecht ist? Dazu forscht und arbeitet der Sozialwissenschaftler, Ökonom und Zukunftsforscher Stefan Rammler. Sein aktuelles Buch heißt Cool Down – Berlin als Reallabor für sozial gerechten Hitzeschutz. Eine Studie im Auftrag der SPD-nahen Friedrich-Ebert-Stiftung. Unser Gespräch ist eine Wiederholung von Anfang Juli. Herr Rammler, Sie haben etwas gemacht, was Wissenschaftler und Forschende relativ selten machen. Sie waren 20 Jahre lang ordentlicher Professor für Transportation Design und Zukunftsforschung an der Universität der Künste in Braunschweig und haben dann Ihren festen Job aufgegeben, um als freier Wissenschaftler und freier Autor zu arbeiten. Warum? Warum gehen Sie so ins Risiko?
4: Naja, erstmal ist das Risiko relativ, wenn man 20 Jahre Professor war und eine gewisse Sicherheit sich erarbeiten konnte. Aber zum anderen hat es genau mit dem Thema zu tun, was wir heute besprechen, nämlich mit der drastischen Zuspitzung von globalen Problemen, unter anderem der Erderwärmung. Und als Sozialwissenschaftler und Ökonom hat man da ja immer mit zu tun, als Zukunftsforscher natürlich auch. Und das war dann irgendwann so ein drängendes Thema für mich, dass ich gesagt habe, ich möchte freier darüber reden können, freier darüber forschen können, auch ein bisschen kreativer, weil das muss man nach wie vor sagen, die Wissenschaft hat oft Probleme, vor die Welle zu kommen, also die Probleme sozusagen rechtzeitig zu besprechen, rechtzeitig zu thematisieren. Und sie ist oft auch bürokratisch und gerade als Hochschullehrer hat man viel mit Verwaltung zu tun mittlerweile. Das sind alles Dinge, wo ich dachte, ich kann vielleicht noch im dritten Drittel meiner Karriere noch mal was anderes machen und bin dann ins Risiko gegangen und das war eine gute Entscheidung.
3: Sie haben jetzt über Ihre Themen schon geredet. Die Themen, die Ihnen besonders am Herzen liegen, kommen aus der Klimafuturologie, also Zukunftsresilienz und Transformationsforschung im Kontext des Klimawandels. Ihr aktuelles Buch Cool Down ist ja im Prinzip auch eine Fortsetzung von Klimabauhaus Berlin. Das ist ein Buch aus dem Jahr 2024. Warum bleiben Sie an diesem Thema dran?
4: Na, ich habe in Braunschweig schon damals als letzte Tat mit anderen Kollegen zusammen einen Studiengang für Transformationsdesign entworfen. Da geht es ja schon um die Frage, wie können wir neben der individuellen Verhaltensänderung auch kollektive Verhaltensänderungen herbeiführen? Wie kriegen wir das denn hin, die Menschen dazu zu bringen, sich anders zu verhalten, obwohl wir alle wissen, was die Themen sind? Das hat sich dann weiter fortgesetzt in der Risiko- und Resilienzforschung. Und das Thema Klimafuturologie, muss man dazu sagen, es gibt keine Klimafuturologie im eigentlichen Sinne. Den Begriff habe ich erfunden oder geprägt. Und für mich ist das die Übersetzung oder anders gesagt die Übersetzungsleistung der harten physikalischen, naturwissenschaftlich-meteorologischen Szenarien und Prognosen der Klimawissenschaft und der Meteorologie, die total wichtig und richtig sind, deren Aufgabe das nicht ist, diese Szenarien zu übersetzen in soziokulturelle Szenarien, was denn Gesellschaften machen, wenn sie auf diese Probleme treffen, wie das Gesellschaften verändert und wie sich Gesellschaften verändern könnten, um diese Probleme anders anzugehen. Und genau das ist die Aufgabe der Klimafuturologie, so eine Mischung aus wissenschafts- und faktenbasiertes Storytelling mit journalistischen und künstlerischen Anteilen.
3: Was Gesellschaften machen, da sind wir ja genau beim Punkt. Die meisten Menschen verbinden Klimaschutz jetzt erstmal mit CO2-Reduktion. Ja. Wir reden ganz viel über Ursachen und wie kriegen wir das runter. Sie sprechen vor allem auch über Hitzeschutz. Warum müssen wir heute stärker über Anpassung sprechen?
4: Nee, wir müssen weiter über Klimamitigation, das ist ja der Begriff, den Sie meinen, also wie kommen wir zu Klimaneutralität reden. Das ist und bleibt wichtig und jedes Zehntel Grad, was wir vermeiden an Erwärmung, was eingespart wird, wichtig ist und zur Problemlösung beiträgt. Aber wir müssen auch zur Kenntnis nehmen, und das hat das letzte Woche gezeigt, dass Klimawandel dennoch stattfindet und auch in Europa und auch in Deutschland. Europa und Deutschland gehören zu den sich am stärksten erwärmenden Regionen der Welt. Und das führt zu Hitzespitzen, es führt zu Starkwetterereignissen, es führt zu anderen Herausforderungen. Und es macht ja keinen Sinn jetzt zu sagen, wir müssen weiter auf Neutralität setzen und die Augen verschließen vor dem, was die Hitze mit uns macht. Und deswegen müssen wir beides tun. Wir müssen über Klimaresilienz oder Klimaanpassung reden. Das war viele Jahre ein Thema, wo keiner drüber reden wollte in der Wissenschaft, wo man gesagt hat, wenn wir uns darauf konzentrieren und das optimieren, dann geht der Drive und das Interesse weg, die Klimamitigation zu betreiben. Ich glaube, das ist heute nicht mehr der Fall. Wir müssen uns eben mit der Frage der Anpassung beschäftigen. Und deswegen bin ich über die Anfrage der Friedrich-Ebert-Stiftung dazu gekommen, die Frage einer klimaresilienten Stadt mir in den Mittelpunkt zu stellen meiner Forschung. Und neben anderen Themen wie Starkwetterereignisse oder anderen ist die Hitze die zentrale aktuelle Herausforderung, die Deutschland und Europa hat und auch die deutschen und europäischen Städte haben. Und Berlin ist in meinen Augen eine Stadt, die besonders gute Voraussetzungen hat, weil sie 44% ihrer Stadtfläche ohnehin schon grün sind, dennoch aber in manchen Stadtteilen sehr, sehr heiß ist. Und da müssen wir mit umgehen, weil Hitze sozial ungerecht ist und Menschen, die ohnehin schon einen geringen sozialökonomischen Status haben, ohnehin schon betroffen sind durch Lärm oder schlechte Wohnqualität, dann durch Hitze nochmal extra betroffen werden. Also die Hitze wirkt entlang der ohnehin schon vorhandenen Asymmetrien sozialer Ungleichheit.
3: Sie haben diese Hitzewelle, die wir gerade hatten Ende Juni, selbst angesprochen jetzt. Die ist den meisten noch sehr präsent. War das ein Vorgeschmack auf das, was auf uns zukommt? Oder wie wird sich ein Berliner Sommertag im Jahr 2040 oder 2050 von heute unterscheiden?
4: Das ist eindeutig, und das können wir ganz klar so sagen, das sagt die Klimawissenschaft auch, das ist das, was auf uns zukommt. Das wird auch nicht wieder weggehen, das wird das neue Normal sein. Also das war ein Vorgeschmack auf das, wie in 1, 2, 3, 4, 5 Jahren die Sommer üblicherweise sein werden. Wir erleben auch, und das, auch das muss man dazu sagen, man ist ja oft Dystopiker, wenn man die Fakten referiert als Wissenschaftler. Das muss man dazu sagen, das will man eigentlich gar nicht sein. Aber wenn man ehrlich und wahrhaftig wissenschaftliche Fakten zitiert, dann muss man sagen, es entwickelt sich schneller und drastischer, als wir das befürchtet haben. Und es verschieben sich auch die habitablen Zonen der Welt. Das muss man auch sagen. Also irgendwann könnte es sein, wenn die Erwärmung so weitergeht, wie wir es lange erleben, dass die habitablen, also die bewohnbaren, gut bewohnbaren Zonen der Welt nördlich und südlich des 45. Breitengrads liegt. Das ist Nordskandinavien, Kanada, Alaska und Sibirien. Das ist eine schlechte Nachricht. So weit sind wir jetzt noch nicht. Wir müssen jetzt, wie gesagt, neben der Mitigation alles tun, um unsere Gebietskulissen, unsere Landschaften, unsere Landwirtschaft, unsere Städte vor allen Dingen dieser Hitze eben entsprechend gerecht anzupassen.
3: Und Sie sprechen von Berlin als einem Reallabor. Wie gucken Sie denn auf dieses Labor? Passiert da schon einiges in die richtige Richtung? Also ist Berlin in Sachen Hitzeschutz schon ganz gut aufgestellt?
4: Nochmal zum Status quo. Berlin hat den sogenannten Wärmeinsel-Effekt, um das nochmal zu erläutern. Berlin ist eine Stadt in Stahl und Beton gebaut. Die hat viele Parks auch und Grünflächen einerseits, aber sie hat eben auch diese Orte, in denen wir vom städtischen Wärmeinsel-Effekt reden müssen. Und das ist das große Problem. Wir haben den innenstädtischen Lagen, wo oft kein Baum und kein Strauß in der Nähe ist, 5 bis 6 bis 7 Grad größere und höhere Temperaturen als in den Außenbereichen. Das ist echt ein Problem mittlerweile, weil sie in der Karl-Marx-Straße in Bodennähe mittlerweile 50 Grad messen. Im Juni schon. Das ist jetzt gerade nachgemessen worden. Das ist die Situation, von der wir ausgehen müssen. Berlin hat, das muss man auch dazu sagen, eine aktive Zivilgesellschaft, in dem Sinne gute Voraussetzungen, weil wir den sogenannten Berliner Baumentscheid oder Bäume-Plus-Entscheid hatten, beziehungsweise der Baumentscheid hat dazu geführt, dass der Senat in seltener Einigkeit diesen Volksentscheid angenommen hat, in das sogenannte Bäume-Plus-Gesetz überführt hat. Das sind schon mal sehr gute Nachrichten, dass fraktions- und parteienübergreifend anerkannt worden ist, dass das ein Riesenthema ist. Die Resilienz der Stadt, die Resilienz der Infrastrukturen, die Resilienz gegen Klimafolgen. Und jetzt ist die Situation, dass der gute Wille in allen Bereichen da ist. Die Bezirke sind in weiten Teilen verantwortlich. Jetzt fehlt das Geld, es fehlt die Verwaltungskapazität, es fehlt der Manpower und das Wissen zum Teil auch noch, das umzusetzen. Also ein klassisches Umsetzungsproblem. Und ja, wir sind sehr weit. Wir haben einsichtige Politikerinnen und Politiker. Wir haben eine Zivilgesellschaft, die das vorangetrieben hat, die auch bereitsteht, mitzutun bei der Umstellung. Und jetzt müssen wir den Plan machen, möglichst schnell und möglichst konsequent und möglichst tiefgreifend diese Strukturen anzupassen, um Hitzeschutz zu generieren.
3: Das heißt, um das nochmal festzuhalten, Sie sagen, die Erkenntnis ist da. Wir haben Klimaanpassungsgesetz, Baumentscheid haben Sie genannt. Wir haben Schulen jetzt, die über Klimaanlagen diskutieren. Und auch nur, um ein mal ganz praktisches Beispiel zu nennen, die Volkspark Hasenheide wurde umgebaut, ist klimaresilienter geworden. Das geht Ihnen aber trotzdem nicht schnell genug, ist nicht radikal genug. Was würden Sie anders machen?
4: Das geht nicht nur mir nicht schnell genug, sondern den meisten Menschen, die am letzten Wochenende unter Hitze gelitten haben, wahrscheinlich auch. Da werden sich alle einig sein. Und jetzt haben wir unterschiedliche Möglichkeiten, sich anzupassen. Die meisten Menschen machen das noch privat. Die Leute in Zehlendorf oder Dahlem, die haben entweder ihre Pools und oder noch ihre Klimaanlagen, die mit fossiler Energie womöglich noch betrieben werden, die dann die umliegenden Stadtteile noch heißer machen, wenn es im eigenen Haus kühl ist. Es kann keine Idee sein, abgesehen von einzelnen Notfallmaßnahmen, einzelnen Schulen und Krankenhäusern, wo man unbedingt natürlich mit Klimaanlagen arbeiten muss, die ganze Stadt jetzt mit Klimaanlagen auszustatten. Weil Klimaanlagen erzeugen Wärme dort, wo sie nicht kühlen. Und das ist das große Problem. Die Stadt würde also in den Innenstadtbereichen, wenn wir überall Klimaanlagen hätten, hätte nicht nur ein Energiespitzenproblem, das kostet natürlich auch alles Energie und Strom, sondern eben auch eine weitere Erwärmung. Dasselbe Problem oder selbe Thema bei den Klimaanlagen. Also das ist ja für viele Leute, die ein Auto haben und eine Klimaanlage haben, eine gute Idee, dann mit einem klimatisierten Auto zu fahren, wenn die anderen dann im Bus sitzen und schwitzen. Und das ist das Thema. Ich denke, es ist nicht nur mein Petitum und meine Forderung, sondern aller Berlinerinnen und Berliner, dass es schneller gehen muss. Und jetzt haben wir eine Möglichkeit, über die ich in diesem Buch Cool Down Berlin spreche und schreibe, die sehr schnell sein kann, sehr kostengünstig und die eine dreifache Modernisierungsdividende für Berlin erzeugt. Wenn wir nämlich das das urbane Grün ausweiten, was sehr schnell geht und kostengünstig ist im Vergleich zu anderen Möglichkeiten und Maßnahmen. Gleichzeitig die Schwammstadtprinzipien umsetzen, was viele europäische Städte jetzt schon probieren, unter anderem Paris, was noch städtischer und noch mehr in Stein gebaut ist. Man kann also nicht sagen, dass Berlin nicht das können sollte, was Paris kann. Die machen es ja vor. Man kann also mit der Ertüchtigung des Grüns, was schon da ist, mit der Pflege, mit dem Ausweiten des Grüns, das ist ja auch das Thema des Bäume-Plus-Gesetzes, es sollen 300.000 Bäume entlang der Straßen neu gepflanzt werden, 1 Million gesunden Straßenbäume sollen es sein, es sollen bis zu 100 kleine Parks dazukommen, sogenannte Tiny Forests in einzelnen Stadtteilen. Übrigens hat Charlottenburg das gerade vorgemacht, die haben einfach in Kübeln kleine Bäume und Pflanzungen in die Quartiere gestellt. Man sieht jetzt schon, dass die Leute das sehr gut annehmen, dass es wirklich kühler ist dort.
3: Und Sie sagen, selbst solche Mikromaßnahmen bringen schon
4: gerade, das ist ja das Verrückte. Also ein Baum ist in der Lage, die Temperatur um 1 bis 2 Grad abzukühlen. Deswegen sind die Leute nicht nur im Schatten unterm Baum, weil es da schattig ist und die Sonne da nicht hinkommt, sondern weil es auch kühler ist. Und wenn Sie 4 oder 5 Bäume in so einem Tiny Forest haben und der ein bisschen gewachsen ist und gut gepflegt ist, dann sind das Orte, die einfach kühler sind. Und in so einer heißen Stadt, wie wir es jetzt erleben, die über die 40 Grad, vielleicht irgendwann in 42, 43 Grad hineingehen wird in 10, 15, 20 Jahren, da ist ja jedes Grad, was ich mich abkühlen kann, wenn ich in der Öffentlichkeit unterwegs sein muss, im offenen Raum, wichtig. Also das ist, nochmal deutlich gesagt, eine der vielen Möglichkeiten, die wir haben, neben Verschattung, neben Segeln, die wir über Schulhöfen spannen können, neben passiver Kühlung, neben Fernkühlanlagen, was Paris übrigens auch vormacht für die urbanen Liegenschaften, dass man für die großen Krankenhäuser ein ähnliches Fernkühlanlagen, ähnlich wie Fernheizanlagen baut. Aber das urbane Grün zu erweitern, ist etwas, was relativ kostengünstig ist. 1 Milliarde wird gerechnet. Und das ist eben das, was am schnellsten geht auch. Und deswegen plädieren wir dafür.
3: Sie haben jetzt diese Tiny Forests zweimal genannt. Lassen Sie uns nochmal definieren, was das genau ist. Was versteht man eigentlich darunter? Kleine Wälder heißt es
4: einfach. Das ist die sogenannte Miriaki-Methode. Ich hoffe nur, dass ich das richtig ausgesprochen habe, nach einem japanischen Botaniker. Oder Miriaki-Methode, der herausgefunden hat, Japan ist ja auch ein Land, was mit Hitze zu tun hat, dass 4, 5, 6 Bäume, die man in einem sozusagen entsiegelten Bodenformat in der Bodenscheibe einpflanzt, 10, 12, 15 Quadratmeter, eng beieinander und gut pflegt, dass die wirklich einen deutlich spürbaren Unterschied machen. Und wenn ich mir jetzt vorstelle, dass der Gendarmenmarkt nicht nur nach dem Schwammstadtprinzip jetzt nachgerüstet und modernisiert worden wäre, wo es übrigens jetzt auch wieder 40, 50 Grad hat, weil die Hitze beendet das natürlich nicht. Wenn man diesen Gendarmenmarkt mit Bäumen ausgestattet hätte, zum Beispiel nach diesem Tiny Forest Prinzip, dann wäre der Gendarmenmarkt jetzt schon kühler. Und das sind die Dinge, die
3: man muss fairerweise sagen, man hat es an den Rändern gemacht.
4: Ja, ich will ja auch gar nicht schlecht reden. Ich weiß, wie schwierig politische Prozesse sind. Aber dennoch müssen wir natürlich fordern, das nächste Mal es besser zu machen. Und man kann jetzt auch nachrüsten nochmal. So schön ist er jetzt nicht geworden, dass man nicht an einzelnen Stellen nochmal sagen kann, hier oder da machen wir jetzt kleine Tiny Forests und machen es damit nicht nur kühler, sondern auch grüner. Das ist sozusagen die dreifache Modernisierungsdividende, die ich vorhin angesprochen habe. Wir haben es nicht nur kühler. Wir haben in der Kombination mit dem Schwammprinzip haben wir auch die Wasserressourcen geschützt in Berlin. Berlin wird in absehbarer Zeit nämlich auch ein Wasserproblem haben, weil die Grundwasserbestände, die kommen aus der Lausitz zum Teil, aus den Braunkohleregionen. Das wird weniger Wasser geben. Auch der Spreewald hat ein Problem. Es wird weniger Wasser über die Spree in Berlin ankommen. Wir holen vieles des Trinkwassers in Berlin durch die ufernahen Uferfiltrate und aus dem Grundwasser. Und das wird irgendwann knapp werden. Deswegen ist es wichtig, das Grundwasser immer wieder zu regenerieren. Und das machen wir über das Schwammstadtprinzip. Das ist die zweite Effekt der Modernisierungsdividende. Und dann wissen wir mittlerweile aus der urbanen Psychologie, dass die Lebensqualität massiv steigt, wenn auch nur ein Baum in der Nähe steht. Wir können das richtig nachmessen in der medizinischen Forschung, dass die psychische wie die wirklich physische Gesundheit von Menschen, die in der Nähe von Bäumen oder Wäldern oder Parks leben, signifikant besser ist. Das ist die dreifache Modernisierungsdividende, die wir heben können, einfach indem wir Bäume pflanzen, die Parks pflegen, indem wir die Friedhöfe pflegen, indem wir die Klein- und Gartensiedlungen pflegen, indem wir das urbane Grün in den Stadtwäldern pflegen und so weiter und so weiter. Also erstmal geht es um Pflege und Erweiterung.
3: Sie hören die Wissenswerte im RBB 24 Inforadio. Zu Gast der Zukunftsforscher Stefan Rammler. Er hat gerade ein neues Buch veröffentlicht, Cool Down, Berlin als Reallabor für sozial gerechten Hitzeschutz. Ich bin Axel Dorloff. Herr Rammler, Sie haben es erwähnt, Berlin gilt schon als grüne Großstadt. Ich habe die Zahl bei Ihnen gelernt. 44% des Stadtgebiets werden heute schon von Wald, Gewässern, Parkanlagen, Sportanlagen und so weiter eingenommen. Das klingt ja erstmal so, als wenn wir beim Stadtgrün schon ganz gut dabei sind. Ist das eine gute Voraussetzung, um da drauf zu satteln?
4: Total. Deswegen sage ich ja Reallabor. Berlin hat gute Voraussetzungen. Wenn man etwas zeigen will, ein Reallabor dient ja nicht nur dazu, in der eigenen Gebietskulisse was Besseres zu machen, sondern eben auch ein Vorbild- und Verweisungseffekt im Sinne eines Schaufensters zu erzeugen. Und Berlin könnte in meinen Augen ein Reallabor und damit auch ein Schaufenster für das sein, was ich Klimabauhaus nenne, eben eine völlig neue Art, urbane Resilienz im Umgang mit dem Klimawandel zu erzeugen. Das ist die Hauptstadt Deutschlands, eines der größten und wichtigsten Länder in Europa. Da wird drauf geschaut und Berlin hat eben, wie gesagt, gute Voraussetzungen. Da muss man nicht so weit gehen, wie man das beispielsweise in Frankfurt tun muss oder in Paris, die ja wirklich aus Stahl und Beton gebaut sind und viel Asphalt. Da ist ein sehr weiter Weg, in diesen Städten was anders zu machen. Berlin muss, wenn es klug ist, kannst du gar nicht so viel falsch machen, nur ein bisschen an der einen oder anderen Stelle nachjustieren, die Arbeitsplätze schaffen, die man braucht, um diese Bäume zu pflanzen und zu pflegen, das Geld dafür raustun und man spart unendlich viel mehr Geld an anderer Stelle. Beispielsweise braucht man dann vielleicht nicht mehr ganz so viele Investitionen in die Krisenreaktionskräfte, das muss ich auch noch dazu sagen. Wir brauchen unbedingt funktionierende Hitzeaktionspläne, solange wir das Grün noch nicht haben, weil es sind jetzt schon 8000 Menschen in Deutschland an Hitze gestorben in diesem Jahr. Es werden noch mehr werden. Die jetzige Hitzewelle ist gar nicht einberechnet worden, also die zurückliegende. Und auch in Berlin haben wir eine Übersterblichkeit jetzt schon zu bedauern, weil es in der Stadt heiß ist. Also wir sparen an anderer Stelle Menschenleben, Trauer, Leid und auch beispielsweise Ausfälle bei der Arbeitskraft. Auch Menschen, die arbeiten müssen, leiden ja unter der Hitze. Und wenn ich die Stadt kühler mache insgesamt, dann habe ich für alle die Arbeitskräfte, die Arbeitenden, die Verwaltungsangestellten, die Schülerinnen und Schüler, die Studierenden, für all die habe ich die Situation verbessert, in der Stadt gut zu leben. Und deswegen ist es eine gute Idee.
3: Und was Ihnen total wichtig ist, das habe ich bei wenig Autoren so in der Deutlichkeit gelesen, dass Klimaanpassung nicht nur grün, sondern auch gerecht sein muss. Das ist eine der Kernaussagen Ihres Buches. Wie sieht denn so eine sozial gerechte Grünpolitik, ein sozial gerechter Hitzeschutz aus? Und warum ist das so zentral, das gleich mitzudenken?
4: Das ist erstmal gar nicht so schwierig umzusetzen. Warum es zentral ist, ich sagte ja vorhin, die Hitze wirkt entlang der ohnehin schon wirkenden Vektoren sozialer Ungleichheit. Also wenn ich nochmal diesen städtischen Wärmeinsel-Effekt rannehme, das bedeutet, wenn ich jetzt 3-4 Wochen Mitte 30 Grad habe oder vielleicht nochmal 40 Grad, dann hitzt sich die Stadt auf und die kühlt nicht mehr ab, wie am letzten Wochenende auch, wo es dann auch in der Nacht 28, 25 Grad hat. Und das ist verbunden eben mit Beton, mit Asphalt, mit wenig grünen Stadtteilen. Und wir wissen, das ist relativ schlicht gesagt, dass die Menschen mit dem geringsten sozialökonomischen Status und dem geringsten finanziellen Spielraum, die ohnehin schon betroffen sind durch schlechte Bausubstanz und Wohnsubstanz, oft genug in diesen Stadtteilen leben, die eben von diesem urbanen Hitzeinseleffekt besonders betroffen sind. Also da sehen wir, Hitze wirkt besonders dort, wo ohnehin schon Menschen sind, die durch soziale Ungleichheit und Armut besonders betroffen sind. Wir können das mal durchdeklinieren. Am meisten betroffen sind die, denen es am schlechtesten geht sozial. Das sind die Obdachlosen. Wir brauchen also nicht nur Kältebusse, wir brauchen wahrscheinlich im Sommer auch Wärmebusse. Das ist ein ganz wichtiger Aspekt. Ne? Und man sieht schon Menschen, die sich kümmern und die dann Obdachlosen Wasser bringen oder mal was zu essen oder mal ein paar Eiswürfel. Das gibt es schon, aber das kann ja vielleicht auch ein bisschen stärker konzentriert organisiert werden. Das sind also die, die am meisten betroffen sind. Dann haben wir die Menschen in den billigen Wohnungen. Da gibt es keine Klimaanlage. Das ist meistens günstige Bausubstanz gewesen, in den 50er und 60er Jahren günstig gebaut. Da ist nicht nur Lärm und Betroffenheit durch die Verkehrsemissionen hoch, sondern da ist dann eben auch die Betroffenheit durch die Hitze. Die können da eben nicht lüften, weil der Straßenverkehr vor der Straße braust und die Luft ohnehin schon schlecht ist. Was machen diese Menschen dann? Ne? Und deswegen ist es eine gute Idee, dieses urbane Grün, also die Strategien der Grünerweiterung, prioritär erstmal in diesen Stadtteilen zu betreiben. Zusammen mit Kühlpunkten, die ich baue, mit Kälteräumen. Das sind alles Dinge. Also es ist ja nicht nur das Grün, sondern ich kann ja auch Wasservernebler aufstellen. Ich kann vielleicht temporäre Pools irgendwo aufstellen. Ne? Das ist eine Idee, die ich in dem Vorläuferbuch formuliert habe. Macht jetzt übrigens auch die Volksbühne, hat ja auch einen großen Pool aufgebaut, um darauf hinzuweisen, dass es eine schlechte Idee ist, wenn die städtischen Bäder schlecht ausgestattet sind, gerade wenn es so heiß ist. Also abkühlen ist wichtig. Solche Sprühvernebler hinzustellen, die in Paris auch gang und gäbe sind, Trinkstationen, Trinkbrunnen hinzustellen, vielleicht Kühlnoträume einzurichten und eben die Tiny Forests in diesen Stadtteilen besonders prioritär anzupflanzen und zu gucken, dass sie auf diese Weise diese Regionen zumindest halbwegs bewohnbar und die Lebensqualität halbwegs menschlich halte.
3: Sie veröffentlichen demnächst ein Buch, da geht es um 2050. Das heißt Eurotopia 2050, ein Kontinent wird resilient. Das kommt im Herbst. Da reist eine US-Reporterin und ihr KI-Avatar mit dem Namen Joachim durch ein neues Europa im Sommer 2050. Was macht denn dieses Europa aus?
4: Das ist schön, dass Sie das noch ansprechen. Das freut mich sogar. Das ist im Grunde die... Also einerseits ein Beispiel dafür, was Sie eingangs fragten, was meine neue Freiheit ist. Ne? Storytelling in einer Art wissenschaftlich-literarischer Mischform, die es vielleicht so noch nicht gibt, auszuprobieren und um komplexe Sachverhalte in Geschichten zu gießen, die man vielleicht leichter lesen kann und konsumieren kann, die man auch besser kommunizieren kann, um dieses Thema der Klimaanpassung eben in größere Grundgesamtheiten der Bevölkerung zu transportieren und zu sagen, hör mal, das könnte doch eine gute Idee sein. Und was der schreibt, das klingt vielleicht gar nicht ganz so unplausibel, wenn man so ein bisschen bereit ist, seine Fantasie spielen zu lassen. Diese Eurotopia 2050-Idee ist nichts anderes als die Hochskalierung der Klimabauhaus-Idee, die ich im letzten Buch auf Berlin angewendet habe, auf Europa anzuwenden. Und Europa, das können wir jetzt ja schon sagen, ist ja noch im Vergleich der globalen Dynamik einer der wenigen Kontinente, die überhaupt noch handlungsfähig sein könnten im Jahr 2050. Also wir haben immer noch eine Demokratie, wir haben deliberative Diskurse, wir haben noch ökonomische Handlungsfähigkeit in gewisser Weise und Europa ist den Ursprüngen der Aufklärung, der Menschenrechte und der Demokratie eng verbunden, nach wie vor anders als China, die USA oder Russland. Da haben wir die autoritären Blöcke. Und deswegen verbinde ich sozusagen Europa in diesem gesamthaften geopolitischen Feuer, in dem es gerade steht, mit dieser Idee, die Anpassungsökonomie in den Kern einer ökonomischen Erneuerung auch zu stellen, zu sagen, das ist die Leitidee einer ökonomischen und technologischen Erneuerung Europas zusammen mit einem anderen Pfad in der Nutzung künstlicher Intelligenz und der informationstechnischen Technologie. Europa macht da vieles ganz anders als die anderen Teile der Welt, unter anderem eben auch diese Klimaanpassung. Das ist die ökonomische Kernidee. Und das erzähle ich als Geschichte einer Reporterin, die in Berlin anfängt, eben das Klimabauhaus in Berlin und die kühle Stadt genießt und dann weiterreist durch ganz Europa, durch Südfrankreich, ans Mittelmeer, nach Nordafrika. Europa kooperiert nämlich in dem Szenario ganz eng mit Afrika und mit Lateinamerika. Es geht dann weiter über Portugal, über Frankreich, nach Brüssel, über Dänemark, nach Island, dann nach Brasilien und dann am Ende nochmal, das bleibt das Geheimnis, nach Patagonien.
3: Und entscheidend ist ja, dass sich Europa von diesen autoritären Systemen abgrenzt, wo Anpassung, Klimaanpassung ein Privileg ist.
4: Naja, das wäre die Alternative, das kann man sich an zwei Fingern abzählen, dass in einer erhitzt kapitalistischen geopolitischen Dynamik, wir aller wahrscheinlich nach, wenn wir nichts tun, eine Art Klimakapitalismus, einen Anpassungskapitalismus erleben werden. Das heißt, die reichen Menschen können sich in Klimahabitaten ihre Festungswelten schaffen, in denen sie gut leben und der Rest der Welt, da guckt man dann, dass man irgendwie schaut, dass sie nicht gleich sterben, aber weiterhin als sozusagen Konsumherde funktionieren. Aber man guckt nicht so richtig hin, dass es sozial gerecht ist. Und das ist völlig der falsche Weg. Das ist nicht die Idee Europas. Und deswegen versuche ich da eben das Ganze gesamthaft als Gegenentwurf auch zur globalen geopolitischen Dynamik zu entwerfen.
3: Herr Ramler, vielen Dank für das Gespräch.
4: Ich danke Ihnen.
3: Zu Gast in den Wissenswerten der Zukunftsforscher Stefan Ramler. Sein aktuelles Buch heißt Cool Down – Berlin als Reallabor für sozial gerechten Hitzeschutz. Erschienen im Dietz Verlag. Das Gespräch war eine Wiederholung vom 5. Juli. Sie können es nachhören in der ARD Sounds App. Danke fürs Zuhören. Ich bin Axel Dorloff.
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5: A2 Berlin Richtung Magdeburg zwischen Wollin und Ciesa staute sich an einer Baustelle. Hier sollten Sie deutlich mehr Zeit einplanen. A9, Berlin Richtung Leipzig, zwischen Brück und Kleinmarzehns ebenfalls Stau. Hier sind es 20 Minuten zusätzlich. A10, westlicher Berliner Ring Richtung Dreieck Werder, zwischen Potsdam-Nord und Vögen ebenfalls Stau. Der Grund auch hier eine Baustelle, 20 Minuten mehr. A10, westlicher Berliner Ring Richtung Dreieck Havelland, zwischen Großkreuz und Vögen Stau an einer Baustelle, 45 Minuten mehr. Und A13, Dresden Richtung Berlin, an der Baustelle im Bereich Bronco gibt es ebenfalls Stau, 30 Minuten zusätzlich. Stockender Verkehr außerdem im weiteren Verlauf zwischen Großkyris und Rago plus 15 Minuten. A24 Hamburg Richtung Berlin zwischen Dreieck Wittstock-Dosse bis kurz hinter Herzsprung dauert es im Stau, 30 Minuten mehr. Richtung Hamburg müssen Autofahrer von Neuruppin Süd bis Herzsprung mit insgesamt 40 Minuten zusätzlicher Fahrzeit rechnen. Und im Stadtverkehr Berlin, hier läuft es weitgehend ruhig. Wir wünschen Ihnen eine gute Fahrt.
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0: Um 15 Uhr mit Tim Korge. Im Naturschutzgebiet Hohes Venn in Belgien, nahe der deutschen Grenze, kämpfen Einsatzkräfte weiter gegen einen großen Waldbrand. Nach Angaben der Behörden ist mittlerweile eine Fläche von rund 3000 Hektar verbrannt. Die Löscharbeiten sind wegen des unwegsamen Geländes schwierig. Die Feuerwehr geht aber aktuell nicht mehr davon aus, dass sich das Feuer bis nach Deutschland ausbreitet. In Berlin ziehen die Einsatzkräfte nach der Technoparade Rave the Planet eine überwiegend positive Bilanz. Die Feuerwehr brachte nach Angaben eines Sprechers gestern 50 Menschen ins Krankenhaus wegen Verletzungen oder gesundheitlicher Probleme durch zum Beispiel Drogen oder Hitze. Matthias Wetzel, RBB 24.
6: Die Polizei sprach angesichts mehrerer 10.000 Teilnehmer von einer störungsarmen Veranstaltung. Bis zum Ende gegen 22 Uhr wurden 39 Menschen festgenommen. Gründe waren unter anderem Betrugsdelikte, Körperverletzungen und Verstöße gegen das Betäubungsmittelgesetz.
0: Gut eine Woche vor Beginn des neuen Schuljahres hat der brandenburgische Bildungsminister Hoffmann nochmals einen Lehrermangel beklagt. Das kommende Jahr werde das Schwierigste überhaupt, sagte der CDU-Politiker der dpa. Nach Angaben des Ministeriums sind landesweit noch rund 130 Stellen unbesetzt. Hoffmann sagte, er rechne nicht damit, dass der Bedarf überall gedeckt werden kann. Wichtigstes Ziel sei, alle Abschlüsse zu gewährleisten. Dabei sollen Zusatzangebote wie Online-Kurse für die Oberstufe helfen. Auf Hawaii hat Hurricane Lala zu umgestürzten Bäumen und Überschwemmungen geführt. Der Hurricane zog mit Sturm und Starkregen dicht an der Hauptinsel Big Island vorbei. Über 60.000 Haushalte sind ohne Strom. Für Teile der Insel wurde der Notstand ausgerufen. Nach Polizeiangaben wurden auch mehrere Häuser von den Wassermassen mitgerissen. Das US-Hurricane-Zentrum geht davon aus, dass sich der Wirbelsturm im Laufe der Woche abschwächt. Bei der Leichtathletik-EM in Birmingham gibt es eine weitere Goldmedaille für Deutschland. Amanal Petros gewann den Marathonlauf und stellte mit 2 Stunden, 9 Minuten und 11 Sekunden zugleich einen neuen Meisterschaftsrekord auf. Bei der Weltmeisterschaft in der rhythmischen Sportgymnastik in Frankfurt am Main hat Darja Varfolomejew heute gleich 2 Medaillen für das deutsche Team geholt. Sie gewann Gold mit dem Ball und Bronze mit dem Reifen. Soweit die Nachrichten. 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Das Wetter. Am Nachmittag weitgehend trocken mit Sonne und lockeren, mitunter auch mal dickeren Wolken. Aktuell in Berlin Tempelhof 21 und in Müncheberg 19 Grad. Morgen neben Sonne zeitweise kompakte Wolken, vor allem im Norden mit Schauern und Gewittern bei 21 bis 23 Grad. Dienstag dann mehr Wolken und vor allem am Vormittag örtlich etwas Regen bei 19 bis 21 Grad. Die Zeit 15.03 Uhr.
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5: Jetzt im Studio für Sie Bernhard Kempf. Einen schönen Sonntag wünsche ich Ihnen. Ja, aufatmen in der Eifel, denn der große Waldbrand dort ist im Griff. Die Menschen können endlich in ihre Häuser zurückkehren. Ganz anders ist die Lage aber etwa 50 Kilometer entfernt. Auf belgischer Seite brennt es im Hohen Venn. Das ist ein Moorgebiet im Grenzbereich. Diese Feuerfront ist über 1 Kilometer lang. Dichter Rauch steigt auf und treibt auch auf deutsches Gebiet. Und alle schauen ganz gespannt aufs Wetter und vor allem auf die Windvorhersage. WDR-Reporter Stefan Hase fasst die aktuelle Lage zusammen.
1: Seit dem Morgen empfiehlt die Stadt Monschau den Einwohnern in einigen Stadtteilen dringend, ihre Häuser zu verlassen und sich bei Freunden oder Verwandten in Sicherheit zu bringen. Diese Empfehlung gilt bis mindestens heute Nachmittag. Denn durch den teils dichten Rauch, der vom Feuer aus rüberzieht, könnten Gesundheitsgefahren nicht ausgeschlossen werden. Auf einem Ferienbauernhof in Mützenich, ganz in der Nähe, haben sie schon in der Nacht erste Vorkehrungen getroffen.
7: Nachdem die aktuelle Meldung kam, wir müssen uns auf eine Evakuierung einstellen, vorbereiten. Also meine Nerven waren -10. Jetzt, nachdem man Plan B stehen hat, man weiß, man hat alle wichtigen Unterlagen mal eingepackt, man hat einen Plan B, wohin mit den Tieren, wie kriegt man die Tiere transportiert, dann geht's wieder.
1: Inzwischen hat sich die Lage laut der Feuerwehr zumindest auf deutscher Seite etwas entspannt. Schon in der Nacht habe man einen Großteil der rund 90 Einsatzkräfte abgezogen und sei aktuell noch mit 20 Personen auf Reserve vor Ort. Trotzdem, so ein Brand in einem Hochmoor bleibt gefährlich, denn...
8: Das Pfeifengras im Hohen Venn ist sehr grün. Das erklärt auch, warum wir so viel Rauch haben. Aber es ist ein Feuer, das sehr tief in den Torfboden geht. Es wird wohl Wochen dauern, um gegen wieder aufflammende Feuer vorzugehen. Generell ist die Zone sehr entflammbar.
1: Erklärt ein Sprecher der belgischen Behörden. Es wird also wohl noch einige Zeit dauern, den Brand im Hohen Venn komplett unter Kontrolle zu bekommen. Auf deutscher Seite in Hürtgenwald ist das mittlerweile gelungen.
9: Es gibt gute Nachrichten für die Bewohner von Kai. Sie dürfen ab sofort in ihre Häuser zurückkehren.
1: Die Botschaft von Landrat Ralf Nolten, auf die 2000 Bewohner des evakuierten Ortsteils Gai sehnsüchtig gewartet hatten. Sie kam gestern Abend, allerdings auch mit dem Hinweis, jetzt nicht sofort alles auf die leichte Schulter zu nehmen.
9: Ganz wichtig ist, dass man jetzt nicht in die Einstellung verfällt, alles easy going und so weiter, sondern dass man in der gleichen Konzentration weiterarbeiten, die Brandnachbekämpfung vornehmen, dass wir tatsächlich jetzt da den Fokus und auch die Konzentration nicht verlieren, sondern nach wie vor hochhalten.
1: Also auf belgischer Seite hält die Lage die Einsatzkräfte weiter in Atem. Auf deutscher Seite ist inzwischen vorsichtiges Aufatmen angesagt.
5: Über die Situation im Brandgebiet in Belgien und in Nordrhein-Westfalen war das Stefan Hase. Ja, die Sorgen, die waren groß gestern in der spanischen Exklave Ceuta in Nordmarokko. Im Internet wurden wieder Gerüchte gestreut, die Grenze sei offen. Die Behörden befürchteten eine neue Massenflucht wie vor 2 Wochen. Wir erinnern uns, da schafften es Zehntausende. Die meisten haben Ceuta aber inzwischen wieder verlassen. Doch gestern, da kamen nur wenige Menschen aus Ceuta, berichtet Franka Wels.
10: Schnellboote patrouillieren in Ufernähe das Meer, Hubschrauber und Drohnen überwachen aus der Luft. Auf der spanischen Seite fahren Panzer an der Grenze auf. Zum Einsatz kommen sie nicht, aber sie stehen etwas abseits der Grenzanlagen bereit. Die Soldaten flachsen herum. Deutlich weniger jovial ist die Situation in Fnideq auf marokkanischer Seite. Hunderte Einsatzkräfte, darunter Bereitschaftspolizei und Militäreinheiten, gehen unter anderem mit Schlagstöcken und Tränengas gegen Migranten, überwiegend aus afrikanischen Ländern südlich der Sahara, vor. Die versuchen, sich der Grenze anzunähern. Knapp 300 Festnahmen bilden nach offiziellen Angaben die vorläufige Bilanz des Einsatzes. Unter den Festgenommenen kaum Marokkaner. In Ceuta verfolgen viele Menschen sehr genau, was auf beiden Seiten der Grenze passiert. Er liebe Marokko sehr, erzählt dieser Mann, der vor mehr als 50 Jahren in die spanische Exklave Ceuta ausgewandert ist. Aber so gehe das nicht. Das kann man doch nicht machen. Erst schickst du deine Kids weg, dann forderst du sie zurück. Ganz großes Kino. Marokko streitet das ab. Aber insbesondere angesichts der Machtdemonstration der vergangenen Tage bleibt die Frage, wie Zehntausende quasi ungehindert nach Ceuta kommen konnten. Er habe großes Mitgefühl mit den Familien, die bei dem Massenandrang Kinder oder Verwandte verloren hätten, sagt der Passant. Mehr als 80 Menschen sind auf der spanischen Seite ums Leben gekommen. Nur 6 von ihnen konnten nach Abschluss der Obduktionen zweifelsfrei identifiziert werden. Europa und Marokko könnten sehr wohl kontrollieren, sagt er, was an der Grenze passiere, und hätten die Einwohner von Ceuta bei dem massenhaften Andrang Ende Juli im Stich gelassen. Um diesem Eindruck entgegenzutreten, hat Spanien unter anderem Soldaten vor Supermärkten stationiert, um Sicherheit und Kontrolle zu signalisieren, obwohl offensichtlich kein Hauch von Plünderungen in Ceuta in der Luft liegt. Es geht um den Gesamteindruck und eine klare Botschaft. Ein lautes: Ihr kommt hier nicht rein. Seitens Spaniens und Marokkos in ihrer Funktion als Türsteher Europas an alle, die einen irregulären Grenzübertritt erwägen.
5: Die Lage bleibt also angespannt in der spanischen Exklave Ceuta, von dort berichtete Franka Wels. Indonesien ist gleich zweimal gestern von Erdbeben erschüttert worden. Einmal auf der Insel Sumatra, da ging es glimpflich aus. Von dort wurden kaum Schäden und auch keine Opfer gemeldet. Ganz anders aber auf der Insel Flores. Hier wurden bisher über 50 Tote geborgen. Es gibt große Zerstörungen und die Rettungsteams suchen weiter nach Verschütteten. Tausende Menschen sind obdachlos. Südostasien-Korrespondentin Anna Lu Beckmann gibt einen Überblick.
11: Die Behörden gehen davon aus, dass bei dem Beben mehr als 1.300 Häuser beschädigt wurden. Das Erdbeben der Stärke 7,7 ereignete sich am frühen Samstagmorgen vor der Nordküste der indonesischen Insel Flores. Mehr als 340 Nachbeben wurden im weiteren Tagesverlauf gezählt. 3 Stunden lang galt eine Tsunami-Warnung. Die Menschen waren dazu aufgerufen, Küstenregionen zu meiden und sich in Sicherheit zu begeben. Der 63-jährige Abdul Mutas ist mit seiner 7-köpfigen Familie auf einen nahegelegenen Berg geflohen. Dort harren sie seitdem auf ausgebreiteten Decken aus und warten auf Hilfe. Du siehst es ja selbst, wir campen hier unter einem Baum. Wir brauchen mehr Plan, Wasser und Essen und natürlich Sachen für die Kinder. Die dürfen ja nicht krank werden. Zu einem Reuters-Kamerateam sagt er, sie seien unsicher, was sie jetzt tun sollten und wo sie wirklich in Sicherheit seien. Ich würde gerne wissen, ob wir in solchen Lagern bleiben sollen oder ob die Regierung bessere Pläne hat. Laut Behördenangaben wurden mehr als 3.500 Soldaten und Polizisten in die Erdbebenregion entsandt. Die indonesische Luftwaffe hat erste Hilfslieferungen gebracht. Einsatzkräfte haben begonnen, Reis, Fertiggerichte, Trinkwasser, Decken und Medikamente zu verteilen. Die Rettungs- und Suchmaßnahmen würden weiterhin unter erschwerten Bedingungen stattfinden, heißt es von offizieller Seite. Erdrutsche hatten Straßen unpassierbar gemacht, ganze Dörfer seien abgeschnitten. Stromausfälle sorgen für Kommunikationsprobleme. Auch Krankenhäuser auf der Insel Flores sind stark beschädigt. Das medizinische Personal brachte die Patienten raus ins Freie. Die meisten Einrichtungen behandeln die Menschen jetzt auf der Straße unter Pavillons und Zelten. Dort steht am Abend auch der 31-jährige Tunisanus Sambang. Angehörige von ihm werden hier nun behandelt. Das Personal hat uns gesagt, dass wir das Gebäude unverzüglich verlassen müssen, weil es unter den gegebenen Umständen für die Patienten nicht sicher sei, drinnen zu bleiben. Währenddessen kämpfen sich Rettungskräfte weiterhin durch die Trümmer und durch eingestürzte Gebäude. Die Suche nach Überlebenden auf der indonesischen Insel Flores läuft weiter.
5: Schwierige Lage also nach dem Erdbeben auf der indonesischen Insel Flores, Südostasien-Korrespondentin Anna Lu Beckmann berichtete. Ja, und vielleicht ein Ausflugstipp für den heutigen Sonntag. Esel-Liebhabende aus ganz Deutschland, die treffen sich auch heute nochmal im MAFZ-Erlebnispark in Paaren-Glien. RBB24-Reporterin Sabine Löbrig verrät, ob sich der Besuch heute lohnt.
12: Herzlich willkommen, meine lieben Helfer.
13: Von klein bis stämmig, von schokobraun bis mausgrau. Gerade drehen ein Dutzend Esel mit ihren zweibeinigen Begleitern eine große Runde auf der Wiese vor der Zuschauertribüne. Tiere und Helfer gehören zum Verein Eselfreunde Havelland, der das Esel- und Mudi-Treffen im MAFZ mitorganisiert hat. Vereinschefin Christine Möller.
14: Wir können hier mal zeigen, was unsere Tiere können, was wir mit denen geübt haben. Und vor allen Dingen, es ist ganz, ganz viel Arbeit, was auch an diesem ganzen Verein, an diesem Engagement dranhängt. Und dann möchte ich, dass unsere Leute auch mal sehen, dass das Ganze auch Spaß machen kann. Ne?
13: Und das macht es. Beispielsweise Angelika, die vorhin mit Esel Icarus einen Hindernisparcours absolviert hat.
15: Ich war ganz stolz auf ihn, bis auf das mit dem Wasser. Das hatten wir zwar einmal geübt, aber das macht er nicht. Den Hof in den Eimer. Aber ansonsten war ich sehr zufrieden mit ihm.
13: Immerhin müssen die Esel über Holzstangen steigen, in einen Transporter hineinklettern und sie sollen an einem Obstkorb mit Äpfeln einfach vorbeigehen. Dass das nicht immer klappt, versteht sich fast von selbst. Denn Esel und Maultiere, eine Kreuzung aus Pferden und Eseln, haben nun mal ihre ganz eigenen Vorstellungen, sagt Achim Rentsch, der mit den Mudis Pino und Bjarnebär aus Lüchen gekommen ist.
16: Sie haben Charakter, den zeigen sie auch manchmal und dann erreicht man nicht unbedingt, was man sich vorgenommen hat, aber das prägt auch.
13: Charakter mit Vielseitigkeit. Was sie so drauf haben, das zeigen mehrere Dutzend Esel und Mulis auch heute, unter anderem bei einem Packtierparcours. Zur Belohnung gibt zum Abschluss ein großes Eselbuffet mit Heu und Leckerbissen für alle vierbeinigen Teilnehmer.
5: Und bis 17 Uhr sind sie heute dabei, das Esel- und Muli-Treffen im Erlebnispark Parenglin. Sabine Löbrig war das und damit gebe ich hier aber an Thomas Kroh.
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17: Hallo Sportsfreunde, hallo Fußballfans. Weiter geht's mit den Spielen in der zweiten Fußball-Bundesliga. Der FC Energie Cottbus wird heute verlieren. Der Aufsteiger liegt nämlich kurz vor dem Abpfiff der Partie bei Arminia Bielefeld mit 0:3 zurück. Dynamo Dresden führt, wie auch schon zur Pause, immer noch 1:0 gegen Darmstadt 98. Und dann gibt's das Spiel im Niedersachsenstadion. Hannover 96 gegen den VfL Osnabrück. Das ist nicht so die ganz große Rivalität, die existiert im Niedersächsischen eher zwischen Hannover 96 und Eintracht Braunschweig. Aber grün sind sich die beiden auch nicht. Und dazu kommt ja nun noch, dass Hannover 96 zu den Favoriten im Kampf um den Aufstieg gezählt wird und der Top-Favorit VfL Wolfsburg heißt. Der hat zum Auftakt ein 0:0 erreicht gegen Kaiserslautern und dort steht es heute immer noch 0:0. Und jetzt geht's nach Bielefeld zu Tim Wichmann.
18: Der ein oder andere Cottbusser versteht Pille Wollitz jetzt besser. Der Trainer vom FC Energie hatte seine Mannschaft nach dem 3:1 Auftaktsieg ja ordentlich kritisiert, in den Senkel gestellt, könnte man sagen, weil das spielerisch einfach ganz dünn war. Durch Standardtore und noch einen Treffer in der Schlussphase 3:1 gegen Hannover gewonnen. Aber spielerisch war es ihm zu wenig und spielerisch ist es heute so dünn. Und der FC Energie Cottbus wird dieses Spiel mutmaßlich verlieren. Es steht 0:3 in der 84. Minute. Die Bielefelder haben nicht mal alle Chancen genutzt, die sie vorne hatten. Aber sie haben vor allem hinten immer noch keinen einzigen Schuss auf das eigene Gehäuse zulassen müssen. Das ist die Mannschaft, die in großen Teilen in den letzten Jahren schon auf dem Rasen stand. Hier auf der Alm stimmungsvoller Heimauftakt für den Deutschen Sportclub aus Bielefeld, der hier nichts anbrennen lässt. Auch eben, weil die Cottbusser jetzt mal wieder anrollen mit Leonardo Bittencourt. Einfach zu wenig mitgebracht haben zu diesem Spiel. Aufbauspiel am Mittelkreis, dann geht es zurück auf Lotka, der war letzte Woche noch die absolute Mauer da hinten drin, auch wenn er ein Gegentor bekommen hat, 9 Paraden, das war ganz, ganz stark, aber heute hat er nichts bis wenig machen können. 3-mal Grodowski, jetzt gibt es eine gelbe Karte für den bei den Bielefeldern eben eingewechselten Handwerker, aber das wird am Ausgang hier mutmaßlich nichts mehr verändern. Bielefeld steht auf Siegkurs, 3:0 gegen Cottbus, 5 Minuten vor Schluss.
17: Und diese Schlussphase dann gleich zu hören hier im RBB 24 Inforadio. Hertha BSC hat gestern im Berliner Olympiastadion 4:1 gewonnen gegen den ersten FC Heidenheim, den Absteiger aus der Bundesliga. Zweiter Sieg im zweiten Spiel und Hertha BSC spielte so gut, dass die Fans aus dem Häuschen waren und die Reporter auf der Pressetribüne sich verwundert die Augen rieben. Auch mein Kollege Guido Ringel, der war nämlich dabei und der hatte gestern gar keine Erklärung dafür, wie es denn nun zu dieser Entwicklung kommen konnte bei Hertha BSC, ohne all die vielen Top-Spieler, die Hertha abgegeben hat im Sommer. Und dann habe ich ihn heute gefragt, ob er nach einer Nacht des Schlafens nun eine Erklärung hätte.
19: Na, man muss das natürlich ein bisschen reflektieren, erstmal alles, was sich da in den letzten Tagen abgespielt hat. Und man muss auch die Aussagen der Spieler und der Beteiligten ernst nehmen. Also zum einen ist es so, dass diese zwei Siege sind. Aber das Entscheidende ist halt die Art und Weise, wie sie zustande gekommen sind. Mit Fußball und zwar richtig gutem. Und dafür gibt es Gründe. Viele der Beteiligten, der Spieler sagen, wir sind insofern eine neue Mannschaft, als dass wir eng zusammengerückt sind, dass wir uns gefunden haben, dass wir als Gemeinschaft auftreten. Das ist so eine alte Weisheit im Fußball, Fußball, die aber immer wieder neue Gültigkeit erfährt. Und das ist bei Hertha BSC der Fall. So nehme ich das auch wahr aufgrund dessen, was da auf dem Platz passiert. Das heißt, die Aussagen eines Niklas Kolbe beispielsweise oder Paul Seguin, die das gestern unterstrichen haben, muss man ernst nehmen. Da ist was zusammengewachsen. Und das ist eine Qualität. Die Mannschaft ist befreit von vielen Fesseln. Einige übernehmen jetzt mehr Verantwortung, sind dafür dankbar, füllen diese Rolle aus, weil eben Rese, Cuisance und andere weg sind. Und diese Lücke füllen sie mit Selbstbewusstsein und Mut. Und insofern ergibt sich da eine Gemengelage, die viel Gutes hervorruft.
17: Was zeichnet nun diese neue Hertha aus?
19: Na, zum einen
17: neben diesem Zusammenhalt.
19: Genau, zum einen dieses neue Gemeinschaftsgefühl und zum anderen die neue taktische Ausrichtung. Leitl hat ja gesagt, wir können jetzt nicht mehr diesen feinen Fußball spielen, sondern eher einen, der den Gegner insofern überrascht und unter Druck setzt, weil wir ihn höher anlaufen, weil wir eine höhere Laufbereitschaft zeigen, weil wir offensiver spielen wollen. Das ist ein ganz anderer Stil. Und den muss man natürlich nur dann angehen, wenn man die entsprechenden Spieler dafür hat. Das Gespür dafür scheint Leitl entwickelt zu haben. Und das, was sich in den ersten zwei Partien, es sind wirklich nur zwei, deswegen müssen wir auf dem Boden bleiben, da angedeutet hat, scheint zu funktionieren. Und die richtige Marschrichtung ist ausgegeben worden.
17: Die Korsettstangen sind weggebrochen, namentlich, du hast es schon erwähnt, beispielsweise Kapitän Rehse. Wer sind die neuen Anführer?
19: Es verteilt sich auf viele Schultern und auch das ist ein Trumpf, weil jetzt eben nicht mehr dieser eine, dem man in Notfall den Ball gibt und mach mal was, rette uns, sondern jetzt müssen alle Verantwortung übernehmen. Niklas Kolbe in der Innenverteidigung, von dem habe ich in der letzten Saison nicht viel Gutes gesehen, überragend. Winkler da vorne, der nicht nur selbstbewusst und mutig spielt, sondern plötzlich auch seine fußballerische Qualität zeigt. Das Tor zum 2:0, das verursacht mir heute noch eine Gänsehaut, 24 Stunden später. Seguin im Mittelfeld, der alles ordnet. Dieser neue Junge, ich will ihn jetzt noch nicht Superstar nennen, aber Hoffnungsträger, Guram mit seinen 20 Jahren, wie der in diesem Alter den Kopf oben hat und das Gespür für den richtigen Pass hat, die Qualität dazu. Also es gibt nicht mehr den einen oder zwei, sondern es sind mehr oder weniger alle, die eine neue Stufe erklommen haben und das macht Hertha so stark.
17: Das sind also die Neuen und natürlich stellt sich jetzt die Frage, welchen Anteil hat Stefan Leitl an dieser, ich nenne es auch in Anführungszeichen, Leistungsexplosion, Steigerung?
19: Vielleicht ist Leitl einer, der halt Zeit braucht, der ein Gespür entwickeln muss für einen neuen Verein, für die Spieler, für eine Mannschaft, für eine neue Stadt auch. Und vielleicht braucht es dann diesen einen Impuls, den er jetzt sozusagen aufgedrückt bekommen hat. Mach mal was mit denen, den du jetzt hast. Wir haben nur einen Neuzugang, haben aber 13 Spieler verloren und jetzt bist du gefragt. Und offensichtlich kann er das. Das unterstelle ich nach dem, was ich bisher gesehen habe. Denn das ist eine Hertha, wie ich sie in den letzten Jahren kaum erlebt habe, mit einer Herangehensweise von der Mentalität und von der fußballerischen Leistung her, die mich überrascht. Und natürlich muss der Trainer da einen Anteil dran haben. Anders geht's ja gar nicht. Und deswegen kann man ihn und seine Neuformation auch in seinem Trainerstab nur loben bei dem, was sie in wenigen Wochen auf links gedreht haben.
17: Du hast unter anderem Winkler und Seguin erwähnt. Damit sind wir beim Transferfenster, das noch offen ist. Die Transferfrist ist noch lange nicht vorbei. Und gerade Paul Seguin hat ja angedeutet, dass er in der Bundesliga spielen wolle. Wie sieht's denn da aus? Wer würde noch möglicherweise Hertha verlassen? Wer kommt eventuell noch?
19: Wer kommt, weiß keiner. Also ich zumindest nicht. Das ist eine geheime Verschlusssache, wenn überhaupt. Ich empfehle noch einen Stürmer zu besorgen, weil Gröning zwar gerade trifft, aber der wird vielleicht auch nicht über Monate hinweg diese Form behalten oder sich verletzen. Schuler ist für mich kein vernünftiger Backup. Also die Sturmposition würde ich als Außenstehender einfach mal Hertha so mit auf den Weg geben. Schaut euch nochmal um. Was mir viel mehr Sorgen bereitet, ist die Tatsache, dass Winkler noch gehen könnte. Der erste Anderlicht soll Interesse haben. Und das wäre ein extremer Verlust. Haben wir jetzt bei Rehse und Cuisance auch gedacht und Hertha konnte das bis jetzt auffangen. Aber Winkler, wie gesagt, ich habe es erwähnt gestern und auch im Spiel in Bochum schon, eine absolut herausragende Figur. Standortbestimmung wird jetzt mit oder ohne Winkler sein, Pokal in Saarbrücken und dann gegen Braunschweig in der zweiten Liga. Wenn die beiden Partien auch noch gewonnen werden sollten, dann können wir das neu einordnen, gegebenenfalls im neuen positiven Sinne. Wir müssen vorsichtig bleiben, bloß jetzt nicht ausflippen vor Glück als Hertha-Fan. Immer noch ruhig bleiben, aber dabei bleibe ich positiv überrascht.
17: Wir haben damit begonnen, dass du zusammen mit den Kollegen gestern auf der Reportertribüne, dass ihr euch alle die Augen gerieben habt und nach Erklärungen gesucht habt. Und wie haben denn die Fans Ihre neue Hertha aufgenommen?
19: Völlig überraschenderweise mit Wohlwollen.
17: Nein.
19: Ja, damit konnte keiner rechnen. Das waren fast berührende Szenen, um ehrlich zu sein. Also diese berühmte Ehrenrunde nach dem Spiel und dann in die Ostkurve. Das ist nicht nur ein Schulterschluss gewesen, sondern auch ein bisschen eine Versöhnung nach vielen enttäuschenden Monaten. Das war insgesamt eine herzerweichende Situation, weil es emotional war. Also Hertha und die Fans, das passt wieder.
17: Guido Ringel über Hertha BSC nach den beiden Siegen zum Saisonauftakt in der zweiten Fußball-Bundesliga gestern 4:1 gegen den ersten FC Heidenheim. Heute hat Dynamo Dresden gegen Darmstadt 98 1:0 gewonnen. Der VfL Wolfsburg führt in der Nachspielzeit 1:0 bei Hannover 96. Tor per Elfmeter durch einen gewissen Fabian Reese. Und jetzt geht's nochmal nach Bielefeld.
18: Es riecht und es klingt nach dem perfekten Heimdebüt für Oliver Kirch, den neuen Trainer von Arminia Bielefeld. Seine Mannschaft führt mit 3:0 gegen Energie Cottbus und greift schon wieder an. Kopfball gehalten! Da kann er sich, man möchte sagen, endlich mal auszeichnen. Der Marcel Lottka im Cottbusser Tor, geboren in Duisburg, gewechselt aus Dortmund in die Lausitz. Letzte Woche noch die 99-prozentige Sonnenfinsternis im Cottbusser Kasten beim Auftaktsieg der Gäste gegen Hannover 96. Heute hat er wenig zu halten gehabt bei den 3 Toren, die Joel Grodowski für Arminia Bielefeld erzielt hat. Die ersten beiden im ersten Durchgang, eins formvollendet per Lupfer. Das dritte im zweiten Durchgang per Foul-Elfmeter nicht zu halten für Lottka, der jetzt also diese Ecke noch abwehren soll, damit es nicht ganz böse wird. Ein ganz böser Aufprall für Cottbus auf dem Tatsachenboden der zweiten Liga. Ecke zunächst mal abgewehrt und jetzt vielleicht mal ein Kontergegenstoß in der letzten Minute der 4-minütigen Nachspielzeit. Nein, Ball schon wieder verloren. Die Bielefelder auf der rechten Seite im Strafraum mit dem eingewechselten Handwerker, dessen Schuss abgefälscht. Ja, und er versucht weiterzuspielen und dabei gehen beide Arme automatisch hoch, weil er auch dezent einen Handelfmeter fordern möchte. Das macht hier nichts Entscheidendes mehr. Den Cottbusern muss zu denken geben, dass sie kein einziges Mal aufs Tor geschossen haben. Pille Wollitz aus dem Kreis Höxter steht da unten ziemlich begossen. Natürlich ist sie

0: Fabian Rehse, ehemals Hertha BSC. Nürnberg, Hertha und Karlsruhe, das sind die drei Mannschaften an der Tabellenspitze. Cottbus rutscht nach der Niederlage auf den 8. Platz ab. Hinten liegen Fürth, Hannover und Osnabrück, der Neuling. 2 Spiele, 2 Niederlagen. In der 3. Liga hat der FC Hansa Rostock im Ostseestadion unentschieden gespielt gegen Waldhof Mannheim. Nach 0 zu 2 Rückstand hieß es dann am Ende 3 zu 3. In den Niederlanden und Belgien läuft die Weltmeisterschaft im Hockey. Gestern die Auftritte der beiden deutschen Mannschaften. Beide haben gewonnen. Bei den Männern Titelverteidiger Deutschland mit einem 5:0 Sieg gegen Malaysia und bei den Damen ein 3:0 gegen Schottland. Und bei den deutschen Damen, da steckt doch tatsächlich im DHB-Trikot eine Argentinierin. Christina Schröder berichtet.
1: Lucina von der Heide fühlt sich schon so richtig wie
2: ein Kartoffel.
1: Bei der WM spielt sie für die deutschen Hockeyfrauen, die Danas. Bei ihrer letzten Weltmeisterschaft vor 8 Jahren trug sie noch das hellblau-weiße Trikot mit der Löwin über der Brust. Das Wappen des argentinischen Teams, der Las Leonas.
3: Ich freue mich, für Deutschland zu spielen. Gleichzeitig ist es etwas merkwürdig, ein anderes Logo auf dem Trikot zu haben.
1: Im Team versucht sie, Deutsch zu sprechen. Dort sei man sehr geduldig mit ihr.
3: Aber wenn ich Interviews geben muss, ist es auf Englisch einfacher.
1: Seit März läuft von der Heide für Deutschland auf. Möglich macht das eine Regel des Hockey-Weltverbandes FIH. Wer mindestens 3 Jahre kein Länderspiel bestritten hat, darf für eine andere Nation antreten. DHB-Sportdirektor Martin Schulze hat damit kein Problem. Von der Heide lebe seit Jahren in Deutschland. Für ihn sei das heutzutage ein ganz normaler Schritt, den man da ginge. Denn bereits seit 7 Jahren läuft die Mittelfeldspielerin für den Mannheimer HC in der Bundesliga auf und besticht dort durch ein starkes Spielverständnis und cleveres Passspiel. Dennoch wurde sie für die Olympischen Spiele in Paris nicht für Argentinien nominiert. Als Bundestrainerin Janneke Schobmann sie schließlich kontaktierte, wollte von der Heide zunächst das Team kennenlernen.
3: Ich dachte, vielleicht ist es komisch, vielleicht hassen sie mich. Ich spiele auf dem Platz ziemlich dreckig. Sie waren aber alle total offen, haben gesagt, dass sie sich freuen, mit mir zusammen zu spielen. Ich habe mich direkt als Teil des Teams gefühlt, das war verrückt.
1: Mit ihren Qualitäten ist von der Heide für das junge deutsche Team eine extrem wichtige Stütze geworden. Gleich am 2. WM-Spieltag wird es für die Neue bei den Danas sehr besonders. Deutschland trifft dann auf Argentinien.
3: Ich bin etwas nervös, weil ich nicht weiß, was passieren wird. Ich fühle mich in Argentinien wie das schwarze Schaf.
1: Es ist von der Heides erstes Aufeinandertreffen mit ihrem alten Team.
3: Mein Ziel ist es zu genießen, egal was passiert, und alles für mein Land zu geben und mein Team.
1: Die Rollenverteilung sind für die ehemalige Argentinierin im Deutschland-Trikot also klar.
0: Soweit Christina Schröder. Jetzt die Nachrichten mit Tim Korge. Anschließend unterwegs, da geht's dann um den Goldrausch am Klondike River. So rum. Und mehr vom Sport um 16.14 Uhr.
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5: Um 15.30 Uhr. Der Waldbrand in Belgien, ganz in der Nähe der deutschen Grenze, breitet sich inzwischen offenbar etwas langsamer aus. Wegen des Rauchs empfiehlt die nordrhein-westfälische Stadt Monschau Einwohnern einiger Stadtteile aber erstmal weiter, die nächsten Stunden möglichst woanders zu verbringen und nicht zu Hause. Aus Köln Stefan Hase.
6: Unterdessen gibt die Feuerwehr auf deutscher Seite aber leichte Entwarnung. Schon in der Nacht habe man einen Großteil der rund 90 Einsatzkräfte abgezogen und sei aktuell noch mit 20 Personen auf Reserve vor Ort. Also während auf belgischer Seite die Lage die Einsatzkräfte weiter in Atem hält, ist auf deutscher Seite inzwischen vorsichtiges Aufatmen angesagt.
5: Nach der Technoparade Rave the Planet hat es im Berliner Tiergarten eine große Aufräumaktion gegeben. Den Organisatoren zufolge kamen am Vormittag zahlreiche Freiwillige zu der Partymeile, um Müll einzusammeln. Auch die BSR war dabei. Wie viel Kubikmeter Müll eingesammelt wurden, ist aber noch nicht bekannt. Die Polizei spricht in ihrem Fazit zur Parade mit mehreren 10.000 Teilnehmern von einer störungsarmen Veranstaltung. Es habe 39 Festnahmen gegeben. Gut eine Woche vor Beginn des neuen Schuljahres hat der brandenburgische Bildungsminister Hoffmann nochmals einen Lehrermangel beklagt. Das kommende Jahr werde das schwierig.

0: höchste überhaupt, sagte der CDU-Politiker der dpa. Nach Angaben des Ministeriums sind landesweit noch rund 130 Stellen unbesetzt. Hoffmann sagte, er rechne nicht damit, dass der Bedarf überall gedeckt werden kann. Wichtigstes Ziel sei es, alle Abschlüsse zu gewährleisten. In Deutschland verlieren zunehmend mehr Menschen aus Syrien ihren Status als Flüchtlinge. Das geht aus Zahlen des Bundesamts für Migration und Flüchtlinge für das erste Halbjahr hervor. Hauptstadtkorrespondent Jan Zimmermann.
1: In rund 23% der Fälle wurde der Schutzstatus aberkannt. Das ist ein deutlich höherer Prozentsatz als bei Prüfungen in den vergangenen beiden Jahren. 2025 hatten lediglich 3,7% der syrischen Geflüchteten ihren Schutzstatus verloren. Der Hauptgrund für den starken Anstieg ist die veränderte Lage in Syrien. Nach Ansicht der Behörde hat sich diese verbessert.
0: In Indonesien ist die Zahl der Toten nach dem schweren Erdbeben weiter gestiegen. Die Behörden sprechen jetzt von mindestens 51. Außerdem ist von mehr als 100 Verletzten die Rede. Das Beben mit einer Stärke von 7,7 hat gestern früh den Osten Indonesiens erschüttert. Fußball-Zweitligist Energie Cottbus hat im zweiten Saisonspiel eine Niederlage hinnehmen müssen. Die Lausitzer verloren in Bielefeld 0:3. Soweit die Nachrichten. 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Das Wetter. Am Nachmittag weitgehend trocken mit Sonne und lockeren, mitunter auch mal dickeren Wolken. Aktuell in Berlin-Tempelhof 21 und in Müncheberg 19 Grad. Morgen neben Sonne zeitweise kompakte Wolken, vor allem im Norden mit Schauern und Gewittern bei 21 bis 23 Grad. Die Zeit 15.33 Uhr.
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3: Genau vor 130 Jahren, exakt am 16. August 1896, ereignete sich im Nordwesten Kanadas Ungeheuerliches, nein, mehr noch Weltveränderndes. Und damit hallo und herzlich willkommen zu Unterwegs. Ich heiße Marc Diening, schön, dass Sie dabei sind bei dieser Abenteuerreise, denn hier oben an der Grenze zu Alaska, für Nicht-Geografen oben links auf der Kanada-Karte, fand an diesem 16. August 1896 eine Frau beim Wasserholen für den Morgenkaffee im Fluss etwas Glitzerndes. Gold. Und das versetzte die Menschen aus aller Welt in einen Rausch und sie strömten hin in das damals noch kleine Nest Dawson City am legendären Klondike River. Und heute noch sind Menschen dahin unterwegs als Touristen und treffen dort nach wie vor auf faszinierte Enthusiasten, die, das hören wir auch gleich, die Ureinwohner des Gebietes mit einer heute eigentlich nicht mehr verwendeten Bezeichnung benennen und doch viel zu erzählen haben, wie Peter Kaiser erfahren hat.
4: Wir sind hier auf dem alten Goldgräberfriedhof in Dawson City, oben am Berg, am Midnight Dome. Und hier haben wir also die Gräber zum Beispiel der Royal Canadian Northwest Mounted Police, also der Vorgänger von der RCMP. Und wenn man hier sieht, die Leute sind alle 1898, 99, also direkt während der Goldrauschzeit gestorben. Die Alter davon alle 28, 29, 31 Jahre alt, also sehr, sehr jung gestorben.
5: Seit über 40 Jahren repräsentiert Holger Beergold das Yukon-Territorium in Deutschland. Jetzt geht Holger, der auch Mr. Yukon genannt wird, auf dem alten Goldgräberfriedhof oberhalb von Dawson City am nordwestkanadischen Yukon River an den über 120-jährigen Grabsteinen und Kreuzen vorbei.
4: War eine sehr, sehr harte Zeit damals. Hier oben, dann sieht man auch auf Kreuzen Sachen wie erschossen am so und so vielten von. Und also da ist es sehr interessant, da mal einfach durchzulaufen und sich anzuschauen.
5: Am 16. August 1896 wurde am Bonanza Creek an der Mündung des Klondike River zum Yukon River Gold gefunden.
4: Das war ja eine Gruppe aus drei Herren und einer Dame. Die Dame war eine Indianerin, die Ehefrau von dem Kamax, dem der Goldfund zugeschrieben wurde. Und man sagt, dass die beim Kaffeewasserholen das Gold gefunden haben. Und jetzt stellt man sich einfach mal die Frage, wer hat früher zu dieser Zeit Kaffeewasser geholt? Diese Frau wurde im letzten Jahr in die Hall of Fame der Goldgräber mit aufgenommen. Die ist, glaube ich, in Toronto.
6: Well, I dreamed I saw the knights in armor come and saying something about a queen.
5: Am 14. Juli 1897 setzte der Klondike-Goldrausch ein, der mehr als 100.000 Menschen aus aller Welt von Alaska aus in den Nordwesten Kanadas brachte. Von dort aus ging es über den Chilkoot Trail, einem zerklüfteten Bergpass mit 1500 aus Schnee und Eis gehauenen Stufen und einem Höhenunterschied von 300 Metern.
4: Also die haben so einiges über den Chilkoot rübergebracht. Da sind Frauen rübergegangen, auch eine ziemlich große Anzahl von Frauen sind rübergegangen, die entweder Goldgräber begleitet haben oder die ihr eigenes Glück da oben versuchen wollten. Und auch an Material haben die Sachen rübergebracht, da greift man sich heute an den Kopf wirklich. Und man sieht noch die Überbleibsel, weil viele, denen wurde dann die Last zu schwer und die haben es dann einfach liegen lassen. Früher war das Umweltverschmutzung, heute ist es Kultur. Vom Piano über die Waschmaschine haben die alles über den Chilkoot rübergetragen.
5: Wenige wurden reich beim Goldrausch. Manche davon indirekt.
4: Am Ende des Chilkoot-Passes, am Lake Bennett, war die Siedlung Bennett. Und da hat eigentlich der Reichtum von den Trumps begonnen. Da hat der Großvater von Donald Trump, der Frederick Trump, ein Hotel betrieben und war eigentlich der größte Zuhälter nördlich des Chilkoot-Passes. Und hat wirklich großes Geld verdient, kam dann nach Whitehorse, hat dort ebenfalls ein Hotel betrieben und als dann die RCMP, also die Royal Canadian Mounted Police, hierher kam nach Whitehorse, hat er die Zelte abgebrochen und ist nach Europa rübergegangen. Und von dort nahm das Übel dann seinen Lauf.
7: Hier ist der Claim 33. Hier seht ihr echtes Gold. Ihr könnt sehen, wie es schimmert in der Sonne. Hier, immer mehr. Man muss es von Pyrit unterscheiden, Katzengold. Wenn es im Wasser liegt, sieht es aus wie Gold. Und viele Leute denken, oh, das ist Gold.
8: When you see it, it's also like some type of black sand. And when it's actually in the river, it can shine more in the sun. So a lot of people thought that this was gold.
5: Im Claim 33 nahe Dawson City, einem Touristenclaim, führt Danny zum Klondike. Er erklärt den Besuchern, was es zum Gold und zum Goldsuchen zu erklären gibt. Später waschen alle Gold.
8: So when you have some gravel like this, you're actually going to go and fill up your pan.
7: Du füllst etwas Wasser in die Pfanne. Alle Kieselsteinchen hier aus dem Fluss müssen mit Wasser bedeckt sein. Dann musst du alles vorsichtig hin und her schütteln. Alle Stückchen müssen sich bewegen. Nach und nach gehen die Kiesel vorne heraus.
5: Gold, sagt Danny, ist schwerer als alles andere Gestein. Es bleibt in der Pfanne zurück. Danny, der Touristen zu den alten Claims, den Goldgräberfeldern führt, steht jetzt mit uns im Free Claim Number 6 am kanadischen Klondike River. Hier dürfen Touristen mit der Pfanne und im Wasser stehend Gold waschen. So wie vor 120 Jahren die Goldsucher beim legendären Gold Rush. Der wurde 1887 von George Carmack, der von San Francisco an den Yukon gekommen war, ausgelöst. Carmack hatte am heutigen Bonanza Creek das erste Nugget gefunden. Es dauerte ein Jahr, bis diese Nachricht in der Welt war, aber dann.
8: And then you're gonna slowly tilt your pan to the front. So all the gravel ends up in the front here of the crease basically.
7: Wenn alles Wasser heraus ist, dann tauchst du erneut die Pfanne ins Flusswasser ein. Einmal, zweimal, dreimal, viermal, ganz langsam und alles beginnt von vorne. Schüttle.
8: And you're going to go and dip in the water. So you're going to go and dip one time, two times, three times, four times. And then you're going to pick up some water again, and you're going to start over. So shake, shake, shake, shake, shake, shake, shake.
5: Plötzlich glitzern winzige Goldkörner am Pfannenboden. Dann hebt man die Pfanne hoch und ruft.
8: And then we say, Bonanza.
5: Der spanische Freudenruf Bonanza meint so viel wie, ich habe Glück gehabt. Bonanza ist natürlich ebenfalls der Titel einer berühmten TV-Western-Serie in den 1960er Jahren.
9: This is a Dieses Foto zeigt Jack London am Chilkoot Trail am 21. August 1897. Das ist das einzige bekannte Foto von Jack im Norden hier.
10: Jack in the North.
5: Der im Jahr 1897 erst 21-jährige Jack London folgte, wie 100.000 Menschen in diesem Jahr, dem legendären Gold Rush am Klondike River am Yukon im Grenzgebiet zwischen Alaska und Kanada. Nach der Überquerung des mörderischen Chilkoot Passes und der Stromschnellen bei Whitehorse steckte er im Yukon Territory den Claim Number 54 ab, um Gold zu finden. Heute ist Jack Londons Hütte in Dawson City, in der er den Winter 1897-1898 nur knapp den Skorbut überlebte, Teil des Jack London Museums. Dawn Mitchell, die im Museum als Kuratorin arbeitet, sagte, Jack litt hier.
10: So Jack London was hungry, poor. He was unable to find
9: Jack war arm, stets hungrig und unfähig, Arbeit zu finden in Kalifornien, wo er herkam. Als er vom Goldrausch hörte, kam er hierher, weil er hoffte, ein reicher Goldgräber zu werden. Auf Stewart Island dann, etwa 100 Kilometer von Dawson City entfernt, verbrachte er mit seinen Reisegenossen in der Hütte den Winter.
10: 65 miles south of Dawson, and they prospected there. In that area.
5: Die Hütte ist klein und besteht nur aus einem Innenraum, der keine 20 Quadratmeter groß ist. Auch wenn es die Originalhütte ist, in der Jack lebte, so ist sie zum einen hertransportiert worden von Stewart Island, zum anderen ist nur noch der untere Hüttenteil original. Der obere Teil wurde auf eine entsprechende Rekonstruktion im Jack London Museum in Kalifornien aufgesetzt. Also gibt es zwei halbe Jack London Hütten jeweils tausende von Kilometer voneinander entfernt. Dawn geht einen Schritt hinein.
10: You can see the spruce pole bunks on the back wall.
9: Man kann die groben Bänke an der Rückwand gut sehen. Die Karibu-Schädel da oben an der Decke. Alles ist exakt rekonstruiert worden, wie es damals aussah im Henderson Creek. Einige der Gegenstände sind Original-Goldrausch-Gegenstände. Man kann etwa den Eimer sehen mit der Goldpfanne.
5: Dazu liegen alte Flaschen am Boden. Essgeschirr steht auf dem kleinen Tisch. Eine Dose Corned Beef und eine Teepackung liegen herum. Der eiserne Ofen wird kaum Wärme gespendet haben. Jack wird bei den manchmal 50 Grad minus hier oben bitter gefroren haben, auch auf und unter den Tierfellen. An einer Stelle der hinteren Blockwand steht mit Hand geschrieben: Jack London, Miner, Author, January 27, 1898. Noch heute waschen rund 500 Goldsucher am Yukon und beten, dass sie auch mal ein Nugget finden. Beten können sie auch in der anglikanischen Kirche St. Paul's in Dawson City. Das hölzerne, in verschiedenen Brauntönen gestrichene Gebäude ist im Stil der amerikanischen Carpenter Gothic, zu Deutsch Zimmermannsgotik, gebaut.
11: People like to come in.
12: Die Leute kommen herein, um in Stille zu beten. Touristen kommen, um die historischen Dinge hier zu sehen. Die Kirche wurde ja im Jahr 1902 gebaut und vor allem vom Geld der Goldgräber zu dieser Zeit. Die Kirche ist das wohl einzige Gebäude in Dawson, das von der Zeit des Goldrausches bis heute ununterbrochen in seiner ursprünglichen Bestimmung genutzt wird.
11: For its original purpose.
5: Lori Munro ist die Pfarrerin in der anglikanischen Kirche hier in Dawson City, der legendären Goldrauschstadt. Etwa 650.000 Mitglieder umfasst die anglikanische Kirche in Kanada insgesamt, aufgeteilt ist sie in 30 Bistümer. Auf die Frage, ob in der St. Paul's Church hier in Dawson City auch sonntags Goldgräber kommen, lächelt die Pfarrerin.
11: No, unfortunately.
12: Nein, unglücklicherweise. Die Goldgräber haben sehr viel zu tun. Die Saison zum Goldwaschen ist sehr kurz. Sie kommen nach Dawson, wenn das Wetter gut genug ist, und da arbeiten sie auf ihren Claims. Und sie verlassen sie schon gar nicht, um nach Dawson in die Kirche zu kommen. Manche haben dennoch einen starken Glauben, andere dagegen gar nicht.
5: Eine Goldwaschsaison reicht von April bis in den September hinein. Danach friert der Fluss zu. Wer bis dahin nichts gefunden hat, für den ist das Jahr gelaufen. Auch wenn es das Bagger- und Aufbereitungsequipment heute vielfach gibt, überall am Klondike stehen die Männer und Frauen immer noch und waschen wie in alten Zeiten, vielleicht als Reminiszenz daran, das Wasser nach dem begehrten Edelmetall aus. Und manchmal, erzählt man hier, gibt es auch das pure Glück. Wie etwa bei jener Touristin, die am Klondike-Ufer spazierte, mit dem Fuß dort einen Stein wegkickte und darunter ein Nugget fand, wert 2000 Euro. Und generell, das Gold finden ist eine Sache. Eine andere ist es, das Gold zu Geld zu machen.
13: Das meiste Gold, wenn es aus dem Boden rauskommt, ist recht fein. Was als Schmuck weiterverarbeitet werden kann, kriegen die Goldgräber meistens mehr bezahlt, als wenn man es sofort einschmelzt. Und dann die kommen und bringen das Gold rein und wir suchen dann raus, was für uns geeignet ist.
5: '1904 wurde der Nugget and Ivory Shop in der 990 Front Street in Dawson City gegründet. Dawson City liegt am rechten Yukon-Ufer und an der Mündung des Klondike. Die Miner haben es daher von ihren Claims bis zum Nugget and Ivory Shop nicht weit, wo sie seit den 1970er Jahren von Uta Riley empfangen werden. Greg etwa, der Schwiegersohn der 1944 im badischen Lahr geborenen Uta, setzt sich dann mit den angebotenen Nuggets hin und...
13: Dann suchen wir Nuggets raus, wo sich für Ohrring zum Beispiel eignen. Und der Prozess ist mit viel Zeit verbunden. Das Gold, was Sie hier sehen, ist in der Reinheit so ungefähr 85% rein. Wenn ein Miner das einschmelzt, kriegt er den Goldpreis. Wir bezahlen GST. Der Miner bezahlt GST, so das ist Mehrwertsteuer.
5: 5% hoch ist derzeit die kanadische Goods and Service Tax GST. Ohrringe, Ketten, Ringe und andere Schmuckstücke machen Uta und ihre Familie aus dem angekauften Gold. Trotz aller Abzüge lohne sich Goldsuchen noch immer, sagt auch Uta, die als 22-Jährige im badischen Lahr ihren dort stationierten kanadischen Mann lieben lernte und 1968 mit ihm nach Dawson City zog. Ein Weltenwechsel, sagt sie. Das Yukon-Territorium mit den über 480.000 Quadratkilometern ist ein Viertel größer als Deutschland, aber es leben nur 44.000 Menschen hier insgesamt. Dafür laufen 19.000 Bären herum. Es gibt 5 Stunden Tageslicht im Winter und die 12 Ampelanlagen sind auf einer Fläche so groß wie Spanien verteilt. Als am 3. Mai 1979 eine Flutwelle Dawson City heimsuchte und Kräfte zum Wiederaufbau gesucht wurden, fand Uta Arbeit im Nugget and Ivory Shop.
13: Ich habe Kaufmann gelernt. Und dann muss man eben hier flexibel sein. Und so der Verkauf und die Sache waren für mich selbstverständlich. In Kanada kann man auch Fernlernen machen. Ein kleiner Kurs in Calgary mitgemacht und dann wieder zurückgegangen und dann wieder nach Calgary. Denn hier ist nicht alles angeboten, okay, was man unbedingt wissen will oder braucht.
5: Auf die Frage, was sich seit den letzten 40 Jahren hier verändert hat und ob es inzwischen schlechteres Gold gibt als früher, lacht die freundliche kleine Frau. Sie schüttelt den weißhaarigen Kopf.
13: Besser als auch schlechteres Gold gibt's nicht. Okay. So heutzutage, wenn Sie rausgehen und meinen, dann machen Sie Ihre Bohrungen und dann sehen Sie, wie tief das Gold ist. Und dann je nachdem, was der Preis für Energiekosten sind, für Ihre Maschine und so weiter, so das Tal kostet mich vielleicht mehr Geld zum Gold rausholen. Und jeder hat seine Komfortzone, wie man hier sagt, wo man das Risiko eingehen kann. Das aufgeschrieben genau, wie viel Gold in jedem Jahr rauskommt. Dann kommt es auf den Goldpreis an. Sind zum Beispiel in der Zeit, das war eine unheimliche Menge, so, wo die rausgenommen haben, da war es über 1 Million Treuunzen, wo das im Moment viel weniger geworden ist. Aber die haben, was sie dafür gekriegt haben, das waren 22 Millionen Dollar. So. Wo heutzutage, wenn sie zum Beispiel letztes Jahr sind 49.700 uns rauskommen, was 75 Millionen Dollar ins Gebiet gebracht haben.
5: Während die, die beim Gold Rush vor 130 Jahren Bonanza, also Glück gehabt hatten und dieses Glück dann im Casino feierten und oft genug auch dort wieder verloren, las Jack London damals in seiner winzigen Hütte Charles Darwins Hauptwerk über die Entstehung der Arten. Die Lektüre war der wahre Goldschatz für den noch jungen Autor, denn sie schuf den tieferen narrativen Gehalt für Londons folgende Romane »Ruf der Wildnis«, »Lockruf des Goldes«, »Der Seewolf« und andere. Wer allein am Klondike steht, aus den tiefen Wäldern rundherum Bären brüllen hört, dazu schwimmen Forellen und Lachs im klaren Wasser. Weit und breit ist kein Auto zu hören, keine menschliche Stimme. Der ahnt, wie der Ruf der Wildnis damals war und vielleicht auch heute ist. Doch die, die dem Ruf der Wildnis in anderer Weise folgen, die gehen langsam über die alten Holzbohlen zum Saloon des Downtown Hotels im 1400 Seelenort Dawson City. Hier ist vieles noch so wie vor 125 Jahren. Die Wege zum Schutz gegen den Schlamm etwas höher gelegt und aus Holz, die wenigen Hotels. Und der Saloon mit den Kankang-Tänzerinnen. Man denkt, hier könnte jetzt Burning Daylight um die Ecke kommen, der Protagonist in Jack Londons berühmten Roman Lockruf des Goldes. Doch die Diamond Tooth Gerties sind echt nah und laut. Hier passiert die zweite Zeitreise. Vom Goldrausch, der eigentlich 130 Jahre vorbei ist, hin zur Diamond Tooth Gerties Gambling Hall, Kanadas ältestem Casino mit einarmigen Banditen, Pokertischen und enorm viel Whisky sowie Hollys Truppe mit dem namensgebenden Diamanten auf dem Zahn.
9: Wir zeigen die Show jeden Tag, 7 Tage die Woche. Die Leute lieben die Show. Sie lieben es auch, sich hier zu zeigen. Und die Leute lieben es, hierher zu kommen, sich allein hier zu entspannen. Und sie mögen es auch, Teil der Show zu sein. Das ist ja hier ein bisschen was anderes als so eine reguläre Show. Which is something a little different that we do opposed to your regular
5: show. 3 unterschiedliche Shows laufen hier vom Mai bis September, bis es wieder Winter wird. Wild schwenken die Frauen zur Musik ihre voluminösen Röcke, zeigen immer wieder viel Bein in akrobatisch fließenden Bewegungen und recken ihre Rückseiten dem Publikum entgegen. Während die Frauen sich verausgaben, geschieht wenig entfernt im Downtown Hotel Skurriles, denn
14: hier gibt es die Tradition, den Sourtoe-Cocktail zu trinken. Sourtoe bedeutet der saure See.
5: Holger Bergold ist der deutsche Repräsentant der Region.
14: Und es geht auf eine wahre Begebenheit zurück, wo ein Flusskapitän hier einen See, der amputiert wurde, in einem Alkoholglas gefunden hat. Und der hat daraus einen Drink entwickelt, nämlich den Sourtoe-Cocktail. Und den trinken die jetzt.
5: Die Geschichte ist, der Trapper Louis Lyken geriet beim Alkoholschmuggeln in den 1920er Prohibitionsjahren auf dem Yukon in einen Overflow, also Eiswasser, das auf der gefrorenen Eisdecke liegt. Weil aber Lycan von den Mounties gejagt wurde, der kanadischen Polizei, blieb ihm keine Zeit, die Schuhe auszuziehen und die Füße zu trocknen. Der große Zeh erfror. Louis wurde mit viel Alkohol betäubt, sein Bruder Otto erledigte die Amputation mit einer Axt. Getreu dem Motto, dass nichts Wertvolles vernichtet werden darf, liegt seitdem ein Sourdough im vollen Whiskyglas.
14: Und der muss ausgetrunken werden und der Zeh muss mindestens an die Lippe stoßen. Dann bekommt man eine Mitgliedschaft im Sourdough Cocktail Club, natürlich mit Zertifikat und allem drum und dran. Und das wird hier zelebriert.
5: Terry, der Sourdough Captain, hebt das Glas, reicht es mir rüber und murmelt beschwörend. Viele sind sich sicher, der Sourdough-Cocktail führt die Hitliste der ekligsten Getränke weltweit an. Sicher ist aber auch 85.672, lautet nunmehr meine Mitgliedsnummer im elitären Sourdough-Cocktail-Club. Und während die Damen nebenan immer noch ihren Kang-Kang für die immer betrunkener werdenden Miner aufführen, einer nach dem anderen den Zeh an den Lippen im Downtown-Hotel hat, wird es in Dawson City Nacht. Eine Nacht mit Sternen und der unglaublichen Weite des stillen Yukon.
3: Peter Kaiser war mit uns unterwegs in Dawson City am legendären Klondike River, dessen Gold, wenn ich mich jetzt nicht vertue, ja übrigens auch den sagenhaften Reichtum des Dagobert Duck begründet hat. Aber das ist eine andere Geschichte. 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Oder nächste Woche wieder hier im RBB 24 Inforadio. Ich heiße Marc Diening und freue mich auf Sie.

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1: A2 Berlin Richtung Magdeburg zwischen Wollin und Ciesa staute sich an einer Baustelle. Dort kann es deutlich länger dauern. A9 Berlin Richtung Leipzig zwischen Brücke und Clanmarzens ebenfalls Stau. Hier sollten Sie 20 Minuten zusätzlich einplanen. A10 westlicher Berliner Ring Richtung Dreikaffelland zwischen Großkreuz und Vöben ebenfalls Stau an einer Baustelle. Hier sind es schon 45 Minuten. A11 Berlin Richtung Stettin zwischen Rastplatz Wilmersdorfer Forst und Warnitz. Da ist die Autobahn nach einem Unfall gesperrt. Die letzte freie Ausfahrt ist Joachimsthal. Und die A13 Dresden Richtung Berlin an einer Baustelle im Bereich Bronco-Stau. 30 Minuten stockender Verkehr außerdem im weiteren Verlauf zwischen Großköris und Rago. Hier sind es 15 Minuten mehr. Und der A24 Hamburg Richtung Berlin zwischen Dreieck Wittstock-Dossel und bis kurz hinter Herzsprung dauert es im Stau 30 Minuten länger. Richtung Hamburg müssen Autofahrer von Neuruppin bis Herzsprung mit 20 Minuten rechnen. Gute Fahrt.
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2: Um 16 Uhr mit Tim Korge. In Belgien, nahe der deutschen Grenze, kämpfen Feuerwehrleute weiter gegen einen großen Waldbrand. Er hat inzwischen rund 3000 Hektar erfasst, wie die Behörden mitteilten. In der nahegelegenen nordrhein-westfälischen Stadt Monschau hat sich die Lage aber etwas entspannt. Die Feuerwehr geht nicht mehr davon aus, dass sich die Flammen bis nach Deutschland ausbreiten. Die Behörden rieten aber Anwohnern, wegen des starken Rauchs ihre Häuser vorübergehend zu verlassen. Die SPD dringt in der Bundesregierung darauf, mehr zum Schutz vor Hitze und anderen Folgen des Klimawandels zu tun. Mehrere Minister haben dazu einen Aktionsplan vorgelegt. Sie fordern außerdem eine Grundgesetzänderung. Hauptstadtkorrespondent Jan Zimmermann.
3: Das Ziel, Klimaanpassung, soll künftig eine Gemeinschaftsaufgabe von Bund, Ländern und Kommunen sein. Nur dann kann die Bundesregierung Städten und Gemeinden auch außerhalb einzelner Förderprogramme finanziell unter die Arme greifen. Der Koalitionspartner Union reagiert skeptisch. Die Sozialdemokraten müssten ihre Forderungen erstmal präzisieren, sagt der stellvertretende Vorsitzende der CDU-CSU-Fraktion Klaus Mack. Konkret gehe es darum, zu klären, welche finanziellen Verpflichtungen der Bund damit eingehen würde.
2: Nach der Techno-Parade Rave the Planet hat es im Berliner Tiergarten eine große Aufräumaktion gegeben. Den Organisatoren zufolge kamen am Vormittag zahlreiche Freiwillige zu der Partymeile, um Müll einzusammeln. Auch die BSR war dabei. Wie viel Kubikmeter Müll eingesammelt wurden, ist aber noch nicht bekannt. Die Polizei spricht in ihrem Fazit zur Parade mit mehreren 10.000 Teilnehmern von einer störungsarmen Veranstaltung. Es habe 39 Festnahmen gegeben. Russland und die Ukraine melden jeweils neue massive Angriffe der Gegenseite. Die ukrainische Hauptstadt Kiew und weitere Großstädte wurden nach Behördenangaben mit Raketen angegriffen. Laut Präsident Selenskyj sind mindestens 3 Menschen getötet und über 20 verletzt worden. Russische Behörden sprechen ihrerseits von mindestens 6 Toten und einigen Verletzten durch massive ukrainische Drohnenangriffe. Fußball-Zweitligist Energie Cottbus hat im zweiten Saisonspiel gegen Bielefeld 0:3 verloren. Bei der Leichtathletik-EM in Birmingham hat Amaral Petros beim Marathonlauf Gold für Deutschland geholt. Und bei der Weltmeisterschaft in der rhythmischen Sportgymnastik in Frankfurt am Main hat Darja Warfolomejew gleich 2 Medaillen für das deutsche Team gewonnen. Sie gewann Gold mit dem Ball und Bronze mit dem Reifen. Soweit die Nachrichten. 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Das Wetter. Bis heute Abend weitgehend trocken mit Sonne und lockeren, mitunter auch mal dickeren Wolken. Aktuell in Berlin am Müggelsee 20 und in Perleberg 25 Grad. In der Nacht wenig bis stark bewölkt und im Verlauf im Süden Schauer und Gewitter. Tiefstwerte 16 bis 13 Grad. Die Zeit 16.03 Uhr.
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1: Jetzt im Studio Bernhard Kempf. Monschau ist eine kleine Stadt in Nordrhein-Westfalen. Die zählt gerade mal 12.300 Einwohner. Schöne alte Fachwerkhäuser, eine echte Postkartenidylle. Doch mit der Idylle ist es jetzt erstmal vorbei, denn groß ist in Monschau die Angst. Die Feuerfront im belgischen Hohenfenn, die könnte es auch bis zu ihrer Haustür schaffen. Problem ist die hohe Rauchentwicklung bisher. Bewohner einiger Ortsteile von Monschau wurden vorsorglich aufgerufen, ihre Häuser zu verlassen. Zur aktuellen Lage Stefan Hase.
4: Denn durch den teils dichten Rauch, der vom Feuer aus rüberzieht, könnten Gesundheitsgefahren nicht ausgeschlossen werden. Auf einem Ferienbauernhof in Mützenich, ganz in der Nähe, haben sie schon in der Nacht erste Vorkehrungen getroffen.
5: Nachdem die aktuelle Meldung kam, wir müssen uns auf eine Evakuierung einstellen, vorbereiten, also meine Nerven waren -10. Jetzt, nachdem man Plan B stehen hat, man weiß, man hat alle wichtigen Unterlagen mal eingepackt, man hat einen Plan B, wohin mit den Tieren, wie kriegt man die Tiere transportiert, dann geht's wieder.
4: Inzwischen hat sich die Lage laut der Feuerwehr zumindest auf deutscher Seite etwas entspannt. Schon in der Nacht habe man einen Großteil der rund 90 Einsatzkräfte abgezogen und sei aktuell noch mit 20 Personen auf Reserve vor Ort. Trotzdem, so ein Brand in einem Hochmoor bleibt gefährlich, denn...
6: Das Pfeifengras im Hohen Venn ist sehr grün. Das erklärt auch, warum wir so viel Rauch haben. Aber es ist ein Feuer, das sehr tief in den Torfboden geht. Es wird wohl Wochen dauern, um gegen wieder aufflammende Feuer vorzugehen. Generell ist die Zone sehr entflammbar.
4: Erklärt ein Sprecher der belgischen Behörden, es wird also wohl noch einige Zeit dauern, den Brand im Hohen Venn komplett unter Kontrolle zu bekommen. Auf deutscher Seite in Hürtgenwald ist das mittlerweile gelungen.
7: Es gibt gute Nachrichten für die Bewohner von Kai. Sie dürfen ab sofort in ihre Häuser zurückkehren.
4: Die Botschaft von Landrat Ralf Nolten, auf die 2000 Bewohner des evakuierten Ortsteils Gai sehnsüchtig gewartet hatten. Sie kam gestern Abend, allerdings auch mit dem Hinweis, jetzt nicht sofort alles auf die leichte Schulter zu nehmen.
7: Ganz wichtig ist, dass man jetzt nicht in die Einstellung verfällt, alles easy going und so weiter, sondern dass man in der gleichen Konzentration weiterarbeiten, die Brandnachbekämpfung vornehmen. Das war tatsächlich jetzt da, den Fokus und auch die Konzentration nicht verlieren, sondern nach wie vor hochhalten.
4: Also auf belgischer Seite hält die Lage die Einsatzkräfte weiter in Atem. Auf deutscher Seite ist inzwischen vorsichtiges Aufatmen angesagt.
1: Informationen von Stefan Hase waren das hier. Waldbrände, Hitze, Trockenheit. Nicht nur in Südeuropa, auch in Deutschland jagte in diesem Sommer einen Temperaturrekord den nächsten. Um die Menschen besser zu schützen, vor allem kleine Kinder und ältere Menschen, die ja besonders unter der Hitze leiden, schlagen die SPD-Bundesminister jetzt ein Aktionsprogramm vor. Über das Programm und die koalitionsinterne Debatte darüber Jan Zimmermann aus dem Hauptstadtstudio.
3: Die SPD macht in der Regierungskoalition Druck. Sie fordert mehr Schutz vor Hitze, Waldbränden, Niedrigwasser und weiteren Folgen des Klimawandels. In einem vierseitigen Papier, das dem ARD-Hauptstadtstudio vorliegt, schlagen die SPD-Bundesministerinnen und Minister ein Sofortprogramm Klimaanpassung und Hitzeschutz vor. Darin sollen zum Beispiel Förderprogramme des Bundes gebündelt, besser aufeinander abgestimmt, ergänzt und mit den nötigen finanziellen Mitteln ausgestattet werden. Außerdem will die SPD noch in dieser Wahlperiode eine Grundgesetzänderung auf den Weg bringen. Das Ziel, Klimaanpassung, soll künftig eine Gemeinschaftsaufgabe von Bund, Ländern und Kommunen sein. Nur dann kann die Bundesregierung Städten und Gemeinden auch außerhalb einzelner Förderprogramme finanziell unter die Arme greifen. Der Koalitionspartner Union reagiert skeptisch auf den Vorschlag der SPD-Minister. Die Sozialdemokraten müssten ihre Forderungen erstmal präzisieren, sagt der stellvertretende Vorsitzende der CDU-CSU-Fraktion Klaus Mack. Konkret gehe es darum, zu klären, welche finanziellen Verpflichtungen der Bund damit eingehen würde. Umweltminister Schneider von der SPD fordert schon länger eine Grundgesetzänderung. Derzeit sind für Maßnahmen zur Klimaanpassung fast ausschließlich die Länder zuständig. Um das zu ändern, ist in Bundestag und Bundesrat eine Zweidrittelmehrheit nötig.
1: Aus dem Hauptstadtstudio der Bericht von Jan Zimmermann. 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Ja, wer dieser Tage durch Berlin läuft oder fährt, der kommt an den vielen Wahlplakaten einfach nicht vorbei. Im September wird gewählt und wenn man da mal ganz genau hinschaut, dann könnte man doch fast den Eindruck gewinnen, als hätte die Berliner Wirtschaft Angst vor einem Wahlsieg der Linken. Denn seit knapp einer Woche hängen an verschiedenen Orten in Berlin Plakate, die die Bedeutung florierender Unternehmen betonen. Eine Kampagne fast aller großen und kleinen Wirtschaftsverbände. Was dahinter steckt und warum es am Ende vor allem um die Linke geht, das erklärt uns Landespolitikreporter Sebastian Schöbel.
8: Es ist der Kampfbegriff dieser Berlin-Wahl: Enteignen. Genau das plakatiert die Linke gerade überall in der Stadt. Private Immobilienkonzerne sollen vergesellschaftet werden, so wie es der erfolgreiche Volksentscheid von 2021 fordert. Ein Horrorszenario für die Berliner Wirtschaft, die nun in die Gegenoffensive geht, mit einer eigenen Plakatkampagne. bei der es vordergründig um die Bedeutung der Unternehmen für Berlins Wohlstand geht, im Kern aber um das Schreckgespenst Enteignung.
9: Unsere Sorge ist, dass Leute, die sich das anschauen, sagen, in Berlin ist dein Geld nicht sicher und investier es doch lieber woanders.
8: Sagt Jürgen Wittke, Geschäftsführer der Berliner Handwerkskammer. Sein Verband gehört zu den Unterstützern der Kampagne, die von zahlreichen weiteren Verbänden getragen wird. Aus der Baubranche, der Gastronomie, dem Bankenwesen, dem Handel und auch der Immobilienwirtschaft. Letztere zittert besonders vor der Vergesellschaftung, doch auch andere Branchen seien in Sorge, sagt Wittke.
9: Welche Garantie gibt es denn, dass man nicht in anderen Wirtschaftsbereichen auch in dieser Form vergesellschaften will? Und nochmal, das Entscheidende ist ja immer, man würde es gegen den Willen der betroffenen Unternehmen machen. Das ist was anderes, als wenn ich sag mal, ein Wassernetz zurückkaufe, mache ich einfach ein Angebot. Wenn ich ein Stromnetz haben will, mache ich ein Angebot und man einigt sich. Das sind andere Vorgänge.
8: Eine Befürchtung, die Elif Eralp, die Spitzenkandidatin der Linken, nicht nachvollziehen kann.
10: Es gibt einen Volksentscheid, der bezieht sich nur auf den Wohnungsbereich. Dem haben wir uns verpflichtet, den Willen der Bevölkerung umzusetzen und das ernst zu nehmen. Deswegen sollten sich die Bedenken eigentlich verstreuen. Es geht um die großen Immobilienkonzerne, die Profit machen, die spekulieren und die mehr als 3000 Wohnungen haben. Die wollen wir in öffentliche Hand bekommen, um die Mieten bezahlbar zu halten.
8: Von guten Umfragen motiviert, hat die Linkenspitze die Vergesellschaftung schon zur Voraussetzung für Koalitionsverhandlungen mit Grünen und SPD gemacht, was vor allem bei den Sozialdemokraten ganz schlecht ankam. Denn die stellen sich im Wahlkampf klar gegen die Konzernenteignung, macht Wirtschaftssenatorin Franziska Giffey deutlich.
11: Ich bin voll auf der Seite der Wirtschaftsunternehmen, die sich hier positioniert haben. Wir haben die Aufgabe hier der Wirtschaft, die Hand zu reichen, auf Augenhöhe und gut zusammenzuarbeiten. Und wir haben die Aufgabe, Rahmenbedingungen zu schaffen, die Wirtschaftswachstum in Berlin ermöglichen. Enteignungen gehören nicht dazu.
8: Ob das alle in der SPD so sehen, darf aber bezweifelt werden. Laut Parteitagsbeschluss sind die Berliner Sozialdemokraten nämlich für die Vergesellschaftung der Wohnungskonzerne. IHK-Hauptgeschäftsführerin Manja Schreiner jedenfalls hofft, dass die Plakatkampagne hilft, die Lust aufs Vergesellschaften spürbar abzukühlen, zum Schutz der gesamten Wirtschaft.
12: Während bloß den Anfängen, da könnten auch andere Diskussionen folgen, wenn da einmal diese Diskussion eröffnet ist.
8: Die Plakate der Wirtschaftsverbände hängen noch bis Ende August. Gewählt wird in Berlin knapp einen Monat später.
1: Information von Landespolitikreporter Sebastian Schübel. Gleich zweimal hat gestern in Indonesien die Erde gebebt. Auf der Insel Sumatra im Westen, da ging es glimpflich aus. Anders war es auf der Insel Flores. Hier wurden bisher über 50 Tote geborgen. Es gab große Zerstörungen. Die Rettungsteams suchen weiter nach Verschütteten. Tausende Menschen sind obdachlos. Südostasien-Korrespondentin Ada Lou Beckmann gibt einen Überblick.
13: Die Behörden gehen davon aus, dass bei dem Beben mehr als 1.300 Häuser beschädigt wurden. Das Erdbeben der Stärke 7,7 ereignete sich am frühen Samstagmorgen vor der Nordküste der indonesischen Insel Flores. Mehr als 340 Nachbeben wurden im weiteren Tagesverlauf gezählt. 3 Stunden lang galt eine Tsunami-Warnung. Die Menschen waren dazu aufgerufen, Küstenregionen zu meiden und sich in Sicherheit zu begeben. Der 63-jährige Abdul Mutas ist mit seiner 7-köpfigen Familie auf einen nahegelegenen Berg geflohen. Dort harren sie seitdem auf ausgebreiteten Decken aus und warten auf Hilfe. Du siehst es ja selbst, wir campen hier unter einem Baum. Wir brauchen mehr Plan, Wasser und Essen und natürlich Sachen für die Kinder. Die dürfen ja nicht krank werden. Zu einem Reuters-Kamerateam sagt er, sie seien unsicher, was sie jetzt tun sollten und wo sie wirklich in Sicherheit seien. Ich würde gerne wissen, ob wir in solchen Lagern bleiben sollen oder ob die Regierung bessere Pläne hat. Laut Behördenangaben wurden mehr als 3.500 Soldaten und Polizisten in die Erdbebenregion entsandt. Die indonesische Luftwaffe hat erste Hilfslieferungen gebracht. Einsatzkräfte haben begonnen, Reis, Fertiggerichte, Trinkwasser, Decken und Medikamente zu verteilen. Die Rettungs- und Suchmaßnahmen würden weiterhin unter erschwerten Bedingungen stattfinden, heißt es von offizieller Seite. Erdrutsche hatten Straßen unpassierbar gemacht, ganze Dörfer seien abgeschnitten. Stromausfälle sorgen für Kommunikationsprobleme. Auch Krankenhäuser auf der Insel Flores sind stark beschädigt. Das medizinische Personal brachte die Patienten raus ins Freie. Die meisten Einrichtungen behandeln die Menschen jetzt auf der Straße unter Pavillons und Zelten. Dort steht am Abend auch der 31-jährige Tonisano Sambang. Angehörige von ihm werden hier nun behandelt. Das Personal hat uns gesagt, dass wir das Gebäude unverzüglich verlassen müssen, weil es unter den gegebenen Umständen für die Patienten nicht sicher sei, drinnen zu bleiben. Währenddessen kämpfen sich Rettungskräfte weiterhin durch die Trümmer und durch eingestürzte Gebäude. Die Suche nach Überlebenden auf der indonesischen Insel Flores läuft weiter.
1: Weiter also eine schwierige Lage nach dem Erdbeben auf der indonesischen Insel Flores. Südostasien-Korrespondentin Anna Lou Beckmann berichtete. Und hier gebe ich ab an Thomas Groh.
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14: Hallo Sportsfreunde, hallo Fußballfans. Allen einen schönen Sonntag gewünscht. Und der FC Energie Cottbus, der ist in der zweiten Fußball-Bundesliga auf dem Rasen der Tatsachen angekommen. Der Aufsteiger hatte ja vergangenes Wochenende zu Hause gewonnen, 3-1 gegen Hannover. Einen der Favoriten auf den Aufstieg. Heute allerdings ein 0-3 bei Arminia Bielefeld. Und ich habe WDR-Reporter Tim Wichmann gefragt, wie dieses 3-0 zustande gekommen sei.
15: Vor allem durch einen überragenden Joel Grodowski, der alle drei Bielefelder Tore erzielt hat. Der Top-Torjäger der vergangenen Saison auch diese Saison schon wieder sehr stark in Form. Vor allem auf der anderen Seite aber auch durch die erschreckende Harmlosigkeit der Cottbusser. Man hatte sich ja so ein wenig gewundert, warum Pele Wollitz seine Mannschaft nach dem Auftaktsieg gegen Hannover so hart in den Senkel gestellt hatte. Heute konnte man sehen, warum. Weil es spielerisch einfach sehr dünn ist und sehr dünn werden könnte in dieser zweiten Liga. Da kommt natürlich noch erschwerend hinzu, dass Erik Engelhardt jetzt lange ausfällt und vorne die Anspielstation fehlt. So standen am Ende zwar 10 Ecken, aber kein einziger Schuss der Cottbusser aufs Bielefelder Tor.
14: Kein Schuss aufs Tor?
15: Kein einziger. Viele neben das Tor, aber keiner, den Jonas Kersken, der Bielefelder Keeper, wirklich hätte halten müssen. Das ist dann gerade in Verbindung mit den 10 Ecken, die Cottbus hatte, schon sehr verwunderlich bis besorgniserregend und spricht eben auch dafür, dass dieser Neuner, den Engelhardt ja in Perfektion darstellt, einfach fehlt.
14: Tim, wie haben sich die Cottbusser Spieler in ihr Schicksal gefügt, mit hängenden Köpfen, oder haben sie versucht aufzubegehren?
15: Der Wille war schon zu erkennen und das wird auch gutiert von den 2500 Mitgereisten im Gästeblock. Da wurde gerade einträchtig der Arm um den Nebenmann gelegt und dann im Takt gewippt. Also natürlich ist noch lange nichts verloren, erst recht nicht nach dem Auftaktsieg gegen die klar favorisierten Hannoveraner. Der Wille ist der Mannschaft mit Sicherheit nicht abzusprechen, aber ich sehe da tatsächlich jetzt auch die Chefetage in der Pflicht, die verbleibende Zeit auf dem Transfermarkt zu nutzen. Denn Pele Wollitz hat eingewechselt, was er einwechseln konnte, was die Stürmer angeht. Hannemann gebracht, Butler gebracht, aber am Ende steht da eben diese Null nicht nur auf der Anzeigetafel, sondern auch in der Statistik kein Ball aufs Tor. Ich glaube, Cottbus wird es ohne externe Neuzugänge, ohne externe Verstärkung sehr schwer haben, um nicht zu sagen, es nicht schaffen, in dieser Saison drin zu bleiben.
14: Wie hat es denn Arminia Bielefeld heute geschafft, dem FC Energie solche Probleme zu bereiten?
15: Vor allem natürlich mit Hilfe der Heimfans, auf die es hier immer Verlass, auch wenn sie noch so ein bisschen fremdeln mit dem neuen Trainer, weil sie den alten einfach sehr gern hatten, Mitch Knier. Es gab auch Transparente an seine Adresse. Und trotzdem war hier wieder eine absolut losgelöste Stimmung beim Heimdebüt der Bielefelder. Also das ist ein Pfund, mit dem die Arminia einfach wuchern kann. Hat stark losgelegt und dann die Cottbusser Fehler eben bestraft. Am Ende auch noch Ciaci für Cottbus im eigenen Strafraum gefuhrwerkt. Das gab dann noch den Elfmeter zum 3-0. Also Bielefeld musste gar nicht alle Chancen und alle PS auf den Rasen bringen, um dieses 3-0 einzufahren. Das spricht dafür, dass die Arminia auch in dieser Saison wieder für deutlich mehr gut sein könnte, als für den Abstiegskampf, aus dem sie sich ja letzte Saison am letzten Spieltag so gerade eben noch befreit hat.
14: Zurück zum FC Energie Cottbus. Du hast eingangs gesagt, dass Trainer Klaus-Dieter Wollitz nach dem Sieg gegen Hannover seine Mannschaft Maß genommen habe. Auf am Boden liegende soll man bekanntlich nicht eintreten. Wie hat denn der Cottbusser Trainer heute reagiert?
15: Ja, da bin ich gespannt, was jetzt gleich von ihm zu hören sein wird. Er hat die Mannschaft zuerst mal mitgenommen, gerade eben auf dem Spielfeld noch. Ich denke auch, dass er da antizyklisch unterwegs sein wird wieder. Also sie nach dem Auftritt in Hannover so ein bisschen zu erden, damit keiner abhebt, und jetzt heute dann eher in den Aufbaumodus zu gehen. Auch er ist natürlich noch unter Schockstarre gewesen, gerade auf der Pressekonferenz nach dieser schweren Verletzung vom Zielspieler, vom 22-Tore-Mann von Engelhardt. Ja, und auch er braucht jetzt die externe Hilfe, aber draufhauen, das würde jetzt mit Sicherheit nicht helfen, und deswegen wäre ich sehr überrascht, wenn Pelle Wollitz da jetzt nochmal so auch öffentlich deutlich werden würde.
14: Das war Tim Wichmann, unser Reporter beim Spiel des FC Energie Cottbus in Bielefeld. Die anderen Ergebnisse: Hannover 96 zu Hause unterlegen dem VfL Wolfsburg mit 0:1 und Dresden gewinnt gegen Darmstadt mit 1:0. Darauf kommen wir gleich nochmal zurück. Jetzt geht's ins größte Reitstadion der Welt. Das steht in Aachen. Die Weltmeisterschaft. Zehntausende strömen an jedem Wettkampftag in diese weltberühmte Reitarena. Und mittendrin ist auch mein Kollege Jan Wochner vom WDR. Schönen guten Tag.
16: Einen wunderschönen guten Tag.
14: Es steht die Entscheidung im Vielseitigkeitsreiten an. In der Einzelwertung auf Platz 1 vor diesem abschließenden Springen Michael Jung, der Olympiasieger. Wie steht's um seine Chancen, Weltmeister zu werden?
16: Ja, er geht als Letzter, denn es wird in umgekehrter Reihenfolge gestartet. Später in den Parcours, in wenigen Minuten ist er dran. Aktuell bereitet sich der Fünftplatzierte Christoph Wahler ebenfalls auf Deutschland, auf Dakor, auf seinen Umlauf vor. Ist gerade vorgestellt worden. Zuletzt war ein US-amerikanischer Reiter am Start, hat für die US-Amerikaner gerade Bronze gesichert, mindestens Bronze. Das deutsche Team liegt aktuell auf dem Silberrang. Wichtig aber zu wissen, Christoph Wahler ist nicht für das deutsche Team gemeldet. Er ist als Einzelreiter am Start, Fünftplatzierter bislang. Er hat jetzt das erste Hindernis mühelos überquert. Also der hat auch noch Medaillenchancen, sollte er fehlerfrei und unterhalb der Zeitbeschränkung ins Ziel kommen. Und Michael Jung, ja, das ist der Top-Favorit auf Gold. Allerdings, ein Punkt, Thomas, wird sicherlich auch beim so erfahrenen und so erfolgreichen Michael Jung sicherlich noch im Hinterkopf eine Rolle spielen, nämlich die Weltmeisterschaft vor 4 Jahren. Da war er auch auf Goldkurs gelegen, bis zum allerletzten Hindernis erlaubte sich dann einen Abwurf und verpasste so die Medaille.
14: In der Leichtathletik, da zeichnet sich Malaika Mihambo, die Weitspringerin, durch eine enorme Nervenstärke aus. Zum Beispiel auch jetzt in der Qualifikation bei der Europameisterschaft in Birmingham. Erst im letzten Versuch konnte sie einen Sprung in die Grube setzen, der auch gewertet wurde. Das war dann auch gleich der weiteste. Hätte sie den verpatzt, dann wäre sie ausgeschieden. Wie steht's um die Nervenstärke von Michael Jung?
16: Ja, der ist sowas von nervenstark. Christoph Wahler, der hat sich jetzt gerade einen Abwurf geleistet. Damit dürften seine Medaillenchancen übrigens hin sein. Hat jetzt noch 3 Hindernisse vor sich. Michael Jung, der ist total nervenstark und er hat auch ein sowas von erfahrenes Pferd, den 18-jährigen Wallach Chipmunk. 18 Jahre, das ist für ein Pferd schon ein sehr, sehr fortgeschrittenes Alter, allerdings noch nicht über den Zenit. Und er sagt über seinen Chipmunk, der lernt tatsächlich immer noch dazu. Christoph Wahler hat sich 2 Abwürfe erlaubt, wird damit ein Top-10-Ergebnis auf jeden Fall erreichen. Aber zu mehr wird es nicht langen. Und Michael Jung, ja, der bereitet sich jetzt schon drüben vor. Vor ihm kommen jetzt allerdings noch 3 britische Reiterinnen und Reiter. Und die Briten, die sind auch Top-Favorit auf den Gewinn der Teamwertung, da liegen sie aktuell auf dem Goldrang mit einem ordentlichen Vorsprung vor dem deutschen Team.
14: Du hast das Pferd Chipmunk erwähnt, einer der Stars, wie man sagen könnte, bei dieser Weltmeisterschaft. Da gibt es aber auch noch eins, das heißt Glamourdale. Und das hat die Zuschauer im Dressurwettbewerb verzückt. Da wurde dann sogar eine Ankündigung gemacht: Welcome on board to Glamourdale Airlines. Enjoy your flight. Was hat es mit diesem Pferd und seiner Reiterin auf sich?
16: Ja, das ist das Pferd von Charlotte Frey, der Dressurreiterin, der überragenden Dressurreiterin hier bei dieser Reit-WM in Aachen. Gestern Abend, nachdem sie schon im Grand Prix Special gewonnen hatte mit einem begeisternden Auftritt, hat sie nochmal einen draufgesetzt. Gestern Abend war das Reitstadion wirklich, also mit 45.000 Zuschauern, pickepacke voll. Es war eine fast malerische Atmosphäre hier. Unter Flutlicht zuvor ein begeisternder Sonnenuntergang und vor diesem Setting dann der Auftritt von Charlotte Fry, der phasenweise nah an der Perfektion war. Auf Glamourdale, ihrem Starpferd, hat sie ihren WM-Titel aber sowas von souverän verteidigt und das, obwohl die Dänin Laudrup Dufour auch schon eine wirkliche Traumvorstellung hingelegt hatte und viele dachten, naja, das wird womöglich der Ritt der Ritte sein, aber die Dressur von Charlotte Fry war noch etwas besser. Das Ganze im Übrigen dann aus deutscher Sicht auch noch mit einem sehr hervorragenden Ende, denn Isabel Wert, die erfolgreichste Reiterin der Geschichte, holte am Ende auf Wendy noch Bronze. Also das war wirklich ein Abend zum mit der Zunge schnalzen. Gestern wirklich ein absolutes Highlight für alle Zuschauerinnen und Zuschauer hier.
14: Jan Wochner live von der Reitweltmeisterschaft in Aachen. Zurück zum Fußball in der zweiten Liga. Also Dresden hat gewonnen 1:0 gegen Darmstadt und der VfL Wolfsburg, der Topfavorit auf den Aufstieg, 1:0 bei Hannover 96. Und ich habe NDR-Reporter Michael Augustin gefragt, inwieweit sich Wolfsburg jetzt in der Spur befinde.
15: Eigentlich gar nicht. Wolfsburg war nicht die bessere Mannschaft, aber hatte großes Glück, dass nach 86 Minuten Hannovers Verteidiger Jean Hugonet VfL-Stürmer Robert Glatzel im Strafraum umklammerte. Die einzige logische Konsequenz war Foulelfmeter und den hat dann Fabian Reese nach 86 Minuten verwandelt. Das kann man von einem Spieler seiner Qualität erwarten, dass er imstande ist, einen Strafstoß zu verwandeln. Hat er dann auch gemacht. In der zweiten Halbzeit hatte Hannover 96 vorher die besseren Möglichkeiten, hat sie teilweise wie Benedikt Pichler kläglich vergeben. Im ersten Durchgang waren die Wolfsburger, was die Chancen anbelangte, ein bisschen gefährlicher. Vor allen Dingen Janik Gerhardt hatte da gute Möglichkeiten, aber ein Unentschieden wäre eigentlich das logische Ergebnis gewesen für dieses Niedersachsen-Duell. Wolfsburg hat in Hannover glücklich gewonnen.
14: Fabian Reese, der konnte lange Zeit seine überbordende Liebe zu Hertha BSC gar nicht oft genug betonen. Nun ist er gewechselt zum VfL Wolfsburg, ein normaler Vorgang im Profifußball. Im Fernsehen war dann zu sehen, wie er mit ausgebreiteten Armen vor den Wolfsburger Fans stand und auch mit den Händen noch das Herz formte. Wie ist Reese in Wolfsburg angekommen, aufgenommen worden?
15: Ja, immer besser, ne? Mit solchen Aktionen macht man sich natürlich bei den Fans beliebt. Er hat vorher noch so ein bisschen das Trikot angelupft, da kam sein gut durchtrainierter Bauch zum Vorschein. Dann hat er vielleicht kurz bemerkt, okay, wenn ich jetzt das Trikot ausziehe, dann sehe ich eine gelbe Karte, wollte er nicht riskieren. Deswegen hat er eben diesen Sprint gemacht in die Gästekurve und hat da einen Riesensatz gemacht, ist in die Luft gesprungen und hat dann, ja, wie beschrieben, vor den Fans des VfL Wolfsburg gejubelt. Ja, er ist ein wirklich guter Spieler, der jetzt auch ganz viel dafür tut mit solchen Gesten und natürlich auch mit so wichtigen Toren in seiner neuen fußballerischen Heimat beim VfL Wolfsburg anzukommen.
14: Es ist oft

0: Strafraum mit kurzen Bässen in Szene und dann wollen sich die Mannschaften von Strobel ja mit vielen Ballstaffetten nach vorne spielen. Das braucht natürlich seine Zeit. Er hat heute auch ein bisschen was ausprobiert. Matthias Zwornberg, eigentlich ein Mittelfeldspieler, ist von ihm als Innenverteidiger aufgeboten worden. Das Gesicht des Wolfsburger Kaders wird sich auch noch verändern. Aktuell hat der VfL 35 Profis im Aufgebot und bis zum 1. September können hier noch Spieler verkauft werden und neue verpflichtet werden. Ich glaube, das klappt alles erst so, wie sich der Trainer vorstellt, frühestens Ende September, wenn dann wieder die erste Länderspielunterbrechung den Ligabetrieb zum Stillstand bringt. Danach kann man vielleicht seine Handschrift erkennen, aber das ist ein ganz normaler Vorgang.
1: Zum Schluss ein Wort zu Hannover 96. Auch die Mannschaft aus der niedersächsischen Landeshauptstadt zählt zu den Favoriten. Auf den Aufstieg steht nun aber mit zwei Niederlagen beim Saisonstart da. 0 Punkte auf dem Konto. Was ist los mit Hannover 96?
0: Ja, gegen Energie Cottbus war es, und das klingt wirklich paradox, eine richtig starke Leistung, obwohl Hannover beim Aufsteiger mit 1:3 verloren hat. Aber die 96er scheitern wieder an denselben Problemen wie in der Vorsaison. Da hatten sie die schwächste Chancenverwertung aller 18 Zweitligisten. Und auch gegen Wolfsburg gab es ja gute Möglichkeiten. Pichler im zweiten Durchgang, Neubauer im ersten Durchgang. Also die Chancen, hier ein Tor, und das hätte ja zumindest zum Punkt gereicht, gegen den VfL Wolfsburg zu erzielen, die waren vorhanden. Aber auch bei Hannover 96 ist die Mannschaft gerade erst so dabei, komplett zu werden. Am Dienstag ist Marcel Hartl aus St. Louis verpflichtet worden, der ehemalige St. Paulianer, der mit drei Mannschaften, mit Union, mit Bielefeld und mit St. Pauli schon von der zweiten in die erste Liga aufgestiegen ist. Er soll der neue Chef im Mittelfeld werden, hat erst ein paar Mal mit der Mannschaft trainiert. Also auch bei Hannover 96 braucht es noch ein bisschen, bis sich das Team nach den Vorstellungen von Trainer Christian Tietz findet.
1: Michael Augustin über die Heimniederlage von Hannover 96, das 0:1 gegen den VfL Wolfsburg. Nach den Spielen von heute sieht es in der Tabelle der zweiten Liga so aus. Es gibt zwei Mannschaften, die die ersten beiden Spiele jeweils gewonnen haben. Nürnberg und Hertha BSC, demzufolge stehen die auch an der Tabellenspitze. Karlsruhe ist Dritter, Cottbus nach der Niederlage in Bielefeld abgerutscht auf den 8. Platz. Hinten liegen Fürth, Hannover und Osnabrück. Gleich die Nachrichten mit Tim Korge, anschließend unser Literaturpodcast Orte und Worte, heute mit Vanessa Berbo. Da geht es um ihren Roman Der Sohn und das Schneeflöckchen. Und mehr vom Sport um 17.14 Uhr.
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3: Um 16.30 Uhr. Die SPD dringt in der Bundesregierung darauf, mehr zum Schutz vor Hitze und anderen Folgen des Klimawandels zu tun. Mehrere Ministerinnen und Minister haben dazu einen Aktionsplan vorgelegt. Sie fordern außerdem eine Grundgesetzänderung, damit der Bund die Kommunen bei Maßnahmen zur Klimaanpassung besser finanziell unterstützen kann. Unionsfraktionsvize Mack reagierte skeptisch. Zunächst müsse geklärt werden, welche finanziellen Folgen eine Grundgesetzänderung hätte und was der konkrete Vorteil wäre. In Belgien, nahe der deutschen Grenze, kämpfen Feuerwehrleute weiter gegen einen großen Waldbrand. Er hat inzwischen rund 3000 Hektar erfasst, wie die Behörden mitteilten. In der nahegelegenen nordrhein-westfälischen Stadt Monschau hat sich die Lage aber etwas entspannt. Die Feuerwehr geht nicht mehr davon aus, dass sich die Flammen bis nach Deutschland ausbreiten. Die Behörden rieten aber Anwohnern, wegen des starken Rauchs ihre Häuser vorübergehend zu verlassen. In Deutschland verlieren zunehmend mehr Menschen aus Syrien ihren Status als Flüchtlinge. Das geht aus Zahlen des Bundesamts für Migration und Flüchtlinge für das erste Halbjahr hervor. Hauptstadtkorrespondent Jan Zimmermann.
4: In rund 23% der Fälle wurde der Schutzstatus aberkannt. Das ist ein deutlich höherer Prozentsatz als bei Prüfungen in den vergangenen beiden Jahren. 2025 hatten lediglich 3,7% der syrischen Geflüchteten ihren Schutzstatus verloren. Der Hauptgrund für den starken Anstieg ist die veränderte Lage in Syrien. Nach Ansicht der Behörde hat sich diese verbessert.
3: In Berlin ziehen die Einsatzkräfte nach der Techno-Parade Rave the Planet eine überwiegend positive Bilanz. Die Feuerwehr brachte nach Angaben eines Sprechers gestern 50 Menschen ins Krankenhaus wegen Verletzungen oder gesundheitlicher Probleme durch zum Beispiel Drogen oder Hitze. Matthias Wetzel, RBB 24.
5: Die Polizei sprach angesichts mehrerer 10.000 Teilnehmer von einer störungsarmen Veranstaltung. Bis zu

0: Am Ende gegen 22 Uhr wurden 39 Menschen festgenommen. Gründe waren unter anderem Betrugsdelikte, Körperverletzungen und Verstöße gegen das Betäubungsmittelgesetz.
1: Fußball-Zweitligist Energie Cottbus hat im zweiten Saisonspiel gegen Bielefeld 0:3 verloren. Bei der Leichtathletik-EM in Birmingham hat Amanal Petros Gold im Marathonlauf gewonnen und bei der Weltmeisterschaft in der rhythmischen Sportgymnastik in Frankfurt am Main hat Darja Warfolomejew gleich 2 Medaillen für Deutschland geholt. Sie gewann Gold mit dem Ball und Bronze mit dem Reifen. Soweit die Nachrichten. 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Das Wetter. Bis heute Abend weitgehend trocken mit Sonne und lockeren, mitunter auch mal dickeren Wolken. Aktuell in Berlin am Müggelsee 20 und in Perleberg 25 Grad. In der Nacht wenig bis stark bewölkt und im Verlauf im Süden Schauer und Gewitter. Tiefstwerte 16 bis 13 Grad. Die Zeit 16.33 Uhr.
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6: Heute sind wir in der Galerie Subject Object in Berlin-Schöneberg. Da hast du dich mit Vanessa Berbo getroffen, Stefan. Was hat aber die Galerie mit ihrem Buch zu tun? Der Sohn und das Schneeflöckchen, so heißt ihr Debüt.
3: Ja, sie hat den Roman zum Teil dort geschrieben, hat mir Vanessa erzählt. Da hatte sie Ruhe zum Schreiben. Die Galerie, die gehört einer Freundin. Und wir hatten die Galerie 2 Stunden für uns mit einer Flasche Rotwein und einer Gitarre und haben Musik selbst gemacht. Und das klang dann so.
6: Ich glaube, das hatten wir bei Orte und Worte noch nicht, dass sowohl die Autorin als auch du, Stefan, Musik zusammen gemacht habt. Ich habe dich noch nie singen gehört, fällt mir gerade auf. Und wie kommt es aber, dass Vanessa Berbo singt?
3: Ja, Vanessa ist eine Berliner Wundertüte, extrem quirlig mit einer Energie, die drückt dich an die Wand, wenn du nicht aufpasst. Sie macht Theater in Berlin, in Stuttgart. Sie hat ja in Sarajevo Schauspiel gelernt. Sie schreibt und sie macht mit den Balkan Boys Musik und das alles so ungefähr gleichzeitig. Also ein echter Wirbelwind.
6: Und worum geht es in Der Sohn und das Schneeflöckchen?
3: Also es geht um die Belagerung Sarajevos durch die Serben in den 1990er Jahren. Fast 4 Jahre lang war ja die bosnische Hauptstadt eingekesselt. Scharfschützen zielten von den Hügeln auf die Menschen. Vanessa Berbo war zu Beginn der Belagerung auch in der Stadt eingeschlossen. Sie hat ein UNESCO-Kindertheater gemacht. Da gab es für die Kinder Kultur und was zu essen. Vanessa Berbo erzählt die Belagerung Sarajevos aus der Perspektive von 2 Schwestern. Sohn und Schneeflöckchen. Sohn ist zwar eine Frau, aber wie ein Kerl. Sie kämpft an der Front, prügelt sich mit Männern. Ihre zarte Schwester wird von UN-Soldaten vergewaltigt, verfällt Alkohol und Tabletten. Stark und schwach. 2 Seiten einer Medaille. Es gibt ja schon einige Belagerungsbücher. Damir Ovčina, Tjan Sila, Miljenko Jergovic und andere haben sie geschrieben. Das von Vanessa ist neu. Warum? Es ist eine neue Perspektive, eine weibliche mit starken Bildern, starken Frauenfiguren. Erzählt sie vom Schrecken der Belagerung, aber auch vom Widerstandsgeist der Bewohner von Sarajevo. Und sie schlägt auch den Bogen nach Berlin. Sie selbst kam als Kriegsflüchtling 1994 in die Stadt. Und Romanfigur Schneeflöckchen trifft hier in Berlin eine alte Dame, die ihre eigenen Kriegstraumata in sich trägt. Also Krieg sozusagen als universelle Plage, Trauma als verbindendes Band. Vanessa Berbos Buch ist damit hochaktuell. Wir kennen es aus den Nachrichten. Ukraine ist ja jeden Tag in den Nachrichten. Der Sohn und das Schneeflöckchen. Was für ein Buch. Ich habe 3 Empfehlungen. Lesen, lesen, lesen.
6: Ein begeisterter Stefan Oschwart. Also ich bin jetzt ja gespannt auf eure Begegnung und euer Gespräch in der Galerie Subject Object in Berlin-Schöneberg. Vanessa Berbo und Stefan Oschwart.
7: Hallo.
4: Mein Album ist gerade fertig. Es gibt super coole Lieder drauf.

0: Wir haben so just einen Text.
1: Und so.
0: Also wir machen das.
1: Machen wir nachher.
0: Das sind sehr, sehr schöne Sachen. Guck mal, das ist jetzt das.
1: Super Sache. Ich habe früher in so einem Balkanchor gesungen hier. Also nicht nur Balkan, aber viel so Balkanzeugs.
0: Ja.
1: Und als ich dann runter bin als Korrespondent, fuhren wir von Skopje an die Grenze. Und mein Kollege hat so eine Kassette reingeworfen und meinte, hier, kennst du das? Sto mie Milo, Milo en grado. Sag ich, klar, kenne ich. Dann haben wir da auf der Autobahn.
0: Hab ich schon gesungen im Chor.
1: Ja, genau.
0: Also die Musik ist tatsächlich, das war meine erste Sprache, als ich nach Deutschland kam. Ich hatte damals so eine Duldung, als ich ja ankam, als Kriegsflüchtling. Und dann habe ich dann so einen Brief bekommen, dass ich so in 2 Wochen das Land verlassen muss. Und dann hat mein damaliges Theater, damals Grips Theater, hat einen Anwalt genommen. Wir haben dann geklagt, weil ich da auch schon gespielt habe beim Grips Theater. Und dann gab es eine super Situation. Ich hatte so einen, sozusagen so einen Prozesstag, Entscheidungstag vor dem Gericht an einem Montag. Und am Samstag habe ich im Haus der Kulturen der Welt gesungen, weil Hans Kotschnik die Sosietzky-Medaille bekommen hat. Und er hat sich gewünscht, dass man für ihn Sevdalinka singt. Und dann habe ich dort gesungen für Hans Kotschnik an den Abend, begleitend so mit so einem Piano. Am Montag komme ich zu diesem Gericht und dann kommt der Richter rein und sagt, oh, Frau Berbo, Sie hier, ich habe Sie am Samstag im Haus der Kultur der Welt gesehen. Es ist so schön, dass wir so tolle Leute hier haben. Und das war es dann klar, dass ich dann mein Aufenthaltserlaubnis hier bekommen habe. Also Musik ist dort, wo man keine Sprache mehr hat, ist Musik die wichtigste Kommunikation. Vor allem, wenn man sich auch so einen würdigen Platz in einer neuen Gesellschaft, einer neuen Heimat sichern will, muss man den Leuten vorsingen. Also ich habe das schon als kleines Kind also erlebt. Wir haben neben einer Roma-Siedlung damals gelebt. Und
1: in Priboj.
0: In Priboj, ja. Und ich hatte in meiner Klasse also 2 ganz tolle, Njegosch, einer meiner besten Freunde, ein Roma-Junge. Und ich fühle mich ehrlich gesagt sehr heimisch, auch in Roma-Musik.
1: Gehen wir mal einen Schritt zurück. Also Priboj, hast du gesagt, du bist eigentlich in Serbien. Heute wäre das Serbien. Aufgewachsen im kleinen Ort und hast dann in Sarajevo studiert.
0: Mhm.
1: Und dann fing der Krieg an. Du beschreibst das ja in deinem Roman, dass der Vater in der Geschichte anfängt, den Fernseher anzubrüllen, weil von dort immer diese nationalistischen Politiker mit ihren Hassreden kommen. Ich habe mich gefragt, wie ist das eigentlich? Man hat das ja wahrscheinlich so unterschwellig, so unter der Haut, so jetzt fängt irgendwas an, was blöd ist. Wie hat das damals angefangen? Wie hast du das erlebt?
0: Ich habe in Mostar gearbeitet, im Nationaltheater in Mostar, wo die dann die ganzen Reservisten waren und dort ständig also Unruhe gestiftet haben. Aber wir sind alle fest überzeugt gewesen, also dass in Bosnien kann es keinen Krieg geben, warum ja auch. So. Dann fingen dann an, die Menschen zu verschwinden, fingen die an, so die Städte zu verlassen, einfach oder das Land. Und dann war es bei mir definitiv einfach klar, dass das was ganz anderes jetzt und dass es, wer weiß, wie lange dann dauert und wo das endet war, als diese Wasemiskina-Massaker passiert ist. Da war ich dabei, also ich war direkt dort neben dieser Schlange. Da gab es eine Schlange fürs Brot und daneben, also gegenüber, hat ein Typ in so einen Truck dahingestellt, hat Eis verkauft vom Truck. Und dann standen wir da und haben ja auf diesen Eis gewartet und dann unser Labrador, wir hatten so einen Hund dabei gehabt und dieser Labrador wurde extrem unruhig und hat uns angebellt und wollte uns beißen und wollte, dass wir weggehen. Und tatsächlich, wir sind dann weggegangen und da ist sie dann gelandet. Als diese Granate, also mitten dieser Menschen gelandet hat, da war es mir dann klar, dass das Monster da ist. Aber erstmal hat man uns ein Jahr lang, hat man diese Hassreden gehört im Fernsehen, diese Populisten. Und interessanterweise, also diese Worte, die Vater hört vom Fernsehen, das ist eine Mischung zwischen Radovan Karadzic und Hoke. Und das sind die Populisten.
1: Du beschreibst ja in dem Roman, ein Mädchen, Diana, das sozusagen auf der falschen Seite ist. Grbavica, nehme ich an. Also vielleicht Grbavica, also der serbische, der serbische Teil von Sarajevo. Ich habe da sofort an Damir Ovčina gedacht, der ja auch eigentlich seine Geschichte geschrieben hat, wie er als Jugendlicher quasi, als der Krieg losgeht, in Grbavica quasi im falschen Viertel ist, als junger Bosniaker, also Muslim. Und dann ist die Tür quasi zu. Er kann nicht mehr zurück und muss 2 Jahre ausharren im serbischen Viertel. Und er beschreibt ja dann als Chronist sozusagen, was dort passiert. Da musste ich sehr oft dran denken, das hast du ja auch beschrieben, die Plünderung, wie dann die LKWs die Leute aufladen und sie umbringen. Der Mann mit dem langen Messer, die Vergewaltigung etc. Also das andere an deinem Roman fand ich aber, es gibt ja allerlei Geschichten über die Belagerung, wie es losging, eben Damir Ovčina, Tijan Zila. Deine Geschichte ist eine erzählt aus der weiblichen Perspektive. Was würdest du sagen, was macht den Unterschied aus?
0: Ich habe mehrere Frauen getroffen, die Soldatinnen waren im Krieg. Auch eine Frau, die von einem UN-Soldaten also vergewaltigt worden war und irgendwie das Kind gebären musste und so weiter. Die Gesichter von diesen 2 oder 3 oder 4, 5 Frauen, die ich da drin erzählen lasse, die repräsentiert eine Armee von Frauengeschichten, die im Sarajevo passiert sind. Eine oder 2 Geschichten habe ich damals schon im Keller aufgeschrieben. Und das habe ich einfach nur so aufgeschrieben, um sicher zu sein, dass ich nicht verrückt bin. Die ganzen Geschichten, die ich dort drin erzähle oder beschreibe, die sind passiert.
1: Okay, also Street Credibility hast du ja, weil du selbst auch in Sarajevo warst. Du bist 94 nach Berlin gekommen, das heißt, die erste Zeit der Belagerung hast du selber noch erlebt. Und du hast ja damals ein UNICEF-Theater gegründet. Wie wichtig war eigentlich damals Kultur?
0: Man konnte damals so eine Autobatterie, wenn man eine hatte, und konnte man mit einer Batterie, Autobatterie oder entweder ein Herd irgendwie, was sich zum Essen machen oder Musik hören. Jetzt kannst du raten, was ich gemacht habe. Wir haben Musik gehört. Wir haben mehrere Male so Filme gehört. Kultur ist alles. Wir brauchen Kultur, weil unsere Seelen müssen sich irgendwo ausruhen können. Wir brauchen Kultur für alles. Und die Kultur also hält die Menschen zusammen, hält Menschen gesund.
1: Das ist ja auch das kulturelle Gedächtnis. Ja. Es wurden damals kulturelle Einrichtungen als Target, also als Ziele bombardiert, so wie heute eben auch in der Ukraine. Und gleichzeitig gibt es Kultur als Widerstand.
0: Absolut, genau. Und das ist, da kommen wir jetzt wieder zum UNICEF-Theater. Ich habe mich damals entschieden, ich wollte für keine Soldaten spielen, weil ich damals 2 Mal erlebt habe, dass die von oben gesehen haben, aha, da sammeln sich die Menschen oder Soldaten, da haben sie sofort die Granaten geschickt. Und wir haben dann UNICEF-Theater gegründet, eine Truppe, die mobil war. Wir wurden dann immer abgeholt in so einem blindierenden Auto und wurden dann von einer Location zu einer anderen gespielt. Wir sind zu den Kindern gegangen. Die saßen meistens also in irgendwelchen Kellern oder irgendwelchen Einrichtungen. Und die Geschichte war, so der Weihnachtsmann also hat sich verirrt und ist irgendwie im Sommer nach Sarajevo gekommen und hat jetzt Geschenke. Die Kinder sitzen da, sind hungrig, haben vielleicht tagelang nichts Richtiges gegessen. Die Kinder wissen, dass nach Ende der Vorstellung kriegen sie Lunchpaketen, Geschenke verteilt. Und dann waren wir ja auch natürlich Krankenhaus in Kosovo da bei den Kinder, krebskranke Kinder. Man vergisst es, im Krieg gibt es auch noch Krebs. Es gibt alles das, was man auch in Frieden hat und dann noch zusätzlich Krieg dazu. Und wir haben tatsächlich Vorstellungen gespielt, also wo es tatsächlich Granaten gefallen sind und die sind sitzen geblieben und die wollten nicht weg. Und soweit du ein Kind vor dir hast, kannst du die Hoffnung nicht verlieren.
1: Ich wollte noch mal zum Schreiben zurück. Du hast ja viele Talente. Also, du schreibst Drehbücher, du machst Musik und jetzt hast du einen Roman geschrieben. Was ist sozusagen dein Lieblingskanal?
0: Also ich bin sozusagen hauptberuflich jetzt die ganze Jahre hier Schauspielerin. im Krieg. Mein Mentor war Cevat Karahassan. Ich habe mein Schauspielstudium im Krieg am 11. September 92 zwischen ganzen Granaten und so irgendwie geschafft. Und bin immer noch sehr aktiv als Schauspielerin. Aber am liebsten bin ich Mutter. Und ich fühle mich extrem wohl beim Schreiben. Und ich will mit Schreiben tatsächlich, weil ich glaube daran, dass Literatur extrem viel verändern kann.
1: Also, was denn?
0: Alles. Also ich sage nur Beispiel. Also ich bin in einer Familie geboren. Mein Vater war ein einfacher Arbeiter, meine Mama war Hausfrau. Und es gab keine Bücher bei uns. Ich habe einen guten Grundschullehrer gehabt und der hat mir die ersten zwei Bücher in die Hand gegeben. Und dann habe ich dann so viel gelesen, dass meine Mutter mich zum Arzt gebracht hat, weil sie dachte, irgendwas ist was Schlimmes. Sie wusste nicht, was sie machen soll. Aber ich habe durch das Lesen Zugang bekommen zu Welten, von denen ich nichts wusste. Ich konnte mich bilden, ich konnte weiterkommen. Ich bin die erste Frau in meiner Familie, die studiert hat. Ich bin die erste Frau, die eine oder mehrere Fremdsprachen spricht, die die Grenzen von Jugoslawien verlassen hat, die einen fremden Mann geheiratet hat, nochmal studiert hat. Also ich bin Meilen entfernt von allen meinen Menschen aus meiner Familie, weil ich gelesen habe, weil ich die richtigen Bücher gelesen habe. Ich habe Hermann Hesse fast auswendig auf Bosnisch gekannt und das waren auch die ersten Bücher, die ich auf Deutsch gelesen habe. Im Krieg hat mich Salman Rushdie durchgebracht. Also das war das einzige Buch, was ich mit meinem Leben, also Mitternachtskinder, was ich mit meinem Leben verteidigt habe, dass man es nicht verbrannt, um irgendwas zu kochen. Und man hat ja die ganze russische Klassiker verbrannt. Also mein Gott, den ganzen Brot oder den ganzen Eintopf mit Krieg und Frieden backen. Und ich habe meinen Salman Rushdie versteckt. Ich habe es bestimmt 7 Mal gelesen. Ich habe, als ich dann hier kam damals, da war ich so wie, du bist wie so ein Analphabet über Nacht. Du verstehst gar nichts. Und dann habe ich also Gedenkbibliothek entdeckt. Dort war auch damals die Ausländerbehörde und da war die Bibliothek daneben, also am Ufer. Die hatten eine kleine Abteilung mit jugoslawischen Büchern. Ich hatte was zum Lesen und da war schon alles besser.
1: Wir sind jetzt in einer Galerie, sehr helle weiße Wände und tolle Bilder hier. Gibt so ein Triptychon eigentlich, das sind so 3 Pflanzen, die so nebeneinander hängen. Wir sitzen hier unter so einer Art, wie würdest du das beschreiben?
0: Ich sehe da mehrere Wege, die sich dann irgendwo verlieren nach unten. Das ist sowieso Energien, die auf so einen bestimmten Punkt zusammenkommen.
1: So eine Art Delta, ne? Genau. Könnte man so eine Art Donaudelta vielleicht.
0: Donaudelta, genau.
1: Genau, ja, das trifft es ganz gut. Also so in Lila gehalten.
0: Das ist eine japanische Künstlerin, eine wunderbare, wunderbare Künstlerin.
1: Dann haben wir hier noch sowas, das sieht aus wie so Schlangenhaut, so ein bisschen, ne? 3, 4 Bilder. Und insgesamt ein sehr heller, schöner Raum.
0: Genau, wir sind jetzt hier in diesem Schöneberg, mein Lieblingsstadtteil von Berlin. Hier fühle ich mich richtig wohl, hier kenne ich jeden Steinchen. Und in dieser Galerie, Subjekt-Objekt, das ist von meiner besten Freundin. Das sind so meine Jugo-Gang-Frauen. Ja? Wir treffen uns auch hier ganz oft, so 10 Frauen. Wir nennen uns antifaschistische Frauenverein. Hier habe ich auch wirklich mehrere Texte auch geschrieben. Und deswegen, das ist ein Ort, wo ich mich extrem so gut entspannen kann. Meine Tochter, die Amira, die liest immer als Erste die Texte. Und die also macht mein komischen Deutsch irgendwie lesbar noch ein bisschen. Zum Beispiel fragt sie, Mama, meinst du wirklich Scharfschütze oder willst du Scharfschütze sagen? Wenn die da findet, so Leistungswasser zum Beispiel, Leitungswasser oder solche Sachen. Mein Deutsch ist urkomisch teilweise. Ich habe da immer noch so Sachen.
1: Das heißt, du schreibst aber auf Deutsch?
0: Ja, ich schreibe auf Deutsch. Meine Tochter ist also eigentlich daran schuld, dass Dada, die zweite Figur im Roman, so einen großen Platz bekommen hat. Ich wollte eigentlich ein Buch nur über Diana schreiben. Und dann ist sie zu mir gekommen und gesagt, Mama, das kannst du Dada nicht antun. Das ist nicht schwach, die hat auch andere Stärke und so. Und dann habe ich so schockiert festgestellt, die identifiziert sich mit Dada. Das habe ich gar nicht erwartet.
1: Zur Erklärung, also es sind jetzt zwei Schwestern, genau. Diana und Dada. Diana, Spitzname Sohn, die ist eine ziemlich taffe Frau und sie geht ja auch selber als Frau an die Front und prügelt sich auch mit Kerlen und so, ziemlich taff. Ja. Und Dada ist so die ätherische, ne? Die sehr hypersensible, die dann auch Probleme kriegt, säuft, Erlebnisse hat, unschöne Erlebnisse hat mit UN-Soldaten. Warum diese beiden Frauen? Oder sind sie eigentlich eine Frau mit zwei Seiten?
0: Oh, du Frechdachs. Ja, genau. Es gibt da so einer meiner Lieblingssätze im Buch, was mir auch wichtig ist, dieses, manche Menschen sind für den Krieg geschaffen, manche nicht. Und es gibt Menschen, die teilweise funktionieren, teilweise nicht. Gleiche Person. Also kommt an einem Tag, also in einer bestimmten Situation zurecht und der andere nicht. Und das ist das, was verwirrend ist. Dass jeder von uns also anders darauf reagiert, auf einen Weltuntergang. Jeder von uns kann wie Diana also in so einer Situation reagieren oder wie Dada oder wie Mutter. Die Mutter von den zwei. Also die macht fast die größte Entwicklung von den allen. Die vereint eigentlich die zwei. Und die Großmutter, die Nana Luna, das konnte die gleiche Frau sein.
1: Du hast ja gesagt, Bücher sind wichtig für dich. Was würdest du mir für ein Buch empfehlen im Moment?
0: Ich habe mir jetzt vor 2 Tagen das neue Buch von Sascha Stanisic geholt. Ich liebe Sascha Stanisic. Ich bin gerade richtig, also mit Marica Bodrožić, ich bin also total besessen von der Frau. Das Herzflorett, also von Marica Bodrožić. Also erzählt von einem Mädchen, Pepsi, und diesen Zeit von Gastarbeitern damals, diese Generation von Menschen die vor dem Krieg. Also bei ihr gibt es auch so ein Mädchen, auch Sohn genannt und so. Und das ist extrem komplex, extrem nah an Gedankenwelt und wie sich dieses Mädchen von dieser Realität, also mit ihren Eltern, wie sie sich flüchtet und wie sie durch Bücher ihre Rettung findet.
1: Ich habe gerade eine Leseprobe gelesen von einer ganz, ganz jungen Kroatin, Ena Katarina Halar. Die kommt aus Osijek, 1996 geboren, ist eigentlich Architektin. Es ist ihr zweiter Roman, Die Schuldlosen. Worum geht's? Es geht um eine Flüchtlingsfamilie, die zurückkehrt, und zwar in das Grenzgebiet Bosnien-Kroatien. Und wie sie in das alte Haus quasi zurückkehren. Und ja, dann gehen sie halt auch in die anderen Häuser und ja, sie klauen. Ja, die anderen sind ja nicht da und sie müssen irgendwie überleben. Und es ist wahnsinnig fein gezeichnet und sehr subtil, wie sich ja zum Beispiel dieses junge Mädchen, die ja eigentlich eine Zukunft vor sich hat, da fühlt an diesem alten Ort, der eigentlich total kaputt ist, und wie sie mit ihrem Bruder versucht, damit klarzukommen. Und eine gewisse Rolle spielt ein Reh aus Porzellan. Die Sprache ist wahnsinnig toll. Das Buch hat Tiefe. Okay. Wird sehr gefeiert, gerade in Kroatien.
0: Sehr gut. Das hole ich mir sogar auf Kroatisch.
1: Ja, gibt's schon.
0: Ja, also sehr gut. Genau. Das ist eine gute Empfehlung. Ja.
1: Singen wir noch?
0: Ja, genau.

0: Wow! Du hast einen Thriller drin, so dieses Santa.
1: Ja, ja.
2: Schön. Wow, also das ist ja einmal ein spannendes Gespräch gewesen. Und was für eine Stimme auch von Vanessa Berbo. Für wen ist denn dieses Buch, Der Sohn und das Schneeflöckchen, eine passende Lektüre, Stefan?
1: Also ich selber, ich kenne ja Sarajevo sehr gut aus meiner Zeit als Korrespondent. Ich mag die Stadt, ich kenne auch die Einschusslöcher in den Wänden, die Verwundungen der Stadt, ihre Melancholie. Ich kenne die Sniper Alley, die Geschichten der Überlebenden, der Trauernden, aber auch der Kriegsverbrecher. Ich werde nie vergessen, ich habe die Tochter von Radovan Karadzic mal getroffen. Also die ist zynisch bis heute. Und wer eine existenzielle Erfahrung wie Krieg und Überleben in so einer eingeschlossenen Stadt, also so ein Mausefallen mal haben will, der ist bei Vanessa Berbo richtig. Aber auch wer ein richtig gut erzähltes Buch lesen möchte, mit wirklich tollen Frauenfiguren, starken Bildern und Szenen, also ein wahnsinnig starkes Debüt.
2: Ja, das klingt auf jeden Fall sehr spannend und intensiv. Und Vanessa Berbo hat ja noch mehr im Köcher. Buch, Musik, Theater, also wirklich eine Frau der Künste.
1: Ja, genau, sie ist ein Gesamtkunstwerk.
2: Vanessa Berbo, Der Sohn und das Schneeflöckchen, ist in der Frankfurter Verlagsanstalt erschienen, hat 448 Seiten und ist für 26 Euro zu haben.
1: Uns gibt's jeden Donnerstag frisch online in der ARD Audiothek, linear samstags auf Radio 3 um 18 Uhr und sonntags morgens auf RBB 24 Inforadio kurz nach 6 und um 10:30.
2: Das war Orte und Worte für heute. Ich bin Anne-Dore Krohn.
1: Und ich bin Stefan Oschwart. Ciao.
2: Tschüss.
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1: Sie hörten die Wiederholung der Orte und Worte Folge mit Vanessa Berbo vom 1. März.

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1: A2 Berlin Richtung Magdeburg zwischen Wolin und Ciesa stockt es an einer Baustelle. Dort kann es länger dauern. A10 westliche Berliner Ring Richtung Dreikafeland zwischen Großkreuz und Vöben ebenfalls Stau. Der Grund auch hier eine Baustelle, 20 Minuten plus. Und A11 Berlin Richtung Stettin zwischen Joachimsthal und Warnitz. Dort ist die Autobahn nach einem Unfall wieder frei. Der Stau löst sich langsam auf. Zurzeit sollten Sie aber ruhig noch hier 30 Minuten mehr einplanen. A24 Hamburg Richtung Berlin zwischen Dreieck Wittstock-Dosse und bis kurz hinter Herzsprung dauert es im Stau etwa 30 Minuten. Länger Richtung Hamburg müssen Autofahrer von Neuruppin bis Herzsprung mit insgesamt 20 Minuten mehr rechnen. Stadtverkehr Berlin, ein Hinweis zur S-Bahn. Da fahren noch bis Betriebsschluss keine Bahnen zwischen Schönholz und Bornholmer Straße. Das betrifft die Linie S1, S25 und S85, ersatzweise Busse. Eine gute Fahrt.
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2: Um 17 Uhr mit Tim Korge. Die SPD dringt in der Bundesregierung darauf, mehr zum Schutz vor Hitze und anderen Folgen des Klimawandels zu tun. Mehrere Minister haben dazu einen Aktionsplan vorgelegt. Sie fordern außerdem eine Grundgesetzänderung. Hauptstadtkorrespondent Jan Zimmermann.
3: Das Ziel, Klimaanpassung, soll künftig eine Gemeinschaftsaufgabe von Bund, Ländern und Kommunen sein. Nur dann kann die Bundesregierung Städten und Gemeinden auch außerhalb einzelner Förderprogramme finanziell unter die Arme greifen. Der Koalitionspartner Union reagiert skeptisch. Die Sozialdemokraten müssten ihre Forderungen erstmal präzisieren, sagt der stellvertretende Vorsitzende der CDU-CSU-Fraktion Klaus Mack. Konkret gehe es darum, zu klären, welche finanziellen Verpflichtungen der Bund damit eingehen würde.
2: In Belgien, nahe der deutschen Grenze, kämpfen Feuerwehrleute weiter gegen einen großen Waldbrand. Er hat inzwischen rund 3000 Hektar erfasst, wie die Behörden mitteilten. In der nahegelegenen nordrhein-westfälischen Stadt Monschau hat sich die Lage aber etwas entspannt. Die Feuerwehr geht nicht mehr davon aus, dass sich die Flammen bis nach Deutschland ausbreiten. Gut eine Woche vor Beginn des neuen Schuljahres hat der brandenburgische Bildungsminister Hoffmann nochmals einen Lehrermangel beklagt. Das kommende Jahr werde das schwierigste überhaupt, sagte der CDU-Politiker der dpa. Nach Angaben des Ministeriums sind landesweit noch rund 130 Stellen unbesetzt. Hoffmann sagte, er rechne nicht damit, dass der Bedarf überall gedeckt werden kann. Wichtigstes Ziel sei, alle Abschlüsse zu gewährleisten. Zum zweiten Mal innerhalb weniger Tage ist eine Drohne in den Luftraum eines NATO-Mitgliedslandes eingedrungen. Sie wurde im Südosten Rumäniens vom Radar erfasst und von einem spanischen Kampfjet abgeschossen, wie das Verteidigungsministerium in Bukarest mitteilte. Nach NATO-Angaben könnte es sich um eine russische Drohne handeln. Am Freitag hatte ein NATO-Kampfjet eine Drohne abgeschossen, die in den lettischen Luftraum eingedrungen war. Zum Sport. Fußball-Zweitligist Energie Cottbus hat in Bielefeld 0:3 verloren. Bei der Reit-WM in Aachen hat der Vielseitigkeitsreiter Michael Jung Gold im Einzel gewonnen. Das deutsche Team holte außerdem Silber im Mannschaftswettbewerb. Zum Abschluss der WM in der rhythmischen Sportgymnastik hat Darja Varfolomejew gleich 3 Medaillen für Deutschland geholt. Sie gewann Gold mit dem Ball und mit dem Band sowie Bronze mit dem Reifen. Soweit die Nachrichten. 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Das Wetter: bis heute Abend weitgehend trocken mit Sonne und lockeren, mitunter auch mal dickeren Wolken. Aktuell in Berlin Eiskeller 23 Grad und in Guben 20 Grad. In der Nacht wenig bis stark bewölkt und im Verlauf im Süden Schauer und Gewitter, Tiefstwerte 16 bis 13 Grad. Morgen neben Sonne zeitweise kompakte Wolken, vor allem im Norden mit Schauern und Gewittern bei 21 bis 23 Grad. Die Zeit 17.03 Uhr.
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1: Jetzt im Studio Bernhard Kempf. Monschau ist eine kleine Stadt in Nordrhein-Westfalen. Die zählt gerade mal 12.300 Einwohner. Schöne alte Fachwerkhäuser, eine echte Postkartenidylle. Doch mit der Idylle ist es jetzt erstmal vorbei, denn groß ist in Monschau die Angst. Die Feuerfront im belgischen Hohenfenn, die könnte es auch bis zu ihrer Haustür schaffen. Problem ist die hohe Rauchentwicklung bisher. Bewohner einiger Ortsteile von Monschau wurden vorsorglich aufgerufen, ihre Häuser zu verlassen. Zur aktuellen Lage Stefan Hase.
4: Denn durch den teils dichten Rauch, der vom Feuer aus rüberzieht, könnten Gesundheitsgefahren nicht ausgeschlossen werden. Auf einem Ferienbauernhof in Mützenich, ganz in der Nähe, haben sie schon in der Nacht erste Vorkehrungen getroffen.
5: Nachdem die aktuelle Meldung kam, wir müssen uns auf eine Evakuierung einstellen, vorbereiten, also meine Nerven waren -10. Jetzt, nachdem man Plan B stehen hat, man weiß, man hat alle wichtigen Unterlagen mal eingepackt, man hat einen Plan B, wohin mit den Tieren, wie kriegt man die Tiere transportiert, dann geht's wieder.
4: Inzwischen hat sich die Lage laut der Feuerwehr zumindest auf deutscher Seite etwas entspannt. Schon in der Nacht habe man einen Großteil der rund 90 Einsatzkräfte abgezogen und sei aktuell noch mit 20 Personen auf Reserve vor Ort. Trotzdem, so ein Brand in einem Hochmoor bleibt gefährlich, denn...
6: Das Pfeifengras im Hohen Fenn ist sehr grün. Das erklärt auch, warum wir so viel Rauch haben. Aber es ist ein Feuer, das sehr tief in den Torfboden geht. Es wird wohl Wochen dauern, um gegen wieder aufflammende Feuer vorzugehen. Generell ist die Zone sehr entflammbar.
4: Erklärt ein Sprecher der belgischen Behörden. Es wird also wohl noch einige Zeit dauern, den Brand im Hohen Fenn komplett unter Kontrolle zu bekommen. Auf deutscher Seite in Hürtgenwald ist das mittlerweile gelungen.
7: Es gibt gute Nachrichten für die Bewohner von Kai. Sie dürfen ab sofort in ihre Häuser zurückkehren.
4: Die Botschaft von Landrat Ralf Nolten, auf die 2000 Bewohner des evakuierten Ortsteils Gai sehnsüchtig gewartet hatten. Sie kam gestern Abend, allerdings auch mit dem Hinweis, jetzt nicht sofort alles auf die leichte Schulter zu nehmen.
8: Ganz wichtig ist, dass man jetzt nicht in die Einstellung verfällt, alles easy going und so weiter, sondern dass man in der gleichen Konzentration weiterarbeiten, die Brandnachbekämpfung vornehmen, dass wir tatsächlich jetzt da den Fokus und auch die Konzentration nicht verlieren, sondern nach wie vor hochhalten.
4: Also auf belgischer Seite hält die Lage die Einsatzkräfte weiter in Atem. Auf deutscher Seite ist inzwischen vorsichtiges Aufatmen angesagt.
1: Informationen von Stefan Hase waren das hier. Waldbrände, Hitze, Trockenheit. Nicht nur in Südeuropa, auch in Deutschland jagte in diesem Sommer einen Temperaturrekord den nächsten. Um die Menschen besser zu schützen, vor allem kleine Kinder und ältere Menschen, die ja besonders unter der Hitze leiden, schlagen die SPD-Bundesminister jetzt ein Aktionsprogramm vor. Über das Programm und die koalitionsinterne Debatte darüber Jan Zimmermann aus dem Hauptstadtstudio.
3: Die SPD macht in der Regierungskoalition Druck. Sie fordert mehr Schutz vor Hitze, Waldbränden, Niedrigwasser und weiteren Folgen des Klimawandels. In einem vierseitigen Papier, das dem ARD-Hauptstadtstudio vorliegt, schlagen die SPD-Bundesministerinnen und Minister ein Sofortprogramm Klimaanpassung und Hitzeschutz vor. Darin sollen zum Beispiel Förderprogramme des Bundes gebündelt, besser aufeinander abgestimmt, ergänzt und mit den nötigen finanziellen Mitteln ausgestattet werden. Außerdem will die SPD noch in dieser Wahlperiode eine Grundgesetzänderung auf den Weg bringen. Das Ziel, Klimaanpassung soll künftig eine Gemeinschaftsaufgabe von Bund, Ländern und Kommunen sein. Nur dann kann die Bundesregierung Städten und Gemeinden auch außerhalb einzelner Förderprogramme finanziell unter die Arme greifen. Der Koalitionspartner Union reagiert skeptisch auf den Vorschlag der SPD-Minister. Die Sozialdemokraten müssten ihre Forderungen erstmal präzisieren, sagt der stellvertretende Vorsitzende der CDU-CSU-Fraktion Klaus Mack. Konkret gehe es darum, zu klären, welche finanziellen Verpflichtungen der Bund damit eingehen würde. Umweltminister Schneider von der SPD fordert schon länger eine Grundgesetzänderung. Derzeit sind für Maßnahmen zur Klimaanpassung fast ausschließlich die Länder zuständig. Um das zu ändern, ist in Bundestag und Bundesrat eine Zweidrittelmehrheit nötig.
1: Aus dem Hauptstadtstudio der Bericht von Jan Zimmermann. 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Ja, wer dieser Tage durch Berlin läuft oder fährt, der kommt an den vielen Wahlplakaten einfach nicht vorbei. Im September wird gewählt und wenn man da mal ganz genau hinschaut, dann könnte man doch fast den Eindruck gewinnen, als hätte die Berliner Wirtschaft Angst vor einem Wahlsieg der Linken. Denn seit knapp einer Woche hängen an verschiedenen Orten in Berlin Plakate, die die Bedeutung florierender Unternehmen betonen. Eine Kampagne fast aller großen und kleinen Wirtschaftsverbände. Was dahinter steckt und warum es am Ende vor allem um die Linke geht, das erklärt uns Landespolitikreporter Sebastian Schöbel.
9: Es ist der Kampfbegriff dieser Berlin-Wahl. Enteignen. Genau das plakatiert die Linke gerade überall in der Stadt. Private Immobilienkonzerne sollen vergesellschaftet werden, so wie es der erfolgreiche Volksentscheid von 2021 fordert. Ein Horrorszenario für die Berliner Wirtschaft, die nun in die Gegenoffensive geht, mit einer eigenen Plakatkampagne. bei der es vordergründig um die Bedeutung der Unternehmen für Berlins Wohlstand geht, im Kern aber um das Schreckgespenst Enteignung.
10: Unsere Sorge ist, dass Leute, die sich das anschauen, sagen, in Berlin ist dein Geld nicht sicher und investier es doch lieber woanders.
9: Sagt Jürgen Wittke, Geschäftsführer der Berliner Handwerkskammer. Sein Verband gehört zu den Unterstützern der Kampagne, die von zahlreichen weiteren Verbänden getragen wird. Aus der Baubranche, der Gastronomie, dem Bankenwesen, dem Handel und auch der Immobilienwirtschaft. Letztere zittert besonders vor der Vergesellschaftung, doch auch andere Branchen seien in Sorge, sagt Wittke.
10: Welche Garantie gibt es denn, dass man nicht in anderen Wirtschaftsbereichen auch in dieser Form vergesellschaften will? Und nochmal, das Entscheidende ist ja immer, man würde es gegen den Willen der betroffenen Unternehmen machen. Das ist was anderes, als wenn ich sag mal, ein Wassernetz zurückkaufe, mache ich einfach ein Angebot. Wenn ich ein Stromnetz haben will, mache ich ein Angebot und man einigt sich. Das sind andere Vorgänge.
9: Eine Befürchtung, die Elif Eralp, die Spitzenkandidatin der Linken, nicht nachvollziehen kann.
11: Es gibt einen Volksentscheid, der bezieht sich nur auf den Wohnungsbereich. Dem haben wir uns verpflichtet, den Willen der Bevölkerung umzusetzen und das ernst zu nehmen. Deswegen sollten sich die Bedenken eigentlich verstreuen. Es geht um die großen Immobilienkonzerne, die Profit machen, die spekulieren und die mehr als 3000 Wohnungen haben. Die wollen wir in öffentliche Hand bekommen, um die Mieten bezahlbar zu halten.
9: Von guten Umfragen motiviert, hat die Linkenspitze die Vergesellschaftung schon zur Voraussetzung für Koalitionsverhandlungen mit Grünen und SPD gemacht, was vor allem bei den Sozialdemokraten ganz schlecht ankam. Denn die stellen sich im Wahlkampf klar gegen die Konzernenteignung, macht Wirtschaftssenatorin Franziska Giffey deutlich.
12: Ich bin voll auf der Seite der Wirtschaftsunternehmen, die sich hier positioniert haben. Wir haben die Aufgabe hier der Wirtschaft, die Hand zu reichen, auf Augenhöhe und gut zusammenzuarbeiten. Und wir haben die Aufgabe, Rahmenbedingungen zu schaffen, die Wirtschaftswachstum in Berlin ermöglichen. Enteignungen gehören nicht dazu.
9: Ob das alle in der SPD so sehen, darf aber bezweifelt werden. Laut Parteitagsbeschluss sind die Berliner Sozialdemokraten nämlich für die Vergesellschaftung der Wohnungskonzerne. IHK-Hauptgeschäftsführerin Manja Schreiner jedenfalls hofft, dass die Plakatkampagne hilft, die Lust aufs Vergesellschaften spürbar abzukühlen, zum Schutz der gesamten Wirtschaft.
13: Während bloß den Anfängen, da könnten auch andere Diskussionen folgen, wenn da einmal diese Diskussion eröffnet ist.
9: Die Plakate der Wirtschaftsverbände hängen noch bis Ende August. Gewählt wird in Berlin knapp einen Monat später.
1: Informationen von Landespolitik-Reporter Sebastian Schöbel. Gleich zweimal hat gestern in Indonesien die Erde gebebt. Auf der Insel Sumatra im Westen, da ging es glimpflich aus. Anders war es auf der Insel Flores. Hier wurden bisher über 50 Tote geborgen. Es gab große Zerstörungen. Die Rettungsteams suchen weiter nach Verschütteten. Tausende Menschen sind obdachlos. Südostasien-Korrespondentin Ada Lou Beckmann gibt einen Überblick.
14: Die Behörden gehen davon aus, dass bei dem Beben mehr als 1.300 Häuser beschädigt wurden. Das Erdbeben der Stärke 7,7 ereignete sich am frühen Samstagmorgen vor der Nordküste der indonesischen Insel Flores. Mehr als 340 Nachbeben wurden im weiteren Tagesverlauf gezählt. 3 Stunden lang galt eine Tsunami-Warnung. Die Menschen waren dazu aufgerufen, Küstenregionen zu meiden und sich in Sicherheit zu begeben. Der 63-jährige Abdul Mutas ist mit seiner 7-köpfigen Familie auf einen nahegelegenen Berg geflohen. Dort harren sie seitdem auf ausgebreiteten Decken aus und warten auf Hilfe. Du siehst es ja selbst, wir campen hier unter einem Baum. Wir brauchen mehr Plan, Wasser und Essen und natürlich Sachen für die Kinder. Die dürfen ja nicht krank werden. Zu einem Reuters-Kamerateam sagt er, sie seien unsicher, was sie jetzt tun sollten und wo sie wirklich in Sicherheit seien. Ich würde gerne wissen, ob wir in solchen Lagern bleiben sollen oder ob die Regierung bessere Pläne hat. Laut Behördenangaben wurden mehr als 3.500 Soldaten und Polizisten in die Erdbebenregion entsandt. Die indonesische Luftwaffe hat erste Hilfslieferungen gebracht. Einsatzkräfte haben begonnen, Reis, Fertiggerichte, Trinkwasser, Decken und Medikamente zu verteilen. Die Rettungs- und Suchmaßnahmen würden weiterhin unter erschwerten Bedingungen stattfinden, heißt es von offizieller Seite. Erdrutsche hatten Straßen unpassierbar gemacht, ganze Dörfer seien abgeschnitten. Stromausfälle sorgen für Kommunikationsprobleme. Auch Krankenhäuser auf der Insel Flores sind stark beschädigt. Das medizinische Personal brachte die Patienten raus ins Freie. Die meisten Einrichtungen behandeln die Menschen jetzt auf der Straße unter Pavillons und Zelten. Dort steht am Abend auch der 31-jährige Tony Sanders. Janus Sambang. Angehörige von ihm werden hier nun behandelt. Das Personal hat uns gesagt, dass wir das Gebäude unverzüglich verlassen müssen, weil es unter den gegebenen Umständen für die Patienten nicht sicher sei, drinnen zu bleiben. Währenddessen kämpfen sich Rettungskräfte weiterhin durch die Trümmer und durch eingestürzte Gebäude. Die Suche nach Überlebenden auf der indonesischen Insel Flores läuft weiter.
1: Weiter also eine schwierige Lage nach dem Erdbeben auf der indonesischen Insel Flores. Südostasien-Korrespondentin Anna Lou Beckmann berichtete. Und hier gebe ich ab an Thomas Kroh.
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15: Hallo Sportsfreunde, hallo Fußballfans, 17.14 Uhr und weiter geht's im Sport mit der zweiten Fußball-Bundesliga und dem FC Energie Cottbus, der zum Saisonstart als Aufsteiger überraschen konnte. Der FC Energie hat am vergangenen Wochenende 3:1 gewonnen gegen Hannover 96. Heute hingegen ein 0:3 bei Arminia Bielefeld. Dem Sieg gegen die Hannoveraner also nun diese Niederlage hinterher. Tim Wichmann.
16: Heimpremiere geglückt für Oliver Kirch, den neuen Trainer von Arminia Bielefeld. Er feiert einen 3:0-Sieg seiner Arminia über Energie Cottbus. Matchwinner Joel Grodowski, der dreifache Torschütze, erzielt also alle Tore der Ostwestfalen. Gegen allerdings auch erschreckend schwache Cottbusser, die nicht ein einziges Mal auf das Bielefelder Tor geschossen haben. Die Mannschaft von Pelle Wollitz muss sich so einiges einfallen lassen, auch auf dem Transfermarkt mutmaßlich noch nach der schweren Verletzung von Engelhardt unter der Woche der Top-Torjäger. Nicht zu ersetzen für die Lausitzer. Ansonsten könnte es eine lange Saison werden für den FC Energie.
15: Mareike Zeck sprach dann nach der Partie mit dem Cottbusser Trainer Klaus-Dieter Wollitz.
17: 0:3 in Bielefeld, wenige Tage nach der schweren Verletzung von Erik Engelhardt. Wie sind Sie jetzt mit der Mannschaft ins erste Gespräch gegangen? Was sagen Sie da?
18: Ja, erstmal war es wichtig, in die Kabine zu gehen, wenn man das draußen macht. Und da ich ja gerne emotional rede, obwohl man dann nicht weiß, welchen Inhalt ich da vortrage, wird das immer so als negativ ausgelegt. Ich habe zu der Mannschaft gesagt, dass wir im Moment in diesen beiden Spielen nicht gezeigt haben, warum wir in dieser zweiten Liga gekommen sind, warum wir die Berechtigung haben, hier zu spielen, wie wir heute das Spiel angefangen haben, die ersten 10, 15 Minuten. Da macht man einen Gegner mit stark, da macht man gibt man den Gegnern eine Überzeugung, dass heute hier, wenn wir so weiterspielen, nicht viel passieren kann. Wenig Bewegung, wenig Zweikampfführung, wenig Mut, hinten rauszuspielen oder so rauszuspielen, wie man das machen sollte. Dann keine Bälle gehalten an der Mittellinie oder kurz vor der Mittellinie oder kurz hinter der Mittellinie. Und dann sind wir noch gut durchgekommen bis zu der Trinkpause. Und genau das, was ich dann in der Trinkpause gesagt habe, ist dann mit der ersten Aktion dann passiert. Verlieren wieder den Ball im Aufbauspiel, keine Konterabsicherung, dann gut zu Ende gespielt, 1-0, das 2-0, okay, das passiert. Er will ihn ausspielen, kommt irgendwie ins Sträuchchen oder verliert den Ball. Damit kann ich leben, aber ich bin nicht einverstanden mit der ganzen Art, wie wir dann teilweise uns verhalten, mit dem Ball, gegen den Ball. Und so war es dann eigentlich auch in der zweiten Halbzeit. Bauen wir wieder den Gegner auf, hatten wieder ein bisschen Glück, glaube ich, bei der einen Abseitssituation, beziehungsweise verlieren wieder den Ball, so in einer 1-gegen-1-Situation, wo noch links am Pfosten vorbeigeschossen worden ist. Und dann hatten wir eine Phase, hatten wir viele Standards, aber ich glaube, wir hatten 10 Ecken, aber keine Ecke gut, im Gegenteil. Wieder Trinkpause, ich weise wieder wo drauf hin, dass wir noch zwei Kopfballspieler bringen, dass wir den Service besser spielen sollten. Und dann mit der ersten Aktion haben wir wieder keine Verlässlichkeit, haben wir wieder kein Verantwortungsbewusstsein. Und daraus resultiert dann völlig zu Recht der Elfmeter. Und das Ergebnis ist dann auch noch für uns schmeichelhaft, dass wir nur mit 0:3 verlieren.
15: Klaus-Dieter Wollitz, der Trainer des FC Energie nach der 0:3-Niederlage in Bielefeld. Der Topfavorit auf den Aufstieg heißt VfL Wolfsburg. Der ist mit einem 0:0 in die Saison gestartet. Zu Hause vergangene Woche gegen Kaiserslautern. Heute das Treffen in Hannover mit den 96ern. Einer Mannschaft, die auch zu den Favoriten auf den Aufstieg gerechnet wird. Wolfsburg konnte gewinnen, wenn auch mit Mühe. 1:0, Michael Augustin.
19: Fabian Rehse war der Matchwinner. Sein verwandelter Foulelfmeter in der 86. Minute hat dafür gesorgt, dass der VfL Wolfsburg dieses Niedersachsen-Duell gewonnen hat. Nicht überzeugend, sogar etwas glücklich. Die Erleichterung war trotzdem sichtbar und hörbar. Torschütze Rehse wäre beim Jubeln am liebsten in die VfL-Fankurve gesprungen. Und nach dem Spiel war aus der Kabine laute Musik zu hören. Gute und gelöste Stimmung auch beim neuen Trainer Tobias Strobel.
20: Ja, wir sind alle oder viele sind neu und das muss ich natürlich alles finden. Das muss ich in der Kabine, aber auch auf dem Platz finden. Und wie weit wir jetzt nach 8 Wochen sind, das fühlt sich richtig und gut an. Aber natürlich, so ein Sieg ist dann nochmal ein Beschleuniger. Und wenn es der erste Saisonsieg ist, wäre ich enttäuscht, wenn man nichts gehört hätte.
19: Sein auf viel Ballbesitz ausgerichteter Fußball braucht Zeit. Und dabei hilft der erste Saisonsieg. Der VfL Wolfsburg steht als Topfavorit nach dem ersten Tor und nach dem ersten Dreier gut da. Hannover 96 dagegen überhaupt nicht. 2 Spiele, 2 Niederlagen und immer wieder dasselbe Problem, die Chancenverwertung. Gegen Wolfsburg hätte Pichler treffen müssen. Alles neu, dagegen hinten. Im Tor stand nicht die aus der Schweiz gekommene Nummer 1 Loritz, sondern der ewige Herausforderer Leo Weinkauf. Der hat mit 30 Jahren sein erstes Zweitligaspiel gemacht.
21: Ich gehe natürlich jede Woche, auch wenn ich nicht nominell spiele, davon aus, dass es passieren kann. Aber der Trainer kam auf mich zu, wir haben generell einen sehr guten Austausch und hat mir das Vertrauen ausgesprochen und mir das mitgeteilt. Ja, und dann durfte ich starten.
19: Leo Weinkauf war der einzige Gewinner bei Hannover 96. Möglicherweise wird er der neue Stammtorhüter.
15: Soweit Michael Augustin. Dynamo Dresden war mit einer Niederlage in Nürnberg in die Saison gegangen. Heute das Heimspiel gegen Darmstadt 98. Die Fans der Sachsen konnten am Ende jubeln, auch wenn es knapp ausging. 1:0. Der Sieg von Dynamo gegen die Lilien aus Darmstadt. Jan Günther.
22: Dynamo-Trainer Thomas Stamm klang nach diesem Spiel ziemlich zufrieden.
23: Ja, gerade die Art und Weise fand ich sehr gut. Von Beginn an sehr, sehr griffig, mit Ball, sehr viele gute Lösungen gehabt, viel Ruhe. Dass das uns hinten raus vielleicht so ein bisschen gefehlt hat, hatten wir in der Startphase oder über weite Strecken des Spiels. Aber ja, mit der Art und Weise sehr zufrieden, die Null hinten sehr zufrieden und dann sind 1-0-Siege die schönsten.
22: Und diesen einen Treffer hatte in der 12. Minute Rechtsverteidiger Jonas Sterne erzielt. Nach einem Doppelpass mit Vincent Vermey traf Sterne aus 12 Metern flach ins rechte Eck. Dynamo ließ insgesamt sehr wenig zu, nur ein einziges Mal schoss Darmstadt auf das Dresdner Tor. Ab der 71. Minute war Dresden nach Gelb-Rot für Darmstadts Klärfisch ein Mann mehr auf dem Rasen. Dynamo-Kapitän Niklas Hauptmann.
24: Ja, ich glaube jetzt kein Leckerbissen über 90 Minuten. Schon Kampf, man hat gespürt, dass beide Mannschaften ja wollen, aber ich finde, wir haben nach hinten sehr wenig zugelassen.
22: Und so holt sich Dynamo die ersten Punkte der Saison, gewinnt vor gut 30.000 Fans im Rudolf-Habi-Stadion gegen Darmstadt mit 1:0.
15: Das war Jan Günther und jetzt meldet sich Jan Wochner von der Reitweltmeisterschaft aus der Aachener Sörs, dem großen Reitstadion. Einen wunderschönen guten Tag, Herr Kollege.
25: Hallöchen, Herr Kollege.
15: Jan, wir haben vorhin über die Entscheidung, die bevorstehende im Vielseitigkeitsreiten gesprochen. Im Einzel Michael Jung vor dem abschließenden Springen auf dem ersten Platz. Und wir haben darüber gesprochen, ob er die Nerven bewahren kann. Kann er wohl, oder?
25: Ja, aber er hat's spannend gemacht. Also vorweg, er ist Weltmeister im Einzel und das nach 16 langen Jahren mal wieder. 2010 hat er diesen Titel zuletzt geholt, der 44-Jährige, aber das war ein echter Thriller hier in der Aachener Sörs, denn Michael Jung, der ist hier reingeritten und war letzter, also als letzter dran, auf Platz 1 liegend, das zur Richtigkeit, aber der wusste natürlich genau, was er reiten muss, also ein Abwurf bedeutete Silber, 2 Abwürfe, das wäre dann Blech gewesen, dann hätte es keine Medaille gegeben und gleich bei einem der ersten Hindernisse touchierte er mit seinem Pferd Chipmunk eine Stange, die also wackelte wirklich bedenklich, blieb aber liegen, kurz später nochmal eine Stange touchiert, wieder blieb sie liegen und am Ende mit seiner ganzen Erfahrung, seiner ganzen Klasse, er ist der beste Vielseitigkeitsreiter der Geschichte, hat er das Ganze hier fehlerfrei durchgebracht. Es folgte ohrenbetäubender Jubel und ein sehr emotionaler Ritt hier bei der Ehrenrunde durchs weite Rund. Gleich wird er hier noch bei der Siegerehrung offiziell zum Weltmeister gekürt. Also das war wirklich ein absoluter Gänsehautmoment und fürs deutsche Team, das ist der schöne Nebeneffekt, gab's Mannschaftssilber.
15: Gold ging an Großbritannien. So, wie fällt nun das Fazit dieser WM aus?
25: Also wir sind zur Hälfte durch. Bei der Vielseitigkeit absolut positiv. Also das ist wirklich ein großartiges Ergebnis für die deutsche Mannschaft. Das Einzelgold von Michael Jung und Team Silber, das auch nach einer wirklich sehr, sehr geschlossenen Mannschaftsleistung hinter den, das muss man sagen, überragenden Briten. Und ja, auch die Dressurwettbewerbe sind durch und auch da gab es Medaillen en masse für das deutsche Team, sogar Team Gold und zwei Bronzemedaillen in den Einzelwettbewerben. Eine für Katharina Hemmer im Grand Prix Special und gestern Abend dann für die Großmeisterin, die Altmeisterin Isabel Werth, die erfolgreichste Reiterin der Geschichte, holte nach einem wirklich fantastischen Auftritt auf ihrem Pferd Wendy dann in der Kür noch Bronze. Das war auch ein absoluter Gänsehautmoment. Jetzt kommt Michi Jung rein und wird gleich hier seine Goldmedaille abholen.
2: Jan Wochner live von der Reitweltmeisterschaft in Aachen. Und von dort geht's weiter in die Gymnastikhalle zur Weltmeisterschaft in Frankfurt am Main. Und dort ist Martina Knief am Mikrofon. Guten Tag, Martina.
4: Hallo Thomas.
2: So, warte, jetzt muss ich ganz schnell hier das richtige Ergebnisprotokoll auflegen. Da ist die rhythmische Sportgymnastik, Weltmeisterschaft, da steht dann bei mir Ball. Erste Daria Farfolomeev, Band, erste Daria Farfolomeev, Reifen, dritte Daria Farfolomeev. Also, der Star der deutschen rhythmischen Sportgymnastik hat aber sowas von überzeugt bei dieser Weltmeisterschaft. Den Mehrkampf hat sie ja auch gewonnen. Wie wurden ihre Auftritte heute wahrgenommen, aufgenommen vom Publikum?
4: So wie die ganze Zeit. Es war grandios. Es war grandios, in der Festhalle zu sein und das zu erleben und ihr dabei auch immer mal so ein bisschen nah zu sein, wenn man dort in der Halle steht, wo sie sich aufwärmen, wenn sie rauskommen, wenn man sie sieht. Dieser Druck, der seit Freitag auf ihren Schultern lastete, Mehrkampf-Weltmeisterin zu werden und bitteschön, du hast es gesagt, auch heute noch mal zu liefern. Und dann zeigt sie eine wirklich grandiose Bandübung und fängt mit dem Schlussakkord nach einer Minute und 30 Sekunden zum letzten Mal den Stab des Bandes und dann strahlte sie über ihr Gesicht, haute auf die Matte, streckte die Faust nach oben. Sie konnte gar nicht so schnell von der Fläche runter, weil lauter so Plüschtiere flogen, wie man das vom Eiskunstlaufen kennt. Dann sammelte sie auf und fiel ihrer Trainerin in die Arme. Und das sind so Momente, wo du denkst, so eine junge Sportlerin, die schon so viel gewonnen hat, aber eine Heimweltmeisterschaft so zu bestreiten, ist einfach auch nochmal etwas ganz anderes.
2: Und inzwischen reicht das kleine Einmaleins kaum noch aus, um die Medaillen der Daria Farfolomeev zu zählen. Sie ist immer noch keine 20 Jahre jung und hat aber inzwischen 14 Goldmedaillen bei Weltmeisterschaften gewonnen. Wie lebt sich's eigentlich im Schatten dieser überragenden Athletin für die anderen deutschen Starterinnen?
4: Schwierig. Muss man ganz klar sagen, die zweite deutsche Einzelstarterin hatte sich ja nicht für das Mehrkampffinale der besten 18 qualifiziert. Die deutsche Gruppe gestern sehr unglücklich. Platz 4, das ist nun mal diese berühmte Holzmedaille, der unglücklichste Platz, weil die Japanerinnen eine tolle Abschlusskür gezeigt haben. Heute konnten sie nicht ganz so performen in der Gruppe, Platz 8 und Platz 6. Brasilien holte sich zweimal den Titel in der Gruppe. Das ist schon schwierig. Auf der anderen Seite reist Daria Farfolomeev mit ihren Auftritten und mit ihrer Art, wie sie sich präsentiert, ihre ganze Sportart mit. Also viele junge, kleine Mädchen wollen jetzt wieder Gymnastin werden. Dass sie alle hier in die Halle kommen und die meisten schon so ein Dutt haben wie Daria Farfolomeev, ist das eine. Das gehört zu dieser Sportart dazu.

0: einfach aus. Aber knüppelhart muss dafür trainiert werden.
1: Ja. Ja, knüppelhart trainiert und möglichst wenig essen. Wobei das mit dem Essen sich gebessert hat. Also das sind nicht mehr so sehr dürre Gymnastinnen, wie man sie noch vor 20, 25 Jahren gesehen hat, auch aus den Nachfolgestaaten der UdSSR, die es immer noch ein großes Reservoir an Gymnastinnen hat. Sie, Belarus und Russland, starteten ja hier als unabhängige Athleten unter einer neutralen Flagge, aber es ist immer noch ein großes Reservoir an Sportgymnastinnen. Es hat sich in dieser Sportart sehr viel entwickelt zum Guten. Es gibt nicht mehr diese Mauscheleien bei den Kampfrichtern, die Proteste halten sich in Grenzen, die Gymnastinnen sind wirklich gut, aber sie müssen, du hast es gesagt, knüppelhart trainieren. 25 Stunden ist nix, ne? Also besser 30 und immer und immer und immer wieder deine Übung, damit das so leicht und elegant aussieht. Aber welcher Leistungssport ist schon einfach?
0: Sagt ARD-Reporterin Martina Knief live von der Weltmeisterschaft der rhythmischen Sportgymnastik in Frankfurt am Main. 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Tim Korge hat die Nachrichten und mehr vom Sport gibt's dann um 18.15 Uhr. Dann werden wir natürlich auch noch weiterhin die Europameisterschaft der Leichtathleten in Birmingham ins Visier nehmen. Ins Sprichwörtliche und die Schwimmeuropameisterschaft in Paris. Dort heute die letzten Wettkämpfe. Bis dahin.
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3: Um 17.30 Uhr. Die SPD dringt in der Bundesregierung darauf, mehr zum Schutz vor Hitze und anderen Folgen des Klimawandels zu tun. Mehrere Ministerinnen und Minister haben dazu einen Aktionsplan vorgelegt. Sie fordern außerdem eine Grundgesetzänderung, damit der Bund die Kommunen bei Maßnahmen zur Klimaanpassung besser finanziell unterstützen kann. Unionsfraktionsvize Mack reagierte skeptisch. Zunächst müsse geklärt werden, welche finanziellen Folgen eine Grundgesetzänderung hätte und was der konkrete Vorteil wäre. Der Waldbrand in Belgien, ganz in der Nähe der deutschen Grenze, breitet sich inzwischen offenbar etwas langsamer aus. Wegen des Rauchs empfiehlt die nordrhein-westfälische Stadt Monschau Einwohnern einiger Stadtteile aber erstmal weiter, die nächsten Stunden möglichst woanders zu verbringen als zu Hause. Aus Köln, Stefan Hase.
4: Unterdessen gibt die Feuerwehr auf deutscher Seite aber leichte Entwarnung. Schon in der Nacht habe man einen Großteil der rund 90 Einsatzkräfte abgezogen und sei aktuell noch mit 20 Personen auf Reserve vor Ort. Also während auf belgischer Seite die Lage die Einsatzkräfte weiter in Atem hält, ist auf deutscher Seite inzwischen vorsichtiges Aufatmen angesagt.
3: Bei dem anderen Waldbrand in Nordrhein-Westfalen, im Hürtgenwald in der Eifel, konnten die Bewohner einer evakuierten Siedlung inzwischen zurückkehren. Bei einem Waldbrand auf der griechischen Insel Salamis nahe Athen sind zwei Menschen ums Leben gekommen. Ihre Leichen wurden im Süden der Insel gefunden, wie Medien unter Berufung auf die Feuerwehr berichten. Die Identität der Toten ist noch nicht bekannt. Anwohner und Urlauber wurden aufgerufen, sich in Sicherheit zu bringen. Die Küstenwache schickte mehrere Boote, um Menschen auf dem Seeweg wegzubringen. Nach der Technoparade Rave the Planet hat es im Berliner Tiergarten eine große Aufräumaktion gegeben. Den Organisatoren zufolge kamen am Vormittag zahlreiche Freiwillige zu der Partymeile, um Müll einzusammeln. Auch die BSR war dabei. Wie viel Kubikmeter Müll eingesammelt wurden, ist noch nicht bekannt. Die Polizei spricht in ihrem Fazit zur Parade mit mehreren 10.000 Teilnehmern von einer störungsarmen Veranstaltung. Es habe 39 Festnahmen gegeben. 50 Personen mussten ins Krankenhaus, unter anderem wegen Hitze oder Drogenmissbrauch. Fußball-Zweitligist Energie Cottbus hat in Bielefeld 0:3 verloren. Bei der Reit-WM in Aachen hat der Vielseitigkeitsreiter Michael Jung Gold im Einzel gewonnen und das deutsche Team holte außerdem Silber im Mannschaftswettbewerb. Eine Goldmedaille ging auch an den deutschen Marathonläufer Amanal Petros bei der Leichtathletik-EM in Birmingham. Und zum Abschluss der WM in der rhythmischen Sportgymnastik hat Darja Varfolomejew gleich 3 Medaillen für Deutschland geholt. Sie gewann Gold mit dem Ball und Gold mit dem Band sowie Bronze mit dem Reifen. Soweit die Nachrichten. 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Das Wetter. Bis heute Abend weitgehend trocken, mit Sonne und lockeren, mitunter auch mal dickeren Wolken. Aktuell in Berlin Eiskeller 23 und in Guben 20 Grad. In der Nacht wenig bis stark.

0: bewölkt und im Verlauf im Süden Schauer und Gewitter, Tiefstwerte 16 bis 13 Grad. Morgen neben Sonne zeitweise kompakte Wolken, vor allem im Norden mit Schauern und Gewittern bei 21 bis 23 Grad. Die Zeit 17.33 Uhr.
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2: Schön, dass Sie da sind. Ich habe gleich zu Beginn mal eine Frage an Sie. Können Sie sich an Ihre Träume erinnern, wenn Sie morgens aufwachen? Also ich gebe zu, ich kann das nur ganz selten, aber ich hoffe, dass das nach dieser Folge der Innenwelt ganz anders ist. Also es geht ums Träumen, um Träume und ihre Wirkung heute. Um die Frage, warum wir träumen und warum die Traumdeutung in der Psychologie und auch in der Therapie eine ganz besondere Rolle spielt. Träumen. Ach, Träumen ist schön, aber es hat nicht immer ein gutes Image. Es gibt Traumtänzer, das Träumerle, Sprichworte wie Träume sind Schäume und den flotten Spruch, naja, träum mal weiter. Sie alle haben eins gemeinsam, sie haben nichts mit der Realität zu tun. Oder doch? Naja, andererseits gesteht man unseren Träumen eine wichtige Rolle in der Bewältigung unseres Lebens zu. Es gibt viele Märchen, Mythen und Vorurteile gegenüber dem Träumen. Professor Dr. Michael Schredl, wissenschaftlicher Leiter des Schlaflabors am Zentralinstitut für seelische Gesundheit in Mannheim. Sie sind eine Institution, wenn es um das Thema Träume geht. Herzlich willkommen, Herr Professor Schredl.
3: Hallo.
2: Würden Sie sagen, dass wir unsere Träume ernst nehmen?
3: Die Frage ist, ernst nehmen, wir definieren Träume einfach als subjektives Erleben während des Schlafes. Und wenn man sich daran erinnert, dann können die eine gute Quelle von Kreativität und Ideen sein. Und wenn man morgens gut schläft und ohne Traum aufwacht, ist auch in Ordnung.
2: Die Traumdeutung, die auch der Psychoanalytiker Sigmund Freud bekannt gemacht hat, unterscheidet sich ja deutlich von der heutigen. Er ging damals davon aus, dass das Sexuelle, Triebhafte tief in unserem Unterbewusstsein ist und wenn wir das interpretieren und das Verborgene zutage kommt, dann ist das ein ganz wichtiges Indiz. Aber so negativ ist das heute, glaube ich, gar nicht mehr zu beurteilen. Wie sehen Sie das?
3: Also Sexualität spielt auch in heutigen Träumen noch eine Rolle, allerdings gar nicht so stark verschlüsselt oder verdeckt, wie Freud es angenommen hat. Also 10-20%, je nachdem, wie man befragt, der Träume haben erotische Themen. Ist ja auch ein wichtiger Bestandteil des Wachlebens, weil wir gehen heute davon aus, dass die Träume das widerspiegeln, was uns im Wachleben wichtig ist. Also das Bewusstsein in der Nacht arbeitet einfach an den Themen weiter, die tagsüber wichtig sind.
2: Welche Traumthemen gibt es denn eigentlich, die vielleicht auch immer wieder kommen?
3: Also Traumthemen können natürlich alles vorkommen, aber es gibt so ein paar, wir nennen das dann gern typische Träume. Das sind Traummuster, die wie Verfolgung zum Beispiel oder nahestehende Angehörige, denen werden verletzt oder sterben, gelähmt sein, zu spät kommen. Also es gibt so ein paar typische Themen, die viele Menschen zumindest ab und zu mal haben. Wir gehen natürlich davon aus, dass es auch Themen sind, die in der einen oder anderen Form im Wachleben häufiger vorkommen.
2: Die kommen im Wachleben vor, aber sind sie mir dann auch bewusst? Oder ich kriege ja nicht alles bewusst mit, ich bin dann sehr konzentriert im Alltag. Und dann kann man sagen, tauchen die dann im Schlaf oder im Traum wieder auf? Ist das so?
3: Wir gehen davon aus, dass sie bewusst vorkommen, auch im Wachzustand. Allerdings in einer kleineren Version. Also die Träume neigen dazu, gerade wenn es um negative Gefühle geht wie Angst, die Themen, die einen tagsüber beschäftigen, absolut dramatisch darzustellen. Also sie haben im Wachzustand ein kleines bisschen Angst und fühlen sich hilflos und im Traum fallen sie dann ins Bodenlose und absolute Hilflosigkeit.
2: Also das ist dann
3: aber die Themen selber, das hilflos fühlen, ja, das ist schon was, was auch im Alltag, wenn man da ein bisschen hinguckt, einfach vorhanden ist, aber in einer ganz normalen Weise. Das ist eben bei jedem Menschen vorhanden, dieses, dass man sich mal ab und zu mal denkt, oh Gott, ich weiß nicht, wie es weitergeht. Das ist ein ganz normales Gefühl. Und der Traum macht einfach immer diese Dramatik noch dahinter.
2: Ist auch grenzenlos, ne? Also es gibt keine Grenzen im Traum.
3: Also auch der Traum hat Grenzen, aber sie sind deutlich weiter als das, was in der Realität passieren kann.
2: Wenn Sie Träume interpretieren, dann machen Sie das ja auch anhand einer symbolischen Sprache. Ich hatte das vorhin in der Anmoderation gesagt, Märchen, Mythen, Träume von Erich Fromm. Der eine oder die andere erinnert sich an dieses Buch und da wird ja auch nochmal daran erinnert, dass diese symbolische Sprache etwas sehr Wichtiges ist. Ist das auch für Sie in Ihrer Forschung etwas sehr Wichtiges, diese symbolische Sprache und wie setzen Sie das um?
3: Also auch wenn das Buch von Erich Fromm mich zur Traumforschung bewegt hat, diese Symbolsprache ist, also ich würde sagen, völlig überaltert. Ich hatte es vorhin schon ein bisschen angedeutet, Träume sind subjektives Erleben. Im Traum denken sie, dass sie wach sind. Das Pferd ist kein Symbol für irgendwas, sondern sie erleben ein Pferd oder dies oder jenes. Und die heutige Sichtweise ist weg von dieser Symbolsichtweise der Träume zu der Erlebnissichtweise. Und da ist es so, dass wenn sie was erleben im Traum, dann kann man sehr, sehr viel daraus lernen. Und die Idee ist, dass man aus den Erlebnissen genauso lernt wie aus dem Bachen. Wenn irgendwas schiefgelaufen ist, denke ich nicht, ach Gott, was ist denn das für ein Symbol, sondern da frage ich mich doch zunächst mal, was kann ich denn beim nächsten Mal besser machen? Welche Skills brauche ich, um mit solchen Situationen besser umzugehen? Und da merkt man, dass eben gerade in der letzten Zeit diese klassische Traumdeutung an Bedeutung verliert und dieses andere Herangehen an die Träume, also wie man mit Träumen arbeiten kann, was man daraus lernen kann, an Fahrt gewinnt.
2: Das finde ich ist das eigentlich Spannende, weil ich kenne das auch aus dem Freundeskreis, manchmal auch auf einer Party, dann erzählt man sich irgendwann irgendeinen Traum und dann fangen alle mit der Küchenpsychologie an zu interpretieren, was das irgendwie bedeutet. Sie haben das gerade angesprochen, heutzutage macht man das etwas anders. Wie machen Sie das? Sie sind ja auch in dem Zentrum für seelische Gesundheit, Sie beschäftigen sich jeden Tag damit. Wie sind Sie darauf gekommen, das jetzt anders zu interpretieren?
3: Diese neuere Herangehensweise ist auch nicht mehr so neu. Die hat so, ich würde sagen, Mitte der 70er Jahre begonnen. Und es war eine Gegenbewegung gegenüber der klassischen Psychoanalyse. Die Psychoanalyse damals, auch heute nicht mehr so streng wie damals, aber hat so behauptet, nur wenn man jetzt irgendwie eine Selbstanalyse gemacht hat und eine psychoanalytische Ausbildung, dann kann man überhaupt was mit Träumen anfangen. Und das ist falsch, muss man ganz klar sagen, weil die Träume eben dadurch, dass es subjektive Erleben sind, hat viel mehr mit dem zu tun, was ich in meinem Leben erlebt habe und wie ich mein Leben sehe, als mit dem Profi oder der Frau, die das da deuten will. Und deshalb muss man an Träume anders rangehen, sonst kommt man einfach nicht weiter.
2: Die Menschen kommen ja auch zu Ihnen und beschäftigen sich halt eben mit ihrem Leben und mit ihrer seelischen Gesundheit. Wie oft sprechen Sie mit den Menschen über deren Träume? Ist das oft ein Thema auch bei Ihnen in der Analyse oder in der Therapie?
3: Ich selbst bin Psychologe, aber kein Psychotherapeut im engeren Sinne. Ich bin hauptsächlich Traumforscher, also da wird erfasst, was die Leute träumen, wie wirkt sich Wachleben auf Träume aus, wie wirken sich Träume auf Wachleben aus. Das Einzige, oder wo ich einen Schwerpunkt habe, was die klinische Arbeit angeht, ist eine Albtraumsprechstunde für Erwachsene. Wir sind ja ein Schlaflabor innerhalb des Zentralinstituts für seelische Gesundheit. Und da kommen Patienten, Patientinnen hin, die mit Schlafproblemen haben. Und wenn man auf das Träumen guckt, dann sind eben die Albträume das Problem. Und es gibt auch eine klassische Definition, also eine Diagnose der Albtraumstörung. Und da treten die Albträume so häufig auf, dass sie wirklich zur Belastung werden. Und das sind Patienten, Patientinnen, die ich auch sehe.
2: Die Frage des Albtraums beschäftigt natürlich viele und an manche kann man sich erinnern und weiß, da hatte ich auch eine große Furcht oder ich kann mich auch erinnern, dass ich als Kind mal einen Albtraum hatte und mein Vater hatte mich dann geweckt, weil er das gemerkt hat, dass ich so unruhig war und hat mich auf den Arm genommen und mich dann getröstet. Aber das kann man vielleicht im Kindesalter so bekommen, aber nicht als Erwachsener. Das wirkt dann so extrem nach. Gibt es auch spezielle Albträume, die immer wieder kommen, die auch vergleichbar sind und nicht nur speziell für einen Menschen allein, sondern wo Sie sagen, es gibt Themen, die haben viele Menschen zu bewältigen in der Nacht?
3: Also es gibt typische Albtraumthemen. Interessantes Beispiel, was Sie erzählt haben, mit den auf den Arm nehmen. Das wird im Erwachsenenalter tatsächlich schwierig bzw. schwer. Und es ist auch für den Umgang mit Personen, die Albträume in der Nacht haben oder Kinder, sehr wichtig. Aber die Albträume haben noch eine andere Funktion, würde ich nicht sagen, aber so eine andere Anregung. Weil bei Albträumen geht es darum, zu lernen, sich mit schwierigen Situationen auseinanderzusetzen. Weil im Albtraum funktioniert es meistens nicht. Das heißt, immer bevor es ganz schrecklich wird, wacht die Person auf. Also wird verfolgt oder fällt ins Bodenlose, Prüfungsträume, nackt in der Öffentlichkeit. Also es gibt tausend verschiedene Themen, wo die Angst immer größer wird und dann die Person sich der Situation durch Aufwachen entzieht. Und bei Angst ist es so, je mehr man Angst vor der Angst bekommt, desto größer wird sie. Und das ist auch das, was wir dann anbieten als Therapie der Albträume, ist einfach sich vorzustellen, wenn ich in so einer Situation bin, was kann ich tun? Wenn man sich das mal durchgedacht hat und ein bisschen geübt hat, dann verschwinden plötzlich die Albträume.
2: Es kann ja auch sein, dass wenn ich Albträume habe, ich dann auch Angst habe vorm Einschlafen.
3: Genau, das ist für uns ein, sagen wir, diagnostisches Kriterium, weil Albträume, Sie hatten es ja auch erwähnt, hat sich fast jeder Mensch irgendwann mal gehabt, als Kind, Jugendlicher oder junger Erwachsener. Und das ist überhaupt kein Thema, das ist was ganz Normales. Mhm. Wenn aber Albträume häufig vorkommen, unser Grenzwert ist so ungefähr einmal pro Woche oder häufiger, dann kann das eben dazu vorkommen, dass man sich dann schon beim Einschlafen denkt, hoffentlich habe ich jetzt in der nächsten Nacht nicht wieder so einen gruseligen Albtraum und liegt dann die halbe Nacht wach. Das heißt, da sieht man, dass die Albträume überhand nehmen und es ganz wichtig ist, eben einen aktiven, konfrontativen Ansatz zu wählen, um mit diesen Albträumen anzugehen. Weil die meisten Menschen denken, wenn sie aus dem Albtraum aufwachen, ein Glück, jetzt ist die Sache erledigt. Aber da hängt noch was dran. Also wenn man häufige Albträume hat, dann reicht es nicht, die Albträume wegzuschieben, sondern dann ist gefragt, aktive Auseinandersetzung mit den Themen, die im Albtraum angesprochen werden.
2: Jetzt kann ja nicht jeder zu Ihnen ins Schlaflabor kommen, nach Mannheim. Kann man das auch selber lernen, wie ich damit umgehe?
3: Also die stark Betroffenen können natürlich zu uns kommen. Mhm. Wir haben auch von der AG Arbeitsgemeinschaft Traum, der Deutschen Gesellschaft für Schlafforschung und Schlafmedizin, auf der Seite der Schlafgesellschaft einen Leitfaden entwickelt, der so angewendet werden kann. Also man kann da auf die Seite gehen, AG Traum, wie gesagt, dgsm.de ist die Webseite, kann das Ding sich runterladen und kann direkt anfangen, mit seinen Albträumen zu arbeiten.
2: Das werden wir auch in den Shownotes nochmal dokumentieren, sodass Sie das auch finden, wenn Sie uns jetzt gerade zuhören. Ich finde es auch so interessant, wenn ich träume, dass ich hinterher das Gefühl habe, ich habe das wirklich so erlebt und die Bilder sind ja im Gehirn gestochen scharf. Können Sie uns erklären, wie das funktioniert? Wir sehen im Traum die Dinge, obwohl wir in dem Moment die Augen zu haben und gar nichts gucken. Wie geht das?
3: Ja, das ist eine gute Frage. Während des Traums erleben Sie denn das, was passiert, genauso real wie im Wachzustand. Da ist eben keine Idee, dass es irgendwas anderes ist, sondern es ist, wird als real wahrgenommen, obwohl es vorgestellt ist. Und die Idee dahinter, und da gibt es einige Forschung dazu, die sagt einfach, das sind die gleichen Gehirnareale, die auch im Wachzustand wichtig sind. Das heißt, das Gehirn ist zwar von außen einigermaßen gut abgeschottet, aber die Gehirnareale, also das weiß das Gehirn oder das subjektive Erleben, das Bewusstsein, das weiß das Gehirn gar nicht, dass das, was da abläuft, kein reales Erleben ist, also mit Input von außen, sondern es wird konstruiert. Und die moderne Wissenschaft geht ja auch davon aus, dass wir zwar Licht wahrnehmen und Geräusche, aber unser Gehirn als biologisches Organ ist fähig, ein Bewusstsein zu erzeugen mit relativ wenig Input. Und im Traum fällt halt dieser wenige Input noch weg, aber das Gehirn ist ein Organ, was eben ein ganzheitliches Erleben erzeugen kann. Und die meisten gehen davon aus, dass auch im Wachzustand ziemlich viel zusammengebastelt wird, weil eben das Gehirn eine relativ kleine Leistungsfähigkeit hat und trotzdem eben die ganze Welt an sich wahrnehmen kann.
2: Könnte man sagen, also ich glaube, das könnte man nicht nur sagen, das muss man sogar sagen, das Gehirn schläft nie.
3: Das ist auch gut so. Ja, stellen Sie sich vor, beim Herz stellt sich auch keiner die Frage, ob das mal schläft oder nicht. Und das Gehirn ist auch aktiv. Was man beachten muss, natürlich, dass das Gehirn während des Schlafes andere Aufgaben hat als im Wachzustand. Mhm. Und es hat wichtige Aufgaben. Also das eine ist klassisch so Erholung und dann gibt es so Großputz des Gehirns, Abfallstoffe abtransportieren. Aber was von der psychologischen Seite sehr wichtig ist im Schlaf, ist, wir nennen das Gedächtniskonsolidierung. Das heißt, eine wichtige Aufgabe des schlafenden Gehirns ist, die Information, die tagsüber aufgenommen wird, verbessert abzuspeichern. Und das ist ein wichtiges Thema und das erklärt auch, also diese anderen Aufgaben, die das Gehirn hat, erklärt auch, warum wir uns an Träume beim Aufwachen so schlecht erinnern können.
2: Unsere Träume, wir finden sie oft absurd, manchmal beängstigend und dann wieder phänomenal, je nachdem, ob wir bedroht werden oder ob wir in Schwierigkeiten geraten oder als Helden auch andere retten können. Die Traumbilder, sind ja ganz verschieden. Aber besonders wichtig ist dabei gar nicht so sehr das Bild, sondern das Gefühl in der Situation, in der wir uns im Traum gerade befinden. Und dann ist es spannend zu fragen, in welcher Situation im wachen Zustand habe ich vielleicht sogar ein ähnliches Gefühl. Das sagt auch Professor Michael Schredl. Und Herr Professor, Sie haben auch das luzide Träumen näher untersucht. Was ist luzides Träumen?
3: Das ist ein bestimmter, spezieller Bewusstseinszustand, in dem man während des Traums weiß, dass man träumt. Er ist relativ selten. Ich vergleiche das auch gern mit Meditation. Also man beobachtet praktisch sein eigenes Bewusstsein bei der Arbeit. Und das passiert eben auch im luziden Traum. Und das Spannende ist, wenn man da ein bisschen geübt ist, dann kann man ganz lustige Sachen machen. Also ich habe das vor auch schon fast 30 Jahren auch mal intensiver geübt. Und da können Sie einfach auf den Boden laufen und hochspringen und dann durch die Luft fliegen.
2: Ja, wie kann man das üben? Wie geht das?
3: Also das luzide Träumen, also der Grundgedanke ist natürlich, dass man sein Bewusstsein schult, darauf zu achten, ob irgendwas, was vorkommt im Traum, nicht in der Realität, Wachrealität, physikalisch möglich ist. Und das wird die einfachste Technik, die vorgeschlagen wird, ist der Realitätscheck. Da wird 5 bis 10 Mal am Tag fragen Sie sich, ob Sie wach sind oder träumen. Dann gucken Sie kurz rum, ob das, was Sie sehen, den physikalischen Gesetzen der Wachrealität entspricht. Und dann kommen Sie im Wachzustand immer zu dem Schluss, dass Sie wach sind. Weil es geht nämlich nicht darum, die Realität zu hinterfragen, sondern das Üben dient dazu, dass man anfängt, sich die gleiche Frage auch im Traum zu stellen. Weil ja alles, was man im Wachzustand macht, kommt irgendwann wieder im Traum vor. Und wenn Sie im Wachzustand sich die gleiche Frage stellen, träume ich oder bin ich wach, dann kann im Traum was passieren, was im Wachzustand nicht möglich ist. Also als ich damals trainiert habe, war ein Klassiker, war, dass ich beim Rennen, also beim Schnelllaufen, von einem Fuß auf den anderen gesprungen bin. Und dann konnte ich mich im Traum konzentrieren und noch ein Stückchen weiterspringen. Wenn Sie das schon mal im Wachzustand versucht haben, ist natürlich klar, das so geht's nicht. Dann wusste ich eben, dass dieses Weiterspringen durch reine Konzentration, das ist ein Traum. Und dann wusste ich, dass es ein Traum ist.
2: Hat das für Sie auch einen Nutzen in Therapien oder in der Möglichkeit, Menschen eine Idee davon zu geben, ihre Selbstwirksamkeit in irgendeiner Form zu erhöhen?
3: Das luzide Träumen wird zum Beispiel auch für die Behandlung der Albträume eingesetzt. Ich habe einen Kollegen, der ist Sportwissenschaftler, da kann man im Traum auch trainieren. Wir haben da auch Studien dazu gemacht. Also das luzide Träumen kann tatsächlich dieses Gefühl der Selbstwirksamkeit stärken. Das Hauptproblem bei dieser Technik ist, dass die meisten Menschen, selbst wenn sie gut sind, immer einen pro Monat haben. Also einer pro Woche ist schon viel und mehrere pro Woche, da gehören sie praktisch schon zu den Champions, die dann von uns einkassiert werden, damit wir sie im Schlaflabor untersuchen können. Also es ist extrem selten. Die Technik an sich, also auch viele junge Leute, da gibt es ja auch, gerade nach dem Film Inception gab es auch einen großen Hype um das luzide Träumen. Die machen das ganz gern und in den Foren findet man auch immer die verzweifelten Versuche, warum klappt das bei mir nicht so gut, weil es ist eine sehr interessante Möglichkeit, so das eigene Bewusstsein und die Grenzen des eigenen Bewusstseins zu erforschen, ohne negative Nachwirkungen. Aber es ist für so einen konkreten Einsatz in Therapie oder in ähnlichen Settings relativ schwierig, weil es eben selten ist. Und wenn ich dann erst 3 Monate üben muss, damit ich mal einmal pro Monat einen luziden Traum habe, das ist dann, wenn es zum Beispiel um Albträume geht, dann ist natürlich klar, ich wähle erstmal die Therapie, die sofort Effekte zeigen kann.
2: Wenn ich jetzt aber in Situationen bin, in denen ich auch, ich sag mal, eine andere Erkrankung habe, eine psychische Erkrankung. Verändert das das Träumen? Haben Sie so etwas auch erforscht?
3: Natürlich, ein wichtiger Forschungsschwerpunkt, weil ich erforsche alles, wie sich Wachleben auf die Träume auswirkt. Und das Vorhandensein von einer psychischen Erkrankung wie Depression oder auch Schizophrenie, auch Angststörungen oder was auch gerade sich stark auf die Träume auswirkt, ist die posttraumatische Belastungsstörung. Alles, was Sie im Wachzustand erleben, spiegelt sich auch im Traum wider. Das heißt also, wenn wir haben depressive Patienten untersucht und da war das Thema Tod und Aggression wesentlich häufiger als bei gesunden Kontrollen. Weil es natürlich auch ein Thema ist, das im Wachzustand für diese Person wichtig ist. Also da wird die Wachsymptomatik kommt ziemlich direkt auch im Traum vor. Und es ist natürlich klar, dass sich das auswirkt. Unsere letzte Studie von vor einem Jahr oder auch schon wieder 2 Jahre her publiziert, zeigt auch, dass Personen mit psychischen Erkrankungen häufiger unter Albträumen leiden. Natürlich, weil sie tagsüber viel Stress haben. Durch ihre Erkrankung ist auch das Nachtleben gestresst. Und es gibt schon einige Arbeitsgruppen, die überlegen, ob eben die Albtraumtherapie zusätzlich zur normalen Therapie eingesetzt werden kann, damit es den Patienten, Patientinnen schneller besser geht.
2: Insgesamt sind ja Stresssituationen nicht besonders gesund, weder für den Körper noch für die Psyche. Wenn ich aber in dauerhaften Stresssituationen bin und zum Beispiel dann auch unter Schlafmangel leide, das heißt, ich komme gar nicht so sehr zum Träumen, oder wenn ich auch in bestimmten Lebensphasen bin, in denen ich nicht so gut schlafen kann, wie wirkt sich das letztendlich auch auf, ich sag mal, die Traumphasen aus, und kann sich das auch gegenseitig negativ beeinflussen? Das heißt, ich schlafe weniger, ich träume weniger und gleichzeitig werde ich dann immer gestresster. Haben Sie so etwas auch mal erforscht?
3: Also wenn Sie längerfristig Schlafstörungen haben, ist natürlich die erste Empfehlung, gehen Sie in ein schlafmedizinisches Zentrum, zum Beispiel unseres, aber die Deutsche Gesellschaft hat mehr, weil konstant zu wenig schlafen ist wirklich schlecht für die Gesundheit. Das Träumen selber als subjektives Erleben während des Schlafes spielt da keine Rolle, sondern kann eben über so einen Rückkopplungsmechanismus dazu beitragen, dass der Schlaf noch schlechter wird. Gerade wenn man sich dann Sorgen macht beim Einschlafen, wie sieht es aus, schlafe ich die nächste Nacht gut und so weiter. Das heißt also, hier spielt das subjektive Erleben, ist so ein bisschen der Verstärkungsfaktor, der den schlechten Schlaf stabilisieren kann. Aber der negative Effekt ist nicht auf das fehlende Träumen zurückzuführen, sondern ganz klar auf den fehlenden Schlaf, also die fehlende Erholungsfunktion, die eben gerade auch das Stresssystem, was Sie angesprochen haben, braucht den Schlaf, um sich zu erholen. Und deshalb ist es gerade wichtig, wenn man mit längerfristigen Schlafstörungen zu tun hat, nicht zu sagen, ja, da komme ich schon irgendwie klar, sondern das ist eine ganz klare Indikation zu sagen, ich suche mir professionelle Hilfe.
2: Ab wann, würden Sie sagen, sollte man das tun?
3: Also der Klassiker ist, also so die Pi mal Daumen-Formel, wenn man in der Regel, also mehrere Nächte pro Woche, manche sagen ab 4 Nächte pro Woche, länger als eine halbe Stunde braucht zum Einschlafen und länger als eine halbe Stunde wach in der Nacht liegt. Also beabsichtigt natürlich nicht, wenn Sie sich ins Bett legen, noch ein gemütlich eine halbe Stunde lesen und dann das Licht ausmachen, sondern wenn man eben schlafen möchte, ausreichend Schlaf hat und auch ausreichend sich bewegt hat, dass man, wenn man dann schlecht schläft und der Schlaf nicht erholsam ist, dann lohnt es sich auf jeden Fall.
2: Wir hatten vorhin auch schon mal angesprochen, dass man ein Traumtagebuch führen kann, was dann dazu führt, dass man sich auch viel besser an die Träume erinnern kann. Wie machen wir das jetzt mal für alle, die sich vielleicht jetzt angeregt fühlen, zu sagen, ich möchte mich ein bisschen mehr mit meinen Träumen beschäftigen? Was muss ich machen?
3: Also die einfache Variante oder die einfache Herangehensweise ist, so habe ich es auch damals gemacht, 1984. Ich habe mir ein leeres Büchlein gekauft und einfach neben den Nachttisch gelegt. Ich habe natürlich währenddessen auch das Buch gelesen, Märchen, Mythen und Träume von Erich Fromm, und noch ein zweites Buch, was mir praktisch veranlagt war. Also einfach, das ist schon mal der erste Schritt, ist die Intention. Also durch das Bereitlegen des Büchleins war klar, wenn ich aufwache, dann will ich mich an Träume erinnern. Und der zweite Schritt ist dann, weil das Gehirn eben vom Schlafzustand, vom Schlafmodus in den Wachmodus umschalten muss, in diesem Übergangszeitraum gehen die Träume relativ schnell verloren. Und das kann man sich so ein bisschen die Ebene glätten, indem er während des Aufwachens die Traumszene noch mal so ein bisschen durchgeht. Also da habe ich von dem und dem geträumt, von dem und dem geträumt. Und wenn man das während des Aufwachens macht, stabilisiert sich das Gedächtnis und man kann dann den Traum besser aufschreiben.
2: Das war die Innenwelt zum Thema Träume. Vielen Dank an Sie, Professor Schredel, wissenschaftlicher Leiter des Schlaflabors am Zentralinstitut für seelische Gesundheit in Mannheim. Und ich kann sagen, wir träumen einfach weiter.
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1: A10 westlicher Berliner Ring Richtung Dreieck Havelland zwischen Großkreuz und Vöben. Stau an einer Baustelle. Hier sollten Sie 20 Minuten mehr einplanen. A12 Berlin Richtung Frankfurt-Oder zwischen Demseebrücke und Briesen. Dort steht ein defekter LKW auf der rechten Spur. A24 Hamburg Richtung Berlin zwischen Dreieck Wittstock-Dosse und bis kurz hinter Herzsprung dauert es im Stau gut 20 Minuten länger. Und damit zum Stadtverkehr Berlin. 15 Minuten zusätzlich dauert ist aktuell am Kreuz Schöneberg in Richtung Sachsendamm. Baumschulenweg, die Baumschulenstraße ist zwischen Beringstraße und Eckehardtstraße in beiden Richtungen noch bis Anfang Oktober verengt. Adlershof, Adlergestell in Höhe Ruderchaussee ist stadtauswärts bis Ende August nur eine Spur frei. Und wegen Bauarbeiten bei der S-Bahn fahren noch bis Betriebsschluss keine Bahnen zwischen Schönholz und Bornholmer Straße. Das betrifft die Linien S1, S25 und S85. Ersatzweise fahren auf diesem Abschnitt barrierefreie Busse. Haben Sie eine gute Fahrt und kommen Sie sicher an Ihr Ziel.
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2: Um 18 Uhr mit Tim Korge. Die SPD dringt in der Bundesregierung darauf, mehr zum Schutz vor Hitze und anderen Folgen des Klimawandels zu tun. Mehrere Ministerinnen und Minister haben dazu einen Aktionsplan vorgelegt. Sie fordern außerdem eine Grundgesetzänderung, damit der Bund die Kommunen bei Maßnahmen zur Klimaanpassung besser finanziell unterstützen kann. Unionsfraktionsvize Mack reagierte skeptisch. Zunächst müsse geklärt werden, welche finanziellen Folgen eine Grundgesetzänderung hätte und was der konkrete Vorteil wäre. In Nordrhein-Westfalen entspannt sich die Waldbrandlage allmählich. Zwar kämpft die Feuerwehr im benachbarten Belgien weiter gegen einen ausgedehnten Waldbrand im Naturschutzgebiet Hoher Venn. Es wird aber nicht mehr befürchtet, dass das Feuer noch näher an die Stadt Monschau heranrückt. Der Waldbrand bei Hürtgenwald in der Eifel ist nach Angaben des Landrats inzwischen unter Kontrolle. Die Feuerwehr sucht aber weiter nach Glutnestern im Boden. In Deutschland verlieren zunehmend mehr Menschen aus Syrien ihren Status als Flüchtlinge. Das geht aus Zahlen des Bundesamts für Migration und Flüchtlinge für das erste Halbjahr hervor. Hauptstadtkorrespondent Jan Zimmermann.
3: In rund 23% der Fälle wurde der Schutzstatus aberkannt. Das ist ein deutlich höherer Prozentsatz als bei Prüfungen in den vergangenen beiden Jahren. 2025 hatten lediglich 3,7% der syrischen Geflüchteten ihren Schutzstatus verloren. Der Hauptgrund für den starken Anstieg ist die veränderte Lage in Syrien. Nach Ansicht der Behörde hat sich diese verbessert.
2: Nach der Technoparade Rave the Planet hat es im Berliner Tiergarten eine große Aufräumaktion gegeben. Den Organisatoren zufolge kamen am Vormittag zahlreiche Freiwillige zu der Partymeile, um Müll einzusammeln. Auch die BSR war dabei. Wie viel Kubikmeter Müll eingesammelt wurden, ist aber noch nicht bekannt. Die Polizei spricht in ihrem Fazit zur Parade mit mehreren 10.000 Teilnehmern von einer störungsarmen Veranstaltung. Es habe 39 Festnahmen gegeben. Fußball-Zweitligist Energie Cottbus hat in Bielefeld 0:3 verloren. Bei der Reit-WM in Aachen hat der Vielseitigkeitsreiter Michael Jung Gold im Einzel gewonnen. Das deutsche Team holte außerdem Silber im Mannschaftswettbewerb. Zum Abschluss der WM in der rhythmischen Sportgymnastik hat Darja Varfolomejew gleich 3 Medaillen für Deutschland geholt. Sie gewann Gold mit dem Ball und mit dem Band sowie Bronze mit dem Reifen. Soweit die Nachrichten. 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Das Wetter am Abend weitgehend trocken mit Sonne und lockeren, mitunter auch mal dickeren Wolken. Aktuell in Berlin Buch 23 und in Templin 25 Grad. In der Nacht wenig bis stark bewölkt und im Verlauf im Süden Schauer und Gewitter. Tiefstwerte 16 bis 13 Grad. Morgen neben Sonne zeitweise kompakte Wolken. Vor allem im Norden mit Schauern und Gewittern bei bis 23 Grad. Die Zeit 18.03 Uhr.
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1: Jetzt im Studio Bernhard Kempf. Guten Abend. Ja, es gibt heute mal eine gute Nachricht, was die Waldbrände im Westen betrifft. Im Hürtgenwald in der Eifel, da ist das Feuer unter Kontrolle. Das jedenfalls hat der Landrat am späten Nachmittag bekannt gegeben. Und die zweite gute Nachricht, der Großbrand im belgischen Naturschutzgebiet Hohes Venn breitet sich offenbar derzeit nicht mehr in Richtung Nordrhein-Westfalen aus. Die aktuelle Waldbrandlage fasst Jutta Hamann zusammen.
4: Erleichterung in Hürtgenwald in der Eifel. Denn jetzt ist es amtlich. Der Waldbrand ist unter Kontrolle, sagen die Behörden. Das bedeutet, sämtliche Zusatzkräfte werden abgezogen. Von einem großen Flächenbrand ist nicht mehr die Rede. Nur noch von Nachlöscharbeiten.
5: Im Moment sind wir viel mehr dabei, die Glutnester am Boden zu bekämpfen und es so abzulöschen, dass der Brand sich nicht weiter ausbreiten kann.
4: So wie Einsatzleiter Patrick Harzheim können vor allem die Bewohner der Hürtgenwalder Ortschaft Gai aufatmen. Gestern Abend durften sie endlich wieder in ihre Wohnungen. Der Schock saß tief am frühen Freitagmorgen, als die Ortschaft wegen der herannahenden Flammen schnell evakuiert werden musste. 2000 Menschen wurden fast im Schlaf überrascht, konnten nur das Nötigste mitnehmen. Gestern Abend dann Entwarnung. Alle können in ihr Zuhause zurück. Der Ortsvorsteher von Gai, Paul Bolz, zeigte sich sehr erleichtert und berührt von der Hilfe und dem Zusammenhalt in der Gemeinde.
6: Das konnte man ganz deutlich sehen, dass wirklich nur eine geringe Anzahl von Leuten die Straße wahrnehmen mussten, weil viele, viele Menschen hier wirklich untergekommen sind. Und das zeigt wirklich eine Verbundenheit, die mich sehr mental schon zucken lässt. Ne?
4: Zurücklehnen ist aber noch nicht angesagt. Auch wenn es noch mal gut ausging, sollten jetzt alle wachsam bleiben, sagt der Landrat des Kreises Düren, Ralf Nolten.
7: Ganz wichtig ist, dass man jetzt nicht in die Einstellung verfällt, alles easy going und so weiter, sondern dass wir in der gleichen Konzentration weiterarbeiten, die Brandnachbekämpfung vornehmen, dass wir tatsächlich jetzt da den Fokus und auch die Konzentration nicht verlieren, sondern nach wie vor hochhalten.
4: Während in Hürtgenwald das Schlimmste überstanden scheint, müssen die Einwohner von Monschau in der deutsch-belgischen Grenzregion gerade viel Geduld aufbringen. Das Feuer im Naturpark Hohes Venn in Belgien, das verheerendste seit der Nachkriegszeit und 10-mal so groß wie in Hürtgenwald, ist nur noch etwa 2 Kilometer von der deutschen Grenze entfernt. In Monschau gibt es deshalb eine starke Rauchentwicklung. Offen ist aber noch, ob auch hier die Bewohner ihre Häuser verlassen müssen, sagt WDR-Reporter Pierre Diekmans.
8: Ja, aktuell bleibt es weiter bei der dringenden Bitte, sich auf eine mögliche Evakuierung vorzubereiten. Ich hatte gerade eben die Möglichkeit, mit dem Brandmeister zu sprechen. Er geht aktuell davon aus, dass diese Bitte, die Häuser zu verlassen oder sich auf eine mögliche Evakuierung vorzubereiten, dass die entweder bestehen bleibt oder sogar zurückgenommen und entschärft wird. Die aktuelle Entwicklung, wie gesagt, die lässt etwas Optimismus zu. Man ist aber weiterhin bereit, hier jederzeit auszurücken. Man hält die Lage im Blick, ist in Absprache mit den belgischen Kollegen.
4: Laut Feuerwehr hat sich inzwischen auch hier auf deutscher Seite die Lage etwas entspannt, weil der Wind günstig steht. Für die Monschauer bis jetzt ein gutes Zeichen.
1: Aus Köln war das Jutta Hamann zur aktuellen Waldbrandlage in Belgien und in der Eifel. Also etwas Entspannung ist dort angesagt. Waldbrände, Hitze und Trockenheit, ja, in diesem Sommer jagt einen Temperaturrekord den nächsten. Um die Menschen besser schützen zu können, vor allem kleine Kinder und ältere Menschen, schlagen die SPD-Bundesminister ein Aktionsprogramm vor. Den Vorschlag und die koalitionsinterne Debatte darüber, das fasst uns Jan Zimmermann zusammen.
3: Die SPD macht in der Regierungskoalition Druck. Sie fordert mehr Schutz vor Hitze, Waldbränden, Niedrigwasser und weiteren Folgen des Klimawandels. In einem 4-seitigen Papier, das dem ARD-Hauptstadtstudio vorliegt, schlagen die SPD-Bundesministerinnen und Minister ein Sofortprogramm Klimaanpassung und Hitzeschutz vor. Darin sollen zum Beispiel Förderprogramme des Bundes gebündelt, besser aufeinander abgestimmt, ergänzt und mit den nötigen finanziellen Mitteln ausgestattet werden. Außerdem will die SPD noch in dieser Wahlperiode eine Gesetzänderung auf den Weg bringen. Das Ziel, Klimaanpassung, soll künftig eine Gemeinschaftsaufgabe von Bund, Ländern und Kommunen sein. Nur dann kann die Bundesregierung Städten und Gemeinden auch außerhalb einzelner Förderprogramme finanziell unter die Arme greifen. Der Koalitionspartner Union reagiert skeptisch auf den Vorschlag der SPD-Minister. Die Sozialdemokraten müssten ihre Forderungen erstmal präzisieren, sagt der stellvertretende Vorsitzende der CDU-CSU-Fraktion Klaus Mack. Konkret gehe es darum, zu klären, welche finanziellen Verpflichtungen der Bund damit eingehen würde. Umweltminister Schneider von der SPD fordert schon länger eine Grundgesetzänderung. Derzeit sind für Maßnahmen zur Klimaanpassung fast ausschließlich die Länder zuständig. Um das zu ändern, ist in Bundestag und Bundesrat eine Zweidrittelmehrheit nötig.
1: SPD-Bundesminister schlagen einen Hitzeaktionsplan vor. Informationen waren das von Jan Zimmermann aus dem Hauptstadtstudio. Kaum im Amt, da steht der britische Premier Andy Burnham vor einer ersten Bewährungsprobe. Er muss etwa 5000 Gefängnisinsassen vorzeitig freilassen, denn Englands Gefängnisse sind marode und vor allem maßlos überfüllt. Es kann also passieren, dass Menschen freikommen, die etwa wegen Totschlag verurteilt worden sind. Und das sorgte in Großbritannien für kontroverse Debatten, wie unser Korrespondent in London, Christoph Prössel, an diesem Beispiel zeigt.
9: Der Fall bewegt ganz Großbritannien. Im Jahr 2019 wurde der Polizist Andrew Harper zu einem Tatort gerufen. Er stellte drei Teenager. Die Details, wie der Polizist zu Tode kam, sind nicht ganz geklärt. Offenbar wurde er an einem Auto fast 2 Kilometer lang über die Straße gezogen und starb. Mord oder Totschlag? Der Richter damals entschied Totschlag und verurteilte einen Täter zu 16 Jahren Haft. Die beiden anderen Täter, die zu 13 Jahren verurteilt wurden, könnten jetzt frühzeitig freigelassen werden, wenn Pläne der Regierung umgesetzt werden. Stuart Blake, der damals die Ermittlungen im Fall Andrew Harper leitete, sagte der BBC:
10: I was appalled by the prospect of
9: Ich bin erschüttert, dass die beiden früher rauskommen könnten. Andrew Harpers Mutter hat mich kontaktiert, dass sie einen Brief vom Justizministerium erhalten hat, dass die beiden freigelassen werden könnten. Ich bin erschüttert. Eine entsprechende Petition, die frühzeitige Entlassung zu stoppen, hatten bis gestern Nachmittag knapp 900.000 Menschen unterzeichnet. Hintergrund: Die britische Regierung hat Pläne vorgelegt, die völlig überfüllten Gefängnisse zu entlasten. In Wales und England sind derzeit mehr als 86.000 Menschen inhaftiert. Damit sind die Vollzugsanstalten zu etwa 97% ausgelastet, was das Funktionieren des Justizsystems bedroht. In den vergangenen Jahren ist zu wenig in neue Gefängnisse investiert worden. Der Fall ist für den neuen Premier Andy Burnham brisant. Er ist gerade aus einem kurzen Urlaub wiedergekommen. Diskutiert wird nun, welche Gruppen frühzeitig entlassen werden sollen. Vorgeschlagen wurde offenbar auch, diejenigen von einer frühzeitigen Freilassung auszunehmen, die beispielsweise Polizisten attackiert haben. Doch eine solche Vorgabe dürfte vor Gericht keinen Bestand haben. Danny Shaw, Innenpolitik-Experte und ehemaliger Labour-Politiker, empfiehlt, die Länge der Strafe als Grundlage zu nehmen. Derzeit sind 2700 Menschen in den Gefängnissen, die eine Strafe von 12 Monaten oder weniger absitzen. Die Regierung will jetzt einführen, dass die Personen, die zu 12 Monaten verurteilt werden, erst gar nicht die Haftstrafe antreten müssen. Warum also nicht die Strafe für alle aussetzen, die bereits eine 12-monatige Strafe absitzen? Andy Burnham kommt auch unter Druck von rechts. Reform UK lud gestern zu einer Pressekonferenz. Darin ging es um das Justizsystem, der innenpolitische Sprecher Zia Yusuf.
11: Britain's justice system is broken and reform will fix it.
9: Großbritanniens Justizsystem sei kaputt. Die Partei Reform UK werde dies in Ordnung bringen. Auf der Pressekonferenz verdeutlichte Zia Yusuf, wie dies geschehen soll. Er beabsichtige, Zitat, die weichgespülte Politik von Burnham zu korrigieren. Nach Angaben von Reform UK gäbe es etwa 10.000 Personen in britischen Gefängnissen, die eine andere Staatsangehörigkeit hätten. Diese sollten deportiert werden.
11: We will deport foreign criminals to serve their sentences abroad.
9: Wie das genau geschehen soll, ist unklar. Dafür müssten Abkommen mit Ländern getroffen werden, aus denen die Verurteilten stammen. Wenn dies nicht gelingt, sollten Drittländer gefunden werden, in die abgeschoben werden kann, schlagen die Politiker von Reform UK vor.
1: Aus London der Bericht von Christoph Prössel.
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1: Im Pazifik, da ist gerade Hurricane-Saison. Zurzeit ist einer dieser Wirbelstürme in der Nähe von Hawaii unterwegs und der Sturm namens Lala sorgt auf der Inselgruppe für reichlich Chaos. Zehntausende Haushalte sind ohne Strom. Es gibt starke Regen. Zur aktuellen Lage unsere USA-Korrespondentin Antje Sieb.
12: Umgestürzte Bäume sind auf Stromleitungen gefallen, Straßen sind überflutet. Auch Häuser wurden beschädigt, sagte Hawaiis Gouverneur Josh Green in einem Video-Update. Mindestens 60.000 Menschen seien bisher zumindest zeitweise von Stromausfällen betroffen. Der Flugverkehr auf den beiden wichtigsten Flughäfen von Big Island ist vorerst eingestellt. Das betrifft nach Angaben des Gouverneurs mindestens 190 Flüge. Die Küstenwache hat wegen des Hurrikans auch sämtliche kommerziellen Häfen der Insel geschlossen. Lala war am Samstag zu einem Hurrikan der Kategorie 1 hochgestuft worden, mit Windgeschwindigkeiten von über 120 Stundenkilometer. Der Pfad des Hurrikans führte nach Angaben des Nationalen Hurrikanzentrums knapp an der Südspitze von Big Island vorbei und soll bis Sonntagabend Ortszeit südlich der übrigen Inseln weiterwandern. Hawaii muss deshalb weiter mit gefährlichen Windböen und Überflutungen rechnen. In dem Inselstaat war schon vorab wegen des nahenden Sturms der Notstand ausgerufen worden. Einwohner waren aufgerufen, sich auf Stromausfälle einzurichten und nach Möglichkeit zu Hause zu bleiben oder Notunterkünfte aufzusuchen.
1: Hawaii wird von einem Hurrikan getroffen, Antje Sie berichtete. Und damit gebe ich hier ab an Thomas Kroh.
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13: Hallo Sportsfreunde im Studio, also wieder Thomas Kroh. Sie haben es gehört von Bernhard Kempf und das ist auch tatsächlich so. Bis 18.30 Uhr geht es jetzt auch um die Schwimm-Europameisterschaft. Wir haben heute im Laufe des Nachmittags schon über die Reitweltmeisterschaft berichtet in Aachen, über die rhythmische Sportgymnastik, die Weltmeisterschaft in Frankfurt am Main. Jetzt also Schwimm-Europameisterschaft in Paris. Letzter Tag. Lars Becker ist immer noch am Beckenrand. Hallo Lars.
14: Jawohl, Let's Dance in Paris. Hallo, oder Last Dance natürlich in Paris. Hallo Thomas.
13: Was steht heute auf dem Programm? Was sind noch die herausragenden Wettbewerbe?
14: Es sind noch 9 Entscheidungen, die offen sind, 5 mit deutscher Beteiligung. Und das, worauf alle warten, das Rennen, das sind die 400 Meter Freistil der Männer. Lukas Mertens ist ja Weltmeister, Weltrekordler und Olympiasieger, der Dominator über diese Strecke. Und er trifft auf Léon Marchand, den französischen Schwimmnationalhelden. Vor 2 Jahren bei den Olympischen Spielen hat er 4-mal Gold gewonnen, allerdings nicht über 400 Meter Freistil. Da hat Mertens gewonnen. Marchand schwimmt hier nur 2 Einzelstrecken, hatte eine Adduktorenverletzung, dann ist Brustschwimmen schwierig. Darum hat er auf die Lagen, die er eigentlich auch gewonnen hätte, mit an Sicherheit grenzender Wahrscheinlichkeit verzichtet. Die beiden treffen heute aufeinander. Ob es aber ein Duell zwischen den beiden gibt oder ob es nicht einen lachenden dritten oder vierten gibt, zum Beispiel Oliver Klemet, den zweiten Deutschen in diesem Finale, der die beste Vorlaufzeit geschwommen ist, das wird sich zeigen. Außerdem 400 Meter Freistil der Frauen mit Isabel Gose. Gose und holt jeweils Gose 2-mal Silber und Werner zweimal Bronze, die Gewinnerin hinter Simona Quadarella aus Italien.
13: Wir hatten einige technische Aussetzer. Du bist hoffentlich nicht ins Becken gesprungen.
14: Nein, das tut mir leid. Ich habe davon nichts mitgekriegt, leider.
13: Nein, wir fangen jetzt nicht mit der Bilanz an vor dem Finale. Dazu gleich später. Ein Wort vorher zu diesem Johannes Liebmann. Ja. 1500 Meter Weltrekord plus europäisches Gold. Wer ist dieser Kerl?
14: Ja, der Junge ist 19 Jahre alt, ist im Norden geboren, Eckernförde geboren, in Elmshorn aufgewachsen, ist dann wie so viele nach Magdeburg gegangen, in diese Wahnsinnstrainingsgruppe von Bernd Berghahn, hat da auf dem Internat ein paar Jahre zugebracht und seit dem letzten Sommer ist er regelmäßig mit Wellbrock, mit Mertens, mit Klemet unterwegs im Training. Die betteln sich von Tag zu Tag. Er ist ein großes Talent zum einen, er hat diese starke Trainingsgruppe zum anderen und er kommt in ein funktionierendes System. Bernd Berghahn ist ein akribischer Arbeiter, der guckt an allen Ecken und Enden, wo es Verbesserungsmöglichkeiten gibt. Aber dass er hier so abräumt, dass er nicht nur die Titel holt über 8 und 1500, sondern dass er seinen eigenen Europarekord über 800 unterbietet und dann sogar Weltrekord schwimmt, das ist wirklich unerwartet gekommen. Der Überflieger des deutschen Schwimmens auf der Langstrecke ist Deutschland ja Weltklasse. Und jetzt haben sie einen, der demnächst vorangehen wird in den nächsten Jahren. Da bin ich ziemlich sicher.
13: So, nun der Medaillenspiegel vor dem letzten Wettkampfabend. Italien auf 1, Großbritannien 2, Deutschland 3. Wie sieht deine Bilanz bis dato aus?
14: Insgesamt gut. Der Weg zeigt weiter nach vorne. 11 Medaillen, 2-mal Gold, 5-mal Silber und 4-mal Bronze. Da wird sicherlich heute noch ein bisschen was dazukommen. Die Sache hat allerdings ein bisschen Schlagseite. Ich habe die Langstrecken angesprochen. Ein Großteil dieser 11 Medaillen, 8 nämlich, sind auf den langen Freistilstrecken über 8 und 1500 Meter bei Männern und Frauen eben schon zusammengekommen. Und da sieht man, Deutschland ist da konkurrenzfähig, ist da Weltklasse, auf anderen Strecken noch immer der Weltspitze hinterher schwimmt. Es gibt so einzelne Ausreißer wie zum Beispiel jetzt Angelina Köhler, die ja auch mal wieder eine Silbermedaille gewonnen hat, die Ex-Weltmeisterin. Anna Elend kommt hier nicht so zurecht. Melvin Imudo gehört zu den Medaillenkandidaten, aber da gibt es Schwächen und Längen.
13: Lars Becker von der Schwimm-Europameisterschaft in Paris. Zurück nach Deutschland, zurück zum Fußball, zurück in die zweite Liga. Da hat der FC Energie Cottbus heute in Bielefeld bei der Arminia 0-3 verloren. Nach der Partie sprach Mareike Zeck mit dem Cottbusser Trainer Klaus-Dieter Wollitz.
15: 0-3 in Bielefeld, wenige Tage nach der schweren Verletzung von Erik Engelhardt. Wie sind Sie jetzt mit der Mannschaft ins erste Gespräch gegangen? Was sagen Sie da?
16: Ja, erstmal war es wichtig, in die Kabine zu gehen, wenn man das draußen macht. Und da ich ja gerne emotional rede, obwohl man dann nicht weiß, welchen Inhalt ich da vortrage, wird das immer so als negativ ausgelegt. Ich habe zu der Mannschaft gesagt, dass wir im Moment in diesen beiden Spielen nicht gezeigt haben, warum wir in dieser zweiten Liga gekommen sind, warum wir die Berechtigung haben, hier zu spielen, wie wir heute das Spiel angefangen haben, die ersten 10, 15 Minuten. Da macht man einen Gegner mit stark, da macht man gibt man den Gegnern eine Überzeugung, dass heute hier, wenn wir so weiterspielen, nicht viel passieren kann. Wenig Bewegung, wenig Zweikampfführung, wenig Mut, hinten rauszuspielen oder so rauszuspielen, wie man das machen sollte. Dann keine Bälle gehalten an der Mittellinie oder kurz vor der Mittellinie oder kurz hinter der Mittellinie. Dann sind wir noch gut durchgekommen bis zu der Trinkpause. Und genau das, was ich dann in der Trinkpause gesagt habe, ist dann mit der ersten Aktion dann passiert. Verlieren wieder den Ball im Aufbauspiel, keine Konterabsicherung, dann gut zu Ende gespielt, 1-0, das 2-0, okay, das passiert. Er will ihn ausspielen, kommt irgendwie ins Sträuchen oder verliert den Ball. Damit kann ich leben, aber ich kann nicht, ich bin nicht einverstanden mit der ganzen Art, wie wir dann teilweise uns verhalten, mit dem Ball, gegen den Ball. Und so war es dann eigentlich auch in der zweiten Halbzeit. Bauen wir wieder den Gegner auf, hatten wieder ein bisschen Glück, glaube ich, bei der einen Abseitssituation, beziehungsweise verlieren wieder den Ball, so in einer 1-gegen-1-Situation, wo noch links am Pfosten vorbeigeschossen worden ist. Und dann hatten wir eine Phase, hatten wir viele Standards, aber die, ich glaube, wir hatten 10 Ecken, aber keine Ecke gut, im Gegenteil. Wieder Trinkpause, ich weise wieder wo drauf hin, dass wir noch 2 Kopfballspieler bringen, dass wir den Service besser spielen sollten. Und dann mit der ersten Aktion haben wir wieder keine Verlässlichkeit, haben wir wieder kein Verantwortungsbewusstsein. Und daraus resultiert dann völlig zu Recht der Elfmeter. Und das Ergebnis ist dann auch noch für uns schmeichelhaft, dass wir nur mit 0-3 verlieren.
13: Soweit Klaus-Dieter Wollitz, der Trainer des FC Energie Cottbus. Die Lausitzer zum Saisonauftakt mit einem Sieg und einer Niederlage. Hertha BSC hingegen mit 2 Erfolgen. Gestern das 4-1 gegen den Bundesliga-Absteiger Heidenheim im Berliner Olympiastadion. Und die Fans jubelten, während die Reporter auf der Pressetribüne sich die Augen rieben und fragten, was ist da los mit dieser Hertha, die so viele Spieler verloren hat, unter anderem ihren Kapitän Fabian Rehse. Gestern konnte unser Reporter Guido Ringel noch keine Erklärung liefern. Nun hat er eine Nacht drüber geschlafen und ich habe ihn gefragt, wie es denn nun heute aussehe.
17: Na, man muss das natürlich ein bisschen reflektieren, erstmal alles, was sich da in den letzten Tagen abgespielt hat. Und man muss auch die Aussagen der Spieler und der Beteiligten ernst nehmen. Also zum einen ist es so, dass diese 2 Siege sind. Aber das Entscheidende ist halt die Art und Weise, wie sie zustande gekommen sind. Mit Fußball, und zwar richtig gutem. Und dafür gibt es Gründe. Viele der Beteiligten, der Spieler sagen, wir sind insofern eine neue Mannschaft, als dass wir eng zusammengerückt sind, dass wir uns gefunden haben, dass wir als Gemeinschaft auftreten. Das ist so eine alte Weisheit im Fußball, die aber immer wieder neue Gültigkeit erfährt. Und das ist bei Hertha BSC der Fall. So nehme ich das auch wahr, aufgrund dessen, was da auf dem Platz passiert. Das heißt, die Aussagen eines Niklas Kolbe beispielsweise oder Paul Seguin, die das gestern unterstrichen haben, muss man ernst nehmen. Da ist was zusammengewachsen. Und das ist eine Qualität. Die Mannschaft ist befreit von vielen Fesseln. Einige übernehmen jetzt mehr Verantwortung, sind dafür dankbar, füllen diese Rolle aus, weil eben Rehse, Cuisance und andere weg sind. Und diese Lücke füllen sie mit Selbstbewusstsein und Mut. Und insofern ergibt sich da eine Gemengelage, die viel Gutes hervorruft.
13: Was zeichnet nun diese neue Hertha aus?
17: Na, zum einen
13: neben diesem Zusammenhalt.
17: Genau, zum einen dieses neue Gemeinschaftsgefühl und zum anderen die neue taktische Ausrichtung. Leitl hat ja gesagt, wir können jetzt nicht mehr diesen feinen Fußball spielen, sondern eher einen, der den Gegner insofern überrascht und unter Druck setzt, weil wir ihn höher anlaufen, weil wir eine höhere Laufbereitschaft zeigen, weil wir offensiver spielen wollen. Das ist ein ganz anderer Stil. Und den muss man natürlich nur dann angehen, wenn man die entsprechenden Spieler dafür hat. Das Gespür dafür scheint Leitl entwickelt zu haben. Und das, was sich in den ersten 2 Partien, es sind wirklich nur 2, deswegen müssen wir auf dem Boden bleiben, da angedeutet hat, scheint zu funktionieren. Und die richtige Marschrichtung ist ausgegeben worden.
13: Die Korsettstangen sind weggebrochen, namentlich, du hast es schon erwähnt, beispielsweise Kapitän Rehse. Wer sind die neuen Anführer?
17: Es verteilt sich auf viele Schultern und auch das ist ein Trumpf, weil jetzt eben nicht mehr dieser eine, dem man im Notfall den Ball gibt und mach mal was, rette uns, sondern jetzt müssen alle Verantwortung übernehmen. Niklas Kolbe in der Innenverteidigung, von dem habe ich in der letzten Saison nicht viel Gutes gesehen, überragend. Winkler da vorne, der nicht nur selbstbewusst und mutig spielt, sondern plötzlich auch seine fußballerische Qualität zeigt. Das Tor zum 2:0, das verursacht mir heute noch eine Gänsehaut, 24 Stunden später. Seguin im Mittelfeld, der alles ordnet. Dieser neue Junge, ich will ihn jetzt noch nicht Superstar nennen, aber Hoffnungsträger, Guram mit seinen 20 Jahren. Wie der in diesem Alter den Kopf oben hat und das Gespür für den richtigen Pass hat, die Qualität dazu. Also es gibt nicht mehr den einen oder zwei, sondern es sind mehr oder weniger alle, die eine neue Stufe erklommen haben und das macht Hertha so stark.
13: Das sind also die Neuen und natürlich stellt sich jetzt die Frage, welchen Anteil hat Stefan Leitl an dieser, ich nenne es auch in Anführungszeichen, Leistungsexplosion, Steigerung?
17: Vielleicht ist Leitl einer, der halt Zeit braucht, der ein Gespür entwickeln muss für einen neuen Verein, für die Spieler, für eine Mannschaft, für eine neue Stadt auch. Und vielleicht braucht es dann diesen einen Impuls, den er jetzt sozusagen aufgedrückt bekommen hat. Mach mal was mit denen, den du jetzt hast. Wir haben nur einen Neuzugang, haben aber 13 Spieler verloren und jetzt bist du gefragt. Und offensichtlich kann er das. Das unterstelle ich nach dem, was ich bisher gesehen habe. Denn das ist eine Hertha, wie ich sie in den letzten Jahren kaum erlebt habe, mit einer Herangehensweise von der Mentalität und von der fußballerischen Leistung her, die mich überrascht. Und natürlich muss der Trainer da einen Anteil dran haben. Anders geht's ja gar nicht. Und deswegen kann man ihn und seine Neuformation auch in seinem Trainerstab nur loben bei dem, was sie in wenigen Wochen auf links gedreht haben.
13: Du hast unter anderem Winkler und Seguin erwähnt. Damit sind wir beim Transferfenster, das noch offen ist. Die Transferfrist ist noch lange nicht vorbei. Und gerade Paul Seguin hat ja angedeutet, dass er in der Bundesliga spielen wolle. Wie sieht's denn da aus? Wer würde noch möglicherweise Hertha verlassen? Wer kommt eventuell noch?
17: Wer kommt, weiß keiner. Also ich zumindest nicht. Das ist eine geheime Verschlusssache, wenn überhaupt. Ich empfehle noch einen Stürmer zu besorgen, weil Grönning zwar gerade trifft, aber der wird vielleicht auch nicht über Monate hinweg diese Form behalten oder sich verletzen. Schuler ist für mich kein vernünftiger Backup. Also die Sturmposition würde ich als Außenstehender einfach mal Hertha so mit auf den Weg geben. Schaut euch nochmal um. Was mir viel mehr Sorgen bereitet, ist die Tatsache, dass Winkler noch gehen könnte. Der RSC Anderlecht soll Interesse haben. Und das wäre ein extremer Verlust. Haben wir jetzt bei Rehse und Cuisance auch gedacht und Hertha konnte das bis jetzt auffangen. Aber Winkler, wie gesagt, ich habe es erwähnt, gestern und auch im Spiel in Bochum schon eine absolut herausragende Figur. Standortbestimmung wird jetzt mit oder ohne Winkler sein. Pokal in Saarbrücken und dann gegen Braunschweig in der zweiten Liga. Wenn die beiden Partien auch noch gewonnen werden sollten, dann können wir das neu einordnen, gegebenenfalls im neuen positiven Sinne. Wir müssen vorsichtig bleiben, bloß jetzt nicht ausflippen vor Glück als Hertha-Fan. Immer noch ruhig bleiben, aber ich bin, dabei bleibe ich, positiv überrascht.
13: Wir haben damit begonnen, dass du zusammen mit den Kollegen gestern auf der Reportertribüne, dass ihr euch alle die Augen gerieben habt und nach Erklärungen gesucht habt. Und wie haben denn die Fans ihre neue Hertha aufgenommen?
17: Völlig überraschenderweise mit Wohlwollen.
13: Nein.
17: Damit konnte keiner rechnen. Das waren fast berührende Szenen, um ehrlich zu sein. Also diese berühmte Ehrenrunde nach dem Spiel und dann in die Ostkurve. Das ist nicht nur ein Schulterschluss gewesen, sondern auch ein bisschen eine Versöhnung nach vielen enttäuschenden Monaten. Das war insgesamt eine herzerweichende Situation, weil es emotional war. Also Hertha und die Fans, das passt wieder.
13: Guido Ringel über Hertha BSC nach 2 Siegen zum Saisonauftakt in der zweiten Liga. Der Marathon ist genau 42,195 Kilometer lang. Bei der Europameisterschaft in Birmingham, da gab Amanal Petros heute nach 20 Kilometern aber sowas von Fersengeld, dass die Konkurrenz nur staunen konnte, Claudia Hogestrat.
18: Amanal Petros hatte alles im Griff. Er setzte sich nach einer Stunde und 20 ab, lief dann, wie immer elegant und ökonomisch, auf dem harten Kurs von Birmingham ein einsames Rennen und kam als Erster ins Ziel.
19: Die deutsche Fahne in den Straßen von Birmingham. Amanal Petros auf den letzten Metern, auf einem harten Kurs. Der schaut sich um. Jetzt stoppt er sogar. Und was macht er da? Einen Knoten mit der deutschen Fahne. Und jetzt der Jubel und hin.

0: Lange waren wir unterwegs, hin und her, aber DLV hat das geklärt. Und ich würde sagen, danke DLV, dass die so viel Arbeit geleistet haben und dass sie das geschafft haben, mich hier hinzubringen.
1: Europameister dank des Deutschen Leichtathletikverbandes. Amanal Petros zahlt in Gold zurück. Probleme hatte der Europameister von München, Richard Ringer, nur mit der Strecke. Konnte er anfangs noch dem Tempo von Amanal Petros folgen, krampfte dann irgendwann der Oberschenkel.
2: Ja, dann ganz am Ende, wo es abging, da hat es dann leider richtig reingezogen. Und dann habe ich alles fürs Team noch getan. Sonst wäre ich, glaube ich, gar nicht ins Ziel gekommen. Also das Team hat mich hier gerettet.
1: Platz 10 für ihn. Auch Samuel Fitwi hatte größere Pläne, wollte unter die Top 3, musste sich dann aber der herausfordernden Strecke und der starken Konkurrenz geschlagen geben.
3: Hier war einfach total harte Kurs. Ich bin total müde und irgendwie, ich habe einfach nur für Team einfach durchgezogen.
1: Durchgezogen fürs Team. Gold für Petros, Platz 9 für Fitwi, 10 für Ringer. Die Belohnung, die Silbermedaille in der Teamwertung. Klingt toll, war aber für Richard Ringer die eigentliche Enttäuschung.
2: Natürlich wollten wir auf jeden Fall Gold gewinnen. Vom Einzel her, das passt jetzt dann schon, aber vom Team, da wollte ich auf jeden Fall mehr. Der Zielsport hat dann leider dann nicht mehr gereicht.
1: Auch die deutschen Frauen kämpften mit der Strecke. Fabienne Königstein war mit Medaillenambitionen angetreten, musste aber aufgeben. Beste Deutsche wurde Laura Hottenrott als 16.
4: Soweit Claudia Hogestrath. Die Nachrichten folgen mit Tim Korge und noch einmal Sport um 19.15 Uhr. Dann verlosen wir auch Karten für das ISTAF der Leichtathleten Ende August in Berlin.
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6: Um 18.30 Uhr mit Tim Korge. Die SPD dringt in der Bundesregierung darauf, mehr zum Schutz vor Hitze und anderen Folgen des Klimawandels zu tun. Mehrere Ministerinnen und Minister haben dazu einen Aktionsplan vorgelegt. Sie fordern außerdem eine Grundgesetzänderung, damit der Bund die Kommunen bei Maßnahmen zur Klimaanpassung besser finanziell unterstützen kann. Unionsfraktionsvize Mack reagierte skeptisch. Zunächst müsse geklärt werden, welche finanziellen Folgen eine Grundgesetzänderung hätte und was der konkrete Vorteil wäre. In Nordrhein-Westfalen entspannt sich die Waldbrandlage allmählich. Zwar kämpft die Feuerwehr im benachbarten Belgien weiter gegen einen ausgedehnten Waldbrand, es wird aber nicht mehr befürchtet, dass das Feuer noch näher an die Stadt Monschau heranrückt. Der Waldbrand bei Hürtgenwald in der Eifel ist nach Angaben des Landrats inzwischen unter Kontrolle. Von dort Ingo Wagner.
7: Die rund 2000 Bewohnerinnen und Bewohner des Ortsteils Gai der Gemeinde Hürtgenwald konnten bereits in ihre Häuser zurückkehren. Sie waren evakuiert worden, nachdem sich die Flammen dem Ort am Freitag bis auf wenige Meter genähert hatten. Entwarnung gibt es jedoch noch nicht. Rund 900 Einsatzkräfte bekämpfen weiterhin versteckte Glutnester im Boden. Diese Arbeiten werden durch Munition aus dem Zweiten Weltkrieg erschwert, die im Waldboden liegt.
6: Bei einem Waldbrand auf der griechischen Insel Salamis nahe Athen sind 2 Menschen ums Leben gekommen. Ihre Leichen wurden im Süden der Insel gefunden, wie Medien unter Berufung auf die Feuerwehr berichten. Die Identität der Toten ist noch nicht bekannt. Anwohner und Urlauber wurden aufgerufen, sich in Sicherheit zu bringen. Die Küstenwache schickte mehrere Boote, um Menschen auf dem Seeweg wegzubringen. Zum zweiten Mal innerhalb weniger Tage ist eine Drohne in den Luftraum eines NATO-Mitglieds eingedrungen. Sie wurde im Südosten Rumäniens vom Radar erfasst und von einem spanischen Kampfjet abgeschossen, wie das Verteidigungsministerium in Bukarest mitteilte. Nach NATO-Angaben könnte es sich um eine russische Drohne handeln. Am Freitag hatte ein NATO-Kampfjet eine Drohne abgeschossen, die in den lettischen Luftraum eingedrungen war. Fußball-Zweitligist Energie Cottbus hat in Bielefeld 0:3 verloren. Bei der Reit-WM in Aachen hat der Vielseitigkeitsreiter Michael Jung Gold im Einzel gewonnen. Das deutsche Team holte außerdem Silber im Mannschaftswettbewerb. Zum Abschluss der WM in der rhythmischen Sportgymnastik hat Darja Varfolomejew gleich 3 Medaillen für Deutschland geholt. Sie gewann Gold mit dem Ball und mit dem Band sowie Bronze mit dem Reifen. Soweit die Nachrichten. 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Das Wetter. Am Abend weitgehend trocken, mit Sonne und lockeren, mitunter auch mal dickeren Wolken. Aktuell in Berlin Buch 23 und in Templin 25 Grad. In der Nacht wenig bis stark bewölkt und im Verlauf im Süden Schauer und Gewitter, Tiefstwerte 16 bis 13 Grad. Die Zeit 18.33 Uhr.
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8: Willkommen zu unserem Wissenschaftsgespräch im RBB 24 Inforadio. Ich bin Axel Dorloff und wünsche

0: Ihnen einen schönen guten Tag. Der Sommer verändert sich. Brütende Hitze und Rekordtemperaturen von über 40 Grad, auch in Berlin und Brandenburg. Das kommt häufiger vor als früher. Klimaforscher sind sich einig, die Temperaturen werden auch in unserer Region im Schnitt weiter steigen. Wetterextreme nehmen zu. Die nächste Hitzewelle kommt bestimmt. Neben der Bekämpfung der Ursachen des Klimawandels wird es deshalb umso wichtiger, den eigenen Lebensraum hitzefester zu gestalten. Aber wie kann eine Millionenstadt wie Berlin mit so viel Stein und Beton auch im Sommer ein lebenswerter Ort sein? Wie muss Hitzeschutz aussehen, der nicht nur effektiv, sondern auch noch sozial gerecht ist? Dazu forscht und arbeitet der Sozialwissenschaftler, Ökonom und Zukunftsforscher Stefan Rammler. Sein aktuelles Buch heißt Cool Down – Berlin als Reallabor für sozial gerechten Hitzeschutz. Eine Studie im Auftrag der SPD-nahen Friedrich-Ebert-Stiftung. Unser Gespräch ist eine Wiederholung von Anfang Juli. Herr Rammler, Sie haben etwas gemacht, was Wissenschaftler und Forschende relativ selten machen. Sie waren 20 Jahre lang ordentlicher Professor für Transportation Design und Zukunftsforschung an der Universität der Künste in Braunschweig und haben dann Ihren festen Job aufgegeben, um als freier Wissenschaftler und freier Autor zu arbeiten. Warum? Warum gehen Sie so ins Risiko?
1: Naja, erstmal ist das Risiko relativ, wenn man 20 Jahre Professor war und eine gewisse Sicherheit sich erarbeiten konnte. Aber zum anderen hat es genau mit dem Thema zu tun, was wir heute besprechen, nämlich mit der drastischen Zuspitzung von globalen Problemen, unter anderem der Erderwärmung. Und als Sozialwissenschaftler und Ökonom hat man da ja immer mit zu tun, als Zukunftsforscher natürlich auch. Und das war dann irgendwann so ein drängendes Thema für mich, dass ich gesagt habe, ich möchte freier darüber reden können, freier darüber forschen können, auch ein bisschen kreativer, weil das muss man nach wie vor sagen, die Wissenschaft hat oft Probleme, vor die Welle zu kommen, also die Probleme sozusagen rechtzeitig zu besprechen, rechtzeitig zu thematisieren. Und sie ist oft auch bürokratisch und gerade als Hochschullehrer hat man viel mit Verwaltung zu tun mittlerweile. Das sind alles Dinge, wo ich dachte, ich kann vielleicht noch im dritten Drittel meiner Karriere noch mal was anderes machen und bin dann ins Risiko gegangen und das war eine gute Entscheidung.
0: Sie haben jetzt über ihre Themen schon geredet. Die Themen, die Ihnen besonders am Herzen liegen, kommen aus der Klimafuturologie, also Zukunftsresilienz und Transformationsforschung im Kontext des Klimawandels. Ihr aktuelles Buch Cool Down ist ja im Prinzip auch eine Fortsetzung von Klimabauhaus Berlin. Das ist ein Buch aus dem Jahr 2024. Warum bleiben Sie an diesem Thema dran?
1: Na, ich habe in Braunschweig schon damals als letzte Tat mit anderen Kollegen zusammen einen Studiengang für Transformationsdesign entworfen. Da geht es ja schon um die Frage, wie können wir neben der individuellen Verhaltensänderung auch kollektive Verhaltensänderungen herbeiführen? Wie kriegen wir das denn hin, die Menschen dazu zu bringen, sich anders zu verhalten, obwohl wir alle wissen, was die Themen sind? Das hat sich dann weiter fortgesetzt in der Risiko- und Resilienzforschung. Und das Thema Klimafuturologie, muss man dazu sagen, es gibt keine Klimafuturologie im eigentlichen Sinne. Den Begriff habe ich erfunden oder geprägt und für mich ist das die Übersetzung oder anders gesagt die Übersetzungsleistung der harten physikalischen, naturwissenschaftlich-meteorologischen Szenarien und Prognosen der Klimawissenschaft und der Meteorologie, die total wichtig und richtig sind, deren Aufgabe das nicht ist, diese Szenarien zu übersetzen in soziokulturelle Szenarien, was denn Gesellschaften machen, wenn sie auf diese Probleme treffen, wie das Gesellschaften verändert und wie sich Gesellschaften verändern könnten, um diese Probleme anders anzugehen. Und genau das ist die Aufgabe der Klimafuturologie, so eine Mischung aus wissenschafts- und faktenbasiertes Storytelling mit journalistischen künstlerischen Anteilen.
0: Was Gesellschaften machen, da sind wir ja genau beim Punkt. Die meisten Menschen verbinden Klimaschutz jetzt erstmal mit CO2-Reduktion. Ja. Wir reden ganz viel über Ursachen und wie kriegen wir das runter. Sie sprechen vor allem auch über Hitzeschutz. Warum müssen wir heute stärker über Anpassung sprechen?
1: Nee, wir müssen weiter über Klimamitigation, das ist ja der Begriff, den Sie meinen, also wie kommen wir zu Klimaneutralität reden. Das ist und bleibt wichtig und jedes Zehntel Grad, was wir vermeiden an Erwärmung, was eingespart wird, wichtig ist und zur Problemlösung beiträgt. Aber wir müssen auch zur Kenntnis nehmen, und das hat das letzte Woche gezeigt, dass Klimawandel dennoch stattfindet und auch in Europa und auch in Deutschland. Europa und Deutschland gehören zu den sich am stärksten erwärmenden Regionen der Welt. Und das führt zu Hitzespitzen, es führt zu Starkwetterereignissen, es führt zu anderen Herausforderungen und es macht ja keinen Sinn jetzt zu sagen, wir müssen weiter auf Neutralität setzen und die Augen verschließen vor dem, was die Hitze mit uns macht. Und deswegen müssen wir beides tun. Wir müssen über Klimaresilienz oder Klimaanpassung reden. Das war viele Jahre ein Thema, wo keiner drüber reden wollte in der Wissenschaft, wo man gesagt hat, wenn wir uns darauf konzentrieren und das optimieren, dann geht der Drive und das Interesse weg, die Klimamitigation zu betreiben. Ich glaube, das ist heute nicht mehr der Fall. Wir müssen uns eben mit der Frage der Anpassung beschäftigen. Und deswegen bin ich über die Anfrage der Friedrich-Ebert-Stiftung dazu gekommen, die Frage einer klimaresilienten Stadt mir in den Mittelpunkt zu stellen meiner Forschung. Mhm. Und neben anderen Themen wie Starkwetterereignisse oder anderen ist die Hitze die zentrale aktuelle Herausforderung, die Deutschland und Europa hat und auch die deutschen und europäischen Städte haben. Und Berlin ist in meinen Augen eine Stadt, die besonders gute Voraussetzungen hat, weil sie 44% ihrer Stadtfläche ohnehin schon grün sind, dennoch aber in manchen Stadtteilen sehr, sehr heiß ist. Und da müssen wir mit umgehen, weil Hitze sozial ungerecht ist und Menschen, die ohnehin schon einen geringen sozialökonomischen Status haben, ohnehin schon betroffen sind durch Lärm oder schlechte Wohnqualität, dann durch Hitze nochmal extra betroffen werden. Also die Hitze wirkt entlang der ohnehin schon vorhandenen Asymmetrien sozialer Ungleichheit.
0: Sie haben diese Hitzewelle, die wir gerade hatten, Ende Juni selbst angesprochen jetzt. Die ist den meisten noch sehr präsent. War das ein Vorgeschmack auf das, was auf uns zukommt? Oder wie wird sich ein Berliner Sommertag im Jahr 2040 oder 2050 von heute unterscheiden?
1: Das ist eindeutig und das können wir ganz klar so sagen. Das sagt die Klimawissenschaft auch. Das ist das, was auf uns zukommt. Das wird auch nicht wieder weggehen. Das wird das neue Normal sein. Also das war ein Vorgeschmack auf das, wie in 1, 2, 3, 4, 5 Jahren die Sommer üblicherweise sein werden. Wir erleben auch, und das muss man dazu sagen, man ist ja oft Dystopiker, wenn man die Fakten referiert als Wissenschaftler. Das muss man dazu sagen. Das will man eigentlich gar nicht sein. Aber wenn man ehrlich und wahrhaftig wissenschaftliche Fakten zitiert, dann muss man sagen, es entwickelt sich schneller und drastischer, als wir das befürchtet haben. Und es verschieben sich auch die habitablen Zonen der Welt. Das muss man auch sagen. Also irgendwann könnte es sein, wenn die Erwärmung so weitergeht, wie wir es lange erleben, dass die habitablen, also die bewohnbaren, gut bewohnbaren Zonen der Welt nördlich und südlich des 45. Breitengrads liegt. Das ist Nordskandinavien, Kanada, Alaska und Sibirien. Das ist eine schlechte Nachricht. So weit sind wir jetzt noch nicht. Wir müssen jetzt, wie gesagt, neben der Mitigation alles tun, um unsere Gebietskulissen, unsere Landschaften, unsere Landwirtschaft, unsere Städte vor allen Dingen dieser Hitze eben entsprechend gerecht anzupassen.
0: Und Sie sprechen von Berlin als einem Reallabor. Wie gucken Sie denn auf dieses Labor? Passiert da schon einiges in die richtige Richtung? Also ist Berlin in Sachen Hitzeschutz schon ganz gut aufgestellt?
1: Nochmal zum Status quo. Berlin hat den sogenannten Wärmeinsel-Effekt, um das nochmal zu erläutern. Berlin ist eine Stadt in Stahl und Beton gebaut. Die hat viele Parks auch und Grünflächen einerseits, aber sie hat eben auch diese Orte, in denen wir vom städtischen Wärmeinsel-Effekt reden müssen. Und das ist das große Problem. Wir haben den innenstädtischen Lagen, wo oft kein Baum und kein Strauß in der Nähe ist, 5 bis 6 bis 7 Grad größere und höhere Temperaturen als in den Außenbereichen. Das ist echt ein Problem mittlerweile, weil sie in der Karl-Marx-Straße in Bodennähe mittlerweile 50 Grad messen. Im Juni schon. Das ist jetzt gerade nachgemessen worden. Das ist die Situation, von der wir ausgehen müssen. Berlin hat, das muss man auch dazu sagen, eine aktive Zivilgesellschaft, in dem Sinne gute Voraussetzungen, weil wir den sogenannten Berliner Baumentscheid oder Bäume Plus Entscheid hatten, beziehungsweise der Baumentscheid hat dazu geführt, dass der Senat in seltener Einigkeit diesen Volksentscheid angenommen hat, in das sogenannte Bäume Plus Gesetz überführt hat. Das sind schon mal sehr gute Nachrichten, dass fraktions- und parteienübergreifend anerkannt worden ist, dass das ein Riesenthema ist. Die Resilienz der Stadt, die Resilienz der Infrastrukturen, die Resilienz gegen Klimafolgen. Und jetzt ist die Situation, dass der gute Wille in allen Bereichen da ist. Die Bezirke sind in weiten Teilen verantwortlich. Jetzt fehlt das Geld, es fehlt die Verwaltungskapazität, es fehlt der Manpower und das Wissen zum Teil auch noch, das umzusetzen. Also ein klassisches Umsetzungsproblem. Und ja, wir sind sehr weit. Wir haben einsichtige Politikerinnen und Politiker. Wir haben eine Zivilgesellschaft, die das vorangetrieben hat, die auch bereitsteht, mitzutun bei der Umstellung. Und jetzt müssen wir den Plan machen, möglichst schnell und möglichst konsequent und möglichst tiefgreifend diese Strukturen anzupassen, um Hitzeschutz zu generieren.
0: Das heißt, um das nochmal festzuhalten, Sie sagen, die Erkenntnis ist da. Wir haben Klimaanpassungsgesetz, Baumentscheid haben Sie genannt. Wir haben Schulen jetzt, die über Klimaanlagen diskutieren. Und auch nur, um einen mal ganz praktisches Beispiel zu nennen, die Volkspark Hasenheide wurde umgebaut, ist klimaresilienter geworden. Das geht Ihnen aber trotzdem nicht schnell genug, ist nicht radikal genug. Was würden Sie anders machen?
1: Das geht nicht nur mir nicht schnell genug, sondern den meisten Menschen, die am letzten Wochenende unter Hitze gelitten haben, wahrscheinlich auch. Da werden sich alle einig sein. Und jetzt haben wir unterschiedliche Möglichkeiten, sich anzupassen. Die meisten Menschen Menschen machen das noch privat. Die Leute in Zehlendorf oder Dahlem, die haben entweder ihre Pools und oder noch ihre Klimaanlagen, die mit fossiler Energie womöglich noch betrieben werden, die dann die umliegenden Stadtteile noch heißer machen, wenn es im eigenen Haus kühl ist. Es kann keine Idee sein, abgesehen von einzelnen Notfallmaßnahmen, einzelnen Schulen und Krankenhäusern, wo man unbedingt natürlich mit Klimaanlagen arbeiten muss, die ganze Stadt jetzt mit Klimaanlagen auszustatten, weil Klimaanlagen erzeugen Wärme dort, wo sie nicht kühlen. Und das ist das große Problem. Die Stadt würde also in den Innenstadtbereichen, wenn wir überall Klimaanlagen hätten, hätte nicht nur ein Energiespitzenproblem, das kostet natürlich auch alles Energie und Strom, sondern eben auch eine weitere Erwärmung. Dasselbe Problem oder dasselbe Thema bei den Autoklimaanlagen. Also das ist ja für viele Leute, die ein Auto haben und eine Klimaanlage haben, eine gute Idee, dann mit einem klimatisierten Auto zu fahren, wenn die anderen dann im Bus sitzen und schwitzen. Und das ist das Thema. Ich denke, es ist nicht nur mein Petitum und meine Forderung, sondern aller Berlinerinnen und Berliner, dass es schneller gehen muss. Und jetzt haben wir eine Möglichkeit, über die ich in diesem Buch Cool Down Berlin spreche und schreibe, die sehr schnell sein kann, sehr kostengünstig und die eine dreifache Modernisierungsdividende für Berlin erzeugt. Wenn wir nämlich das urbane Grün ausweiten, was sehr schnell geht und kostengünstig ist im Vergleich zu anderen Möglichkeiten und Maßnahmen, gleichzeitig die Schwammstadtprinzipien umsetzen, was viele europäische Städte jetzt schon probieren, unter anderem Paris, was noch städtischer und noch mehr in Stein gebaut ist. Man kann also nicht sagen, dass Berlin nicht das können sollte, was Paris kann. Die machen es ja vor. Man kann also mit der Ertüchtigung des Grün zwar schon da ist, mit der Pflege, mit dem Ausweiten des Grüns, das ist ja auch das Thema des Bäume-Plus-Gesetzes, es sollen 300.000 Bäume entlang der Straßen neu gepflanzt werden, 1 Million gesunden Straßenbäume sollen es sein, es sollen bis zu 100 kleine Parks dazukommen, sogenannte Tiny Forests in einzelnen Stadtteilen. Übrigens hat Charlottenburg das gerade vorgemacht, die haben einfach in Kübeln kleine Bäume und Pflanzungen in die Quartiere gestellt. Man sieht jetzt schon, dass die Leute das sehr gut annehmen, dass es wirklich kühler ist dort.
0: Und Sie sagen, selbst solche Mikromaßnahmen bringen schon
1: gerade, das ist ja das Verrückte. Also ein Baum ist in der Lage, die Temperatur um 1 bis 2 Grad abzukühlen. Deswegen sind die Leute nicht nur im Schatten unterm Baum, weil es da schattig ist und die Sonne da nicht hinkommt, sondern weil es auch kühler ist. Und wenn Sie 4 oder 5 Bäume in so einem Tiny Forest haben und der ein bisschen gewachsen ist und gut gepflegt ist, dann sind das Orte, die einfach kühler sind. Und in so einer heißen Stadt, wie wir es jetzt erleben, die über die 40 Grad, vielleicht irgendwann in 42, 43 Grad hineingehen wird in 10, 15, 20 Jahren, da ist ja jedes Grad, was ich mich abkühlen kann, wenn ich in der Öffentlichkeit unterwegs sein muss, im offenen Raum, wichtig. Also das ist, nochmal deutlich gesagt, eine der vielen Möglichkeiten, die wir haben, neben Verschattung, neben Segeln, die wir über Schulhöfen spannen können, neben passiver Kühlung, neben Fernkühlanlagen, was Paris übrigens auch vormacht für die urbanen Liegenschaften, dass man für die großen Krankenhäuser ein ähnliches Fernkühlanlagen, ähnlich wie Fernheizanlagen baut. Aber das urbane Grün zu erweitern, ist etwas, was relativ kostengünstig ist. 1 Milliarde wird gerechnet und das ist eben das, was am schnellsten geht auch. Und deswegen plädieren wir dafür.
0: Sie haben jetzt diese Tiny Forests zweimal genannt. Lassen Sie uns nochmal definieren, was das genau ist. Was versteht man eigentlich darunter? Kleine Wälder heißt es
1: einfach. Das ist die sogenannte Miriaki-Methode. Ich hoffe nur, dass ich das richtig ausgesprochen habe, nach einem japanischen Botaniker oder Miriaki-Methode, der herausgefunden hat, Japan ist ja auch ein Land, was mit Hitze zu tun hat, dass 4, 5, 6 Bäume, die man in einem sozusagen entsiegelten Bodenformat in der Bodenscheibe einpflanzt, 10, 12, 15 Quadratmeter, eng beieinander und gut pflegt, dass die wirklich einen deutlich spürbaren Unterschied machen. Wenn ich mir jetzt vorstelle, dass der Gendarmenmarkt nicht nur nach dem Schwammstadtprinzip jetzt nachgerüstet und modernisiert worden wäre, wo es übrigens jetzt auch wieder 40, 50 Grad hat, weil die Hitze beendet das natürlich nicht. Wenn man diesen Gendarmenmarkt mit Bäumen ausgestattet hätte, zum Beispiel nach diesem Tiny Forest Prinzip, dann wäre der Gendarmenmarkt jetzt schon kühler. Und das sind die Dinge, die
0: man muss fairerweise sagen, man hat es an den Rändern gemacht.
1: Ja, ich will ja auch gar nicht schlecht reden. Ich weiß, wie schwierig politische Prozesse sind. Aber dennoch müssen wir natürlich fordern, das nächste Mal es besser zu machen. Und man kann jetzt auch nachrüsten nochmal. So schön ist er jetzt nicht geworden, dass man nicht an einzelnen Stellen nochmal sagen kann, hier oder da machen wir jetzt kleine Tiny Forests und machen es damit nicht nur kühler, sondern auch grüner. Das ist sozusagen die dreifache Modernisierungsdividende, die ich vorhin angesprochen habe. Wir haben es nicht nur kühler. Wir haben in der Kombination mit dem Schwammprinzip haben wir auch die Wasser Wasserressourcen geschützt in Berlin. Berlin wird in absehbarer Zeit nämlich auch ein Wasserproblem haben, weil die Grundwasserbestände, die kommen aus der Lausitz zum Teil, aus den Braunkohleregionen. Das wird weniger Wasser geben. Auch der Spreewald hat ein Problem. Es wird weniger Wasser über die Spree in Berlin ankommen. Wir holen vieles des Trinkwassers in Berlin durch die ufernahen Uferfiltrate und aus dem Grundwasser. Und das wird irgendwann knapp werden. Deswegen ist es wichtig, das Grundwasser immer wieder zu regenerieren. Und das machen wir über das Schwammstadtprinzip. Das ist die zweite Effekt der Modernisierungsdividende. Und dann wissen wir mittlerweile aus der urbanen Psychologie, dass die Lebensqualität massiv steigt, wenn auch nur ein Baum in der Nähe steht. Wir können das richtig nachmessen in der medizinischen Forschung, dass die psychische wie die wirklich physische Gesundheit von Menschen, die in der Nähe von Bäumen oder Wäldern oder Parks leben, signifikant besser ist. Das ist die dreifache Modernisierungsdividende, die wir heben können, einfach indem wir Bäume pflanzen, die Parks pflegen, indem wir die Friedhöfe pflegen, indem wir die kleinen Gartensiedlungen pflegen, indem wir das urbane Grün in den Stadtwäldern pflegen und so weiter und so weiter. Also erstmal geht es um Pflege und Erweiterung.
0: Sie hören die Wissenswerte im RBB 24 Inforadio. Zu Gast der Zukunftsforscher Stefan Rammler. Er hat gerade ein neues Buch veröffentlicht, Cool Down, Berlin als Reallabor für sozial gerechten Hitzeschutz. Ich bin Axel Dorloff. Herr Rammler, Sie haben es erwähnt, Berlin gilt schon als grüne Großstadt. Ich habe die Zahl bei Ihnen gelernt. 44% des Stadtgebiets werden heute schon von Wald, Gewässern, Parkanlagen, Sportanlagen und so weiter eingenommen. Das klingt ja erstmal so, als wenn wir beim Stadtgrün schon ganz gut dabei sind. Ist das eine gute Voraussetzung, um da drauf zu satteln?
1: Total, deswegen sage ich ja Reallabor. Berlin hat gute Voraussetzungen. Wenn man etwas zeigen will, ein Reallabor dient ja nicht nur dazu, in der eigenen Gebietskulisse was Besseres zu machen, sondern eben auch ein Vorbild- und Verweisungseffekt im Sinne eines Schaufensters zu erzeugen. Und Berlin könnte in meinen Augen ein Reallabor und damit auch ein Schaufenster für das sein, was ich Klimabauhaus nenne, eben eine völlig neue Art, urbane Resilienz im Umgang mit dem Klimawandel zu erzeugen. Das ist die Hauptstadt Deutschlands, eines der größten und wichtigsten Länder in Europa. Da wird drauf geschaut und Berlin hat eben, wie gesagt, gute Voraussetzungen. Da muss man nicht so weit gehen, wie man das beispielsweise in Frankfurt tun muss oder in Paris, die ja wirklich aus Stahl und Beton gebaut sind und viel Asphalt. Da ist ein sehr weiter Weg, in diesen Städten was anders zu machen. Berlin muss, wenn es klug ist, kannst du da gar nicht so viel falsch machen, nur ein bisschen an der einen oder anderen Stelle nachjustieren, die Arbeitsplätze schaffen, die man braucht, um diese Bäume zu pflanzen und zu pflegen, das Geld dafür raustun und man spart unendlich viel mehr Geld an anderer Stelle. Beispielsweise braucht man dann vielleicht nicht mehr ganz so viele Investitionen in die Krisenreaktionskräfte, das muss ich auch noch dazu sagen. Wir brauchen unbedingt funktionierende Hitzeaktionspläne, solange wir das Grün noch nicht haben, weil es sind jetzt schon 8000 Menschen in Deutschland an Hitze gestorben in diesem Jahr. Es werden noch mehr werden. Die jetzige Hitzewelle ist gar nicht einberechnet worden, also die zurückliegende. Und auch in Berlin haben wir eine Übersterblichkeit jetzt schon zu bedauern, weil es in der Stadt heiß ist. Also wir sparen an anderer Stelle Menschenleben, Trauer, Leid und auch beispielsweise Ausfälle bei der Arbeitskraft. Auch Menschen, die arbeiten müssen, leiden ja unter der Hitze. Und wenn ich die Stadt kühler mache insgesamt, dann habe ich für alle die Arbeitskräfte, die Arbeitenden, die Verwaltungsangestellten, die Schülerinnen und Schüler, die Studierenden, für all die habe ich die Situation verbessert, in der Stadt gut zu leben. Und deswegen ist es eine gute Idee.
0: Und was Ihnen total wichtig ist, das habe ich bei wenig Autoren so in der Deutlichkeit gelesen, dass Klimaanpassung nicht nur grün, sondern auch gerecht sein muss. Das ist eine der Kernaussagen Ihres Buches. Wie sieht denn so eine sozial gerechte Grünpolitik, ein sozial gerechter Hitzeschutz aus? Und warum ist das so zentral, das gleich mitzudenken?
1: Das ist erstmal gar nicht so schwierig umzusetzen. Warum es zentral ist, ich sagte ja vorhin, die Hitze wirkt entlang der ohnehin schon wirkenden Vektoren sozialer Ungleichheit. Also wenn ich nochmal diesen städtischen Wärmeinsel-Effekt rannehme, das bedeutet, wenn ich jetzt 3-4 Wochen Mitte 30 Grad habe oder vielleicht nochmal 40 Grad, dann hitzt sich die Stadt auf und die kühlt nicht mehr ab, wie am letzten Wochenende auch, wo es dann auch in der Nacht 28, 25 Grad hat. Und das ist verbunden eben mit Beton, mit Asphalt, mit wenig grünen Stadtteilen. Und wir wissen, das ist relativ schlicht gesagt, dass die Menschen mit dem geringsten sozialökonomischen Status und dem geringsten finanziellen Spielraum, die ohnehin schon betroffen sind durch schlechte Bausubstanz und Wohnsubstanz, oft genug in diesen Stadtteilen leben, die eben von diesem urbanen Hitzeinseleffekt besonders betroffen sind. Also da sehen wir, Hitze wirkt besonders dort, wo ohnehin schon Menschen sind, die durch soziale Ungleichheit und Armut besonders betroffen sind. Wir können das mal durchdeklinieren. Am meisten betroffen sind die, denen es am schlechtesten geht sozial, das sind die Obdachlosen. Wir brauchen also nicht nur Kältebusse, wir brauchen wahrscheinlich im Sommer auch Wärmebusse. ist ein ganz wichtiger Aspekt. Ne? Und man sieht schon Menschen, die sich kümmern und die dann Obdachlosen Wasser bringen oder mal was zu essen oder mal ein paar Eiswürfel. Das gibt es schon, aber das kann ja vielleicht auch ein bisschen stärker konzentriert organisiert werden. Das sind also die, die am meisten betroffen sind. Dann haben wir die Menschen in den billigen Wohnungen. Da gibt es keine Klimaanlage, das ist meistens günstige Bausubstanz gewesen, in den 50er und 60er Jahren günstig gebaut. Da ist nicht nur Lärm und Betroffenheit durch die Verkehrsemissionen hoch, sondern da ist dann eben auch die Betroffenheit durch die Hitze. Die können da eben nicht lüften, weil der Straßenverkehr vor der Straße braust und die Luft ohnehin schon schlecht ist. Was machen diese Menschen dann? Ne? Und deswegen ist es eine gute Idee, dieses urbane Grün, also die Strategie der Grünerweiterung, prioritär erstmal in diesen Stadtteilen zu betreiben. Zusammen mit Kühlpunkten, die ich baue, mit Kälteräumen. Das sind alles Dinge. Also es ist ja nicht nur das Grün, sondern ich kann ja auch Wasservernebler aufstellen. Ich kann vielleicht temporäre Pools irgendwo aufstellen. Ne? Das ist eine Idee, die ich in dem Vorläuferbuch formuliert habe. Macht jetzt übrigens auch die Volksbühne, hat ja auch einen großen Pool aufgebaut, um darauf hinzuweisen, dass es eine schlechte Idee ist, wenn die städtischen Bäder schlecht ausgestattet sind, gerade wenn es so heiß ist. Also abkühlen ist wichtig, solche Sprühvernebler hinzustellen, die in Paris auch gang und gäbe sind, Trinkstationen, Trinkbrunnen hinzustellen, vielleicht Kühlnoträume einzurichten und eben die Tiny Forests in diesen Stadtteilen besonders prioritär anzupflanzen und zu gucken, dass sie auf diese Weise diese Regionen zumindest halbwegs bewohnbar und die Lebensqualität halbwegs menschlich halte.
0: Sie veröffentlichen demnächst ein Buch, da geht es um 2050. Das heißt Eurotopia 2050, ein Kontinent wird resilient. Das kommt im Herbst. Da reist eine US-Reporterin und ihr KI-Avatar mit dem Namen Joachim durch ein neues Europa im Sommer 2050. Was macht denn dieses Europa aus?
1: Das ist schön, dass Sie das noch ansprechen. Das freut mich sogar. Das ist im Grunde die... Also einerseits ein Beispiel dafür, was Sie eingangs fragten, was meine neue Freiheit ist. Ne? Storytelling in einer Art wissenschaftlich-literarischer Mischform, die es vielleicht so noch nicht gibt, auszuprobieren und um komplexe Sachverhalte in Geschichten zu gießen, die man vielleicht leichter lesen kann und konsumieren kann, die man auch besser kommunizieren kann, um dieses Thema der Klimaanpassung eben in größere Grundgesamtheiten der Bevölkerung zu transportieren und zu sagen, hör mal, das könnte doch eine gute Idee sein. Und was der schreibt, das klingt vielleicht gar nicht ganz so unplausibel, wenn man so ein bisschen bereit ist, seine Fantasie spielen zu lassen. Diese Eurotopia 2050-Idee ist nichts anderes als die Hochskalierung der Klimabauhaus-Idee, die ich im letzten Buch auf Berlin angewendet habe, auf Europa anzuwenden. Und Europa, das können wir jetzt ja schon sagen, ist ja noch im Vergleich der globalen Dynamik einer der wenigen Kontinente, die überhaupt noch handlungsfähig sein könnten im Jahr 2050. Also wir haben immer noch eine Demokratie, wir haben deliberative Diskurse, wir haben noch ökonomische Handlungsfähigkeit in gewisser Weise, und Europa ist den Ursprüngen der Aufklärung, der Menschenrechte und der Demokratie eng verbunden, nach wie vor, anders als China, die USA oder Russland. Da haben wir die autoritären Blöcke. Und deswegen verbinde ich sozusagen Europa in diesem gesamthaften geopolitischen Feuer, in dem es gerade steht, mit dieser Idee, die Anpassungsökonomie in den Kern einer ökonomischen Erneuerung auch zu stellen, zu sagen, das ist die Leitidee einer ökonomischen und technologischen Erneuerung Europas zusammen mit einem anderen Pfad in der Nutzung künstlicher Intelligenz und der informationstechnischen Technologie. Europa macht da vieles ganz anders als die anderen Teile der Welt, unter anderem eben auch diese Klimaanpassung. Das ist die ökonomische Kernidee. Und das erzähle ich als Geschichte einer Reporterin, die in Berlin anfängt, eben das Klimabauhaus in Berlin und die kühle Stadt genießt und dann weiterreist durch ganz Europa, durch Südfrankreich, ans Mittelmeer, nach Nordafrika. Europa kooperiert nämlich in dem Szenario ganz eng mit Afrika und mit Lateinamerika. Es geht dann weiter über Portugal, über Frankreich, nach Brüssel, über Dänemark, nach Island, dann nach Brasilien und dann am Ende nochmal, das bleibt das Geheimnis, nach Patagonien.
0: Und entscheidend ist ja, dass sich Europa von diesen autoritären Systemen abgrenzt, wo Anpassung, Klimaanpassung ein Privileg ist.
1: Naja, das wäre die Alternative, das kann man sich an zwei Fingern abzählen, dass in einer erhitzt kapitalistischen geopolitischen Dynamik, wir aller Wahrscheinlichkeit nach, wenn wir nichts tun, eine Art Klimakapitalismus, einen Anpassungskapitalismus erleben werden. Das heißt, die reichen Menschen können sich in Klimahabitaten ihre Festungswelten schaffen, in denen sie gut leben, und der Rest der Welt, da guckt man dann, dass man irgendwie schaut, dass sie nicht gleich sterben, aber weiterhin als sozusagen Konsumherde funktionieren. aber man guckt nicht so richtig hin, dass es sozial gerecht ist. Und das ist völlig der falsche Weg. Das ist nicht die Idee Europas. Und deswegen versuche ich da eben das Ganze gesamthaft als Gegenentwurf auch zur globalen geopolitischen Dynamik zu entwerfen.
0: Herr Rammler, vielen Dank für das Gespräch.
1: Ich danke Ihnen.
0: Zu Gast in den Wissenswerten der Zukunftsforscher Stefan Rammler. Sein aktuelles Buch heißt Cool Down – Berlin als Reallabor für sozial gerechten Hitzeschutz. Erschienen im Dietz Verlag. Das Gespräch war eine Wiederholung vom 5. Juli. Sie können es nachhören in der ARD Sounds App. Danke fürs Zuhören. Ich bin Axel Dorloff.

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1: A10 östlicher Berliner Ring Richtung Dreieck Spree zwischen Hellersdorf und Rüdersdorf. Dort liegen Gegenstände auf der mittleren Spur. A10 westlicher Berliner Ring Richtung Dreieck Havelland zwischen Großkreuz und Vöben. Stau an einer Baustelle 20 Minuten mehr. Landkreis Dahme-Spreewald. Die Straße Wassmannsdorfer Tor ist zwischen der B96A und Wassmannsdorf wegen der Landung eines Rettungshubschraubers gesperrt. Stadtverkehr Berlin. 20 Minuten länger brauchen Sie zurzeit am Kreuz Schöneberg in Richtung Sachsendamm. Baumschulenweg, die Baumschulenstraße ist zwischen Beringstraße und Eckehardtstraße in beiden Richtungen noch bis Anfang Oktober verengt. Und wegen Bauarbeiten bei der S-Bahn fahren noch bis Betriebsschluss keine Bahnen zwischen Schönholz und Bornholmer Straße. Das betrifft die Linie S1, S25 und S85. Hier besteht Busersatzverkehr. Kommen Sie gut an Ihr Ziel.
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2: Um 19 Uhr mit Tim Korge. Die SPD dringt in der Bundesregierung darauf, mehr zum Schutz vor Hitze und anderen Folgen des Klimawandels zu tun. Mehrere Ministerinnen und Minister haben dazu einen Aktionsplan vorgelegt. Sie fordern außerdem eine Grundgesetzänderung, damit der Bund die Kommunen bei Maßnahmen zur Klimaanpassung besser finanziell unterstützen kann. Unionsfraktionsvize Mack reagierte skeptisch. Zunächst müsse geklärt werden, welche finanziellen Folgen eine Grundgesetzänderung hätte und was der konkrete Vorteil wäre. In Nordrhein-Westfalen entspannt sich die Waldbrandlage allmählich. Zwar kämpft die Feuerwehr im benachbarten Belgien weiter gegen einen ausgedehnten Waldbrand im Naturschutzgebiet Hoher Venn. Es wird aber nicht mehr befürchtet, dass das Feuer noch näher an die deutsche Stadt Monschau heranrückt. Der Waldbrand bei Hürtgenwald in der Eifel ist nach Angaben des Landrats inzwischen unter Kontrolle. Die Feuerwehr sucht aber weiter nach Glutnestern im Boden. In Rheinland-Pfalz ist ein Teil der Gemeinde Gebhardsheim im Westerwald wegen eines Waldbrandes evakuiert worden. Gut eine Woche vor Beginn des neuen Schuljahres hat der brandenburgische Bildungsminister Hoffmann nochmals einen Lehrermangel beklagt. Das kommende Jahr werde das schwierigste überhaupt, sagte der CDU-Politiker der dpa. Nach Angaben des Ministeriums sind landesweit noch rund 130 Stellen unbesetzt. Hoffmann sagte, er rechne nicht damit, dass der Bedarf überall gedeckt werden kann. Wichtigstes Ziel sei, alle Abschlüsse zu gewährleisten. In Berlin ziehen die Einsatzkräfte nach der Technoparade Rave the Planet eine überwiegend positive Bilanz. Die Feuerwehr brachte nach Angaben eines Sprechers gestern 50 Menschen ins Krankenhaus wegen Verletzungen oder gesundheitlicher Probleme durch zum Beispiel Drogen oder Hitze. Matthias Wetzel, RBB 24.
3: Die Polizei sprach angesichts mehrerer 10.000 Teilnehmer von einer störungsarmen Veranstaltung. Bis zum Ende gegen 22 Uhr wurden 39 Menschen festgenommen. Gründe waren unter anderem Betrugsdelikte, Körperverletzungen und Verstöße gegen das Betäubungsmittelgesetz.
2: Fußball-Zweitligist Energie Cottbus hat in Bielefeld 0:3 verloren. Bei der Reit-WM in Aachen hat der Vielseitigkeitsreiter Michael Jung Gold im Einzel gewonnen. Das deutsche Team holte außerdem Silber im Mannschaftswettbewerb. Zum Abschluss der WM in der rhythmischen Sportgymnastik hat Darja Warfolomejew gleich 3 Medaillen für Deutschland geholt. Sie gewann Gold mit dem Ball und mit dem Band sowie Bronze mit dem Reifen. Soweit die Nachrichten. 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Das Wetter. Am Abend weitgehend trocken mit Sonne und lockeren, mitunter auch mal dickeren Wolken. Aktuell in Berlin-Dahlem 22 und in Lenzen-Elbe 26 Grad. In der Nacht wenig bis stark bewölkt und im Verlauf im Süden Schauer und Gewitter. Tiefstwerte 16 bis 13 Grad. Morgen neben Sonne zeitweise kompakte Wolken. Vor allem im Norden mit Schauern und Gewittern bei bis 23 Grad. Die Zeit 19.03 Uhr.
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1: Jetzt im Studio Bernhard Kempf. Guten Abend. Ja, es gibt heute mal eine gute Nachricht, was die Waldbrände im Westen betrifft. Im Hürtgenwald in der Eifel, da ist das Feuer unter Kontrolle. Das jedenfalls hat der Landrat am späten Nachmittag bekannt gegeben. Und die zweite gute Nachricht, der Großbrand im belgischen Naturschutzgebiet Hohes Venn breitet sich offenbar derzeit nicht mehr in Richtung Nordrhein-Westfalen aus. Die aktuelle Waldbrandlage fasst Jutta Hamann zusammen.
4: Erleichterung in Hürtgenwald in der Eifel, denn jetzt ist es amtlich. Der Waldbrand ist unter Kontrolle, sagen die Behörden. Das bedeutet, sämtliche Zusatzkräfte werden abgezogen, von einem großen Flächenbrand ist nicht mehr die Rede, nur noch von Nachlöscharbeiten.
5: Im Moment sind wir viel mehr dabei, die Glutnester am Boden zu bekämpfen und ja, es so abzulöschen, dass der Brand sich nicht weiter ausbreiten kann.
4: So wie Einsatzleiter Patrick Harzheim können vor allem die Bewohner der Hürtgenwalder Ortschaft Gai aufatmen. Gestern Abend durften sie endlich wieder in ihre Wohnungen. Der Schock saß tief am frühen Freitagmorgen, als die Ortschaft wegen der herannahenden Flammen schnell evakuiert werden musste. 2000 Menschen wurden fast im Schlaf überrascht, konnten nur das Nötigste mitnehmen. Gestern Abend dann Entwarnung. Alle können in ihr Zuhause zurück. Der Ortsvorsteher von Gai, Paul Bolz, zeigte sich sehr erleichtert und berührt von der Hilfe und dem Zusammenhalt in der Gemeinde.
6: Das konnte man ganz deutlich sehen, dass wirklich nur eine geringe Anzahl von Leuten die Straße wahrnehmen mussten, weil viele, viele Menschen hier wirklich untergekommen sind. Und das zeigt wirklich eine Verbundenheit, die mich sehr mental schon zucken lässt. Ne?
4: Zurücklehnen ist aber noch nicht angesagt. Auch wenn es noch mal gut ausging, sollten jetzt alle wachsam bleiben, sagt der Landrat des Kreises Düren, Ralf Nolten.
7: Ganz wichtig ist, dass man jetzt nicht in die Einstellung verfällt, alles easy going und so weiter, sondern dass wir in der gleichen Konzentration weiterarbeiten, die Brandnachbekämpfung vornehmen, dass wir tatsächlich jetzt da den Fokus und auch die Konzentration nicht verlieren, sondern nach wie vor hochhalten.
4: Während in Hürtgenwald das Schlimmste überstanden scheint, müssen die Einwohner von Monschau in der deutsch-belgischen Grenzregion gerade viel Geduld aufbringen. Das Feuer im Naturpark Hohes Venn in Belgien, das verheerendste seit der Nachkriegszeit und 10-mal so groß wie in Hürtgenwald, ist nur noch etwa 2 Kilometer von der deutschen Grenze entfernt. In Monschau gibt es deshalb eine starke Rauchentwicklung. Offen ist aber noch, ob auch hier die Bewohner ihre Häuser verlassen müssen, sagt WDR-Reporter Pierre Diekmanns.
8: Ja, aktuell bleibt es weiter bei der dringenden Bitte, sich auf eine mögliche Evakuierung vorzubereiten. Ich hatte gerade eben die Möglichkeit, mit dem Brandmeister zu sprechen. Er geht aktuell davon aus, dass diese Bitte, die Häuser zu verlassen oder sich auf eine mögliche Evakuierung vorzubereiten, dass die entweder bestehen bleibt oder sogar zurückgenommen und entschärft wird. Die aktuelle Entwicklung, wie gesagt, die lässt etwas Optimismus zu. Man ist aber weiterhin bereit, hier jederzeit auszurücken. Man behält die Lage im Blick, ist in Absprache mit den belgischen Kollegen.
4: Laut Feuerwehr hat sich inzwischen auch hier auf deutscher Seite die Lage etwas entspannt, weil der Wind günstig steht. Für die Monschauer bis jetzt ein gutes Zeichen.
1: Aus Köln war das Jutta Hamann zur aktuellen Waldbrandlage in Belgien und in der Eifel. Also etwas Entspannung ist dort angesagt. Waldbrände, Hitze und Trockenheit, ja in diesem Sommer jagt ein Temperaturrekord den nächsten. Um die Menschen besser schützen zu können, vor allem kleine Kinder und ältere Menschen, schlagen die SPD-Bundesminister ein Aktionsprogramm vor. Den Vorschlag und die koalitionsinterne Debatte darüber, das fasst uns Jan Zimmermann zusammen.
9: Die SPD macht in der Regierungskoalition Druck. Sie fordert mehr Schutz vor Hitze, Waldbränden, Niedrigwasser und weiteren Folgen des Klimawandels. In einem vierseitigen Papier, das dem ARD-Hauptstadtstudio vorliegt, schlagen die SPD-Bundesministerinnen und Minister ein Sofortprogramm Klimaanpassung und Hitzeschutz vor. Darin sollen zum Beispiel Förderprogramme des Bundes gebündelt, besser aufeinander abgestimmt, ergänzt und mit den nötigen finanziellen Mitteln ausgestattet werden. Außerdem will die SPD noch in dieser Wahlperiode eine Gesetzänderung auf den Weg bringen. Das Ziel, Klimaanpassung, soll künftig eine Gemeinschaftsaufgabe von Bund, Ländern und Kommunen sein. Nur dann kann die Bundesregierung Städten und Gemeinden auch außerhalb einzelner Förderprogramme finanziell unter die Arme greifen. Der Koalitionspartner Union reagiert skeptisch auf den Vorschlag der SPD-Minister. Die Sozialdemokraten müssten ihre Forderungen erstmal präzisieren, sagt der stellvertretende Vorsitzende der CDU-CSU-Fraktion Klaus Mack. Konkret gehe es darum, zu klären, welche finanziellen Verpflichtungen der Bund damit eingehen würde. Umweltminister Schneider von der SPD fordert schon länger eine Grundgesetzänderung. Derzeit sind für Maßnahmen zur Klimaanpassung fast ausschließlich die Länder zuständig. Um das zu ändern, ist in Bundestag und Bundesrat eine Zweidrittelmehrheit nötig.
1: SPD-Bundesminister schlagen einen Hitzeaktionsplan vor. Informationen waren das von Jan Zimmermann aus dem Hauptstadtstudio. Kaum im Amt, da steht der britische Premier Andy Burnham vor einer ersten Bewährungsprobe. Er muss etwa 5000 Gefängnisinsassen vorzeitig freilassen, denn Englands Gefängnisse sind marode und vor allem maßlos überfüllt. Es kann also passieren, dass Menschen freikommen, die etwa wegen Totschlag verurteilt worden sind. Und das sorgte in Großbritannien für kontroverse Debatten, wie unser Korrespondent in London, Christoph Prössel, an diesem Beispiel zeigt.
10: Der Fall bewegt ganz Großbritannien. Im Jahr 2019 wurde der Polizist Andrew Harper zu einem Tatort gerufen. Er stellte drei Teenager. Die Details, wie der Polizist zu Tode kam, sind nicht ganz geklärt. Offenbar wurde er an einem Auto fast 2 Kilometer lang über die Straße gezogen und starb. Mord oder Totschlag? Der Richter damals entschied Totschlag und verurteilte einen Täter zu 16 Jahren Haft. Die beiden anderen Täter, die zu 13 Jahren verurteilt wurden, könnten jetzt frühzeitig freigelassen werden, wenn Pläne der Regierung umgesetzt werden. Stuart Blake, der damals die Ermittlungen im Fall Andrew Harper leitete, sagte der BBC:
11: I was appalled by the prospect of
10: Ich bin erschüttert, dass die beiden früher rauskommen könnten. Andrew Harpers Mutter hat mich kontaktiert, dass sie einen Brief vom Justizministerium erhalten hat, dass die beiden freigelassen werden könnten. Ich bin erschüttert. Eine entsprechende Petition, die frühzeitige Entlassung zu stoppen, hatten bis gestern Nachmittag knapp 900.000 Menschen unterzeichnet. Hintergrund: Die britische Regierung hat Pläne vorgelegt, die völlig überfüllten Gefängnisse zu entlasten. In Wales und England sind derzeit mehr als 86.000 Menschen inhaftiert. Damit sind die Vollzugsanstalten zu etwa 97% ausgelastet, was das Funktionieren des Justizsystems bedroht. In den vergangenen Jahren ist zu wenig in neue Gefängnisse investiert worden. Der Fall ist für den neuen Premier Andy Burnham brisant. Er ist gerade aus einem kurzen Urlaub wiedergekommen. Diskutiert wird nun, welche Gruppen frühzeitig entlassen werden sollen. Vorgeschlagen wurde offenbar auch, diejenigen von einer frühzeitigen Freilassung auszunehmen, die beispielsweise Polizisten attackiert haben. Doch eine solche Vorgabe dürfte vor Gericht keinen Bestand haben. Danny Shaw, Innenpolitik-Experte und ehemaliger Labour-Politiker, empfiehlt, die Länge der Strafe als Grundlage zu nehmen. Derzeit sind 2700 Menschen in den Gefängnissen, die eine Strafe von 12 Monaten oder weniger absitzen. Die Regierung will jetzt einführen, dass die Personen, die zu 12 Monaten verurteilt werden, erst gar nicht die Haftstrafe antreten müssen. Warum also nicht die Strafe für alle aussetzen, die bereits eine 12-monatige Strafe absitzen? Andy Burnham kommt auch unter Druck von rechts. Reform UK lud gestern zu einer Pressekonferenz. Darin ging es um das Justizsystem, der innenpolitische Sprecher Zia Yusuf.
12: Britain's justice system is broken and reform will fix it.
10: Großbritanniens Justizsystem sei kaputt. Die Partei Reform UK werde dies in Ordnung bringen. Auf der Pressekonferenz verdeutlichte Zia Yusuf, wie dies geschehen soll. Er beabsichtige, Zitat, die weichgespülte Politik von Burnham zu korrigieren. Nach Angaben von Reform UK gäbe es etwa 10.000 Personen in britischen Gefängnissen, die eine andere Staatsangehörigkeit hätten. Diese sollten deportiert werden.
12: We will deport foreign criminals to serve their sentences abroad.
10: Wie das genau geschehen soll, ist unklar. Dafür müssten Abkommen mit Ländern getroffen werden, aus denen die Verurteilten stammen. Wenn dies nicht gelingt, sollten Drittländer gefunden werden, in die abgeschoben werden kann, schlagen die Politiker von Reform UK vor.
1: Aus London der Bericht von Christoph Brüssel.
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1: Im Pazifik, da ist gerade Hurricane-Saison. Zurzeit ist einer dieser Wirbelstürme in der Nähe von Hawaii unterwegs und der Sturm namens Lala sorgt auf der Inselgruppe für reichlich Chaos. Zehntausende Haushalte sind ohne Strom. Es gibt starke Regen. Zur aktuellen Lage unsere USA-Korrespondentin Antje Sieb.
13: Umgestürzte Bäume sind auf Stromleitungen gefallen, Straßen sind überflutet. Auch Häuser wurden beschädigt, sagte Hawaiis Gouverneur Josh Green in einem Video-Update. Mindestens 60.000 Menschen seien bisher zumindest zeitweise von Stromausfällen betroffen. Der Flugverkehr auf den beiden wichtigsten Flughäfen von Big Island ist vorerst eingestellt. Das betrifft nach Angaben des Gouverneurs mindestens 190 Flüge. Die Küstenwache hat wegen des Hurrikans auch sämtliche kommerziellen Häfen der Insel geschlossen. Lala war am Samstag zu einem Hurrikan der Kategorie 1 hochgestuft worden, mit Windgeschwindigkeiten von über 120 Stundenkilometer. Der Pfad des Hurrikans führte nach Angaben des Nationalen Hurrikanzentrums knapp an der Südspitze von Big Island vorbei und soll bis Sonntagabend Ortszeit südlich der übrigen Inseln weiterwandern. Hawaii muss deshalb weiter mit gefährlichen Windböen und Überflutungen rechnen. In dem Inselstaat war schon vorab wegen des nahenden Sturms der Notstand ausgerufen worden. Einwohner waren aufgerufen, sich auf Stromausfälle einzurichten und nach Möglichkeit zu Hause zu bleiben oder Notunterkünfte aufzusuchen.
1: Hawaii wird von einem Hurrikan getroffen, Antje Sie berichtete. Und damit gebe ich hier ab an Thomas Kroh.
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14: Hallo Sportsfreunde, die letzte Runde an diesem langen Sportsonntag im RBB 24 Inforadio. Und wir schalten gleich zur Europameisterschaft der Leichtathleten nach Birmingham zu Irina Gneb, unserer ARD-Kollegin. Hallo.
15: Hallo, schönen guten Abend.
14: Also die deutschen Leichtathleten, die zeigen aber wirklich, dass sie Nerven aus Stahl haben. Malaika Mihambo, die überragende Weitspringerin der vergangenen Jahre, hat sich erst im letzten Versuch für das Finale qualifizieren können. Und Julian Weber, der Speerwerfer, der hat gestern Abend im letzten Versuch Gold gewonnen und anschließend offenbar so laut geschrien, dass er Schmerzen im Kiefer hatte.
15: Absolut, den haben wir tatsächlich bis hier oben auf die Tribüne gehört. Das sind aber schon einige Meter, also so gut 150, 200 würde ich fast sagen. Also wir sitzen doch weit weg und er war aber zu hören. Und das war aber auch wirklich ein Wahnsinnswurf. Also uns allen hier auf der Tribüne stand tatsächlich auch der Mund offen. Das war überhaupt nicht absehbar, erwartbar gewesen. Wahnsinniger Wurf, unfassbar tolle Emotionen, auch diese ikonische Haltung, die er dann eingenommen hat, mit den Armen weit ausgebreitet. Das waren tolle, tolle Bilder. Man hat auch einfach gesehen, was da von ihm abgefallen ist. Und er hat selber im Nachhinein ja gesagt, das war so ungefähr das schönste Gefühl, das er je hatte. Und ich glaube, das haben wir alle auch gespürt im Stadion. Für mich tatsächlich einer der Gänsehautmomente bei diesen Europameisterschaften.
14: Ein massiver Polizeieinsatz hat gestern Abend für Chaos gesorgt. Was war da los?
15: Ja, das war tatsächlich erstmal sehr, sehr undurchsichtig. Also als wir das Stadion hier verlassen haben, das ist dann ja ein bisschen später, als die meisten Fans hier gehen. Normalerweise ist hier die letzten Tage gar nicht mehr viel los gewesen, weil wir dann noch ein paar Beiträge machen müssen, unsere Arbeit noch abschließen müssen. Und das war aber tatsächlich ein total volles Gelände. Also es waren noch unfassbar viele Fans da. Es war sehr undurchsichtig, warum quasi die Abreise noch gar nicht stattgefunden hatte. Es ist wohl so gewesen, dass es eine Festnahme gegeben hat. Deswegen sind keine Linienbusse mehr gefahren. Es ging da um einen Mann, gegen den es einen Betrugsverdacht gab. Mittlerweile ist bekannt, dass er wohl eine falsche Akkreditierung hatte. Und deswegen hat man, einfach weil man Bedenken hatte, dass es verdächtige Aktivitäten gibt, erst einmal alles lahmgelegt zum Schutz der Fans, der Mannschaften, der Betreuer, der Medien etc. Das hat aber tatsächlich nicht ganz so gut geklappt mit der Kommunikation. Deswegen war die Stimmung so ein bisschen angespannt und es hat sehr lange gedauert, bis dann irgendwann die Busse wieder gefahren sind. Anders kommt man hier tatsächlich gar nicht groß hin. Also man ist auf Linienbusse angewiesen und das für 20.000 Menschen. Also das war eine etwas angespannte Stimmung und rund anderthalb Stunden Wartezeit, in dem man nicht so richtig wusste, was los ist und warum keine Busse kommen.
14: Heute Morgen dann die Marathonwettbewerbe und bei den Männern, ich habe vorhin gesagt, gab Amanal Petros nach 20 Kilometern aber sowas von Fersengeld, dass die anderen wirklich in dem Falle im übertragenen Sinne nur noch die Rücklichter sehen konnten. Ein beeindruckender Lauf zum europäischen Gold für Petros. Ist das so seine normale Taktik schon nach der Hälfte des Rennens auf und davon?
15: Na, ich glaube, er hat so ein bisschen aus den Weltmeisterschaften im vergangenen Jahr in Tokio gelernt. Wir erinnern uns, da gab es ja dieses ikonische Foto-Finish im Marathon. Wann hat es sowas schon mal gegeben, dass nach 42 Kilometern das einfach ein Kopf-an-Kopf-Rennen ist und ein Zielfoto entscheiden muss? Und da hat er ja nur EM-Silber, in Anführungsstrichen, natürlich trotzdem ein toller Erfolg gewonnen. Und er hat hinterher auch gesagt, das wollte er diesmal so ein bisschen vermeiden. Deswegen ist er ein bisschen früher auf Attacke gegangen, wenn dieser Kurs aber auch wirklich sehr, sehr schwer war. Also es ging ja um 5 Kilometer Rundlauf. 8-mal mussten die Läuferinnen und Läufer diese 5 Kilometer bewältigen mit vielen, vielen Höhenmetern. Es ging rauf, es ging runter, es gab viele Kurven. Also da sagte er selber danach, er ist richtig platt, weil es war ein sehr anstrengender Kurs.
14: Letzter Wettkampfabend heute. Da lohnt es sich natürlich, Bilanz zu ziehen. Deutschland im Medaillenspiegel auf dem 3. Platz hinter Italien und Großbritannien. Wie bewertest du das Abschneiden der deutschen Leichtathleten?
15: Durchaus sehr, sehr positiv. Also ich habe tatsächlich vorhin einmal auf meine Aufzeichnung von vorher, also bevor ich nach Birmingham gereist bin, geguckt. Und da habe ich mir für jeden Tag so ein bisschen angeguckt, welche Wettkämpfe stehen an, wo gibt es deutsche Medaillenchancen. Und tatsächlich muss man sagen, dass fast alle, die ich da auf meinem Zettel hatte, auch geliefert haben. Also es gibt nur so 1, 2 Ausnahmen. Das ist einmal Robert Faken gestern Abend über die 1500 Meter gewesen und die 4x100 Meter Staffel die muss man eigentlich immer der Frauen auch als Medaillenkandidat mit dazu zählen. Da gab es ja diesen unglücklichen Wechsel, der nicht geklappt hat im Halbfinale. Deswegen waren sie gar nicht erst im Finale vertreten. Aber abgesehen davon, alle, die ich als potenzielle Medaillenkandidaten auf dem Zettel habe, haben auch gewonnen oder haben Medaillen geholt. Also durchaus sehr, sehr positiv. Und wir sind ja auch noch nicht am Ende. Also es können heute Abend auch noch Medaillen dazukommen.
14: Irina Gneb live von der Europameisterschaft der Leichtathleten in Birmingham. 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Damit sind wir beim Fußball. In der zweiten Liga hat der FC Energie Cottbus zum Saisonstart Hannover zu Hause besiegt, 3:1. Heute nun der erste Auftritt des Aufsteigers auswärts bei Arminia Bielefeld. Da gab es nichts zu holen für die Lausitzer. 0:3 hieß es dann am Ende. Und ich habe unseren Reporter Tim Wichmann gefragt, wie dieses 3:0 für die Arminia zustande gekommen sei.
16: Vor allem durch einen überragenden Joel Grodowski, der alle drei Bielefelder Tore erzielt hat. Der Top-Torjäger der vergangenen Saison, auch diese Saison schon wieder sehr stark in Form. Vor allem auf der anderen Seite aber auch durch die erschreckende Harmlosigkeit der Cottbusser. Man hatte sich ja so ein wenig gewundert, warum Pele Wollitz seine Mannschaft nach dem Auftaktsieg gegen Hannover so hart in den Senkel gestellt hatte. Heute konnte man sehen, warum. Weil es spielerisch einfach sehr dünn ist und sehr dünn werden könnte in dieser zweiten Liga. Da kommt natürlich noch erschwerend hinzu, dass Erik Engelhardt jetzt lange ausfällt und vorne die Anspielstation fehlt. So standen am Ende zwar 10 Ecken, aber kein einziger Schuss der Cottbusser aufs Bielefelder Tor.
14: Kein Schuss aufs Tor?
16: Kein einziger. Viele neben das Tor, aber keiner, den Jonas Kersken, der Bielefelder Keeper, wirklich hätte halten müssen. Das ist dann gerade in Verbindung mit den 10 Ecken, die Cottbus hatte, schon sehr verwunderlich bis besorgniserregend und spricht eben auch dafür, dass dieser Neuner, den Engelhardt ja in Perfektion darstellt, einfach fehlt.
14: Tim, wie haben sich die Cottbusser Spieler in ihr Schicksal gefügt, mit hängenden Köpfen oder haben sie versucht aufzubegehren?
16: Der Wille war schon zu erkennen und das wird auch gutiert von den 2500 Mitgereisten im Gästeblock. Da wurde gerade einträchtig der Arm um den Nebenmann gelegt und dann im Takt gewippt. Also natürlich ist noch lange nichts verloren, erst recht nicht nach dem Auftaktsieg gegen die klar favorisierten Hannoveraner. Der Wille ist der Mannschaft mit Sicherheit nicht abzusprechen, aber ich sehe da tatsächlich jetzt auch die Chefetage in der Pflicht, die verbleibende Zeit auf dem Transfermarkt zu nutzen. Denn Pelle Wollitz hat eingewechselt, was er einwechseln konnte, was die Stürmer angeht. Hannemann gebracht, Butler gebracht, aber am Ende steht da eben diese Null nicht nur auf der Anzeigetafel, sondern auch in der Statistik kein Ball aufs Tor. Ich glaube, Cottbus wird es ohne externe Neuzugänge, ohne externe Verstärkung sehr schwer haben, um nicht zu sagen, es nicht schaffen, in dieser Saison drin zu bleiben.
14: Wie hat es denn Arminia Bielefeld heute geschafft, dem FC Energie solche Probleme zu bereiten?
16: Vor allem natürlich mit Hilfe der Heimfans, auf die es hier immer Verlass, auch wenn sie noch so ein bisschen fremdeln mit dem neuen Trainer, weil sie den alten einfach sehr gern hatten, Mitch Kniert. Es gab auch Transparente an seine Adresse. Und trotzdem war hier wieder eine absolut losgelöste Stimmung beim Heimdebüt der Bielefelder. Also das ist ein Pfund, mit dem die Arminia einfach wuchern kann. Hat stark losgelegt und dann die Cottbusser Fehler eben bestraft. Am Ende auch noch Ciaci für Cottbus im eigenen Strafraum gefuhrwerkt. Das gab dann noch den Elfmeter zum 3:0. Also Bielefeld musste gar nicht alle Chancen und alle PS auf den Rasen bringen, um dieses 3:0 einzufahren. Das spricht dafür, dass die Arminia auch in dieser Saison wieder für deutlich mehr gut sein könnte, als für den Abstiegskampf, aus dem sie sich ja letzte Saison am letzten Spieltag so gerade eben noch befreit hat.
14: Zurück zum FC Energie Cottbus. Du hast eingangs gesagt, dass Trainer Klaus-Dieter Wollitz nach dem Sieg gegen Hannover seine Mannschaft Maß genommen habe. Auf am Boden liegende soll man bekanntlich nicht eintreten. Wie hat denn der Cottbuser Trainer heute reagiert?
16: Ja, da bin ich gespannt, was jetzt gleich von ihm zu hören sein wird. Er hat die Mannschaft zuerst mal mitgenommen, gerade eben auf dem Spielfeld noch. Ich denke auch, dass er da antizyklisch unterwegs sein wird wieder. Also sie nach dem Auftritt in Hannover so ein bisschen zu erden, damit keiner abhebt. Und jetzt heute dann eher in den Aufbaumodus zu gehen. Auch er ist natürlich noch unter Schockstarre gewesen, gerade auf der Pressekonferenz nach dieser schweren Verletzung vom Zielspieler, vom 22-Tore-Mann von Engelhardt. Ja, und auch er braucht jetzt die externe Hilfe. Aber draufhauen, das würde jetzt mit Sicherheit nicht helfen. Und deswegen wäre ich sehr überrascht, wenn Pelle Wollitz da jetzt nochmal so auch öffentlich deutlich werden würde.
14: Sagt Tim Wichmann, WDR-Reporter, nach dem Spiel von Energie Cottbus bei Arminia Bielefeld, das 3:0 für die Bielefelder endete. Dann das Topspiel an diesem Wochenende in Hannover, die 96er im Niedersachsenstadion gegen den Top-Favoriten auf den Aufstieg, den VfL Wolfsburg, der zum Saisonauftakt 0:0 gespielt hatte, daheim gegen Kaiserslautern. Heute ein 1:0 der Wölfe in Hannover, Michael Augustin.
17: Fabian Rehse war der Matchwinner. Sein verwandelter Foulelfmeter in der 86. Minute hat dafür gesorgt, dass der VfL Wolfsburg dieses Niedersachsen-Duell gewonnen hat. Nicht überzeugend, sogar etwas glücklich. Die Erleichterung war trotzdem sichtbar und hörbar. Torschütze Rehse wäre beim Jubeln am liebsten in die VfL-Fankurve gesprungen. Und nach dem Spiel war aus der Kabine laute Musik zu hören. Gute und gelöste Stimmung auch beim neuen Trainer Tobias Strobel.
18: Ja, wir sind alle oder viele sind neu und das muss sich natürlich alles finden. Das muss sich in der Kabine, aber auch auf dem Platz finden. Und wie weit wir jetzt nach 8 Wochen sind, das fühlt sich richtig und gut an. Aber natürlich, so ein Sieg ist dann nochmal ein Beschleuniger. Und wenn es der erste Saisonsieg ist, wäre ich enttäuscht, wenn man nichts gehört hätte.
17: Sein auf viel Ballbesitz ausgerichteter Fußball braucht Zeit. Und dabei hilft der erste Saisonsieg. Der VfL Wolfsburg steht als Topfavorit nach dem ersten Tor und nach dem ersten Dreier gut da. Hannover 96 dagegen überhaupt nicht. 2 Spiele, 2 Niederlagen und immer wieder dasselbe Problem, die Chancenverwertung. Gegen Wolfsburg hätte Pichler treffen müssen. Alles neu, dagegen hinten. Im Tor stand nicht die aus der Schweiz gekommene Nummer 1 Loritz, sondern der ewige Herausforderer Leo Weinkauf. Der hat mit 30 Jahren sein erstes Zweitligaspiel gemacht.
19: Ich gehe natürlich jede Woche, auch wenn ich nicht nominell spiele, davon aus, dass es passieren kann. Aber der Trainer kam auf mich zu, wir haben generell einen sehr guten Austausch und hat mir das Vertrauen ausgesprochen und mir das mitgeteilt. Ja, und dann durfte ich starten.
17: Leo Weinkauf war der einzige Gewinner bei Hannover 96. Möglicherweise wird er der neue Stammtorhüter.
14: Soweit Michael Augustin. Und Dynamo Dresden gewann gegen Darmstadt 1:0. An der Tabellenspitze der zweiten Liga natürlich die Nürnberger mit 2 Siegen und Hertha BSC. Der FC Energie Cottbus ist Achter. Die unvergleichliche Daria Farfolomeev hat bei der Weltmeisterschaft der rhythmischen Sportgymnastik heute in Frankfurt am Main ihre Weltmeisterschafts-Goldmedaillennummer 13 und 14 gewonnen. Unglaublich, dabei ist Farfolomeev noch nicht einmal 20 Jahre alt. Martina Knief.
20: Mit einem großen Druck auf ihren Schultern ist Daria Farfolomeev in die Heim-WM gestartet. Mit einem Strahlen im Gesicht hat sie die Frankfurter Festhalle verlassen. Ihr gehörten die Herzen der Zuschauer. Representing Germany, Daria. Und Daria Farfolomeev hat gezeigt, dass sie die Beste ist. 3-mal Gold und 1-mal Bronze. Eine tolle Leistung der 19-Jährigen, die nach dem letzten Akkord ihrer grandiosen Bandübung strahlend die Wettkampffläche verließ.
21: Auf jeden Fall war ich schon nach Mehrkampf sehr zufrieden, dass ich nochmal nachgewiesen habe in Deutschland. Weil es ist schon was anderes, nochmal in Deutschland wirklich zu zeigen, seine beste Leistung abzuliefern. Aber natürlich musste ich dann noch, dass das Finale ansteht, heute und nach Band wusste ich einfach, die ganze Anspannung, alles, es ist zu Ende. Ich war super froh, dass es wirklich vorbei ist und ich einfach jetzt den Rest des Tages genießen kann.
20: Bei so vielen Erfolgen hat man als Sportlerin aber auch ein Problem. Wohin mit den vielen Goldmedaillen? Fein sortiert zu Hause im Schrank. Oben die olympische Goldmedaille von Paris, danach die WM-Medaillen und.
21: Tatsächlich muss ich dann ein bisschen größere Schrank jetzt kaufen, weil oben ist schon kein Platz für Weltmeisterschaftsmedaillen.
20: Daria Fafolomeev ist das Gesicht der rhythmischen Sportgymnastik. Sie hat dieser Sportart in Deutschland einen Push gegeben. Viele Nachwuchsgymnastinnen kamen ihretwegen in die Festhalle.
2: Die Emotionen waren richtig gut. Also es war sehr spannend.

0: Es wird 19.30 Uhr. Tim Korge hat die Nachrichten und Thomas Groh dankt Ihnen für Ihr Interesse. Damit ist der lange Sportsonntag im RBB 24 Inforadio zu Ende. Schönen Abend noch, kommen Sie gut in die neue Woche.
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2: Um 19.30 Uhr. Die SPD dringt in der Bundesregierung darauf, mehr zum Schutz vor Hitze und anderen Folgen des Klimawandels zu tun. Mehrere Minister haben dazu einen Aktionsplan vorgelegt. Sie fordern außerdem eine Grundgesetzänderung. Hauptstadtkorrespondent Jan Zimmermann.
3: Das Ziel, Klimaanpassung, soll künftig eine Gemeinschaftsaufgabe von Bund, Ländern und Kommunen sein. Nur dann kann die Bundesregierung Städten und Gemeinden auch außerhalb einzelner Förderprogramme finanziell unter die Arme greifen. Der Koalitionspartner Union reagiert skeptisch. Die Sozialdemokraten müssten ihre Forderungen erstmal präzisieren, sagt der stellvertretende Vorsitzende der CDU-CSU-Fraktion Klaus Mack. Konkret gehe es darum, zu klären, welche finanziellen Verpflichtungen der Bund damit eingehen würde.
2: In Nordrhein-Westfalen entspannt sich die Waldbrandlage allmählich. Zwar kämpft die Feuerwehr im benachbarten Belgien weiter gegen einen ausgedehnten Waldbrand im Naturschutzgebiet Hoher Venn. Es wird aber nicht mehr befürchtet, dass das Feuer noch näher an die deutsche Stadt Monschau heranrückt. Der Waldbrand bei Hürtgenwald in der Eifel ist nach Angaben des Landrats inzwischen unter Kontrolle. Die Feuerwehr sucht aber weiter nach Glutnestern im Boden. Russland und die Ukraine melden jeweils neue massive Angriffe der Gegenseite. Die ukrainische Hauptstadt Kiew und weitere Großstädte wurden nach Behördenangaben mit Raketen angegriffen. Laut Präsident Selenskyj sind mindestens 5 Menschen getötet und über 20 verletzt worden. Russische Behörden sprechen ihrerseits von insgesamt mindestens 12 Toten durch massive ukrainische Drohnenangriffe. Darunter sind auch Opfer in russisch besetzten Gebieten der Ukraine. Nach der Techno-Parade Rave the Planet hat es im Berliner Tiergarten eine große Aufräumaktion gegeben. Den Organisatoren zufolge kamen zahlreiche Freiwillige zu der Partymeile, um Müll einzusammeln. Auch die BSR war dabei. Wie viel Kubikmeter Müll eingesammelt wurden, ist noch nicht bekannt. Die Polizei spricht in ihrem Fazit zur Parade mit mehreren 10.000 Teilnehmern von einer störungsarmen Veranstaltung. Es habe 39 Festnahmen gegeben. Fußball-Zweitligist Energie Cottbus hat in Bielefeld 0:3 verloren. Bei der Schwimm-EM in Paris hat Isabel Gose über 400 Meter Freistil Silber gewonnen. Bronze ging an ihre Teamkollegin Maja Werner. Zum Abschluss der WM in der rhythmischen Sportgymnastik hat Darja Warfolomeev gleich 3 Medaillen für Deutschland geholt. Sie gewann Gold mit dem Ball und mit dem Band sowie Bronze mit dem Reifen. Soweit die Nachrichten. 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Das Wetter. In der Nacht wenig bis stark bewölkt und im Verlauf im Süden Schauer und Gewitter. Tiefstwerte 16 bis 13 Grad. Aktuell in Berlin-Dahlem 22 und in Lenzen-Elbe 26 Grad. Morgen neben Sonne zeitweise kompakte Wolken, vor allem im Norden mit Schauern und Gewittern bei 21 bis 23 Grad. Die Zeit 19.33 Uhr.
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4: Es geht bei politischen Zerstörungen um unterschiedliche Handlungsoptionen. Es kann eine rein politische Handlungsoption sein, es kann aber auch eine gewalttätige oder terroristische Option sein.
5: Und dann kann es schon mal sein, dass ein Kind kommt und etwas umstößt. Das muss aber nicht unbedingt bedeuten, dass das Kind jetzt gerade wütend war, sondern dass das Kind jetzt erforschen möchte, was hat denn mein Handeln eigentlich für eine Wirkung?
6: Vor allem ist es nicht nur die zerstörte Kirche, sondern das, was in den Herzen der Menschen zerstört worden ist.
7: Politische Extremisten, die das ganze System am liebsten kurz und klein schlagen wollen. Kinder, die Sachen kaputt machen, Kirchen im Irak, die von Islamisten demoliert werden. Die Lust am Zerstören begegnet uns in vielen Bereichen des Lebens. Meist in rein destruktiver Absicht, manchmal aber auch als konstruktiver Vorgang, um Platz für etwas Neues zu schaffen. Über verschiedene Aspekte der Zerstörung sprechen wir in den kommenden 25 Minuten hier bei Leben im RBB 24 Inforadio. Und dazu begrüßt Sie Markus Latong. Brennende Polizeistationen, Explosionen in Parlamenten, Krieg. Zerstörung ist seit jeher ein Mittel, um Politik zu machen. Auch rein rhetorisch erfreut sich beim Blick in die sozialen Medien die Logik der Zerstörung

0: einer gewissen Beliebtheit. Da scheint der politische Gegner schon zerstört, wenn man ihm einfach mal ordentlich die Meinung gegeigt hat. Ich habe jemanden gesucht, der mit mir über diese Dinge sprechen kann und ihn mit Armin Pfahl-Trobert auch gefunden. Er ist Politikwissenschaftler und Soziologe und lehrt an der Hochschule des Bundes für öffentliche Verwaltung sowie an der Universität Bonn. Armin Pfahl-Trobert gibt das politikwissenschaftliche Jahrbuch für Extremismus- und Terrorismusforschung heraus und beschäftigt sich schwerpunktmäßig mit den radikalen Rändern. Am Anfang habe ich ihn gefragt, ob er im politischen Raum eine zunehmende Zerstörungslust beobachtet.
1: Ja, das ist das Ansinnen insbesondere extremistischer Akteure. Vielleicht ganz kurz zur Erläuterung. Damit sind politische Kräfte gemeint, die Basiswerte moderner Demokratie negieren wollen und durch ein autoritäres System oder durch gar kein System mehr ersetzen wollen. Und da gibt es vor allem im rechten politischen Spektrum dieser Akteure einen Anwuchs, nicht nur in Deutschland, was die Wählerzustimmung angeht, sondern in vielen westlichen Ländern haben solche politischen Kräfte dann Zulauf bekommen. Und deren Ansinnen ist ja häufig, die bestehenden liberalen Ordnungen politisch zumindest zu zerstören. Insofern gibt es da einen Anstiegsprozess, was diese Fragen angeht.
0: Nun haben wir historisch sowohl auf der linksextremen Seite als auch auf der rechtsextremen Seite und dann könnte man natürlich auch die islamistische Bewegung da noch hinzuzählen, ja verschiedene Akteure gehabt, die immer wieder versucht haben, wie Sie es gerade beschrieben haben, Systeme zu zerstören, Institutionen zu demolieren. Wie würden Sie denn da die Unterschiede zwischen diesen verschiedenen Akteuren sehen? Also ist da die eine doch ein bisschen gewaltbereiter als die andere heutzutage oder nimmt sich das am Ende doch gar nicht so viel?
1: Naja, es geht, wie schon eben ausgeführt, bei politischen Zerstörungen unterschiedliche Handlungsoptionen. Es kann eine rein politische Handlungsoption sein. Es kann aber auch eine gewalttätige oder terroristische Option sein. Fangen wir mal hinten an bei den Islamisten, die Sie eben genannt haben. Da genügt das Stichwort 11. September, um deutlich zu machen, dass terroristische Aktivisten aus dem Islamismus eben auch bereit sind, Tausende von Menschen zu opfern, um ein Zerstörungswerk nicht nur an einem Gebäude, sondern auch einem politischen System voranzutreiben. Also dass man zu einer sehr hohen Gewaltintensität neigt. Und wenn wir uns den rechtsextremistischen Bereich, also den gewalttätigen oder den terroristischen Bereich des Rechtsextremismus ansehen, dann haben wir es auch mit einer hohen Gewaltintensität zu tun. Da genügt der Hinweis auf die Morde des NSU, um das zu veranschaulichen. Aber auch der Blick in die Kriminalstatistik, die politisch motivierte Kriminalität, also die Daten, die das BKA immer jährlich präsentiert. Und das ist ein kompliziertes tabellarisches Werk, was man da hat. Da lohnt aber mal der Blick auf die Körperverletzungsdelikte, um die in der Gesamtschau von Gewalttaten zu ermitteln. Und wenn man sich dann an den alten Dreisatz aus dem Mathematikunterricht erinnert, dann sieht man, wie hoch quantitativ und qualitativ die Gewaltintensität im rechtsextremistischen Bereich ist. Es gibt aber auch Gewaltbereitschaften, die rein statistisch gesehen nicht so hoch wie im rechtsextremistischen Bereich sind, was die Gewaltintensität angeht. Im linksextremistischen Kontext, da hat es ja eine Reihe von Anschlägen auch gegeben, meist nicht auf Menschen. Ja, da gibt es aber auch Ausnahmefälle wie die sogenannten antifaschistischen Gewalttäter. Aber ich meine hauptsächlich Anschläge auf die Infrastruktur durch die Vulkangruppen beispielsweise, der Energieversorgung oder der Verbindungslinien der Deutschen Bahn. Wie also auch für ein großes Maß an Gewaltbereitschaft in diesem Sinne stehen. Und wenn man unbedingt ein Ranking dann aufmachen wollte, wie ich das aus Ihrer Frage etwas entnommen habe, dann würde das die rumgedrehte Reihenfolge haben. Also dass Islamisten, auch was die Ermordung von Menschen angeht, eine sehr hohe Bereitschaft an den Tag legen, dass die aber auch im rechtsextremistischen Bereich präsent ist, im linksextremistischen Bereich nicht so stark, was die Ermordung angeht, ist, da hört man sozusagen aus vermittlungstechnischen Gründen an einer früheren Schwelle auf, ist aber auch bereit, intensive Körperverletzungsdelikte durchzuführen. So könnte man das so ein bisschen differenzieren, diese Orientierung in der Hinsicht.
0: Jetzt haben wir über Zerstörung wirklich auch als physischen Akt gesprochen. Nun haben wir dieses Wort aber auch in der politischen Kommunikation. Es gab vor ein paar Jahren mal dieses berühmte YouTube-Video von dem YouTuber Rezo, der von der Zerstörung der CDU gesprochen hat. Ist das denn einfach nur eine rhetorische Zuspitzung oder sollte man es dann auch ernst nehmen, wenn Leute einfach nur das Wort Zerstörung in den Mund nehmen, wenn sie mit ihrem politischen Gegner interagieren?
1: In dem von ihm genannten Fall würde ich eher davon ausgehen, dass der damalige YouTuber das verbal zuspitzen wollte, um Aufmerksamkeit zu erregen und auch die CDU ideologisch zu delegitimieren. Das ist im Meinungsstreit durchaus ein legitimes Mittel und muss man aufgrund der Meinungsfreiheit als Menschenrecht eben auch akzeptieren, auch wenn es einem persönlich nicht so immer gefallen mag. Es gibt aber auch die rhetorischen Mittel und Optionen, die sich daraus für die Realität ergeben, die dann gravierende Auswirkungen für die Ausrichtung der modernen Demokratien in den westlichen Ländern haben. Es gibt zum Beispiel im europäischen Kontext eine ganze Reihe von sich als rechtspopulistisch bezeichnenden oder von anderen als rechtspopulistisch bezeichnet werdenden Parteien, die in den letzten Jahrzehnten großen Zulauf bei Wahlen haben und die die gezielte Absicht haben, die etablierten konservativen Parteien als politische Parteien zu zerstören. Aber nicht mit Machtmitteln oder Gewaltmitteln, sondern indem sie sie in politische Zwickmühlen hineintreiben. Und das ist etwas, was durchaus in Italien oder in Frankreich in bedeutenden Schritten gelungen ist. Und das, wenn man gewisse Strategiedebatten in der AfD in Deutschland verfolgt, eben auch für Deutschland eine Option ist, also die CDU tatsächlich zu zerstören, nicht mit Gewalt, sondern sie in eine politische Zwangslage zu bringen, damit sie ihre Wähler verliert.
0: Soweit der Politikwissenschaftler Armin Pfahl-Trobert. Mit ihm sprach ich über Zerstörung als politische Strategie. Ein berühmter Satz von Pablo Picasso lautet: Jeder Akt der Schöpfung ist zunächst ein Akt der Zerstörung. Er hat dabei vermutlich nicht an ein dreijähriges Kind gedacht, das ein Buch zerreißt oder Bauklötze durchs Zimmer wirft, aber in der Pädagogik sieht man das erstaunlich ähnlich. Warum Zerstörung bei Kindern oft der erste Schritt zum Verstehen ist, erklärt uns nun Melda Özsoy.
2: Ein umgeworfener Bauklotzturm, ein zerrissenes Buch. Wenn Kinder Dinge zerstören, wirkt das schnell wie böse Absicht oder schlechte Erziehung. Doch dahinter steckt meist ein ganz anderes Bedürfnis. Das weiß auch Lisa Thiel. Sie leitet den Kindergarten in Berlin-Spandau des freien gemeinnützigen Trägers Fröbel. Aus der Praxis kennt sie solche Momente nur zu gut.
3: Dass Kinder natürlich zusammen sitzen in der Bauecke und fangen dann an, einen Turm zu bauen. Der wird immer größer und größer und sie sind natürlich stolz darauf. Und dann kann es schon mal sein, dass ein Kind kommt und etwas umstößt. Das muss aber nicht unbedingt bedeuten, dass das Kind jetzt gerade wütend war oder frustriert war, sondern vielleicht auch mal, dass das Kind jetzt erforschen möchte, was hat denn mein Handeln eigentlich für eine Wirkung?
2: Kinder, so Lisa Thiel, wollen also oft einfach nur ausprobieren, was passiert. Dazu kommt oft das sogenannte magische Denken. Kleine Kinder schreiben Gegenständen eine Seele zu und lassen dort ihren Ärger ab. Wenn ein Kind dann völlig ausrastet, löst das im Gehirn einen biologischen Kontrollverlust aus. André Frank Zimpel, Professor für Erziehungswissenschaft an der Uni Hamburg, forscht zu Neuropsychologie. Er erklärt, der Bereich im Gehirn, der für die Steuerung von Impulsen zuständig ist, macht bei Überforderung schlichtweg schlapp.
4: Ständige Überforderung oder Unterforderung führt dazu, dass sich Glutamat im präfrontalen Kortex ansammelt und zu viel Glutamat wirkt toxisch und dann kann ganz einfach die Impulskontrolle verloren gehen. Und da kommen Kinder schnell zu der Erkenntnis, dass sie nichts dürfen, nichts können.
2: Das kindliche Gehirn laufe in solchen Momenten also auf Reserve. Wenn die Wut entbrannt ist, versuchen Erwachsene oft vergeblich, auf das Kind einzureden. Dabei sei Druck genau der falsche Weg. In der Kita setzt man stattdessen auf sogenannte Koregulation. Die Fachkräfte leihen dem Kind quasi ihre eigene Ruhe.
3: Da ist es tatsächlich ein Stopp, eine klare Grenze setzen. So, ich sehe, du bist gerade wütend und was nicht in Ordnung ist, dass du hier mit Bausteinen wirfst. Ne? Das ist nicht in Ordnung und das wird auch nicht in Ordnung sein. Das, was du fühlst, ist total okay und wir müssen damit anders umgehen. Ne? Und in den meisten Fällen lassen die Kinder dann auch alles fallen.
2: Wut und Frustration seien per se keine schlechten Gefühle, sondern wichtige Entwicklungsschritte. Entscheidend dabei, wie man nach der Situation damit umgeht, sobald sich das Nervensystem beruhigt hat.
4: Was etwas bringt, ist natürlich das Kind vielleicht aus der Situation herauszubringen, wenn das Kind wieder seine Mitte gefunden hat, die Situation im Spiel nachzubereiten. Also nochmal durchzuspielen, was ist passiert. Und dabei sollte das Kind nicht als böse dargestellt werden, sondern als jemand, der Sorgen hat oder Probleme hat und dass das Kind anfängt, sich selber zu verstehen.
2: Zerstörungswut ist also meist kein Trotz, sondern ein Zeichen von Überforderung. Und die beste Medizin dagegen lautet: Ruhe bewahren, Grenzen setzen und gemeinsam durchatmen.
0: Warum Kinder manchmal Sachen zerstören und warum das nicht immer etwas Schlimmes sein muss. Melda Özsoy hat für uns berichtet. 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Am Mikrofon Markus Latong. Verwüstete Altäre, brennende Minarette, zertrümmerte Schreine. In Kriegen werden oft religiöse Bauten gezielt attackiert. Aus ideologischen Gründen, um den Gegner zu demoralisieren, um die Vorherrschaft des einen Glaubens über den anderen symbolisch zu etablieren. Sufi-Schreine in Pakistan, Hindu-Tempel in Bangladesch, antike Kirchen und Klöster in Irak und Syrien. Allein aus Konflikten der letzten 10 bis 20 Jahre ergibt sich eine lange Liste. Einer, der sich vor allem mit Kirchgebäuden beschäftigt, ist Matthias Kopp. Und er ist nicht nur Theologe und Pressesprecher der Deutschen Bischofskonferenz, sondern auch studierter Archäologe und weiß, welches Kulturerbe in Kriegen verloren gehen kann und welche Folgen das für die Gläubigen hat. Ich habe ihn deshalb interviewt und wollte zu Beginn wissen, ob es einen Zerstörungsakt gibt, der ihm in jüngster Zeit besonders in Erinnerung geblieben ist.
5: Ja, für mich 2014, das ist schon ein paar Jahre her, aber nach wie vor hochaktuell, als der sogenannte Islamische Staat mit seinem völlig irren Führer Abu Bakr al-Baghdadi die drei zentralen Kirchenbauten auf dem Marktplatz von Mosul im Nordirak zerstört hat. Das waren Kirchen, syrisch-orthodox, armenisch, chaldäisch, die das Herzstück von Mosul waren, in einer Stadt, wo religiöse Toleranz funktioniert hat. Und diese Kirchen werden damals in einem Schlag in die Luft gesprengt, das christliche Herzstück im Irak, in Mosul entrissen. Und Jahre später steht in diesem Trümmerhaufen Papst Franziskus im März 2021. Das ist mir die Kirche und die Kirchenbauten, die mir sehr in Erinnerung sind.
6: Ja, Sie haben es gerade angesprochen, der Islamische Staat, das ist ja nun ein bisschen her, aber viele haben es noch in Erinnerung. Da wurden ja sehr, sehr viele Bauten zerstört, nicht nur von Christen, sondern auch von anderen Religionsgemeinschaften. Aber Sie beschäftigen sich ja vor allem mit den Kirchen. Wie ist denn da jetzt aktuell der Zustand, auch in den anderen Orten, wo es zu Zerstörungen kam? Wie schätzen Sie die Lage da ein?
5: Wir haben in Städten wie Mosul, wie in Karakosch und anderen Orten Kirchen, die längst wieder aufgebaut sind, aber genauso auch noch Kirchen, die weiterhin zerstört sind. Also wir sind noch längst nicht in der Phase, wo wir sagen können, das ist die Zeit vor dem sogenannten Islamischen Staat. Das wird noch viele Jahre dauern. Und auch bei meinen Begegnungen in den Lichtschimmern der Jesiden im Nordirak ist viel Aufbauarbeit zu leisten. Vor allem ist es nicht nur die zerstörte Kirche, sondern das, was in den Herzen der Menschen zerstört worden ist. Also wie kann heute eigentlich Versöhnung und Wiederaufbau gleichzeitig gelingen? Wie schafft man seine Generation zu erziehen, die hin zum Frieden leben möchte? Ich glaube, das ist die besondere Herausforderung, in der beispielsweise der Irak derzeit steht.
6: Auch viele Christen haben ja diese Länder verlassen. Die Gemeinden sind stark dezimiert. Könnte man sagen, dass eigentlich ja die Zerstörung der Kirchen und dieser Bauten auch immer der Auslöser ist für Fluchtbewegungen von Christen aus diesen Regionen?
5: Auf jeden Fall. Wenn Sie vor exakt in diesen Tagen einem Jahr schauen, der verheerende Bombenanschlag in der Mar Elias-Kirche in Damaskus mit über 30 toten Christen war ja ein Ausdruck dessen, dass Frieden in Syrien längst noch nicht eine Realität geworden ist und jede Zerstörung, Jeder Anschlag, jeder Angriff sorgt immer wieder in den Regionen für einen Christenexodus. Wir hatten das über Jahre als einen schleichenden Christenexodus, den man nicht so ganz wahrgenommen hat, aber sobald das Ganze mit kriegerischen Auseinandersetzungen verbunden war, mit flächendeckenden Zerstörungen, können Sie einen Massenexodus feststellen. Und deshalb haben wir eben zu beklagen, dass die einst 6,6% Christen, die wir im Irak hatten, heute auf höchstens 1,4% der Bevölkerung geschrumpft sind. Syrien, vor dem Bürgerkrieg, über 10% Christen, heute noch maximal 5%, wenn nicht sogar weniger. Also das zeigt, Zerstörung sorgt immer für einen Exodus.
6: Wie reagieren christliche Gemeinden, die großen Kirchen in Europa denn auf diese Entwicklung?
5: Und wir versuchen zum Beispiel als Bischofskonferenz, in der ich tätig bin, also im Zusammenschluss der katholischen Bischöfe in Deutschland, Solidarität in den Ländern zu zeigen. Wir haben sehr viele Hilfsprojekte, die wir durch die Caritas in Syrien und im Irak ermöglichen. Das sind nicht Mitarbeiterinnen und Mitarbeiter aus Deutschland, sondern das ist die Ortscaritas vor Ort, die aus Deutschland unterstützt wird. Finanziell, materiell, ich nehme ein Beispiel, das Retraumatisierungszentrum für Opfer des Genozid an den Jesiden und auch den Christen Nordirak wird von der Caritas heute im Nordirak betrieben. Also wir können da nicht nur beten, das ist auch wichtig, wir wollen auch konkret helfen und das gelingt uns eben vor allem mit der Caritas. Und natürlich auch, indem wir unsere politischen Kontakte mit der Bundesregierung nutzen. Der Außenminister der Bundesrepublik war vor einigen Wochen in einer Versammlung der Bischöfe als Gast in Berlin dabei. Und da haben wir sehr deutlich die Situation von Christinnen und Christen in diesen Regionen angesprochen und die Bundesregierung gebeten, hier auch beim Schutz der Minderheitenrechte ihren Einfluss zu zeigen. Das muss politisch geschehen und das versuchen wir entsprechend anzumahnen.
6: Herr Kopp, wir haben gesprochen gerade über die Situation von demolierten Kirchen und Gemeindezentren im Ausland vor allem. Aber jetzt gibt es ja auch in Europa, auch in Deutschland, zum Teil Angriffe, Vandalismus in Kirchen. Wie beurteilen Sie diese Lage?
5: Der Vandalismus in Kirchen in Deutschland hat in den vergangenen 5 Jahren in einem erschreckenden Maße zugenommen. Es ist etwas schwer, exakte statistische Daten zu erheben, weil bisher Vandalismus in einer Kirche in der Polizeistatistik nur, in Anführungszeichen nur, als Sachbeschädigung auftaucht. Wir sind allerdings der Auffassung, hier muss die Rechtsprechung viel deutlicher werden, wenn sakrale Räume beschmiert werden, wenn sie mit Farbe angesprüht werden, oder wenn sogar Statuen enthauptet werden, wie jüngst im Trierer Dom geschehen, wenn ein Opferstock, das ist da, wo das Geld reinkommt, geklaut wird, oder wenn der Tabernakel, das ist der Ort, wo das Allerheiligste von uns aufbewahrt wird, geschändet wird. Das ist eine Zunahme und Verwahrlosung, die mich nicht nur irritiert, sondern erschüttert. Und vor allen Dingen, wenn Sie dann die Bilder sehen, ein abgeknicktes Kreuz, ein umgeworfener Kerzenständer. Das sind ja alles Momente, wo man mit dieser Zerstörungswut das Herz einer solchen Gemeinde getroffen wird. Ja, die verstörten Gesichter in den Gemeinden sind schon für mich erschreckend. Wir brauchen hier ein deutlich auch härteres Durchgreifen der Justiz.
0: Sagt Matthias Kopp, Archäologe, Theologe und Pressesprecher der Deutschen Bischofskonferenz. Wir haben über die Zerstörung religiöser Bauten im Zuge von bewaffneten Konflikten gesprochen. Zum Bauen gehört auch das Zerhauen. Bevor ein Haus saniert werden kann, muss es teilweise zerstört werden. Wenn Wände eingerissen, Fliesen abgeklopft oder der Putz abgetragen wird, spricht der Fachmann von Entkernung. Unser Autor Sebastian Schade hat sich angeschaut, wie das genau abläuft.
7: Ein Mehrfamilienhaus im Norden von Brandenburg an der Havel. Hier sollen 32 Wohnungen saniert und modernisiert werden. Schon von Weitem sticht das Gebäude heraus, umhüllt von einem Baugerüst und einem grünen Schutznetz. Und auch, dass hier schwer gearbeitet wird, hört man von außen. Hinter einer der Wohnungstüren ist von einem Zuhause nicht mehr viel übrig. Die Türen, Fenster und Bodenbelege fehlen. Und wo früher Sofas, Schrankwände oder Betten standen, liegt nun Schutt. Mit einem zufriedenen Lächeln erklärt Vorarbeiter Mohamed El Nasser warum.
8: Wir machen alles vergrößern. Also die Räume vergrößern und Schornsteine raus und Fußboden raus, Türen raus. Also wird neu saniert. Also. Da war eine Wand, wird abgerissen und wird eine große Küche sein hier. Aber wir machen nur den Abbruch, also in Kernung.
7: Ein Kollege steht für die Arbeiten in der bisherigen Küche schon mit einem großen, massiven Hammer bereit. Noch ein paar letzte Instruktionen seines Vorgesetzten und schon macht er sich voller Elan und mit reiner Muskelkraft an die Arbeit. Vorarbeiter Mohamed El Nasser ist 55 Jahre alt. Er arbeitet seit 25 Jahren für die Abbruchsparte von MMG Facility Management. Seine Aufgabe? Den Jüngeren zu zeigen, welche Teile entfernt werden müssen und wo besondere Vorsicht nötig ist. Denn einfach drauf losschlagen, so El Nasser, sei gefährlich.
8: Wir müssen auch ein bisschen Erfahrung haben, wie die Wände rauskommen oder wie die Decke rauskommen oder Schornsteine. Da muss man schon aufpassen. Da kann man nicht einfach mal losschlagen und so. Da muss man schon ein bisschen Erkenntnis haben. Ja, also Erfahrung.
7: Auch weil das Haus während der Arbeiten teilweise bewohnt bleibt. Die Arbeiter müssen daher besonders Rücksicht auf die Mieter nehmen und darauf achten, Leitungen oder tragende Bauteile nicht zu beschädigen. Und so sei auf den Abbruchplänen alles genau eingezeichnet, sagt Herr Pümpel, Verantwortlicher für den Rückbau und Key Account Manager bei MMG Facility Management. Dabei seien die körperlich schwersten Arbeiten der letzte Schritt, bevor das Gebäude modernisiert werden kann.
9: Zum Schluss wird dann immer der mineralische Teil in Form von Betonwänden, Mauerwerkswänden und Estrichboden abgebrochen. Das ist der Abschluss dann und so entsteht dann am Ende eine saubere Vorbereitung für die nächsten Gewerke, um die Umgestaltung oder Umnutzung dann weiter auszuarbeiten.
7: Und nicht nur im Gebäude wird gearbeitet. Auf dem Baugerüst steht einer der Männer mit einem schweren Stemmhammer an einer Fensteröffnung. Mit der fast 1 Meter langen Maschine sitzt er am Rand des alten Rahmens an. Stück für Stück schlägt er den Beton weg und legt die Metallverstärkungen darunter frei. Dabei entsteht eine Menge Staub und auch sehr viel Schutt. Dieser wird mit einer Schaufel in Eimer gefüllt und aus dem Gebäude getragen. Schon beim Abbruch achten die Arbeiter darauf, dass sich die Materialien nicht vermischen, um recycelt werden zu können, so Bauleiter Pümpel.
9: Bevor wir reingehen, werden diverse Abfälle nach Abfallschlüssel auch abgebrochen. Wir fangen immer an mit Holzeinbauten. Alles, was Holz ist in einer Wohnung, wird erstmal entsorgt. Dann gehen wir an die ganzen Gipskartongeschichten halt, wie zum Beispiel Gipskartonwände, Gipskartondecken. Dazu gehört dann die Dämmung, die sich dahinter befindet. Und ganz am Ende wird bei dem Projekt der Fokus auf den mineralischen Abfall gelegt, sprich Bauschutt und Keramikabfälle halt und Betonabfälle.
7: Der übliche Tag auf dem Bau geht von morgens 7.30 Uhr bis etwa 15 Uhr. Es werde auf ausreichend Pausen geachtet, erklärt Vorarbeiter El Nasser. Am Ende des Tages sei man aber kaputt. Auch nach fast 30 Jahren im Abbruch komme er jeden Tag gerne zur Arbeit.
8: Also ich liebe meinen Job. Ich habe immer gute Laune. Auch meine Leute. Da muss man auch gute Laune, sonst geht gar nicht. Also bis wir uns so ein bisschen Spaß machen und so, muss ja auch sein. Sonst macht das auch keinen Spaß. Immer Acker, Vollpower gehen.
7: Allen Beteiligten ist klar, dass ihre Arbeit zwar Dinge zerstört, dies aber nicht dazu dient, sie endgültig zu vernichten. Vielmehr ist das Kaputtmachen der Beginn von etwas Neuem und der erste Schritt, einem alten Gebäude frisches Leben einzuhauchen.
0: Sebastian Schade war das mit seinem Besuch bei einer Hausentkernung in Brandenburg. Und das war Leben im RBB 24 Inforadio. Hier geht's weiter mit Service und Nachrichten. Und von Ihnen verabschiedet sich Markus Latong.

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1: A10 westlicher Berliner Ring Richtung Dreieck Havelland zwischen Großkreuz und Vöben, Stau an einer Baustelle plus 10 Minuten. A12 Frankfurt-Oder Richtung Berlin zwischen Briesen und Fürstenwalde-Ost gibt es Stau mit 20 Minuten Wartezeit. Stadtverkehr Berlin, 10 Minuten länger dauert es noch auf der A100 Richtung Wedding zwischen Wechsstraße und Schmargendorf sowie auf der A103 am Kreuz Schöneberg Richtung Sachsendamm. Baumschulenweg, die Baumschulenstraße ist zwischen Beringstraße und Eckhardtstraße in beiden Richtungen noch bis Anfang Oktober verengt. Adlershof, Adlergestell in Höhe Rudower Chaussee ist stadtauswärts bis Ende August nur eine Spur frei. Und wegen Bauarbeiten bei der S-Bahn fahren noch bis Betriebsschluss keine Bahnen zwischen Schönholz und Bornholmer Straße. Das betrifft die Linien S1, S25 und S85. Ersatzweise fahren auf diesem Abschnitt barrierefreie Busse. 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
3: Guten Abend, ich begrüße Sie zur Tagesschau. Es ist einer der größten Waldbrände in der Geschichte Belgiens. Kurz vor der Grenze zu Deutschland stehen große Teile des Naturschutzgebiets Hohe Venn-Eifel in Flammen. Die Löscharbeiten sind schwierig. Mit Hubschraubern und Flugzeugen versuchen Einsatzkräfte, das Feuer einzudämmen. Das Hohe Venn liegt im Grenzgebiet von Belgien und Nordrhein-Westfalen. Es ist Teil des Naturparks Eifel. Im angrenzenden Hürtgenwald brannte es in den vergangenen Tagen. In der Gemeinde gibt es nun offiziell Entwarnung. Die Bewohner der Ortschaft Grei dürfen wieder nach Hause. In Monschau hingegen rät die Stadt Bewohnern in Grenznähe, ihre Häuser wegen des starken Rauchs zu verlassen.
4: Dichter Rauch über Monschau. Die Menschen blicken besorgt Richtung Belgien. Kurz hinter der Grenze brennt mittlerweile eine Fläche von etwa 3000 Hektar. Wald und auch Moorlandschaft. Mehr als 250 Einsatzkräfte kämpfen gegen offene Flammen und auch Feuer, das im Torfboden schwelt. Die Situation ist sehr, sehr schwierig. Die Feuerwehrleute sind vor Ort, aber sie können nur etwa 200 Meter in das Gebiet hinein. Zu Fuß so nah ran, wie es geht. In der Landschaft kommen die schweren Löschfahrzeuge nicht weit. Das Moorgebiet Hohes Venn ist über Jahrhunderte trockengelegt worden. Hinzu kommt die aktuelle Dürre. Wir hatten seit Wochen keinen Regen mehr und die Dürre, unter der die Vegetation leidet, ist sehr schwerwiegend. Die Lage ist also wirklich kompliziert. Hubschrauber, auch aus den Niederlanden, unterstützen und werfen Wasser ab. In Hürtgenwald in der Eifel dagegen schon aufatmen. Der Waldbrand der vergangenen Tage ist unter Kontrolle. Die Menschen im evakuierten Ortsteil Gai zurück in ihren Häusern.
5: Das ist ein Gefühl von Erleichterung, dass wir wieder zu Hause sind. Das ist ein Gefühl, die Angst los zu sein, unser Hab und Gut zu verlieren. Und das ist ein Gefühl der Dankbarkeit, dass die Einsatzkräfte so massiv dieses Feuer bekämpft haben.
4: In Monschau ist vor allem der von Belgien herüberziehende Rauch das Problem. Die Behörden haben Teile der Bevölkerung aufgerufen, vorsorglich besser bei Verwandten unterzukommen.
6: Da gab es eine Empfehlung für die Betroffenen, also keinen Zwang, ihre Häuser zu verlassen.
4: Das könnte sich noch ändern. Die Feuerwehr hat eine rote Linie im Wald gezogen. Sobald das Feuer diese überschreite, würden Evakuierungsmaßnahmen eingeleitet.
3: Marion Kerstholt ist für uns an der deutsch-belgischen Grenze bei Monschau. Wie ist die aktuelle Lage?
7: Ja, ich stehe hier direkt an der deutsch-belgischen Grenze an so einer Sammelstelle, die die Feuerwehr hier aufgemacht hat, wo sie Wasser sammelt, um damit die Einsatzfahrzeuge wieder zu betanken. Und über den Nachmittag hat sich die Lage hier wieder verschlechtert, denn der Wind hat gedreht und treibt das Feuer wieder stärker auf die deutsche Grenze zu. Und das konnten auch die beiden Löschhubschrauber nicht verhindern, die heute unermüdlich den ganzen Tag hier im Einsatz waren. Es sind aber heute am Nachmittag zwei neue Löschflugzeuge aus Schweden angekommen. Also das könnte noch mal für morgen auch noch mal eine Veränderung bringen. Evakuierungen sind trotzdem, was haben wir auch eben gerade im Beitrag gehört, nicht ausgeschlossen. Und entscheidend ist nun, was der Wind machen wird. Denn die Feuerwehr sagte mir auch eben noch mal, es könnte sein, dass er auf Westrichtung dreht. Und dann wäre das eine richtig schlechte Entwicklung hier. Dann würde das Feuer richtig schnell hierher getrieben werden.
3: Vielen Dank, Marion Kastold. Mit den Folgen der Hitze beschäftigt sich auch die Berliner Politik. Vor wenigen Tagen hatte Umweltminister Schneider gefordert, Klimaanpassung und Hitzeschutz als Gemeinschaftsaufgaben von Bund, Ländern und Kommunen im Grundgesetz zu verankern. Jetzt haben sich auch andere SPD-Ministerinnen und Minister der Forderung angeschlossen. In einem Aktionsplan schlagen sie zudem ein Sofortprogramm vor. Damit sollen bestehende Fördertöpfe besser aufeinander abgestimmt und ausgestattet werden.
8: Das Land stöhnt und ächzt unter der Hitze. Bürger und Betriebe leiden. SPD-Chef Klingbeil am Mittag bei 36 Grad in der Pfalz erklärt, da müsse sich dringend etwas tun.
9: Leute, wir haben 12.000 Hitzetote diesen Sommer. Wir erleben Niedrigwasser und wir erleben Waldbrände im ganzen Land. Das hat nichts mit schlechtem Wetter zu tun. Das ist der Klimawandel und dagegen muss man politisch etwas machen.
8: Er und vier weitere SPD-Minister wollen deswegen den Hitzeschutz als Gemeinschaftsaufgabe von Bund, Ländern und Kommunen im Grundgesetz verankern. Außerdem wollen sie unter anderem die Sanierung von Sozialeinrichtungen stärker fördern, genauso betriebliche Hitzeschutzpläne, die Bauplanung soll sich mehr ans Klima anpassen und die Natur stärker genutzt werden, etwa als Wasserspeicher. In der Union ist man da zurückhaltend.
10: Ich würde jetzt nicht von vorne gleich ablehnend der Sache gegenüberstehen, sondern ich sehe es schon für mich persönlich auch etwas skeptisch, weil ich eben die Mehrheitsverhältnisse auch im Bundestag sehe. Am Ende wird es darauf ankommen, was kommt wirklich bei den Kommunen vor den Menschen vor Ort an? Das ist die entscheidende Frage.
8: Die wohl größte Schwierigkeit wäre wohl das Geld, heißt es von Intensivmedizinern.
11: Das sind ja Maßnahmen, die kosten ja Milliarden, so wird es ja geschätzt. Allein die Krankenhäuser in einen Zustand zu versetzen, dass sie klimaresilient sind, würde 21 bis 30 Milliarden Euro kosten.
12: Bislang hat die Bundesregierung zum Hitzesommer infolge der Erderwärmung weitgehend geschwiegen. Die SPD will das nun ändern. Sie beruft sich dabei auf den Koalitionsvertrag und bringt die Union in Zugzwang vor der anstehenden Kabinettsklausur in der übernächsten Woche.
3: Auch in Italien leiden Mensch, Tier und Natur seit Wochen unter hohen Temperaturen. Sie lagen an manchen Orten bis zu 12 Grad über den langjährigen Mittelwerten. Das Gesundheitsministerium gibt täglich Hitzewarnungen heraus. Mitte der Woche hatten insgesamt 18 größere italienische Städte die höchste Warnstufe.
13: Selbst für Italien ist dieser Sommer ungewöhnlich, mit Spitzentemperaturen über 40 Grad. Wie sie auch an diesem Wochenende in Städten wie Florenz, Bologna oder Rom gemessen wurden. Gestern an Maria Himmelfahrt hat die Stadt Rom in ein Seniorenzentrum eingeladen. Mittagessen mit dem Bürgermeister, damit niemand allein zu Hause feiern muss. Diese Hitzewelle führt uns vor Augen, dass wir nicht nur klimapolitische Maßnahmen ergreifen müssen. Es geht auch um Sozialpolitik. Bei so einer extremen Herausforderung muss die Gesellschaft beweisen, dass sie zusammenhält. Rom wird zum Glutofen und darunter leiden vor allem kranke, ältere Menschen. Die Klimaanlage läuft immer. Oder wir kommen hierher, spielen Karten und verbringen so den Tag. Die Lokalpolitiker müssten die Städte neu denken, wesentlich weniger Asphalt und dafür mehr Bäume pflanzen. Umweltverbände attestieren Rom tatsächlich Nachholbedarf bei der Begrünung. Solche bewachsenen Schatteninseln wie hier am Stadtrand sind noch die Ausnahme. Abkühlung mit feinem Sprühregen für die hitzegeplagte Bevölkerung. Aber auch das fördert dieser Sommer zutage. Aufgrund des niedrigen Pegelstands des Tibers sind dort die Fundamente einer antiken Brücke wieder aufgetaucht.
3: Die russische Armee hat heute nach eigenen Angaben mehr als 800 ukrainische Drohnen abgefangen, aber auch selbst wieder Angriffe geflogen und in der Ukraine 5 Menschen getötet. Russische Behörden melden 7 Tote bei ukrainischen Angriffen. Über Opfer des Krieges auf russischer Seite zu berichten ist wegen der Zensur schwierig. Moskau droht mit Strafen, wenn Journalisten die Armee in schlechtem Licht darstellen. Aus der Ukraine sind Reportagen möglich, etwa über die schwierige Arbeit, Kriegsopfer zu identifizieren. Das ist selbst für Gerichtsmediziner oft nur schwer zu ertragen.
14: Von manchen Gefallenen bleibt im Krieg kaum mehr als ein Knochenfragment oder etwas Asche. Doch hier versuchen Forensiker herauszufinden, wer sie waren. In der Gerichtsmedizin in Dnipro geben sie unbekannten Toten ihre Namen zurück. Jeden Tag kommen Tote zu uns, denn die Kämpfe dauern an. Der Krieg macht keine Pause, es gibt keine Wochenenden, keine Feiertage, keinen Urlaub. Rund 30.000 Fälle konnten so im vergangenen Jahr geklärt werden. Doch mehr als 114.000 Menschen gelten nach Angaben des ukrainischen Innenministeriums als vermisst. Zehntausende Familien wissen nicht, ob ihre Angehörigen gefallen oder in Gefangenschaft sind. Die meisten Menschen wollen glauben, dass er nicht hier ist, sondern irgendwo in Gefangenschaft lebt. Manchmal sind sie sogar etwas aggressiv. Sie fragen dann, warum hast du ihn so beschriftet? Das ist nicht er. Du hast einfach seinen Nachnamen hingeschrieben. Die Forensiker suchen nach kleinsten Hinweisen. Tätowierungen, Narben, Zähne, persönliche Gegenstände. Oft bleibt nur die Erkennung per DNA. Doch auch sie hilft nur, wenn es eine Vergleichsprobe gibt. Wir alle wissen, dass der Tod irgendwann auf uns wartet. Und für jeden sollte er zu seiner Zeit kommen. Aber die Menschen, die jetzt sterben, sterben viel zu früh. Wenn man die Geburtsjahre sieht, 2005, 2006, dann versteht man, das ist nicht normal. Überhaupt nicht.
15: Ви ж розумієте, що це все неприродне взагалі від слова зовсім.
14: Für den Forensiker geht es um mehr als um die reine Identifizierung. Jeder, sagt er, müsse am Ende nach Hause zurückkehren.
3: Zum Sport. Die Leichtathletik-Europameisterschaft in Birmingham verläuft für das deutsche Team äußerst erfolgreich. Am heutigen letzten Tag gab es eine weitere Goldmedaille durch Marathonläufer Amanal Petros.
16: Amanal Petros am Ziel seiner Träume. Mit Tränen des Glücks nach einem harten Rennen.
17: Diese Strecke war also furchtbar, ne? Also würde ich sagen.
18: Tut alles weh gerade?
17: Ja, es tut überall weh. Das muss man auch nicht so genau sagen, aber ich glaube, ich muss jetzt gleich zum Physio.
16: Der deutsche Rekordhalter mit einem perfekten Rennen. Reißt bei Kilometer 25 eine Riesenlücke, läuft ab da nur noch allein auf weiter Flur, wird nicht mehr eingeholt. Nach WM-Silber in Tokio im vergangenen Jahr holt sich Amanal Petros nun den EM-Titel. Und Teamsilber gibt's auch noch dazu. Seinen zweiten EM-Titel sichert sich Julian Weber. Er lässt seinen Speer so weit fliegen wie kein anderer am gestrigen Abend. Im letzten Versuch haut er so richtig einen raus. 90,40 Meter. Silber geht überraschend an Nick Thum. Am Ende ein Doppelsieg für Deutschland.
19: Danke nochmal, Nick, für die Motivation. War dann doch so ein bisschen der Release the Beast Moment.
16: Vierfache Freude gibt's auf der Bahn. Das Quartett mit Kevin Kranz, Marvin Schulte, Heiko Gussmann und Schlussläufer Lukas Anzapepra legt im 100-Meter-Staffelfinale einen optimalen Lauf hin. Gewinnt am Ende Silber hinter Gastgeber Großbritannien.
20: Silber für Isabel Gose bei den Schwimm-Europameisterschaften in Paris. Es ist ihre dritte Silbermedaille im Becken, diesmal über die 400 Meter Freistil. Zweimal EM-Gold hatte sie zuvor im Freiwasser errungen. Ihre Teamkollegin aus Magdeburg, Maya Werner, im Vorlauf noch Beste über die 400 Meter, holt Bronze. Es ist ebenfalls ihre dritte Einzelmedaille. Gold holt die Italienerin Simona Quadarella, Italien. Bei den Männern schafft Lukas Mertens Bronze am letzten Wettkampftag, auch über die 400 Meter Freistil. Der Weltrekordler und Olympiasieger auf dieser Strecke holt damit seine einzige Medaille im Einzel. Oliver Clement aus Frankfurt am Main wird Fünfter. Es gewinnt der Franzose Léon Marchand.
3: Auch bei den Reitweltmeisterschaften in Aachen war es ein erfolgreicher Tag für die deutschen Sportler. Michael Jung sicherte sich zwei Medaillen. In der Vielseitigkeit gewann er mit seinem Pferd Chipmunk die Einzelwertung und mit seinem deutschen Team Silber. Auch für das Voltigier-Team lief es hervorragend. Es beendet als erfolgreichste Nation den Wettbewerb mit 7 Medaillen.
21: Großer Jubel bei Michael Jung, Weltmeister in der Vielseitigkeit. Bei der Reit-WM in Aachen bleibt der Olympiasieger von Paris im abschließenden Springen fehlerfrei. Jung, letzter Reiter im Parcours, verteidigt im Sattel von Chipmunk seinen knappen Vorsprung, den er sich an den beiden vorherigen Tagen in der Dressur und beim Geländeritt herausgeritten hatte.
22: Ich bin so dankbar, dass ich so ein Pferd reiten kann. Das ist unwahrscheinlich.
21: Vor großer Kulisse gewinnt Jung in der Einzelwertung vor den beiden britischen Reiterinnen Cantor und Colette. Im Teamwettbewerb holt das britische Quartett Gold. Die deutsche Mannschaft freut sich über WM-Silber. Als erfolgreichste Nation beendet Deutschland die Voltigierwettbewerbe. Nach zuvor schon 6 Medaillen gewinnt das deutsche Team vor Frankreich und Italien auch noch den WM-Titel mit der Mannschaft.
3: Und nun die Wettervorhersage für morgen Montag, den 17. August.
0: Im Süden ist es morgen teilweise noch schwülwarm, sonst setzt sich kühlere Meeresluft durch. Heute Nacht sind vor allem im Süden und Osten zum Teil kräftige Schauer und Gewitter unterwegs. Später breitet sich im Westen Regen aus. Morgen scheint regional auch mal die Sonne, meist überwiegen aber die Wolken. Im Süden und Südosten gibt es zum Teil kräftigen Regen und noch heftige Gewitter, sonst gebietsweise Schauer. Heute Nacht im Südwesten noch 20, im Harz 10 Grad. Morgen maximal 19 Grad an der Nordsee bis 28 Grad am Oberrhein. Am Dienstag viele Wolken, zeitweise Regen, im Südwesten und Nordosten auch Sonnenschein. Am Mittwoch wird es in der Mitte regnerisch, sonst geht es unbeständig weiter. Auch am Donnerstag mit Schauern, vor allem im Norden, und Gewittern im Süden.
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2: Die Reportage mit den Auslandskorrespondenten der ARD. Schweden setzt auf Atomkraft. Das Argument, nur mit Wind, Sonne und Wasserkraft lässt sich der steigende Strombedarf nicht decken. Bis 2040 will das Land seine Energie zu 100% fossilfrei erzeugen. Deshalb sollen in den nächsten Jahren sogenannte SMR-Reaktoren gebaut werden. Kleine modulare Kernreaktoren. Jana Sinram beleuchtet die Atomstrategie der schwedischen Regierung und sie trifft auch auf ihre Kritiker.
23: Statsminister Ulf Kristersson, Moderaterna.
24: Schwedischer Reichstag Mitte April. Ministerpräsident Ulf Kristersson stellt sich im Parlament den Fragen der Abgeordneten zu gestiegenen Energiepreisen.
25: Herr Talman, man muss ju se vad som har hänt på riktigt.
24: Man müsse sich klar machen, was wirklich passiert sei, sagt der Politiker von den bürgerlich-konservativen Moderaten und erinnert an die Ölkrise in den 1970er Jahren.
26: Damals kam Schweden zu dem Schluss, dass unverhältnismäßig hohe Ölpreise der schwedischen Industrie schaden. Deshalb haben wir unsere Wasserkraft durch massive Investitionen in neue schwedische Kernkraft ergänzt.
24: In den 70ern sei es zunächst nur um den Preis gegangen, so Kristersson, später dann auch um das Klima- und sicherheitspolitische Aspekte.
26: Ist das nicht eine Ironie des Schicksals, dass wir viele Jahrzehnte später so viel schwedische Reaktoren stillgelegt haben, dass wir wieder von den Ölpreisen im Nahen Osten abhängig sind, die sich auf die Gaspreise auswirken und die dann wiederum auf die Strompreise in Europa?
24: Seit Ende der 90er Jahre haben schwedische Betreiber wie der staatliche Vattenfall-Konzern insgesamt 6 Reaktoren abgeschaltet, zuletzt 2019 und 2020 2 Blöcke im AKW Ringhals an der schwedischen Westküste. Das Argument damals, unter anderem fehlende Wirtschaftlichkeit. Kristerssons bürgerlich-liberale Koalition versprach schon bei ihrem Amtsantritt vor 4 Jahren die Kehrtwende und hat inzwischen 3 Gesetzentwürfe auf den Weg gebracht, die den Bau neuer Kernkraftwerke in Schweden erleichtern sollen. Statt 100% erneuerbare Energien aus Wind, Sonne und Wasser strebt sie jetzt 100% fossilfreie Energie bis 2040 an. Ministerpräsident Kristersson.
26: Die Elektrifizierung ist der Weg der Zukunft und dafür brauchen wir in unserem Land eigene Produktionskapazitäten für fossilfreien Strom. Auch damit wir in Südschweden nicht länger von einer Energieversorgung aus Deutschland abhängig sind, das seine Kernkraftwerke abgeschafft hat, alles auf die Windkraft setzt und dafür hohe Preise zahlt.
24: Der deutsche Atomausstieg nach dem Super-GAU 2011 im japanischen Atomkraftwerk Fukushima ein großer Fehler, sagen auch andere Regierungspolitiker wie Wirtschaftsministerin Ebba Busch von den Christdemokraten und Arbeitsmarktminister Johann Britz von den Liberalen. Deutsche Sicherheitsbedenken kann Britz nicht wirklich nachvollziehen.
27: Das ist natürlich eine wichtige Frage, aber die schwedischen Kernkraftwerke sind sicher und die, die wir bauen werden, auch. Wir haben strenge Verfahren, um sicherzustellen, dass die Kernkraft in Schweden sicher ist.
24: Momentan laufen in Schweden 3 alte Atomkraftwerke mit insgesamt 6 Reaktoren. Sie produzieren knapp 30% des schwedischen Stroms. Der Rest stammt überwiegend aus Wind- und Wasserkraft. Wenn es nach der Regierung geht, sollen in weniger als 10 Jahren die ersten 9 Kernkraftwerke am schwedischen Netz sein. Arbeitsmarktminister Johan Britz.
27: Wir haben ein neues Verfahren für die Beantragung von Kernkraftwerken eingeführt. Wer einen Antrag einreicht, bekommt relativ schnell eine Antwort. Das schafft Vorhersehbarkeit. Ich rufe wirklich alle dazu auf, nach Schweden zu kommen und in die Kernenergie zu investieren.
24: Privaten Unternehmen verspricht die Regierung günstige staatliche Darlehen für genehmigte Projekte und ein Modell, das Betreibern 40 Jahre lang Mindesteinnahmen für den entstehenden Atomstrom garantieren soll. Mit Erfolg. Vor kurzem hat zum ersten Mal seit mehr als 50 Jahren eine private Firma offiziell Interesse am Bau eines neuen Kernkraftwerks signalisiert, im Örtchen Valdemarsvik an der schwedischen Ostküste. Hier leben Jonny Gleaving und seine Frau Anita in einem Holzhaus in typischem Schwedenrot direkt am Wasser. Sie haben ihre Mitstreiter von der Initiative Nein zu Atomkraft in Valdemarsvik zu sich nach Hause eingeladen. Gemütlich sitzt die kleine Gruppe auf der Terrasse in der Sonne und trinkt Kaffee. Die Gesprächsthemen ernst. Ich glaube, die Menschen verstehen gar nicht, dass das, was man heute entscheidet, Einfluss für die Ewigkeit hat, ruft Janne Svensson. Der schmächtige Mann und seine Frau Gudrun haben auf einer Insel in der Nähe Hütten für Feriengäste und sind ganz grundsätzlich gegen Atomkraft. Die Gefahr eines Unfalls betreffe schließlich alle, sagt Janne. Für Hausbesitzer Jonny Gleaving ist das aber nicht das Hauptargument gegen das neue Atomkraftwerk, auch wenn es nur 3 Kilometer von seinem Haus entfernt gebaut werden soll.
4: Also rein prinzipiell.
26: Grundsätzlich bin ich nicht gegen Kernkraft. Ich habe 20 Jahre lang damit gearbeitet. Mir geht es darum, dass ich den Standort hier draußen für ungeeignet halte. Hier am Valdemarsviken, dem einzigen Fjord der Ostsee.
24: Jonny war früher selbst Ingenieur im schwedischen Atomkraftwerk Oskarshamn, das etwas weiter südlich an der Ostseeküste liegt. Seine größte Sorge ist das Kühlwasser des geplanten neuen AKWs. Das würde das Wasser in der fjordähnlichen Bucht erwärmen und den Sauerstoffgehalt verändern, fürchtet er, mit gravierenden Folgen für die Natur. Ganz abschaffen will er die Atomkraft in Schweden nicht. Sie allein werde das Land aber nicht retten.
26: Man muss neue Kernkraftwerke bauen, um die alten zu ersetzen. Und gleichzeitig Windkraftanlagen und andere fossilfreie Energieträger. Man sollte bloß nicht nur auf eine einzige Energiequelle setzen, die noch dazu vom Staat subventioniert werden muss.
24: Gerade einmal 7.500 Menschen leben das ganze Jahr über in der idyllischen Schärenregion in der Nähe von Småland. Im Sommer seien es dank vieler Feriengäste mehr als doppelt so viele, unterstreicht der Vorsitzende der Initiative Björn Hogby. Er fürchtet, die Kommune wird eher draufzahlen als profitieren, falls hier wirklich ein neues Kernkraftwerk entsteht. Zum Beispiel, weil sie den Ausbau der Infrastruktur mitfinanzieren müsste.
5: Die Gemeinde Valdemarsvik ist eine der kleineren und ärmeren in Schweden mit einer sehr hohen Gemeindesteuer. Das wird Valdemarsvik sehr hart treffen, vor allem den Tourismus. Wer möchte schon direkt neben einem Kernkraftwerk Urlaub machen?
6: Turister, precis bevid ett kärnkraftverk.
24: Göteborg, ein Mietshaus aus rotem Backstein in einer Seitenstraße. Hier sitzt in einem hellen Ladenlokal mit 2 großen Schaufenstern die Firma Schernfull Next, die hinter den Plänen in Valdemarsvik steht. An der Wand steht eine Kleiderstange mit Kapuzenpullovern und anderen Merchandise-Artikeln. Ich laufe mit 100% Atomstrom, steht in grüner Schrift auf grau meliertem Stoff. Strategiechef Jon Ahlberg zeigt auf dem Bildschirm eine Grafik, wie die Anlage mit 4 bis 6 kleinen Reaktoren aussehen könnte. Er hat das Start-up vor 7 Jahren mitgegründet und findet den Standort in Valdemarsvik genau richtig.
7: Es handelt sich um eine Gemeinde, die schon in den 70er Jahren als vielversprechender Ort für die Kernkraft galt. Das Grundstück, mit dem wir planen, gehörte 4 Jahrzehnte dem Vattenfall-Konzern. Die Voraussetzungen für die Kühlung sind gut, der Boden ist sehr stabil, die Bevölkerungsdichte in der Region überschaubar. Und die strategische Lage im Land ist ideal, um das Stromnetz zu entlasten. Außerdem will die Gemeinde sich gerne erneuern. Sie hat eine alternde Bevölkerung und steht vor finanziellen Herausforderungen.
24: In einer solchen Situation käme ihr Projekt, das langfristige Arbeitsplätze verspreche, gerade richtig, meint Ahlberg, in Waldemarsvik und in den anderen Gemeinden, in denen seine Firma weitere Kernkraftprojekte entwickelt. Jon Ahlberg hält Kernkraft für eine Zukunftstechnologie, vor allem die Mini-AKWs, mit denen sie planen. Sogenannte SMRs sind deutlich kleiner als herkömmliche Atomkraftwerke und sollen sich schneller bauen lassen.
7: Und diese kleinen modularen Reaktoren verfügen über integrierte passive Sicherheitsfunktionen, was sehr vorteilhaft ist. Man muss sie nicht aktiv kühlen, falls etwas passieren sollte, sondern sie regeln das von selbst.
24: Die kleinen modularen Reaktoren haben tatsächlich einige Vorteile, sagt Sophie Grape, die an der Universität Uppsala ein Kompetenzzentrum für Nukleartechnologie leitet.
8: Modular bedeutet, sie werden vorab in einer Fabrik hergestellt, sodass sie vor Ort nur noch installiert werden müssen. Die Reaktoren sind aber im Prinzip die gleichen wie bei den großen Kraftwerken. In beiden Fällen geht es darum, Wasser zu erhitzen. Und die Wärme dafür entsteht eben durch Kernspaltung im Reaktor.
24: Neben dem Vorhaben in Waldemarsvik ist in Schweden noch ein zweites SMR-Projekt in Planung. Dahinter steht die Gesellschaft Wideberg Kraft, die zu 80% dem staatlichen Vattenfall-Konzern gehört. Sie will neben dem Atomkraftwerk Ringhals an der Westküste mehrere kleine Reaktoren bauen. Dabei sind die Mini-AKWs durchaus umstritten.
9: Tittar vi på kommersiell kärnkraft idag, så är det ju inte några SMR som är i drift.
24: Momentan sei weltweit noch kein einziger kommerziell genutzter SMR in Betrieb, räumt Sophie Grape von der Universität Uppsala ein.
8: Aber es gibt mehrere Standorte, an denen sie gerade gebaut werden. Zum Beispiel in Kanada. Dort geht man davon aus, dass sie Anfang der 2030er Jahre in Betrieb gehen können. Es gibt viele andere, die in einem ähnlichen Zeitrahmen planen. Man wird also in 5 bis 10 Jahren zurückblicken und fragen müssen, wie ist es gelaufen? War der Bau wirklich so schnell und einfach?
9: Lika snabbt och lika enkelt att uppföra det.
24: Mitte Januar 2025. Der erste Spatenstich für ein schwedisches Atommüllendlager. Gebaut wird es in der Nähe des Atomkraftwerks Forsmark, etwa 2 Stunden nördlich der Hauptstadt Stockholm. Historisch sei das, feierte damals die liberale Klimaministerin Romina Pourmokhtari.
10: Das ist ein sehr wichtiger Spatenstich, nicht nur für Schweden, sondern auch als Signal an den Rest der Welt. Wir haben diese Methode entwickelt, erforscht und jetzt beginnen wir sie anzuwenden.
24: Schweden sei bei der Endlagerfrage ähnlich wie Finnland weiter als die meisten anderen Länder, unterstreicht Atomforscherin Sophie Grape.
8: In Schweden haben wir eine Lösung gefunden, die von den Behörden und der Regierung genehmigt wurde. Man schließt den Abfall in eine Kupferkapsel ein und vergräbt diese in den Felsgrund. In der Bevölkerung gibt es große Unterstützung für das geplante Endlager in Forsmark. Ich kann mir gut vorstellen, dass diese Methode auch für den Abfall aus künftigen modularen Reaktoren genutzt werden könnte, falls deren Brennelemente ähnlich beschaffen sind.
24: Wo genau der Müll aus neuen schwedischen Atomkraftwerken hin soll, ist allerdings noch offen. Dafür bräuchte es wohl ein weiteres Endlager. Bei den enormen Kosten kommt Schwedens liberal-konservative Regierung künftigen privaten Betreibern schon jetzt weit entgegen. Sie hat angekündigt, die finanziellen Risiken der Atommüllentsorgung abzusichern. Über einen Zeitraum von mehr als 100 Jahren könnten die Garantien den Staat im Extremfall umgerechnet bis zu 17 Milliarden Euro kosten. Völlig unzumutbar sei das, findet die Oppositionspolitikerin Elisabeth Tand-Ringqvist von der grün-liberalen Zentrumspartei. Die Unternehmen müssten die Kosten und das Risiko selbst tragen. Im Herbst wird in Schweden gewählt. Beobachter sind sich sicher, die Themen Energie und Atomkraft werden bei der Parlamentswahl am 13. September eine zentrale Rolle spielen. Laut einer repräsentativen Umfrage ist jeder Zweite in Schweden dafür, neue Kernkraftwerke zu bauen. Ein neues AKW in der eigenen Kommune kann sich allerdings nur ein Drittel der Befragten vorstellen. Zurück an der schwedischen Ostküste. Jonny Gleving und Björn Hawkby von der Initiative Nein zu Atomkraft in Valdemarsvik sind im Auto unterwegs. Über kleine Feldwege geht es zu dem Ort, wo nach den Plänen des Start-ups Scherful Next in einigen Jahren neue Atomreaktoren entstehen sollen. Quer durch den Wald laufen die beiden bis zu einer Klippe mit traumhafter Aussicht über die fjordähnliche Bucht.
4: Oh man,
24: Dort hinten würde das Kühlwasser der geplanten Reaktoren ins Wasser fließen, erklärt Jonny. Und schon vorher müsste man einen Hafen bauen, um den Reaktortank, die Turbinen und andere schwere Komponenten für den Bau in die abgelegene Gegend zu bringen. Das alles hätte schwerwiegende Konsequenzen für die Menschen in der Region, befürchtet Björn Hawkby.
6: Ja, der kann sagen, also wir bauen.
27: Ich kann sagen, dass meine Kinder hier aufgewachsen sind. Meine Enkelkinder verbringen jeden Sommer hier. Mit einem Kernkraftwerk hätten sie wohl

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1: Um 20.30 Uhr mit Kevin Arnold. Grünen-Chef Banaschak fordert die Union zur Gesprächsbereitschaft mit der Linken auf. Er bezog sich im Sommerinterview des ZDF auf die anstehenden Landtagswahlen im Osten. Für eine mögliche Regierungsbildung ohne die AfD müssten Demokraten gesprächsfähig sein. Natürlich gäbe es große Differenzen zwischen Union und Linken, aber Linken-Fraktionschefin Reicheneck wolle ja nicht die Mauer wieder aufbauen. Seit 2018 gibt es in der Union einen Beschluss der Koalitionen oder eine ähnliche Zusammenarbeit mit AfD und Linken ablehnt. Die SPD-Minister in der Bundesregierung wollen einen Aktionsplan für mehr Hitzeschutz auf den Weg bringen. Außerdem fordern sie, das Thema ins Grundgesetz aufzunehmen. Der Koalitionspartner Union reagiert skeptisch. ARD-Hauptstadt-Korrespondent Jan Zimmermann.
2: Die Sozialdemokraten müssten ihre Forderungen erstmal präzisieren, sagt der stellvertretende Vorsitzende der CDU-CSU-Fraktion Klaus Mack. Konkret gehe es darum, zu klären, welche finanziellen Verpflichtungen der Bund damit eingehen würde. Umweltminister Schneider von der SPD fordert schon länger eine Grundgesetzänderung. Derzeit sind für Maßnahmen zur Klimaanpassung fast ausschließlich die Länder zuständig. Um das zu ändern, ist in Bundestag und Bundesrat eine Zweidrittelmehrheit nötig.
1: Teilweise Entspannung in den großen Waldbrandgebieten. Das Feuer in Hürtgenwald in der Eifel ist nach Angaben der Behörden unter Kontrolle. Aktuell würden vor allem noch Glutnester gelöscht. Auch das Feuer im belgischen Naturschutzgebiet Hohes Venn nahe der deutschen Grenze breitet sich zurzeit offenbar nicht mehr Richtung Nordrhein-Westfalen aus. Die Einsatzkräfte sind aber weiter im Dauereinsatz. ARD-Korrespondent Jochen Hilgers.
3: Im Minutentakt rasen Lkw, Traktoren und Wasserwerfer der Polizei in das betroffene Gebiet. Innerhalb von 20 Minuten sind die Tanks schon leer, Nachschub erforderlich. Dazu kommt, dass weite Teile des Hochmoos hier nicht zugänglich sind. Nur von den wenigen befestigten Wegen aus kann gelöscht werden. So frisst sich das Feuer tief in den Moorboden, überall steigen beißende Rauchwolken auf.
1: Schwerer Kunstraub auf Sizilien. Italienische Medien berichten, dass Diebe aus einem Museum in der Stadt Messina 4 Werke des Renaissance-Künstlers Antonello da Messina gestohlen haben. Fachleute schätzen ihren Wert auf bis zu 80 Millionen Euro. Zum Zeitpunkt des Diebstahls lief in der Stadt eine Feiertagsprozession. Bei der Schwimm-EM in Paris gibt es weitere Medaillen für das deutsche Team. Isabel Gose hat Silber über 400 Meter Freistil geholt. Bronze ging an ihre Teamkollegin Maja Werner. Bei den Männern hat Lukas Mertens ebenfalls über 400 Meter Bronze gewonnen. Das waren die Nachrichten. Das Wetter in Deutschland: in der Nacht im Süden und Südosten teils kräftige Schauer und Gewitter, örtlich unwetterartig mit Starkregen. Es kühlt ab auf 18 bis 10 Grad. Ab morgen keine Hitze mehr, zeitweise Schauer oder Gewitter. Die Zeit 20.33 Uhr.
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5: Wir sind auf dem Harvard Campus. Im Jahr 2003. Ein Student beugt sich nachts über einen Bildschirm. Er tippt, wartet, tippt weiter. Er ist drin.
6: Er hat Zugriff auf die interne Datenbank der Uni, auf eigentlich geschützte Verzeichnisse. Da sind die Namen von Studenten hinterlegt, ihre Wohnheime und vor allem Fotos.
5: Der Student lädt die gehackten Daten im großen Stil herunter und baut mit den Fotos eine neue Website.
6: Eine Art Hot or Not. 2 Gesichter, man kann anklicken, wen man attraktiver, hotter findet. Der Student tauft seine neue Seite FaceMash. Erst schickt er sie nur ein paar Freunden, aber ziemlich bald kennt der halbe Campus die Seite.
5: Die Leute klicken, bewerten, reden drüber. Aber auch Frauenverbände werden aktiv. In ihren E-Mail-Listen wird der Student scharf kritisiert, weil niemand auf diesen Fotos hat jemals zugestimmt, bewertet zu werden.
6: Die Leitung der Universität schaltet sich ein. Sie laden den Studenten vor.
5: Er wird später sagen, dass er sich sicher war, dass er jetzt von der Universität gekickt wird. Aber es bleibt bei einer Warnung. Diese Episode, von der wir euch erzählen, die ist ganz wichtig, weil der FaceMash programmiert hat, da 2 ganz wichtige Erfahrungen macht. Erstens, was er programmiert, das stößt sofort auf riesiges Interesse. Und zweitens, selbst wenn er dabei Grenzen überschreitet, gegen

0: Regeln verstößt, passiert nicht viel.
1: Zwei Erfahrungen, die sich durch seine gesamte Geschichte ziehen werden. Und durch die Geschichte des Unternehmens, was er gründen wird.
0: Diese Gründung, das ist die Entscheidung, um die es in dieser Staffel geht. Wir sprechen natürlich von Mark Zuckerberg.
1: Und von Facebook.
0: Hi, ich bin Jasmin Brock, eure Host.
1: Und ich bin Janne Knödler. Ich bin Tech-Journalistin und berichte viel über soziale Netzwerke und über KI.
0: Facebook gibt es schon seit über 20 Jahren. Heute heißt der Konzern Meta und fast die Hälfte der Weltbevölkerung nutzt jeden Tag Tools von Meta. Wie hat uns das verändert? Was wir sehen, was wir denken, wie wir miteinander umgehen und womöglich auch, wie wir wählen. Das haben wir zusammen für euch recherchiert. Das ist Folge 1, Freundschaftsanfrage. Okay, Janne, lass uns von Mark Zuckerbergs Facemash aus weitergehen. Wie wird daraus Facebook?
1: Damals, also 2003, sind soziale Netzwerke noch super neu. Aber es ist allen schon klar, dass hier ein richtig großer Markt entsteht.
0: Und damit ein Rennen darum, wer Marktführer wird.
1: Auf dem Campus gibt es zwei, die bei diesem Rennen gern dabei wären. Zwei Brüder, Cameron und Tyler Winklevoss. Zwillinge, etwas älter als Mark, gut vernetzt, Sportler. Die Vision der beiden? The Harvard Connection. Ein Netzwerk, über das sich Studenten über gemeinsame Interessen kennenlernen können. Aber sie brauchen dringend jemanden, der ihnen beim Code helfen kann.
0: Zum Beispiel einen jungen, talentierten Programmierer wie Mark.
1: Zum Beispiel. Die treffen sich mit Mark Zuckerberg und schlagen ein. Mark arbeitet ab jetzt mit ihnen an der Harvard Connection. Einen Vertrag schließen sie nicht ab, es ist alles auf Vertrauensbasis.
0: Was danach passiert, der Streit, der folgen wird, der ist schon Stoff für einen Spielfilm gewesen.
2: He stole our website. It's been live for more than 36 hours.
0: The Social Network. Der Film ist 2010 in die Kinos gekommen.
1: Die Zwillinge erzählen es so. Mark Zuckerberg tut eigentlich nur so, als würde er an ihrem Projekt arbeiten. Lange meldet er sich nicht und vertröstet sie immer wieder, weil er sehr busy wäre. Und in der Zeit, sagen sie, hat er stattdessen an seinem eigenen Network gearbeitet. Inspiriert von der Harvard Connection. Sie sagen also, Mark Zuckerberg hätte ihre Idee gestohlen.
0: Wir haben Facebook bzw. Facebooks Mutterkonzern Meta einen Fragenkatalog geschickt und auch gefragt, wie sie heute dem Vorwurf begegnen, dass Mark Zuckerberg die Idee damals gestohlen habe. Wir haben keine Antwort darauf bekommen, sondern nur einige allgemeine Statements.
1: Was wir wissen, ist, dass Mark Zuckerberg zu dieser Zeit extrem viel programmiert, Tag und Nacht, in seinem Studiwohnheim. Es entsteht eine neue Website, die am 4. Februar 2004 online geht, in Blau und Weiß.
0: Das ist die Geburt seines eigenen Netzwerks. Das ist die Entscheidung, um die es uns in dieser Staffel geht.
1: The Facebook. Erstmal nur für Harvard-Studenten und Studentinnen. Innerhalb von 2 Monaten gibt's das neue Netzwerk dann an mehreren Unis und
3: Mark,
1: die Medien werden darauf aufmerksam. 2004 gibt Mark Zuckerberg sein allererstes TV-Interview.
3: How big do you think your product or your service is?
1: Wie groß ist deine Plattform?
4: Well, it's impossible to tell. When we first launched, we were hoping for, you know, maybe 400, 500 people. And now we're at 100,000 people.
1: 100.000 Leute.
4: So, who knows where we're going next?
0: Er arbeitet daran, dass wir immer wieder auf die Seite, The Facebook, zurückkommen sollen.
4: We're going to launch a bunch of side applications, which should keep people coming back to the site and maybe could make something cool.
1: Wenig später geht Mark Zuckerberg dann all in. Er bricht Harvard ab, zieht mit seinem Team auf die andere Seite des Landes. In Silicon Valley in Kalifornien. Silicon Valley, die Tech-Hauptstadt Amerikas oder vielleicht sogar der Welt. Auf jeden Fall der Ort, von dem Nerds mit Programmierskills träumen. Ich war letztes Jahr länger da. Ich habe von dort aus über Tech berichtet und war da natürlich auch beim allerersten Facebook-Büro in Downtown Palo Alto. Palo Alto, das ist super jung, super studentisch, fühlt sich eigentlich an wie eine Kleinstadt, halt eben mit sehr vielen jungen, ambitionierten Menschen, die alle Milliardäre werden wollen. Das erste Facebook-Büro selber, das ist super unscheinbar. Das ist ein weißer Kasten neben einem Sushi-Restaurant auf einer der Hauptstraßen. Man erkennt es vor allem daran, dass da eine Plakette dranhängt in Form eines großen Daumens.
0: Der Like-Button.
1: Ein bisschen außerhalb ist dann noch die Casa Facebook, mehr so im ruhigen Vorort. Das Haus mit Pool, in dem Mark und sein Team damals gelebt, gefeiert und programmiert haben. 16-Stunden-Schichten, viel Testosteron, Chicken Nuggets und Bier. Im Herbst 2006 geht Facebook dann den großen Schritt. Facebook ist jetzt nicht mehr nur für Studenten offen, sondern für alle. Aus dem kleinen Projekt mit ein paar tausend Dollar Startkapital ist inzwischen ein super schnell wachsendes Unternehmen geworden.
0: Millionen Menschen, die sich freiwillig registrieren, ein Profil mit ihren echten Daten anlegen und regelmäßig wiederkommen. Und es werden ja immer mehr.
1: Damals ist zwar völlig unklar, wie man damit Geld verdienen soll, aber die Denke ist, wenn genug Leute die Plattform nutzen, fällt uns früher oder später schon was ein.
0: Einer der ersten, der investiert, ist Peter Thiel. Ihr kennt Thiel vielleicht als Mitgründer von PayPal, von Palantir oder als Schlüsselfigur der Rechten in Amerika. Peter Thiel investiert $500.000, was er später mehr als zurückbekommen wird.
1: Und das Internetunternehmen Yahoo, remember Yahoo, will nicht nur investieren, sondern Facebook gleich übernehmen für $1 Milliarde. Zuckerberg lehnt ab. Später sagt er dazu in einem Interview mit ABC News:
4: We just felt that doing that and going down that path would not help us build Facebook out to what we thought it could be.
0: Also verkaufen? Nein. Er will es selbst weiter ausbauen. Es geht ihm nicht nur ums Geld, sondern um Gestaltung.
1: Reich wird Zuckerberg sowieso schnell. 2008, mit 23 Jahren, wird er zum jüngsten Selfmade-Milliardär der Welt. Was Facebook damals auf jeden Fall richtig gut schafft, ist, dass man das Gefühl hat, dass alle da sind. Ich habe Facebook seit 2007. Ich war da in den USA auf der Highschool und das war das neue Ding. Man hat Freunde gesammelt. Also es war auf jeden Fall super wichtig, dass man ganz viele Freunde hatte. Und es gab viele solcher Apps. Also sowas wie dieses Hot-or-Not-Game auf jeden Fall, wo man wirklich bewertet, welcher seiner Freunde hotter ist.
0: Okay, ein bisschen back to the roots.
1: Ja, und ein bisschen unangenehm.
0: 2008 war es, als Facebook offiziell nach Deutschland kommt. Und genau da gehen wir jetzt zusammen hin. Vom Silicon Valley nach Würzburg. Auch Chanjo Yoon aus Würzburg taucht damals in diese blau-weiße Welt ein.
5: Ich glaube, das müsste so 2009/10 gewesen sein. Das war eine faszinierende Begegnung.
0: Chanjo Yoon ist einer der vielen neuen Facebook-Nutzer in Deutschland. Er trifft dort alte Freunde und Bekannte wieder.
5: Das wäre the place to be.
0: Chanjo Yoon ist Anwalt. Ich habe ihn für diese Staffel in seiner Kanzlei besucht. Eine große Kanzlei, über 40 MitarbeiterInnen. Chanjo Yoon ist Anwalt für IT-Recht. Deswegen war ich auch da. Heute ist er Anfang 50 und IT-Recht war schon sein Spezialgebiet, als das Internet noch gar kein Ding war. Er war schon immer sehr technikaffin. So faszinierend er die neuen Möglichkeiten auf Facebook findet, als er sich da durchklickt, Chanjo Yoon ist jemand, der schnell 2-3 Schritte weiterdenkt.
1: Damals trifft Facebook auch eine Entscheidung, die ist fast so wichtig wie die Gründung selbst. Vorher war es ja so, man öffnet die Seite und sieht der Reihe nach, was Freunde gepostet haben. Mehr oder weniger chronologisch sortiert. 2009 aber fängt Facebook an, immer mehr selbst zu sortieren. Beiträge rutschen nach oben oder nach unten, manche verschwinden fast ganz. Das ist natürlich das Wirken des berühmt-berüchtigten Algorithmus, der definiert, was du siehst. Der wird zu der Zeit immer komplexer und eben immer wichtiger.
0: Also Facebook ist damit nicht mehr nur ein digitales Freundebuch.
5: Mit dem Algorithmus wurde das immer mehr, dass die Beiträge, die am stärksten emotionalisierten, auch am meisten oben gezeigt wurden.
0: Unter diesen Posts oder auch Artikeln kann dann jeder kommentieren. Das war damals noch was richtig Neues.
5: Also dort war sozusagen die erste Begegnung mit Leuten, mit denen man gar keine Beziehung hatte und wo dann die Debattenschlacht begann. Facebook hat einen Raum ermöglicht für politische Gestaltung vom Sofa.
0: Facebook, sagt Chanjo Yoon, hat damit gesellschaftliche Machtverhältnisse verschoben. Vor allem für, naja, ich sag mal, Normalos. Für alle ohne großes öffentliches Gehör.
5: diese Mechanik konnten Menschen natürlich, ob sie es gemerkt haben oder nicht, sich zunutze machen, um auf einmal aus der Bedeutungslosigkeit in die erste Reihe vorzutreten und viele, viele Menschen zu erreichen.
1: Das war ja auch das Originalversprechen des Internets. Demokratisierung, jeder kann mitdiskutieren.
6: Die Art und Weise, wie der Facebook-Algorithmus funktioniert, das kann natürlich auch von Gruppen genutzt werden, die Angst schüren, Gewalt verherrlichen oder Schlimmeres. Und damit kommen wir zu dem, was Chan Jo-yoon um 2015 auf Facebook sieht.
5: Ganz furchtbare Abbildungen, die gegen die Menschenwürde verstießen.
6: Er sieht Terrorpropaganda des IS, des Islamischen Staats, der in Syrien und im Irak Massaker verübt. Kinder, die vor laufender Kamera geköpft werden. Und für ihn stellt sich als IT-Rechtler die Frage, wie kann es sein, dass in Deutschland sowas überhaupt sichtbar ist?
5: Also abgeschnittene Köpfe zeigt man in Deutschland nicht.
6: Chan Jo-yoon recherchiert weiter. Er findet nicht nur diese extrem brutalen IS-Videos, sondern auch problematische deutschsprachige Posts. Bei manchen Posts ist für ihn klar, das sind rechtswidrige Inhalte. Das ist Volksverhetzung. Das nimmt vor allem ab 2015 zu, als viele Menschen nach Deutschland fliehen. Andererseits ist ihm als Anwalt bewusst, Facebook haftet nicht für diese Inhalte. Solange das Unternehmen nichts davon weiß. So ist die Rechtslage damals.
7: Solange es nichts davon weiß.
6: Und das könnte man ja ändern, denkt er sich. Er sammelt Beleidigungen oder Posts, die er als volksverhetzend einstuft. Er speichert alles ab.
5: Dann habe ich das einfach mal ausprobiert. Ich melde einfach mal ein paar strafbare Inhalte an Facebook und dann müssten die ja löschen.
6: Aber es passiert nicht wirklich was. Chan Jo-yoon hakt nach.
5: Dann haben wir sie ausgedruckt und verschickt per Post einschreiben an einen deutschen Manager nach Hamburg.
1: Damit er den Beleg hat, dass seine kleine Sammlung angekommen ist.
6: Ja, und trotzdem, die Posts bleiben zum Teil online. Facebook-Meta wollte sich auf Anfrage zu den damals von Jo-yoon gemeldeten Posts gegenüber uns nicht konkret äußern.
5: Dann hatte ich eine Strafanzeige erstattet.
6: Im Herbst 2015 ist das. Erst eine Anzeige gegen die Geschäftsführer von Facebook in Deutschland, später gegen den ganzen Konzern. Gegen Facebook.
5: Der Umstand, dass gegen Zuckerberg ermittelt würde, interessierte dann auch die amerikanische Presse, die Nachrichtendienste. Und das führte auf einmal zu einer großen Sichtbarkeit und vor allem Sichtbarkeit des Problems. Nämlich, dass Facebook sich im Grunde genommen gleichgültig zeigt gegenüber deutschem Recht.
1: Und dieses Thema, das landet bald ganz oben, in der Spitzenpolitik. 2015 zum Beispiel am Rande eines UNO-Gipfels in New York, da wird eine eigentlich private Unterhaltung von Angela Merkel und Mark Zuckerberg aus Versehen in den Livestream übertragen, weil ein Tischmikrofon an war. Merkel fragt da, was will Zuckerberg gegen rassistische Posts tun? Zuckerberg sagt, daran müssen wir arbeiten. Merkel fragt, seid ihr da schon dran? Und Zuckerberg so, ja.
6: Und dann passiert etwas in Deutschland, was diese Versprechen von Mark Zuckerberg sehr ins Wanken bringt. Etwas, das die Verantwortung von Facebook nochmal in ein neues Licht rückt.
8: Guten Abend, meine Damen und Herren. Wir unterbrechen das ARD-Programm.
5: Es war Weihnachten 2016.
8: Denn in Berlin ist am Abend ein Lastwagen in einen Weihnachtsmarkt gerast.
5: Es gab da diesen Anschlag auf den Berliner Breitscheidplatz.
9: Der Generalbundesanwalt spricht von einem Anschlag.
5: Dort kursierten auf einmal Memes.
6: Fotos von dem angeblichen, vermeintlichen Täter. Ein Mann namens Anas Modamani. Man muss es jetzt sofort dazu sagen, Anas Modamani ist nicht der Täter. Anas Modamani ist ein Geflüchteter aus Syrien, der 2015, also im Vorjahr, ein Selfie gemacht hat. Ein Selfie, das um die Welt ging. Ein Selfie mit der damaligen Kanzlerin Angela Merkel.
5: Und dann hatten Leute reingeschnitten, dass es nicht irgendein Syrer war, sondern gerade dieser Selfie-Flüchtling, der mit seinem LKW da reingefahren war. Merkels Selfie-Flüchtling, Anas Modamani.
6: Tatsächlich ist es nicht das erste Mal, dass Leute im Internet, auf Facebook behaupten, er sei ein Terrorist. Bei Anschlägen in Brüssel im März 2016, islamistischen Anschlägen, auch da hieß es, seht, wen Angela Merkel hier ins Land, nach Europa geholt hat.
5: Das heißt, für Anas war das etwas was sich immer wieder und wieder wiederholte.
6: Auch um Angela Merkels Flüchtlingspolitik bewusst zu diskreditieren. Für Chan Jo-yoon ist das kein Einzelfall, sondern Teil einer Stimmung, die er damals auf Facebook beobachtet.
5: Ohne Facebook hätte es Pegida nicht gegeben.
6: Pegida hatte auf Facebook eine große Reichweite. Die Bewegung hat zeitweise mehr Follower als die Regierungsparteien CDU und SPD zusammen. Die Positionen von Pegida gegen Migration, oft offen islamfeindlich, die haben so viele Menschen erreicht, dass auch die AfD später darauf aufbauen konnte. Das zeigt, wie stark sich Politik über soziale Netzwerke verändern kann und wie sehr uns Mark Zuckerbergs Entscheidung, Facebook zu gründen, bis heute prägt. Zurück zu Anas Modamani. Mitten in dieser Flut von Posts, Memes, Falschinfos zum Anschlag auf dem Berliner Breitscheidplatz 2016, da taucht immer wieder sein Gesicht auf. Wir haben schon mal vor einigen Jahren ein Interview mit ihm geführt für den Kanzlercast. Schon zu den Anschlägen in Brüssel, bei denen sein Foto aus dem Kontext gerissen wurde, bei dem er als Täter dargestellt wurde, hat er erzählt.
10: Jeder ruft mich an, wollte wissen, bist du der Terrorist, der Menschen umgebracht hat? Ich sagte, hey, halt mal, stopp. Das war katastrophal, dass meine Mutter das mitbekommen hat.
6: Die Fotomontage mit seinem Gesicht verbreitet sich rasant. Sie wird geliked, geteilt, landet in Gruppen, in Chats. Irgendwann erreicht sie auch seine Mutter in Syrien, sagt Anas.
10: Und sie rufte mich, sie weinte und sagte, Anas, was ist los? Ich habe gesagt, hey, meine Mama, ich habe gar nichts getan. Das ist Fake News, das ist falsch, was da du gelesen hast. Und sie wollte mich Video anrufen, damit sie mich sieht, dass ich nicht im Gefängnis bin.
6: Vorher war er selbst gerne auf Facebook unterwegs. Jetzt wird die Plattform für ihn zum Albtraum. Obwohl er überhaupt nichts mit den Taten zu tun hat.
10: Ich hatte schreckliches Angst. Ich dachte mir, oh, ich habe mein Leben zerstört wegen des Fotos und habe keine Lust rauszugehen, dass die Menschen mein Gesicht erkennen.
5: Anas Modamani war dann bereit, gegen Facebook gerichtlich vorzugehen.
6: Ein Verein bringt die beiden zusammen. Anas Modamani, dessen Foto missbraucht wurde, und Chan Jo-yoon als Anwalt für IT-Recht. Chan Jo-yoon ist sofort interessiert, weil ihn die Geschichte von Anas bewegt, aber auch, weil sein bisheriger Versuch, etwas gegen Hass auf Facebook zu tun, nicht zu viel geführt hatte. Seine Strafanzeigen gegen Facebook sind ins Leere gelaufen. Die Staatsanwaltschaft hat keine Anhaltspunkte für eine Straftat gesehen. Jetzt dieser neue Fall. Das ist Yoons Chance.
5: In einem zivilgerichtlichen Fall wollte ich eigentlich die Entscheidung herbeiführen, haftet Facebook jetzt für deutsches Recht? Sind die verpflichtet, gegen so etwas vorzugehen oder nicht? Und reichen die Gesetze, die wir haben?
7: Damals gibt es zwar schon Regelungen, eine EU-Richtlinie aus dem Jahr 2000 zum Beispiel und später auch das deutsche Telemediengesetz. Aber das sind beides Gesetze aus einer Zeit, da gab es Facebook noch gar nicht.
6: Also bringen Sie Facebook vor ein deutsches Gericht. Das geht um die Welt.
11: Users falls under freedom of speech or is illegal under German law.
12: Case brought by Syrian refugee Anas Modamani.
13: It was also shared by anonymous accounts falsely attributing violent and terrorist attacks to Modamani.
14: The social network took too long to respond to multiple requests to take down the false postings, now shared tens of thousands of times.
6: Der erste Prozesstag ist im Februar 2017. Die beiden hatten schon zahlreiche Posts, in denen Anas als Attentäter bezeichnet wurde, bei Facebook gemeldet. Kurz vor dem Prozess checken sie es nochmal. Die Posts sind zum Teil immer noch online. Wir haben bei Meta angefragt, wie sie rückblickend den Umgang mit diesen Posts bewerten. Wir haben keine konkrete Antwort darauf bekommen. Vor dem ersten Verhandlungstag sind beide aufgeregt. Eine Dokumentarfilmerin, Adrienne Kolatos, begleitet diese Tage. Ihren Film findet ihr auf Vimeo unter Anas v. The Giant. Sie hält die Lagebesprechung vor der Verhandlung fest. Kurz vor Prozessbeginn klingelt das Telefon beim Anwaltteam. Wichtige Unterlagen von Facebook sind angekommen.
15: Facebook hat einen Schriftsatz geschickt, nicht an uns, sondern ans Gericht. 60 Seiten, es sind jetzt 4 Stunden bis zum Termin. Es ist unfair, es ist typisch für Facebook.
6: Yoon und sein Team gehen nochmal durch, wie Facebook sich verteidigen könnte, warum sie die Posts, in denen Anas Modamani als Terrorist dargestellt wird, nicht löschen.
15: Okay, Leute, also die Frage ist, also welchen Grund gibt es, das nicht zu löschen?
16: Dass Facebook sagt, wir wollen diese User haben. Die haben zwar verrückte Ideen, aber sie machen Traffic. Wenn man denen jetzt diesen Raum nimmt, dann verliert Facebook Umsatz und diese User verlieren ihr Zuhause.
6: Im Laufe des Tags wird klar, der Prozess wird sich ziehen. Das Ziel von Chan Jo-yoon und Anas Modamani ist, Facebook soll nicht nur auf einzelne Hinweise reagieren, sondern selbst viel mehr unternehmen. Auch selbst nach solchen Inhalten suchen, automatisiert und sie löschen. Facebook sperrt sich dagegen.
5: Man bräuchte eine Wundermaschine, sagten die Anwälte, eine Wundermaschine, um das überall auf der Plattform zu entfernen. Sie sagten, das sind Milliarden von Inhalten. Und schon am nächsten Tag sagten alle möglichen Experten, das ist Unsinn, was sie sagen, das ist technischer Quatsch.
7: Weil Tools zur automatisierten Texterkennung in Bildern, das gibt's damals schon.
6: Während vor dem Würzburger Landgericht gestritten wird, wird Chan Jo-yoon selbst zur Zielscheibe. Auch gegen ihn wird online Stimmung gemacht.
5: Der Facebook-Prozess hat natürlich wahnsinnig viel Aufmerksamkeit international erzeugt und polarisiert. Weil der bloße Anblick von einem syrischen Geflüchteten mit einem koreanischstämmigen Anwalt vor einem deutschen Gericht reichte schon aus für manche Leute, dass da die Sicherungen durchgingen. Das hat einen getriggert, um eine Morddrohung auszusprechen, die man nicht sofort von der Hand weisen konnte.
6: Heute, ihr hört's ja, wirkt Chan Jo-yoon im Gespräch gefasst. Damals war das für ihn neu und sehr bedrohlich.
5: Ich durfte das Gerichtsgebäude auch nur über die Tiefgarage mit Personenschutz betreten und verlassen damals.
6: Einen Monat später steht nämlich der letzte Prozesstag an. Chan Jo-yoon postet die Entscheidung des Gerichts sofort auf Facebook. Er schreibt, Antrag wird zurückgewiesen. Facebook gewinnt vor dem Landgericht Würzburg. Das Gericht sagt, grob zusammengefasst, es sind nicht Facebooks Inhalte, sondern die der User. Und was technisch möglich sei, zum Beispiel an automatischem Löschen, das könne das Gericht in so einem Eilverfahren gar nicht klären. Chan Jo-yoon und seine Familie fahren zur Sicherheit eine Weile ins Ausland, weil der Täter, der ihm Morddrohungen schickt, noch nicht gefasst ist. Es war der Mann, der später als NSU 2.0 Drohbriefschreiber verurteilt wird.
7: Wir haben Facebook/Meta schriftlich Fragen zu dem Fall von Anas Modamani geschickt. Facebook ist auch hier nicht darauf eingegangen. Meta schreibt uns, sie entfernen Fehlinformationen, wenn diese unmittelbar zu einer Gefahr für Leib und Leben beitragen können.
6: Für Chan Jo-yoon ist nach dem Prozess jedenfalls klar, da müssen wir anders ran.
5: Also nach diesem Urteil mit der versammelten Presse dort war es am leichtesten, den Auftrag nach Berlin zu schicken, ihr müsst etwas tun. Wir haben hier alles getan, was wir können, um mit den bestehenden rechtlichen Mitteln diesen Menschen zu helfen. Mehr ging nicht. Wir brauchen andere Gesetze.
7: In den Jahren danach werden neue Gesetze beschlossen. In Deutschland das Netzwerkdurchsetzungsgesetz, auf EU-Ebene der Digital Services Act. Versuche, Plattformen wie Facebook stärker in die Verantwortung zu nehmen.
5: Eigentlich müssten Fake News, die sich verbreiten, sofort unterbunden werden. Da sind wir leider noch nicht.
6: Und genau da machen wir in der nächsten Folge weiter. Bei der Frage, was passiert, wenn Fake News nicht nur Einzelne treffen, sondern Millionen von Menschen. Das war Freundschaftsanfrage. Die erste Folge unserer Staffel Facebook von Likes und Macht. Reporterin für diese Staffel von Die Entscheidung ist
7: Janne Knödler.
6: Und mein Name ist Jasmin Brock.
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1: Um 21 Uhr mit Tim Korge. Belgische Behörden haben Unterstützung aus Deutschland angefordert, um den großen Waldbrand nahe der Grenze zu bekämpfen. Dort brennen etwa 30 Quadratkilometer Wald- und Torfboden. Das Feuer ist bislang nicht näher an die deutsche Stadt Monschau herangerückt. Der Waldbrand bei Hürtgenwald ist nach Angaben des Landrats inzwischen unter Kontrolle. Die Feuerwehr sucht aber weiter nach Glutnestern im Boden. Die SPD dringt in der Bundesregierung darauf, mehr zum Schutz vor Hitze und anderen Folgen des Klimawandels zu tun. Mehrere Minister haben dazu einen Aktionsplan vorgelegt. Sie fordern außerdem eine Grundgesetzänderung. Hauptstadtkorrespondent Jan Zimmermann.
2: Das Ziel, Klimaanpassung, soll künftig eine Gemeinschaftsaufgabe von Bund, Ländern und Kommunen sein. Nur dann kann die Bundesregierung Städten und Gemeinden auch außerhalb einzelner Förderprogramme finanziell unter die Arme greifen. Der Koalitionspartner Union reagiert skeptisch. Die Sozialdemokraten müssten ihre Forderungen erstmal präzisieren, sagt der stellvertretende Vorsitzende der CDU-CSU-Fraktion Klaus Mack. Konkret gehe es darum, zu klären, welche finanziellen Verpflichtungen der Bund damit eingehen würde.
1: Der Grünen-Vorsitzende Banaschak hat die CDU aufgefordert, nach den Landtagswahlen im September auch mit der Linkspartei zu sprechen. Banaschak sagt im ZDF, in einer Situation, in der Antidemokraten Einfluss bekommen könnten, müssten Demokraten miteinander gesprächsfähig sein. Die CDU lehnt Koalitionen und ähnliche Formen der Zusammenarbeit mit Linke und AfD strikt ab. Das könnte nach den Wahlen in Sachsen-Anhalt und Mecklenburg-Vorpommern die Regierungsbildung erschweren. In Umfragen liegt die AfD vorn. Gut eine Woche vor Beginn des neuen Schuljahres hat der brandenburgische Bildungsminister Hoffmann nochmals einen Lehrermangel beklagt. Das kommende Jahr werde das schwierigste überhaupt, sagte der CDU-Politiker der dpa. Nach Angaben des Ministeriums sind landesweit noch rund 130 Stellen unbesetzt. Hoffmann sagte, er rechne nicht damit, dass der Bedarf überall gedeckt werden kann. Wichtigstes Ziel sei, alle Abschlüsse zu gewährleisten. Am letzten Tag der Schwimm-Europameisterschaften in Paris hat es weitere Medaillen für Deutschland gegeben. Isabel Gose hat über 400 Meter Freistil Silber gewonnen. Bronze ging an ihre Teamkollegin Maja Werner. Lukas Mertens holte ebenfalls Bronze über 400 Meter Freistil. Und beim Fußball hat Zweitligist Energie Cottbus in Bielefeld 0:3 verloren. Soweit die Nachrichten. 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Das Wetter. In der Nacht wenig bis stark bewölkt und später im Süden schauernd Gewitter, Tiefstwerte 16 bis 13 Grad. Aktuell in Berlin-Adlershof 23 und in Bernau 20 Grad. Morgen neben Sonne zeitweise kompakte Wolken, vor allem im Norden mit Schauern und Gewittern bei 21 bis 23 Grad. Die Zeit, es ist 21.03 Uhr.
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3: Wir wiederholen das Forum vom 12. April. Rüstig oder hinfällig, Neustart oder Rückzug, Quelle gelebter Erfahrung oder Problem der Sozialsysteme. Das Älterwerden und das Alter ist ein Thema. Seit jeher, aber heute besonders in einer Zeit, in der die Boomer-Generation das Rentenalter erreicht. Herzlich willkommen zum Forum im RBB 24 Inforadio in Zusammenarbeit mit den Berlin-Brandenburgischen Akademie der Wissenschaften, dem Verlag der Weltreligionen im Surkamp-Verlag und der Udo-Keller-Stiftung Forum Humanum. Es ist das Berliner Religionsgespräch. Mein Name ist Harald Asel. Wir wollen uns dem Thema auf verschiedene Weise nähern mit drei Gästen. Und Verena Lücken ist Kritikerin, Redakteurin, Romanautorin, hat im vergangenen Jahr ein Buch veröffentlicht mit dem so einfachen wie eindrücklichen Titel Alte Frauen. Und darin steht der Satz, Jugend ist kein gutes Maß, wenn es ums Leben geht. Verena Lücken, wie publizistisch lohnenswert ist das Thema Alter?
4: Also das Thema alte Frauen ist publizistisch außerordentlich lohnenswert. Alte Männer, da bin ich mir nicht so sicher, kann ich nicht so viel zu sagen. Ich hatte den Eindruck, ich habe angefangen, dieses Buch zu schreiben, mich damit zu beschäftigen, weil ich im Laufe meines Lebens, natürlich angefangen mit Großmutter und Mutter, so vielen großartigen alten Frauen begegnet bin, was also ihre Großartigkeit in einem gewissen Missverhältnis zu ihrer öffentlichen Präsenz steht. Und deswegen dachte ich, ich kümmere mich mal um alte Frauen publizistisch. Und nun, da ich aus dem Kulturjournalismus komme, sind das Künstlerinnen, Schriftstellerinnen, Tänzerinnen. Also insofern bin ich bin in meinem Bereich geblieben. Und es sind keine Sozialreportagen in dem Sinne, dass, also diese Frauen haben das große Glück, dass sie sind alle gesund im Augenblick und sie arbeiten alle noch, sind alle über 80 und alle arbeiten. Und das Beglückende an diesen Gesprächen und Begegnungen war, dass ich zwar mit der Vorstellung in diese Begegnungen ging, dass wir jetzt auch über das Alter sprechen, dass das Alter aber ein Thema war, das diese Frauen alle über 80 gar nicht besonders interessierte. Und das fand ich eine derart belebende, um jetzt dieses abgegriffene Inspirieren zu vermeiden, aber eine derartig belebende und hinreißende Erfahrung in den Begegnungen und Gesprächen, dass ich dachte, ich nenne das Buch Alte Frauen, aber am Ende, was letztlich dabei rauskommt, ist, dass das Alter als Kategorie, als Unterscheidungsmerkmal, vor allem aber als abwertende Bezeichnung von Menschen, Frauen, allemal, vollständig hinfällig wird. Ich meine natürlich, diese Frauen sind nicht doof, ganz im Gegenteil. Natürlich wissen die, der Horizont senkt sich, natürlich wissen sie, die aufgehäufte Zeit hinter ihnen ist deutlich höher als das, was vor ihnen noch kommt. Aber das, Jean Améry hat ja ein Buch über das Alter geschrieben, ein bestürzendes Buch, von dem ich auch mir gar nicht sicher bin, obwohl es das Alter heißt, ob es wirklich vom Alter handelt. Aber er sagt, er macht die Beobachtung, dass im Alter die Zeit den Raum frisst. Ich glaube, das ist in der Tat eine Erfahrung, die auch diese Frauen, die so einen ganz anderen Blick aufs Alter haben als er, teilen. Aber sie machen was ganz anderes damit. Sie machen nämlich einfach immer weiter.
3: Das heißt, wenn wir nicht auf das Alter als Problem schauen, sondern auf Menschen, die alt geworden sind und sich mit ihren Fragen und mit ihren Interessen beschäftigen, dann verändert sich da möglicherweise etwas. Der französische Existenzphilosoph Gabriel Marcel hat mal gesagt, der Mensch ist ein Mystère, wir haben daraus ein Problem gemacht. Das ist, glaube ich, so ein bisschen auch das, was wir da merken. Ein Mysterium und kein Problem. Anne Heimendahl, Pfarrerin, leitet die evangelische Krankenhausseelsorge der Evangelischen Kirche Berlin-Brandenburg-Schlesische Oberlausitz. Und Sie erleben ja in der Arbeit Altsein in ganz unterschiedlichen Ausprägungen. Nicht nur auf die Art und Weise, wie wir sie eben gehört haben, mit starken Persönlichkeiten, sondern sicherlich auch mit Menschen, die eher verängstigt schauen auf das, was ist und auf das, was nicht mehr ist. Wie gehen Sie mit so einer Kategorie wie Alter um? Gibt es das Alter überhaupt?
5: Das Alter ist so verschieden, wie wir Menschen sind. Und Sie haben jetzt angesprochen, dass ich Landesfahrerin für Krankenhausseelsorge bin, auch für Altenpflegeheimseelsorge. Und im Krankenhaus sind mir Menschen ganz unterschiedlicher Art und Weise begegnet, aber vor allem sind sie krank. Das verbindet sie. Und die Haltung, wie ich mit dem Verlust von Krankheit umgehe, dem Verlust von Autonomie umgehe, entscheidet eigentlich darüber, wie der Mensch diese Situation erlebt. Und je länger ich mit Patientinnen und Patienten in der Seelsorge gearbeitet habe, desto mehr hatte ich den Eindruck, es gibt eigentlich zwei Kategorien. Und die eine ist diejenigen, die ausgesprochen dankbar bleiben in allem und das Leben als Geschenk annehmen. Und die anderen, die eigentlich eher ansprüchlich sind. Das kann man auch von anderen des medizinischen Personals hören, dass sie das Gefühl haben, es gibt eine Anspruchshaltung in unserer Gesellschaft, dass eine bestimmte Gesundheit wiederherstellbar ist, dass ein Lebenszustand wiederherstellbar ist, ist es natürlich nicht. Und das ist aber auch natürlich unabhängig vom Alter, wird aber im Alter schwieriger, weil natürlich die Frage dann auch ist, wer bin ich in meiner Identität, wenn bestimmte Dinge wegfallen? Wenn die Gesundheit eingeschränkt ist, wenn die Autonomie eingeschränkt ist.
3: Rüdiger Maas ist bei uns, Gründer und Leiter des Instituts für Generationenforschung in Augsburg. Sie schauen dabei ja immer auf bestimmte Alterskohorten, also nahe beieinander liegende Geburtsjahrgänge, die wir dann gerne Generation X, Z, Generation Alpha bezeichnen, und dann fallen welche Leute zwischen die beiden in ein Raster und dann baut man für die noch mal eine eigene kleine Generation auf. Das Interesse an den Jungen ist immer groß. Alle fragen, was wird aus denen und was heißt das für unsere Gesellschaft? Aber welche Rolle spielt in Ihrer Forschung eigentlich der ältere Mensch?
6: Also wir haben da sehr viel geforscht, weil eigentlich, wenn man so sagen will, die älteren Menschen in Deutschland die größte Anzahl ist, also die größte Kohorte, dadurch auch die kaufkräftigste und die entscheidungsmächtigste, wenn man so will. Also wie der Bundestag zusammengesetzt ist, liegt nicht aufgrund, wie junge Menschen wählen. Wir erfahren aber immer wieder, dass diese Studien die Presse gar nicht so stark interessiert. Interessiert tatsächlich, warum sind die Jungen, warum wählen die Jungen jetzt extrem, wie agieren denn die Jungen? Und die können es quasi gar nicht richtig machen, aber die Daten über die älteren Menschen interessieren gar nicht so und die werden oft zusammengefasst. Also in einer Einheit zum Beispiel die Rentner, alle, die dann Rentner sind. Da gibt es dann gar keine großen, groben Unterscheidungen mehr. Wenn wir das bei den Jüngeren sehr viel feiner haben, jedenfalls kriegen wir das so mit. Vor allem im populärwissenschaftlichen Bereich fallen da die Älteren tatsächlich außen, also die sind quasi mehr oder weniger fallen die über.
5: Das finde ich interessant, weil ich gerade den 9. Altersbericht in der Hand hielt von der Bundesregierung, der sehr wohl unterscheidet, also die verschiedenen Altersstufen, die verschiedenen Lebensformen im Alter, die Diversität und auch genau hinschaut, was sind eigentlich Lebensverhältnisse, Einkommensverhältnisse, Männer und Frauen, Migrationshintergrund. Also da wird sehr differenziert geguckt, bis hin zur Frage der Suizidforschung und assistiertem Suizid. In welcher Altersgruppe findet es am meisten statt, ab 85 aufwärts? Das finde ich sehr spannend.
6: Natürlich, auch im klinischen Bereich wird da sehr viel gemacht. Nur, ich sag mal, wenn wir Forschung machen, ist es tatsächlich nicht unbedingt so groß vom medialen Interesse, wie ältere Menschen sich verhalten. Das ist unsere Erfahrung. Ja.
3: Aber könnte das auch daran liegen, dass man könnte natürlich auch die heute 70-Jährigen, 80-Jährigen, 90-Jährigen nach Alterskohorten einordnen und fragen, was haben die für Filme gesehen, was haben die für Musik gehört oder Ähnliches. Aber möglicherweise spielen andere Dinge, andere Parameter eine größere Rolle, zum Beispiel die soziale Stellung. Ich sag mal, wir haben es eben schon angesprochen bei dem Thema alte Männer, alte Frauen. Da gibt es ja auch schon deutliche Unterschiede in der Wahrnehmung durch die Jüngeren wie in der Selbstwahrnehmung.
4: Ich denke, es gibt einen großen Unterschied, ich weiß nicht, vielleicht bei nachfolgenden Generationen, wie Sie, Herr Maas, kleinteilig, soweit ich das überblicke, untersucht. Aber in der Generation, die jetzt älter oder alt wird, in den Generationen, also sind ja vor allem, Sie haben es ja schon erwähnt, die Boomer, die sind ja nicht Kleinteil, das ist ja, ich weiß nicht, wie viele Jahrzehnte die Boomer umfassen, aber deutlich mehr als die Gen Zs oder so. Die Frauen und Männer altern unterschiedlich, das ist ja banal. Frauen altern besser, was man nicht denken würde, weil das Alter für Frauen ja deutlich früher anfängt. In der selbst- und in der gesellschaftlichen Wahrnehmung sind Frauen alt ab 50, vielleicht ab 60 ungefähr. Und Männer eben nicht. Männer, das sieht man ja, also man muss ja nur mal sich die Liste von Talkshow-Teilnehmern oder so angucken. Da ist das relativ, relativ klar. Für Frauen ist die Frage, was machen sie damit? Also Susan Sontag hat ja ein Essay über dieses Thema geschrieben, der doppelte Standard des Alterns zwischen Männern und Frauen. Und schreibt da drin den, ich finde, ziemlich bestürzenden Satz, dass die Vorstellungen, die Frauen von sich selber haben dürfen, gesellschaftlich, immer enger werden und immer kleiner werden. Und am Ende, also je nachdem, es bleibt irgendwie die Oma oder die alte Schachtel. Und ansonsten ist da wenig. Das ist im Übrigen das, was eben meine alten Frauen sich völlig verabschiedet haben aus diesem Diskurs. Bei Männern ist das anders. Bei Männern ist, glaube ich, der wesentliche Punkt ist der Verlust öffentlicher Bedeutung. Der kommt sehr viel später, aber er kommt irgendwann. Und von Goethe bis Amerie und sicher vielen anderen ist das ja der Hauptpunkt. Punkt, wenn es ums Altern geht, dass sie aus in ihrer öffentlichen Bedeutung verlieren. Und für manche ist das dann eben schon der Schlusspunkt. Wenn man jetzt gar keine öffentliche Bedeutung hatte, ist die Sache vielleicht einfacher.
3: Aber ich frage noch mal Anne Heimendahl nach den sozialen Aspekten dabei, ob sich möglicherweise die Alterskohorten abschleifen und andere Parameter wichtiger werden.
5: Also erstmal stolpere ich auch noch mal über dieses Bild der älter werdenden Frauen oder Männer und wie nehmen sie sich wahr. Es gibt ja diese Fremd- und die Selbstzuschreibung und diese Abwertungsfantasien, die auch in dem kleinen wunderbaren Text zur Anmoderation dieses Abends zu finden waren. Ja? Also es ist ein soziales Problem, es ist eine Last. Es werden immer mehr Menschen, eine Alterskohorte bildet sich gerade, nämlich von Mitte der 50er bis Ende der 60er Jahre. Ich gehöre mittendrin dazu, also ich bin ein Teil des Problems und nicht der Lösung, kann ich mir schon mal sagen. Und von uns gibt es ganz schön viele. Von uns gab es immer ganz viele. Und ja, es ist ein Problem, aber ich möchte gerne ermutigen dazu und erlebe das auch so, dass wir uns davon nicht Angst machen lassen oder abschrecken lassen, sondern ähnlich wie Sie es beschreiben von den Frauen über 80, immer noch ermutigt sind, neu anzufangen und zu sehen, was die nächsten 30, 40 Jahre, wenn es denn so viele sein sollen, bringen können, wie wir Teilhabe fördern können, wie wir uns in die Gesellschaft einbringen können. Nun hat das was damit zu tun, natürlich, dass diese Generation erstens eine sehr gebildete Generation ist, las ich. Zweitens, ich glaube, das ist aber auch sehr unterschiedlich, aber zweitens sich relativ gut ernährend fit geblieben ist. Und damit ist Teilhabe auch noch mal anders möglich.
3: Welche Vorstellungen, Rüdiger Maas, haben denn junge Menschen der verschiedenen Jahrgänge, die Sie untersuchen, was das eigene Alter angeht? Oder ist das für viele so weit weg, dass das nicht Thema ist?
6: Naja, so wie es auch beschrieben wird, werden wir immer älter und dadurch verschiebt sich, wenn man so will, der Altersmittelpunkt. Das heißt, wir fühlen uns eigentlich jünger als Menschen in unserem Alter noch vor 20, 30 Jahren. Da gibt es auch ganz spannende Studien auch von der Charité zum eigentlichen Alter oder zum gefühlten Alter und das tatsächlich geht immer weiter runter. Und dadurch haben wir das Gefühl, dass wir, also wenn wir auch diese Umfragen machen, mit Menschen sprechen, der Blick nach unten ein anderer ist, als es noch früher der Fall war. Man versucht auch, die Jüngere mehr als Vorbild zu nehmen. Ich versuche es mal ganz vorsichtig zu sagen, wie es eben früher der Fall war, wo eben die Eltern, das Älterwerden eine große Vorbildhaftigkeit hat. Wir sehen das noch in ostasiatischen Ländern, wo jemand, je älter er wird, desto reifer und desto qualitativ wertiger sind deren Antworten, Einsichten und Einschätzungen. Das ist bei uns ein Stück anders und das hat aber auch mit uns Älteren, ich zähle mich jetzt einfach mal zu den Älteren, das hat auch was mit uns zu tun, weil wir in diesen Wirkräumen der jüngeren Menschen mit reinstolpern. Ich sage dann immer so ganz banal, wir kolonialisieren die Jugendräume, indem wir plötzlich auch auf Social Media aktiv sind. Es war eigentlich ursprünglich für Kinder, wenn man so möchte. Also TikTok von mir aus für 14-Jährige. Das Durchschnittsalter ist 33, das Durchschnittsalter von Facebook ist 55. Das war ursprünglich für Studenten. Was haben wir da eigentlich alles verloren? Jetzt sind wir da auch mit drin und wir bewegen uns halt, wie wir uns dort bewegen. Und das nehmen die Jüngeren halt anders wahr. Das ist ein Thema, wo man sagt, okay, da sind wir in diesen Wirkräumen übertrieben, als wir Jugendliche waren, waren keine 70-Jährigen in unserem Jugendzentrum und haben da mitgemischt und DJ gespielt. Und das war auch gut so. Und es war auch gut, dass es Reibungspunkte gab. Und die sehen wir immer weniger, weil Eltern plötzlich sich auch anders verhalten. Das Kind ist immer mehr der Mittelpunkt. Das ist auf der einen Seite gut, auf der anderen Seite gibt es immer mehr Überlappungen. Das heißt, die Eltern sind auch immer stärker in diesen Wirkräumen bei jungen Menschen. Und können dadurch auch in vielen Punkten mehr mitsprechen, sind aber immer und immer omnipräsenter. Und jetzt kommt Social Media dazu. Das heißt, auch wenn mein Kind sein Hobby nachgeht, indem er dann einfach scrollt oder irgendwas, bin ich auch mit drin und sehe, wie er dann seinen Account pflegt und so weiter. Das sind so Punkte in der digitalen Welt, die immer stärker wird. Also wir sprechen hier bei Jugendlichen, die im Schnitt so teilweise 60 Stunden in der Woche in der digitalen Welt sind. Das ist deren Lebenswirklichkeit, die sie eben mitsozialisieren. Und in der analogen Welt ist es so, wenn wir zum Beispiel jetzt den ganz kleinen Kindern, zum Beispiel jetzt im Kindergarten sind oder in der Grundschule, die kennen eigentlich nur eine Welt voller alten Menschen. also aus der Perspektive der jüngeren Menschen. Das heißt, wenn die an einen Spielplatz gehen, da sind da immer ganz viele Erwachsene. Die kennen das nicht mehr, alleine mit Kindern zu spielen, ohne dass in irgendeiner Form Erwachsene links und rechts sind. Und die Kinder sagen dann auch, ich muss teilweise Erwachsene bitten, da mal von der Rutsche zu gehen, dass ich da auch mal rauf darf, weil die Angst haben, ja, dass das Kind runterfallen könnte. Das ist einfach die Lebenswirklichkeit. Wenn die in Urlaub fahren, zum Beispiel einen Städtetrip nach Paris, sind da ganz viele alte Menschen. Die müssen sich immer hinten anstellen, immer Rücksicht nehmen. Das ist eine andere Wirklichkeit, wie sie jetzt als Babyboomer hatten, weil sie einfach sehr, sehr viele waren. Und es gab weniger Ältere. Dadurch hatten sie auch eine andere Wirkung. Macht. Dadurch konnten sie auch anders demonstrieren, 68er-Bewegung, das war alles andere Thematiken, als es heute die Jüngeren sind. Klar, die können sich vielleicht dann schneller organisieren über die digitale Welt, aber die brauchen immer die Älteren mit dabei, damit sie irgendwas bewegen können. Das ist schon nochmal eine andere Geschichte. Deswegen blicken jüngere Menschen heute sehr wahrscheinlich anders auf Ältere als ältere Menschen damals auf ältere Menschen.
5: Ja. Ich würde gerne eine Rückfrage stellen, welches Alter Sie im Sinn haben, wenn Sie sagen, es sind eben nicht mehr die alten Weisen, wie in biblischen Geschichten oder zu anderer Zeit, weil ich glaube, das haben wir immer noch, nur es hat sich das Alter verschoben. Also das, was wir früher alt nannten, mit 70 ist heute wahrscheinlich 85, vielleicht auch erst 90.
6: Achso, wir haben jüngere Menschen befragt, wer ist denn dein Vorbild? Und das war ganz spannend, dass jüngere Menschen, also ich sage jetzt mal Jugendliche, kein Problem haben, ein Vorbild zu nennen, der 2-3 Jahre jünger ist und weiblich. Das hat sich schon sehr stark verändert. Auch bei Politikern, wenn wir fragen, wer sind denn politische Vorbilder, wurden oft Frauen genannt. Also das hat sich sehr stark verschoben. Und es gibt kaum Vorbilder, die älter sind für jüngere Menschen. Erstens finden sie in der digitalen Welt einfach kaum statt. Und zweitens bewegen die sich eben so, dass jüngere Menschen das halt schwerer nachvollziehen können. Und deswegen würde ich sagen, aus Sicht der Jüngeren sind einfach ältere Menschen. Die werden da nicht mehr unterscheiden. Der ist jetzt 87 oder 75. Der ist einfach außerhalb des Wirkraums. Und wir sehen das auch, wenn wir mit Eltern sprechen, über Erziehung, dass Eltern heute sehr stark verunsichert sind durch ganz, ganz viele Einflüsse und die einfach andere Möglichkeiten haben. Das heißt, bei allen Schwierigkeiten, die mein Kind erlebt, kann ich ja googeln oder ChatGPT fragen. Und das wird auch gemacht und da kriege ich Antworten. Es gibt unglaublich viele Erziehungsratgeber. Die gab es damals, als Sie jung waren, nicht. Also so eine Fülle. Also es gibt ganz, ganz viele Möglichkeiten, mich zu verunsichern. Ich kann aber nicht mehr die Großeltern per se fragen, weil deren Tipps sehr analog sind. Sehr weit weg von meiner Lebenswirklichkeit, wo ich halt immer in dieser digital partiellen Erziehungsschiene bin. Und wir sehen auch, dass die heutigen jungen Eltern sehr stark schimpfen, dass die Großeltern zu wenig da sind. Auf der anderen Seite lassen sie aber auch zu wenig Möglichkeitsräume, wo die Großeltern mit agieren können. Also das geht so ein Stück auseinander.
3: Leben wir in einer Zeit, wo wir lauter Blasen haben, die nebeneinander sind und die sich auch an Generationen festmachen? Wie ist das eigentlich bei den 80- und 90-Jährigen, die Sie besucht haben? Sind die eigentlich auch mehr mit Ihren Altersgenossinnen und Genossen beschäftigt?
4: Ganz unterschiedlich. Also es ist natürlich, nehmen Sie Ulrike Ottinger, die ja jetzt hier in Berlin sehr präsent war, weil sie bei der Berlinale mehrere Filme hatte und irgendwie auf dem Titelbild vom Tipp, die dreht Filme. Die ist natürlich mit ganz unterschiedlich, also mit Leuten zwischen Mitte 20 und 80 zusammen. Die hat ihre eigene Crew von immer, die mit ihr älter geworden sind, also ihr Team. Aber sie hat natürlich auch immer wieder junge Leute, Schauspieler, Schauspielerinnen und so weiter. Abgesehen davon muss man vielleicht auch noch unterscheiden, also Ulrike Ottinger ist eine queere Person. Das heißt, kommt aus der Berliner Subkultur letztlich. Das heißt, es sind ganz andere Traditionslinien auch nochmal als bei einer, weiß nicht, Schriftstellerin, die eigentlich, also die sehr bürgerlich gelebt hat, ihr ganzes Leben mit einem Kind hat und einem Mann, den sie pflegt und so weiter. Es sind ja auch dort unterschiedliche Kulturen. Wenn ich nochmal auf meine Mutter zurückkommen darf, die eben ja eine der ersten alten Frauen war, die ich kennengelernt habe. Meine Mutter war immer mit meinen Freunden und Freundinnen befreundet, weil meine Freunde und Freundinnen fanden die immer toll, weil sie eben so anders war. Sie hat die nicht belehrt, obwohl sie viel wusste, hat halt viel erzählt. Und ich bin mir nicht sicher, Herr Maas, bei dem, was Sie gesagt haben mit Social Media, also da ist so viele dass das nicht bei den Kindern und Jugendlichen geblieben ist, das hat ja was mit Ökonomie zu tun. Das hat ja nichts damit zu tun, dass die Älteren jetzt unbedingt auch einen Instagram-Account haben möchten, ja? Sondern das hat ja damit zu tun, dass A, die Technologiekonzerne sich eben in alle Lebensbereiche ausdehnen, dass die Werbung dorthin geht und so weiter und dass bestimmte Dinge analog gar nicht mehr zu machen sind heute. Also ich glaube nicht, dass die Eltern so, ich meine, bei Facebook habe ich das auch gehört, dass das ältere Menschen so toll finden, sich da zu verbinden oder so. Aber ich glaube nicht, dass es so die freie Wahl ist, geschweige denn, dass sie den Kindern was wegnehmen wollen, beziehungsweise, dass sie es benutzen, um die Kinder zu überwachen, obwohl das sich ja auch vorkommt, ist ja auch klar.
6: Nee, das meinte ich nicht, aber sie sind in diesen Wirkräumen, der für die jungen Menschen halt einfach denen ihre Spielwiese ist und plötzlich sind die da auch und versuchen sich da genauso zu bewegen. Das hat sich schon verschoben. Und wenn wir uns mal die Best Ager, so nennen wir uns, die mal anschauen, ist es nur eine Hälfte davon überhaupt auf Social Media. Es ist nicht, dass da jeder ist und es ist auch nicht, dass die Themen von älteren Menschen dort überhaupt vorkommen. Wenn wir uns das mal genauer anschauen, kann man sogar davon ausgehen, dass ältere Menschen dort in Art sozialen Tod sterben, weil die in der digitalen Welt aus der Wirkung der Jüngeren eigentlich gar nicht vorkommen. Das sind aber eher die Eltern, die dann da sind oder nahbare Leute, die dann plötzlich in deren Wirkräumen aktiv sind. Aber so, es werden jetzt keine gerontopsychiatrischen Themen auf Social Media irgendwie groß geteilt oder irgendwas. Und warum spreche ich das so an? Weil eigentlich Social Media ideal für ältere Menschen wären. Ich kann außerhalb meines Sprengels agieren, ich kann mit anderen Menschen Kontakt machen, ich kann Kontaktpflege haben. Also die digitale Welt wäre ideal, die ist nur nicht ideal für junge Menschen. So, weil die haben ja in der Schule, die haben ja ganz viel Peers, die können sich auch draußen am Fußballplatz treffen. So, also da haben wir schon eine verkehrte Welt an der Stelle. Was ich aber sagen wollte, also ein Großteil der Eltern ist da nicht und ich kann es auch immer noch schaffen, da einfach das zu umgehen. Ich gebe Ihnen recht, dass immer mehr dann darüber stattfindet. Deswegen ist es auch ein fatales Thema, dass wir zu viel Informationen jetzt über Social Media teilen und nicht mehr über die analoge Welt. Aber wir sehen, dass Eltern oder viele Erwachsene plötzlich in den Wirkräumen der Jüngeren aktiv sind und versuchen, die Jüngeren in irgendeiner Form zu kopieren. Das ist das, wo ich sage, das sehe ich so ein Stück aus kritischer, weil wir eben eine Jugend hatten, die tatsächlich okay, wo es noch okay war, sich Eltern als Reibungspunkt zu nehmen, als Abgrenzungsobjekte, die auch mal schlecht zu finden. Wie toll war das früher, dass ich Musik gehört habe, die meine Eltern ganz blöd fanden. Aber wenn die heute die Eltern mitsingen oder das mitmachen, gibt es halt immer weniger Abgrenzungstendenzen und das ist auch ein Druck auf junge Menschen, weil die ja permanent auch sich vor ihren Eltern rechtfertigen müssen, wenn Eltern zu dicht in deren Wirkräume sind. Ja,
4: schon. Aber ist das jetzt so, um auf Ihre Frage zurückzukommen, nach dem, was Sie sagen, dass die Jungen gar kein realistisches Bild mehr vom Älterwerden oder geschweige denn von alten Menschen haben? Oder?
6: Na, junge Menschen machen sich heute sehr viel Gedanken über das Altwerden. Wir haben sowas wie Longevity. Man versucht heute schon mit 18 regelmäßig in die Sauna zu gehen, sich gesund zu ernähren. Wir haben immer mehr junge Menschen, die sich vegan ernähren. Und ich sage dann immer scherzhaft zu den jungen Menschen, wenn du dich heute wie 70 bewirkst mit 18, dann wirst du nicht 140.
4: Sondern 150.
6: Nein, also weil ich auch mich mental dann schon auch so bewege. Ne? Also das ist ja ein holistischer Ansatz. Wenn ich mich jetzt schon so zurücknehme, also junge Menschen als Beispiel, die gehen im Schnitt nur einmal im Monat feiern. In einen Club oder irgendwas. Sie wissen, wie oft wir das. Ne? Aber wenn ich mich heute schon so bewege, wie als wenn ich seniorig wäre, dann kann ich mir das schwer vorstellen, wie ich dann mit 70 wirklich bin. Das ist einfach ein Gedankenspiel. Das
5: erlebe ich aber bei meinen vier Jungs ganz anders.
6: Ja.
5: Ich glaube, es gibt Sohn und solch.
6: Ja, klar.
3: Nach den Nachrichten setzen wir die Wiederholung des Forums vom 12. April fort.

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1: Um 21.30 Uhr mit Tim Korge. In Belgien kämpfen Feuerwehrleute weiter gegen den großen Waldbrand.

0: vorgelegt. Sie fordern außerdem eine Grundgesetzänderung, damit der Bund die Kommunen bei Maßnahmen zur Klimaanpassung besser finanziell unterstützen kann. Unionsfraktionsvize Mack sagte, zunächst müsse geklärt werden, welche finanziellen Folgen eine Grundgesetzänderung hätte und was der konkrete Vorteil wäre. Der Grünen-Vorsitzende Banaschak hat die CDU aufgefordert, nach den Landtagswahlen im September auch mit der Linkspartei zu sprechen. Banaschak sagte im ZDF, in einer Situation, in der Antidemokraten Einfluss bekommen könnten, müssten Demokraten miteinander gesprächsfähig sein. Die CDU lehnt Koalitionen und ähnliche Formen der Zusammenarbeit mit Linke und AfD strikt ab. Das könnte nach den Wahlen in Sachsen-Anhalt und Mecklenburg-Vorpommern die Regierungsbildung erschweren. In Umfragen liegt die AfD vorn. Nach der Technoparade Rave the Planet hat es im Berliner Tiergarten eine große Aufräumaktion gegeben. Den Organisatoren zufolge kamen zahlreiche Freiwillige zu der Partymeile, um Müll einzusammeln. Auch die BSR war dabei. Die Polizei spricht in ihrem Fazit zur Parade mit mehreren 10.000 Teilnehmern von einer störungsarmen Veranstaltung. Es habe 39 Festnahmen gegeben. Am letzten Tag der Schwimm-Europameisterschaften in Paris hat es weitere Medaillen für Deutschland gegeben. Isabel Gose hat über 400 Meter Freistil Silber gewonnen. Bronze ging an ihre Teamkollegin Maja Werner. Lukas Mertens holte ebenfalls Bronze über 400 Meter Freistil. Und beim Fußball hat Zweitligist Energie Cottbus in Bielefeld 0:3 verloren. Soweit die Nachrichten. 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Das Wetter: in der Nacht wenig bis stark bewölkt und im Verlauf im Süden Schauer und Gewitter, Tiefstwerte 16 bis 13 Grad. Aktuell in Berlin-Adlershof 23 und in Bernau 20 Grad. Morgen neben Sonne zeitweise kompakte Wolken, vor allem im Norden mit Schauern und Gewittern bei 21 bis 23 Grad. Die Zeit 21.33 Uhr.
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2: Aus der Berlin-Brandenburgischen Akademie der Wissenschaften am Gendarmenmarkt das Berliner Religionsgespräch zum Thema Hunde wollt ihr ewig leben, über das Altern und die Alten in Religion und Gesellschaft. In Zusammenarbeit mit dem Verlag der Weltreligionen im Surkamp Verlag und der Udo-Keller-Stiftung Forum Humanum. Auf dem Podium Rüdiger Maas, Institut für Generationenforschung Augsburg, die Publizistin Verena Lücken und Anne Heimendahl, Landespfarrerin für evangelische Krankenhausseelsorge der Evangelischen Kirche Berlin-Brandenburg, Schlesische Oberlausitz. Was eben schon anklang, es gibt unterschiedliche Bilder vom Altsein in Selbst- und Fremdwahrnehmung. Wie sehr wird von außen auf Menschen eingewirkt? Wie lassen sich ihre eigenen Vorstellungen stark machen? Anne Heimendahl antwortet zunächst.
3: Also nun vertrete ich einen ganz bestimmten Bereich, ja, der etwas mit Krankheit zu tun hat oder auch in den alten Pflegeheimen etwas mit Pflegebedürftigkeit. Was mir Sorge bereitet, das ist ein sehr hoher Anspruch, der in den Generationen vorher und ich glaube auch vor allem der Kriegsgeneration vermittelt worden ist. Stell dich nicht so an, das schaffst du noch. Die Identität über die Leistung zu definieren. Das heißt, wenn jemand meinetwegen erblindet und den Eindruck hat, jetzt kann ich nicht mehr selbstständig dieses oder jenes tun, ist damit massiv der Selbstwert getroffen. Oder er empfindet sich als abhängig von den Kindern oder dem Partner oder der Partnerin und hat das Gefühl, ich bin eine Last. Und ich glaube, dagegen müssen wir ansteuern und Wert und Würde unabhängig von einer Leistungsfähigkeit definieren. Und das sind zum Teil Fremdzuschreibungen. Das ist ja dieses berühmte Ageism, also diese Frage, wo findet Altersdiskriminierung statt? Die findet auch in den Heimen statt. Die findet statt bei Menschen, die den älteren Menschen spüren lassen. Nun stell dich doch mal nicht so an. Es ist auch mühsam, dich aus dem Bett zu heben zum dritten Mal heute. Und jetzt hat er schon wieder geklingelt. Das dürfen wir nicht zulassen. An der Stelle möchte ich die Seelsorge stark machen und sagen, nein, es ist gut so und du brauchst eine liebevolle Versorgung und du brauchst die Bestätigung, dass es gut ist, so wie du bist. Und es Wert und Würde gibt jenseits unseres Vermögens ein, wie es so schön heißt, sinnvoller Teil dieser Gesellschaft zu sein. Und wenn dann noch dazu kommt, dass der Mensch als Kostenfaktor betrachtet wird, dann ist das Gewissen

0: schlechter, weil natürlich ist das auch teuer. Und es sind nicht wenige, die an der Stelle sagen, ich glaube, mit einem assistierten Suizid ist der Gesellschaft und meiner Familie gedient. Und da werde ich dann sehr hellhörig, beziehungsweise eigentlich macht es mich ausgesprochen traurig und denke, was braucht es, um jemanden lebensfroh, lebenserfüllt sein zu lassen? Und das sind aber nicht die Alten, die natürlich noch geistig in dieser Weise neu anfangen können. Ich glaube, da sprechen wir von sehr verschiedenen
1: natürlich.
0: Gruppen.
1: Na klar, ich bin völlig Ihrer Meinung. Was ich gar nicht verstehe, wir sprechen ja davon, dass wir dass die Alten immer mehr werden, ja, also jetzt gerade hier in unserer Generation. Wir alle wissen, dass wir möglicherweise an diesen Punkt kommen, an dem wir klingeln müssen, damit wir aufstehen können. Im Hinblick auf diese Perspektive müsste doch die Ausstattung von Pflegeheimen, von Altenheimen und so weiter, müsste doch eine Priorität haben. Genauso wie kostenlose Kitas müssten auch kostenlose Altenheime da sein. Genauso wie kostenlose Kitas mit einem Haufen Betreuer und tollem Holzspielzeug, ja, so müssten doch Altenheime aussehen eigentlich. Mhm. Und es liegt so auf der Hand. Und ich verstehe überhaupt nicht, dass es da keine Lobby für gibt und es kein Politiker sich das auf die Fahnen schreibt. Wenn es schon heißt, ihr seid die Alten, die uns wählen, ja, ja, dann macht man aber nicht nur Rente und Kram, sondern eben wirklich eine Vision des würdigen, schönen, ermöglichenden Alters.
2: Das bringt mich nochmal auf dieses Schlagwort aus diesem Altersbericht, dem 9., von dem schon die Rede war. Da ist das Schlagwort Alter neu denken. Das ist so ein bisschen Marketing-Sprech. Und das hat auch was damit zu tun, dass sich natürlich tradierte Strukturen sehr stark verändert haben. Also zum Beispiel die Familie. Also diese Vorstellung, die Alten, die in der Familie alt werden dürfen, als eine Traditionslinie des jüdisch-christlichen Denkens. Nun, heute mehrere Generationen in einem Haus sind selten geworden, in einer Stadt wie Berlin, eine Single-Hauptstadt sowieso, und Menschen sind an unterschiedlichen Orten. Gibt es eigentlich sozusagen Ersatz dafür oder müssen dann alle selber suchen? Oder ist auch das vielleicht gerade eine Befürchtung jüngerer Menschen, dass sie sehen, also früher hatten wir viele Onkel und Tanten, die sich um uns kümmerten, und jetzt sind wir wahrscheinlich diejenigen, die dann niemanden mehr haben.
3: Na, die Jüngeren haben ja keinen Vergleich. Die hören das immer von den Älteren. Wir sehen das jetzt auch in China mit der Ein-Kind-Politik, hat ja dazu geführt, mehr oder weniger, dass da eine Generation groß wird, die gar keine Onkel und Tanten haben kann. So, das verändert natürlich schon sehr viel, aber der Punkt, den Sie ansprechen, ist, dass die Kernfamilie, Vater, Mutter, Kind, sehr lange zusammenleben, also jüngere Menschen bleiben länger bei ihren Kindern, aber die Großeltern sind ein Stück weit außen vor. Also wir haben in manchen Gebieten weniger als 1% Drei-Generationen-Häuser, wo eben alle drei Generationen zusammenleben, und da ist es eben nicht mehr so, dass ich in Automatik die Enkelkinder mal kurz zu den Großeltern geben kann. Das ist dann immer oft mit Absprache oder mit bestimmten Themen verbunden, und das hat sich schon viel verändert an der Stelle, ja.
2: Nun fragen wir ja in unseren Religionsgesprächen immer nach langlebigen kulturellen Erzählungen die Wirkung in der Gegenwart entfalten können. Wir haben jetzt sehr viel darüber gesprochen, was alles neu, was alles anders ist. Wenn wir jetzt mal auf religiöse, aber auch auf nicht religiöse Traditionen schauen, was davon prägt eigentlich unser Sprechen und Handeln in Bezug auf das Alter, und was könnten wir uns da vielleicht als Ressource nutzbar machen an Geschichten, an Erfahrungen, die in einer vielleicht haltbaren Sprache formuliert sind, jenseits der TikTok-Kürze. Anna Heimendall.
0: Also der gute Abraham ist ja schon zur Sprache gekommen, der alt und lebenssatt gestorben ist. Das wird tatsächlich häufig zitiert. Wichtig finde ich aber auch noch den zweiten Teil, nämlich den Anfang der abrahamitischen Geschichte. Ich will dich segnen und du sollst ein Segen sein, sagt Gott zu Abraham und ermuntert ihn dazu, Haus und Land und alles Gewohnte zu verlassen. Das ist gar nicht so einfach, und das ist aber eine Lebenserzählung, die helfen könnte, erstens darüber nachzudenken, wie weit bin ich noch bereit, mich altersgemäß anzupassen, nochmal aufzubrechen, Martin Buber sagt, Altsein ist ein köstlich Ding, wenn man nicht verlernt hat, neu anzufangen. Und es kann ein köstlich Ding sein, sich auf den Weg zu machen, gesegnet. Und dieser Segen ist mir heilig an dieser Stelle, weil er etwas beschreibt, was ich nicht selber machen kann, sondern ich werde mit einer Kraft beschenkt. Heute sagen ja viele, und in Corona haben Sie wahrscheinlich auch von vielen den Gruß gekriegt, bleiben Sie behütet oder bleib behütet. Das ist so ein Zuspruch, der uns die Kraft gibt, loszugehen und die Idee davon zu haben, es liegt nicht allein in meiner Hand. Und dann zieht er los und in diesem Gottvertrauen wird er alt und lebenssatt, 145 Jahre sollen es sein. Das ist eine dieser Erzählungen. Und natürlich gibt es auch den Prediger, der alles Eitle beweint und sich fragt, was soll mir das? Auch diese Erzählung. Und also das sind alles Erzählungen. Ich weiß nicht, ob sie jetzt nur auf das Alter gemünzt sind, aber sie haben schon etwas mit dieser Lebenserfahrung zu tun, die Menschen stärkt und ihnen Hoffnung. Das sind für mich Mutmachgeschichten, auch für das Alter.
2: Wie ist das, frage ich die beiden anderen hier auf dem Podium, mit anderen Geschichten, die vielleicht nicht so stark tradiert sind, aber dennoch wichtig sind, einer gesamten Gesellschaft in Erinnerung zu rufen? Denn es hilft ja nichts, dass einzelne Gruppen sich an bestimmten Dingen festhalten, sondern es muss ja auch im Dialogischen möglich sein, zwischen den Generationen, zwischen den sozialen Milieus, zwischen den unterschiedlichen Chatgruppen, sich verständigen zu können.
3: Also wenn man Studien glaubt und auch die Untersuchungen, die wir gemacht haben, da sind wir gesamtgesellschaftlich und sehr ähnlich. Also alles, was Demokratiethemen sind und so weiter, da sind wir uns relativ ähnlich. Wir fühlen nur genau das Gegenteil. Wir fühlen gerade, dass unser Land komplett auseinandergeht, dass sich alles spaltet, dass es da Gruppierungen gibt, Menschen dann in ihrem Bubble-Denken sind und nur noch dafür und dagegen sind. Und das ist so ein Gefühl, das wird auch sehr stark medial befeuert und auch so auch durch Social Media. Das ist gerade so ein Gefühl und da sollten wir auf jeden Fall aktiver dagegen vorgehen, weil das ganz, ganz wichtig ist, dass wir eben tatsächlich mehr verbindende Elemente haben und die auch höher werten. Also auch diese tradierten Werte sind ganz wichtig und die sollten sich halt nicht nur auf Weihnachten und Geschenke beziehen, sondern auf ganz, ganz viele Themen, die wir tatsächlich haben. Und mir scheint es auch im Gespräch mit Menschen immer wieder werde ich damit konfrontiert, dass die eben nicht das Gefühl haben, dass wir uns alle ähnlich sind oder einen ähnlichen Wertekodex haben. Aber es ist tatsächlich auch so.
2: Aber wie ist das mit gemeinsam geteilten Geschichten?
1: Ich habe eine Geschichte gehört von einer meiner Frauen, Isabella Ducro aus Rom, die sehr viel webt und sich sehr für Stoff interessiert. Die sagte, also quasi nebenbei, eine der Grunderzählungen unserer Zivilisation von Homer, sagt sie, Mensch, also ich verstehe das gar nicht, da waren keine Frauen dabei, sagt sie. Und immer wenn ich diese Geschichte erzähle, meinen Nichten, Neffen, Enkeln meines Mannes und so, werden die ganz aufmerksam. Weil ich sage, wisst ihr das vielleicht nicht, aber Homer, der war, Odysseus war im Krieg und zu Hause war seine Frau und das dauerte aber alles so lange und die wurden alt und die Frau sollte wieder heiraten und hatte einen Haufen Freier und sie hat gewebt und nachts hat sie es immer wieder aufgedröselt, ne, weil sie wollte niemand anderen heiraten. Und Isabella sagt, du weißt du was, du kannst, wenn du gewebt hast, nicht aufdröseln. Die hätte stricken sollen. Homer hatte diese vielen Homers hatten vom Weben keine Ahnung. Und immer wenn ich diese Geschichte erzähle, dann wollen die alle über Odysseus und diese großen Erzählungen, die mit denen wir aufgewachsen sind noch und bei denen wir Griechisch gelernt haben, so, das wollen die dann plötzlich alles wissen. Das heißt, was ich damit sagen will, ist, wenn wir diesen einen Haken finden, da gibt es einen großen Irrtum und der hat was damit zu tun, womit ihr euch beschäftigt, nämlich mit Fragen, wer erzählt was, wessen Stimme hören wir, wessen Stimme wird tradiert. In dem Moment kriegen wir natürlich auch die Aufmerksamkeit. Ne? Also das ist so für mich so ein schlagendes Beispiel dafür, dass es natürlich geht, jenseits der, ich weiß nicht, TikTok, wie viel sind das? 3 Minuten, 2,5?
3: Bei was
1: Minuten denn? TikTok-Filmchen?
3: 20 Sekunden im
1: Schnitt. 20 Sekunden, Sie sehen, ja, TikTok bin ich.
3: Aber 0,3 Sekunden bleibt der durchschnittliche User auf einem Video.
1: Okay.
2: Das heißt, wir haben hier einmal geatmet auf dem Podium und schon sind wir schon wieder weg.
1: Aber also das meine ich. Ich denke, es liegt an uns, wie wir die Geschichten erzählen und welche Geschichten wir erzählen.
2: Wo wären denn Räume, wo wir uns das gegenseitig erzählen können? In der Kirchengemeinde, habe ich schon gehört.
0: Gibt es viele, viele Projekte einfach, wie ziemlich beste Brieffreunde. Ältere schreiben Konfirmandinnen und Konfirmanden und umgekehrt. Also es gibt ein Matching in der einen Gemeinde. Oder es gibt das Erzählcafé von Alt und Jung. Es gibt einen Besuchsdienst zwischen Alt und Jung. Und da wird selbstverständlich erzählt. Ich kenne es auch, meine Mutter ist 90 und unsere Kinder und auch Nichten und Neffen sind ganz gebannt, wenn aus Kriegszeiten erzählt wird und wie hast du überlebt? Oder wenn erzählt wird, wie die Schule erlebt worden ist damals oder das Zusammenleben von Jungs und Mädchen und jungen Frauen und jungen Männern heute, wie anders ist es als damals, hat schon meine Großmutter dann wiederum erzählt und uns auch mitgegeben, schätzt, was ihr da an Freiheiten habt und an Begegnungsmöglichkeiten. Ich finde heute umso wichtiger, da die Demokratie gefährdet ist, von der Frauenbewegung zu erzählen und von den demokratischen Grundwerten, die wir haben. Margot Friedländer war in der Gemeinde unseres Kindes und hat dort berichtet und sensibilisiert für die Judenverfolgung. Und unsere Kinder waren gebannt, haben dieses als lebendige Geschichte mitgenommen. Und das ist im Netz nicht in dieser Weise, also es ist weder nachzulesen, noch kann man das im Netz sich mitteilen. Das sind, finde ich, absolut notwendige Geschichten, die nicht verstummen dürfen.
3: Also Begegnungen sind immer extrem wichtig, also Kommunikation. Wir sehen aber, dass es auch manchmal Inkommensurabilitäten gibt, also nicht ganz so Übersetzbarkeiten, dass junge Menschen auch Geschichten dann eher als abstrakt verbuchen, weil sie es selber gar nie richtig erlebt haben, nicht verinnerlichen können. Dann hören die zwar zu, aber es kann auch wieder verpuffen. Das heißt, wir müssen auch mehr Begegnungen schaffen, wo man Gemeinsames erlebt, Gemeinsames macht, Gemeinsames tun, Gemeinsames schaffen. Das kann ein Ehrenamt sein, das kann natürlich in der Kirche sein, das kann ein Verein sein. Davon lebt es eigentlich noch. Das brauchen wir noch mehr. Sonst sind es tatsächlich Geschichten, die ich zwar gebannt anhöre, wie so ein Aha-Effekt, aber der verpufft hat dann leider wieder. Das kann eben auch passieren.
2: Hunde wollt ihr ewig leben, haben wir dieses Forum überschrieben. Das ist der Titel eines Antikriegsromans und eines Films aus den 1950er Jahren. Ist dadurch sprichwörtlich geworden. Zurück soll es gehen auf Friedrich II. Ich bin immer ein bisschen sehr vorsichtig bei solchen Herkunftsgeschichten. Nun, was ist da jetzt also zu tun? Im 9. Altersbericht von Januar 2025 steht Ageismus, also ein bisschen schwieriger Neologismus, also die Diskriminierung aufgrund des Alters. Und das nehmen viele Leute wahr, und zwar schon ab Mitte 40 in der Berufswelt. Ageismus ist auf individueller und struktureller Ebene zu begegnen. Wenn Sie drei die Möglichkeit hätten, mal so Dinge zu formulieren, die wir jetzt sofort umsetzen könnten. Was wäre da vordringlich?
1: Sofort umsetzbar.
2: Nö, das kann ja auch ein Lebensentwurf sein, den man 30, 40 Jahre verfolgt. Was haben denn die alten Frauen, die Sie besucht haben, so ganz anders und viel besser gemacht als andere?
1: Sie haben sich aus dem Diskurs des Alters gegen die Jugend oder des Alters als Gegenteil der Jugend vollständig verabschiedet. Und denken über andere Dinge nach. Und ich glaube, das ist ein gutes Konzept. Das war mein Gefühl, oder das ist das, was ich auch gelernt habe in gewisser Weise im Gespräch mit diesen Frauen, war, man kann mit alten Menschen über alles sprechen, ohne über das Alter zu sprechen. Es gibt dazu nichts zu sagen. Ne? Was es zu sagen gibt über das Alter, ist entweder spricht man über die Bedingungen, unter denen alten Menschen leben. Das hat aber mit dem Alter nichts zu tun. Das hat mit Gesellschaft zu tun, mit Sozialsystem, mit Rente und so weiter, mit Gesundheit. Oder man sagt, Vivian Gornick, eine meiner Gesprächspartnerinnen, die sagte, das Alter kommt plötzlich. in Stufen. Und dann passiert wieder lange nichts und dann kommt die nächste Stufe. Mehr gibt es dazu nicht zu sagen. Ich glaube, dass das richtig ist. Ich glaube, dass die Fragen, die wir so ans Alter knüpfen, die ja haben, sind Fragen, die wir an die Jugend stellen. Beziehungsweise sind Fragen, die wir stellen, weil wir denken, die Alten müssten eigentlich so sein wie die Jungen. Oder sie müssten genug dafür tun, dass sie mit 50 sind wie mit 30 und mit 70 wie mit 40 und so weiter. Ne? Und sich aus diesem Diskurs einfach abzumelden und zu sagen, ich mache was anderes.
2: Können, Rüdiger Maas, aus Ihrer Forschung, können Menschen so einfach aussteigen aus so einem Diskurs?
3: Wir haben ja bei den Jungen auch eine Abhängigkeit, die eben da ist. Sie hatten ja auch die Frage nach dem strukturellen Thema gefragt. Das ist ja auch was strukturelles Ageism. Und ich finde, man könnte zum Beispiel auch bei dem Thema Beruf ansetzen, wo man sagt, okay, wenn jemand in Rente ist, dass wir dennoch Möglichkeiten, also wir haben stellenweise halt Fachkräftemangel, wir haben aber noch Top-Leute. Und wir wissen ja selber, es gibt Berufe, wo ich, das heißt von mir ist Medizin oder auch Psychotherapie, je älter ich werde, desto besser werde ich in dem Beruf. Die gibt es halt einfach. Ich nehme zwar das Studium mit, aber durch die Erfahrung kommt da nochmal sehr, sehr viel dazu. Auch Geologen und was auch immer, die leben ja tatsächlich von Erfahrungswerten. Und das finde ich total schade, dass wir das zu wenig nutzen. Und da sollten wir Möglichkeitsräume schaffen. Es muss ja nicht 5-Tage-Woche sein, aber dass eben Leute, die in der Rente sind, nochmal sagen, ich fühle mich fit, ich möchte mein Wissen weitergeben. Dann nochmal Möglichkeiten haben, zurückzukommen, da was zu machen, das würde ich super finden, weil wir dann auch dieses Thema, ich bin 40, kriege keinen Job mehr, einfach verlagern, weil wir sagen, pass mal auf, das ist gar kein Thema. Wir schauen gar nicht aufs Alter, wir schauen jetzt in dem Fall eben auf Qualifikation und was du kannst oder auch nicht. Das würde ich klasse finden. Und wenn wir aber das strukturell angehen, dann ist es, müssen wir auch die Jüngeren mitnehmen oder die Themen der Jüngeren mit beachten. Also wir können nicht am einen ziehen, das andere so lassen, sondern es ist ja immer in irgendeiner Form eine Interaktion. Und da müssen wir auch Räume schaffen, wo wir auch die Themen der Jüngeren mehr oder weniger mitnehmen, was auch immer das dann eben ist. Aber da ganzheitlicher zu denken, weiter zu denken, das würde ich extrem sinnig finden, weil wir, und Sie hatten vorhin ja mal gesagt, die Älteren werden immer mehr. Theoretisch bleiben ja die gleich viel. Die können ja nur wegsterben, aber die werden ja nicht mehr, sondern die Jüngeren werden weniger und dadurch verschiebt sich halt die Soziodemografie. Aber es ist ja auch so, wenn wir mal in 20, 30 Jahren in die Zukunft schauen, dann ist diese umgekehrte Pyramide ja wieder so ein Stamm. Das ist ja nicht, dass das immer so bleibt und dass wir das mitschieben, sondern das festigt sich jetzt halt bei, keine Ahnung, 1,3 Kindern und das wird dann sich halt einfach so durchziehen. Also das wird nochmal einen Wechsel geben und da könnte man sich jetzt auch schon darauf vorbereiten. Also da gibt es ganz, ganz viele Möglichkeiten. Ich kann mal ganz kurz was Persönliches erzählen, was ich dann immer gerne erzähle. Ich hatte auch mal, ich war eine Zeit lang in Japan und hatte da an der Uni, da hatte ich verschiedenste Vorlesungen. Wir hatten aber auch ein Fach, das wir belegen mussten, mehr oder weniger so japanische Kultur, das war Aikido. Und da hatten wir einen Aikido-Meister, der war Mitte 80. Und der hat ein Salto vorgemacht. Der hat uns Sachen vorgemacht, wo wir sagen, um Gottes Willen, das werde ich nie können. Der war für mich als Student extrem alt, wenn ich das so sagen darf. Aber der war einfach viel fitter als ich. Und da hatte ich eine ganz andere Form von Respekt. Da hatte ich eine ganz andere Form. Also da habe ich das Alter nicht wahrgenommen, sondern gedacht, um Gottes Willen, was der kann, werde ich nie können. Weil der 60 Jahre Erfahrung hat in dem, was ich mir jetzt erst aneigne. Er ist einfach so viel weiter. Und das fand ich einfach spannend. Und vielleicht sollten wir viel mehr solche Begegnungen machen. Und ich finde, im asiatischen Raum wird es bisschen besser gelöst als bei uns, wenn ich das so sagen darf, ohne dass ich jetzt da Kulturen vergleichen will. Aber da könnte man tatsächlich einiges mitnehmen.
1: Ich finde ja, es sollte überhaupt kein gesetzliches Rentenalter geben. Ich denke, man könnte das einfach, ja, könnte das jedem Einzelnen überlassen, wann er aufhören möchte zu arbeiten. Ich glaube, also in vielen Berufen in Amerika zum Beispiel ist es ja noch so, an den Unis oder so, kann man dann bleiben, solange man will. Und es ist dann die Frage, also nimmt man jemand Jungem den Platz weg, das ist dann ja wieder eine andere Diskussion. Aber dieses Renteneintrittsalter bei uns zu einem bestimmten Zeitpunkt, wo die meisten Leute ja doch noch fit sind, also kommt natürlich sehr auf den Beruf an, das ist ja völlig klar, also vom Bausprechen.
2: Ich wäre mal sehr gespannt, wenn im 10. Altersbericht der Bundesregierung stehen würde, jeder soll so lange arbeiten, wie er will und kann, was dann los ist in unserer Gesellschaft. Aber wir wollen ja auch,
1: das Demokratie
2: ist,
1: von uns.
2: Auch das ist ja Teil von Religionsgesprächen. Wir wollen ja das utopische Potenzial heben, das vielleicht in den Geschichten steckt. Anna Heimler.
0: Mir fiel als erstes Stichwort zu Ihrer Frage die Barrierefreiheit ein. Die würde ich mir ab sofort wünschen. Funktionierende Rolltreppen, funktionierende Fahrstühle. Das wäre so ein Traum für Menschen, die abhängig sind davon, dass ich denke, an dieser Stelle, es ist sehr praktisch, aber auch eben eine strukturelle Frage, wie ist die Infrastruktur aufgestellt? Und da sind wir inzwischen so marode, dass ich den Eindruck habe, es funktioniert in vielen anderen Ländern sehr viel einfacher zusammenzukommen, weil einfach diese Infrastruktur funktioniert.
2: Das heißt, Sie haben den Eindruck, anderswo sind die Gesellschaften und die Infrastrukturen altersfreundlicher?
0: Absolut. Also ich kann jetzt nur als Beispiel nehmen Spanien. Ich bin gepilgert, den einen Jakobsweg, und habe in den ob es Dörfer waren oder auch Städte waren, sehr viel mehr ältere Menschen gesehen, die zusammenkamen auf Plätzen, die fröhlich mit alt und jung gemischt ihr Leben draußen verbracht haben. Also mir ist es wirklich visuell aufgefallen und atmosphärisch dann natürlich auch, und habe auf die Straßen geachtet, die deutlich freundlicher waren für Rollatoren oder auch Rollstühle und Menschen, die sich dort autonomer bewegt haben als bei uns.
2: Also ist es wichtig, aufeinander zu hören und ganz praktische, einfache Lösungen zu finden.
0: Das ist jetzt wirklich sehr praktisch.
2: Damit wir alt und lebenssatt wie Abraham werden können oder wie Methusalem. Na, 969 Jahre wollen wir nicht werden. Und die Wissenschaft streitet ja darüber, was eigentlich mit diesen Jahren gemeint ist. Vielleicht ist es wirklich eine Geschichte des Niedergangs, dass wir nicht mehr so alt werden. Vielleicht ist es auch nur ein Rechenfehler. Darüber streiten sich zumindest auch die Gelehrten. Das Schöne an Veranstaltungen wie dieser hier, es wird immer mehr miteinander gesprochen, als in eine Radiosendung passt. Und vor allem, es wird dann anschließend mit Publikum und Podiumsgästen ohne Mikro in zwangloser Atmosphäre weitergesprochen. Ein Grund mehr übrigens, bei solchen Veranstaltungen vor Ort dabei zu sein. Denn wir machen das jetzt. Das war das Forum zum Thema Alter. Danke, sage ich Pfarrerin Anne Heimendahl, evangelische Krankenhausseelsorge der ECBO, der Publizistin Verena Lücken und dem Generationenforscher Rüdiger Maas und Ihnen allen für die Aufmerksamkeit. Eine Wiederholung des Forums vom 12. April.
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1: Um 22 Uhr mit Bokoing Choing. Guten Abend. In Belgien kämpfen Feuerwehrleute weiter gegen den großen Waldbrand nahe der Grenze zu Nordrhein-Westfalen. Sie sollen von deutschen Einsatzkräften unterstützt werden. Für die Stadt Monschau sehen die Behörden keine unmittelbare Gefahr. WDR-Reporterin Jutta Hammann.
2: Es kann aber immer noch sein, dass einige Gebiete in Monschau evakuiert werden müssen. Das hängt ganz vom Wind ab. Der hatte zuletzt nochmal gedreht und trieb Flammen und Rauch wieder in Richtung des Eifelstädtchens. An einer anderen Stelle in der Eifel, im knapp 22 Kilometer entfernten Hürtgenwald, macht sich dagegen Entspannung breit. Der größte Waldbrand in der Geschichte Nordrhein-Westfalens ist unter Kontrolle, sagt der Landrat des Kreises Düren.
1: Der Grünen-Vorsitzende Banaschak hat die CDU aufgefordert, nach den Landtagswahlen im September auch mit der Linkspartei zu sprechen. Banaschak sagt dem ZDF, in einer Situation, in der Antidemokraten Einfluss bekommen könnten, müssten Demokraten miteinander gesprächsfähig sein. Die CDU lehnt Koalitionen und ähnliche Formen der Zusammenarbeit mit Linke und AfD strikt ab. Das könnte nach den Wahlen in Sachsen-Anhalt und Mecklenburg-Vorpommern die Regierungsbildung erschweren. In Umfragen liegt die AfD vorn. Gut eine Woche vor Beginn des neuen Schuljahres hat der brandenburgische Bildungsminister Hoffmann nochmals einen Lehrermangel beklagt. Für das kommende Jahr werde das Schwierigste überhaupt, sagte der CDU-Politiker der dpa. Nach Angaben des Ministeriums sind landesweit noch rund 130 Stellen unbesetzt. Hoffmann sagte, er rechne nicht damit, dass der Bedarf überall gedeckt werden kann. Wichtigstes Ziel sei, alle Abschlüsse zu gewährleisten. Nach der Techno-Parade Rave the Planet hat es im Berliner Tiergarten eine große Aufräumaktion gegeben. Den Organisatoren zufolge kamen am Vormittag zahlreiche Freiwillige zu der Partymeile, um Müll einzusammeln. Auch die BSR war dabei. Wie viele Kubikmeter Müll eingesammelt wurden, ist noch nicht bekannt. Am letzten Tag der Schwimm-Europameisterschaften in Paris hat es weitere Medaillen für Deutschland gegeben. So holte Lukas Mertens Bronze über 400 Meter Freistil. Aus Paris Lars Becker.
3: Kurz zuvor gewannen Isabel Gose und Maja Werner über 400 Meter Freistil ihre jeweils dritte Silber- bzw. Bronzemedaille. Wie zuvor schon über 800 und 1500 Meter Platz 2 und 3 hinter der nicht zu bezwingenden dreifache Europameisterin Simona Quadarella. Anna Elend wurde Fünfte im Brustsprint und die beiden 4x100 Meter Lagenstaffeln der Männer und Frauen belegten in den letzten Rennen der EM die Ränge 4 und 5.
1: Soweit die Nachrichten. 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Das Wetter in der Nacht wenig bis stark bewölkt. Im Süden gibt es Schauer und Gewitter. Tiefstwerte 16 bis 13 Grad. Morgen neben Sonne zeitweise kompakte Wolken 21 bis 23 Grad.
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5: Und den beginnen wir zunächst mit der amtlichen Gefahrenmitteilung wegen aktueller Waldbrände in Belgien, in Teilen von Rheinland-Pfalz, Baden-Württemberg, Nordrhein-Westfalen, Hessen und dem Saarland kann es zur Rauchbildung und Brandgeruch kommen. Halten Sie Fenster und Türen geschlossen, schalten Sie die Klima- und Lüftungsanlagen aus. Den Einwohnern der Monschauer Ortsteile Platte Fenn, Leiloch und Kalte Herberg wird weiterhin empfohlen, die betroffenen Bereiche zu verlassen. Eine Notunterkunft ist im Bürgercasino Imchenbruch eingerichtet. Die A3 in Nürnberg Richtung Passau ist zwischen Fellburg und Parsberg nach einem Unfall gesperrt. A5 Frankfurt Richtung Karlsruhe im Dreieck Karlsruhe in der Überleitung zur A8 Richtung Stuttgart. 2 Kilometer Stau im Baustellenbereich. A6 Mannheim Richtung Heilbronn zwischen Kreuz Waldorf und Sinsheim. 2 Kilometer Stau nach einem Unfall. Die A57 Köln Richtung Krefeld ist zwischen Kreuz Meerbusch und Krefeld Zentrum wegen Bauarbeiten bis Montag früh gesperrt. Die A61 Mönchengladbach-Venlo ist zwischen Kreuz Mönchengladbach und Mackenstein in beiden Richtungen wegen Brückenarbeiten bis Dienstag 5 Uhr gesperrt. A81 Singen Richtung Stuttgart zwischen Böblingen, Sindelfingen und Sindelfingen-Ost. 2 Kilometer Stau im Baustellenbereich. Und die A448 Bochum-West Richtung Dortmund-Witten ist zwischen Dreieck Bochum-West und Bochum-Süd wegen Bauarbeiten noch bis Montag früh gesperrt.
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5: Die kommt heute aus Hamburg vom NDR mit Jochen Fischer im Studio. Einen schönen guten Abend. Nicht nur im Westen Nordrhein-Westfalens, rund um Hürtgenwald oder im deutsch-belgischen Grenzgebiet bei Monschau ist die Feuerwehr wegen Wald- und Vegetationsbränden ausgerückt. Auch in anderen Regionen Deutschlands hat es in den vergangenen Tagen gebrannt oder brennt es noch. Unter anderem in Baden-Württemberg, in Bayern, Rheinland-Pfalz, dem Saarland und auch in Sachsen. Aus der nordrhein-westfälischen Gemeinde Hürtgenwald kam am späten Nachmittag eine beruhigende Nachricht. Jutta Hammann berichtet.
2: Erleichterung in Hürtgenwald in der Eifel. Denn jetzt ist es amtlich. Der Waldbrand ist unter Kontrolle, sagen die Behörden. Das bedeutet, sämtliche Zusatzkräfte werden abgezogen. Von einem großen Flächenbrand ist nicht mehr die Rede. Nur noch von Nachlöscharbeiten.
6: Im Moment sind wir viel mehr dabei, die Glutnester am Boden zu bekämpfen und es so abzulöschen, dass der Brand sich nicht weiter ausbreiten kann.
2: So wie Einsatzleiter Patrick Harzheim können vor allem die Bewohner der Hürtgenwalder Ortschaft Gai aufatmen. Der Schock saß tief am frühen Freitagmorgen, als die Ortschaft wegen der herannahenden Flammen schnell evakuiert werden musste. 2000 Menschen wurden fast im Schlaf überrascht, konnten nur das Nötigste mitnehmen. Und dann Entwarnung. Alle können in ihr Zuhause zurück. Der Ortsvorsteher von Gai, Paul Bolz, zeigte sich sehr erleichtert und berührt von der Hilfe und dem Zusammenhalt in der Gemeinde.
7: Das konnte man ganz deutlich sehen, dass wirklich nur eine geringe Anzahl von Leuten die Straße wahrnehmen mussten, weil viele, viele Menschen hier wirklich untergekommen sind. Und das zeigt wirklich eine Verbundenheit, die mich sehr mental schon zucken lässt. Ne?
2: Zurücklehnen ist aber noch nicht angesagt. Auch wenn es noch mal gut ausging, sollten jetzt alle wachsam bleiben, sagt der Landrat des Kreises Düren, Ralf Nolten.
8: Ganz wichtig ist, dass man jetzt nicht in die Einstellung verfällt, alles easy going und so weiter, sondern dass wir in der gleichen Konzentration weiterarbeiten, die Brandnachbekämpfung vornehmen, dass wir tatsächlich jetzt da den Fokus und auch die Konzentration nicht verlieren, sondern nach wie vor hochhalten.
5: Leichte Entspannung also im Hürtgenwald, der Bericht von Jutta Hammann. Das Hohe Venn ist eine Hochfläche sowohl in Deutschland als auch in Belgien. Ein Naturschutzgebiet, weite Flächen sind als Hochmoor ausgewiesen. Der Waldbrand im Hohen Venn hat mittlerweile eine Fläche von mehr als 27 Quadratkilometern verwüstet. Noch ist nicht bekannt, wie und wodurch das Feuer ausgebrochen ist. Im nahegelegenen Monschau in Nordrhein-Westfalen beobachten die Menschen, die Behörden und auch die Feuerwehr die Lage. Jochen Hilgers berichtet nun aus Monschau und er erlebt, wie dramatisch die Situation im Hohen Venn weiterhin ist.
9: Es sieht für den Beobachter fast nach einem aussichtslosen Kampf gegen das Feuer im Hohen Venn aus. Im Minutentakt rasen Lkw, Traktoren und Wasserwerfer der Polizei in das betroffene Gebiet. Innerhalb von 20 Minuten sind die Tanks schon leer, Nachschub erforderlich. Leo Stein koordiniert 7 Tanklastwagen. Eine Stunde dauert es, eine Wasserladung in Eupen aufzunehmen und hier hinzukommen, sagt er. In 20 Minuten ist der Tank leer. Das Grundproblem ist der Brandort. Weite Teile des Hochmoors sind nicht zugänglich. Nur von den wenigen befestigten Wegen aus kann gelöscht werden.
10: Hier gibt es viele schöne Waldwege, wo man spazieren kann. Und jeder kennt die Bilder mit den Stegen. Und das heißt, man soll auf die Stegen bleiben und nicht von den Stegen abseits gehen. Weil wir haben hier Sumpf- und Moorgebiet. Und das unterschätzen sehr viele, auch die helfen wollen. Also du kannst hier nur auf festen Wegen fahren und natürlich nicht abseits von den Wegen einfach so im Wald rein. Hier ist sonst, es heißt Hohes Venn und wir haben sehr viel Torf im Boden und der brennt auch noch lange.
9: Mittlerweile sind Löschflugzeuge aus Schweden eingetroffen. Bisher hatte man auf 2 Hubschrauber aus den Niederlanden gesetzt. Deren Kommandant Richard Krey, ein erfahrener Pilot, antwortet auf die Frage, ob er so einen Brand schon einmal gesehen habe.
11: Die Größe wie hier nie. Nein, nein, nein, nein. Die Intensität haben wir schon gesehen, auch in Holland und Spanien. Aber die Größe hier habe ich noch nie gesehen.
9: So frisst sich das Feuer tief in den Moorboden. Überall steigen beißende Rauchwolken auf. Es ist das verheerendste Feuer in der belgischen Nachkriegsgeschichte. Der Polizeichef der Region, Harald Meyer, schildert, dass bei der Bevölkerung Ausnahmezustand herrscht.
12: Für die Bevölkerung ist das natürlich mit viel Angst verbunden. Angst, was passiert? Wie geht's weiter? Kommt das Feuer bis zu uns? Was müssen wir machen? Auch die Leute, die evakuiert wurden, auch diese Leute, die müssen mit Panik kämpfen, mit Sorgen, mit Ängsten. Und nicht nur die Leute, die evakuiert werden, sondern auch deren Angehörigen. Ja, die werden angerufen von Eltern, Kinder, Vater, Mutter, ich weiß nicht, was alles gibt. Und das ist nicht so einfach. Gestern ist unter anderem eine Hochzeitsgesellschaft aufgelöst worden. Klar, man wird in 20 Jahren darüber lächeln, aber gestern war es gar nicht so lustig.
9: Wenn man hier mittendrin ist, wie die hunderten Feuerwehrleute, Polizisten und Freiwilligen, wünscht man sich nichts sehnlicher als einen tagelangen Landregen. Trotz der schwierigen Lage denkt hier niemand ans Aufhören. Viele sind fast rund um die Uhr im Einsatz.
5: Der Bericht von Jochen Hilgers. Angesichts brennender Wälder in Deutschland und in Europa mehren sich die Rufe aus der Politik nach mehr Hitzeschutz und Klimaanpassung. So haben sich jetzt die SPD-Bundesminister zusammengetan und schlagen ein Aktionsprogramm sowie eine damit verbundene Grundgesetzänderung vor. Unionspolitiker reagieren skeptisch darauf. Aus Berlin Jan Zimmermann.
13: Die SPD macht in der Regierungskoalition Druck. Sie fordert mehr Schutz vor Hitze, Waldbränden, Niedrigwasser und weiteren Folgen des Klimawandels. In einem vierseitigen Papier, das dem ARD-Hauptstadtstudio vorliegt, schlagen die SPD-Bundesministerinnen und Minister ein Sofortprogramm Klimaanpassung und Hitzeschutz vor. Darin sollen zum Beispiel Förderprogramme des Bundes gebündelt, besser aufeinander abgestimmt, ergänzt und mit den nötigen finanziellen Mitteln ausgestattet werden. Außerdem will die SPD noch in dieser Wahlperiode eine Grundgesetzänderung auf den Weg bringen. Das Ziel, Klimaanpassung soll künftig eine Gemeinschaftsaufgabe von Bund, Ländern und Kommunen sein. Nur dann kann die Bundesregierung Städten und Gemeinden auch außerhalb einzelner Förderprogramme finanziell unter die Arme greifen. Der Koalitionspartner Union reagiert skeptisch auf den Vorschlag der SPD-Minister. Die Sozialdemokraten müssten ihre Forderungen erstmal präzisieren, sagt der stellvertretende Vorsitzende der CDU-CSU-Fraktion Klaus Mack. Konkret gehe es darum, zu klären, welche finanziellen Verpflichtungen der Bund damit eingehen würde. Umweltminister Schneider von der SPD fordert schon länger eine Grundgesetzänderung. Derzeit sind für Maßnahmen zur Klimaanpassung fast ausschließlich die Länder zuständig. Um das zu ändern, ist in Bundestag und Bundesrat eine Zweidrittelmehrheit nötig.
5: Achtung, es gibt einen Falschfahrer auf der A620 Saarlouis-Saarbrücken. Zwischen Völklingen und Dreieck-Saarbrücken kommt Ihnen ein Falschfahrer entgegen. Fahren Sie hier äußerst rechts, überholen Sie nicht. Auf der A620 Saarlouis-Saarbrücken zwischen Völklingen und Dreieck-Saarbrücken ist ein Falschfahrer unterwegs. Vorsicht dort bitte in beiden Richtungen. Wie wird sich die Zukunft angesichts des Klimawandels gestalten? Wie werden etwa unsere Städte aussehen? Fragen, die sich vor allem mit Modellrechnungen annähernd beantworten lassen. Ob diese Modellvorstellungen dann auch so eintreten, das wissen wir natürlich nicht. Aber lassen sich diese Erwartungen auch visualisieren, etwa mit Virtual Reality. In Bad Nauheim soll so der Klimawandel in der Stadt sozusagen sichtbar gemacht werden. Katharina Wilhelm aus der ARD-Klimaredaktion hat sich das Ganze angesehen.
14: Die Parkstraße in der Kurstadt Bad Nauheim ist auf den ersten Blick vielleicht nicht ein Ort für große Zukunftsvisionen. Es gibt kleinere und größere Läden, Bäume säumen die zweispurige Straße, der Kurpark grenzt daran an. Beschaulich. Für den Auszubildenden Ben Grützner dagegen sieht diese Straße ganz anders aus.
15: Unwiedererkennbar, ja, also Dreck, die Umgebung sieht aus wie eine Wüste.
14: Ein braungrauer Schleier hängt in der Luft. Die einst grünen Bäume scheinen abgestorben zu sein. Eine absolute Dystopie. Das Bild ist nicht echt, sondern nur mit einer VR-Brille erlebbar, die sich Ben über die Augen gezogen hat. So ist er mitten auf der Straße, kann sich in alle Richtungen umschauen. Das Ergebnis ist so real, dass er es richtig spüren kann.
15: Und jeder läuft hier mit Masken rum. Ja, die Luft, die kann ich schon verschmutzt gefühlt in meinen Lungen spüren.
14: Die Stadt Bad Nauheim hat sich dieses Szenario ausgedacht. Es gibt bereits Klimaschutz- und Hitzeschutzpläne, die umgesetzt werden sollen. Im sogenannten Smart Hub, nur wenige Meter entfernt von der echten Parkstraße, will man zeigen, warum diese Pläne sinnvoll sind. 9 Auszubildende der Stadtverwaltung sind heute hier, um die Brillen auszuprobieren. Matthias Wielicki, zuständig bei der Stadt unter anderem für Nachhaltigkeit und Klimaschutz, erklärt, so könne man auch einen Dialog über die Zukunft der Stadt einleiten.
16: Es ist aus unserer Sicht wichtig zu wissen, es gibt diese eine Zukunft und daneben ganz viele andere Zukünfte. Und in diesen Szenarien sind ja immer Dinge sichtbar, die es heute schon gibt. Und die werden überzeichnet, im Positiven wie im Negativen. Und wir entscheiden uns, welche Zukunft wir wollen, um dann zu wissen, welchen Weg schlagen wir ein und welche Schritte sind ganz konkret zu tun.
14: Es gibt auch ein anderes Szenario. Eine freundliche Straße mit Bäumen und viel Grün. Eine andere mögliche Zukunft. Virtuelle Realität, Virtual Reality, kann den Klimawandel anschaulich machen. Statt trockener Zahlen kann sie uns Szenarien sprichwörtlich vor Augen führen. Eine Studie der Stanford University kam 2025 zu dem Ergebnis, dass VR-Erlebnisse dazu beitragen können, die oft als abstrakt wahrgenommenen Auswirkungen des Klimawandels greifbarer, persönlicher und eindringlicher zu machen. Professor Manfred Rieger ist Sozialpädagoge an der Uni Augsburg und forscht zu virtueller Realität und Klimazukünften. Er sagt, es gebe auch die Gefahr, dass diese Szenarien vor allem eines sind, faszinierend und beängstigend.
17: Also das ist, finde ich, eine sehr große Gefahr. dass durch diese Emotionen Menschen, die unter der Brille sind, ja, überwältigt werden. Das wäre keine gute Bildung, indem ich einfach Emotionen auslöse und die Emotionen Menschen dann überwältigen und die dann das machen, was ich wünsche. Das ist nicht Bildung. Bildung bezieht sich auf die freie Entscheidung von Menschen.
14: Deswegen müsse man die Ergebnisse unbedingt besprechen und in einen pädagogischen Rahmen gießen. In Bad Nauheim wird die Bildung mitgedacht. An den Einsatz der VA-Brillen sind Workshops angeschlossen, erklärt Matthias Wielicki.
18: Das hat eine politische Perspektive, das hat eine stadtentwicklerische Perspektive und das hat auch eine Perspektive, die damit zu tun hat, dass ich eine Identifikation schaffe mit der Stadt, in der ich lebe.
14: Bei den Azubis hinterlässt die Simulation einen deutlichen und nachhaltigen Eindruck.
19: Also ich finde es auch erstmal schön, einen gewissen Einblick dazu kriegen. Eine Richtung, wohin das Ganze auch gehen könnte, wenn wir nicht aufpassen, wenn wir unachtsam werden.
20: Wenn man so im Alltag darüber nachdenkt, denkt man nicht, dass es so einen großen Einfluss haben würde. Aber wenn man das dann wirklich vor Bild sieht, macht das einem wirklich schon sehr Angst, was passieren kann, wenn man nicht gegen den Klimawandel etwas tut.
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5: In Indonesien laufen die Aufräum- und Rettungsarbeiten. Ein schweres Erdbeben hat vor allem die Insel Flores erschüttert. Mindestens 53 Menschen sind ums Leben gekommen. Tausende haben ihr Zuhause verloren. Aus dem ARD-Studio Südostasien berichtet Anna-Lu Beckmann.
21: Zwischen den Trümmern suchen Ferdinando Salomon und seine Frau nach einigen ihrer Habseligkeiten. Unter dem Schutt einer eingestürzten Wand ihres Hauses finden sie ein Kreuz. Sie seien froh, dass sie sich vor dem Erdbeben noch ins Freie retten konnten, so der Familienvater zur Nachrichtenagentur AP. Mein Haus wurde durch das Beben, das gegen 5 Uhr morgens, also direkt nach Tagesanbruch, einsetzte, stark beschädigt. Es ist beinahe komplett eingestürzt. Als das Beben losging, haben wir drinnen noch geschlafen. Zum Glück haben andere Anwohner von draußen gerufen, sodass wir aufgewacht sind und rausrennen konnten. Jetzt lebt die Familie draußen, schläft neben dem stark beschädigten Haus unter einer notdürftig aufgespannten großen grünen Plane. So ergeht es offiziellen Schätzungen zufolge aktuell tausenden Menschen. Einige seien auch in Sporthallen untergekommen, andere hätten die Nacht in Notunterkünften verbracht. Die Behörden gehen davon aus, dass bei dem Beben mehr als 1300 Häuser beschädigt wurden. Das Erdbeben der Stärke 7,7 ereignete sich am frühen Samstagmorgen vor der Nordküste der indonesischen Insel Flores. Mehr als 340 Nachbeben wurden im weiteren Tagesverlauf gezählt. 3 Stunden lang galt eine Tsunami-Warnung. Die Menschen waren dazu aufgerufen, Küstenregionen zu meiden und sich in Sicherheit zu begeben. Der 63-jährige Abdul Mutas ist mit seiner 7-köpfigen Familie auf einen nahegelegenen Berg geflohen. Dort harren sie seitdem auf ausgebreiteten Decken aus und warten auf Hilfe. Du siehst es ja selbst, wir campen hier unter einem Baum. Wir brauchen mehr Plan, Wasser und Essen und natürlich Sachen für die Kinder. Die dürfen ja nicht krank werden. Zu einem Reuters-Kamerateam sagt er, sie seien unsicher, was sie jetzt tun sollten und wo sie wirklich in Sicherheit seien. Ich würde gerne wissen, ob wir in solchen Lagern bleiben sollen oder ob die Regierung bessere Pläne hat. Laut Behördenangaben wurden mehr als 3500 Soldaten und Polizisten in die Erdbebenregion entsandt. Die indonesische Luftwaffe hat erste Hilfslieferungen gebracht. Einsatzkräfte haben begonnen, Reis, Fertiggerichte, Trinkwasser, Decken und Medikamente zu verteilen. Die Rettungs- und Suchmaßnahmen würden weiterhin unter erschwerten Bedingungen stattfinden, heißt es von offizieller Seite. Erdrutsche hatten Straßen unpassierbar gemacht, ganze Dörfer seien abgeschnitten. Stromausfälle sorgen für Kommunikationsprobleme. Auch Krankenhäuser auf der Insel Flores sind stark beschädigt. Das medizinische Personal brachte die Patienten raus ins Freie. Die meisten Einrichtungen behandeln die Menschen jetzt auf der Straße unter Pavillons und Zelten.
5: Im südlichen Afrika, da haben sich mehrere Staaten zu einer sogenannten Entwicklungsgemeinschaft zusammengeschlossen. Diese Southern Africa Development Community, SADC, trifft sich jetzt bereits zum 46. Mal, dieses Mal im südafrikanischen Durban. Ob beim Thema Wirtschaft oder bei der Sicherheit, Staaten wie Angola, Malawi, Zimbabwe und Südafrika wollen ihre Politik abstimmen. Den Vorsitz hat Südafrika übernommen, das Land steht aber auch in der Kritik. Stefan Überbach berichtet.
0: Für den Gastgeber wird das kein einfacher Gipfel, denn Südafrika muss sich den Vorwurf gefallen lassen, Migrantinnen und Migranten aus Nachbarstaaten, aus Partnerländern der SADC-Gemeinschaft nicht gut genug zu schützen. In den vergangenen Monaten gab es in Johannesburg, Kapstadt, Pretoria und anderen Regionen des Landes immer wieder Proteste gegen illegale Zuwanderung, die teilweise in offene Gewalt gegen Fremde umgeschlagen sind. Zehntausende Menschen aus Ländern wie Simbabwe, Mosambik oder Malawi haben aus Angst um Leib und Leben Südafrika inzwischen fluchtartig verlassen. Staatspräsident Cyril Ramaphosa hat die Spannungen im Vorfeld des SADC-Gipfels so offen angesprochen wie noch nie.
3: As South Africans, we are deeply concerned and ashamed.
0: Als Südafrikaner sind wir zutiefst besorgt und beschämt darüber, dass Staatsangehörige anderer Länder in den vergangenen Monaten Diskriminierung und Misshandlungen ausgesetzt waren und sogar unter Androhung von Gewalt gezwungen wurden, das Land zu verlassen. Wir können nicht auf Gipfeltreffen Integration predigen und auf den Straßen.
5: An dieser Stelle müssen wir das Programm unterbrechen. Eine Gefahrendurchsage kommt nun in Kalte Herberg. Die aktuelle Entwicklung des Brandgeschehens im Hohen Venn erfordert eine sofortige Evakuierung der Bereiche Rutzhof und Geisberg in Kalte Herberg. Es besteht Lebensgefahr. Verlassen Sie das Haus innerhalb von 10 Minuten. Eine Notunterkunft wurde in der Sekundarschule in Simmerath, Walter-Bachmann-Straße 40, eingerichtet. Achten Sie auf Durchsagen von Polizei und Feuerwehr. Verlassen Sie sofort das betroffene Gebiet. Nehmen Sie nur das Notwendigste mit, insbesondere Ausweise und Bargeld. Weiter mit dem Bericht aus Südafrika.
0: Andere Themen sprechen, nämlich vor allem über die wirtschaftliche Ausrichtung der Region in den nächsten Jahren unter der Überschrift Vision 2050. Unter anderem wollen die Länder im südlichen Afrika keine reinen Rohstofflieferanten mehr sein, sondern ihre Ressourcen wie seltene Erden, Gold oder Diamanten für eine eigene industrielle Revolution nutzen.
3: It is rather sad. That we mine ore here.
0: Es ist wirklich traurig, dass wir hier Erz abbauen und kurze Zeit später holen wir genau dieses Erz wieder zurück, nur in einer anderen Form und kaufen es zu einem höheren Preis. Was unseren Kontinent verlassen sollte, sind die Endprodukte, die wir mit hoher Wertschöpfung verkaufen können.
3: Final products that we will sell at good value.
0: Beim Gipfel soll es deshalb um Industriepolitik, Energieversorgung und regionale Infrastruktur gehen. Mehr afrikanische Eigenständigkeit statt Abhängigkeit von ausländischen Geldgebern, das ist das Ziel.
5: Stefan Überbach berichtete. 9000 Polizisten sollen in Brandenburg laut Koalitionsvertrag bis 2029 im Einsatz sein. Nach aktuellen Angaben aus dem Innenministerium sind es momentan knapp 8400. Das gesetzte Ziel scheint also machbar, allerdings es fehlt häufig an ausreichend geeigneten Kandidaten. Aufmerksam wird deswegen ein Pilotprojekt an der Polizeiinspektion Ost-Prignitz-Ruppin verfolgt. Dort sind nämlich seit April 5 sogenannte Polizeiassistenten angestellt. Sabine Lobrig mit Einzelheiten dazu.
22: Gerade hat Chantal Fahnert eine Anzeige wegen Online-Betrugs aufgenommen. Jetzt geht bereits wieder die Türklingel. Die junge Frau in Jeans und T-Shirt ist eine von 5 Polizeiassistenten in der Polizeiinspektion Ost-Prignitz-Ruppin und diese Woche im Wach- und Wechseldienst eingesetzt, am sogenannten Empfangstresen.
23: Da machen wir die Anzeigenaufnahme, Bürgerkontakt haben wir da täglich und oben bei der Kriminalpolizei machen wir die normale Sachbearbeitung. Und wenn wir Präsenzdienst haben, dann fahren wir auch mit den Kriminalbeamten auch mit raus.
22: Eine abwechslungsreiche Arbeit, findet Chantal, die vorher in der Kfz-Zulassungsstelle in Berlin tätig war. Ähnlich sieht es auch die 32-jährige Laura Schmidt. Sie bringt Berufserfahrung als Sachbearbeiterin am Sozialgericht und in der Staatsanwaltschaft mit.
24: Also man ist wirklich die erste Anlaufstelle und das finde ich wahnsinnig interessant. Und gleichzeitig kann man dann hier hoch in die Kriminalpolizei und sieht, was dann mit den Anzeigen, die wir aufgenommen haben, passiert. Also dieses Abwechslungsreiche ist wirklich wahnsinnig faszinierend.
5: Achtung, es gibt einen Falschfahrer auf der B233 Unna Iserlohn zwischen B1 Unna Ost und der Überleitung Iserlohner Straße über die B233 Kreuz Unna Ost. Dort kommt Ihnen ein Falschfahrer entgegen. Fahren Sie äußerst rechts, überholen Sie nicht. Auf der B233 Unna Iserlohn zwischen B1 Unna Ost und der Überleitung Iserlohner Straße über die B233 Kreuz Unna Ost ist ein Falschfahrer unterwegs. Vorsicht bitte in beiden Richtungen.
22: In der IT oder der Rechtspflege. Vom Innenministerium heißt es jetzt, das Projekt werde auf die anderen Polizeidirektionen im Land ausgedehnt, auch mit jeweils 5 Polizeiassistenten. Kritisch sieht das allerdings die Gewerkschaft der Polizei Brandenburg, der stellvertretende Vorsitzende Matthias Ziolkowski.
1: Im Projektstatus passiert sowas ja, dass man diejenigen, die man einstellt, dann auch einsetzt, um wirklich Praxiserfahrung zu sammeln. Was wir ein Stück weit kritisch sehen, ist nunmehr vor dem Auswerten, das schon auf andere Polizeidirektionen auszuweiten.
22: Doch egal, wie eine abschließende Bewertung ausfällt, in Neuruppin werden die Polizeiassistenten auf jeden Fall bleiben, betont Inspektionsleiter Erik Herrmann.
2: Wir werden das hier bei uns auch fortsetzen. Das wissen die Kollegen, sind dauerhaft eingestellt und sie werden uns dauerhaft unterstützen.
4: Sport.
5: Die Leichtathletik-Europameisterschaften gehen heute zu Ende und Lars Bente blickt nun zurück und jetzt führt mal in Richtung Birmingham voraus.
6: Ja. Das mit Spannung erwartete Duell über 400 Meter Freistil zum Abschluss der Europa.
5: Das sollte Lars lieber selber abspielen. Entschuldigung.
7: Ja, aber erstmal möchte ich ja live nach Birmingham schalten. Und da ist medaillentechnisch an diesem letzten Wettkampftag schon einiges passiert. Heute Vormittag ja Gold im Marathon für den deutschen Amanal Petrus. Plus noch Silber in der Marathon-Teamwertung. Ja, und der Abend, der hat es bisher so richtig in sich. Jens-Jörg Rieck ist unser Reporter live im Stadion. Ja, Jens-Jörg, ich komme mit dem Notieren kaum hinterher. Ich hoffe, er hört mich jetzt gerade. Du kommst hinterher mit dem Notieren.
8: Und hoffentlich bei Olympia dann wieder
7: dabei sein. Er hört mich gerade, glaube ich nicht,
8: diesmal,
7: weil er gerade den Sprung von Malaika Mihambo noch verfolgt hat, die eine Medaille verpasst hat, wenn ich es richtig gesehen habe. Also wir versuchen gleich nochmal zu Jens-Jörg Rieck live zu schalten. Eigentlich müsste der Sprung jetzt auch vorbei sein. Ich versuche es nochmal. Jens-Jörg, kannst du mich hören? Jens-Jörg Rieck, kannst du uns hören?
8: Seid ihr noch da?
7: Ja, wir sind da. Aber er hört uns anscheinend nicht. Er hört uns anscheinend leider nicht. Ah, jetzt hört er uns. Jens-Jörg! So, ich habe schon erzählt, Malaika Mihambo, wenn ich das richtig gesehen habe, ohne Medaille heute. Kannst du das bestätigen? So, sehr gut.
8: Da haben wir das schon mal abgehakt. Kann ich schon mal bestätigen. Sie hatte Probleme da drüben. Das war schwierig mit dem Wind, weil der blies immer wieder in die Anlage hinein. Es war eigentlich der perfekte Start, fand ich, 6,94. Ich meine, 7 Meter ist so eine Marke für Weitspringerinnen, wo man sagt, ja, da könnte es kritisch werden. Ab da geht es los im Kampf um die Medaillen. Und sie legt 6,94 vor. Das muss ja eigentlich Sicherheit geben. Aber dann macht sie 3 ungültige, hatte immer wieder Probleme, das Brett zu treffen. Teilweise 20 Zentimeter zu früh abgesprungen. Und der letzte jetzt, der war dann auch zu kurz. Nur Platz 5. Es ist ihre 6. EM. Sie wollte die 5. Medaille, zum 3. Mal Gold. Es ist Platz 5.
7: Ja, aber gefühlt ist das ja so die einzige Hiobsbotschaft für das deutsche Team an diesem Abend. Ich komme mit dem Notieren nicht so richtig hinterher, habe ich ihm schon erzählt. Ich hoffe, du hast dir alles gut aufgeschrieben, wer da jetzt schon für das deutsche Team eine Medaille geholt hat.
8: Ja, das hat ordentlich gescheppert. Da ist ordentlich was in die Schatzkammer transportiert worden aus dem oder für den deutschen Schatzmeister. Also wir haben schon 2-mal Gold an diesem Tag. Einmal Amanal Petrus, das war ja heute Vormittag in den Straßen von Birmingham. Dann Frederik Ruppert, der war der große Favorit. Über 3000 Meter Hindernis holte sich natürlich auch diese Entscheidung. Karl Bebendorf, der schon mal Bronze hat über 3 Hindernis, wurde am Ende dann Bronzemedaillengewinner, also zum 2. Mal. Julia Ulbricht, das ist eine Überraschung im Speerwerfen, hat sich Silber sichern können. Und die deutsche 4x100 Meter Staffel, das ist eine Premiere, wird 2. hinter Großbritannien, diesem Mixteam aus 2 Männern und 2 Frauen. Am Ende gab es den ganz großen Showdown zwischen Gina Lückenkämper und Amy Hunt. Wir hören mal was zu diesem Duell.
25: Ich habe einfach nur Gas gegeben und ich wollte sie mir krallen. Also ich habe im Vorfeld gesagt, ich will es ihr nicht einfach machen. Ich meine, wir wissen alle, Amy hat hier eine richtig krasse EM abgefackelt und das war schon echt beeindruckend von den Leistungen, die sie gezeigt hat. Aber ich wollte sie mir packen, es ist mir leider nicht gelungen. Aber ich glaube, dass ich mich mit der Leistung hinten auf der 4 jetzt auch nicht verstecken brauche.
8: Da sind wir einverstanden. Und Amy, die richtig krass war, das ist die angesprochene Amy Hunt, die holte sich hier ihre 4. Goldmedaille. Die hat die 100, die 200 und die 4x100 Mix jetzt gewonnen. Also das ist sicherlich die Sportlerin dieses kleinen, schönen Sportfestes, was gleich zu Ende gehen wird. Denn wir haben nur noch die Staffeln hier und natürlich Mondo Duplantis drüben im Stabhochsprung. Diese Entscheidung ist noch gar nicht gefallen. Die sind allerdings mittlerweile bei 6 Metern und 15 angekommen. Aber bis zum Weltrekord 6,31 ist noch ein Stück.
7: Live von den Leichtathletik-Europameisterschaften in Birmingham war das Jens-Jörg Rieck. Wir schalten ja gleich auch nochmal zu ihm. Europameisterschaften sind heute in Paris ja auch zu Ende gegangen. Und zwar die im Schwimmen. Für das deutsche Team gab es abschließend noch weitere Medaillen und die gibt es jetzt von Lars Becker.
6: Das mit Spannung erwartete Duell über 400 Meter Freistil zum Abschluss der Europameisterschaft in Paris, es war kein richtiges Duell. Frankreichs Schwimmsuperstar Léon Marchand war zu stark für Lukas Mertens, den Olympiasieger, Weltmeister und Weltrekordhalter über diese Strecke. Marchand dominierte das Rennen und schlug mit deutlichem Vorsprung an. Mertens, der dieses Finale nur als Vorlauf-Achter erreicht hatte, rettete am Ende mit beeindruckendem Schlussspurt Bronze. Oliver Klemet war lange Zweiter und wurde am Ende Fünfter. Kurz zuvor gewannen Isabel Gose und Maja Werner über 400 Meter Freistil ihre jeweils dritte Silber.
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9: Um 22.30 Uhr mit Resa Waffa. Der große Waldbrand in Belgien breitet sich jetzt doch wieder in Richtung Nordrhein-Westfalen aus. Im südlichen Teil der Stadt Monschau ordneten die Behörden an, dass mehrere Straßenzüge evakuiert werden. Es bestehe Lebensgefahr, heißt es. Vorher war auf deutscher Seite erstmal Entwarnung gegeben worden, weil sich das Feuer nicht wie befürchtet weiter in Richtung des Bundesgebiets ausgebreitet hatte. Es handelt sich um das größte Feuer in der Geschichte Belgiens. Etwa 2700 Hektar stehen demnach im Naturschutzgebiet Hohes Venn in Brand. Bundesfinanzminister Klingbeil fordert die Union dazu auf, gemeinsam mehr für die Klimaanpassung zu tun. Der SPD-Chef verteidigt am Rande einer Veranstaltung einen Aktionsplan der sozialdemokratischen Bundesministerinnen und Bundesminister zum Hitzeschutz. Aus Berlin, Kirsten Gischig.
10: In einem

0: unter anderem aus einem Flügelaltar stammen. Nach einer Schätzung beträgt der Wert der Kunstwerke zwischen 70 und 80 Millionen Euro. Die Direktorin des Museums in Messina sagte, die Alarmanlage habe funktioniert und es seien Wachleute vor Ort gewesen. Antonello da Messina gilt als einer der bedeutendsten sizilianischen Maler des 15. Jahrhunderts. Im Jemen haben Regierungstruppen offenbar eine neue Offensive gegen die Houthi-Miliz gestartet. Innerhalb von 24 Stunden habe man mehr als 180 Houthi-Ziele attackiert, darunter Stützpunkte und Waffendepots, heißt es von der Armee. Zahlreiche Kämpfer seien getötet worden. Zur Begründung verwies das Militär auf vorherige Angriffe der Miliz auf zivile Einrichtungen im Land. Die Houthis kontrollieren weite Teile des Jemen. Sie werden vom Iran unterstützt. Die Regierungstruppen erhalten Hilfe von Saudi-Arabien. Zuletzt hatte die Gewalt zwischen beiden Seiten deutlich zugenommen. Das Wetter in Deutschland. Im Südosten Schauer und Gewitter, sonst zunächst öfter trocken bei 18 bis 11 Grad. Morgen unbeständig mit Schauern, vor allem im Südosten teils kräftige Gewitter, daneben auch freundliche Abschnitte, 18 Grad in Nordfriesland bis 28 Grad am Oberrhein. Und am Dienstag 16 bis 30 Grad. Das waren die Nachrichten.
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2: Da noch einmal die Gefahrendurchsage für Monschau Kalte Herberg. Die aktuelle Entwicklung des Brandgeschehens im Hohen Venn erfordert eine sofortige Evakuierung der Bereiche Rutzhof und Geisberg in Monschau Kalte Herberg. Es besteht Lebensgefahr. Verlassen Sie das Haus innerhalb von 10 Minuten. Eine Notunterkunft wurde in der Sekundarschule in Simmerath, Walter-Bachmann-Straße 40, eingerichtet. Achten Sie auch auf Durchsagen von Polizei und Feuerwehr. Verlassen Sie sofort das betroffene Gebiet. Nehmen Sie nur das Notwendigste mit, insbesondere Ausweise und Bargeld. Eine amtliche Gefahrenmitteilung noch wegen aktueller Waldbrände in Belgien, in Teilen von Rheinland-Pfalz, Baden-Württemberg, Nordrhein-Westfalen, Hessen und im Saarland. Da kann es zur Rauchbildung und Brandgeruch kommen. Halten Sie Fenster und Türen geschlossen. Schalten Sie Klima- und Lüftungsanlagen aus. Und dann haben wir noch die Entwarnung. Gilt für die B233 Unna-Iserlohn. Kein Falschfahrer mehr zwischen der B1 Unna Ost und der Überleitung Iserlohner Straße über die B233 Kreuz Unna Ost. Die A3 Nürnberg Richtung Passau ist zwischen Fellburg und Parsberg nach einem Unfall gesperrt. A5 Frankfurt Richtung Karlsruhe im Dreieck Karlsruhe in der Überleitung zur A8 Richtung Stuttgart. 2 Kilometer Stau im Baustellenbereich. A6 Mannheim Richtung Heilbronn zwischen Kreuz Waldorf und Sinsheim. 2 Kilometer Stau nach einem Unfall. Die A57 Köln Richtung Krefeld ist zwischen Kreuz Meerbusch und Krefeld Zentrum wegen Bauarbeiten bis Montag früh gesperrt. Die A61 Mönchengladbach-Venlo ist zwischen Kreuz Mönchengladbach und Mackenstein in beiden Richtungen wegen Brückenarbeiten bis Dienstag 5 Uhr gesperrt. Und die A448 Bochum-West Richtung Dortmund-Witten ist zwischen Dreieck Bochum-West und Bochum-Süd wegen Bauarbeiten bis Montag früh gesperrt.
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2: Mit Jochen Fischer im Studio. In den vergangenen Monaten, da war immer wieder von einer Krise der deutschen Industrie oder gar von einer Deindustrialisierung die Rede. Auch im Netz diskutieren Nutzer zum Beispiel über eine Grafik, die viral gegangen ist und die angeblich Deutschlands industriellen Niedergang zeigen soll. Aber sie enthält zahlreiche Fehler und stellt die Situation dramatischer dar, als sie ist, wie der BR Faktenfuchs recherchiert hat. Michael Schlegel berichtet.
3: Deutschlands selbstverschuldeter Zusammenbruch. So lautet die Überschrift einer Grafik, die sich auf sozialen Medien stark verbreitet. Das Liniendiagramm zeigt angeblich den starken Einbruch der Industrieproduktion in Deutschland seit 2017. Die Grafik weist aber mehrere Fehler und Ungereimtheiten auf. Beschriftungen und Prozentrechnungen sind falsch. Auch die Zahlen in der Grafik stimmen schlicht nicht. Wie schlecht geht es der deutschen Industrie also wirklich? Die Grafik soll sich laut der Beschriftung auf den Index für die Industrieproduktion beziehen. Vereinfacht gesagt beschreibt er alle Produkte, die in deutschen Fabriken vom Band laufen. Die Daten zur Industrieproduktion in Deutschland erhebt das Statistische Bundesamt. Auf Anfrage schreibt ein Sprecher des Statistischen Bundesamts dem Faktenfuchs:
4: In der von Ihnen thematisierten Grafik erkennen wir jedoch deutliche Unterschiede zu unseren amtlichen Ergebnissen.

0: Ergebnissen.
1: Dennoch, auch die Zahlen des Statistischen Bundesamts zeigen einen Rückgang bei der Industrieproduktion seit 2017. Und auch Wirtschaftswissenschaftler, mit denen der Faktenfuchs gesprochen hat, bestätigen, dass die deutsche Industrie mit Problemen zu kämpfen hat. Die Grafik stelle diese aber verzerrt und übertrieben dar. Zudem liefere der Index für die Industrieproduktion nur ein unvollständiges Bild vom Zustand der deutschen Industrie. Laut den Wirtschaftswissenschaftlern ist die sogenannte Bruttowertschöpfung im verarbeitenden Gewerbe aussagekräftiger. Sie beschreibt, wie viel Mehrwert es der deutschen Wirtschaft bringt, wenn aus Rohstoffen ein Produkt entsteht. Thorsten Schmidt vom Leibniz-Institut für Wirtschaftsforschung, RWI Essen, erklärt, warum der Unterschied zwischen der Industrieproduktion und der Bruttowertschöpfung wichtig ist.
2: Bei Maschinenbauern, die verkaufen eine Maschine, die sie selber gebaut haben. Das ist dann auch in der Industrieproduktion drin. Aber die Dienstleistungen, die dazu angeboten werden, zur Wartung, zur Auswertung von Daten und all diese Dinge, die an Bedeutung gewonnen haben, die ist in der Wertschöpfung enthalten, aber nicht in der Industrieproduktion.
1: Die Bruttowertschöpfung ging seit 2017 weniger stark zurück als die Industrieproduktion. Wenn es nach der viralen Grafik geht, ist Deutschland an den Schwierigkeiten der Industrie außerdem selbst und allein schuld. Thorsten Schmidt sagt aber,
2: also es spielen viele Faktoren damit rein und das ist eben nicht nur hausgemacht, sondern das hat auch mit der geopolitischen Lage zu tun.
1: Neben inländischen Problemen wie Bürokratie, hohen Energiepreisen oder falschen Entscheidungen in Unternehmen spielten etwa auch die Zollpolitik der USA, Konkurrenz aus China oder Sanktionen gegen Russland, das ein wichtiger Abnehmer deutscher Produkte war, eine Rolle, so Schmidt. Zusammengefasst lässt sich sagen, eine virale Grafik, wonach die deutsche Industrieproduktion seit 2017 stark zurückgeht, weist viele Fehler und Ungereimtheiten auf. Die Industrieproduktion ging in den letzten Jahren in Deutschland zwar tatsächlich zurück, wenn auch weniger dramatisch. Ökonomen sagen aber, dass die Bruttowertschöpfung mehr über den Zustand der deutschen Industrie aussagt. Die entwickelt sich weniger negativ als die Industrieproduktion, da zum Beispiel Dienstleistungen für klassische Industrieunternehmen wichtiger werden.
3: Ein Faktenfuchs von Michael Schlegel über eine virale Grafik zur deutschen Industrieproduktion. Diese Grafik und eine detaillierte Analyse ihrer Fehler finden Sie im Artikel auf br24.de.
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3: Gesünder leben dank Zimmerpflanzen, denn die sollen Schad- und Giftstoffe aus der Luft filtern und allgemein für gute Raumluft sorgen. Einige Anbieter werben mit Aussagen wie ungesunde Stoffe haben keine Chance gegen die Pflanze oder natürliche Luftreiniger entdecke 7 Top-Pflanzen für ein gutes Raumklima. Was ist aber dran an diesen Werbeversprechen? Tobias Deckert und Wiebke Nielsen berichten.
5: Grünpflanzen sind nicht nur wegen ihrer beruhigenden Wirkung beliebt. Manche Verbraucherinnen und Verbraucher hoffen auch, dass sie etwas für Luftreinigung tun.
6: Ich denke schon, dass wenn man genug Pflanzen hat, dass sie dann auch die Luft reinigen, wenn es die richtigen Pflanzen sind.
7: Dass sie die abgestandene Raumluft irgendwie besser machen, bilde ich mir auf jeden Fall ein.
8: Ja, das könnte sein, aber ich habe die, weil die schön sind.
5: In einer Stichprobe nimmt das NDR-Team 8 Zimmerpflanzen aus Fachhandel und Discounter unter die Lupe. Der allgemeine Zustand der Pflanzen ist dabei gut. Etwa von einem Drachenbaum aus dem Baumarkt für 23 Euro, sagt Biologin Susanne Petersen.
9: Ja, man sieht hier im Grunde genommen, ein bisschen Wurzeln sind hier. Die sehen auch vital und fit aus. Ist auch ganz durch den Topf durchgewurzelt. Man sieht, die Trockenheit ist nur im oberen Bereich. Also von daher würde ich dir ganz gute Anwachsmöglichkeiten einräumen.
5: Auch die Pflanzen aus dem Discounter machen einen guten Eindruck, sagt Petersen. Die Qualitätsunterschiede zwischen Discounter und Fachhandel seien nicht so groß. Aber können sie nun auch die Luft reinigen, also wird die Raumluft durch Grünpflanzen besser? Bei der Photosynthese nutzen Pflanzen Sonnenlicht als Energiequelle, um aus CO2 und Wasser energiereichen Zucker aufzubauen. Abgegeben wird durch die Pflanze bei diesem Prozess Sauerstoff. So mache das jede Pflanze, sagt Gärtner Dieter Maaßen.
10: Der Regenwald im Großen und kleine Pflanzen im Zimmer im Kleinen. Grundsätzlich muss man sagen, es gibt natürlich schon Unterschiede zwischen den einzelnen Pflanzen. Je mehr Blattmaterial ich habe, je mehr Blattmasse ich habe, desto größer die Pflanze, desto mehr Leistung bringt die Pflanze.
5: Ob die Luft messbar besser wird, wenn Pflanzen im Raum stehen, dafür machen Susanne Petersen und die Azubis aus dem Botanischen Garten Kiel einen Alltagstest. Im Aufenthaltsraum, der regelmäßig genutzt und gelüftet wird. Sie messen Sauerstoff- und Kohlendioxidgehalt in der Luft zunächst ohne die Pflanzen vor Ort. Mit den Pflanzen im Raum gibt es jedoch, wie sich herausstellt, kaum einen Unterschied. Azubi Abby Ross.
0: Die Sauerstoffgehalte haben sich, seitdem die Pflanzen hier sind, noch nicht deutlich gebessert. Man sieht nur besonders die Unterschiede zum Sauerstoffgehalt, besonders nach der Frühstückspause oder nach der Besprechung, dass die sehr in den Keller gehen und nach dem Stoßlüften gehen die aber deutlich wieder hoch.
5: Auch nach einer Woche ist die Luftqualität nicht verbessert. Biologe Wolfgang Bilger erklärt, warum die Pflanzen keinen Unterschied machen konnten.
4: Ich habe mal ausgerechnet, wie viel ein Mensch an CO2 produziert bei einer normalen Atmungsrate, und wie viel Pflanzen man bräuchte, um dieses CO2 wieder zu entfernen, und das sind 17 Quadratmeter. Die gesamte Bodenfläche von einem durchschnittlichen Büro wäre notwendig, um das wieder zu entfernen.
5: Auch Giftstoffe wie Formaldehyd können Pflanzen nicht entfernen, sagt der Biologe.
4: Wenn schon solche Giftstoffe in der Luft sind, wird man die mit ein paar Pflanzen nicht rausholen. Da muss man einfach ganz anders vorgehen und die Quelle dieser Schadstoffe entfernen, dann sonst funktioniert das nicht.
5: Dennoch werben einige Hersteller mit luftreinigenden Eigenschaften ihrer Pflanzen. Hornbach schreibt auf Anfrage dazu:
11: Pflanzen tragen auf verschiedene Weise zur Verbesserung der Innenraumluft bei. Teils direkt messbar, teils indirekt wahrnehmbar.
5: Hagebaumarkt teilt auf unsere Nachfrage mit:
11: Wir werden die Aussage zur luftreinigenden Wirkung in dieser Form nicht weiter verwenden.
5: Auch Dehner Gartencenter will seine Artikel überprüfen. Fazit: Um die Raumluft wirklich zu verbessern, hilft Lüften wesentlich besser, als es Grünpflanzen tun.
3: Mehr als 50 Grad heißer Sand, eine Schaufel und Touristen, die sich freiwillig lebendig begraben lassen. Im Süden Japans soll diese ungewöhnliche Wellness-Behandlung nicht nur entspannen, sondern sogar gegen Schmerzen helfen. Johannes Edelhoff hat sich in Ebusuki angesehen, was an diesem ziemlich heißen Versprechen nun dran ist.
12: Schaufel für Schaufel verschwinden drei Menschen im Sand. Erst die Beine, dann der Bauch. Schließlich die Brust. Nur die Köpfe bleiben frei. Akinori Ishizuka begräbt in Ibusuki Menschen bei lebendigem Leib. Und die machen freiwillig mit.
13: Die Temperatur des Sandes beim Aufstreuen ist entscheidend, ob die Temperatur angenehm ist. Etwa 52, 53 Grad. Ich finde, es fühlt sich am besten an, wenn man den Sand bei diesen Temperaturen sanft aufstreut.
12: Sanft heißt in diesem Fall 30 bis 35 Kilo Sand pro Gast. Seit 10 Jahren macht Akinori das Tag für Tag. Heute liegen drei Anfänger vor ihm. Noch wirken sie ganz entspannt.
13: Die Temperatur des Sandes beim Aufstreuen ist entscheidend, ob die Temperatur angenehm ist. Etwa 52, 53 Grad. Ich finde, es fühlt sich am besten an, wenn man den Sand bei diesen Temperaturen sanft aufstreut.
12: Entspannt sieht Badegast Yusuke Yamada nicht aus. Schweißperlen laufen von seinem Gesicht.
14: It's too hot.
15: Es ist einfach zu heiß. Ich mache das erste Mal in meinem Leben, aber es ist schon ganz schön heiß.
12: Ganz entspannt liegt Kumiko Uesugi da. Die 74-Jährige hat die Augen geschlossen.
16: Das fühlt sich toll an. Ich habe richtig das Gefühl, dass alle Giftstoffe aus meinem Körper rauskommen.
12: Doch warum ist der Sand überhaupt so heiß? Unter den Gästen arbeitet die Erde. Ibusuki liegt im vulkanisch aktiven Süden Japans. Heißes Quellwasser steigt hier unter den Strand und erwärmt den Sand. Seit mehr als 300 Jahren lassen sich Menschen darin eingraben. Akinori ist überzeugt, dass das mehr als Wellness ist.
13: Zunächst einmal ist es gut für die Herz-Lungen-Funktion, wenn man sich hinlegt und mit Sand bedeckt wird. Außerdem hilft es bei Rückenschmerzen und Nervenschmerzen.
12: Der deutsche Mediziner Johannes Naumann erforscht die Wirkung von Wärme an der Uniklinik Freiburg. Zum Sandbaden selbst gebe es zwar kaum Studien, sagt er, aber wie beim Sport oder der Ernährung sei es gesundheitsfördernd, sich regelmäßig Kälte oder Wärme auszusetzen. Das trainiere den Körper grundsätzlich.
17: Von daher macht es total viel Sinn, sowohl Kälte- wie Wärmereize gezielt, nicht zu intensiv und nicht lange, immer wieder sich auszusetzen. Und das hat dann tatsächlich, weil es eben ja so allgemein ist, dann auch kann man fast jede Erkrankung dieser Welt darauf auflisten.
12: Heißt aber auch, ein einmaliges Sandbad hat wohl keine besondere Wirkung. Die große Hitze von 52 Grad könnte manchen Mitteleuropäer sogar überfordern. Nach 10 Minuten greift Akinori wieder zur Schaufel. Diesmal schaufelt er die drei frei. Ob sie jetzt gesünder sind, bleibt offen. Dass es heiß war, nicht.
3: Ja. Eine Gefahrendurchsage für Monschau, Kalte Herberg. Die aktuelle Entwicklung des Brandgeschehens im Hohen Venn erfordert eine sofortige Evakuierung der Bereiche Rutzhof und Geisberg in Monschau, Kalte Herberg. Es besteht Lebensgefahr. Verlassen Sie das Haus unverzüglich. Eine Notunterkunft wurde in der Sekundarschule in Simmerath, Walter-Bachmann-Straße 40, eingerichtet. Achten Sie auf Durchsagen von Polizei und Feuerwehr. Verlassen Sie sofort das betroffene Gebiet. Nehmen Sie nur das Notwendigste mit, insbesondere Ausweis und Bargeld, und wählen Sie nur in Notfällen den Notruf 110 für die Polizei oder 112 für die Feuerwehr.
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3: An einem Tag mit dem Zug von Hamburg über Italien und die Schweiz bis in die USA und nach Südamerika. Das geht im Miniaturwunderland in der Hamburger Speicherstadt, und zwar seit inzwischen 25 Jahren. Die größte Modelleisenbahn der Welt feiert Jubiläum. Und unsere Reporterin Marieke Lohse hat es geschafft, den Gründern noch ein paar Geheimnisse zu entlocken.
19: Das hat Gerrit Braun damals zur Erbauung nicht gedacht, dass er dieses Geheimnis einmal mit der breiten Öffentlichkeit teilen wird.
20: Ich sag's mal vorweg, ich war damals ein großer Fan von Kylie Minogue, die fand ich wirklich super, und hab ein kleines Easter Egg eingebaut in unser Volksparkstadion, wo man einen Knopf drücken kann, damit das nächste Tor fällt bei HSV gegen St. Pauli. Und dann habe ich mir gedacht, wenn man eine bestimmte Druckfolge drückt, dann muss da Kylie Minogue ein Live-Konzert geben. Und ich habe es gerade getestet, 25 Jahre später geht das immer noch. Soll ich das mal machen?
19: Die Druckfolge ist übrigens streng geheim.
20: Man drückt auf den Knopfdruck nicht nur einmal, sondern macht tack, tack, tack, tack, tack.
19: Jetzt kein Geheimnis mehr, und damit geht es weiter zu Fakt Nummer 2, den Sie noch nicht kennen. Im Skandinavien-Abschnitt verrät Frederik Braun eine seiner Spielereien, die ursprünglich dazu diente, neugierige Besucherhände vom Grabbeln abzuhalten.
20: Wenn man diese kleine Figur, diesen Mönch da, versucht in die Hand zu nehmen, dann meckert der ganz, ganz deutlich:
21: Hilfe, Hilfe, ich werde entführt, lass mich sofort runter.
19: Nicht nur ihre persönlichen Leidenschaften und Marke haben die beiden Brüder hier an der einen oder anderen Stelle gesetzt. Auch an ihre Mitarbeiter haben sie gedacht und dabei auch ernste Ereignisse festgehalten und geteilt.
20: Es ist uns halt auch passiert, dass irgendjemand mal irgendwann stirbt. Und dann haben wir gesagt, dann haben wir einen eigenen Teamfriedhof. Und der befindet sich hier am wunderschönen Ort in den Alpen. Er ist über alle Konfessionen, das heißt, ob man muslimisch ist, christlich oder keinen Glauben hat, kann man hier seine letzte Ruhestätte finden, und es sind halt schon einige Namen dort da. 8 Stück.
19: Und da wir gerade bei den Mitarbeitern im Miniaturwunderland sind, blicken wir einmal ans erste Corona-Weihnachten zurück, als alles stillstand.
20: Also haben wir uns eine ganz verrückte Weihnachtsfeier im Lockdown ausgedacht. Und zwar haben wir heimlich alle einmal hierher gebeten, ohne ihnen zu sagen, warum, und haben sie gescannt und haben kleine Figuren von jedem aus unserem Team gemacht und haben daraus einen wahnsinnig lustigen Film gemacht, wie wir zusammen animiert eine Weihnachtsfeier machen, und haben zeitgleich hier bei uns im Wunderland im Hamburg-Abschnitt in einer Riesenhalle eine zweite Figur davon aufgebaut.
19: Und die stehen da immer noch zusammen und erinnern an eine ganz besondere Weihnachtsfeier im Miniaturformat. Das Video gibt es übrigens bei YouTube. Geheimnis Nummer 5 ist eins, das auch wieder die Persönlichkeit der Brüder zeigt. Im Hamburg-Abschnitt ist der G-Move dargestellt, eine Techno-Parade aus den 90ern.
20: Und der findet hier statt, und deswegen kann man hier auf den Knopf drücken, und dann kommt natürlich Techno, und das Lied ist etwas ganz Besonderes. Das ist Zombie Nation, Kernkraft 400. Das wissen ganz viele Menschen nicht. Das kommt durch unser kleines Plattenlabel. Wir hatten schon mal ein Plattenlabel in unserer Disco-Zeit, haben das Stück rausgebracht, und es ist zum Welthit geworden.
19: Wer hätte das gedacht, dass die Brüder mal im Musikbusiness waren? Das war Geheimnis Nummer 5. Und im Miniaturwunderland gibt es noch so einige Geheimnisse mehr zu entdecken. Jetzt aber erstmal Happy Birthday zu 25 Jahren.
3: 25 Jahre Miniaturwunderland in Hamburg. Wir kommen noch einmal zum Sport. Die Leichtathletik-Europameisterschaften gehen ja zu Ende. Und Lars Bente blickt und hört jetzt mal Richtung Birmingham.
22: Genau, vor 20 Minuten waren wir ja schon live bei unserem Reporter Jens-Jörg Rieck. Und da haben wir gehört, wie viele Medaillen heute noch dazugekommen sind. Jetzt gerade verfolgt unser Reporter den letzten Wettkampf dieser Europameisterschaften. Ja, Jens-Jörg Rieck, wie läuft's denn aktuell?
1: Dieses große Finale passt genau in unsere kleine Sendelücke hinein. Der erste Deutsche ist unterwegs. Wir reden von der 4x4, dem 50. und letzten Wettkampf. Kein guter Wechsel jetzt gerade auf Jan-Paul Bredau, den Wolfsburger, den deutschen Meister, der Fünfter, starker Fünfter wurde über die 400 Meter. Es sind die 4x4. Es ist das letzte große Rennen. Die Deutschen haben einen großen Tag gehabt mit zweimal Gold, zweimal Silber und einmal Bronze. Aber hier sind sie im Moment auf der letzten Position. Ähnlich wie die deutsche 4x4 der Frauen. Ganz anders als die deutsche 4x100 Mix. Da gab es ja eine Medaille, nämlich Silber. Und ein großes Duell zwischen Littenkemper und Amy Hunt und der deutsche Sprintstar zu diesem Duell.
2: Ich habe einfach nur Gas gegeben und ich wollte sie mir krallen. Also ich habe im Vorfeld gesagt, ich will es ihr nicht einfach machen. Ich meine, wir wissen alle, Amy hat hier eine richtig krasse EM abgefackelt und das war schon echt beeindruckend von den Leistungen, die sie gezeigt hat. Aber ich wollte sie mir packen, es ist mir leider nicht gelungen. Aber ich glaube, dass ich mich mit der Leistung hinten auf der 4 jetzt auch nicht verstecken brauche.
1: Ja, und das deutsche Team auch nicht, denn das hat hier eine glänzende Europameisterschaft abgeliefert. Viel besser als zuletzt in Rom. Jetzt sind wir im krassen letzten Finale dieses Tages. Die Deutschen haben sich ein bisschen wieder hineingeschoben oder herangesogen. An der Spitze im Moment nicht Großbritannien, die auch Bronze bei den Weltmeisterschaften gewannen in Budapest. Sie sind jetzt auf der zweiten Position. Die Belgier sind Dritter, die Deutschen sind unverändert Letzter. Jetzt dieser Wechsel, dann schon auf den letzten Mann, wird gleich die Glocke kommen für diese letzte Runde dann hinein. Wir sind bei 2:14 jetzt angekommen, unverändert die Führung für die Italiener, dann Großbritannien, dann die Belgier. Vielleicht noch mal schnell zu den zwei deutschen Goldmedaillen. Amanal Petros heute auf der Straße und dann vor allen Dingen Frederik Ruppert, ein deutscher Europameister. Das gab es zuletzt 1998. Da war Frederik Ruppert ein Jahr alt. Damian Kalabis damals in Budapest. Jetzt sind wir nicht in Budapest, jetzt sind wir in Birmingham. Die letzten 120 Meter dieser Europameisterschaften stehen an und die Briten wollen das noch auf ihre Seite ziehen. Vorn sind nach wie vor die Italiener. Verzweifelter Kampf, da nach vorn zu kommen. Das Stadion rastet noch mal komplett aus. Das könnte nämlich reichen für Großbritannien. Nein, es sind die Italiener, die das Ding nach Hause bringen.
22: Und damit ja, sind diese Europameisterschaften in Birmingham Geschichte, Vergangenheit. Und das war unser Reporter live vor Ort in Birmingham, Jens-Jörg Rieck.
3: Danke, Lars Bente.
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3: Seit Jahrzehnten ist die jordanische Wüste Wadi Rum beliebt bei Regisseuren aus der ganzen Welt. Lawrence von Arabien machte die Wüste 1962 berühmt und auch Touristen reisten normalerweise gerne dahin, um die Drehorte zu besichtigen. Doch durch den Krieg der USA und Israels gegen den Iran hat auch die Filmindustrie massiv gelitten. Anna Osius nimmt uns mit.
6: You promised me that you would never take power in your name.
23: Wenn Ende des Jahres der nächste Teil von The Dune in die Kinos kommt, ist das für Mohammed und seine Kollegen ein besonderer Moment. Denn der Science-Fiction-Blockbuster wurde teilweise in Jordanien gedreht, in der spektakulären Wüstenlandschaft Wadi Rum.
24: First thing you must learn to be one with the desert.
25: Mehrere Filme, die in Jordanien gedreht wurden, waren schon für einen Oscar nominiert. Wir waren sogar mal bei einer Oscarverleihung dabei. Wir sind stolz, wenn wir den Film nachher sehen. Das ist ein großes Geschenk.
23: Die jordanische Wüste ist schon seit Jahrzehnten beliebt bei Filmregisseuren aus der ganzen Welt.
26: I deem him one of the greatest beings alive in our time.
23: Bereits 1962 wurde hier das Historienepos Lawrence of Arabia verfilmt, der Auftakt für zahlreiche Filmproduktionen.
27: Lawrence of Arabia. The man torn between two civilizations.
23: Die unverwechselbare jordanische Landschaft ist im Film gut zu erkennen. Auch deswegen ist die Wüste Wadi Rum bei Touristen beliebt.
28: So now we're in Wadi Rum.
23: Kaum sind wir in der Wüste, steht wie aus dem Nichts ein alter Zug auf verwitterten Gleisen im Sand. Der Zug, der auch in einer der Schlüsselszenen von Lawrence of Arabia in die Luft gesprengt wird.
29: Come on, man!
23: Mohammed selbst kam durch Harrison Ford zum Film, erzählt er. Als Indiana Jones in den 80er Jahren in Jordanien gedreht wurde, verlieh der damals junge Beduine ein Pferd an den Filmstar und schnupperte dadurch Filmluft.
25: Harrison Ford sagte mir, ich bin ein berühmter Schauspieler in Amerika und ich habe es nicht geglaubt. Ich kannte den ja nicht. Und später hat er mich engagiert und so bin ich zum Film gekommen. Da war ich 16.
30: 16 years old.
23: Heute hat Mohammed eine eigene kleine Produktionsfirma. Zahlreiche Science-Fiction-Filme wurden schon im Wadi Rum gedreht. Der Marsianer, The Dune 1-3, Star Wars. Die bizarren roten Felsformationen und weiten Ebenen erinnern an fremde Planeten. Nicht umsonst heißt das Touristencamp, an dem Mohammed Station macht, Mars Hotel. Halbkugeln wie Raumfahrtkapseln stehen in der atemberaubenden Landschaft. In jeder Kapsel ein Hotelzimmer.
0: Looks like the moon here.
23: Doch jetzt sind die Zimmer leer. Aufgrund des Krieges der USA und Israels gegen den Iran trauen sich kaum noch Touristen ins benachbarte Jordanien.
4: It's very difficult, yes.
23: Und das gilt für alle Hotels hier. Das nächste Camp liegt in Sichtweite, dahinter ein weiteres. Dem Filmemacher Mohammed sind das eigentlich zu viele.
25: Sie machen das Bild kaputt, wenn ich hier filmen will. Unberührte Marslandschaft und dann überall diese Camps.
23: Tourismus versus Filmkulisse. Diesen Spagat versucht das Wadi Rum zu lösen. Aktuell trauen sich die großen Produktionen nicht nach Jordanien, weichen lieber an Standorte wie Spanien oder Marokko aus. Und so können sie hier im Wadi Rum nichts anderes tun als warten. Die Filmemacher von Jordanien. Sie sitzen zusammen, trinken Tee und schauen sich Filme aus alten Zeiten an und hoffen, dass das Wadi Rum wieder das wird, was es bis vor kurzem war. Ein magisches Filmset in der Wüste und ein Touristenmagnet gleichzeitig.

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1: Um 23 Uhr mit Pocoing Choing. Guten Abend. Teile der nordrhein-westfälischen Stadt Monschau müssen geräumt werden. Das haben die Behörden am Abend angeordnet, wegen des großen Waldbrandes im Hohenfenn im benachbarten Belgien. Die aktuelle Entwicklung erfordere eine sofortige Evakuierung mehrerer Straßenzüge, hieß es auf der Internetseite der Stadt. Das Feuer in dem Naturschutzgebiet hatte sich seit Freitag ausgebreitet. Inzwischen haben die belgischen Behörden Hilfe aus Deutschland angefordert, um den Waldbrand zu bekämpfen. Der Grünen-Vorsitzende Banaschak hat die CDU aufgefordert, nach den Landtagswahlen im September auch mit der Linken zu sprechen. Demokraten müssten miteinander gesprächsfähig sein, sagte Banaschak im ZDF. Er äußerte sich zuversichtlich, dass die Grünen in Sachsen-Anhalt und Mecklenburg-Vorpommern über die 5%-Hürde kommen. Aus dem Hauptstadtstudio Kirsten Gierschick.
2: Es gehe darum, dass auch in den ostdeutschen Ländern Naturschutz und Klimaschutz eine Rolle spiele. Nach der Wahl in Berlin schließt Banaschak eine Zustimmung der Grünen zur Forderung der Linken nach Enteignung großer Wohnungsbaukonzerne nicht aus. Wichtiger seien aber andere Maßnahmen, etwa die Umwandlung von Büros in Wohnraum.
1: Gut eine Woche vor Beginn des neuen Schuljahres hat der brandenburgische Bildungsminister Hoffmann nochmals seinen Lehrermangel beklagt. Das kommende Jahr werde das Schwierigste überhaupt, sagte der CDU-Politiker der dpa. Nach Angaben des Ministeriums sind landesweit noch rund 130 Stellen unbesetzt. Hoffmann sagte, er rechne nicht damit, dass der Bedarf überall gedeckt werden kann. Wichtigstes Ziel sei, alle Abschlüsse zu gewährleisten. Bei der Leichtathletik-Europameisterschaft hat Frederik Ruppert eine Goldmedaille geholt. Er gewann den 3000 Meter Hindernislauf. Aus Birmingham, Irina Gnieb.
3: Neben dem Europarekordhalter überzeugte auch Kai Bebendorf, der Bronze gewann. Für eine große Überraschung sorgte Speerwerferin Julia Ulbricht, die Silber holte. Auch die Sprintstaffel wurde im Mixed Zweite. Auf der Ziellinie war nur das britische Team schneller als Schlussläuferin Gina Lückenkämper. Einziger Wermutstropfen, Weitspringerin Malaika Mihambo verpasste die Titelverteidigung deutlich. Die Olympiasiegerin von Tokio wurde Fünfter.
1: Am letzten Tag der Schwimm-Europameisterschaften in Paris hat es weitere Medaillen für Deutschland gegeben. So holte Lukas Mertens Bronze über 400 Meter Freistil. Bei den Frauen gewann Isabel Gose Silber, Bronze ging an Maja Werner. Insgesamt gab es für das deutsche Team 14 Medaillen, zweimal Gold und jeweils sechsmal Silber und Bronze. Soweit die Nachrichten. 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Das Wetter: in der Nacht wenig bis stark bewölkt, im Süden Schauer und Gewitter, Tiefstwerte 16 bis 13 Grad. Derzeit in Potsdam 18 Grad, in Frankfurt oder 14, 18 in Berlin-Adlershof und in Kreuzberg 19 Grad. Morgen neben Sonne kompakte Wolken und im Norden Schauer und Gewitter bei 21 bis 23 Grad.
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5: Und da zunächst noch einmal die Gefahrendurchsage für Monschau-Kalte Herberg. Die aktuelle Entwicklung des Brandgeschehens im Hohenfenn erfordert eine sofortige Evakuierung der Bereiche Rutshof und Geisberg in Monschau-Kalte Herberg. Es besteht Lebensgefahr, verlassen Sie das Haus unverzüglich. Eine Notunterkunft wurde in der Sekundarschule in Simmerath, Walter-Bachmann-Straße 40, eingerichtet. Achten Sie auf Durchsagen von Polizei und Feuerwehr. Verlassen Sie sofort das betroffene Gebiet. Nehmen Sie nur das Notwendigste mit, insbesondere Ausweise und Bargeld. Und wählen Sie nur in Notfällen den Notruf 110 für die Polizei und 112 für die Feuerwehr. Wegen aktueller Waldbrände in Belgien, Teilen von Rheinland-Pfalz, Baden-Württemberg, Nordrhein-Westfalen, Hessen und im Saarland kann es zur Rauchbildung und Brandgeruch kommen. Halten Sie Fenster und Türen geschlossen und schalten Sie Klima- und Lüftungsanlagen aus. Die A57 Köln Richtung Krefeld ist zwischen Kreuz Meerbusch und Krefeld Zentrum wegen Bauarbeiten bis Montag früh gesperrt. Die A61 Mönchengladbach-Venlo ist zwischen Kreuz Mönchengladbach und Mackenstein in beiden Richtungen wegen Brückenarbeiten bis Dienstag 5 Uhr gesperrt. Und die A448 Bochum-West Richtung Dortmund-Witten ist zwischen Dreieck Bochum-West und Bochum-Süd wegen Bauarbeiten bis Montag früh gesperrt.
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5: Die kommt heute aus Hamburg vom NDR mit Jochen Fischer im Studio. In Afghanistan sind seit 5 Jahren die Taliban zurück an der Macht. Die Islamisten haben die Rechte von Mädchen und Frauen stark eingeschränkt. Zum Beispiel dürfen Frauen das Haus gar nicht mehr verlassen ohne Männer. Auch deshalb erkennt Deutschland die Taliban als Regierung nicht an, aber die Bundesregierung führt mit ihnen Gespräche, auch um Straftäter nach Afghanistan abschieben zu können. Die Grünen kritisieren das. Phyllis Polat ist parlamentarische Geschäftsführerin der Grünen im Bundestag. Und die Abgeordnete aus Bramsche in Niedersachsen hat wegen der Afghanistan-Politik einen offenen Brief initiiert an Kanzler Merz. Meine Kollegin Julia Mayer hat mit Phyllis Polat gesprochen.
6: Ja, für uns gilt ganz klar, 5 Jahre nach der Übernahme der Taliban hat Alexander Dobrindt und das Kabinett Merz den Teppich den Taliban ausgerollt. Nicht nur nach Deutschland, sondern leider, und das müssen wir feststellen, auch den Anstoß dafür gegeben, dass gleichermaßen die EU mit vielen Mitgliedstaaten wieder kooperieren möchte mit den Terroristen, mit einem islamistischen de facto Regime.
7: Aber was wäre denn die Alternative, wenn man Straftäter abschieben will? Und das will Deutschland ja, dann muss man doch mit den Verantwortlichen vor Ort sprechen. Und das sind nun mal die Taliban.
6: Das ist eine Herausforderung in jedem Fall. Nichtsdestotrotz muss man eines klar feststellen. Wenn die Bundesrepublik Deutschland, diese Bundesregierung, mit Terroristen kooperiert, ist das nicht nur ein außenpolitisches Desaster und auch ein Verrat an den Menschenrechten, an den internationalen Frauenrechten, sondern, und das muss man so ganz klar sagen, gefährdet diese Bundesregierung auch die innere Sicherheit. Und warum? Weil, und das sage ich auch als Innenpolitikerin und nicht nur als Politikerin, die verantwortlich ist für Geflüchtete und Migration, sie gefährdet die innere Sicherheit, weil sie Islamisten, Terroristen wieder nach Deutschland einlädt. Ganz praktisch heißt das, die Bundesregierung hat dafür mitgesorgt, dass Taliban-Vertreter wieder in Berlin und in Bonn, in den entsprechenden Konsulaten, dort beschäftigt sind. Sie haben sie als diplomatisches Personal akkreditiert. Und das ist die große Gefahr, die dann eben auch für die innere Sicherheit ausgeht.
7: Für die innere Sicherheit gilt aber ja auch, dass auch afghanische Straftäter und Gefährder in Deutschland sind. Und auch die Grünen sind dafür, diese abzuschieben. Wie soll das funktionieren aus Ihrer Sicht?
6: Also in erster Linie geht es darum, Deutschland muss sozusagen sowohl im Inneren als auch im Äußeren sich nicht erpressbar machen. Und es darf niemals passieren, dass Deutschland den Eindruck vermittelt, für Abschiebedeals die innere Sicherheit zu gefährden und gleichzeitig auch die außenpolitischen Ziele zu verraten. Die Glaubwürdigkeit Deutschlands, die hat einen hohen Stellenwert weltweit. Die Glaubwürdigkeit für Demokratie, Menschenrechte und eben auch die internationalen Frauenrechte. Und das tut die Bundesregierung erstmalig, indem sie eine terroristische Organisation politisch legitimiert. Sie legitimiert sie nicht nur, indem sie mit ihnen kooperiert, sondern, und das ist sozusagen das Fatale daran, sie öffnet Räumlichkeiten deutscher Behörden, namentlich das Bundesamt für Migration und Flüchtlinge, um Taliban-Vertreter nach Deutschland einzuladen, um GefährderInnen oder StraftäterInnen abzuschieben. In Abwägung dessen sagen wir, die Folgen für Deutschland international und auch innenpolitisch sind gravierender als die Abschiebung von Straftätern. Und ich muss noch was dazu sagen, StraftäterInnen sind ja zum größten Teil in Haft und werden aus der Haft abgeschoben. Auch das muss zur Abwägung ja beleuchtet werden.
7: Lassen Sie uns noch mal auf die Situation vor 5 Jahren gucken. Die Bilder von damals, als die Taliban Kabul eingenommen haben, die bleiben im Gedächtnis. Wie haben Sie das damals erlebt?
6: Ja, ich selbst war ja bereits Mitglied des Bundestages. Und für Deutschland war das schon beschämend, insgesamt für die internationale Gemeinschaft, diese Bilder zu sehen. Ich glaube, diese Bilder haben alle schockiert. Der Appell der Afghaninnen und der Afghanen war, bitte lasst uns nicht im Stich, insbesondere Frauen, Menschenrechtsverteidigerinnen, die in Afghanistan aktiv sind, haben gerufen, geschrien, gebeten, bitte lasst uns nicht im Stich. Und 5 Jahre nach der Übernahme der Taliban muss man eben feststellen, Deutschland hat diese Menschen nicht nur im Stich gelassen, sondern das Versprechen derjenigen, die an der Seite Deutschlands gearbeitet haben, beispielsweise bei der Bundeswehr, Ortskräfte, die mit internationalen Organisationen gearbeitet haben, beispielsweise auch mit deutschen Organisationen wie Terre des Hommes, die ja in Osnabrück sitzen. Diese Menschen haben sie im Stich gelassen. Aufnahmezusagen, die bereits erteilt wurden durch die vorherige Bundesregierung, werden einfach missachtet, trotz höchstrichterlicher Entscheidung, namentlich das Bundesverfassungsgericht. Und das ist ein zweifacher Verrat an den Afghaninnen. So hat das sehr treffend meine Kollegin Hanna Neumann im Europäischen Parlament formuliert.
5: Sagt Phyllis Polat. Sie ist parlamentarische Geschäftsführerin der Grünen im Bundestag. Vor 5 Jahren haben die Taliban also die Macht in Afghanistan übernommen. Und seitdem sprechen Organisationen wie Amnesty International von systematischen und umfassenden Angriffen auf die Rechte von Frauen und Mädchen. Viele, die nach Deutschland fliehen konnten, sind traumatisiert. Marie Dilling hat Frauen des afghanischen Frauenvereins MAH in Berlin getroffen.
8: Zweimal in der Woche trifft sich der afghanische Frauenverein MAH im Nachbarschaftsraum Waschküche in Berlin-Wedding. 5 Frauen sitzen um einen Tisch und nehmen an einem Computerkurs teil. In der Küchenecke wird Tee gekocht. Mittendrin die Gründerin und Präsidentin des afghanischen Frauenvereins, Madia Hashemi. Wenn sie über die Situation der Frauen in Afghanistan spricht, muss sie um Worte ringen.
9: Ganz traumatisierte Geschichte. Wenn ich darüber spreche, bekomme ich Gänsehaut. Man kann nicht einfach hören. Jeder braucht eine Therapeutin, darüber sprechen, weil was sie bei afghanischen Frauen passiert hat, das war sehr schrecklich.
8: Madia Hashemi kam selbst vor fast 10 Jahren nach Berlin. In den letzten Jahren hat sie viele Geschichten von Frauen gehört, die nach Deutschland geflohen sind. Sie berichten davon, dass ihnen in Afghanistan fast sämtliche Grundrechte entzogen wurden.
9: Man darf nicht die erste Rechte haben. Was ist die erste Rechte? Schule besuchen, Uni besuchen, arbeiten. Ganz, ganz jung muss man heiraten oder verkaufen. Seit Machtübernahme von Taliban, sie müssen einfach fliehen.
8: Davon kann auch eine Afghanin berichten, die es vor wenigen Jahren nach Deutschland geschafft hat und regelmäßig hier im afghanischen Frauenverein MAH ist. Ihren Namen möchte sie nicht nennen. Sie erinnert sich an die Zeit, bevor die Taliban die Macht in Afghanistan übernahmen.
9: Es war ganz okay. Ich meine, die Frauen hatten Freiheit zu studieren und einfach in andere Länder zu reisen. Ja, ich würde sagen, ich war zufrieden mit meinem Leben damals.
8: Mit der Machtübernahme der Taliban verlor sie die Hoffnung auf eine selbstbestimmte Zukunft, erzählt sie. Damals erreichte sie und ihre Kollegen einen Anruf, dass ihre Arbeit in einem Büro vorübergehend ausgesetzt werden müsste. Doch während die meisten Männer nach und nach in ihre Jobs zurückkehrten, blieben sie und ihre Kolleginnen arbeitslos. Die Frauen von MAH berichten von ihren Kontakten in die Heimat, wo Mädchen und Frauen den Alltag meistens zu Hause oder in Begleitung eines Mannes verbringen müssen. Madia Hashemi versucht Mädchen und Frauen in Afghanistan von Berlin aus zu unterstützen.
9: Online unterrichte ich auch Deutsch und Mathe für die jungen Frauen in Afghanistan. Und sie beschwerten sich die ganze Zeit über, dass sie nichts dürfen machen.
8: Eine völlige Perspektivlosigkeit. Doch auch die Frauen, die es nach Deutschland geschafft haben, stehen oft vor großen Problemen. Viele seien traumatisiert, berichtet Hashemi. Während sie physisch in Berlin sind, seien sie seelisch immer noch in der Heimat. Traumata, Ängste und Heimweh würden viele der Frauen plagen. Der Verein MAH soll auch praktische Hilfe geben.
9: Wir haben Sprachcafé, Computerkurs, ganz verschiedene Seminare und Workshops, Selbstverteidigung, Yoga-Kurs.
8: Wichtig, so Hashemi, sei es vor allem einen Treffpunkt zu haben, in dem Erfahrungen und Erlebnisse geteilt werden können. Deshalb hat sie den Verein vor 9 Jahren gemeinsam mit anderen Afghaninnen gegründet.
9: Weil hier ist es ein fremdes Land für die Leute aus Afghanistan und seit Machtübernahme von Taliban noch mehr.
5: Afghanische Frauen in Berlin, ein Bericht von Marie Dilling.
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5: A Sky Full of Hope, ein Himmel voller Hoffnung. So heißt das Millionen Euro teure Kunstwerk, das über dem Platz Konstablerwache in Frankfurt am Main hängt. Die Stadt will damit im Rahmen der Veranstaltungsreihe World Design Capital, also Weltdesign-Hauptstadt, ein Zeichen im Stadtraum setzen. In der Frankfurter Kreativszene wird dabei über das Werk diskutiert und das durchaus kritisch. Tobias Lübben berichtet. Die Konstabler Wache, einer der großen Plätze der Frankfurter Innenstadt, ist, außer an Markttagen, für die meisten ein Durchgangsort. Kaum einer verweilt hier und hat einen Blick für das große rot-blau-violette Kunststoffnetz, das aufgebauscht zu einer Art Wolke über den Platz gespannt ist.
10: Interessant, etwas Neues.
11: Erinnert mich ein bisschen an Krabbenfischerei. Was hat das für einen Sinn? Was hat das für einen Zweck?
12: Aber was wird das hier sein?
5: Das Netz ist ein Kunstwerk der US-amerikanischen Künstlerin Janet Ackerman. Die Stadt hat es für 3 Jahre von Ackerman gemietet und von einer Frankfurter Agentur über der Konstabler Wache aufspannen lassen. Die Gesamtkosten belaufen sich laut Kulturdezernat auf 2,3 Millionen Euro. Ein Betrag, der bei manchen Passanten nicht gut ankommt.
11: Na wunderbar, dafür zahle ich gern meine Grundsteuer. Bin begeistert. Aber gut, Kunstkultur ist schon immer irgendwo ein Ableger, der nicht so ganz zu erklären ist.
5: Wie viel von dem Millionenbudget an die Künstlerin und an die ausführende Agentur fließt, teilt die Stadt auf Nachfrage nicht mit. Das sei ein Geschäftsgeheimnis. Das Budget lässt auch arrivierte Kunstschaffende wie den Frankfurter Installationskünstler und Städelprofessor Tobias Rehberger staunen, zumal er von dem Projekt nur zufällig erfahren hat.
13: Ich habe davon erfahren, als ich irgendwann mal mir das Journal Frankfurt gekauft habe. Und da war das irgendwie drin.
5: Das Frankfurter Kulturdezernat hat den Auftrag nach eigenen Angaben direkt an die Künstlerin und ihre Frankfurter Agentur vergeben, ohne Debatte, ohne öffentliche Ausschreibung oder Wettbewerb. Intern habe man sich vorher verschiedene Ideen angesehen, sagt Jessica B-Bone. B-Bone leitet beim Kulturamt Frankfurt den Fachbereich Kunst und Kunst im öffentlichen Raum.
14: Wir haben ein Portfolio vorgestellt von sehr vielen verschiedenen Formaten für Kunst im öffentlichen Raum. Dazu gehörten Bodenskulpturen, Luftskulpturen, dazu gehörten Projekte, die über die ganze Stadt verteilt sind. Und die Entscheidung fiel dann auf Janet Ackerman.
5: Dass dieser Prozess nur intern abgelaufen ist, findet Klaus Fischer schade. Fischer hat viele Jahre eine Kreativagentur in Frankfurt geleitet und ist Frankfurter Sektionsleiter des Art Directors Club, einem großen Netzwerk für Kreative. Fischer glaubt, dass sich an einem Wettbewerb sicher viele beteiligt hätten.
15: Ganz bestimmt. Weil das sind natürlich Etats, davon träumt die Kreativwirtschaft in der Vergangenheit, hier was machen zu können, für die Stadt was machen zu können. Aber wie immer prüft es dann natürlich auch eine Klarheit, ich sage es mal ein Briefing, also was möchte man, und dann zu sagen, gibt es dafür Agenturen, die sagen, ja, da würden wir gern dafür antreten und dann in einen offiziellen Prozess einsteigen und sagen, bewerbt euch.
5: Doch nun ist der Auftrag vergeben, das Netz ist gespannt und soll 3 Jahre lang über der Konstabler Wache hängen, außer im Winter, dann will die Stadt es wegen der Gefahr von Eisbruch abhängen.
16: Tobias Lübben berichtete. Im belgischen Naturschutzgebiet Hohes Venn nahe der Grenze zu Deutschland, da kämpfen Feuerwehrleute, Löschflugzeuge und Landwirte weiter gegen den größten Waldbrand in der jüngeren Geschichte Belgiens. Und auf der deutschen Seite der Grenze, da liegt der Ort Monschau. Dort standen die Zeichen zunächst jedenfalls mal auf Entspannung. Aber seit wenigen Minuten, da gilt für Teile des Ortes eine Evakuierungsanordnung, die wir hier im Radio auch schon offiziell verlesen haben. Der Kollege Arndt Lorenz ist live für uns dort in Monschau. Was ist denn zwischenzeitlich passiert, dass es jetzt schnell gehen muss?
17: Ja, guten Abend, hier ist Arndt Lorenz aus Monschau. Man muss sich vorstellen, Monschau ist ein Ort, der aus vielen kleinen Ortsteilen besteht. Also wir kennen Monschau als den Hauptort, die Altstadt mit den vielen Fachwerkhäusern. Aber ringsherum gibt es viele kleine Ortschaften, kleine Weiler. Und die liegen auch an der deutsch-belgischen Grenze verteilt. Das Feuer ist ja auf der belgischen Seite im Moment noch. Und die Feuerwehreinsatzkräfte haben eine sogenannte rote Linie gezogen, die zwischen dem deutschen und also eine virtuelle Linie, beziehungsweise diese Linie soll also nicht überschritten werden. Ja? Und es ist ganz unklar, eigentlich wie durch die Windverhältnisse, wie sich das Feuer weiter ausbreitet. Ja? Und,
16: ne? Welche Ortsteile sind denn zur Evakuierung aufgerufen?
17: Das ist der sogenannte Ruizhof. Das sind 2 kleinere Straßenzüge. Das sind ungefähr 10 Häuser. Ich bin hier mit dem Kamerateam, also wir drehen hier für das WDR, für den WDR, sind wir mit dem Kamerateam vor Ort. Wir haben gerade vielleicht vor 10 Minuten gesehen, hier sind vielleicht 5, 6 Autos ganz geordnet gefahren. Die Stadt Monschau hat ja schon seit gestern vorsorglich gewarnt, dass die Leute damit rechnen sollen, evakuiert zu werden.
16: Wie viele Menschen haben das jetzt in Anspruch genommen? Da müssen jetzt raus?
17: Also ich schätze, dass wir sind ja hier vor Ort, das waren vielleicht 15, 20 Leute, die hier gefahren sind. Man muss sich vorstellen, das ist ein Weiler sozusagen, der ist eine Enklave auf belgischem Gebiet, gehört zu Monschau, aber ringsherum ist auch belgisches Gebiet.
16: Sind diese Straßen, die Sie von denen sprechen, da sind die direkt vom Feuer oder von dem Rauch bedroht?
17: Nein, keins von beiden. Wir sind ja hier vor Ort. Also man riecht zwar den Rauch, aber es ist, das ist wie gesagt eine vorsorgliche Maßnahme. Eine Kollegin hatte auch in der Stadt Monschau angerufen und wir sind hier vor Ort. Die Stadt sagt auch, also ist im Moment nicht damit zu rechnen, dass Flammen auf die Häuser übergreifen.
16: Man hatte sich ja schon auf Entspannung eingestellt. Haben Sie gehört, wie die Leute, zumindest die in den Straßen dort, jetzt damit umgehen?
17: Das ist ja sehr, sehr unterschiedlich. Egal in welcher Ecke man, also es kommt darauf an, in welcher Ecke man ist. Ja, wir haben vorhin auch hier Jugendliche gesehen, die den ganzen Tag mitgeholfen haben. Die saßen jetzt hier auf einem Dach von einer Gaststätte, die im Zentrum von Kalterherberg ist. Also das ist auch ein Ortsteil von Monschau. Und haben sich von da oben das Beste draus gemacht, haben sich von da oben den Brand angeschaut und versuchen und haben auch den Leuten applaudiert, die dann vorbeifahren. Also hier fahren ja ganz viele LKW mit Tanklastern, mit Tanks vorbei, Feuerwehr, Einsatzkräfte, die kommen von überall her, aus ganz NRW. Und ja.
16: Das habe ich jetzt richtig verstanden. Es geht um zwei kleinere Ortsteile von Monschau. Daraus und aus Ihren Schilderungen höre ich ja auch, dass die Einsatzkräfte im Prinzip auf diese Lage vorbereitet waren.
17: Das kann man so sagen. Sie sind vorbereitet. Es wird gehofft, dass also der Brand nicht weiter auf das deutsche Gebiet übergreift. Also die deutschen Rettungs- und Feuerwehrkräfte kämpfen auch auf der belgischen Seite mit. Und die Behörden, also wir haben hier das Lagezentrum in Simmerath, die sind in ständigem Austausch mit den belgischen Behörden, dass man genau und schnell reagieren kann, wenn das Feuer sich weiter in Richtung Monschau ausbreiten sollte, also in diese kleineren Ortsteile. Ja.
16: Das war also Arndt Lorenz zur neuen Lage in Monschau, wo es jetzt doch eine Evakuierungsanordnung jedenfalls für bestimmte Ortsteile gibt.
18: Wer auf der Terrasse des Cafés Puerta de Europa, Tür von Europa, am Strand von Tarajal in Ceuta sitzt, kann dieser Tage beobachten, wie es aussieht, wenn auf der einen Seite Spanien diese Tür zuknallt und Marokko auf der anderen Seite den Schlüssel wegwirft. Schnellboote patrouillieren in Ufernähe das Meer, Hubschrauber und Drohnen überwachen aus der Luft. Auf der spanischen Seite fahren Panzer an der Grenze auf. Zum Einsatz kommen sie nicht, aber sie stehen etwas abseits der Grenzanlagen bereit. Die Soldaten flachsen herum. Deutlich weniger jovial ist die Situation in Fnideq auf marokkanischer Seite. Hunderte Einsatzkräfte, darunter Bereitschaftspolizei und Militäreinheiten, gehen unter anderem mit Schlagstöcken und Tränengas gegen Migranten, überwiegend aus afrikanischen Ländern südlich der Sahara, vor. Die versuchen, sich der Grenze anzunähern. Knapp 300 Festnahmen bilden nach offiziellen Angaben die vorläufige Bilanz des Einsatzes. Unter den Festgenommenen kaum Marokkaner. In Ceuta verfolgen viele Menschen sehr genau, was auf beiden Seiten der Grenze passiert. Er liebe Marokko sehr, erzählt dieser Mann, der vor mehr als 50 Jahren in die spanische Exklave Ceuta ausgewandert ist. Aber so gehe das nicht. Das kann man doch nicht machen. Erst schickst du deine Kids weg, dann forderst du sie zurück. Ganz großes Kino. Marokko streitet das ab. Aber insbesondere angesichts der Machtdemonstration der vergangenen Tage bleibt die Frage, wie Zehntausende quasi ungehindert nach Ceuta kommen konnten. Er habe großes Mitgefühl mit den Familien, die bei dem Massenandrang Kinder oder Verwandte verloren hätten, sagt der Passant. Mehr als 80 Menschen sind auf der spanischen Seite ums Leben gekommen. Nur 6 von ihnen konnten nach Abschluss der Obduktionen zweifelsfrei identifiziert werden. Europa und Marokko könnten sehr wohl kontrollieren, sagt er, was an der Grenze passiere, und hätten die Einwohner von Ceuta bei dem massenhaften Andrang Ende Juli im Stich gelassen. Um diesem Eindruck entgegenzutreten, hat Spanien unter anderem Soldaten vor Supermärkten stationiert, um Sicherheit und Kontrolle zu signalisieren, obwohl offensichtlich kein Hauch von Plünderungen in Ceuta in der Luft liegt. Es geht um den Gesamteindruck und eine klare Botschaft. Ein lautes: Ihr kommt hier nicht rein. Seitens Spaniens und Marokkos in ihrer Funktion als Türsteher Europas an alle, die einen irregulären Grenzübertritt erwägen. Der gewünschte Abschreckungseffekt mag diesmal eingetreten sein, aber schon jetzt machen unter jungen Marokkanern, sei es in sozialen Medien oder WhatsApp-Gruppen, offenbar schon wieder neue Termine die Runde.
16: Der befürchtete neue Andrang von Migranten auf die spanische Nordafrika-Enklave Ceuta ist ausgeblieben. Der Bericht von Franka Welz.
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16: Ja, das waren sie also, die Leichtathletik-Europameisterschaften in Birmingham. Mehr dazu von Lars Bente.
19: Ja, das gab für das sogenannte Team D nochmal richtig Grund zum Jubeln. Wie lief denn der letzte EM-Abend aus deutscher Sicht, Irina Gneb?
20: Medaillenreich und das, obwohl Weitspringerin Malaika Mihambo überraschend keine gewonnen hat. Dafür haben unter anderem die Hindernisläufer geliefert. Frederik Rupert ist seiner Favoritenrolle gerecht geworden und hat sich zum Europameister gekrönt. Das ist der größte Karriereerfolg für den Europarekordhalter. Kai Bebendorf ist auch aufs Treppchen gelaufen. Er hat Bronze gewonnen. Ja, und dann gab es auch noch gleich zwei deutsche Silbermedaillen. Einmal für die Mixed-Sprintstaffel um Schlussläuferin Gina Lückenkämper und überraschend auch für Speerwerfer Julia Ulbrecht.
19: Ja, und in Aachen, da steigen in diesen Tagen die Reitweltmeisterschaften. Und in der Vielseitigkeit, da konnte sich heute Michael Jung auf seinem Pferd Chipmunk die Goldmedaille sichern. Sein Hengst, den hatten wir zwar nicht vor dem Mikro, dafür den goldenen Reiter selbst, der sich auch noch mit dem Team über Silber freuen durfte.
21: Es ist das Allergrößte. Eine Medaille gewinnen ist schon was ganz Besonderes. Und jetzt haben wir es sogar mit dem ganzen Team geschafft, eine Silbermedaille und einzeln nochmal die Goldmedaille, das ist ein Wahnsinnserfolg.
19: Gold mit dem Ball, Gold mit dem Band, Bronze mit dem Reifen und dann nochmal Gold im Mehrkampf. Sie haben es sicherlich schon erkannt. Es geht nun um die Weltmeisterschaften in der rhythmischen Sportgymnastik und natürlich um die deutsche Medaillengarantin Daya Varfolomeev, die bei der Heim-WM in Frankfurt also mal wieder so richtig abräumen konnte. Da ist die Frage durchaus berechtigt, wohin denn nur mit diesen vielen Medaillen?
22: Ich habe zu Hause einen Schrank mit meinen ganzen Medaillen. Ganz oben liegen Olympische Spiele-Medaille von Europameisterschaft, von Weltmeisterschaft. Dann gehen die ganzen World Cups und deutschen Meisterschaften. Tatsächlich muss ich dann ein bisschen größeren Schrank jetzt kaufen, weil oben ist schon kein Platz für Weltmeisterschaft-Medaillen.
19: Ja, alleine 20 WM-Medaillen konnte die erst 19-Jährige schon sammeln. Tendenz stark steigend. Die Olympiasiegerin, die braucht wahrscheinlich also ganze Schrankwände für die Medaillen. Ja, eine Goldmedaille am Stufenbarren für Helen Kevritsch, Silber beim Sprung für Carina Schönmeier. So die Medaillenbilanz der deutschen Turnerinnen bei den Europameisterschaften in Zagreb. Die Frauen, die sind jetzt durch und zum Abschluss wurde Bronze im Teamwettbewerb verpasst. Mit Platz 5 Gold ging dort an Russland. Und in der zweiten Fußball-Bundesliga, da hat Bundesliga-Absteiger Wolfsburg den ersten Saisonsieg gefeiert. Ein 1:0 auswärts im Niedersachsen-Duell gegen Hannover. Die 96er, die warten damit auch nach dem zweiten Spieltag auf einen Punktgewinn. Anders sieht es in Bielefeld aus. Die Arminia hat 3:0 gegen Aufsteiger Cottbus gewonnen. Alle drei Tore erzielte Joel Grodowski, der bei der Niederlage vor einer Woche noch hinter den Erwartungen zurückgeblieben war.
23: Ja, ich glaube, man hat gesehen, in Karlsruhe war es ein schwieriges Spiel für mich. Haben wir viel mit langen, hohen Bällen gespielt. Ist jetzt nicht mein Spiel. Ich glaube, wir haben dann besprochen, dass wir mich besser in Szene setzen müssen. Das haben wir auch auf jeden Fall heute dann gut gemacht. Und der Trainer hat mir auch vor dem Spiel gesagt, am besten immer Kopf ausschalten. Und dann spiele ich am besten. Das habe ich versucht, heute umzusetzen, ja.
19: Ja, den ersten Saisonsieg in dieser zweiten Liga konnte auch Dresden feiern. Dynamo schlägt Darmstadt heute mit 1:0. Und abschließend jetzt noch der Blick zum wichtigsten Eintages-Radsportrennen in Deutschland, nämlich die 29. Ausgabe der Cyclassics in Hamburg. Die Einzelheiten dazu hat Holger Geska.
24: Im Gegensatz zum vergangenen Jahr, als ein Außenseiter als Ausreißer triumphierte, nämlich der Ire Rory Townsend, gab es diesmal einen Favoritensieg. Mit dem erst 22-jährigen Paul Manier hat der aktuell wohl schnellste Sprinter der Welt souverän gewonnen. Der Franzose ließ sich auch vom verschärften Kurs in Hamburg nicht aus der Topgruppe fahren, im Gegensatz zu seinen Sprintrivalen Jonathan Milan aus Italien oder auch Olaf Koy. Der Niederländer hatte vor 2 Jahren die Cyclassics gewonnen. Ein deutscher Sieg war in Abwesenheit des besten Sprinters Max Kanter in weiter Ferne. Dennoch schaffte Henry Uhlig einen bemerkenswert guten 5. Platz.
19: Ja, mehr zu den Cyclassics oder auch zu den Schwimm-Europameisterschaften, die ja heute in Paris zu Ende gegangen sind, am letzten Tag mit einer Silbermedaille für Lukas Mertens und auch für Isabel Gose und Bronze für Maja Werner, alle über die 400 Meter Freistil. Das alles und noch viel mehr finden Sie ausführlich auf sportschau.de.
16: Lars Bente mit dem Sport.

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1: Um 23.30 Uhr mit Milat Kupay. Der große Waldbrand in Belgien breitet sich jetzt doch wieder in Richtung Nordrhein-Westfalen aus. Im südlichen Teil der Stadt Monschau ordneten die Behörden an, dass zwei Straßen evakuiert werden. Es bestehe Lebensgefahr, hieß es. Vorher war auf deutscher Seite erstmal Entwarnung gegeben worden, weil sich das Feuer nicht wie befürchtet weiter in Richtung des Bundesgebiets ausgebreitet hatte. Es handelt sich um das größte Feuer in der Geschichte Belgiens. Etwa 2700 Hektar stehen demnach im Naturschutzgebiet Hohes Venn in Brand. In Griechenland und Spanien sind bei Waldbränden insgesamt 3 Menschen ums Leben gekommen. Auf der griechischen Insel Salamis nahe Athen wurden nach Angaben der Feuerwehr 2 Leichen geborgen. Hunderte Einheimische und Urlauber mussten wegen 2er Feuer außerdem in Sicherheit gebracht werden. In Nordspanien kam ein Soldat bei Löscharbeiten ums Leben. Medienberichten zufolge hatte sich sein Fahrzeug überschlagen. Bundesfinanzminister Klingbeil fordert die Union dazu auf, gemeinsam mehr für die Klimaanpassung zu tun. Der SPD-Chef verteidigte am Rande einer Veranstaltung einen Aktionsplan der sozialdemokratischen Bundesministerinnen und Minister

0: Unterhändler Kushner mit dem ägyptischen Präsidenten al-Sisi zusammen. Kushner hat dabei offenbar auch Hamas-Chef al-Haya getroffen. Das sagte ein Vertreter der Terrororganisation. Morgen wird der Schwiegersohn von US-Präsident Trump dann in Israel erwartet. Grundlage der Gespräche ist der Fahrplan des sogenannten Gaza-Friedensrats. Er sieht unter anderem vor, dass die Hamas ihre Waffen abgibt und Israel anschließend abrückt. Israels Premier Netanyahu lehnt den Plan aber ab. Und das Wetter in Deutschland. Im Südosten Schauer und Gewitter, sonst zunächst öfter trocken bei 18 bis 11 Grad. Morgen unbeständig mit Schauern, vor allem im Südosten teils kräftige Gewitter. Daneben auch freundliche Abschnitte, 18 Grad in Nordfriesland bis 28 Grad am Oberrhein. Die weiteren Aussichten am Dienstag von Westen her Regen, sonst freundlicher 16 bis 30 Grad. Das waren die Nachrichten.
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2: Und da zunächst weiter die Gefahrendurchsage für Monschau-Kalterherberg. Die aktuelle Entwicklung des Brandgeschehens im Hohen Venn erfordert eine sofortige Evakuierung der Bereiche Rützhof und Geisberg in Monschau-Kalterherberg. Es besteht Lebensgefahr, verlassen Sie das Haus unverzüglich. Eine Notunterkunft wurde in der Sekundarschule in Simmerath, Walter-Bachmann-Straße 40, eingerichtet. Achten Sie auf Durchsagen von Polizei und Feuerwehr. Verlassen Sie sofort das betroffene Gebiet. Nehmen Sie nur das Notwendigste mit, insbesondere Ausweise und Bargeld. Und wählen Sie nur in Notfällen den Notruf 110 für die Polizei oder 112 für die Feuerwehr. Wegen aktueller Waldbrände in Belgien, Teilen von Rheinland-Pfalz, Baden-Württemberg, Nordrhein-Westfalen, Hessen und im Saarland kann es zur Rauchbildung und zu Brandgeruch kommen. Halten Sie Fenster und Türen geschlossen und schalten Sie Klima- und Lüftungsanlagen aus. Die A57 Köln Richtung Krefeld ist zwischen Kreuz Meerbusch und Krefeld Zentrum wegen Bauarbeiten bis Montag früh gesperrt. Die A61 Mönchengladbach-Venlo ist zwischen Kreuz Mönchengladbach und Mackenstein in beiden Richtungen wegen Brückenarbeiten bis Dienstag 5 Uhr gesperrt. Und die A448 Bochum-West Richtung Dortmund-Witten ist zwischen Dreieck Bochum-West und Bochum-Süd wegen Bauarbeiten bis Montag früh gesperrt.
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2: Mit Jochen Fischer im Studio. 20 Jahre lang versuchte eine internationale Koalition, den Terror in Afghanistan zu besiegen und das krisengeschüttelte Land zu stabilisieren. Die Lebensbedingungen der Bevölkerung sollten verbessert und ein demokratischer Staat nach westlichem Vorbild errichtet werden. Auch Deutschland engagierte sich dafür mit militärischen und mit zivilen Mitteln. Doch das Unterfangen scheiterte. Vor 5 Jahren zogen die Taliban wieder in die Hauptstadt Kabul ein. Darüber hat meine RBB-Kollegin Sabina Mattei mit Winfried Nachtwey gesprochen. Er war sicherheitspolitischer Sprecher der Fraktion Bündnis 90 Grüne und hat Afghanistan mehrfach und regelmäßig besucht.
3: Herr Nachtwey, im ZDF läuft gerade eine Serie über die chaotische Evakuierung von ausländischen und afghanischen Zivilisten aus Kabul vor 5 Jahren. Steht das Chaos am Flughafen Kabul damals für das gesamte westliche Afghanistan-Engagement?
4: Das Chaos vom Flughafen Kabul steht für das Desasterende dieses Einsatzes, der immerhin für die sogenannte westliche Staatengemeinschaft und die Bundesrepublik der größte, teuerste und opferreichste Kriseneinsatz überhaupt war. Dafür steht dieses Chaos. Und in ihm spiegelt sich wieder das, was man aber auch erst mit der Zeit mitbekommen habe, das politische Führungschaos, was es bei diesem Einsatz gegeben hat, enthüllt von Greg Whitlock in den Afghanistan Papers, der darauf hinwies, dass die Top-Diplomaten und Top-Militärs der USA völlig ahnungslos bei diesem Einsatz gewesen wären.
3: Das sind auch nach Ihrer Einschätzung die Faktoren, die das Scheitern dieser internationalen Intervention bedingt haben?
4: Das gehörte ganz wesentlich dazu. Das ist auch der erste Punkt, also eben wirklich, was die Landeskenntnis, die Kontext also und das Konfliktverständnis also eben angeht. Daran hat es gerade auf der Leitungsebene erheblich gefehlt. Bei den Briefings vor Ort, da haben wir tatsächlich also immer doch sehr realistische Wahrnehmungen gekriegt und also auch vor allem das Bemühen, die afghanische Seite, die Bedingungen vor Ort zu verstehen. Aber auf den Leitungsebenen,

0: war das nicht. Da gab es also, ging es bis zu militärischer Hybris, viele Machbarkeitsillusionen. Das war das Erste. Dann aber eben das Zweite, schlichtweg keine gemeinsame, kohärente Strategie. Im Gegenteil, wesentliche strategische Dissense. Einmal die Vorstellung, solche Bewegungen wie die Taliban kann man militärisch besiegen. Und die andere Linie war grundsätzlich vor allem Stabilisierung, Hilfe beim Staatsaufbau und so weiter. Oder dass Verbündete ein Primärinteresse daran hatten, treue Verbündete zu sein und nicht bestmögliche Wirkung zu erzielen. Und dann schließlich die Realitätswahrnehmung, das habe ich besonders so deutlich also mitbekommen, dass es da Mechanismen und Strukturen gab der ständigen Beschönigung und des schönen Redens. Dann schließlich noch politische Konfliktlösung wurde lange verdrängt oder bei Ländern, die da was versucht haben, auch von bundesdeutscher Seite, wurde das also eben abgetan sozusagen. Und schließlich der Kräfteansatz, der war sehr unausgeglichen, erstmals eben billig Peacekeeping sozusagen. Und dann aber eben zum Beispiel Polizeikomponente von strategischer Bedeutung, die wurde ausgestattet, gerade von Seiten der Bundesrepublik. Aber dabei ist noch unheimlich wichtig, bei den verschiedenen Scheitern, es war nicht ein Scheitern der Frauen und Männer, die wir als Bodenpersonal dahin geschickt haben. Die habe ich hundert- und tausendfach erlebt im Einsatz hinterher. Und die haben wirklich ihr Bestmögliches versucht, unter großen Belastungen und so weiter. Aber die waren es nicht.
1: Sie unterscheiden zwischen Führungsebene und Bodenpersonal und Sie beziehen sich jetzt vor allem, wenn wir über die Intervention reden, auf den militärischen Anteil. Aber die Intervention hatte natürlich einen großen militärischen Anteil, aber auch einen großen humanitären und entwicklungspolitischen. Sind denn beide Anteile gescheitert aus Ihrer Sicht?
0: Letztendlich sind beide Dimensionen gescheitert. Aber wenn man genauer hinguckt, ich habe das ja auch gerade in den ersten Jahren also eben mitbekommen, dass es da sehr viele gute Ansätze gegeben hat und Enquete-Ergebnis war sie insgesamt, dass Projekte, die gut in der Bevölkerung am Boden sozusagen verankert waren, dass die erfolgreich und tatsächlich nachhaltig waren, die zum Teil bis heute also eben nachwirken, vor allem im Gesundheitsbereich, Infrastruktur, Grundbildung. Das waren so die Bereiche, wo es wirklich Erfolge gegeben hat. Dann aber eben in anderen Bereichen Förderung von Rechtsstaatlichkeit, die im Zusammenhang stehen mit einem kulturellen und Einstellungswandel und so weiter. Das ist insgesamt nicht wesentlich vorangekommen, beziehungsweise auch wurde konterkariert durch die exzessive Korruption, Klientelismus und so weiter. Also zusammengefasst bei Aufbau und Entwicklung zwiespältig.
1: Sie waren ja öfter in Afghanistan, Herr Nachtwey, als die meisten Abgeordneten und Minister. Wie war eigentlich Ihr Eindruck anfangs?
0: Wir hatten anfangs die Befürchtung, gerade wir als Grüne, aber auch viele Sozialdemokraten, wir geraten da möglicherweise in ein rot-grünes Vietnam. Aber dann also eben durch die schnelle Lageänderung. Taliban sozusagen waren nicht mehr an der Macht. Und wo jetzt dann also eben die Aufgabe war, ein Land, was 23 Jahre Krieg, Terror und so weiter erlebt hatte, das kam nicht alleine sozusagen aus diesem Sumpf heraus. Das brauchte internationale Unterstützung. Das ist ein UN-Prinzip. Und deshalb also eben, ja, das also eben unterstützen, das war dann also eben das Interesse, ja, wirklich das knallharte Interesse und das humanitäre Anliegen. Und dann die ersten Besuche, da hat man einmal die Dimension der Zerstörung gesehen. Erstmal nur in Kabul, die Pulverisierung sozusagen von Gebäuden und dann aber eben das freundliche Echo.
1: Und dann, um das einzuflechten, die Pulverisierung resultierte natürlich aus dem vorangegangenen Bürgerkrieg.
0: Genau.
1: Nicht etwa aus dem Einsatz des Westens.
0: Richtig. Und dann aber eben das enorm freundliche Echo auf der Straße tatsächlich winkend dann so gegenüber Bundeswehr und ISAF. Und dann aber eben auch die ersten Jahre in Kunduz. Da war ich fast jedes Jahr und jedes Jahr hat man enorme Fortschritte erlebt. Oder wie dann in der Koranschule, wir dann mit Koranschülern unterwegs waren und neben mir so ein deutscher Offizier und ich habe die gefragt, wie findet ihr die denn? Die haben überlegt, Da haben sie gesagt, die verhalten sich anständig. Da, wo ja die Menschen an sich traditionell sehr, sehr skeptisch sind gegenüber internationalen oder ausländischen Militärs, ja, da war das eine Bestnote. Also das war ein Zeichen, also eben in den ersten Jahren hoffnungsvoll.
1: Ich habe Afghanistan erst ab 2007 kennengelernt und da änderte sich das schon. Wann haben Sie denn, oder da hatte sich die Stimmung schon geändert, wann haben Sie den Stimmungsumschwung festgestellt?
0: Etwas eher, und zwar sehr deutlich 2006. Da war dann nämlich also die ISAF-Erweiterung auch im Süden angekommen. Und die Briten zum Beispiel in Helmand. Und die sind dann fast ab sofort in einen intensiven Terror- und Guerillakrieg gelandet. Und das führte dann auch dazu, dass das sozusagen nach Norden ausstrahlte. Und als wir dann bei General Kneipp waren, eben im Norden, da berichtete er auch, es ist eine kritische Situation. Wir müssen jetzt also eben was umsteuern, sozusagen, auch im bei der polizeilichen Komponente. Da müssen wir viel mehr so reingeben und so weiter. Und da haben der Jürgen Trittin und ich also einen Brief also an die drei oder vier Afghanistan-Minister und Ministerinnen geschickt, dass jetzt also eben die Zeit wäre, die Situation genau zu überprüfen. Was läuft richtig, was läuft falsch und was muss umgesteuert werden? Und da haben wir so ein Larifari-Antwort gekriegt. Und damals schon in dem Brief stand drin, Gefahr des Scheiterns.
1: Und anders als zum Beispiel die USA hat es in Deutschland ja lange keine Evaluierung gegeben, eigentlich erst ganz am Ende, als der Einsatz schon zu Ende war. Ich möchte eben noch mal kurz sagen, Sie haben ISAF erwähnt, das war die internationale Schutztruppe und General Kneipp war im Norden derjenige, der das Regionalkommando Nord in Händen der Deutschen damals führte. Die Deutschen waren eben in Masai-Sharif, Kunduz, Faisabad zum Beispiel unterwegs. Sagen Sie, hätte das gelingen können, den Vormarsch der Taliban und deren Terror gegen die Bevölkerung ja auch zu stoppen?
0: Als erstes wäre notwendig gewesen, wirklich die Lage nüchtern, ehrlich, selbstkritisch zu analysieren, um dann also eben nachsteuern zu können oder auch also eben eine gemeinsame, kohärente Strategie zu finden oder also eben auch bestimmte Komponenten, ich habe es schon mal angesprochen, die polizeiliche Komponente oder die rechtsstaatliche oder Justizkomponente, die für nachhaltige Sicherheit von strategischer Bedeutung sind, da dann so eben nachzulegen. Aber das ist dann ja, obwohl es ja hundertfach diese Warnung gegeben hat, immer verpufft. Und jetzt fragen Sie möglicherweise, Entschuldigung, ich will Ihnen ja nicht eine Frage ab, aber warum diese Verweigerungshaltung gegenüber selbstkritischer Bilanzierung bis Evaluierung?
1: Ja,
0: und
1: warum?
0: Da ist mir dann also erst mit der Zeit also aufgegangen, dass es da einen handfesten Grund gab, nämlich das Primärinteresse war, verlässlicher Verbündeter zu sein. Und das Risiko bei einer selbstkritischen Bilanzierung war, dass man da auch zu einem sehr kritischen Ergebnis gekommen wäre und dass darüber dann die parlamentarische Zustimmung möglicherweise gewackelt hätte. Und um das nicht zu gefährden, wurde das lieber dann abgewehrt, dass es die Enquete-Kommission gegeben hat oder die ressortgemeinsame strategische Evaluierung, die es ja von den zivilen Häusern auch gegeben hat, die hat es ja erst nachher gegeben. Das heißt also eben zu spät. Vorher wäre die Möglichkeit gewesen für ein Umsteuern und insgesamt dabei wahrscheinlich auch wäre notwendig gewesen, den strategischen Ansatz bescheidener zu formulieren.
1: Zumindest für Deutschland vermutlich.
0: Das war ja an sich also ein multinationales Unternehmen. Und das war natürlich also verdammt schwierig, da alle unter einen Hut zu kriegen. Und die verschiedenen Provincial Reconstruction Teams, die agierten ja nach ziemlich unterschiedlichen Vorstellungen.
1: Das heißt also zu viele Akteure und zu viele unterschiedliche Ziele.
0: Richtig, das war ein Kernproblem, ja.
1: Herr Nachtwey, Sie sind ein friedensbewegter Grüner, aber Sie haben schon für das erste Mandat 2001 gestimmt. War das für Sie, ist Ihnen das damals schwer gefallen?
0: Das ISAF-Mandat hat mir dann nicht so schwer gefallen. Vorher eigentlich, im November, das Mandat zu Enduring Freedom.
1: Warum?
0: Das war eine Zerreißprobe, da ging es eigentlich nur um die Entsendung von bis zu 100 Spezialsoldaten des Kommando Spezialkräfte nach also eben Afghanistan. Aber da hatten wir größte Bedenken. Aber da war, und das hatte ich vorher schon mal kurz angesprochen, war ja kurzfristig, die Lage hatte sich also verändert und deshalb also konnten wir dem dann zustimmen. Und bei ISAF, da war unsere Zustimmung relativ selbstverständlich. Auch Hans-Christian Ströbele hat zum Beispiel dem ISAF-Einsatz also eben dann zugestimmt. Und dieser Positionswandel stammt also aus der Zeit der Balkankriege, dass wir feststellen mussten, ja, das Grundprinzip Gewaltfreiheit ist von enormer Bedeutung. Aber wir hatten jetzt mit Situationen zu tun auf dem Balkan und in Afghanistan, wo Gewaltfreiheit auch den Schutz vor illegaler und terroristischer Gewalt beinhalten muss. Also die Schutzverantwortungskomponente. Und das hat uns dann also eben dazu gebracht und hat mich persönlich dazu gebracht, dass ich auch friedenspolitisch überzeugt dann also eben das mittragen konnte, was ja eben auch den Regeln der Vereinten Nationen, der UN-Charta, voll entsprach.
1: Es war, wie ich vorhin schon gesagt habe, ja nicht nur eine militärische Komponente, sondern noch viel mehr Staaten standen hinter Aufbauprojekten, also den unterschiedlichsten Bildungsangebote, Frauenförderung, Wirtschaftsprojekte. Sie haben auch schon davon gesprochen. Warum gelang es denn nicht, Afghanistan in dieser Hinsicht auf eigene Beine zu stellen?
0: Ja, das hat also wesentlich wohl auch damit zu tun, dass unsere Erwartungen an einen gesellschaftlichen Wandel überhöht waren. Und nüchtern muss man sagen, wir, also jetzt auch Bundestag und Bundesregierung und so weiter, wenn wir Kontakte in Afghanistan hatten, überwiegend mit den Menschen aus dem städtischen Spektrum. Dass aber der allergrößte Teil der Afghanen auf dem Land lebt und da sie eben noch in einem ganz erheblich anderen Wertekosmos sich bewegt, das war zu wenig bewusst und ist auch viel zu wenig also angegangen worden. Das war zentral dabei.
1: Würden Sie denn sagen, dass die Afghanen selber auch Anteil am Scheitern der Interventionen hatten?
0: Ja, ich habe vorher bei den Gründen des Scheiterns eben die wesentlichen Beiträge zum Scheitern von Seiten der überwiegend westlichen Staatengemeinschaft genannt. Aber es war in Anführungszeichen ein internationales Gemeinschaftsversagen sozusagen. Und dazu hat ganz wesentlich die in hohem Maße schlechte Regierungsführung durch die Führungsschichten in Afghanistan selbst beigetragen. Also die erhebliche Korruption und dann Pakistan. Dann, was Washington dazu beigetragen hat, 2003, ne, Schwerpunkt weg, also eben von Afghanistan, rauf auf den Irak und so weiter. Das waren alles, also eben erhebliche Beiträge zu dem Gesamtscheitern.
1: Ist es dann nicht insgesamt so, dass der Versuch, ein fragiles Land von außen zu stabilisieren, im Grunde immer scheitern muss?
0: Nein, das ausdrücklich nicht. Über den Blick auf die deutschen Beteiligungen an internationalen Kriseneinsätzen, die dann überwiegend im Rahmen der NATO gelaufen sind, wird oft vergessen, wie viel es an Stabilisierungsbemühungen gibt im Rahmen von UN-Missionen. UN-Missionen, die von vornherein immer multidimensional angelegt sind, die eine zivile Leitung haben und so weiter und die auch nie auf Friedenserzwingung angelegt sind, sondern der Fachbegriff, also Peacebuilding, also nach Waffenstillständen und so weiter, in solchen Situationen, dass sich das inzwischen auch verkompliziert hat, ne, steht auf einem anderen Blatt. Und in dem Zusammenhang gibt es manche Erfolgsgeschichten, relative Erfolgsgeschichten, es gibt auch Scheitern dabei. Aber insgesamt sind diese UN-geführten Missionen, die haben gezeigt, einmal, es ist notwendig, soll man jedes Land dann also eben versumpfen lassen in einem Gewaltkonflikt, in einem überwiegend innerstaatlichen Gewaltkonflikt. Und dann, wenn das irgendwie ausläuft sozusagen, sich ausblutet, dann sollen die selbst klarkommen. Nein, nein. Das entspricht übrigens auch nicht dem hohen Anspruch des Grundgesetzes, den Frieden in der Welt zu fördern, also die Vereinten Nationen in dem Zusammenhang zu unterstützen.
1: Aber Herr Nachtwey, wieder zurück zu Afghanistan. Unter dem Emirat heute steckt Afghanistan in einer schweren Wirtschaftskrise. Die Arbeitslosigkeit ist hoch. Frauen, ethnische, religiöse Minderheiten werden unterdrückt. Pressefreiheit, den Begriff mag ich eigentlich gar nicht nennen, denn die Presse ist nicht mehr frei, ist längst nicht mehr frei unter den Taliban. Dabei hatte es ja 2021 noch geheißen, die Taliban seien jetzt sozusagen in der zweiten Auflage toleranter und kompromissbereiter. War das Wunschdenken, um sich selber zu beruhigen?
0: Auch was Wunschdenken. Zugleich hat sich aber nicht bewahrheitet. Unsere verbreitete Angst hatte ich auch. Nach der Machtergreifung gibt es jetzt die Totalabrechnung. Es hat danach also eben erhebliche Repression gegen Teile von Regierungsangestellten aus den Sicherheitskräften gegeben, aber nicht im Sinne von nach der langen Messer sozusagen. Aber trotzdem, etwas Wunschdenken war gleichzeitig also eben dabei. Und heutzutage müssen wir ja feststellen, dass die humanitäre Lage, mindestens die Hälfte der Bevölkerung ist abhängig von humanitärer Hilfe, die aber eben nur zu einem Bruchteil also eigentlich dann so ankommt. Die wirtschaftliche Lage, gut, das haben Sie alles so an gewachsenen Problemen so genannt. Dann die Taliban-Herrschaft, dieses Unrechtssystem gegenüber Frauen. Es gibt nirgendwo auf der Welt ein so krasses Unrechtssystem gegenüber Frauen. Was sich aber inzwischen immer deutlicher herausstellt, das, was einerseits das sehr rigide von Kandahar aus dirigierte Unrechtssystem ist, ist aber in der Fläche sozusagen nicht homogen. Es gibt also einiges an Schattierungen und dann aber eben auch vor allem, das habe ich auch über einzelne deutsche Nichtregierungsorganisationen mitbekommen, wo festgestellt wird, dass also eben das Bedürfnis vor allem nach Bildung, nach Grundbildung also für Mädchen, dass das so stark ist, dass Nischen sozusagen, die es gibt, genutzt werden. Und dass man versucht, dann also eben bestimmte Verbote zu umgehen und dass auch nicht selten dann örtliche Taliban dann Auge zudrücken oder das also eben laufen lassen. Insofern diese Realität dieses Unrechtssystems der Taliban ist heterogen und insofern meine nicht nur ich, dass da die Möglichkeiten von internationaler Unterstützung anders angegangen werden könnte. Die Politik der Bundesregierung war in den letzten Jahren auch unter der Ampel nur humanitäre Hilfe, aber nicht darüber hinaus. Und die Politik der Totalisolation war ja offenkundig nicht wirksam. Von daher also eben der Vorschlag oder die Empfehlung, die Bundesrepublik braucht vor Ort Ohren, Augen und persönliche Kontakte, um überhaupt genauer wahrnehmen zu können, wie ist die Realität vor Ort, wo kann man möglicherweise was so unterstützen und dafür als konkreter Vorschlag eben ein Verbindungsbüro einzurichten. Ein Verbindungsbüro, ausdrücklich keine Botschaft, ausdrücklich keine diplomatische Anerkennung, die Nichtanerkennung, die diplomatische, ist weiterhin völlig richtig und notwendig und ja auch weltweit so weiter ziemlich einheilig. Aber so ein Verbindungsbüro wäre wichtig, um genauer an die Realitäten ranzukommen. Und da mache ich einen Bogen zurück, was also zu meinen zentralen Erfahrungen bei Afghanistan gehört. Als erstes ist immer gerade in solchen sehr entfernten und fremderen Kulturkreisen genauer hinsehen und nochmal genauer hinsehen. Und dann das Zweite, darauf achten, wie wirkt was. Diese beiden Elemente, genauer hinsehen und Wirkungsorientierung, das könnte dann auch von einem solchen Verbindungsbüro dann unterstützt werden.
1: Aber Herr Nachtwey, ich meine, es gibt viele Menschenrechtsaktivisten und es gibt auch viele aus der afghanischen Exil-Community, die sprechen in einem solchen Fall, also bei einer Aufweichung der Isolationskurses davon, das sei eine Aufwertung des Regimes und halten das für nicht hinnehmbar. Was sagen Sie denen denn?
0: Das ist also eine unbestritten eine Dilemmasituation. sicher würde dann so manches dann auch von den Taliban so ausgewertet in der Propaganda. Aber im Endeffekt kommt es darauf an, was wirkt besser. Und dafür muss man eben, ich wiederhole mich, Augen, Ohren und persönliche Kontakte, ständige Kontakte vor Ort haben.
2: Sagt der Afghanistan-Experte Winfried Nachtwey. 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
1: Um 0 Uhr mit Bokoeng Choing. Guten Morgen. Der Waldbrand im belgischen Naturschutzgebiet Hohenfenn breitet sich in Richtung Nordrhein-Westfalen aus. Nun haben die Behörden am Abend angeordnet, dass zwei Straßenzüge im südwestlichen Teil der Stadt Monschau evakuiert werden. Die Bewohner wurden aufgefordert, ihre Häuser sofort zu verlassen. Vorher hatte es für die deutsche Seite Entwarnung gegeben, weil sich die Flammen von Belgien aus nicht weiter ausgebreitet hatten. Es handelt sich um das größte Feuer in der Geschichte des Nachbarlandes. Der Brand hatte sich seit Freitag ausgebreitet. Inzwischen haben die belgischen Behörden Hilfe aus Deutschland angefordert. Die SPD dringt in der Bundesregierung darauf, mehr zum Schutz vor Hitze und anderen Folgen des Klimawandels zu tun. Mehrere Minister haben dazu einen Aktionsplan vorgelegt. Sie fordern außerdem eine Grundgesetzänderung. Hauptstadtkorrespondent Jan Zimmermann.
2: Das Ziel, Klimaanpassung, soll künftig eine Gemeinschaftsaufgabe von Bund, Ländern und Kommunen sein. Nur dann kann die Bundesregierung Städten und Gemeinden auch außerhalb einzelner Förderprogramme finanziell unter die Arme greifen. Der Koalitionspartner Union reagiert skeptisch. Die Sozialdemokraten müssten ihre Forderungen erstmal präzisieren, sagt der stellvertretende Vorsitzende der CDU-CSU-Fraktion Klaus Mack. Konkret gehe es darum, zu klären, welche finanziellen Verpflichtungen der Bund damit eingehen würde.
1: Gut eine Woche vor Beginn des neuen Schuljahres hat der brandenburgische Bildungsminister Hoffmann nochmals einen Lehrermangel beklagt. Das kommende Jahr werde das schwierigste überhaupt, sagte der CDU-Politiker der Nachrichtenagentur dpa. Nach Angaben des Ministeriums sind landesweit noch rund 130 Stellen unbesetzt. Hoffmann sagte, er rechne nicht damit, dass der Bedarf überall gedeckt werden kann. Wichtigstes Ziel sei, alle Abschlüsse zu gewährleisten. Dabei sollen Zusatzangebote wie Online-Kurse für die Oberstufe helfen. Waldspringerin Malaika Mihambo hat zum Ende der Leichtathletik-Europameisterschaft eine Medaille verpasst. Die 32-jährige Titelverteidigerin landete auf Platz 5. Gold gab es dagegen für Frederik Ruppert im 3000 Meter Hindernislauf. Aus Birmingham Irina Grip.
3: Neben dem Europarekordhalter überzeugte auch Kai Bebendorf, der Bronze gewann. Für eine große Überraschung sorgte Speerwerferin Julia Ulbricht, die Silber holte. Auch die deutsche Mixed-Sprint-Staffel wurde Zweite. Auf der Ziellinie war nur das britische Team schneller als Schlussläuferin Gina Lückenkämper.
1: Soweit die Nachrichten. 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Das Wetter: In der Nacht wenig bis stark bewölkt. Im Süden gibt es Schauer und Gewitter. Tiefstwerte 16 bis 13 Grad. Derzeit in Cottbus 18 Grad, in Frankfurt oder 13, 16 Grad in Berlin-Dahlem und in Buch 15. Am Tage neben Sonne zeitweise kompakte Wolken, vor allem im Norden mit Schauern und Gewittern bei 21 bis 23 Grad.
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5: Und hier zunächst einmal die amtliche Gefahrendurchsage für Monschau Kalte Herberg. Die aktuelle Entwicklung des Brandgeschehens im Hohenfenn erfordert eine sofortige Evakuierung der Bereiche Rutshof und Geisberg in Monschau Kalte Herberg. Es besteht Lebensgefahr. Verlassen Sie das Haus unverzüglich. Eine Notunterkunft wurde in der Sekundarschule in Simmerath, Walter-Bachmann-Straße 40, eingerichtet. Achten Sie auf Durchsagen von Polizei und Feuerwehr. Verlassen Sie sofort das betroffene Gebiet. Nehmen Sie nur das Notwendige mit, insbesondere Ausweise und Bargeld. Wählen Sie nur in Notfällen den Notruf 110 für die Polizei oder 112 für die Feuerwehr. Wegen aktueller Waldbrände in Belgien, in Teilen von Rheinland-Pfalz, Baden-Württemberg, Nordrhein-Westfalen, Hessen und dem Saarland kann es zur Rauchbildung und Brandgeruch kommen. Halten Sie Fenster und Türen geschlossen und schalten Sie Klima- und Lüftungsanlagen aus. Die A57 Köln Richtung Krefeld ist zwischen Kreuz Meerbusch und Krefeld Zentrum wegen Bauarbeiten bis ca. 5 Uhr gesperrt. Die A61 Mönchengladbach-Venlo ist zwischen Kreuz Mönchengladbach und Mackenstein in beiden Richtungen wegen Brückenarbeiten bis Dienstag 5 Uhr gesperrt. Und die A448 Bochum-West Richtung Dortmund-Witten ist zwischen Dreieck Bochum-West und Bochum-Süd wegen Bauarbeiten bis ca. 5 Uhr gesperrt.
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5: Heute aus Hamburg vom NDR mit Jochen Fischer im Studio. Das Hohenfenn ist eine Hochfläche sowohl in Deutschland als auch in Belgien, ein Naturschutzgebiet. Weite Flächen sind als Hochmoor ausgewiesen. Und der Waldbrand im Hohen Venn hat mittlerweile eine Fläche von mehr als 27 Quadratkilometern verwüstet. Es ist der bislang größte Waldbrand in der jüngeren Geschichte Belgiens. Wodurch er entstanden ist, ist noch nicht bekannt. Am Rande des Gefahrengebiets in Nordrhein-Westfalen liegt Monschau. Seit gestern Abend gilt für Teile des Ortes eine Evakuierungsanordnung. Arndt Lorenz ist vor Ort in Monschau. Ihn habe ich gefragt, was zwischenzeitlich passiert ist, dass es jetzt so schnell gehen muss.
6: Man muss sich vorstellen, Monschau ist ein Ort, der aus vielen kleinen Ortsteilen besteht. Also wir kennen Monschau als den Hauptort, die Altstadt mit den vielen Fachwerkhäusern. Aber ringsherum gibt es viele kleine Ortschaften, kleine Weiler. Und die liegen auch an der deutsch-belgischen Grenze verteilt. Das Feuer ist ja auf der belgischen Seite im Moment noch. Und die Feuerwehreinsatzkräfte haben eine sogenannte rote Linie gezogen, die zwischen dem deutschen und, also eine virtuelle Linie, beziehungsweise diese Linie soll also nicht überschritten werden. Ja? Und es ist ganz unklar eigentlich, wie durch die Windverhältnisse, wie sich das Feuer weiter ausbreitet.
5: Welche Ortsteile sind denn zur Evakuierung aufgerufen?
6: Das ist der sogenannte Ruitshof. Das sind zwei kleinere Straßenzüge. Das sind ungefähr 10 Häuser. Ich bin hier mit dem Kamerateam. Also wir drehen hier für das WDR. Für den WDR sind wir mit dem Kamerateam vor Ort. Wir haben gesehen, hier sind vielleicht 5, 6 Autos ganz geordnet gefahren. Die Stadt Monschau hatte ja schon seit gestern vorsorglich gewarnt, dass die Leute damit rechnen sollen, evakuiert zu werden.
5: Wie viele Menschen haben das jetzt in Anspruch genommen? Da müssen die jetzt raus?
6: Also ich schätze, dass wir sind ja hier vor Ort, das waren vielleicht 15, 20 Leute, die hier gefahren sind. Man muss sich vorstellen, das ist ein Weiler sozusagen, der ist eine Enklave auf belgischem Gebiet, gehört zu Monschau, aber ringsherum ist auch belgisches Gebiet.
5: Sind diese Straßen, die Sie von denen Sie sprechen, sind die direkt vom Feuer oder von dem Rauch bedroht?
6: Nein, keins von beiden. Wir sind ja hier vor Ort. Also man riecht zwar den Rauch, aber es ist, das ist wie gesagt eine vorsorgliche Maßnahme. Eine Kollegin hatte auch in der Stadt Monschau angerufen. Und die Stadt sagt auch, also ist im Moment nicht damit zu rechnen, dass Flammen auf die Häuser übergreifen.
5: Man hatte sich ja schon auf Entspannung eingestellt. Haben Sie gehört, wie die Leute, zumindest die in den Straßen dort, jetzt damit umgehen?
6: Das ist ja sehr, sehr unterschiedlich, egal in welcher Ecke man, also es kommt darauf an, in welcher Ecke man ist. Ja, wir haben vorhin auch vier Jugendliche gesehen, die den ganzen Tag mitgeholfen haben. Die saßen jetzt hier auf einem Dach von einer Gaststätte, die im Zentrum von Kalteherberg ist, also das ist auch ein Ortsteil von Monschau, und haben sich von da oben, das Beste draus gemacht, haben sich von da oben den Brand angeschaut und versuchen und haben auch den Leuten applaudiert, die dann vorbeifahren. Also hier fahren ja ganz viele LKW mit Tanklastern, mit Tanks vorbei, Feuerwehr, Einsatzkräfte, die kommen von überall her, aus ganz NRW.
5: Das habe ich jetzt richtig verstanden, es geht um zwei kleinere Ortsteile von Monschau. Daraus und aus Ihren Schilderungen höre ich ja auch, dass die Einsatzkräfte im Prinzip auf diese Lage vorbereitet waren.
6: Das kann man so sagen. Sie sind vorbereitet. Es wird gehofft, dass also der Brand nicht weiter auf das deutsche Gebiet übergreift. Also die deutschen Rettungs- und Feuerwehrkräfte kämpfen auch auf der belgischen Seite mit. Und die Behörden, also wir haben hier das Lagezentrum in Simmerath, die sind in ständigem Austausch mit den belgischen Behörden, dass man genau und schnell reagieren kann, wenn das Feuer sich weiter in Richtung Monschau ausbreiten sollte, also in diese kleineren Ortsteile. Ja.
5: Soweit Informationen zu den Waldbränden in Belgien und NRW von Arndt Lorenz. Bereits gestern haben Feuerwehr und Katastrophenschutz versucht, die Flammen zu bekämpfen. Wie der Tag für die Helfer gelaufen ist, das hat Jochen Hilgers vor Ort beobachtet.
7: Es sieht für den Beobachter fast nach einem aussichtslosen Kampf gegen das Feuer im Hohen Venn aus. Im Minutentakt rasen Lkw, Traktoren und Wasserwerfer der Polizei in das betroffene Gebiet. Innerhalb von 20 Minuten sind die Tanks schon leer, Nachschub erforderlich. Leo Stein koordiniert 7 Tanklastwagen. Eine Stunde dauert es, eine Wasserladung in Eupen aufzunehmen und hier hinzukommen, sagt er. In 20 Minuten ist der Tank leer. Das Grundproblem ist der Brandort. Weite Teile des Hochmoors sind nicht zugänglich. Nur von den wenigen befestigten Wegen aus kann gelöscht werden.
8: Hier gibt es viele schöne Waldwege, wo man spazieren kann. Und jeder kennt die Bilder mit den Stegen. Und das heißt, man soll auf die Stegen bleiben und nicht von den Stegen abseits gehen. Weil wir haben hier Sumpf- und Moorgebiet. Und das unterschätzen sehr viele, auch die helfen wollen. Also du kannst hier nur auf festen Wegen fahren und natürlich nicht abseits von den Wegen einfach so im Wald rein. Hier ist sonst, es heißt Hohes Venn und wir haben sehr viel Torf im Boden und der brennt auch noch lange.
7: Mittlerweile sind Löschflugzeuge aus Schweden eingetroffen. Bisher hatte man auf 2 Hubschrauber aus den Niederlanden gesetzt. Deren Kommandant Richard Krey, ein erfahrener Pilot, antwortet auf die Frage, ob er so einen Brand schon einmal gesehen habe.
9: Die Größe wie hier nie. Nein, nein, nein, nein. Die Intensität haben wir schon gesehen, auch in Holland und Spanien. Haben die Größe hier habe ich noch nie gesehen.
7: So frisst sich das Feuer tief in den Moorboden. Überall steigen beißende Rauchwolken auf. Es ist das verheerendste Feuer in der belgischen Nachkriegsgeschichte. Der Polizeichef der Region, Harald Meyer, schildert, dass bei der Bevölkerung Ausnahmezustand herrscht.
10: Für die Bevölkerung ist das natürlich mit viel Angst verbunden. Angst, was passiert? Wie geht's weiter? Kommt das Feuer bis zu uns? Was müssen wir machen? Auch die Leute, die evakuiert wurden, auch diese Leute, die müssen mit Panik kämpfen, mit Sorgen, mit Ängsten. Und nicht nur die Leute, die evakuiert werden, sondern auch deren Angehörigen. Ja, die werden angerufen von Eltern, Kinder, Vater, Mutter, ich weiß nicht, was alles gibt. Und das ist nicht so einfach. Gestern ist unter anderem eine Hochzeitsgesellschaft aufgelöst worden. Klar, man wird in 20 Jahren darüber lächeln, aber gestern war es gar nicht so lustig.
7: Wenn man hier mittendrin ist, wie die hunderten Feuerwehrleute, Polizisten und Freiwilligen, wünscht man sich nichts sehnlicher als einen tagelangen Landregen. Trotz der schwierigen Lage denkt hier niemand ans Aufhören. Viele sind fast rund um die Uhr im Einsatz.
5: Und während im Hohen Venn die Löschtrupps immer noch versuchen, die Waldbrände zu bekämpfen, hat es ein paar Kilometer weiter Entwarnung gegeben in Hürtgenwald. Auch hier waren Anwohner eines Ortsteils evakuiert worden. Jetzt konnten sie in ihre Häuser zurückkehren. Einzelheiten dazu von Jutta Hammann.
11: Erleichterung in Hürtgenwald in der Eifel. Denn jetzt ist es amtlich. Der Waldbrand ist unter Kontrolle, sagen die Behörden. Das bedeutet, sämtliche Zusatzkräfte werden abgezogen. Von einem großen Flächenbrand ist nicht mehr die Rede. Nur noch von Nachlöscharbeiten.
12: Im Moment sind wir viel mehr dabei, die Glutnester am Boden zu bekämpfen und es so abzulöschen, dass der Brand sich nicht weiter ausbreiten kann.
11: So wie Einsatzleiter Patrick Harzheim können vor allem die Bewohner der Hürtgenwalder Ortschaft Gai aufatmen. Der Schock saß tief am frühen Freitagmorgen, als die Ortschaft wegen der herannahenden Flammen schnell evakuiert werden musste. 2000 Menschen wurden fast im Schlaf überrascht, konnten nur das Nötigste mitnehmen. Und dann Entwarnung. Alle können in ihr Zuhause zurück. Der Ortsvorsteher von Gai, Paul Bolz, zeigte sich sehr erleichtert und berührt von der Hilfe und dem Zusammenhalt in der Gemeinde.
13: Das konnte man ganz deutlich sehen, dass wirklich nur eine geringe Anzahl von Leuten die Straße wahrnehmen mussten, weil viele, viele Menschen hier wirklich untergekommen sind. Und das zeigt wirklich eine Verbundenheit, die mich sehr mental schon zucken lässt. Ne?
11: Zurücklehnen ist aber noch nicht angesagt. Auch wenn es noch mal gut ausging, sollten jetzt alle wachsam bleiben, sagt der Landrat des Kreises Düren, Ralf Nolten.
14: Ganz wichtig ist, dass man jetzt nicht in die Einstellung verfällt, alles easy going und so weiter, sondern dass wir in der gleichen Konzentration weiterarbeiten, die Brandnachbekämpfung vornehmen, dass wir tatsächlich jetzt da den Fokus und auch die Konzentration nicht verlieren, sondern nach wie vor hochhalten.
5: Und angesichts brennender Wälder in Deutschland und in Europa mehren sich die Rufe aus der Politik nach mehr Hitzeschutz und Klimaanpassung. So haben sich jetzt die SPD-Bundesminister zusammengetan und schlagen ein Aktionsprogramm sowie eine damit verbundene Grundgesetzänderung vor. Unionspolitiker reagieren skeptisch darauf. Aus Berlin Jan Zimmermann.
2: Die SPD macht in der Regierungskoalition Druck. Sie fordert mehr Schutz vor Hitze, Waldbränden, Niedrigwasser und weiteren Folgen des Klimawandels. In einem vierseitigen Papier, das dem ARD-Hauptstadtstudio vorliegt, schlagen die SPD-Bundesministerinnen und Minister ein Sofortprogramm Klimaanpassung und Hitzeschutz vor. Darin sollen zum Beispiel Förderprogramme des Bundes gebündelt, besser aufeinander abgestimmt, ergänzt und mit den nötigen finanziellen Mitteln ausgestattet werden. Außerdem will die SPD noch in dieser Wahlperiode eine Grundgesetzänderung auf den Weg bringen. Das Ziel, Klimaanpassung soll künftig eine Gemeinschaftsaufgabe von Bund, Ländern und Kommunen sein. Nur dann kann die Bundesregierung Städten und Gemeinden auch außerhalb einzelner Förderprogramme finanziell unter die Arme greifen. Der Koalitionspartner Union reagiert skeptisch auf den Vorschlag der SPD-Minister. Die Sozialdemokraten müssten ihre Forderungen erstmal präzisieren, sagt der stellvertretende Vorsitzende der CDU-CSU-Fraktion Klaus Mack. Konkret gehe es darum, zu klären, welche finanziellen Verpflichtungen der Bund damit eingehen würde. Umweltminister Schneider von der SPD fordert schon länger eine Grundgesetzänderung. Derzeit sind für Maßnahmen zur Klimaanpassung fast ausschließlich die Länder zuständig. Um das zu ändern, ist in Bundestag und Bundesrat eine Zweidrittelmehrheit nötig.
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5: In Indonesien laufen die Aufräum- und Rettungsarbeiten. Ein schweres Erdbeben hat vor allem die Insel Flores erschüttert. Mindestens 53 Menschen sind ums Leben gekommen. Tausende haben ihr Zuhause verloren. Aus dem ARD-Studio Südostasien berichtet Annalou Beckmann.
3: Zwischen den Trümmern suchen Ferdinando Salomon und seine Frau nach einigen ihrer Habseligkeiten. Unter dem Schutt einer eingestürzten Wand ihres Hauses finden sie ein Kreuz. Sie seien froh, dass sie sich vor dem Erdbeben noch ins Freie retten konnten, so der Familienvater zur Nachrichtenagentur AP. Mein Haus wurde durch das Beben, das gegen 5 Uhr morgens, also direkt nach Tagesanbruch, einsetzte, stark beschädigt. Es ist beinahe komplett eingestürzt. Als das Beben losging, haben wir drinnen noch geschlafen. Zum Glück haben andere Anwohner von draußen gerufen, sodass wir aufgewacht sind und rausrennen konnten. Jetzt lebt die Familie draußen, schläft neben dem stark beschädigten Haus unter einer notdürftig aufgespannten großen grünen Plane. So ergeht es offiziellen Schätzungen zufolge aktuell tausenden Menschen. Einige seien auch in Sporthallen untergekommen, andere hätten die Nacht in Notunterkünften verbracht. Die Behörden gehen davon aus, dass bei dem Beben mehr als 1300 Häuser beschädigt wurden. Das Erdbeben der Stärke 7,7 ereignete sich am frühen Samstagmorgen vor der Nordküste der indonesischen Insel Flores. Mehr als 340 Nachbeben wurden im weiteren Tagesverlauf gezählt. 3 Stunden lang galt eine Tsunami-Warnung. Die Menschen waren dazu aufgerufen, Küstenregionen zu meiden und sich in Sicherheit zu begeben. Der 63-jährige Abdul Mutas ist mit seiner 7-köpfigen Familie auf einen nahegelegenen Berg geflohen. Dort harren sie seitdem auf ausgebreiteten Decken aus und warten auf Hilfe. Du siehst es ja selbst, wir campen hier unter einem Baum. Wir brauchen mehr Planen, Wasser und Essen und natürlich Sachen für die Kinder. Die dürfen ja nicht krank werden. Zu einem Reuters-Kamerateam sagt er, sie seien unsicher, was sie jetzt tun sollten und wo sie wirklich in Sicherheit seien. Ich würde gerne wissen, ob wir in solchen Lagern bleiben sollen oder ob die Regierung bessere Pläne hat. Laut Behördenangaben wurden mehr als 3500 Soldaten und Polizisten in die Erdbebenregion entsandt. Die indonesische Luftwaffe hat erste Hilfslieferungen gebracht. Einsatzkräfte haben begonnen, Reis, Fertiggerichte, Trinkwasser, Decken und Medikamente zu verteilen. Die Rettungs- und Suchmaßnahmen würden weiterhin unter erschwerten Bedingungen stattfinden, heißt es von offizieller Seite. Erdrutsche hatten Straßen unpassierbar gemacht, ganze Dörfer seien abgeschnitten. Stromausfälle sorgen für Kommunikationsprobleme. Auch Krankenhäuser auf der Insel Flores sind stark beschädigt. Das medizinische Personal brachte die Patienten raus ins Freie. Die meisten Einrichtungen behandeln die Menschen jetzt auf der Straße unter Pavillons und Zelten.
5: Im südlichen Afrika, da haben sich mehrere Staaten zu einer sogenannten Entwicklungsgemeinschaft zusammengeschlossen. Diese Southern Africa Development Community, SADC, die trifft sich jetzt bereits zum 46. Mal, diesmal im südafrikanischen Durban. Ob beim Thema Wirtschaft oder bei der Sicherheit, Staaten wie Angola, Malawi, Simbabwe oder Südafrika wollen ihre Politik abstimmen. Und den Vorsitz hat Südafrika übernommen. Das Land steht aber auch in der Kritik. Stefan Überbach berichtet.
15: Für den Gastgeber wird das kein einfacher Gipfel, denn Südafrika muss sich den Vorwurf gefallen lassen, Migrantinnen und Migranten aus Nachbarstaaten, aus Partnerländern der SADC-Gemeinschaft nicht gut genug zu schützen. In den vergangenen Monaten gab es in Johannesburg, Kapstadt, Pretoria und anderen Regionen des Landes immer wieder Proteste gegen illegale Zuwanderung, die teilweise in offene Gewalt gegen Fremde umgeschlagen sind. Zehntausende Menschen aus Ländern wie Simbabwe, Mosambik oder Malawi haben aus Angst um Leib und Leben Südafrika inzwischen fluchtartig verlassen. Staatspräsident Cyril Ramaphosa hat die Spannungen im Vorfeld des SADC-Gipfels so offen angesprochen wie noch nie.
16: As South Africans, we are deeply concerned and ashamed.
15: Als Südafrikaner sind wir zutiefst besorgt und beschämt darüber, dass Staatsangehörige anderer Länder in den vergangenen Monaten Diskriminierung und Misshandlungen ausgesetzt waren und sogar unter Androhung von Gewalt gezwungen wurden, das Land zu verlassen. Wir können nicht auf Gipfeltreffen Integration predigen und auf den Straßen unserer Länder Ausgrenzung praktizieren. Beim SADC-Gipfel will die südafrikanische Regierung trotz der Ereignisse im eigenen Land als Führungsmacht auftreten und für regionalen Zusammenhalt werben. Allerdings sind die diplomatischen Verwerfungen noch längst nicht ausgeräumt, auch weil Südafrika Schadenersatzforderungen ausgereister Migranten eine Absage erteilt und sich stattdessen die Kosten erstatten lassen will, die bei der Abschiebung zehntausender Ausländer entstanden sind. Das Thema Migration dürfte beim SADC-Treffen also eine zentrale Rolle spielen. Dabei will Südafrikas Staatschef Ramaphosa eigentlich über ganz andere Themen sprechen, nämlich vor allem über die wirtschaftliche Ausrichtung der Region in den nächsten Jahren unter der Überschrift Vision 2050. Unter anderem wollen die Länder im südlichen Afrika keine reinen Rohstofflieferanten mehr sein, sondern ihre Ressourcen wie seltene Erden, Gold oder Diamanten für eine eigene industrielle Revolution nutzen.
16: It is rather sad. That we mine ore here.
15: Es ist wirklich traurig, dass wir hier Erz abbauen und kurze Zeit später holen wir genau dieses Erz wieder zurück, nur in einer anderen Form und kaufen es zu einem höheren Preis. Was unseren Kontinent verlassen sollte, sind die Endprodukte, die wir mit hoher Wertschöpfung verkaufen können.
16: Final products that we will sell at good value.
15: Beim Gipfel soll es deshalb um Industriepolitik, Energieversorgung und regionale Infrastruktur gehen. Mehr afrikanische Eigenständigkeit statt Abhängigkeit von ausländischen Geldgebern, das ist das Ziel.
17: Von Südafrika nach Brandenburg. 9000 Polizisten sollen dort laut Koalitionsvertrag bis 2029 im Einsatz sein. Nach aktuellen Angaben aus dem Innenministerium sind es momentan knapp 8400. Das gesetzte Ziel scheint also machbar. Allerdings, es fehlt häufig an ausreichend geeigneten Kandidaten. Aufmerksam wird deswegen ein Pilotprojekt an der Polizeiinspektion Ostprignitz-Ruppin verfolgt. Dort sind nämlich seit April 5 sogenannte Polizeiassistenten angestellt. Sabine Lubrik mit Einzelheiten dazu.
18: Gerade hat Chantal Fahnert eine Anzeige wegen Online-Betrugs aufgenommen. Jetzt geht bereits wieder die Türklingel. Die junge Frau in Jeans und T-Shirt ist eine von 5 Polizeiassistenten in der Polizeiinspektion Ostprignitz-Ruppin und diese Woche im Wach- und Wechseldienst eingesetzt, am sogenannten Empfangstresen.
19: Da machen wir die Anzeigenaufnahme, Bürgerkontakt haben wir da täglich. Und oben bei der Kriminalpolizei machen wir die normale Sachbearbeitung. Und wenn wir Präsenzdienst haben, dann fahren wir auch mit den Kriminalbeamten auch mit raus.
18: Eine abwechslungsreiche Arbeit, findet Chantal, die vorher in der Kfz-Zulassungsstelle in Berlin tätig war. Ähnlich sieht es auch die 32-jährige Laura Schmidt. Sie bringt Berufserfahrung als Sachbearbeiterin am Sozialgericht und in der Staatsanwaltschaft mit.
20: Also man ist wirklich die erste Anlaufstelle und das finde ich wahnsinnig interessant. Und gleichzeitig kann man dann hier hoch in die Kriminalpolizei und sieht, was dann mit den Anzeigen, die wir aufgenommen haben, passiert. Also dieses Abwechslungsreiche ist wirklich wahnsinnig faszinierend und aufregend, ja.
18: Weil der Wach- und Wechseldienst von den Polizeiassistenten im Zwei-Schichten-Dienst gemacht wird, stehen jetzt mehr Polizeivollzugsbeamte für andere Aufgaben zur Verfügung, sagt der Leiter der Inspektion Erik Herrmann.
21: Gerade die Präsenz auf der Straße, also mehr Polizeipräsenz auch in der Fläche, ist ja auch ein Ziel unserer Regierung, aber ich empfinde es auch selber als sehr positiv, weil das stärkt das Sicherheitsgefühl.
18: Voraussetzung für eine Bewerbung ist eine abgeschlossene Berufsausbildung, vorzugsweise in der Verwaltung, in der IT oder der Rechtspflege. Vom Innenministerium heißt es jetzt, das Projekt werde auf die anderen Polizeidirektionen im Land ausgedehnt, auch mit jeweils 5 Polizeiassistenten. Kritisch sieht das allerdings die Gewerkschaft der Polizei Brandenburg, der stellvertretende Vorsitzende Matthias Ziolkowski.
22: Im Projektstatus passiert sowas ja, dass man diejenigen, die man einstellt, dann auch einsetzt, um wirklich Praxiserfahrung zu sammeln. Was wir ein Stück weit kritisch sehen, ist nunmehr vor dem Auswerten, das schon auf andere Polizeidirektionen auszuweiten.
18: Doch egal, wie eine abschließende Bewertung ausfällt, in Neuruppin werden die Polizeiassistenten auf jeden Fall bleiben, betont Inspektionsleiter Erik Herrmann.
21: Wir werden das hier bei uns auch fortsetzen. Das wissen die Kollegen, sind dauerhaft eingestellt und sie werden uns dauerhaft unterstützen.
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23: Mit Lars Bente. Die Leichtathletik-Europameisterschaften in Birmingham, die stehen nun also in den Geschichtsbüchern. Und für das deutsche Team, da gab es am letzten Wettkampftag einen richtigen Medaillenregen. Martin Roschitz mit den Einzelheiten.
24: Nach Amanal Petros im Marathon lief auch Europarekordler Frederik Ruppert über 3000 Meter Hindernis allen davon und sicherte sich seinen ersten EM-Titel.
25: Die Bedingungen hier
0: Es sind am 1. Mai Bedingungen, von daher war das eine Chance, die ich nutzen musste. Und ja, ich bin einfach nur happy, dass es so ausgegangen ist.
24: Karl Bebendorf rollte das Feld von hinten auf und erkämpfte sich den nicht mehr für möglich gehaltenen dritten Platz. Großer Erfolg auch für die deutsche 4x100-Meter-Mixed-Staffel. Schlussläuferin Gina Lückenkämper sicherte Team Germany die Silbermedaille und musste auf der Zielgeraden nur die britische Topläuferin Amy Hunt ziehen lassen.
1: Ich wollte sie mir packen, es ist mir leider nicht gelungen. Aber ich glaube, dass ich mich mit der Leistung hinten auf der 4 jetzt auch nicht verstecken brauche.
24: Für eine Sensation sorgte Speerwerferin Julia Ulbricht. Bei ihrem ersten großen internationalen Wettkampf übertraf die Rostockerin alle Erwartungen und schleuderte ihr Wurfgerät bei schwierigen Windbedingungen auf 61,53 Meter. Jetzt darf sie sich Vize-Europameisterin nennen.
1: Ich wollte schon immer eine Medaille auf internationaler Bühne und ich bin einfach nur happy.
24: Nach 11 Medaillen bei der letzten EM in Rom konnte sich das DLV-Team in Birmingham deutlich steigern mit 21 Mal Edelmetall und belegt im Medaillenspiegel den dritten Platz hinter Italien und Gastgeber Großbritannien.
23: Die Europameisterschaften sind auch in Paris zu Ende gegangen, und zwar die im Schwimmen. Wie fällt denn dort die deutsche Bilanz in den Beckenwettbewerben aus, Lars Becker?
6: Also insgesamt wirklich gut. Die positive Tendenz der letzten Jahre setzt sich fort. Das zeigt auch die Zahl der Medaillen im Verhältnis zur letzten vergleichbar stark besetzten EM. Das war 2022 in Rom. Damals 8 Podiumsplätze, darunter 2 EM-Titel. Diesmal auch 2x Gold, aber mit insgesamt 14 Medaillen doch einige mehr. Überragend natürlich die beiden Triumphe von Johannes Liebmann, dem 19-jährigen Überflieger aus Magdeburg. Über 800 Meter Freistil mit Europa und dann über 1500 sogar mit einem völlig unerwarteten, fantastischen, ja auch historischen Weltrekord. Überhaupt ist Deutschland auf den drei langen Freistilstrecken bei Männern und Frauen von 400 bis 1500 Meter durchgängig Weltklasse. Hier gab es allein 11 der 14 Medaillen. 3x Silber für Isabel Gose und 3x Bronze für Maja Werner. Magdeburg mit Bundestrainer Bernd Berghahn bleibt einfach der entscheidende Schwimmstandort in Deutschland. Es gibt insgesamt natürlich auch einige Baustellen. Auf einigen Strecken in verschiedenen Lagen ist Bewegung, auf der anderen der Rückstand zur Weltspitze weiterhin zumindest noch groß. Und auch positiv, Deutschland kann wieder Staffel, vor allem auf den langen Strecken. Das zeigen die Medaillen, vor allem aber die nach rund 2 Jahrzehnten unterbotenen deutschen Rekorde.
23: Die Reit-WM, die steigt ja in der Pferdesport-Hochburg Aachen und es gab wieder einen deutschen goldenen Reiter, wie Jan Wochner berichtet.
8: Spannender hätte Michael Jung es nicht machen können. Gleich 2x touchierte er beim abschließenden Springreiten in der Vielseitigkeit eine Stange am Hindernis. 2x wackelten die Stangen bedenklich, blieben aber liegen. Fehlerfrei kam Jung auf seinem 18-jährigen Wallach Chipmunk durch und krönte sich so zum Weltmeister. Unter dem ohrenbetäubenden Jubel von rund 30.000 Reitsportfans in Aachen. Zuletzt hatte Jung diesen Titel vor 16 Jahren gewonnen. Gleichzeitig sicherte Jung der deutschen Mannschaft mit seinem Top-Ergebnis die Silbermedaille im Teamwettbewerb an der Seite von Julia Krajewski, Marlin Hansen-Hotop und Libussa Lübbecke.
23: Die Reitweltmeisterschaften in Aachen, die gehen noch eine Woche. Und abschließend noch der Blick zur zweiten Fußball-Bundesliga. Da bleibt Hannover 96 auch nach dem zweiten Spieltag ohne Punkte. Im Niedersachsen-Duell gegen den VfL Wolfsburg, da gab es eine 0:1 Heimniederlage. Für den entscheidenden Treffer sorgte VfL-Neuzugang Fabian Rehse kurz vor Schluss per Foulelfmeter. Außerdem gewinnt Bielefeld gegen Aufsteiger Cottbus mit 3:0 und Dresden schlägt Darmstadt 1:0.

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1: Um 0.29 Uhr mit Milat Kupay. Der große Waldbrand in Belgien greift jetzt offenbar doch auf das Bundesgebiet über. Die Behörden ordneten für einen Teil der Stadt Monschau in Nordrhein-Westfalen eine Evakuierung an. Aus der Nachrichtenredaktion Jonas Valentin Weber.
2: Demnach müssen die Bewohner von zwei Straßen ihre Häuser und Wohnungen sofort verlassen. Es bestehe Lebensgefahr, heißt es. Vorher war für die Stadt erstmal Entwarnung gegeben worden. Jetzt hat aber offensichtlich der Wind wieder gedreht, sodass das Feuer in Richtung deutsche Grenze getrieben wird. Für die Einsatzkräfte gestalten sich die Löscharbeiten schwierig. Vor allem haben sie Probleme, nah an die Brandherde ranzukommen. Das betroffene Naturschutzgebiet besteht auch aus Torflächen und Heideland. Schweres Gerät sinkt deshalb schnell ein.
1: In Griechenland und Spanien sind bei Waldbränden insgesamt 3 Menschen ums Leben gekommen. Auf der griechischen Insel Salamis nahe Athen wurde nach Angaben der Feuerwehr 2 Leichen geborgen. Hunderte Einheimische und Urlauber mussten wegen 2er Feuer außerdem in Sicherheit gebracht werden. In Nordspanien kam ein Soldat bei Löscharbeiten ums Leben. Medienberichten zufolge hatte sich sein Fahrzeug überschlagen. Bundesfinanzminister Klingbeil fordert die Union dazu auf, gemeinsam mehr für die Klimaanpassung zu tun. Der SPD-Chef verteidigte am Rande einer Veranstaltung einen Aktionsplan der sozialdemokratischen Bundesministerinnen und Minister zum Hitzeschutz. Aus Berlin, Kirsten Girschig.
3: In einem 4-seitigen Papier haben die SPD-Minister ein Dutzend Maßnahmen wie etwa einen nationalen Hitzeaktionsplan festgehalten. Die SPD fordert zudem, die Gemeinschaftsaufgabe Klimaanpassung und Naturschutz noch in dieser Wahlperiode im Grundgesetz zu verankern. Der Koalitionspartner Union sieht diesen Vorschlag skeptisch. Die SPD müsse ihre Vorschläge präzisieren, sagt der stellvertretende Vorsitzende der CDU-CSU-Fraktion Klaus Mack. Konkret gehe es darum zu klären, welche finanziellen Verpflichtungen der Bund damit eingehen würde.
1: In Ägypten laufen weiter Gespräche über die Zukunft des Gazastreifens. In einer kleinen Küstenstadt nordwestlich von Kairo kam US-Unterhändler Kushner mit dem ägyptischen Präsidenten al-Sisi zusammen. Heute wird der Schwiegersohn von US-Präsident Trump dann in Israel erwartet. Grundlage der Gespräche ist der Fahrplan des sogenannten Gaza-Friedensrats. Er sieht unter anderem vor, dass die Hamas ihre Waffen abgibt und Israel anschließend abrückt. Israels Premier Netanyahu lehnt den Plan aber ab. Und das Wetter in Deutschland: im Südosten Schauer und Gewitter, sonst zunächst öfter trocken bei 18 bis 11 Grad. Tagsüber unbeständig mit Schauern, vor allem im Südosten teils kräftige Gewitter, daneben auch freundliche Abschnitte, 18 Grad in Nordfriesland bis 28 Grad am Oberrhein. Und die weiteren Aussichten: am Dienstag von Westen her Regen, sonst freundlicher, 16 bis 30 Grad, am Mittwoch im Norden und in der Mitte unbeständig, im Süden heiter bei 19 bis 30 Grad. Das waren die Nachrichten.
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4: Zunächst mit der amtlichen Gefahrendurchsage für Monschau Kalter Herberg. Die aktuelle Entwicklung des Brandgeschehens im Hohen Venn erfordert eine sofortige Evakuierung der Bereiche Rützhof und Geisberg in Monschau Kalter Herberg.

0: Mönchengladbach-Venlo ist zwischen Kreuz Mönchengladbach und Mackenstein in beiden Richtungen wegen Brückenarbeiten bis Dienstag 5 Uhr gesperrt und die A448 Bochum-West Richtung Dortmund-Witten ist zwischen Dreieck Bochum-West und Bochum-Süd wegen Bauarbeiten bis ca. 5 Uhr gesperrt.
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0: Mit Jochen Fischer im Studio. In den vergangenen Monaten war immer wieder von einer Krise der deutschen Industrie oder gar von einer Deindustrialisierung die Rede. Auch im Netz diskutieren Nutzer zum Beispiel über eine Grafik, die viral gegangen ist und die angeblich Deutschlands industriellen Niedergang zeigen soll. Aber sie enthält zahlreiche Fehler und stellt die Situation dramatischer dar, als sie ist, wie der BR Faktenfuchs recherchiert hat. Michael Schlegel berichtet.
2: Deutschlands selbstverschuldeter Zusammenbruch. So lautet die Überschrift einer Grafik, die sich auf sozialen Medien stark verbreitet. Das Liniendiagramm zeigt angeblich den starken Einbruch der Industrieproduktion in Deutschland seit 2017. Die Grafik weist aber mehrere Fehler und Ungereimtheiten auf. Beschriftungen und Prozentrechnungen sind falsch. Auch die Zahlen in der Grafik stimmen schlicht nicht. Wie schlecht geht es der deutschen Industrie also wirklich? Die Grafik soll sich laut der Beschriftung auf den Index für die Industrieproduktion beziehen. Vereinfacht gesagt beschreibt er alle Produkte, die in deutschen Fabriken vom Band laufen. Die Daten zur Industrieproduktion in Deutschland erhebt das Statistische Bundesamt. Auf Anfrage schreibt ein Sprecher des Statistischen Bundesamts dem Faktenfuchs:
3: In der von Ihnen thematisierten Grafik erkennen wir jedoch deutliche Unterschiede zu unseren amtlichen Ergebnissen.
2: Dennoch. Auch die Zahlen des Statistischen Bundesamts zeigen einen Rückgang bei der Industrieproduktion seit 2017. Und auch Wirtschaftswissenschaftler, mit denen der Faktenfuchs gesprochen hat, bestätigen, dass die deutsche Industrie mit Problemen zu kämpfen hat. Die Grafik stelle diese aber verzerrt und übertrieben dar. Zudem liefere der Index für die Industrieproduktion nur ein unvollständiges Bild vom Zustand der deutschen Industrie. Laut den Wirtschaftswissenschaftlern ist die sogenannte Bruttowertschöpfung im verarbeitenden Gewerbe aussagekräftiger. Sie beschreibt, wie viel Mehrwert es der deutschen Wirtschaft bringt, wenn aus Rohstoffen ein Produkt entsteht. Thorsten Schmidt vom Leibniz-Institut für Wirtschaftsforschung, RWI Essen, erklärt, warum der Unterschied zwischen der Industrieproduktion und der Bruttowertschöpfung wichtig ist.
4: Bei Maschinenbauern, die verkaufen eine Maschine, die sie selber gebaut haben. Das ist dann auch in der Industrieproduktion drin. Aber die Dienstleistungen, die dazu angeboten werden, zur Wartung, zur Auswertung von Daten und all diese Dinge, die an Bedeutung gewonnen haben, die ist in der Wertschöpfung enthalten, aber nicht in der Industrieproduktion.
2: Die Bruttowertschöpfung ging seit 2017 weniger stark zurück als die Industrieproduktion. Wenn es nach der viralen Grafik geht, ist Deutschland an den Schwierigkeiten der Industrie außerdem selbst und allein schuld. Thorsten Schmidt sagt aber:
4: Also es spielen viele Faktoren damit rein und das ist eben nicht nur hausgemacht, sondern das hat auch mit der geopolitischen Lage zu tun.
2: Neben inländischen Problemen wie Bürokratie, hohen Energiepreisen oder falschen Entscheidungen in Unternehmen spielten etwa auch die Zollpolitik der USA, Konkurrenz aus China oder Sanktionen gegen Russland, das ein wichtiger Abnehmer deutscher Produkte war, eine Rolle, so Schmidt. Zusammengefasst lässt sich sagen, eine virale Grafik, wonach die deutsche Industrieproduktion seit 2017 stark zurückgeht, weist viele Fehler und Ungereimtheiten auf. Die Industrieproduktion ging in den letzten Jahren in Deutschland zwar tatsächlich zurück, wenn auch weniger dramatisch. Ökonomen sagen aber, dass die Bruttowertschöpfung mehr über den Zustand der deutschen Industrie aussagt. Die entwickelt sich weniger negativ als die Industrieproduktion, da zum Beispiel Dienstleistungen für klassische Industrieunternehmen wichtiger werden.
0: Das war ein Faktenfuchs von Michael Schlegel über eine virale Grafik zur deutschen Industrieproduktion. Die Grafik und eine detaillierte Analyse ihrer Fehler finden Sie im Artikel auf br24.de.
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0: Gesünder leben dank Zimmerpflanzen, denn die sollen Schad- und Giftstoffe aus der Luft filtern und allgemein für gute Raumluft sorgen. Einige Anbieter werben mit Aussagen wie ungesunde Stoffe haben keine Chance gegen die Pflanze oder natürliche Luftreiniger entdecke 7 Top-Pflanzen für ein gutes Raumklima. Was ist aber dran an den Werbeversprechen? Tobias Deckert und Wiebke Nielsen berichten.
5: Grünpflanzen sind nicht nur wegen ihrer beruhigenden Wirkung beliebt. Manche Verbraucherinnen und Verbraucher hoffen auch, dass sie etwas für Luftreinigung tun.
6: Ich denke schon, dass wenn man genug Pflanzen hat, dass sie dann auch die Luft reinigen, wenn es die richtigen Pflanzen sind.
7: Dass sie die abgestandene Raumluft irgendwie besser machen, bilde ich mir auf jeden Fall ein.
8: Ja, das könnte sein, aber ich habe die, weil die schön sind.
5: In einer

0: Stichprobe nimmt das NDR-Team 8 Zimmerpflanzen aus Fachhandel und Discounter unter die Lupe. Der allgemeine Zustand der Pflanzen ist dabei gut. Etwa von einem Drachenbaum aus dem Baumarkt für 23 Euro, sagt Biologin Susanne Petersen.
1: Ja, man sieht hier im Grunde genommen, ein bisschen Wurzeln sind hier. Die sehen auch vital und fit aus. Ist auch ganz durch den Topf durchgewurzelt. Man sieht, die Trockenheit ist nur im oberen Bereich. Also von daher würde ich dir ganz gute Anwachsmöglichkeiten einräumen.
0: Auch die Pflanzen aus dem Discounter machen einen guten Eindruck, sagt Petersen. Die Qualitätsunterschiede zwischen Discounter und Fachhandel seien nicht so groß. Aber können Sie nun auch die Luft reinigen, also wird die Raumluft durch Grünpflanzen besser? Bei der Photosynthese nutzen Pflanzen Sonnenlicht als Energiequelle, um aus CO2 und Wasser energiereichen Zucker aufzubauen. Abgegeben wird durch die Pflanze bei diesem Prozess Sauerstoff. So mache das jede Pflanze, sagt Gärtner Dieter Maaßen.
2: Der Regenwald im Großen und kleine Pflanzen im Zimmer im Kleinen. Grundsätzlich muss man sagen, es gibt natürlich schon Unterschiede zwischen den einzelnen Pflanzen. Je mehr Blattmaterial ich habe, je mehr Blattmasse ich habe, desto größer die Pflanze, desto mehr Leistung bringt die Pflanze.
0: Ob die Luft messbar besser wird, wenn Pflanzen im Raum stehen, dafür machen Susanne Petersen und die Azubis aus dem Botanischen Garten Kiel einen Alltagstest. Im Aufenthaltsraum, der regelmäßig genutzt und gelüftet wird. Sie messen Sauerstoff- und Kohlendioxidgehalt in der Luft zunächst ohne die Pflanzen vor Ort. Mit den Pflanzen im Raum gibt es jedoch, wie sich herausstellt, kaum einen Unterschied. Azubi Abby Ross.
3: Die Sauerstoffgehalte haben sich, seitdem die Pflanzen hier sind, noch nicht deutlich gebessert. Man sieht nur besonders die Unterschiede zum Sauerstoffgehalt, besonders nach der Frühstückspause oder nach der Besprechung, dass die sehr in den Keller gehen und nach dem Stoßlüften gehen die aber deutlich wieder hoch.
0: Auch nach einer Woche ist die Luftqualität nicht verbessert. Biologe Wolfgang Bilger erklärt, warum die Pflanzen keinen Unterschied machen konnten.
4: Ich habe mal ausgerechnet, wie viel ein Mensch an CO2 produziert bei einer normalen Atmungsrate und wie viel Pflanzen man bräuchte, um dieses CO2 wieder zu entfernen, und das sind 17 Quadratmeter. Die gesamte Bodenfläche von einem durchschnittlichen Büro wäre notwendig, um das wieder zu entfernen.
0: Auch Giftstoffe wie Formaldehyd können Pflanzen nicht entfernen, sagt der Biologe.
4: Wenn schon solche Giftstoffe in der Luft sind, wird man die mit ein paar Pflanzen nicht rausholen. Da muss man einfach ganz anders vorgehen und die Quelle dieser Schadstoffe entfernen, dann sonst funktioniert das nicht.
0: Dennoch werben einige Hersteller mit luftreinigenden Eigenschaften ihrer Pflanzen. Hornbach schreibt auf Anfrage dazu:
5: Pflanzen tragen auf verschiedene Weise zur Verbesserung der Innenraumluft bei. Teils direkt messbar, teils indirekt wahrnehmbar.
0: Hagebaumarkt teilt auf unsere Nachfrage mit:
5: Wir werden die Aussage zur luftreinigenden Wirkung in dieser Form nicht weiter verwenden.
0: Auch Dehner Gartencenter will seine Artikel überprüfen. Fazit: Um die Raumluft wirklich zu verbessern, hilft Lüften wesentlich besser, als es Grünpflanzen tun.
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7: Die Elbe gibt in diesen Tagen ein trauriges Bild ab. Wenig Wasser, kaum Schiffe. Der Fluss trocknet in der Hitze des Sommers aus. Auf der anderen Seite aber werden dadurch jetzt Blicke auf die Elbe möglich, die es sonst so nicht gibt. Jetzt tauchen die sogenannten Hungersteine auf. Sie erzählen viel über die Geschichte des Flusses, über Dürren und Schicksale. Und Forscher können dem Fluss jetzt möglicherweise neue Geheimnisse entlocken. Darüber hat mein MDR-Kollege Sven Kochale mit der Hydrologin Petra Walter und mit dem Geologen Jan-Michael Lange gesprochen. Die erste Frage ging an den Geologen. Was genau sind denn die Hungersteine?
8: Ja, Hungersteine, wie wir sie verstehen, sind zunächst erstmal eine größere Felsblöcke oder auch Felspartien, die im Flussbett anstehen und die bei Niedrigwasser einliegen und die natürlich Marken von Niedrigwasserereignissen tragen aus vergangenen Zeiten, die Not anzeigen, die bei Wasserarmut eben eintreten kann.
9: Sind dann Hungerfelsen die nächsthöhere Kategorie?
8: Nein, das ist einfach ein anderer Bereich. Es gibt natürlich Bereiche, wo der Fluss eine ganze Menge Schotter aufgeschüttet hat. Dort findet man eben nur noch, wenn es gut kommt, größere Blöcke. Aber es gibt andere Partien, wie beispielsweise im Elbsandsteingebirge, wo er durch den Fels geht und zum Teil auch der Fels im Flussbett reinliegt. Und dann sprechen wir von Hungerfelsen.
9: Wir gucken uns so ein paar Felsen und ein paar Steine gleich mal noch ein bisschen genauer an. Aber Frau Walter, wie verbreitet sind denn diese, nennen wir es gern, Zeugnisse der Geschichte der Elbe im Raum Dresden?
6: Ja, die Elbe, die ist natürlich prädestiniert für die Hungersteine. Erstens, weil der Sandstein eben auch gut zu bearbeiten ist und dort Gravuren gemacht werden konnten und auch der Fluss immer belebt gewesen ist. Dort haben Menschen gearbeitet, gelebt, Steinhauer waren dort viel und rein durch diese Menschen, die dort seit dem Mittelalter und noch eher gelebt haben, waren eben solche Markierungen am Stein möglich.
9: Gibt es denn so einen Überblick, also wie viele Hungersteine haben Sie da und aufgelistet? Gibt es da Statistik?
6: Ja, es gibt Statistik. Es wurden über 100 Steine festgestellt und die Koordinaten aufgenommen, die Höhen eingemessen und in eine Datenbank eingepflegt.
9: Haben Sie im Laufe der Jahre beobachtet, dass sich da, was das Niedrigwasser und die Hungersteine angeht, dass sich da irgendwas verändert hat oder bleibt das alles am selben Ort? Oder verändert sich da etwas?
6: Ja, ich finde die letzten 10 Jahre eigentlich nach dem Hochwasser 2013 ist eine Phase begonnen mit sehr, sehr wenig Wasser. Das merken wir an den Grundwasserständen und dann auch natürlich im Fluss selbst. Es kommt immer weniger Wasser und vor allem, wenn der Regen plötzlich ausbleibt und niederschlagsfreie Phasen sind, halt, dass eben die Flüsse sofort absinken in den Niedrigwasserbereich. Das habe ich vor 2013 oder in den 90er Jahren nicht so beobachtet. Das ist eigentlich doch verstärkt jetzt in den letzten 10 Jahren geschehen.
9: Herr Lange, sind Sie mit Ihrem Team jetzt auch wieder gerade unterwegs und suchen nach neuen Hungersteinen und finden Sie welche?
8: Nein, also derzeit suchen wir nicht nach neuen Hungersteinen. Aber das ist auch nicht so ganz unsere Intention, jetzt jeden neuen Hungerstein nachzujagen. Das ist ja auch ein bisschen eine Modeerscheinung vielleicht, die jetzt da noch eine Rolle spielt. Also interessant sind die historischen Wassermagen, die also vielleicht sogar vor die Aufzeichnung, die ist, glaube ich, wenn ich richtig informiert bin, seit 1801 in Sachsen, also die hydrologische Aufzeichnung an der Elbe folgt. Das ist also für die historische Wetterforschung oder für die historische Klimaforschung ist das vielleicht schon interessant.
9: Herr Lange, welche Merkmale weisen denn solche Hungersteine auf? Also wir haben von Steinmetzen schon gehört, die dann in den vergangenen Jahrhunderten Botschaften in den Stein gemeißelt haben und zurückgelassen haben und die tauchen dann im Jetzt auf. Einer der berühmtesten, bekanntesten, ja, ist der in Pirna, wenn wir was konkret machen wollten, Pirna Oberposta, der hatte ganz viele Zahlen da irgendwie drin, die weichen weit zurück. Ist das so das Highlight dieser Steine in Pirna unter den Hungersteinen?
8: Ja, auf jeden Fall. Es ist, wenn ich richtig informiert bin, sogar der größte Hungerstein in Deutschland. Es gibt einen größeren im Elbegebiet, nämlich in Tietjen, also Tietjen-Brunnenbach. Aber der von Oberposta mit 1707, die früheste Marke, der ist schon beachtlich. Und er hat über 20 Niedrigwassermarken auf seiner Oberfläche eingraviert.
9: Was lernen Sie als Forscher daraus? Also was sagt uns diese Marke dann für die Zeit, die damals praktisch zu großen Verwerfungen auch möglicherweise gesellschaftlich geführt hat?
8: Ja, ich glaube, das ist genau der Punkt. Es waren Notzeiten. Besonders die Anwohner im Elbtal zwischen, ich sage es mal ganz grob, zwischen Tietjen und Pirna, waren ja auf den Fluss angewiesen. Das heißt, sie haben jeden Tag den Fluss vor Augen gehabt, ob es jetzt die Schiffer waren oder die Fischer oder auch die Steinbrecher. Und bei Niedrigwasser kann man sich vorstellen, die Flüsse konnten nichts mehr flussabwärts bringen. Die Schiffer waren auch eingeschränkt. Es waren wirklich Notzeiten. Nun kommt noch hinzu, im Elbsandsteingebirge, dort hatten wir dann auch entsprechende Möglichkeiten, Gesteine zu bearbeiten. Wir hatten auch die Menschen, die mit Steinen umgehen konnten, die also Steine bearbeiten. Dort haben wir deswegen auch eine relative Häufung von Hungersteinen.
9: Mhm. Frau Walter, was lernen Sie als Hydrologin über die Geschichte des Flusses durch die Hungersteine?
6: Ja, ist natürlich eine unwahrscheinliche Informationserweiterung auch für den Klimatologen. Und wenn wir auch an den tschechischen Hungerstein in Děčín denken, der wurde von unseren tschechischen Kollegen in 3D aufgenommen und da wurden sogar Markierungen aus dem Mittelalter gefunden über diese große Hungersnot. Und wenn da natürlich so eine Markierung auf so einem Stein ist, ist es doch für uns ein zusätzlicher Beleg, dass es eben auch vor vielen, vielen hundert Jahren solche Niedrigwasserzeiten und Hungernot-Situationen gegeben hat.
9: Wenn wir diesen Stein in Děčín nochmal nehmen, also der ist ja deshalb auch so besonders, weil es ja diese markante Inschrift gibt, also nicht nur die Markierungen der Niedrigwasser, sondern auf dem Stein steht dann dem Betrachter zugewandt, wenn man ihn sehe, den Stein, dann weine. Was geht Ihnen da durch den Kopf, wenn Sie sowas lesen?
6: Ja, wenn ich das lese, da denke ich auch an unsere jetzige Situation. Wir haben ja auch Wassermangel und eigentlich, wie gut es uns geht, dass das Wasser noch aus dem Hahn kommt und dass wir uns täglich duschen können und kochen können halt. Und damals in früheren Situationen war das eigentlich alles viel extremer, dass wir uns auf solche Sachen auch vorbereiten müssen, dass es eventuell auch schlimmer kommen können und wir noch mehr mit unserem Wasser haushalten müssen.
9: Herr Lange, weine, wenn du mich siehst. Was hinterlässt das bei Ihnen?
8: Ja, dass die Anwohner am Fluss damals sehr abhängig waren von dem Fluss. Zu dieser Zeit, also vor 100 Jahren, vor 200 Jahren und älter, war es eine unmittelbare Wirkung. Das heißt, wenn es dann mal wirklich einige Wochen lang nicht geregnet hatte, dann war wirklich die Not sofort da. Und die Bevölkerung hat damals vielleicht auch viel intensiver diese Natur erlebt und miterlebt.
9: Sind das alles dann wissenschaftliche Erkundungen oder bekommen Sie auch Hinweise jetzt zum Anglern oder Sporttauchern, die da möglicherweise Ihnen auch Tipps geben?
8: Ja, es gibt natürlich immer wieder Leute, die bei uns anrufen oder auch eine E-Mail schreiben, sie hätten da diesen und jenen gefunden. Das nehmen wir natürlich gerne entgegen, aber die historisch, also die wertvollen Bohrensteine sind wirklich die historischen. Denn die heutigen Hohensteine, da wird schnell mal irgendwas ins Flussbett reingeschmissen, eine Karte drauf gemacht. Und
9: das gibt's auch, ja. Also,
8: ich glaube, das ist eine andere Herangehensweise.
9: Frau Walter, ist es denn so, dass es jetzt möglicherweise mit diesem Niedrigwasser, also 2026, jetzt auch einen neuen Hungerstein geben wird? Und wenn ja, wer sollte den betreuen?
6: Ja, die Hungersteine in dem Sinne, sie sind ja nicht geschützt. Sie sind kein Naturdenkmal, sie haben keinen Status. Ich meine sicherlich für die Generation nach uns, warum nicht? Ich weiß, dass meinetwegen Laubegast da wurde eingraviert, aber ich meinte, auch ein Pillnitz wurde eingraviert. Also ich bin da etwas gespalten, muss ich ganz ehrlich sagen, vor allem bei den historischen Hungersteinen.
9: Herr Lange, wir können auch einfach neuen Stein nehmen und gravieren. Wäre das okay?
8: Ja, also ich glaube, also der Hungerstein von Oberposta, da muss ich wirklich sagen, das ist ein historisch wertvolles Objekt. Da sollte man wirklich Acht geben, dass man, wenn man schon eine neue Marke setzt, dann die an einer Stelle setzt, wo die historischen Hungersteinmarken eben nicht zerstört werden. Man kann natürlich auch daneben einsetzen, aber das ist natürlich bestimmt nicht so schön.
7: Stumme Zeitzeugen, die Hungersteine in der Elbe. Sven Kochale im Gespräch mit einer Hydrologin und mit einem Geologen. Alzheimer, die Gehirnerkrankung, die Nervenzellen absterben lässt, die dazu führt, dass die Patienten ihr Gedächtnis, ihre Orientierung im Alltag, ihre Sprache verlieren, ja sogar ihren Charakter, ihr Wesen verändert. Und die letztlich zum Tod führen kann. Bis heute, nach jahrzehntelanger Forschung, gibt es kein Medikament, das sie stoppt oder geheilt. Ein Forscherteam der Münchner Ludwig-Maximilians-Universität hat nun eine Art Mini-Gehirn im Labor entwickelt, das bei der Suche nach einem Heilmittel helfen soll. Jan Kerkhoff aus der ARD-Wissenschaftsredaktion.
10: Es ist winzig klein, gerade mal halb so groß wie ein Stecknadelkopf. Und doch ist es ein Modell des menschlichen Gehirns. Zumindest enthält das Gewebe drei Typen menschlicher Hirnzellen. Zum einen Nervenzellen. Außerdem sogenannte Astrozyten. Das sind Zellen, die die Nervenzellen stützen. Und als drittes Mikrogliazellen. Sie sind die Immunzellen des Gehirns, erklärt der Neurobiologe Dominik Paquet von der Ludwig-Maximilians-Universität, der das Projekt leitet.
11: Wir haben im Prinzip die Zellen erstmal einzeln differenziert, nennt man das, aus Stammzellen. Und mit denen können wir im Prinzip im Labor die verschiedenen Zelltypen des Gehirns einzeln herstellen. Und dann haben wir die zusammengebracht in einem sogenannten Tisch-Engineering-Ansatz, also ein Gewebe erzeugt im Labor, das dann im Prinzip so ähnlich wie das Gehirn aufgebaut ist.
10: Dieses Modell Gehirngewebe kann zwar nicht denken, soll aber künftig bei der Suche nach Medikamenten gegen die Alzheimer-Krankheit helfen. Alzheimer lässt Nervenzellen im Gehirn absterben. Dabei sind drei Aspekte wichtig. Zum einen treten an den Nervenzellen Ablagerungen von Proteinen auf, den Beta-Amyloiden. Gegen sie gibt es zwar ein Medikament, das Alzheimer aber nur verlangsamen kann und dessen Wirksamkeit umstritten ist. Des Weiteren gibt es genetische Risikofaktoren, erklärt der Biochemiker und Alzheimer-Forscher Christian Haas. Diese wirken auf die Immunzellen, also die Mikrogliazellen, so dass sie die Nervenzellen nicht mehr vor den Amyloiden schützen. Und als drittes treten bei Alzheimer auch noch Veränderungen an anderen Proteinen auf, den sogenannten Tau-Proteinen, offenbar beeinflusst von den Amyloiden, auf Englisch Amyloid.
12: Es gibt hier eine ganz klare Kommunikation zwischen dem Amyloid und dem Tau. Das heißt, das Amyloid verursacht eine abnormale Ablagerung von dem Tau, die spezifisch ist für Alzheimer und in keiner anderen neurodegenerativen Erkrankung so auftritt. Und ich bezeichne das immer so als den heiligen Gral der Alzheimer-Forschung, diese Verbindung zwischen dem Amyloid und dem Tau zu verstehen. Und wir haben keine Ahnung, wie das wirklich im Detail funktioniert.
10: Um das zu verstehen, dabei soll das neue Gewebemodell mit den drei Hirnzellentypen helfen. Das Forscherteam hat die Zellen darin genetisch so verändert, dass sie Alzheimer-typische Veränderungen zeigen. Künftig sollen damit Wirkstoffe getestet werden, die beispielsweise die Verbindung zwischen dem Amyloid-Ablagerungen und dem Tau-Proteinen unterbrechen. Und das Testen kann mit dem Gewebemodell relativ schnell und relativ einfach geschehen, da es im Labor tausendfach gezüchtet und quasi nachgebaut werden kann. Es soll aber noch einen großen Vorteil bieten. Bisherige Medikamente, so Paquet, waren zwar erfolgreich bei der Alzheimer-Bekämpfung bei Mäusen, aber dann eben nicht im menschlichen Gehirn.
11: Das liegt in vielen Fällen daran, dass einfach die Mausmodelle den Menschen nicht ausreichend abbilden, damit man daran ein Medikament wirklich entwickeln kann. Und da kommen jetzt unsere Modelle ins Spiel. Die sind humane Modelle, also basierend auf menschlichen Nervenzellen. Und da können wir eben das menschliche System besser abbilden und haben dann auch die Hoffnung, dass wir im Prinzip auch daran besser ein Medikament entwickeln können, was dann auch beim Patienten funktioniert, weil die Zellen, die wir benutzen, direkt vom Patienten stammen.
10: Dominik Paquet und Christian Haas dämpfen allerdings die Erwartung, dass es jetzt sofort mit der Medikamentenentwicklung losgeht. Das Gewebemodell müsse noch verbessert werden. Der Effekt auf das Tau-Protein an den Modellzellen müsse noch verstärkt werden. Und auch die Amyloid-Ablagerung sei noch nicht perfekt abgebildet. Aber man sei auf einem guten Weg, damit Wirkstoffe testen zu können. Zurzeit sucht das Forscherteam einen Partner aus der Pharmaindustrie, der ihr Gewebemodell einsetzt. Künftig könnte so die Hoffnung, das Mini-Hirnmodell des Münchner Forschungsteams die Entwicklung eines wirksamen Medikaments gegen Alzheimer effizient vorantreiben.
5: Standpunkte.
7: Hitzetote, Waldbrände, Niedrigwasser, Ernteausfälle. Extreme Trockenheit und hohe Temperaturen haben zu einem Krisensommer geführt. Die Bundesministerinnen und Minister der SPD haben jetzt einen Aktionsplan vorgelegt und fordern, Klimaanpassung als Gemeinschaftsaufgabe im Grundgesetz zu verankern. Die Union reagiert skeptisch auf diesen Vorstoß. Unsere Gastautorin Kaya Klapsa von der Zeit meint, es wäre sinnvoll, wenn der Bund bei Klimaanpassungsmaßnahmen von Ländern und Kommunen künftig mitreden, mitplanen und mitfinanzieren würde. Die Ministerinnen und Minister der SPD müssen ihrer Ansicht nach aber noch zentrale Fragen beantworten.
13: Erstens, auch der Bund hat eine angespannte Haushaltslage. Für die Länder sind sowieso schon 100 Milliarden Euro aus dem Sondervermögen für Infrastruktur und Klimaneutralität für die kommenden 12 Jahre vorgesehen. Aus diesem Topf können die Länder, wenn sie das wollen, auch jetzt schon Klimaanpassungsmaßnahmen bezahlen. Nun muss also geklärt werden, ob die Länder das bereits tun und ob das Geld perspektivisch ausreichen wird. Zweitens, wenn der Bund künftig für die Länder und Kommunen Rechnungen bezahlen soll, haben diese womöglich weniger Anreiz, besonders effektive oder kostengünstige Projekte umzusetzen. Notwendig wären also Kontrollmechanismen und eine klare Zuweisung der Verantwortung. Drittens, für mehr Kompetenzen des Bundes ist eine Änderung des Grundgesetzes notwendig, die eine Zweidrittelmehrheit erfordert. Die Linkspartei, die dafür notwendig wäre, hat zwar Sympathien mit der Idee, die Union aber hat eine Art Brandmauer zu den Linken, die sie nicht beabsichtigt einzureißen. Und so dürfte der Vorschlag der SPD am Ende wenig bringen. Außer erneuten Krach in der Koalition.
7: Die Meinung von Kaya Klapsa. Die Hannoversche Allgemeine Zeitung wirft der Union vor, sich aus ideologischen Gründen zu weigern, die Klimakrise zu adressieren.
14: CDU, CSU kleben an der Vorstellung, Klimapolitik und Hitzevorbeugung kostet den Wirtschaftsstandort. Dabei zeigt dieser Sommer wahrlich das Gegenteil. Man muss es betonen. Besser wird es nie mehr werden. Die Frage ist, wie viel schlimmer wir es werden lassen. Dass die SPD das Vakuum im Bundeskabinett nun füllen will, hat sicher taktische Gründe. Und doch, damit aus Worten Taten folgen, muss jemand zumindest mal das Wort ergreifen. Zugleich muss die SPD Standfestigkeit beweisen. Wer erkennt, dass Krankenhäuser und Pflegeheime Hitzeschutz brauchen und dass Klimaschutz kein Luxusproblem ist, muss die Erkenntnis auch gegen Finanznöte und CDU-Abwehr verteidigen.
7: Die Rheinische Post meint, dass Klimaanpassung eine der dringendsten Aufgaben der Politik ist, stellt aber in Frage, dass dafür eine Verfassungsänderung nötig ist.
14: Die Koalition wäre gut beraten, nicht schon wieder neue Baustellen zu eröffnen, während andere wichtige Vorhaben noch gar nicht abgeschlossen sind. Bald endet die Sommerpause. Dann steht die Umsetzung der großen Reformen an, etwa bei Rente und Gesundheit. Das wird schwierig genug. Dass Deutschland einen besseren Hitzeschutz und eine deutlich umfassendere Klimaanpassung braucht, weiß inzwischen jeder. Entscheidend ist aber nicht, ob dieser Anspruch im Grundgesetz steht. Entscheidend ist, dass endlich gehandelt wird.
7: Aus Sicht der Frankfurter Rundschau weist der Vorschlag aus den Reihen der SPD in die richtige Richtung. Die Zeitung kritisiert, dass die Bundesregierung bisher zu zögerlich handelt und fordert sie auf, das zu ändern.
14: Fast alle Nachrichten dieser Tage hängen mit Hitze und Trockenheit zusammen. Allein die 12.500 Hitzetoten, die das Robert-Koch-Institut errechnet hat, sind eine humanitäre Katastrophe. Man stelle sich vor, eine solch enorme Zahl von Todesfällen wäre durch eine Pandemie verursacht worden, durch einen Krieg oder ein gewaltiges Attentat. Was für ein Aufschrei wäre dann durchs Land gegangen, einschließlich Sondersitzungen von Bundesregierung und Bundestag.
7: Das waren die Standpunkte. Zusammengestellt hat sie Janine Artist.

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1: Um 1 Uhr mit Pocoing Choing. Guten Morgen. Der Waldbrand im belgischen Naturschutzgebiet Hohenfenn breitet sich in Richtung Nordrhein-Westfalen aus. Nun haben die Behörden am Abend angeordnet, dass 2 Straßenzüge im südwestlichen Teil der Stadt Monschau evakuiert werden. Die Bewohner wurden aufgefordert, ihre Häuser sofort zu verlassen. Vorher hatte es für die deutsche Seite Entwarnung gegeben, weil sich die Flammen von Belgien aus nicht weiter ausgebreitet hatten. Es handelt sich um das größte Feuer in der Geschichte des Nachbarlandes. Der Brand hatte sich seit Freitag ausgebreitet. Inzwischen haben die belgischen Behörden Hilfe aus Deutschland angefordert.
2: An einer anderen Stelle in der Eifel, im knapp 22 Kilometer entfernten Hürtgenwald, macht sich dagegen Entspannung breit. Der größte Waldbrand in der Geschichte Nordrhein-Westfalens ist unter Kontrolle, sagt der Landrat des Kreises Düren. Nach einem tagelangen Großeinsatz wurden die Spezialeinsatzkräfte abgezogen. Die Feuerwehr kümmert sich jetzt um die verbliebenen Glutnester.
1: Jutta Hamann berichtete. Gut eine Woche vor Beginn des neuen Schuljahres hat der brandenburgische Bildungsminister Hoffmann nochmals einen Lehrermangel beklagt. Das kommende Jahr werde das Schwierigste überhaupt, sagte der CDU-Politiker der Deutschen Presseagentur. Nach Angaben des Ministeriums sind landesweit noch rund 130 Stellen unbesetzt. Hoffmann sagte, er rechne nicht damit, dass der Bedarf überall gedeckt werden kann. Wichtigstes Ziel sei, alle Abschlüsse zu gewährleisten. Dabei sollen Zusatzangebote wie Online-Kurse für die Oberstufe helfen. Deutsche Athleten haben zum Abschluss der Leichtathletik-Europameisterschaft in Birmingham weitere Medaillen geholt. Gold gab es für Frederik Ruppert, er gewann den 3000-Meter-Hindernislauf. Bronze ging hier an Karl Bebendorf. Außerdem holte Julia Ulbricht am Abend Silber im Speerwurf. Silber ging auch an die gemischte deutsche Sprintstaffel über 4x100 Meter. Mit 6x Gold, 10x Silber und 5x Bronze war es für Deutschland die beste EM-Bilanz seit 1998. Am letzten Tag der Schwimm-Europameisterschaften in Paris hat es weitere Medaillen für Deutschland gegeben. So holte Lukas Mertens Bronze über 400 Meter Freistil. Aus Paris Lars Becker.
3: Kurz zuvor gewannen Isabel Gose und Maja Werner über 400 Meter Freistil ihre jeweils dritte Silber- bzw. Bronzemedaille. Wie zuvor schon über 800 und 1500 Meter Platz 2 und 3 hinter der nicht zu bezwingenden dreifache Europameisterin Simona Quadarella. Anna Elend wurde Fünfte im Brustsprint und die beiden 4x100 Meter Lagenstaffeln der Männer und Frauen belegten in den letzten Rennen der EM die Ränge 4 und 5.
1: Soweit die Nachrichten. 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Das Wetter in der Nacht wenig bis stark bewölkt. Im Süden gibt es Schauer und Gewitter. Tiefstwerte 16 bis 13 Grad. Derzeit in Potsdam und in Berlin-Buch 17 Grad. Am Tage neben Sonne zeitweise kompakte Wolken. Vor allem im Norden Schauer 21 bis 23 Grad.
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5: Und da zunächst eine amtliche Gefahrenmitteilung wegen aktueller Waldbrände in Belgien, Teilen von Rheinland-Pfalz, Baden-Württemberg, Nordrhein-Westfalen, Hessen und im Saarland kann es zu Rauchbildung und Brandgeruch kommen. Halten Sie Fenster und Türen geschlossen und schalten Sie Klima- und Lüftungsanlagen aus. Den Einwohnern der Monschauer Ortsteile Platte Fenn, Leiloch und Kalte Herberg wird weiterhin empfohlen, die betroffenen Bereiche zu verlassen. Eine Notunterkunft ist im Bürgercasino Impchenbruch eingerichtet. Die A57 Köln Richtung Krefeld ist zwischen Kreuz Meerbusch und Krefeld Zentrum wegen Bauarbeiten bis ca. 5 Uhr gesperrt. Die A61 Mönchengladbach-Venlo ist zwischen Kreuz Mönchengladbach und Mackenstein in beiden Richtungen wegen Brückenarbeiten bis Dienstag 5 Uhr gesperrt. Und die A448 Bochum-West Richtung Dortmund-Witten ist zwischen Dreieck Bochum-West und Bochum-Süd wegen Bauarbeiten bis ca. 5 Uhr noch gesperrt.
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5: Heute aus Hamburg vom NDR mit Jochen Fischer im Studio. In Afghanistan sind seit 5 Jahren die Taliban zurück an der Macht. Die Islamisten haben die Rechte von Mädchen und Frauen stark eingeschränkt. Zum Beispiel dürfen Frauen das Haus gar nicht mehr verlassen ohne Männer. Auch deshalb erkennt Deutschland die Taliban als Regierung nicht an, aber die Bundesregierung führt mit ihnen Gespräche, auch um Straftäter nach Afghanistan abschieben zu können. Die Grünen kritisieren das. Phyllis Pohlert ist parlamentarische Geschäftsführerin der Grünen im Bundestag. Die Abgeordnete aus Bramsche in Niedersachsen hat wegen der Afghanistan-Politik einen offenen Brief an Kanzler Merz initiiert. Meine Kollegin Julia Mayer hat mit ihr gesprochen.
6: Ja, für uns gilt ganz klar, 5 Jahre nach der Übernahme der Taliban hat Alexander Dobrindt und das Kabinett Merz den Teppich den Taliban ausgerollt. Nicht nur nach Deutschland, sondern leider, und das müssen wir feststellen, auch den Anstoß dafür gegeben, dass gleichermaßen die EU mit vielen Mitgliedstaaten wieder kooperieren möchte mit den Terroristen, mit einem islamistischen de facto Regime.
7: Aber was wäre denn die Alternative, wenn man Straftäter abschieben will? Und das will Deutschland ja, dann muss man doch mit den Verantwortlichen vor Ort sprechen. Und das sind nun mal die Taliban.
6: Das ist eine Herausforderung in jedem Fall. Nichtsdestotrotz muss man eines klar feststellen. Wenn die Bundesrepublik Deutschland, diese Bundesregierung, mit Terroristen kooperiert, ist das nicht nur ein außenpolitisches Desaster und auch ein Verrat an den Menschenrechten, an den internationalen Frauenrechten, sondern, und das muss man so ganz klar sagen, gefährdet diese Bundesregierung auch die innere Sicherheit. Und warum? Weil, und das sage ich auch als Innenpolitikerin und nicht nur als Politikerin, die verantwortlich ist für Geflüchtete und Migration, sie gefährdet die innere Sicherheit, weil sie Islamisten, Terroristen wieder nach Deutschland einlädt. Ganz praktisch heißt das, die Bundesregierung hat dafür mitgesorgt, dass Taliban-Vertreter wieder in Berlin und in Bonn, in den entsprechenden Konsulaten, dort beschäftigt sind. Sie haben sie als diplomatisches Personal akkreditiert. Und das ist die große Gefahr, die dann eben auch für die innere Sicherheit ausgeht.
7: Für die innere Sicherheit gilt aber ja auch, dass auch afghanische Straftäter und Gefährder in Deutschland sind. Und auch die Grünen sind dafür, diese abzuschieben. Wie soll das funktionieren aus Ihrer Sicht?
6: Also in erster Linie geht es darum, Deutschland muss sozusagen sowohl im Inneren als auch im Äußeren sich nicht erpressbar machen. Und es darf niemals passieren, dass Deutschland den Eindruck vermittelt, für Abschiebedeals die innere Sicherheit zu gefährden und gleichzeitig auch die außenpolitischen Ziele zu verraten. Die Glaubwürdigkeit Deutschlands, die hat einen hohen Stellenwert weltweit. Die Glaubwürdigkeit für Demokratie, Menschenrechte und eben auch die internationalen Frauenrechte. Und das tut die Bundesregierung erstmalig, indem sie eine terroristische Organisation politisch legitimiert. Sie legitimiert sie nicht nur, indem sie mit ihnen kooperiert, sondern, und das ist sozusagen das Fatale daran, sie öffnet Räumlichkeiten deutscher Behörden, namentlich das Bundesamt für Migration und Flüchtlinge, um Taliban-Vertreter nach Deutschland einzuladen, um GefährderInnen oder StraftäterInnen abzuschieben. In Abwägung dessen sagen wir, die Folgen für Deutschland international und auch innenpolitisch sind gravierender als die Abschiebung von Straftätern. Und ich muss noch was dazu sagen, StraftäterInnen sind ja zum größten Teil in Haft und werden aus der Haft abgeschoben. Auch das muss zur Abwägung ja beleuchtet werden.
7: Lassen Sie uns nochmal auf die Situation vor 5 Jahren gucken. Die Bilder von damals, als die Taliban Kabul eingenommen haben, die bleiben im Gedächtnis. Wie haben Sie das damals erlebt?
6: Ja, ich selbst war ja bereits Mitglied des Bundestages und für Deutschland war das schon beschämend insgesamt für die internationale Gemeinschaft, diese Bilder zu sehen. Ich glaube, diese Bilder haben alle schockiert dass der Appell der Afghaninnen und der Afghanen war, bitte lasst uns nicht im Stich, insbesondere Frauen, Menschenrechtsverteidigerinnen, die in Afghanistan aktiv sind, haben gerufen, geschrien, gebeten, bitte lasst uns nicht im Stich. Und 5 Jahre nach der Übernahme der Taliban muss man eben feststellen, Deutschland hat diese Menschen nicht nur im Stich gelassen, sondern das Versprechen, derjenigen, die an der Seite Deutschlands gearbeitet haben, beispielsweise bei der Bundeswehr, Ortskräfte, die mit internationalen Organisationen gearbeitet haben, beispielsweise auch mit deutschen Organisationen wie Terre des Omnia in Osnabrück sitzen. Diese Menschen haben sie im Stich gelassen. Aufnahmezusagen, die bereits erteilt wurden durch die vorherige Bundesregierung, werden einfach missachtet, trotz höchstrichterlicher Entscheidung, namentlich das Bundesverfassungsgericht. Und das ist ein zweifacher Verrat an den Afghaninnen. So hat das sehr treffend meine Kollegin Hanna Neumann im Europäischen Parlament formuliert.
5: Sagt Felice Polat. Sie ist parlamentarische Geschäftsführerin der Grünen im Bundestag. Vor 5 Jahren haben die Taliban die Macht in Afghanistan übernommen. Und seitdem sprechen Organisationen wie Amnesty International von systematischen und umfassenden Angriffen auf die Rechte von Frauen und Mädchen. Viele, die nach Deutschland fliehen konnten, sind traumatisiert. Marie Dilling hat Frauen des afghanischen Frauenvereins MAH in Berlin getroffen.
8: Zweimal in der Woche trifft sich der afghanische Frauenverein MAH im Nachbarschaftsraum Waschküche in Berlin-Wedding. 5 Frauen sitzen um einen Tisch und nehmen an einem Computerkurs teil. In der Küchenecke wird Tee gekocht. Mittendrin die Gründerin und Präsidentin des afghanischen Frauenvereins, Madia Hashemi. Wenn sie über die Situation der Frauen in Afghanistan spricht, muss sie um Worte ringen.
9: Ganz traumatisierte Geschichte. Wenn ich darüber spreche, bekomme ich Gänsehaut. Man kann nicht einfach hören. Jeder braucht eine Therapeutin, darüber sprechen, weil was sie bei afghanischen Frauen passiert hat, das war sehr schrecklich.
8: Madia Hashemi kam selbst vor fast 10 Jahren nach Berlin. In den letzten Jahren hat sie viele Geschichten von Frauen gehört, die nach Deutschland geflohen sind. Sie berichten davon, dass ihnen in Afghanistan fast sämtliche Grundrechte entzogen wurden.
9: Man darf nicht die erste Rechte haben. Was ist die erste Rechte? Schule besuchen, Uni besuchen, arbeiten. Ganz, ganz jung muss man heiraten oder verkaufen. Seit Machtübernahme von Taliban, sie müssen einfach fliehen.
8: Davon kann auch eine Afghanin berichten, die es vor wenigen Jahren nach Deutschland geschafft hat und regelmäßig hier im afghanischen Frauenverein MAH ist. Ihren Namen möchte sie nicht nennen. Sie erinnert sich an die Zeit, bevor die Taliban die Macht in Afghanistan übernahmen.
9: Es war ganz okay. Ich meine, die Frauen hatten Freiheit zu studieren und einfach in ein anderes Land zu reisen. Ja, ich würde sagen, ich war zufrieden mit meinem Leben damals.
8: Mit der Machtübernahme der Taliban verlor sie die Hoffnung auf eine selbstbestimmte Zukunft, erzählt sie. Damals erreichte sie und ihre Kollegen einen Anruf, dass ihre Arbeit in einem Büro vorübergehend ausgesetzt werden müsste. Doch während die meisten Männer nach und nach in ihre Jobs zurückkehrten, blieben sie und ihre Kolleginnen arbeitslos. Die Frauen von MAH berichten von ihren Kontakten in die Heimat, wo Mädchen und Frauen den Alltag meistens zu Hause oder in Begleitung eines Mannes verbringen müssen. Madia Hashemi versucht Mädchen und Frauen in Afghanistan von Berlin aus zu unterstützen.
9: Online unterrichte ich auch Deutsch und Mathe für die jungen Frauen in Afghanistan und sie beschwerten sich die ganze Zeit über, dass sie nichts dürfen machen.
8: Eine völlige Perspektivlosigkeit. Doch auch die Frauen, die es nach Deutschland geschafft haben, stehen oft vor großen Problemen. Viele seien traumatisiert, berichtet Hashemi. Während sie physisch in Berlin sind, seien sie seelisch immer noch in der Heimat. Traumata, Ängste und Heimweh würden viele der Frauen plagen. Der Verein MAH soll auch praktische Hilfe geben.
9: Wir haben Sprachcafé, Computerkurs, ganz verschiedene Seminare und Workshops, Selbstverteidigung, Yoga-Kurs.
8: Wichtig, so Hashemi, sei es vor allem einen Treffpunkt zu haben, in dem Erfahrungen und Erlebnisse geteilt werden können. Deshalb hat sie den Verein vor 9 Jahren gemeinsam mit anderen Afghaninnen gegründet.
9: Weil hier ist es ein fremdes Land für die Leute aus Afghanistan und seit Machtübernahme von Taliban noch mehr.
5: Afghanische Frauen in Berlin, ein Bericht von Marie Dilling.
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5: Der befürchtete neue Andrang von Migranten auf die spanische Nordafrika-Exklave Ceuta ist ausgeblieben. Trotz erneuter Aufrufe in Online-Netzwerken in großer Zahl die Grenze zu überwinden, blieb die Lage am Wochenende ruhig. Spanien und vor allem Marokko hatten ihre Sicherheitsvorkehrungen im Vorfeld deutlich verstärkt. Franka Welz berichtet.
10: Wer auf der Terrasse des Cafés Puerta de Europa, Tür von Europa, am Strand von Tarajal in Ceuta sitzt, kann dieser Tage beobachten, wie es aussieht, wenn auf der einen Seite Spanien diese Tür zuknallt und Marokko auf der anderen Seite den Schlüssel wegwirft. Schnellboote patrouillieren in Ufernähe das Meer, Hubschrauber und Drohnen überwachen aus der Luft. Auf der spanischen Seite fahren Panzer an der Grenze auf. Zum Einsatz kommen sie nicht, aber sie stehen etwas abseits der Grenzanlagen bereit. Die Soldaten flachsen herum. Deutlich weniger jovial ist die Situation in Fnideq auf marokkanischer Seite. Hunderte Einsatzkräfte, darunter Bereitschaftspolizei und Militäreinheiten, gehen unter anderem mit Schlagstöcken und Tränengas gegen Migranten, überwiegend aus afrikanischen Ländern südlich der Sahara, vor. Die versuchen, sich der Grenze anzunähern. Knapp 300 Festnahmen bilden nach offiziellen Angaben die vorläufige Bilanz des Einsatzes. Unter den Festgenommenen kaum Marokkaner. In Ceuta verfolgen viele Menschen sehr genau, was auf beiden Seiten der Grenze passiert. Er liebe Marokko sehr, erzählt dieser Mann, der vor mehr als 50 Jahren in die spanische Exklave Ceuta ausgewandert ist. Aber so gehe das nicht. Das kann man doch nicht machen. Erst schickst du deine Kids weg, dann forderst du sie zurück. Ganz großes Kino. Marokko streitet das ab, aber insbesondere angesichts der Machtdemonstration der vergangenen Tage bleibt die Frage, wie Zehntausende quasi ungehindert nach Ceuta kommen konnten. Er habe großes Mitgefühl mit den Familien, die bei dem Massenandrang Kinder oder Verwandte verloren hätten, sagt der Passant. Mehr als 80 Menschen sind auf der spanischen Seite ums Leben gekommen. Nur 6 von ihnen konnten nach Abschluss der Obduktionen zweifelsfrei identifiziert werden. Europa und Marokko könnten sehr wohl kontrollieren, sagt er, was an der Grenze passiere, und hätten die Einwohner von Ceuta bei dem massenhaften Andrang Ende Juli im Stich gelassen. Um diesem Eindruck entgegenzutreten, hat Spanien unter anderem Soldaten vor Supermärkten stationiert, um Sicherheit und Kontrolle zu signalisieren, obwohl offensichtlich kein Hauch von Plünderungen in Ceuta in der Luft liegt. Es geht um den Gesamteindruck und eine klare Botschaft. Ein lautes "Ihr kommt hier nicht rein" seitens Spaniens und Marokkos in ihrer Funktion als Türsteher Europas an alle, die einen irregulären Grenzübertritt erwägen. Der gewünschte Abschreckungseffekt mag diesmal eingetreten sein, aber schon jetzt machen unter jungen Marokkanern, sei es in sozialen Medien oder WhatsApp-Gruppen, offenbar schon wieder neue Termine die Runde.
5: Franka Welz berichtete. A Sky Full of Hope, ein Himmel voller Hoffnung. So heißt das Millionen Euro teure Kunstwerk, das über dem Platz Konstabler Wache in Frankfurt am Main hängt. Die Stadt will damit im Rahmen der Veranstaltungsreihe World Design Capital, also Weltdesign-Hauptstadt, ein Zeichen im Stadtraum setzen. In der Frankfurter Kreativszene wird aber über das Werk diskutiert und das durchaus kritisch. Tobias Lübben berichtet.
11: Die Konstabler Wache, einer der großen Plätze der Frankfurter Innenstadt, ist, außer an Markttagen, für die meisten ein Durchgangsort. Kaum einer verweilt hier und hat einen Blick für das große rot-blau-violette Kunststoffnetz, das aufgebauscht zu einer Art Wolke über den Platz gespannt ist.
12: Interessant, etwas Neues.
13: Erinnert mich ein bisschen an Krabbenfischerei. Was hat das für einen Sinn? Was hat das für einen Zweck?
14: Aber was wird das hier sein?
11: Das Netz ist ein Kunstwerk der US-amerikanischen Künstlerin Janet Ackerman. Die Stadt hat es für 3 Jahre von Ackerman gemietet und von einer Frankfurter Agentur über der Konstabler Wache aufspannen lassen. Die Gesamtkosten belaufen sich laut Kulturdezernat auf 2,3 Millionen Euro. Ein Betrag, der bei manchen Passanten nicht gut ankommt.
13: Na wunderbar, dafür zahle ich gern meine Grundsteuer. Bin begeistert. Aber gut, Kunstkultur ist schon immer irgendwo ein Ableger, der nicht so ganz zu erklären ist.
11: Wie viel von dem Millionenbudget an die Künstlerin und an die ausführende Agentur fließt, teilt die Stadt auf Nachfrage nicht mit. Das sei ein Geschäftsgeheimnis. Das Budget lässt auch arrivierte Kunstschaffende wie den Frankfurter Installationskünstler und Städelprofessor Tobias Rehberger staunen, zumal er von dem Projekt nur zufällig erfahren hat.
15: Ich habe davon erfahren, als ich irgendwann mal mir das Journal Frankfurt gekauft habe. Und da war das irgendwie drin.
11: Das Frankfurter Kulturdezernat hat den Auftrag nach eigenen Angaben direkt an die Künstlerin und ihre Frankfurter Agentur vergeben, ohne Debatte, ohne öffentliche Ausschreibung oder Wettbewerb. Intern habe man sich vorher verschiedene Ideen angesehen, sagt Jessica B-Bone. B-Bone leitet beim Kulturamt Frankfurt den Fachbereich Kunst und Kunst im öffentlichen Raum.
16: Wir haben ein Portfolio vorgestellt von sehr vielen verschiedenen Formaten für Kunst im öffentlichen Raum. Dazu gehörten Bodenskulpturen, Luftskulpturen, dazu gehörten Projekte, die über die ganze Stadt verteilt sind. Und die Entscheidung fiel dann auf Janet Eckelman.
11: Dass dieser Prozess nur intern abgelaufen ist, findet Klaus Fischer schade. Fischer hat viele Jahre eine Kreativagentur in Frankfurt geleitet und ist Frankfurter Sektionsleiter des Art Directors Club, einem großen Netzwerk für Kreative. Fischer glaubt, dass sich an einem Wettbewerb sicher viele beteiligt hätten.
17: Ganz bestimmt. Weil das sind natürlich Etats, davon träumt die Kreativwirtschaft in der Vergangenheit, hier was machen zu können, für die Stadt was machen zu können. Aber wie immer prüft es dann natürlich auch eine Klarheit, ich sage es mal ein Briefing, also was möchte man, und dann zu sagen, gibt es dafür Agenturen, die sagen, ja, da würden wir gern dafür antreten, und dann in einen offiziellen Prozess einsteigen und sagen, bewerbt euch.
11: Doch nun ist der Auftrag vergeben, das Netz ist gespannt und soll 3 Jahre lang über der Konstabler Wache hängen, außer im Winter. Dann will die Stadt es wegen der Gefahr von Eisbruch abhängen.
5: Millionenauftrag für die Kunst in Frankfurt am Main. Im belgischen Naturschutzgebiet Hohe Venn tobten die wohl größten Waldbrände, die es seit langer Zeit in der Region gegeben hat. Mit Hilfe aus anderen Ländern versuchen die Behörden, das Feuer unter Kontrolle zu bekommen. Betroffen ist auch das benachbarte Nordrhein-Westfalen. Aus Sicherheitsgründen ist deswegen gestern Abend ein Teil des Ortes Monschau evakuiert worden. Von dort berichtet Sabine Rieck.
18: Wie die Stadt Monschau bestätigte, ist die Evakuierung der Straßenzüge Ruhezow und Geisberg im Ort Kalterherberg eine reine Vorsichtsmaßnahme. Es handelt sich um maximal 30 Anwohner, die betroffen seien. Direkt nach der Evakuierungsmeldung gingen Polizei und Feuerwehr von Tür zu Tür. Die Bewohner der Straßenzüge können in einer benachbarten Schule unterkommen. Die Feuerwehr in der Region ist in ständiger Bereitschaft und wässert aktuell die Waldgebiete auf deutscher Seite, damit sich der Brand im Hohen Venn nicht weiter ausdehnen kann. Im Pendelverkehr bringen Tanklastzüge Löschwasser zu dem Waldgebiet. Ob noch weitere Bewohner aus Monschau oder Umgebung ihre Häuser und Wohnungen verlassen müssen, ist derzeit noch nicht abzuschätzen.
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5: Heute vor 130 Jahren, da wurde die britische Fußgängerin Bridget Driscoll von einem Auto überrollt. Das ist der erste tödliche Autounfall in der Geschichte. Florian Bentsch erinnert an diesen Tag.
19: Mrs. Driscoll, Miss Murphy und die kleine May Driscoll schlendern durch London. Es ist ein feiner Sommertag im August 1896. Die drei besuchen den Crystal Palace in Croydon, den gewaltigen Glasbau, in dem Königin Victoria einst die Weltausstellung eröffnete. Hier sind auch die neuartigen motorisierten Blechkutschen zu sehen. Nur eine Woche zuvor hatte das Parlament die zulässige Höchstgeschwindigkeit der Straßenlokomotiven von 8 auf 20 km/h erhöht.
20: Es sei keiner Lokomotive gestattet, im öffentlichen Raum eine Geschwindigkeit von 14 Meilen pro Stunde zu überschreiten. Es sind außerdem pflichtweise eine Laterne und eine Klingel mitzuführen.
19: Unter jungen Leuten wird das englische Motor Carriage bereits lässig zu Car, das heißt zum hippen Automobil. Vor dem Crystal Palace drehen die futuristischen Maschinen ihre Runden. Doch Miss Murphy und die Driscolls haben ihre Aufmerksamkeit irgendwo anders. Und so nimmt das Schicksal seinen Lauf. Augenzeugen berichten am nächsten Tag, Bridget Driscoll habe versucht, das motorisierte Ungeheuer mit ihrem Regenschirm abzuwehren. Die Croydon Times schildert die Szene.
21: Miss Murphy griff nach dem Kind, beschützte es mit ihrem Körper und riss beide im letzten Augenblick zur Seite. Das Automobil fuhr an ihnen vorbei, aber traf Mrs. Driscoll, warf sie auf die Straße und fuer über sie hinweg. Ein herbeigerufener Arzt erklärte, das Leben der Frau sei erloschen.
19: Die Zeitungen verfolgen besonders aufmerksam den darauf folgenden Gerichtsprozess. Nach damaligem Recht gilt, fahren Kutscher geradlinig, verlassen ihre Spur nicht und kündigen sich an, tragen bei einer Kollision die Fußgänger die Verantwortung. War der Fahrer, der Gärtner und Mechaniker Arthur James Edsel, seinen Pflichten nachgekommen?
22: Der Fahrer rief, die Verstorbene zögerte.
20: Blieb der Wagen in gerader Bahn?
22: Ich erinnere mich an keinen Schlenker.
19: Bremsen sind noch rudimentär. So einen Motorwagen in Bewegung kann man, ähnlich einer Kutsche, nicht abrupt zum Stehen bringen. Ob Edsel überhaupt hätte entschleunigen können oder sollen, spielt im Gerichtsprozess gar keine Rolle.
20: Wie lange schon betätigen Sie den Automobilwagen?
21: Etwa 3 Wochen, Sir. Ich rief der Verstorbenen zu. Der Wagen fuhr geradeaus. Wer etwas anderes behauptet, lügt.
19: Nach 8 Stunden Beratung spricht die Jury den vermeintlichen Todesfahrer frei. Die Zeugen gelten als glaubwürdig. Etzel blieb unter 10 km/h und fuhr geradlinig und mit großer Achtung.
20: Der Fehler liegt bei der unglücklichen Mrs. Driscoll, die auf der Straße stehen blieb.
19: Erst 1902 patentiert der englische Automobiltechniker Frederick Lanchester den ersten Vorläufer der modernen Scheibenbremse. 6 Jahre zu spät für Bridget Driscoll. Sie wird am 17. August 1896 zum ersten dokumentierten Todesopfer eines Autounfalls. Heute vor 130 Jahren.
5: Der Stichtag von Florian Bentsch.
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0: Mit Lars Bente. Ja, das waren sie also, die Leichtathletik-Europameisterschaften in Birmingham. Und es gab für das sogenannte Team D nochmal richtig Grund zum Jubeln. Ja, wie lief denn der letzte EM-Abend aus deutscher Sicht, Irina Gneb?
2: Medaillenreich und das, obwohl Weitspringerin Malaika Mihambo überraschend keine gewonnen hat. Dafür haben unter anderem die Hindernisläufer geliefert. Frederik Rupert ist seiner Favoritenrolle gerecht geworden und hat sich zum Europameister gekrönt. Das ist der größte Karriereerfolg für den Europarekordhalter. Kai Bebendorf ist auch aufs Treppchen gelaufen. Er hat Bronze gewonnen. Ja, und dann gab es auch noch gleich 2 deutsche Silbermedaillen. Einmal für die Mix Sprintstaffel um Schlussläuferin Gina Lückenkämper und überraschend auch für Speerwerferin Julia Ulbricht.
0: In Aachen, da steigen in diesen Tagen die Reitweltmeisterschaften und in der Vielseitigkeit, da konnte sich Michael Jung auf seinem Pferd Schückmann die Goldmedaille sichern.
3: Es ist das Allergrößte. Eine Medaille gewinnen ist schon was ganz Besonderes und jetzt haben wir es sogar mit dem ganzen Team geschafft, eine Silbermedaille und einzeln nochmal die Goldmedaille, das ist ein Wahnsinnserfolg.
0: Gold mit dem Ball, Gold mit dem Band, Bronze mit dem Reifen und nochmal Gold im Mehrkampf. Ja, Sie haben es sicherlich schon erkannt. Es geht nun um die Weltmeisterschaften in der rhythmischen Sportgymnastik und natürlich um die deutsche Medaillengarantin Daja Varfolomeev, die bei der Heim-WM in Frankfurt also mal wieder so richtig abräumen konnte. Da ist die Frage durchaus berechtigt, wohin denn nur mit diesen ganzen Medaillen?
23: Ich habe zu Hause einen Schrank, ganz oben liegen Olympische Spiele-Medaille von Europameisterschaft, von Weltmeisterschaft. Dann gehen die ganzen World Cups und deutschen Meisterschaften. Tatsächlich muss ich dann ein bisschen größeren Schrank jetzt kaufen, weil oben ist schon kein Platz für Weltmeisterschaftsmedaillen.
0: Ja, alleine 20 WM-Medaillen konnte die erst 19-Jährige schon sammeln. Tendenz stark steigend. Die Olympiasiegerin, die braucht wahrscheinlich ganze Schrankwände. Ja, eine Goldmedaille am Stufenbarren für Helen Kevritsch, Silber beim Sprung für Carina Schönmeier. So ist die Medaillenbilanz der deutschen Turnerinnen bei den Europameisterschaften in Zagreb. Zum Abschluss, da wurde Bronze im Teamwettbewerb verpasst mit Platz 5. Gold ging dort an Russland. Ja, in der zweiten Fußball-Bundesliga, da hat Erstliga-Absteiger Wolfsburg den ersten Saisonsieg gefeiert. Ein 1:0 auswärts im Niedersachsen-Duell gegen Hannover. Die 96er, die warten damit auch nach dem zweiten Spieltag auf einen Punktgewinn. Anders sieht es in Bielefeld aus. Die Arminia hat 3:0 gegen Aufsteiger Cottbus gewonnen. Alle 3 Tore erzielte Joel Grodowski, der bei der Niederlage vor einer Woche ja noch hinter den Erwartungen geblieben war.
24: Ja, ich glaube, man hat gesehen, in Karlsruhe war es ein schwieriges Spiel für mich. Haben wir viel mit langen, hohen Bällen gespielt. Ist jetzt nicht mein Spiel. Ich glaube, wir haben dann besprochen, dass wir mich besser in Szene setzen müssen. Das haben wir auch auf jeden Fall heute dann gut gemacht. Und Trainer hat mir auch vor dem Spiel gesagt, am besten immer Kopf ausschalten und dann spiele ich am besten, das habe ich versucht heute umzusetzen. Ja.
0: Und den ersten Saisonsieg konnte auch Dresden feiern. Dynamo schlägt Darmstadt mit 1:0. Und abschließend noch der Blick zum wichtigsten Ein-Tages-Radsportrennen in Deutschland. Die 29. Ausgabe der Cyclassics in Hamburg. Die Einzelheiten dazu hat Holger Geska.
25: Im Gegensatz zum vergangenen Jahr, als ein Außenseiter als Ausreißer triumphierte, nämlich der Ire Rory Townsend, gab es diesmal einen Favoritensieg. Mit dem erst 22-jährigen Paul Magnier hat der aktuell wohl schnellste Sprinter der Welt souverän gewonnen. Der Franzose ließ sich auch vom verschärften Kurs in Hamburg nicht aus der Topgruppe fahren, im Gegensatz zu seinen Sprintrivalen Jonathan Milan aus Italien oder auch Olaf Koy. Der Niederländer hatte vor 2 Jahren die Cyclassics gewonnen. Ein deutscher Sieg war in Abwesenheit des besten Sprinters Max Kanter in weiter Ferne. Dennoch schaffte Henry Uhlig einen bemerkenswert guten 5. Platz.
0: Und mehr zu den Cyclassics oder auch zu den Schwimm-Europameisterschaften, die in Paris ja zu Ende gegangen sind. Am letzten Tag mit einer Silbermedaille für Isabel Gose und Bronze für Maja Werner und Lukas Mertens, alle über die 400 Meter Freistil. Ja, das alles und noch viel mehr finden Sie ausführlich auf sportschau.de.

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1: Um 1.30 Uhr mit Milat Kupay. Der große Waldbrand in Belgien greift jetzt offenbar doch auf das Bundesgebiet über. Die Behörden ordneten für einen Teil der Stadt Monschau in Nordrhein-Westfalen eine Evakuierung an. Aus der Nachrichtenredaktion Jonas Valentin Weber.
2: Demnach müssen die Bewohner von zwei Straßen ihre Häuser und Wohnungen sofort verlassen. Es bestehe Lebensgefahr, heißt es. Vorher war für die Stadt erstmal Entwarnung gegeben worden. Jetzt hat aber offensichtlich der Wind wieder gedreht, sodass das Feuer in Richtung deutsche Grenze getrieben wird. Für die Einsatzkräfte gestalten sich die Löscharbeiten schwierig. Vor allem haben sie Probleme, nah an die Brandherde ranzukommen. Das betroffene Naturschutzgebiet besteht auch aus Torflächen und Heideland. Schweres Gerät sinkt deshalb schnell ein.
1: In Griechenland und Spanien sind bei Waldbränden insgesamt 3 Menschen ums Leben gekommen. Auf der griechischen Insel Salamis nahe Athen wurden nach Angaben der Feuerwehr 2 Leichen geborgen. Hunderte Einheimische und Urlauber mussten wegen 2er Feuer außerdem in Sicherheit gebracht werden. In Nordspanien kam ein Soldat bei Löscharbeiten ums Leben. Medienberichten zufolge hatte sich sein Fahrzeug überschlagen. In Ägypten laufen weiter Gespräche über die Zukunft des Gazastreifens. In einer kleinen Küstenstadt nordwestlich von Kairo kam US-Unterhändler Kushner mit dem ägyptischen Präsidenten al-Sisi zusammen. Heute wird der Schwiegersohn von US-Präsident Trump dann in Israel erwartet. Grundlage der Gespräche ist der Fahrplan des sogenannten Gaza-Friedensrats. Er sieht unter anderem vor, dass die Hamas ihre Waffen abgibt und Israel abschließend abrückt. Israels Premier Netanyahu lehnt den Plan aber ab. In der Mongolei beginnt heute die UN-Konferenz zur Bekämpfung der Wüstenbildung. Etwa 2800 Delegierte aus 197 Ländern beraten 12 Tage über Maßnahmen. Im Urlaubsland Spanien zum Beispiel sind laut Wüstenbildungsatlas 40% des Landes betroffen. Aus Madrid, Christian Sachsinger.
3: Die Fruchtbarkeit der Böden geht verloren, weil sich unterirdische Wasservorkommen leeren. Unfruchtbar gewordener Boden braucht viele hundert Jahre, um sich zu regenerieren. Wenn in Meeresnähe auch noch Salzwasser in die einstigen Süßwasserräume eindringt, ist der Schaden im Prinzip irreversibel. Trocknen unterirdische Wasservorkommen aus, kann es auch passieren, dass die Erde darüber zusammensackt. Besonders stark lässt sich das in der Nähe der Stadt Lorca in der spanischen Region Murcia beobachten. Dort senkt sich der Boden rund 10 cm pro Jahr.
1: Und das Wetter in Deutschland. Im Südosten Schauer und Gewitter, sonst zunächst öfter trocken bei 18 bis 11 Grad. Tagsüber unbeständig mit Schauern, vor allem im Südosten teils kräftige Gewitter. Daneben auch freundliche Abschnitte, 18 Grad in Nordfriesland bis 28 Grad am Oberrhein. Die weiteren Aussichten, Dienstag von Westen her Regen, sonst freundlicher 16 bis 30 Grad. Am Mittwoch im Norden und in der Mitte unbeständig, im Süden heiter 19 bis 30 Grad. Das waren die Nachrichten.
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4: Und hier zunächst eine amtliche Gefahrenmitteilung wegen aktueller Waldbrände in Belgien.

0: bis ca. 5 Uhr gesperrt.
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0: Auf Instagram, TikTok und Co. trendet Japan und alles, was mit diesem Land zu tun hat. Städte wie Tokio oder Kyoto stehen als Reiseziel ganz oben auf der Bucketlist vieler Menschen. 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
2: Also wenn ich mein Instagram öffne oder TikTok, dann sehe ich ständig Reisetipps für Tokio, Fuji. Warum erlebt denn Japan gerade auch so einen Hype?
3: Das ist interessant zu hören. Ich dachte, das ist nur bei mir so, weil ich in Japan wohne. Aber wenn das auch bei dir so ist, ist das interessant.
2: Genau, uns hat Jen nämlich auch geschrieben bei Instagram, warum erlebt Japan gerade so einen Hype?
3: Da gibt es ganz unterschiedliche Gründe. Ich habe neulich mit einer darüber gesprochen, die das wissen muss. Das ist eine Reiseinfluencerin, eine Taiwanerin, die hier in Japan lebt und die touristische Tipps gibt über Instagram. Und so etwas wird ja im Moment für die Reiseplanung sehr stark genutzt, also ganz anders, als das früher gewesen ist. Vielleicht können wir da mal kurz reinhören, was sie dazu gesagt hat.
4: I think the first one is definitely with social media.
5: Der erste Grund ist definitiv Social Media. Viele Menschen posten auf Instagram oder TikTok. Gerade die jüngere Generation sucht dort normalerweise nach Informationen. Das ist also ganz anders als früher, als man vielleicht in Broschüren oder Prospekten nachgesehen hat. Und wenn man sieht, dass die eigenen Freunde nach Japan reisen oder bekannte Persönlichkeiten dorthin gehen, sogar Prominente, dann möchte man natürlich auch dieselbe Erfahrung machen. Ein zweiter Grund hat meiner Meinung nach viel mit der Währung zu tun. Durch den Wechselkurs ist der Yen für Touristen momentan sehr attraktiv.
3: Da spricht sie also zwei sehr wichtige Gründe an. Das war Ariel Lee, die bei Instagram unter ariel.land Reisetipps für Japan gibt, und sie hat ja zwei Aspekte hier genannt, also einmal die Beschleunigung von Nachahmereffekten durch die Social Media und eben das zweite, die Währung. Manche sagen auch, die Währung ist der definitiv wichtigere Grund, da kann man unterschiedlicher Auffassung sein, aber tatsächlich ist das so, dass der japanische Yen in den letzten 5 Jahren mehr als 30% an Wert verloren hat. Und dadurch kommt uns Europäern und speziell Deutschen Japan unfassbar billig vor. Wenn man also zum Beispiel ins Restaurant geht, da kann man sich hier einiges mehr leisten, als man das vielleicht aktuell in Deutschland tun kann. Und dadurch ist die Japanreise, obwohl die so unglaublich weit ist, denn das sind ja fast 10.000 Kilometer, ist diese Reise erschwinglicher geworden für die Leute. Und dementsprechend gibt's diesen Hype. Und die offiziellen Zahlen sagen ja, so um die 40 Millionen Ausländer sind im vergangenen Jahr 2025 als Besucher nach Japan gekommen. Das ist eine unvorstellbare Menge.
2: Und was sind so die typischen Ziele? Also mir wurde ja Tokio angezeigt, Fuji. Aber es gibt ja natürlich auch andere Städte und auch Erinnerungsorte wie Hiroshima. Also erlebt man da auch einen Trend, dass da mehr Leute hinkommen, mehr Touristen?
3: Hiroshima gehört interessanterweise auf jeden Fall zu den Top 10 der größten Reiseziele in Japan. Ich selber bin auch schon ein paar Mal in Hiroshima gewesen und ich kann das sehr gut nachvollziehen, denn diese Stadt hat eben aufgrund ihrer Vergangenheit und des schrecklichen Kriegserlebnisses schon seit jeher viele Touristen angezogen. Ist ein großes Touristenziel, wenn auch im Süden Japans gelegen, also sehr weit weg von Tokio zum Beispiel, wo die meisten ja ankommen. Aber dadurch hat Hiroshima einfach viel Erfahrung im Umgang mit Touristen, eine sehr gute Infrastruktur. Die Leute sind auch aufgeschlossen gegenüber Ausländern, so zumindest habe ich das erlebt. Und mitten in der Stadt gibt es den Peace Park, der eigentlich an die schrecklichen Folgen und die Opfer des Atombombenabwurfs erinnert. Aber heute eben eine grüne Oase mitten in der Stadt ist. Das haben andere japanische Großstädte in vergleichbarer Form nicht. Deswegen hat das auch eine besondere Qualität für Touristen. Also ich bin da sehr gern gewesen und trotz dieser tragischen Vergangenheit oder gerade auch deswegen ist Hiroshima eines der wichtigsten Touristen.

0: Touristenziele in Japan. Aber man merkt daran, es gibt so zwei Handvoll Ziele in Japan, die sehr populär sind. Tokio steht natürlich auf Platz 1, Osaka gehört auch noch dazu und Kyoto gehört auch dazu. Deswegen, das sind natürlich definitiv sehenswerte Ziele. Aber dann hört es auch schon auf, weil viele Leute sich offenbar auch nicht trauen, andere Teile Japans zu erkunden. Und das ist wirklich super schade, weil Japan hat viel, viel mehr zu bieten. Die Konsequenz von dieser Konzentration auf wenige Orte ist eben, dass wir da die negativen Seiten von Tourismus erleben, dass wir starke Überfüllung, dass wir Überbuchung erleben und dass es auch manchmal ablehnende Reaktionen von der Bevölkerung gibt.
1: Da würde ich gerne noch mal ein bisschen näher drauf eingehen. Claudia hat nämlich auch gefragt, ob Touristen in Japan willkommen sind, weil viele Touristen bedeuten ja auch eine gewisse Belastung, ne? Und wie merkt man oder wo vielleicht auch merkt man die negativen Folgen?
0: Also grundsätzlich sind die Touristen in Japan, glaube ich, nach wie vor willkommen. Und für mich gehört zum Japan-Erlebnis überwiegend dazu, dass Leute versuchen, mir zu helfen, mich zu unterstützen, neugierig sind darauf, mich kennenzulernen. Aber ich erlebe auch eine große Scheu. Das hat damit zu tun, dass viele Japaner, leider auch viele jüngere Japaner, nicht so gut Englisch können und wir als Ausländer in den allermeisten Fällen auch ganz wenig Japanisch sprechen. Und deswegen ist die Verständigung schwer und auf der japanischen Seite spüre ich dann da so eine gewisse Scheu. Man will sich nicht in unangenehme Situationen bringen, man will nicht zu Missverständnissen beitragen. Und deswegen geht man dann vielleicht der Unterhaltung mit Ausländern mal lieber ganz aus dem Weg. Das erlebe ich durchaus auch, das ist auch ziemlich weit verbreitet. Aber das darf man nicht als Abneigung verstehen, sondern es ist vielleicht auch manchmal Schüchternheit oder Zurückhaltung, die sich da widerspiegelt. Aber es gibt eben auch konkrete Beispiele, Orte, wo Übertourismus den Japanern richtig auf den Wecker gegangen ist und weitergeht. Und das kann man auch ein Stück weit verstehen. Da gibt es kuriose Beispiele. Du hast den Fuji genannt und der Fuji ist gleich an mehreren Orten ein warnendes Exempel für Übertourismus. Da gab es unter anderem einen Ort in der Nähe des Fuji, wo seit 10 Jahren ein schönes Kirschblütenfest veranstaltet wurde. Fujiyoshi, da heißt der Ort. Und die haben sich in diesem Jahr im Frühjahr entschieden, dieses Fest abzusagen, weil dieser Ort mit 40.000 bis 50.000 Besuchern, Besucherinnen hatte dann am Ende, also im Jahr 2024, täglich 10.000 Gäste. Nur weil man da einen Park aufgemacht hat mit Kirschblüten, das hat sich irgendwie so herumgesprochen.
1: Verselbstständigt.
0: Wahrscheinlich auch in den Social Media. Da waren die Leute überfordert und da haben dann die Verantwortlichen des Ortes gesagt, nee, das können wir unseren Leuten einfach nicht mehr zumuten. Aber wie so häufig in Japan ist das so, es wird dann zwar das Festival da, das gibt es jetzt nicht mehr, aber man kann natürlich trotzdem hinreisen, man kann trotzdem sich unter die schönen Kirschblüten setzen, da gibt es kein Verbot.
1: Und wie ist das denn zum Beispiel auch beim Berg Fuji? Da hatte ich auch gesehen, dass sich da irgendwie große Menschenmassen angesammelt haben, dass man warten musste.
0: Schön ist der Fuji natürlich auch, wenn man ihn von der Ferne aus betrachtet. Und da gibt's so bekannte Orte mit einem wunderbaren Blick auf den Berg und die Schneekrone auf dem Berg und so weiter. Dazu gehört auch ein Ort namens Fuji Kawaguchiko. Und da hat sich vor 2 Jahren etwa ein unglaubliches Spektakel abgespielt, auch ein Beispiel für Übertourismus. Da gab es einen Ort, der von Instagrammern, von Influencern wohl sehr intensiv gezeigt wurde, nämlich kurioserweise einfach nur ein schmuckloser Parkplatz. Aber man kann sich das nicht vorstellen. Dieser Parkplatz, der ist richtig zu einer Berühmtheit geworden, weltweit. Und zwar ein Parkplatz vor einem Supermarkt einer ganz bestimmten bekannten japanischen Kette. Und je nachdem, wie man sich dann vor diesen Supermarkt stellte, sah das dann eben so aus, als würde der Fuji auf dem Dach des Supermarkts stehen. In Wirklichkeit war das viele Kilometer entfernt, aber der thronte quasi so im Hintergrund.
1: Das ist natürlich ein super Foto.
0: Ja, das ist ein super Foto, das haben sich wohl einige gedacht. Und das hat dann mal einer bei Instagram gepostet und haben andere das nachgemacht. Und das ist eben dieser Nachahmereffekt, von dem auch Ariel Lee eben in dem Interview-Ausschnitt gesprochen hat. Das löst dann so Lawinen und Anstürme aus. im Zeitalter von Social Media. Das haben also ein paar Leute gepostet. Schaut mal, ich stehe hier, da ist der Supermarkt mit dem Fuji auf dem Dach, haha. Und dann haben da viele Leute gesagt, da muss ich unbedingt hin, das sieht da total lustig aus. Und das hat dann zu chaotischen Zuständen in diesem Ort geführt. Da haben wir einen kleinen Einblick.
2: Wenn Sie die Straße überqueren wollen, nutzen Sie bitte den Zebrastreifen. Wenn ich kurz wegschaue, dann gehen die Leute einfach so rüber. Wenn ich mit jemandem spreche, passiert es wieder. Steigen Sie doch nicht hier aus. Wie wollen Sie denn auf den Bürgersteig kommen? Sie sehen doch, dass hier die Busse entlang fahren.
1: Also da war richtig was los, das merkt man ja richtig.
0: Ja, das war eine Szenerie, die war traurig und lustig zugleich. Also der Mann, den wir da gehört haben, das war quasi ein Beschäftigter von der Stadtverwaltung, der versucht hat, die Touristenströme auf der Hauptverkehrsstraße des Ortes einigermaßen zu kanalisieren. Und da haben wir gehört, dass einmal auf dieser Durchfahrtsstraße war da viel los und die Leute haben einfach so mitten auf der Straße geparkt, ausgestiegen, nur weil sie gesagt haben, ah, da ist ja der Supermarkt mit dem Fuji auf dem Dach, da muss ich jetzt unbedingt mal Foto machen. Und Touristen selber haben das, wie die Frau, die wir eben hörten, auch gesagt, es geht eigentlich gar nicht, was hier abgeht. Leute trampeln durch private Gärten, lassen ihren Müll, ihre benutzten Babywindeln überall vor meiner Haustür liegen und so weiter. Das hat alles nicht so die Ausmaße, wie wir das vielleicht kennen, aber es hat genügt, um für ziemlich schlechte Stimmung vor Ort zu sorgen. Und da haben sich dann die Verantwortlichen in dem Ort eine sehr umstrittene Maßnahme einfallen lassen, die dann die Bekanntheit des Ortes sogar noch katapultartig in die Höhe hat schnellen lassen. Sie haben nämlich eine Sichtblende da errichtet.
1: Wenn man jetzt hört, es gibt natürlich gewisse Orte, die sind beliebter bei Touristen. Also da haben ja Japaner und Japanerinnen schon Berührungspunkte mit Touristen. Wie sieht das denn in anderen Gegenden aus? Ist man demgegenüber auch aufgeschlossen?
0: Also in dem Ort, über den wir eben gesprochen haben, da wurde es den Leuten definitiv zu viel, weil sie jeden Tag überschwemmt wurden mit busseweise Besuchern. Aber es gibt eben auch andere Gegenden in Japan, wo das krasse Gegenteil der Fall ist. Da haben wir Orte, wo die Menschen nie einem Ausländer begegnen. Das hat auch damit zu tun, dass es über sehr, sehr lange Zeit keine Zuwanderung nach Japan gegeben hat. Man ist es in Japan einfach nicht so gewöhnt, mit Menschen ausländischer Herkunft umzugehen. Sei es jetzt Migranten und Migrantinnen oder eben Leute, die ihren Urlaub da machen wollen. Lange Zeit wurde Zuwanderung auch verhindert und blockiert. Heute weiß man, dass die Alterung in Japan und der Arbeitskräftemangel dadurch mit verursacht werden. Aber natürlich spielt da vor allem der Geburtenrückgang die Rolle. Und heute bräuchte man eigentlich dringend Arbeitskräfte aus dem Ausland. Aber gleichzeitig gibt es so große Vorbehalte dagegen, dass Menschen aus dem Ausland kommen. Und das betrifft natürlich vor allem die Migration nach Japan, die in der Politik ein ganz heißes Eisen ist. Aber es spielt letztlich auch in den Bereich Tourismus rein. Es gibt eben Gegenden, wo kaum sich mal ein Ausländer hin verirrt, auch Touristen nicht. Und da gibt es durchaus Verwaltungen, die sich wünschen würden, dass da mal ein paar Touris hinkämen. Weil die wollen gerne auch ein Stück abhaben von diesem ganz großen Kuchen, der da in Japan serviert wird, den Einnahmen, die man durch den Tourismus erzielt. Und es gibt eben einige, die profitieren sehr stark davon und es gibt andere Gegenden, die werden komplett links liegen gelassen.
1: Probiert man denn auch Touristen in andere Gegenden zu locken irgendwie oder auch zu sagen, hier gibt's ja auch tolle Orte, kommt doch mal bitte dahin?
0: Ja, das wird verzweifelt versucht, aber das ist gar nicht so einfach. Das hat auch mit den sozialen Medien zu tun, weil das, was reproduziert wird, das ahmen die Leute nach. Wir haben es jetzt schon an der einen oder anderen Stelle erwähnt, aber die Leute in der Provinz, die haben gemerkt, wie das Business tickt und die haben Influencer, die Reisetipps in den sozialen Medien geben, auch engagiert und gesagt, hier, wir laden euch ein, gebt doch den Leuten auch mal ein paar Tipps, dass es bei uns auch so schön ist. Und dazu gehört eben auch Ariel Lee, die wir eben schon gehört haben.
3: Ein weiteres Problem ist, dass ausländische Touristen sich wegen des Transport- und der Sprachbarriere Sorgen machen. Und mit Unterstützung der lokalen Behörden könnten wir noch mehr Hilfestellungen schaffen, zum Beispiel Touristeninformationszentren. Selbst etwas so Einfaches wie eine Website mit mehr Informationen auf Englisch könnten Touristen beruhigen und ihnen das Gefühl geben, dass sie problemlos in diese Region reisen können. To believe that they can
0: go to this region. Ja, da haben wir also gehört, dass eine in den sozialen Medien sehr aktive Reiseinfluencerin eben kooperiert mit lokalen Behörden. Ein Versuch, die Leute zu ermutigen, auch mal was anderes zu probieren. Aber die Hemmschwelle ist dann natürlich groß. So ein Ticket nach Japan hat man schnell gekauft, aber die Sprache ist fremd, die Umgangsformen sind andere. Da haben die Leute, wie sie eben auch sagte, eine gewisse Scheu auch, mal sich außerhalb der üblichen Pfade zu bewegen. Und das ist dann so die Kehrseite an
1: der Japan-Hype. Genau, das ist dann auch ein bisschen anstrengend, weil man ja dann woanders hin muss, wo nicht so viele Touristen sind. Wir wollen jetzt auch mal über die Politik und Gesellschaft in dem Land sprechen. Seit Oktober 2025 regiert Premierministerin Sanae Takaichi. Und sie ist die erste Frau in diesem Amt in der Geschichte Japans. Und jetzt die Frage auch an dich, wofür steht sie denn politisch?
0: Sie bezeichnet sich selber als eiserne Lady Japans, beziehungsweise sie sagt, dass ihr großes Vorbild Margaret Thatcher, die konservative Premierministerin Großbritanniens, ist. Und das zeigt, wo im politischen Lager sie zu verorten ist. Manche nennen sie nationalkonservativ, weil sie eben das Japanische an sich in der Politik besonders betont, den Nationalstolz hervorhebt, die Errungenschaften Japans hervorhebt. Andere sprechen auch von ultrakonservativ, gerade auch in gesellschaftspolitischen Fragen. Und das zeigt sich in einzelnen Themenbereichen. Das zeigt sich zum Beispiel bei der Frage, ob man nicht eigentlich mal das Namensrecht in Japan modernisieren sollte. Da ist es nämlich so, dass Frauen, wenn sie heiraten, immer noch den Namen des Mannes annehmen müssen. Mhm. Es gibt übrigens auch weiterhin keine offizielle gleichgeschlechtliche Ehe. Und auch was das Kaiserhaus betrifft, zeigt Frau Takaichi eine sehr konservative Haltung. Und die besteht darin, dass Frauen im Kaiserhaus die Thronfolge nicht gestattet ist, obwohl es nur noch sehr, sehr wenige Männer im Moment gibt. Da hat man eine neue Regelung jetzt gefunden, neues Gesetz, das besagt, dass lieber männliche Angehörige früherer adliger Familien in das Kaiserhaus adoptiert werden sollen, um die Situation zu verbessern, um das sozusagen die Personaldecke zu verbessern, als dass man Frauen erlauben soll, Kaiserin zu werden. Das sind alles sehr konservative Programmpunkte, für die Frau Takaichi steht. Gleichzeitig hat sie aber auch eine gewisse Euphorie in der Bevölkerung ausgelöst und auch einen großen Wahlsieg eingefahren dadurch. Einfach durch die Tatsache, dass sie es als Frau, als erste Frau geschafft hat, in diesem kompletten männlich dominierten Politikbetrieb in Japan an die Spitze zu kommen. Das hat sogar dazu geführt, dass Leute angefangen haben, sie wie Fans zu verehren. Man spricht davon Sana Katsu, die Liebe zu Sanae. Die Handtasche, die sie immer trägt, übrigens eine ziemlich teure, die war sehr bald ausverkauft. Der Kugelschreiber, mit dem man sie im Fernsehen gesehen hat, war sofort ausverkauft. Das hat ein bisschen groteske Züge. In letzter Zeit sind aber die Beliebtheitswerte auch wieder ein bisschen runtergegangen.
1: Es ist ja eine Gesellschaft, die schon ja auf Leistung auch getrimmt ist, wo das ja auch wichtig ist. Was macht das denn vielleicht, wenn das jetzt auch noch so eine konservative Premierministerin ist? Man ist eh skeptisch gegenüber Migration. Was macht das auch mit den Menschen?
0: Ja, im Moment sorgt es, habe ich den Eindruck, schon auch für eine gewisse Polarisierung, weil die Leute so langsam merken, was das bedeutet, dass sie eine sehr konservative, an Margaret Thatcher erinnernde Premierministerin haben. Denn die Premierministerin ist im Moment dabei, den militärischen Handlungsspielraum von Japan massiv zu erhöhen, den Rüstungshaushalt aufzustocken und auch traditionelle Wertevorstellungen in Frage zu stellen. Japan ist ja auch durch seine Verfassung ein pazifistisches Land. Da steht tatsächlich in der Verfassung in Artikel 9 drin, dass Japan feierlich verzichtet auf die Anwendung von Gewalt, von Krieg, Interessen international durchzusetzen. Und Frau Takaichi hat einen älteren Plan eines ihrer Vorgänger wieder aufgenommen, die Verfassung überarbeiten zu lassen. Da kann man gespannt sein, was da bei rauskommt, denn dieser Verfassungsartikel und der pazifistische Zuschnitt der Verfassung, der hat durchaus viele Freunde in Japan. Und das sorgt im Moment tatsächlich für politische Unruhe und auch für regelmäßige Demonstrationen in Japan, was eigentlich nicht so zur politischen Kultur in diesem Land dazu gehört.
1: Zu Beginn unserer Folge haben wir auch über den Boom und den Hype um Japan gesprochen. Und wenn man jetzt Japan wirklich verstehen will, was sagst du, wie sollte man sich vorbereiten, um auch Japanerinnen und Japanern jetzt nicht auf den Schlips zu treten? Es gibt ja auch gewisse Verhaltensregeln.
0: Ja, das ist eine Befürchtung, die ich immer wieder höre. Wir wollen ja auch nichts falsch machen, so nach dem Motto. Irgendwie ist das auch in den Köpfen vieler Leute drin. Ich sag mal, so viel anders als in Deutschland ist das auch nicht. Natürlich sind Japaner genervt, wenn, wie geschehen, Touristen mit riesigen Lautsprecherboxen in der U-Bahn stehen.
1: Da sind wir aber auch genervt.
0: Musik abspielen, das wären wir in Deutschland wahrscheinlich auch. Japaner sind genervt, wenn in Kyoto, wo es auch ein Stadtviertel gibt, wo die Geishas zu Hause sind, also japanische Künstlerinnen, wenn die von Amateurfotografen auf Schritt und Tritt fotografiert und bedrängt werden, da sind dann Leute empört und genervt. Wenn man auf solche Aktionen verzichtet, dann hat man auch keine Gegenreaktionen zu befürchten. Manchmal macht man natürlich schon was falsch und das geht mir auch so. Also im japanischen Restaurant kann das durchaus sein, dass man da vielleicht schon am Eingang die Schuhe auszieht, wenn man reinkommt. Nicht überall, aber kommt durchaus vor. Oder vor der Toilette nochmal extra Hausschuhe anziehen muss oder so. Ganz andere Hygienevorstellungen und Sauberkeitsvorstellungen, als wir das in Deutschland haben. Also da hätte ich jetzt nicht so große Angst, was falsch zu machen. Es gibt immer ein erstes Mal, das ist klar. Aber wenn man jetzt so eine Reise plant, sollte man vielleicht nicht so den Fehler machen, den offenbar viele Leute machen. Etwas, was irgendjemand auf Instagram oder anderen Kanälen gepostet hat, für bare Münze zu nehmen und sagen, das will ich jetzt auch mal unbedingt sehen. Vielleicht mal ein bisschen genauer hingucken, wer hat das denn gepostet? Ist das jemand, der tatsächlich in Japan lebt oder da schon öfter war? Oder ist das auch eigentlich nur ein ganz normaler Tourist, der so tut, als würde er sich da auskennen?
1: Danke, Ulrich, dass du uns nochmal den Hype um Japan erklärt hast und mir auch auf jeden Fall das Land viel näher gebracht hast. Danke und dass du auch die Fragen von den Usern bei Instagram beantwortet hast. Danke dir.
0: Sehr gern, freut mich.
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4: 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Nach den 2 Uhr Nachrichten übernimmt Philipp Kaller.

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1: Um 2 Uhr mit Pocoing Choing. Guten Morgen. Der Waldbrand im belgischen Naturschutzgebiet Hohenfenn breitet sich in Richtung Nordrhein-Westfalen aus. Nun haben die Behörden am Abend angeordnet, dass 2 Straßenzüge im südwestlichen Teil der Stadt Monschau evakuiert werden. Die Bewohner wurden aufgefordert, ihre Häuser sofort zu verlassen. Vorher hatte es für die deutsche Seite Entwarnung gegeben, weil sich die Flammen von Belgien aus nicht weiter ausgebreitet hatten. Es handelt sich um das größte Feuer in der Geschichte des Nachbarlandes. Der Grünen-Vorsitzende Banaschak hat die CDU aufgefordert, nach den Landtagswahlen im September auch mit der Linken zu sprechen. Demokraten müssten miteinander gesprächsfähig sein, sagte Banaschak im ZDF. Er äußerte sich zuversichtlich, dass die Grünen in Sachsen-Anhalt und Mecklenburg-Vorpommern über die 5%-Hürde kommen. Aus dem Hauptstadtstudio Kirsten Gierschig.
2: Es gehe darum, dass auch in den ostdeutschen Ländern Naturschutz und Klimaschutz eine Rolle spiele. Nach der Wahl in Berlin schließt Banaschak eine Zustimmung der Grünen zur Forderung der Linken nach Enteignung großer Wohnungsbaukonzerne nicht aus. Wichtiger seien aber andere Maßnahmen, etwa die Umwandlung von Büros in Wohnraum.
1: Gut eine Woche vor Beginn des neuen Schuljahres hat der brandenburgische Bildungsminister Hoffmann nochmals einen Lehrermangel beklagt. Das kommende Jahr werde das schwierigste überhaupt, sagte der CDU-Politiker der Deutschen Presseagentur. Nach Angaben des Ministeriums sind landesweit noch rund 130 Stellen unbesetzt. Hoffmann sagte, er rechne nicht damit, dass der Bedarf überall gedeckt werden kann. Wichtigstes Ziel sei, alle Abschlüsse zu gewährleisten. Dabei sollen Zusatzangebote wie Online-Kurse für die Oberstufe helfen. Für Deutschland gab es zum Abschluss der Leichtathletik-Europameisterschaft weitere Medaillen. So holte Frederik Ruppert Gold im 3000 Meter Hindernislauf. Bronze ging hier an Karl Bebendorf. Außerdem gewann Julia Ulbricht Silber im Speerwurf. Silber ging auch an die gemischte deutsche Sprintstaffel über 4x100 Meter. Im Medaillenspiegel belegt Deutschland Platz 3 aus Birmingham Jens-Jörg Rieck.
3: Das DLV-Team holt mit insgesamt 21 Medaillen fast doppelt so viele Podiumsplätze wie bei der letzten EM. Hinter Italien, die stärkste Nation des Kontinents bleiben, und hinter Großbritannien feiert die deutsche Mannschaft 6x Gold, 10x Silber und 5x Bronze.
1: Soweit die Nachrichten. 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Das Wetter: in der Nacht wenig bis stark bewölkt. Im Süden gibt es Schauer und Gewitter. Tiefstwerte 16 bis 13 Grad. Derzeit in Potsdam 18 Grad, in Frankfurt oder 13. 17 Grad in Berlin-Adlershof und in Kreuzberg 18. Am Tage neben Sonne zeitweise kompakte Wolken. Vor allem im Norden mit Schauern und Gewittern bei 21 bis 23 Grad.
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5: Vorweg eine amtliche Gefahrenmitteilung. Wegen aktueller Waldbrände in Belgien, Teilen von Rheinland-Pfalz, Baden-Württemberg, Nordrhein-Westfalen, Hessen und dem Saarland kann es zu Rauchbildung und Brandgeruch kommen. Halten Sie Fenster und Türen geschlossen und schalten Sie Klima- und Lüftungsanlagen aus. Den Einwohnern der Monschauer Ortsteile Plattefenn, Leiloch und Kalter Herberg wird weiterhin empfohlen, die betroffenen Bereiche zu verlassen. Eine Notunterkunft ist im Bürgercasino Imgenbruch eingerichtet. Schauen wir auf die Straßen. Die A57 Köln Richtung Krefeld ist zwischen Kreuz Meerbusch und Krefeld Zentrum wegen Bauarbeiten gesperrt. Das noch bis 5 Uhr circa. Die A61 Mönchengladbach Richtung Venlo ist zwischen Kreuz Mönchengladbach und Mackenstein in beiden Richtungen wegen Brückenarbeiten bis Dienstag 5 Uhr gesperrt. Und die A448 Bochum-West Richtung Dortmund-Witten ist zwischen Dreieck Bochum-West und Bochum-Süd wegen Bauarbeiten bis circa 5 Uhr gesperrt.